0: von Dietrich Karl Meurer.
1: Der Bericht zeigt, der Aufholprozess des Ostens verliert an Tempo. So liegt die Wirtschaftsleistung je Beschäftigten bei rund 85% des Westniveaus. Vor 10 Jahren waren es 78%, nach der Wiedervereinigung gut ein Drittel. Zugleich ist die Entwicklung uneinheitlich. Einige Landkreise wie Jena, der Saalkreis und die Uckermark liegen inzwischen sogar über dem gesamtdeutschen Durchschnitt. Brandenburg wächst stark, besonders im Berliner Umland und durch Industrieansiedlungen wie Tesla Grünheide. Auch Dresden und Leipzig entwickeln sich dynamisch. Schwächer bleiben vor allem periphere Räume, etwa Teile Mecklenburg-Vorpommerns sowie Regionen in Nordsachsen und im Erzgebirge. Die Gründe für die Entwicklung beschreibt Joachim Rack. Er ist Mitherausgeber des Reports und stellvertretender Leiter der Dresdner Niederlassung des IFO-Instituts.
2: Der Aufholprozess ist in Gefahr, weil wir eben große Probleme sehen bei der künftigen Bevölkerungsentwicklung, große Probleme bei Investitionen und bei Innovationen sehen. Das führt alles dazu, dass halt letzten Endes die Wachstumsdynamik tendenziell schwächer ausfallen wird als in der Vergangenheit, tendenziell auch schwächer ausfallen wird als im Westen.
1: Der Report wurde vom Saarroher Kreis erstellt, einem Zusammenschluss ostdeutscher Wirtschaftsverbände und Initiativen. Neben strukturellen Problemen sieht der Bericht die sogenannte Vermögenslücke als zentrales Risiko. Ostdeutsche Haushalte besitzen nur einen Bruchteil des Vermögens im Westen. Das begrenzt Investitionen und schwächt die wirtschaftliche Dynamik. Die Ostbeauftragte der Bundesregierung, Elisabeth Kaiser, SPD, warnt vor politischen Folgen. Besonders in strukturschwachen Regionen zeige sich,
3: dass dort die Zukunftsperspektiven eher trüb sind. Und das macht was mit den Menschen. Auch selbst wenn sie eigentlich ökonomisch ganz gut dastehen, haben sie eben den Angst, den Status zu verlieren, haben Angst, dass ihre Kinder dort keine gute Zukunft finden. Oder eben auch junge Menschen gucken pessimistisch auf die Zukunft. Und das macht dann auch was mit dem Wahlverhalten und mit der politischen Einstellung.
1: Die Autoren des Reports fordern mehr Investitionen, stärkere Innovationsförderung und gezielte Fachkräftegewinnung. Der Mitherausgeber und Gründer des Ostdeutschen Wirtschaftsforums, Frank Nehring, fasst die Erwartungen der Unternehmen so zusammen.
4: Das, was die Wirtschaft sich von der Politik wünscht, ist Verlässlichkeit. So, da gibt es gar keinen Unterschied zwischen Ost und West. Und weil einfach Rahmenbedingungen für die Zukunft da sein müssen.
1: Nehring verweist darauf, dass die ostdeutsche Wirtschaft kleinteilig strukturiert ist. Oft nur mit bis zu 10 Mitarbeitenden und weniger als 2 Millionen Euro Umsatz.
4: Und viele Sachen, die im Bund diskutiert werden oder die auf der großen Bühne diskutiert werden, die betreffen überhaupt diese Unternehmen gar nicht. Und insofern gibt es da so eine Unsichtbarkeit.
1: Wohl auch deshalb hinterfragen die Autoren des Reports die bisherige Perspektive. Wirtschaftsforscher Ragnitz plädiert dafür, den Blick zu ändern.
2: Nicht mehr das Aufholen soll im Vordergrund stehen, sondern irgendwo stärker, dass man Wachstumsdynamik schafft in den einzelnen Ländern, unabhängig davon, dass man irgendeine Zielgröße hat.
1: Wie das gelingen kann, darüber diskutieren Wirtschaft und Politik ab Sonntag auf dem Ostdeutschen Wirtschaftsforum in Bad Saarow, südöstlich von Berlin.
0: Ostdeutschland holt also auf, aber nicht überall gleich stark. Wie eben gehört, die Ostbeauftragte der Bundesregierung, Elisabeth Kaiser von der SPD, warnt vor den politischen Folgen. Und mein NDR-Kollege Alex Franz hat Elisabeth Kaiser gefragt, wie sie diese Ergebnisse des Wettbewerbsreports bewertet und was sie daraus für den Osten Deutschlands zieht.
5: Ja, erstmal ist es wichtig, dass wir so eine Analyse haben zur ostdeutschen Wirtschaft, einfach um zu schauen, wo sind die Herausforderungen und was gibt's zu tun, also gezielt auch entsprechend zu handeln, und dafür gibt er wertvolle Erkenntnisse. Und da sehen wir eben, wir haben Regionen, die sind teilweise so gut aufgestellt, dass sie den bundesdeutschen Durchschnitt übertreffen, aber dann eben auch Regionen mit enormen, ja, sag ich mal, noch Potenzial nach oben, oder wo wir eben auch unter den aktuellen herausfordernden Bedingungen auch Schwierigkeiten haben, da die wirtschaftliche Konjunktur weiterzuentwickeln. Und das betrifft insbesondere auch gerade Unternehmensinvestitionen. Da sehen wir ja auch, dass die Bruttoanlageinvestitionen liegen bei rund 3/4 des westdeutschen Niveaus. Aber was vor allen Dingen herausfordernd wird, das ist die Frage Fachkräfte. Weil gerade im Ostdeutschland schlägt der demografische Wandel enorm zu, hat mit historischen Entwicklungen zu tun, Abwanderung etc. Und das spüren wir natürlich. Und wir brauchen natürlich auch im Ostdeutschland hochqualifizierte Fachkräfte. Und eine hohe Abwanderung verschärft natürlich dann die Situation für die Wirtschaft. Also da muss man genau hinschauen. Aber auch die Frage Innovationskraft, Forschung und Entwicklungsausgaben und auch Vermögensunterschiede. Wenn ich investieren will vor Ort, brauche ich natürlich auch Kapital. Und das fehlt leider auch in Ostdeutschland an vielen Ecken.
6: Was muss sich denn aus Ihrer Sicht also ganz konkret ändern, um die wirtschaftliche Lage im Osten in den kommenden Jahren weiter zu verbessern?
5: Es ist wichtig, dass wir ein Investitionsklima schaffen, dass die Rahmenbedingungen stimmen, damit eben investiert wird. Das gilt für ganz Deutschland, aber insbesondere auch in Ostdeutschland, weil gerade auch eine Kombination aus gezielten Forschung- und Entwicklungsinvestitionen, aber auch Innovationen, diese dann auch in eine Produktion zu bringen, auch in eine Unternehmensgründung, dass wir dafür auch Investitionskapital haben, das muss gezielt gesteuert werden, das muss auch begleitet werden. Zum Beispiel mache ich das auch in Zusammenarbeit mit dem Wirtschaftsministerium, gezielt auch für Ostdeutschland als Standort zu werben, aber eben auch Zukunftstechnologien wie erneuerbare Mikroelektronik, auch für den Bereich digitale Gesundheitsversorgung, was in strukturschwachen Regionen mit demografischem Wandel ein Riesenthema ist. Also es sind alles Bereiche, denke ich, wo wir insgesamt viel Potenzial haben und wo gerade in Ostdeutschland sich einiges getan hat, wo wir das entwickeln müssen. Und wenn wir bestimmte Cluster, auch Halbleiter entwickeln, dann haben wir natürlich auch die Hoffnung, dass es ausstrahlt auf die Region, dass wir Strukturwandel gut begleiten und damit auch Investitionen anreizen. Das ist das eine. Auf der anderen Seite auch Bildung. Bildung ist das A und O. Also da müssen wir wirklich schauen, dass wir, gerade wenn wir in Ostdeutschland sehen, dass junge Menschen weit öfter ohne Schulabschluss die Schule verlassen, dass wir dafür sorgen, dass sie dies zukünftig wieder tun und dass gut ausgebildete junge Menschen, auch gerade Universitätsabsolventen, dass die auch in Ostdeutschland bleiben. Und da geht es wieder um die Jobperspektive.
6: Zu den Gewinnern gehört ja Brandenburg, dass er inzwischen sogar die drei schwächsten westdeutschen Länder Saarland, Schleswig-Holstein und Rheinland-Pfalz überholt hat. Also was läuft in Brandenburg besser?
5: Ja, man muss ja mal gucken, mit welchem Niveau vergleicht man das. Man hat auch in Brandenburg sicherlich Regionen, die sehr gut sich entwickeln und noch andere, die eher peripher liegen, vielleicht auch eher strukturschwach sind, wo das nicht der Fall ist. Und da muss man genau hinschauen. Es ist natürlich wichtig, dass auch die Bundesländer Investitionen gezielt begleiten. Wir haben das zum Beispiel gesehen bei der Ansiedlung von Tesla in Brandenburg, dass das auch geholfen hat in der wirtschaftlichen Entwicklung, aber genauso auch der Speckgürtel rund um Berlin, die gute Zusammenarbeit mit dem Land Berlin. Da entsteht viel, auch mit Blick auf den Strukturwandel. Es sind ja auch Landkreise, die schon an die Lausitz grenzen. Also da hat man, und auch die Lausitz, ganze Strukturwandelbereich, wo viel investiert wird. Also ich glaube, gerade da, wo wir sehen, dass gezielt investiert wird, Regionalentwicklung vorangetrieben wird, da sehen wir auch, dass sich da auch viel Positives entwickelt. Und das gezielt weiter zu betreiben, muss dann auch unser Ziel sein.
6: Nun stehen im Herbst sowohl in Sachsen-Anhalt als auch in Mecklenburg-Vorpommern Landtagswahlen an. Die AfD steht mit sehr guten Umfragewerten da. Wie könnte sich diese wirtschaftliche Gemengelage auf die Wahlen auswirken?
5: Nee, man muss schon sehen, ich hatte es ja eingangs erwähnt, dass wir tatsächlich ein Thema haben, was das Erwerbskräftepotenzial angeht. Und mit der schwindenden Bevölkerung haben wir eine riesen Herausforderung. Das eine ist natürlich zu investieren in Bildung. Und das denke ich, wenn ich zum Beispiel nach Sachsen-Anhalt gucke, wo man die Schulpflicht abschaffen will seitens der AfD, dann finde ich, das sollte man sich das genau überlegen, was das bedeutet für die Bildungsqualität in einem Bundesland. Und auf der anderen Seite natürlich auch die Frage Attraktivität als Arbeitsort, gerade für ausländische Fachkräfte, die wir sicherlich brauchen, aber auch für ausländische Investitionen, die sagen, okay, wo siedle ich eigentlich mein Unternehmen an? Dann gucken die genau, finde ich eigentlich auch die Arbeitskräfte, die ich dort brauche. Und das kann natürlich schon auch sehr hinderlich sein für eine gute Entwicklung und für Investitionen vor Ort. Also deswegen ist es wichtig, auch welche politischen Signale man setzt, aber auch welche Kultur vor Ort herrscht. Bin ich bereit, offen zu sein für Fachkräfte und nicht nur als Arbeitskräfte und Kollege, sondern eben auch als Nachbar und auch als Vereinsmitglied sozusagen. Daran entscheidet sich sehr viel über die Zukunftsfähigkeit von Regionen.
0: Sagt Elisabeth Kaiser von der SPD. Sie ist die Ostbeauftragte der Bundesregierung.
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0: Bundeskanzler Friedrich Merz hat seit Monaten keine guten Umfragewerte und die Beliebtheitswerte sinken weiter. Laut mehreren Medien hat man sich davon in der CDU intern zu Spekulationen hinreißen lassen, ob jemand anderes nicht einen besseren Job machen würde als Kanzler. Hendrik Wüst zum Beispiel, sein Name soll immer wieder gefallen sein. Mediengetöse in Großbuchstaben, Geraune in den Hinterzimmern der Partei. Bei den Menschen im Sauerland, in der Heimat des Kanzlers, sieht man das alles ganz anders. Ulrike Römer war bei einem Ortstermin dabei.
8: Es könnte alles so einfach sein. Ortstermin zu Hause im Sauerland, ein Besuch, der in diesen Tagen viele Bilder produziert. Schützenhalle, Arnsberg, Hüsten. Glaube, Sitte, Heimat steht an der Wand. CDU-Land. Der örtliche Landtagsabgeordnete rollt hörbar den Teppich aus.
9: Sie aus dem Sauerlandkreis kann ich sagen, volle Rückendeckung für das, was du tust, was du vorhast. Die CDU im Sauerlandkreis steht hinter dir.
8: Berlin ist an diesem Abend für den Kanzler auf der Karte und vermutlich auch gefühlt über 500 Kilometer weit weg. Kurz mal nicht daran denken, dass sich in der Hauptstadt die Gerüchte über Kanzlerwechsel, Kanzlertausch halten wie glimmende Glut. Nicht auszutreten. Obwohl sich das Umfeld von Friedrich Merz inzwischen redlich bemüht. Naive Idee, Lust an der Zündelei, so lassen sich Menschen in Berlin zitieren. Im Sauerland versucht es der Kanzler selbst mit Überzeugungsarbeit.
10: Ich bin jedenfalls persönlich fest entschlossen, mit dieser Koalition erfolgreich zu sein.
8: Die Frage ist eben nur, ob er es schafft. Es geht nicht voran im Land. Zuletzt vorgerechnet von den Wirtschaftsweisen. Höchstens 0,5% Wachstum im laufenden Jahr. Der Reformdruck steigt, der Kanzler beschwört.
10: Ein so großes Land wie die Bundesrepublik Deutschland verändert sich nicht in einer Woche. Oder in einem Monat.
8: Mag sein. Je nach Ort fällt die Analyse bei Friedrich Merz aber auch schon mal anders aus. In einem Herbst der Reformen wollte er letztes Jahr alles, was sich seit Jahrzehnten staut, abarbeiten. Im Frühsommer 26 wartet das Volk auf Gesundheitsreform, Pflegereform und den grundlegenden Umbau der Rentenversicherung. Ginge es nach Merz, wäre das alles längst durch, weil zwingend nötig. Die Rentenreform zum Beispiel.
11: Meine Damen und Herren, das ist Demografie und Mathematik.
8: Friedrich Merz, wie er nun mal ist. Beim Versuch, für ein Milliardenumbauprojekt zu werben, klingt er wie der Mathelehrer. Dafür muss er sich Mitte Mai von den Gewerkschaftern verlachen lassen. Womöglich hat es ja mit dieser sehr besonderen Attitüde zu tun, dass im Moment nur 16% der befragten Menschen sagen, dass sie mit der politischen Arbeit des Friedrich Merz zufrieden sind. Stattdessen notieren die Meinungsforscher in der Sonntagsfrage die AfD an 1. Was passiert da gerade mit dieser Republik, fragen sich viele bang im politischen Berlin. Und zumindest in der Union fragt man sich zusätzlich, würde das überhaupt passieren, wenn der Kanzler eine bessere Figur machte? Die Stimmung ist schlecht, Ausweg gesucht. Klar, heißt es in Berlin, ist ja auch einfacher, über Personal zu reden als über Inhalte. Aber wie sollte das überhaupt gehen mit einem Kanzlerwechsel? Dass Merz freiwillig verzichtet, halten die, die ihn gut kennen, für unwahrscheinlich. Dass sich im Bundestag Abstimmungskonstellationen ergeben, die Hendrik Wüst ins Amt verhelfen, glaubt kaum einer. Und Neuwahlen, die fürchtet Merz so sehr, dass er letzte Woche sogar einen Besuch in der SPD-Fraktion unternahm, dem ersten seit er Kanzler ist. Beziehungspflege, Wogen glätten.
11: Wir haben wirklich offen über viele Themen miteinander gesprochen und es war eine ausgesprochen gute Atmosphäre.
8: Und jetzt steht schon wieder ein Stichtag für alle im Kalender. Am 30. Juni soll der Reformknoten zerschlagen werden. Auf geht's, könnte man sagen. Inhalte statt Personal. Aber es hilft ja nichts. Auch Hendrik Wüst hat sich inzwischen zur Debatte geäußert. Er sei kein guter Fußballspieler, sagt der Mann aus NRW, angesprochen auf die Spekulationen, er könne als Kanzler eingewechselt werden.
0: Ulrike Römer berichtete. Ein anderes Thema. Yad Vashem ist wohl eine der bekanntesten Gedenkstätten der Welt und soll jetzt eine erste Dependance außerhalb von Israel bekommen, in München. Das Bildungszentrum soll auf dem historischen Parteigelände der NSDAP in Maxvorstadt entstehen. Für den Aufbau sind 3 Jahre angesetzt. Der Freistaat Bayern hatte sich dafür eingesetzt. Es war auch ein Anliegen der Vorsitzenden der israelitischen Kultusgemeinde, Charlotte Knobloch.
12: Ist schon ein bisschen rührend für mich, wissen Sie.
13: Sagt Charlotte Knobloch, Präsidentin der israelitischen Kultusgemeinde München und Oberbayern, wenige Stunden nachdem klar ist, die erste Dependance von Yad Vashem außerhalb Israels, sie kommt nach München. Die bayerische Landeshauptstadt, so Knobloch, sei dafür genau der richtige Ort.
12: Hier sind die Orte, in denen die Dinge passiert sind und die Menschen sich nicht dazu bewegen konnten, vielleicht ein bisschen Einhalt zu schaffen.
13: München, die sogenannte Hauptstadt der Bewegung, die einstige Machtzentrale der Nationalsozialisten, könnte spätestens jetzt zur Hauptstadt der Erinnerungskultur werden, in einer Zeit, in der die Zeitzeugen weniger werden und der Antisemitismus zunimmt. Historisch nennt der Antisemitismusbeauftragte der bayerischen Staatsregierung Ludwig Spänle von der CSU jedenfalls die Entscheidung von Yad Vashem.
14: Weil wir mit München einen Ort haben, der leider eine Originalfläche anbietet, wenn man so will, mit dem Ort der Entstehung der NS-Bewegung. Und auf der anderen Seite ist es natürlich zukunftsweisend, weil für München, glaube ich, spricht, dass wir eine einmalige wissenschaftliche Landschaft von den Originalarchiven über Einrichtungen wie etwa dem Holocaust Study Center am Institut für Zeitgeschichte, den Gedenkstätten, die Stiftung Gedenkstätten haben. Also wir können sagen, wir haben fast auf Yad Vashem gewartet.
13: Die Infrastruktur sei ein wichtiger Faktor für die Entscheidung gewesen, sagt Bundesbildungsministerin Karin Prien von der CDU. München stelle ein Gebäude am Karolinenplatz 4 bereit. Dort war während der NS-Diktatur das oberste Parteigericht der NSDAP untergebracht. Die Bundesregierung war am Auswahlverfahren beteiligt. Die Entscheidung habe aber Yad Vashem selbst getroffen, so Prien. Und auch der Mitbewerber Sachsen wird beteiligt.
15: Sehr froh bin ich darüber, dass von Anfang an eine Nebenstelle in Leipzig eröffnet wird, um damit auch den Ansprung übrigens auch der Bundesregierung zu manifestieren. Das ist ein Education Center für ganz Deutschland und ehrlicherweise auch darüber hinaus auch für Europa werden soll.
13: Dass die Gedenkstätte und das Forschungszentrum von Yad Vashem seine erste Dépendance in Deutschland eröffnet, hat auch symbolische Gründe, sagt der Vorstandsvorsitzende von Yad Vashem, Dani Dayan. Wir sind überzeugt davon, dass wir, wenn wir irgendwie Einfluss nehmen wollen, global agieren müssen. Und es war beinahe eine natürliche Angelegenheit, dass wir unsere erste ständige Bildungseinrichtung außerhalb Israels in Deutschland etablieren. In Bayern ist die Außenstelle äußerst willkommen. Bayerns Ministerpräsident Markus Söder, CSU, gab ein Schutzversprechen ab und sagte in einer kurzen Videobotschaft:
16: Was für eine Ehre. Und wir werden Yad Vashem hier eine großartige Möglichkeit bieten, auch jungen Menschen und vielen anderen einen Einblick zu geben, was einmal passiert ist und dass dieses nie wieder tatsächlich für immer gelten soll.
13: In 3 Jahren soll die Außenstelle von Yad Vashem dann spätestens eröffnen.
0: Ein Bericht von Irene Estmann zur ersten Dépendance von Yad Vashem außerhalb Israels in München. Ein Blick in die Natur. Eine gute und eine weniger gute Nachricht zum Thema Artenvielfalt. Viele heimische Vögel haben den Eichenprozessionsspinner als Nahrung entdeckt. Die schlechte Nachricht, die Berliner Jungfernheide ist wieder von den Raupen befallen. Gegen die langen Bänder der dunkelfleckigen, haarigen Raupen kommen selbst die hungrigsten Vogelarten nicht so schnell an. Für Menschen können die Raupen schädlich sein. Deswegen sind besonders in einer Kita mitten im Volkspark Jungfernheide die Sorgen groß. Nico Hecht berichtet.
17: Die Kita Erlebniswald liegt mitten im Volkspark Jungfernheide. Im Garten Wippe, Sandkasten und Klettergerüst unter mehr als 40 großen, dicken Eichen. Ein Idyll. Eigentlich. Denn im Moment suchen die Erzieher gerade dringend nach Ideen, wie sie die Kinder von den Raupen des Eichenprozessionsspinners schützen können, sagt Kita-Leiterin Julie Brun.
18: Sie krabbeln auf dem Boden, sie krabbeln an den Häuserwänden, sodass die Kinder in Berührung damit kommen und einen starken Juckreiz verspüren, aber auch Atemwegsinfekte vorweisen.
17: Letztes Jahr hat die Kita deswegen mehr als 2 Monate schließen müssen. Dieses Jahr bleibe sie offen, aber die Kinder können den Kita-Waldgarten nicht betreten und Vlies vor den Fenstern sollen die Raupen Brennhaare draußen halten. Denn die können sich mit Widerhaken in die Haut krallen und sondern ein Nesselgift ab, so die Kita-Leiterin.
18: Man bekommt Ausschlag, Pusteln, gerne am Hals, am ganzen Körper.
17: Bei Allergikern kann es zu schweren Schocks kommen. Die Anwohner des Volksparks haben bereits letztes Jahr über wochenlang anhaltende Hautausschläge geklagt. Sie fordern nun vom Bezirk mehr gegen die Raupen zu tun, als befallene Eichen abzusperren, sagt Anwohnerin Angelika Ernst.
19: Es bringt rein gar nichts, wenn man da irgendwelche roten Flatterbänder um Bäume wickelt, wenn sich die Härchen trotzdem über die Luft übertragen. Ich habe das Gefühl, dass es dieses Jahr viel, viel schlimmer ist und es passiert halt einfach kaum etwas.
17: Das Grünflächenamt von Charlottenburg-Wilmersdorf widerspricht und teilt mit, man beauftrage Firmen, um die Raupen abzusaugen. Im Waldhochseilgarten in der Jungfernheide machen das die Betreiber auch selber, um diesen Bereich möglichst sicher zu kriegen. Dafür fahre man mit einem Steiger Richtung Baumkrone, erklärt Geschäftsführer Paul Blecker.
20: Letzte Zeit bilden sich so eine Gespinster, die sieht man da oben so leicht weiß schimmern. Da verpuppen sich jetzt diese Raupen, die sind da drin und das ist der ideale Zeitpunkt, die abzusaugen. Ein riesen Asbeststaubsauger, der hat so viel Saugvolumen, der zieht die einfach ein.
17: Chemische oder biologische Mittel zu sprühen, habe die obere Naturschutzbehörde allerdings nicht erlaubt, so der zuständige Stadtrat Oliver Schrufenegger von den Grünen. Auch weil die Mittel ihrerseits so gesundheitsschädigend seien, dass man den Volkspark zeitweise ganz abriegeln müsste. Unmöglich, meint der Stadtrat. Außerdem könne der Bezirk die Kosten nicht stemmen.
21: Selbst wenn wir unseren gesamten Etat der Grünflächenpflege da reinstecken würden, würden wir nicht 10.000 Eichen bearbeiten können. Und nach der Stellungnahme der Gesundheitsverwaltung, die eben sagen, keine massive Gesundheitsgefährdung, keine Lebensgefährdung, haben wir keine Basis mehr, um Millionenausgaben zu rechtfertigen.
0: Nico Hecht berichtete aus Berlin, wo sich in der Jungfernheide Eichenprozessionsspinner verbreiten.
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3: Die Königin ist weiter, der König ist raus. Bei den French Open der Tennisprofis hat die Nummer 1 der Welt, Arina Sabalenka, die nächste Runde erreicht. Durch einen glatten Zweisatzsieg gegen die Lokalmatadorin Jacque Mo. Ausgeschieden ist hingegen völlig überraschend Jannik Sinner. Und zwar auf geradezu dramatische Art und Weise. Der weltbeste Spieler musste sich nicht nur dem Argentinier Cerundolo geschlagen geben, sondern vor allem auch seinem eigenen Körper. Steffen Gahr hat das tragische Ende des Spiels beobachtet.
4: Jannik Sinner dreht sich noch einmal langsam um. Er hebt die rechte Hand hoch und winkt ins Pariser Publikum. Dann zieht er seine Mütze aus und verschwindet in den Katakomben. Der Topfavorit raus, schachmatt von der Hitze. Jannik
22: Sinner. Starting to feel very dizzy, very low of energy.
23: Mir wurde sehr schwindelig. Ich hatte sehr wenig Energie. Habe mich schon nach dem Aufstehen nicht gut gefühlt. Ich habe versucht, die Punkte kurz zu halten, aber ich hatte keine Kraft. Es war nicht so mega heiß. Es war okay zum Spielen. Es war nicht die Hitze. Es lag an mir, das passiert.
4: Dabei läuft zunächst alles für Sinner. Er gewinnt die ersten beiden Sätze und auch im dritten liegt er schon klar vorne. Dann aber geht es bergab. Die Ärzte kommen, Sinner diskutiert und nimmt eine Auszeit. Sinner kommt zwar zurück, aber es ist nicht der Sinner. Der Südtiroler, der Mann, der zuletzt alles dominierte, schleppt sich nur noch über den Platz. Wieder kommt der Doc. Sinner schluckt Wasser, Tabletten, er kühlt sich mit Eisbeuteln und geht wieder lange vom Platz, aber nichts hilft. Sinner verliert nach dem dritten Satz auch die Durchgänge 4 und 5 und ist raus. Der Weltranglisten-Erste packt in aller Ruhe seine Tasche und geht langsam vom Platz als Verlierer in Runde 2.
23: Natürlich war Paris mein großes Ziel. Das habe ich schon zu Jahresbeginn gesagt. Dann so früh auszuscheiden, das passt mir nicht. Das ist hart zu akzeptieren. Nachdem ich zuletzt so gut gespielt habe, daher hatte ich mir große Hoffnungen gemacht. Jetzt habe ich viel Zeit, mich zu erholen.
4: Für seinen Gegner Juan Manuel Cerundolo ist es der größte Erfolg. Aber auf dem Platz feiert der Argentinier zurückhaltend und denkt an Sinner.
23: Das ist natürlich hart für ihn. Er war ja klar in Führung. Ich konnte in den ersten Sätzen jeweils nicht mehr als 3 Spiele gewinnen. Ich hatte Glück. Es tut mir leid für ihn. Er hätte es verdient, hier mehr Matches zu gewinnen. Er hätte es auch diesmal verdient. Es tut mir echt leid für ihn. Hoffentlich erholt er sich.
3: Juan Manuel Cerundolo. Nach dem Ausscheiden Sinners steigen für Alexander Zverev die Chancen auf seinen ersten Grand-Slam-Sieg. Der Hamburger spielt am Abend gegen die Nummer 90 der Welt, Quentin Alice, um den Einzug ins Achtelfinale. Bei den Frauen ist im Einzelwettbewerb auch nur noch eine Deutsche dabei. Es ist Tamara Korpatsch, die ebenfalls heute als klare Außenseiterin gegen die Ukrainerin Svitolina antritt. Es ist fast ein bisschen wie ein Familientreffen in Herzogenaurach und der gute Laune-Onkel ist auch dabei. Die Familie, das ist der DFB und den eigentlich als Tante Käthe bekannten Ex-Spieler und heutigen Sportdirektor Rudi Völler umgibt die Aura des lebenserfahrenen Onkels, der für ausgelassene Stimmung sorgt und Tipps gibt. Die deutschen WM-Fußballer haben im Teamcamp in Herzogenaurach ihr erstes Training abgelegt, ohne Manuel Neuer. Die Stimmung ist bestens, weiß Nadim Amiri.
24: Natürlich ist eine gewisse Vorfreude da. Man freut sich auf so eine Weltmeisterschaft. Man merkt schon die Spannung. Auch im ersten Training war schon gut Zug drin, gut Feuer. Und Teamspirit steht über allem, würde ich sagen. Wenn wir eine gute Einheit sind, dann können wir vieles erreichen. Die Stimmung ist sehr, sehr gut. Auch jetzt, du merkst, wir werden schon langsam zu einer Familie und alle verstehen sich gut miteinander. Jeder kämpft für den anderen und es macht Spaß.
3: Sonntag gibt's das vorletzte Testspiel für die deutsche Elf. Gegner ist Finnland und Anstoß in Mainz um 20.45 Uhr.
0: Das war der Sport in der ARD-Infonacht von Stefanie Lavoie.
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1: Um 2.30 Uhr mit Wolfgang Berger. Im Iran-Krieg gibt es unterschiedliche Angaben über den Stand der Verhandlungen. Die iranische Seite hat westliche Medienberichte über eine vorläufige Einigung auf ein Rahmenabkommen zurückgewiesen. US-Vizepräsident Vance sprach hingegen von vielen Fortschritten. Allerdings gehe es wegen sprachlicher Details noch hin und her, so Vance. Wann und ob Präsident Trump ein Abkommen unterzeichne, sei schwer vorherzusagen. Im Raum steht offenbar eine Verlängerung der Waffenruhe um 60 Tage. In dieser Zeit soll dann vermutlich über das iranische Atomprogramm verhandelt werden. Israel hat die Zusammenarbeit mit UN-Generalsekretär Guterres aufgekündigt. Grund für diesen Schritt sind Vorwürfe des UN-Generalsekretärs, Israel setze sexualisierte Gewalt gegen palästinensische Häftlinge in Gefängnissen ein. Aus New York Martin Granselmeier.
2: In einer Videobotschaft auf der Plattform X übte Israels Botschafter bei den Vereinten Nationen, Danny Danon, heftige Kritik an Antonio Guterres. Die Entscheidung, Israel auf eine schwarze Liste zu setzen und uns vorzuwerfen, sexuelle Gewalt als Kriegswaffe einzusetzen, ist eine ungeheuerliche Entscheidung, sagte Danon. Israel habe genug von diesem Generalsekretär. Man werde den Kontakt zu seinem Büro bis zum Ende seiner Amtszeit Ende des Jahres abbrechen.
1: Die EU-Kommission hat eine Strafe in Höhe von 200 Millionen Euro gegen den chinesischen Online-Marktplatz Temu verhängt. Der Grund: illegale Produkte. Das Unternehmen habe die Risiken und Schäden für Verbraucher nicht ordnungsgemäß bewertet, teilte die Brüsseler Behörde mit. Sie verwies unter anderem auf Testkäufe im vergangenen Jahr, bei denen viele Produkte durchgefallen seien. Temu kritisierte, die Entscheidung beziehe sich auf die Risikoabwägung von 2024 und spiegele nicht den aktuellen Stand wider. Der Tarifkonflikt für bundesweit 60.000 Beschäftigte bei der Deutschen Telekom ist beigelegt. Im Einzelnen sieht das Ergebnis laut Verdi und dem Konzern vor, dass das sogenannte zusätzliche Monatsentgelt ab August von 190 auf 340 Euro steigt. Ab Juli 2027 wachse diese Komponente nochmals auf 480 Euro an. Ab Juni 2028 werden zudem die Tabellenentgelte um 2,4% erhöht. Betriebsbedingte Kündigungen sind bis Ende 2028 ausgeschlossen. Laut der Gewerkschaft gibt es zudem erstmalig einen Mitgliederbonus. Das Wetter in Deutschland. Überall trocken bei Tiefstwerten von 15 bis 4 Grad. Tagsüber im Südosten heiter, im Norden und Westen mehr Wolken. Später gebietsweise Schauer, teils auch kräftige Gewitter. Höchstwerte 20 Grad auf den Nordseeinseln bis 33 Grad am Oberrhein. Am Samstag zeitweise Wolken, in der Mitte und im Süden gebietsweise kräftige Schauer oder Gewitter bei 18 bis 33 Grad. Sonntag im Nordosten häufiger trocken, ein paar Schauer und Gewitter. Das waren die Nachrichten.
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3: Und wir beginnen mit der A4, Köln Richtung Aachen. Zwischen Elsdorf und Merznich ist sie gesperrt wegen Bauarbeiten und zwar bis 5 Uhr. Die A45 Gießen Richtung Aschaffenburg ist zwischen Wölfersheim und Florstadt wegen Bergungsarbeiten gesperrt. A66 Frankfurt Richtung Fulda, der Tunnel Neuhof ist wegen Reparaturarbeiten bis 5 Uhr gesperrt. Eine Umleitung über die U47 ist eingerichtet. Die A71 Richtung Sangerhausen ist zwischen Oberhof und Gräfenroda wegen Wartungsarbeiten bis ca. 6 Uhr gesperrt. Und die letzte Meldung für den Augenblick, die A72 Plauen Richtung Zwickau ist zwischen Reichenbach und Zwickau West nach einem Unfall gesperrt. Weiterhin gute Fahrt und kommen Sie sicher an Ihr Ziel.
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3: Mit Maja Weber, schön, dass Sie dabei sind. Die Wirtschaft wartet sehnlichst darauf, dass wieder wie gewohnt die Tanker durch die Straße von Hormus fahren. Die Hoffnung ist groß, dass sich der Welthandel dann möglichst schnell wieder erholt. Doch wie realistisch ist das? In der aktuellen Podcast-Folge zur Straße von Hormus spricht Sebastian Schreiber dazu mit Moritz Brake, einem Fachmann für maritime Sicherheit. Der Experte sieht eine Rückkehr zum Status quo von vor Beginn des Krieges als eine Illusion an. Keine guten Aussichten für den Schiffshandel.
4: Die wenigsten von uns waren ja schon mal auf so einem richtig großen Tanker unterwegs. Man kennt die Bilder vielleicht eher aus dem Fernsehen, wie die da vor Anker liegen, sich nicht bewegen können und das schon seit Wochen. Da sind ja noch hunderte Tanker, Frachter, Schiffe einfach, die festliegen. Da sind auch 20.000 Seeleute schätzungsweise, die da nicht wegkommen. Nehmen Sie uns doch mal mit auf so ein großes Schiff. Wie müssen wir uns das vorstellen? Wie läuft das so ab auf so einem Frachtschiff? Wie ist da auch gerade der Alltag dieser Menschen?
5: Also ich glaube, das Leben auf See ist ein ganz besonderes, eine eigene Welt. Und tatsächlich für die Seeleute wird diese eigene Welt dann auch, wenn sie, so wie jetzt, lange Zeit festsitzen auf dem Schiff oder auch nur lange Seepassagen haben, beschränkt sich diese Lebenswelt auf die in so einem großen Tanker, wie eben beschrieben, ja, 300 Meter Schiffslänge, vielleicht 60 Meter breit. Ne, das klingt für ein Schiff riesengroß, ist aber für die Lebenswelt eines Menschen gar nicht so groß. Na, dann habe ich meine
4: Kamera. Wird das dann so eine Art Gefängnis?
5: Das würde ich so nicht sagen, nee. Es hat natürlich die Parallele, dass man eben nicht einfach weg kann und man kann auch die Menschen sich nicht einfach aussuchen. Aber es ist trotzdem natürlich eine freiwillige Entscheidung, diesen Beruf zu machen. Es ist eine freiwillige Entscheidung, auf diesem Schiff zu sein. Ich sag mal, die Rahmenbedingungen sind noch andere, wenn ich mir überlege, dass viele Seeleute auf den Frachtschiffen in der Welt heute aus Dritte Weltländern kommen, in der Seefahrt für ihre Verhältnisse sehr gut bezahlt werden, aber tatsächlich ja auch irgendwo einen Billiglohnbereich bedienen, der unsere Weltwirtschaft am Laufen hält. Die moderne Schifffahrt ist immer noch ein Stück weit ein riskantes Unterfangen und hat eine große Bandbreite zu bieten. Aber natürlich da, über das wir reden, moderne Handelsschiffe, die unsere Gesellschaften hier versorgen, die sind vom Arbeitssicherheitsstandard anders, vom Lebensstandard auch so, dass man da gut drauf leben kann. Unter den Bedingungen eines Schiffes, von dem man nun mal eben auch über Wochen, Monate nicht einfach runter kann.
4: Ist schon ein kleiner Mikrokosmos, stelle ich mir vor, auf so einem Boot. Sie sprechen da schon an. Es geht ja eigentlich um alles, um den Job, aber auch um das soziale Leben. Man hat alles mit im Gepäck, alles mit an Bord. Wissen denn die Leute, die auf solchen Schiffen unterwegs sind, dass da auch, ich sage jetzt mal ganz platt, geopolitische Risiken lauern, dass es sein kann, dass man mal eine längere Zeit wo festsitzt? Oder ist diese Nummer jetzt in der Straße von Hormus am Persischen Golf schon eine ganz außergewöhnliche Geschichte?
5: Ja, also es ist verrückterweise beides. Es ist einerseits außergewöhnlich, für die Schifffahrtstechnik, also für die betroffenen Seeleute, aber auch für den Welthandel ist das fast ein GAU, also größter anzunehmender Unfall. Aber es ist kein Unfall, es ist ja gewollt, es ist erzwungen. Vergleichbar wäre das wirklich mit einem Atomangriff, der ja ebenfalls immer latent möglich ist. Wir alle Menschen wissen das, zumindest ab einem gewissen Bildungslevel, dass das möglich ist, dass wir unsere menschliche Geschichte beenden per Knopfdruck. Und obwohl wir wissen, dass das möglich ist, würde der Fall, dass das doch eintritt, dass einer dieser Menschen auf den Knopf drückt, würde uns alle zutiefst schockieren, überraschen, in eine Katastrophe stürzen. Und vielleicht ist das ein bisschen vergleichbar hier. Alle wissen, dass der Iran immer die Lage in der Lage ist und seit Jahrzehnten in der Lage ist, die Straße von Hormus faktisch zu sperren durch Angriffe. Dass er das so effektiv kann, wie er das jetzt zeigt, mit den neuen Methoden der Kriegführung, Drohnenangriffe etc., das ist nochmal ein neues Level. Aber dass er das sperren kann und auch so, dass es so wirkt wie jetzt, das ist schon lange bekannt. Aber dass er das tut, damit haben im Grunde die Seeleute nicht gerechnet und auch die Reedereien nicht gerechnet. Auch mit steigenden Spannungen vor Ort hat man sich vielleicht auch ein Stück weit nicht, hat das nicht wahrhaben wollen, wie gefährlich das sein kann. Und auch die Operationsplanung der Amerikaner und Israelis in ihrem Angriff auf den Iran scheint das zu vernachlässigt zu haben, diese Gefahr und dafür Vorkehrungen zu treffen.
4: Bevor wir näher in die wirtschaftlichen Situationen reingehen, vielleicht nochmal auch so eine Art Status quo, wie es am Golf aussieht. Wie viele Schiffe sitzen da eigentlich noch fest? Kann man das überhaupt sagen? Kann man das verfolgen? Oder haben es die meisten Frachter, die da jetzt gewartet haben, schon irgendwie es geschafft, aus dieser Passage auch rauszukommen?
5: Nein, es ist immer noch so, dass schätzungsweise 2000 Schiffe und 20.000 Seeleute festsitzen. Und das sind ja nur die größeren Schiffe. Und auch von der Bedeutung für uns hier wirtschaftlich und für die Weltwirtschaft, ein großer Tanker mit 300.000 Tonnen Rohöl, das lässt sich je nach Güte des Öls und je nach Raffinerieprozess 300 Millionen Liter Rohöl in 200 Millionen Liter Diesel und Benzin übersetzen. Und diese 200 Millionen Liter Diesel und Benzin, das entspricht in etwa dem Tagesbedarf der Bundesrepublik Deutschland. Das ist ein einziges Schiff von 300.000 Tonnen. Davon sitzen einige Schiffe im Persischen Golf fest. Und wir müssen ja auch sicherstellen in Europa und nur für Deutschland im Grunde, dass uns 365 solcher Schiffe im Jahr erreichen, damit wir genügend Öl bekommen. Wir kommen zum Glück auch aus anderen Quellen Öl, aber einfach auf diese Weise können wir schon vielleicht etwas besser erfassen, wie gewaltig die Dimensionen sind und wie bedeutsam das ist für die Weltwirtschaft und auch für uns.
4: Jetzt sagen Sie praktisch, man hat es nicht wahrhaben wollen. Auf der Hand lag ja schon, wir haben es auch in diesem Podcast schon besprochen, die Iraner wussten ja schon seit langer Zeit, dass sie da praktisch einen Faustpfand in der Hand haben, den sie im Fall der Fälle mal ziehen können. Jetzt ist es so weit gekommen, jetzt ist die Straße von Hormus de facto schon seit ungefähr 3 Monaten blockiert. Wie geht man jetzt damit um? Ist das überhaupt realistisch, dass diese Straße je wieder in dieser Form von Handelsschiffen, von Tankern, von Frachtern genutzt wird, wie wir das vor dem Beginn dieses Krieges gesehen haben?
5: Ja, also ich halte das für illusorisch, dass wir zu einem Zustand vor dem Krieg wieder zurückkehren können. Das sieht aktuell nicht danach aus. Also die erratischen Gespräche zwischen verschiedenen Stellen im Iran, Revolutionsgarden weniger, aber eher mit der zivilen Regierung des Irans und den USA. Und da wiederum gibt's eine klare Differenz deswegen zwischen dem, was kann eigentlich diese Regierung im Iran versprechen und durchsetzen gegenüber den Revolutionsgarden. Dann haben wir die Situation, dass ja auch die Golfstaaten direkt betroffen sind, dass die auch nicht, selbst wenn sich die USA und der Iran irgendwie einigen würden auf ein Regime, das Kontrolle in der Hand des Iran belässt bis zum gewissen Grad, dann wäre das existenzgefährdend für die Golfstaaten. Deswegen glaube ich nicht, dass da dann dauerhaft eine tragfähige Lösung entsteht. Also wir haben gerade ein riesengroßes Problem hier, was wir schon seit Monaten haben, was wir aber offensichtlich nicht wahrhaben wollen, zumindest nicht in der vollen Dimension. Also wenn man sich die Aktienkurse anguckt, ist das für mich das klarste Beispiel dafür, denn die reflektieren das immer noch nicht, wie groß die Folgen dieses Krieges sind und wie sehr diese Folgen auch dauerhaft uns begleiten werden. Das ist zumindest mein Eindruck.
4: Wir haben ja sogar Rekorde gesehen an der Wall Street. Es gab ja sogar neue Börsenrekorde in den vergangenen Wochen. Ist das für Sie sinnbildlich dafür, dass das sich auch fortsetzt? Sie haben ja vorhin schon gesagt, eine Zeit lang wollte man das nicht wahrhaben. Jetzt praktisch wieder eine Situation, wo man die Folgen dieser neuen Realität nicht wahrhaben möchte. Wie kommt das eigentlich, dass praktisch auch Wirtschaft, die Finanzmärkte vielleicht auch, da ein Stück weit die Augen vor verschließen, wie Sie sagen?
5: Ja, also dass diese Sperrung wieder behoben wird. Das klingt für mich so, als wäre es ein schwerer Unfall auf einer Autobahn gewesen oder auf einer Eisenbahnstrecke. Und man wartet jetzt darauf, dass die Räumkräfte endlich so weit sind, dass man sagt, jetzt kann der Verkehr wieder fließen. Das haben wir hier überhaupt nicht. Das Problem ist überhaupt nicht vergleichbar mit der Straße von Hormus, sondern hier ist eine Art fragiles Gleichgewicht auseinandergebrochen, was man nicht wieder zusammenbekommt. Denn dass der Iran die Straße von Hormus sperren kann, ist wie gesagt seit Jahrzehnten möglich. In den 80er Jahren ist das schon mal passiert. Der Iran weiß also, dass das geht und was für Folgen das hat. Aber die Folgen sind heute noch schlimmer geworden und das Sperren ist noch einfacher geworden und unsere Möglichkeiten, das Sperren zu beenden, sind weniger geworden, als sie das früher mal waren. Und damit ist also dieses fragile Gleichgewicht an der Bedrohungsseite durch den Iran sogar stärker geworden. Also der Iran hat mehr Machtmittel in der Hand und auf der Gegenseite gab es aber eine Drohkulisse, die den Iran davon abgehalten hat. Und vielleicht auch eine Mischung aus Drohkulisse und Anreizsystem. Man sagt, solange der Iran die Straße von Hormus nicht sperrt, kann man über bestimmte Dinge reden, kann man Lösungen finden. Und wenn der Iran die Straße doch sperrt oder sich in bestimmter Weise über rote Linien springt, sei das in der Entwicklung, Verfolgung des Atomprogramms, sei das in der Finanzierung von Terrorismus, dann droht eben der volle militärische Angriff. All in, konventionell, aus der Luft und im schlimmsten Falle sogar am Boden. Der Iran hat jetzt aber gesehen, dass die Amerikaner und die Israelis mit allem, was sie hatten, in der Luft reingegangen sind und zurückschrecken davor, am Boden anzugreifen. Und sich auch in der Region bisher keine Koalition gefunden hat, die am Boden angreift. Das heißt, für den Iran oder für die Revolutionsgarden zeigt sich eigentlich dieses Abschreckungspotenzial auf der Gegenseite, was bisher verhindert hat, dass man die Straße von Hormus gesperrt hat oder zu sehr als machtpolitisches Mittel verwendet hat. Diese Drohkulisse, die trägt nicht mehr, die ist weg, die ist verbraucht, die ist einmal verschossen und hat ihr Ziel nicht erreicht. Und das nächste Level dieser Drohkulisse, der Regime Change, der Angriff am Boden, den will gerade keiner gehen, offensichtlich. Aber diese Art, auch Konflikte zu führen, unsere wirtschaftliche Versorgung zu unterbrechen, unter Druck zu bringen, als machtpolitischen Hebel anzusetzen, das wird uns vor allem auch noch sehr lange begleiten. Und darauf müssen wir uns einstellen und nicht Erfolge an den Börsen feiern, wenn wir eigentlich merken, dass die Grundlagen unseres Wohlstandes, nämlich auch die Rohstoffversorgung, also wirklich physische Güter, die es braucht, um Dinge herzustellen, Gesellschaften am Leben zu halten, Menschen auch am Leben zu halten und natürlich uns auch Gestaltungsmöglichkeiten zu geben und Handlungsfähigkeit, Souveränität zu ermöglichen. Diese Güter werden knapper und kontrolliert und manipuliert. Wir werden unter Druck gesetzt und wir müssen uns dafür stark machen, gegenhalten zu können, aber auch um diesen Druck besser abfangen zu können.
4: Jetzt sieht man schon, das ist praktisch ja auch sinnbildlich für geopolitische Drucksituationen, die einfach bestehen, auch Abhängigkeiten, wo wir uns drum kümmern müssten, die mal abzubauen. Aber wir haben es schon gemerkt, bislang ist da vielleicht zu wenig passiert. Schauen wir trotzdem auch nochmal konkret an den Persischen Golf mit der Frage, wie kann das künftig konkret aussehen? Denn ich würde jetzt mal davon ausgehen, der Iran hat ja auch nach wie vor auch ökonomischen Interesse, diese Meerenge irgendwie für sich zu nutzen. Nicht nur politisch, sondern eben auch wirklich monetarisch. Es wurde schon drüber gesprochen, wird vielleicht ein Mautsystem installiert. Jetzt hieß es zuletzt, das Ganze ist ein Navigationsentgelt, das vielleicht vom Iran erhoben wird. Halten Sie es für möglich, dass man doch versucht, diesen alten Status quo ein Stück weit nachzubauen und auch bereit ist, solche Kosten zu tragen, die dann eben direkt in die iranische Staatskasse fließen würden?
5: Also die Begriffe Maut oder Navigationsentgelt, das ist pure Augenwischerei, das ist ein blanker Euphemismus. Also hier geht es um Erpressung, hier geht es um Schutzgeld. Und zwar nicht nur für jedes einzelne Schiff. Ne, denn man zahlt ja nicht für eine sichere Passage im Sinne von, hier kommt ein Lotse und zeigt einem, wie man durch eine gefährliche Meerenge kommt, sondern hier zahlt man dem Iran Geld dafür, nicht beschossen zu werden. Das ist es, worum es hier geht. Und wenn man das dauerhaft akzeptiert, zu sagen, dass dieses Regime mit Gewalt die Bedingungen der Straße von Hormus bestimmt, wenn wir das akzeptieren, dann betrifft das die Existenzgrundlage, die maritime Existenzgrundlage der ganzen Golfstaaten und einen großen Teil unserer weltwirtschaftlichen Grundlagen an Öl- und Gasversorgung, aber auch andere wichtige kritische Güter. Wenn wir uns angucken, dass ein Drittel ungefähr des weltweiten Heliums aus der Golfregion kommt, dass ein großer Teil des Düngemittels der Welt aus der Golfregion erzeugt wird, was direkte Konsequenzen hat für Millionen von Menschen, gerade in Asien, die jetzt auch ja auf echte Nahrungsmittelengpässe zum Ende des Jahres hin dann hinsteuern, weil die Düngemittel in der Aussaatzeit fehlen und damit eben auch Nahrungsmittel in der Erntezeit, die also jetzt schon absehbar sind, wo man weiß, das wird ganz viele Menschen an den Rand ihrer Existenzgrundlagen bringen mit Hungersnöten, die heute schon am Horizont erkennbar werden. Das heißt also, das, was da passiert, erzeugt riesige große Schmerzen, große Katastrophen in kleinen, größerer Form an verschiedenen Stellen. Und wird bewusst eingesetzt. Und nur, weil der Iran sagt, ja gut, wir einigen uns auf ein solches neues System der Schutzgelderpressung, muss man ja nicht glauben, dass es dann funktioniert. Dass man sagt, so, heute zahlen wir 2 Millionen pro Schiffspassage, aber dafür kann es irgendwie weitergehen wie bisher. Der Iran kann ja jederzeit wieder sagen, nee, ihr kommt nicht durch, dein Schiff kommt nicht durch und übrigens zahlt ihr heute mehr und obwohl ihr gezahlt habt, beschießen wir euch trotzdem. Das ist ja auch bereits alles schon vorgekommen. Man kann sich überhaupt nicht darauf einlassen, dass irgendein Deal mit dem Regime überhaupt trägt. Und gerade weil es machtpolitisch ist und nicht kommerziell getrieben, es geht hier nicht um ein reines kommerzielles Arrangement, sondern es geht um machtpolitische Erpressung, die sich auch in Geld äußert. Aber dann geht es hier um die Golfstaaten, die ja seit Jahrzehnten in Spannungen, in drohendem Konflikt mit dem Iran stehen und deren Existenzgrundlage, deren Zugang zum Welthandel, also 90% des weltweiten Güterverkehrs, Warenverkehrs in Tonnenkilometern läuft übers Meer und damit läuft auch die gesamte kritische Versorgung dieser Gesellschaften am Golf, geht ebenfalls übers Meer. Und das legen die dauerhaft in die Hand des Irans? Das kann ich mir nicht vorstellen. Das wäre nicht klug. Das wäre eine Katastrophe. Das wäre eine wahnsinnige Verschiebung der machtpolitischen Situation vor Ort und würde diese Gesellschaften am Golf dauerhaft mit ihrer Existenzgrundlage in die Hände des Irans legen. Das werden wir nicht sehen.
4: Jetzt sind Sie ja auch als Berater tätig, Herr Brake. Zum Schluss mal ein kleines Szenario. Mal angenommen, ich bin ein kleines deutsches Unternehmen, vielleicht jetzt nicht direkt abhängig von Lieferungen aus dem Persischen Golf, aber habe schon irgendwie in diesem Umfeld zu tun, verbrauche Energie etc. Was würden Sie mir denn raten? Wie kann ich mich denn für die Zukunft aufstellen? Schaffen das die Unternehmen überhaupt selbst oder brauchen die am Ende vielleicht auch staatliche Unterstützung in Form von irgendeiner Absicherung etc.? Denn wir sehen ja, dass es der Wirtschaft aktuell schon relativ schlecht geht und die Dinge zu ändern, wie wir das auch gerade besprochen haben, wird einige Zeit in Anspruch nehmen.
5: Ich glaube sogar, die Unternehmen müssen das vor allem in erster Linie selbst machen. Der Staat hat auch eine Sicherungsaufgabe natürlich, aber die ist sehr, sehr breit gefasst für unsere Gesellschaft. Und die Unternehmen selber sind diejenigen, die die Dynamik haben, die das Fachwissen haben, die die Fähigkeit haben, vor Ort zu erkennen, wie ihr Geschäftsmodell trägt, im guten wie in schlechten Zeiten. Und jetzt in diesen Zeiten, in denen es schlechter wird, in denen Spannungen entstehen, kann ein weiter wie bisher den Untergang von Unternehmen bedeuten. Also wenn man einfach nur so weiterläuft und glaubt, die Krise geht morgen vorbei, man muss nur lang genug durchhalten, geht an die Reserven ran, dann läuft das Ganze wirklich für diese Unternehmen auf sehr düstere Zeiten zu. Aber wenn man sich jetzt hinsetzt, und Sie sprachen an Szenarien, und jetzt mal durchspielt und sagt, wo hänge ich denn eigentlich genau ab? Wo merke ich das denn heute schon? Was kann ich tun? Und was könnten weitere Szenarien sein? Wie könnte sich das auswirken, wenn die Krise noch 3 Monate geht, noch 6 Monate geht, noch 12 Monate geht, wenn das nicht die einzige Krise bleibt? Wo sind meine Lieferketten, mein Produktionsprozess kritisch auf einzelne Punkte angewiesen? Und das muss nicht nur unbedingt in diesem konkreten Fall mit Hormuz zusammenhängen. Das ist aus meiner Sicht eine ganz grundsätzliche Aufgabe aktuell. Je mehr ich von einem einzigen kritischen Punkt abhängig bin, desto gefährdeter bin ich in meiner Unternehmensführung. Und hier in diesem konkreten Fall mit Bezug auf Hormuz muss ich ganz, ganz schnell nach Alternativen suchen und die fördern. Das heißt also, wenn wir das schaffen, diesen Denkprozess weg von ja, das Kaninchen, das mit großen Augen vor der Schlange sitzt und die Krise beschaut und nicht weiß, was es tun soll, hin zu Handlungsfähigkeit, dann können wir tatsächlich hier auch sehr viele Chancen gewinnen.
3: Sie hörten die Einschätzung von Moritz Brake. Er ist Reserveoffizier der Marine und Experte für maritime Sicherheit an der Universität Bonn. Kultur. Es war einer der größten Skandale der deutschen Fernsehgeschichte, der Fall des Medienfälschers Michael Born. Vor rund 30 Jahren hat er Sendungen wie Stern TV und anderen Formaten Reportagen verkauft, die spektakulär waren, tatsächlich aber von Schauspielern nachgestellt waren. So etwa ein angebliches Ku Klux Klan-Treffen in der Eifel. Wie Michael Born die Redaktion jahrelang täuschen konnte, zeigt die Dokumentation Born to Fake anhand von Originalmaterial. Der Film ist seit Donnerstag im Kino zu sehen.
6: Michael Born, der Kujau des deutschen Fernsehens, ein Hochstapler und mutmaßlicher Betrüger.
7: 21 Reportagen soll er für verschiedene Sender gefälscht haben.
8: Der Name Michael Born wurde Mitte der 90er Jahre zum Symbol für einen der größten Medienskandale der Bundesrepublik. Born lieferte spektakuläre Geschichten über Drogenschmuggler, Katzenjäger oder angebliche Ku Klux Klan-Treffen in Deutschland. Seine Filme liefen bei Stern TV, vor allem auf RTL, und wirkten oft schon damals ein bisschen zu sensationell, um wahr zu sein. Die Doku Born to Fake von Erik Bremer und Benjamin Rost erzählt diesen Fall jetzt neu. Temporeich, klug montiert und erstaunlich unterhaltsam. Statt trockener Medienanalyse entsteht fast ein Thriller über Fernsehen, Geltungssucht und die Macht der Bilder.
9: Michael hat über seine Fälschungen, eigentlich hat er nur über seine Fälschungen gesprochen. Wie er sie gemacht hat, wie er auf die Idee gekommen ist und hat sich immer kaputt gelacht darüber, wie es produziert hat und wie die Leute drauf reingefallen sind.
8: So formuliert es Roland Berger, Freund und Weggefährte von Michael Born. Besonders stark ist der Film immer dann, wenn er zeigt, wie absurd diese Geschichten eigentlich waren. Immer aber so nah an der Realität, dass man ihnen glauben wollte. Etwa beim berühmten Beitrag über halluzinogene Kröten, von Günther Jauch damals bei Stern TV so anmoderiert.
10: Diese Kröte ist eine Colorado-Kröte, lebt in Nordamerika und ist für Drogensüchtige mittlerweile der billigste Stofflieferant. Sie produziert nämlich ein Sekret, das geraucht oder geleckt so ähnlich wie LSD wirkt.
8: Heute wirkt das fast grotesk. Aber genau darin liegt eine der großen Stärken des Films. Er lacht nicht einfach über die Fernsehwelt der 90er, sondern fragt, warum damals offenbar alle genau solche Bilder sehen wollten. Denn Michael Born war eben nicht nur Hochstapler. Er war auch ein Reporter, der aus Krisengebieten Material lieferte, wo andere Journalisten gar nicht hinkamen, wie Martin Lettmeier, ehemaliger Reporter im Umfeld von Stern TV, es in der Doku beschreibt.
11: Und er hatte sich mit der Zulieferung von Material aus schwer zugänglichen Gebieten einen Namen gemacht. Also grausame Szenen zu filmen, O-Töne einzufangen, also Footage.
8: Und Born selbst stilisierte sich später geradezu als Produkt eines sensationshungrigen Fernsehens.
12: Ursprünglich hatte mein Film nicht so brutale Szenen, aber ich habe geglaubt, ohne einen Berg von Leichen könnte man Elend transportieren. Aber RTL war das nicht genug.
8: Die Dokumentation macht daraus keine einfache Tätergeschichte. Sie zeigt auch ein Mediensystem unter Quotendruck, in dem spektakuläre Bilder oft wichtiger waren als sorgfältige Kontrolle. Genau deshalb wirkt dieser Film heute so aktuell. Die Medienwissenschaftlerin Dr. Eva Hohenberger:
13: Ich finde Fälscher interessante Figuren. Wenn sie enttarnt werden, werden ja nun nicht alleine sie enttarnt, sondern der ganze Apparat um sie herum wird ja mit enttarnt. Die blamieren sich ja eigentlich mehr als der Fälscher selber.
8: Born to Fake ist deshalb weit mehr als ein nostalgischer Rückblick auf einen TV-Skandal. Der Film erzählt von einer Medienwelt, in der Wahrheit zunehmend zur Inszenierung wird und schlägt damit elegant den Bogen zu Deepfakes und KI-generierten Bildern unserer Gegenwart. Dass die Doku dabei nie belehrend wirkt, sondern spannend, manchmal bitter komisch und formal sehr verspielt bleibt, macht sie besonders sehenswert. Nicht umsonst wurde Born to Fake beim Filmfest München mit dem One Future-Preis ausgezeichnet. Die Jury lobte den Film als ebenso unterhaltsame wie aufklärerische Auseinandersetzung mit Wahrheit und medialer Manipulation.
3: Born to Fake von Erik Bremer und Benjamin Rost läuft jetzt im Kino. Florian Schmidt hat den Dokumentarfilm vorgestellt.
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3: Beim Treffen der Außenministerinnen und Minister der EU-Mitgliedstaaten auf Zypern stand erneut der russische Angriffskrieg auf die Ukraine auf der Tagesordnung. Dabei ging es auch um die Frage, ob die EU einen neutralen Vermittler zwischen die beiden Kriegsparteien stellen sollte. Bei dem Thema fand der Gipfel keine gemeinsame Haltung. Die Außenbeauftragte der Europäischen Union, Kallas, lehnte den Vorschlag ab. Ihre Begründung: Neutralität sei unmöglich, denn die EU stehe an der Seite der Ukraine und verteidige zudem ihre eigenen Interessen. Die Frankfurter Allgemeine Zeitung unterstützt Kallas Position. Sie habe richtig erkannt, dass Putin der EU eine Falle stellte, als er den früheren deutschen Bundeskanzler Schröder als Vermittler im Ukraine-Krieg vorschlug.
14: Putin wollte, dass die EU über diese Personalie diskutiert, am besten noch darüber streitet. Und was machen die EU-Außenminister? Sie diskutieren und sie streiten. Die einen sagen, noch sei die Zeit für Verhandlungen nicht gekommen, die anderen nennen schon Namen potenzieller Verhandlungsführer. Das geht am Kern der Sache vorbei. Die entscheidende Frage lautet, was man in Europa will. Und eines sollte selbstverständlich sein: Putin bestimmt nicht, wer für Europa spricht.
3: Die Stuttgarter Zeitung fordert von der EU deutlich mehr, auch diplomatisches Engagement.
14: Dass Europa ein gewichtiges Wörtchen mitspricht, wenn es um einen möglichen Frieden und dessen Absicherung geht und nicht in die Ecke gestellt wird, ist keinesfalls ausgemacht. Umso wichtiger wäre es, sich zu positionieren und Zeichen zu setzen. Eine starke Persönlichkeit zu nominieren, die sich bereithält für diese Gespräche, wäre solch ein Zeichen gewesen. Die Chance, selbst mal wieder in die Vorhand zu kommen und die Sache im eigenen Interesse voranzutreiben, hat die EU vertan. Zumindest vorerst.
3: Moritz Küpper vom Deutschlandfunk lehnt die Debatte über einen europäischen Vermittler ab. Viel dringender sei es stattdessen, den Druck auf Russland mit weiteren Sanktionen zu erhöhen, um Moskau schließlich an den Verhandlungstisch zu zwingen.
15: Die Debatte um eine Chefverhandlerin oder einen Chefverhandler für mögliche Ukraine-Friedensgespräche, die Suche nach einem Putin-Versteher, wie eine Nachrichtenagentur schrieb, hat kein Ergebnis gefunden, und das ist gut so. Die EU-Außenbeauftragte Kaja Kallas hatte intensiv vor einer Falle von Russlands Präsidenten und Kriegsherrn Wladimir Putin gewarnt. Die russische Taktik sehe vor, dass man darüber diskutiere, wer mit Russland spreche, so Kallas, und Russland dann auswähle, wer geeignet sei und wer nicht. Sie hat recht. Grundvoraussetzung für Friedensverhandlungen, für Gespräche jeglicher Art bleibt die Tatsache, dass Russland an den Tisch kommt. Und das gelingt, so hat es die Vergangenheit gezeigt, nur durch Zwang und nicht durch Personaldiskussionen.
3: Die Meinung von Moritz Küpper vom Deutschlandfunk. Auch die Neue Zürcher Zeitung findet die Diskussion über die Personalie für einen EU-Vermittler, eine EU-Vermittlerin zweitrangig. Zunächst müsse die EU ihre Verhandlungsziele klar definieren, so die Zeitung.
14: Kern einer erfolgreichen Verhandlungsstrategie ist es, in der Unterstützung der Ukraine nicht wankelmütig zu werden. Zugleich sollte Europa seine Fähigkeit zur militärischen Abschreckung erhöhen. Sollte in Moskau ein Umdenken einsetzen, können Gespräche rasch ans Ziel führen. Im Kreml kennt man die Telefonnummer der EU.
3: Das waren die NDR-Info-Standpunkte, zusammengestellt von Peter Behrendt. 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Hier geht es jetzt gleich weiter um 3 Uhr mit den Nachrichten. Und danach sprechen wir anlässlich des Internationalen Tages für Frauengesundheit, der am Donnerstag war, über Frauengesundheit und warum sie viel zu lange einfach ignoriert wurde. Mein Name ist Maja Weber. Bleiben Sie dran, es bleibt spannend.

0: Klaus Reginek für WDR aktuell.
1: Die Klarstellung kam von der iranischen Nachrichtenagentur Tasnim. Die steht den Revolutionsgarden im Iran nahe. Demnach seien die Berichte westlicher Medien falsch, dass ein Abkommen bereits abgeschlossen sei. Das US-Nachrichtenportal Axios hatte unter Berufung auf US-Beamte berichtet, die Waffenruhe werde verlängert und es sollten Gespräche über das iranische Atomprogramm aufgenommen werden. Tatsächlich aber gehen die USA inzwischen weiter gegen den iranischen Ölhandel vor. US-Finanzminister Bessent kündigte neue Sanktionen gegen 8 Tankschiffe und 15 Unternehmen an.
0: Israel hat die Zusammenarbeit mit UN-Generalsekretär Guterres aufgekündigt. Das hat der israelische UN-Botschafter erklärt. Auslöser sei die Ankündigung, sein Land wegen Vorwürfen sexualisierter Gewalt gegen Gefangene auf eine schwarze Liste zu setzen. Der Tarifkonflikt bei der Telekom ist beigelegt. Der Bonner Konzern und die Gewerkschaft Verdi haben sich nach 36-stündigen Verhandlungen geeinigt. Die 60.000 Beschäftigten bekommen mehr Geld. Außerdem verzichtet die Telekom bis 2028 auf betriebsbedingte Kündigungen. In Österreich ist das Urteil gefallen nach einem geplanten Terroranschlag auf ein Konzert der US-Sängerin Taylor Swift in Wien vor knapp 2 Jahren. Der angeklagte Islamist muss 15 Jahre in Haft. Der Mann war nach Warnungen eines ausländischen Geheimdienstes einen Tag vor dem geplanten Anschlag festgenommen worden.
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0: In Köln mussten gestern Abend 2 aneinandergrenzende Wohnhäuser evakuiert werden. Zuvor wurde an einem der beiden Häuser im Stadtteil Kalk ein Riss entdeckt. Daniel Kur für WDR aktuell.
3: Der Schock dürfte groß gewesen sein, als es plötzlich hieß, alle Wohnungen müssen geräumt werden. Insgesamt sollen rund 35 Personen in den beiden Häusern betroffen sein. Einsturzgefahr könne nicht ausgeschlossen werden, so die Feuerwehr. Grund für den Riss könnte eine Baugrube nebenan sein. Feuerwehr und THW überwachen aktuell die Häuser. Rundherum ist alles abgesperrt. Im Laufe des Tages sollen Statiker die Gebäude überprüfen. Die Bewohner konnten vorübergehend anderweitig untergebracht werden, sagt die Feuerwehr Köln.
0: Das Wetter in Nordrhein-Westfalen. In der Nacht klar bei 10 bis 5 Grad in Ostwestfalen-Lippe, sonst 17 bis 11 Grad. Tagsüber erst sonnig, am Abend Gewitter, örtlich Hagel und Sturmböen. Dazu in Attendorn bis 29, in Wesseling bis 31 und in Ratingen bis 32 Grad. Am Samstag im Süden Schauer, sonst trocken bis 29 Grad. Und das war WDR aktuell.
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4: Die A4 Köln Richtung Aachen ist zwischen Elsdorf und Merzenich wegen Bauarbeiten bis 5 Uhr gesperrt. Die A45 Gießen Richtung Aschaffenburg ist zwischen Wölfersheim und Florstadt wegen Bergungsarbeiten gesperrt. Die A66 Frankfurt Richtung Fulda, da ist der Tunnel Neuhof wegen Reparaturarbeiten bis 5 Uhr gesperrt. Eine Umleitung über die U47 ist eingerichtet. Die A71 Richtung Sangerhausen ist zwischen Oberhof und Gräfenroda wegen Wartungsarbeiten bis ca. 6 Uhr gesperrt. Und die A72 Plauen Richtung Zwickau ist zwischen Reichenbach und Zwickau West nach einem Unfall gesperrt. Soweit vom Straßenverkehr, kommen Sie sicher an Ihr Ziel.
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4: Mit Maja Weber am Mikrofon. Ich begrüße Sie aus dem NDR-Infostudio in Hamburg. Schön, dass Sie dabei sind. Der Gender Health Gap bezeichnet die unterschiedliche Forschungslage in der Medizin für Frauen und für Männer, also eine Kluft dazwischen. Jahrzehntelang durften sich Frauen mit kaum erforschten, aber schweren Krankheiten von Ärzten, aber immer wieder auch von Ärztinnen anhören, dass es nun mal wehtue, man sich nicht anstellen solle oder es eben aushalten müsse. Endometriose ist so eine Krankheit, zu der es in diesem Jahr endlich wegweisende Studien gegeben hat, 2026. Zum Internationalen Tag der Frauengesundheit gestern hat Bundesgesundheitsministerin Wagen Fortschritte gefordert. Milliarden von Frauen weltweit dürften sich der Forderung anschließen. Bitte Sönnigsen berichtet.
5: Viele Krankheiten und Medikamente wurden überwiegend an Männern erforscht. Dabei können Symptome bei Frauen ganz anders aussehen, etwa bei einem Herzinfarkt. Aus Sicht vieler Fachleute führt das zu Problemen. Krankheiten können bei Frauen teilweise später erkannt und falsch behandelt werden. Oft passt zum Beispiel die Dosierung von Arzneimitteln deutlich besser zu Männern als zu Frauen. Bundesgesundheitsministerin Nina Warken will das ändern. Schon zu Beginn ihrer Amtszeit hatte sie sich vorgenommen, das Thema Frauengesundheit in den Fokus zu nehmen.

0: Aus Sicht der Ministerin wurde viel zu lange einfach ignoriert, dass Frauen andere gesundheitliche Bedürfnisse, Beschwerden und Symptome haben als Männer. Es werde aber noch dauern, bis sich Veränderungen in Lehrplänen und Forschungsergebnisse spürbar auf die Versorgung von Frauen auswirken, sagt die Ministerin. Forschungsministerin Dorothee Bär bezeichnete Deutschland mit Blick auf Frauengesundheit als Entwicklungsland. Frauenkrankheiten wie Endometriose und Lipödeme seien noch nicht ordentlich erforscht. Das Forschungsministerium hatte Anfang des Jahres unter anderem Forschungsgelder zur Verfügung gestellt, um gezielt Ursachen und neue Behandlungsmöglichkeiten der Wechseljahre zu erforschen.
1: Birte Sönnigsen berichtete, Wechseljahre sind ein hochkomplexer Vorgang, der in den vergangenen Jahren etwas mehr Aufmerksamkeit erhält. Aber auch andere lebensbedrohliche Krankheiten sind bei Frauen beschämend wenig erforscht. Viel Leid und auch Medizinskandale hätten mit geschlechtersensibler Forschung verhindert werden können. In Leipzig gibt es ein Institut, das das Problem angeht, das Leipzig Center of Metabolism. Jonas Arendt hat mit zwei Wissenschaftlerinnen von dort gesprochen.
2: 51% der Menschen sind Frauen. Eine Wahrheit, die an der medizinischen Forschung lange vorbeigegangen ist.
3: Wir haben einfach eine ganz große Lücke in der Datenlage zu Frauen, zum Beispiel in klinischen Studien, in großen Kohortenstudien oft auch, dass Frauen eben weniger betrachtet wurde.
2: Erklärt Veronika Witte, Neurowissenschaftlerin an der Uniklinik Leipzig. Die Gründe dafür sind vielfältig. Die Hormone der Frau wurden von Wissenschaftlern lange als Störvariable gesehen. Oder Frauen im gebärfähigen Alter nach dem Contergan-Skandal in den 70er Jahren von Zulassungsstudien generell ausgeschlossen. Ein kapitaler Fehler, sagt Julia Sacher vom UKL. Denn wären weibliche Tiere in den Studien zu Contergan berücksichtigt worden, hätte es wohl keinen Contergan-Skandal gegeben.
4: Dieses Wissen in beiden Geschlechtern zu haben, hilft uns ja, Entscheidungen zu treffen. Sonst haben wir das Problem, dass diese Lücke ja nicht im Labor bleibt, in der Forschung, sondern wir sie dann in der Versorgung sehen, jeden Tag.
2: Bis heute gibt es eine Kluft in der Forschung und der Versorgung. Frauen erleiden zwar seltene Herzinfarkte, sterben aber häufiger daran, weil Symptome verkannt werden. Bei gleichen Schmerzen erhalten Frauen seltener Schmerzmittel als Männer. Körperliche Beschwerden werden psychologisiert. Doch diese Kluft, die lässt sich schließen, sagt Julia Sacher.
4: 2 von 3 Probanden quasi in Studien zu medizinischen Produkten, Stent, Herzschrittmacher, sind Männer. Das müsste man ändern. Ja? Ich glaube schon, dass wir uns als Gesellschaft überlegen müssen, wie verankern wir das langfristig? Machen wir Frauengesundheit langfristig zu einer Priorität, so wie KI, so wie Verkehr, so wie Verteidigung?
2: Denn die Forschung zur Gesundheit der Frau, sie hilft allen. Eingehendere Forschung zu Schwangerschaften etwa hilft bei Transplantationen. Und der genauere Blick auf den einstigen Störfaktor Hormone hat gezeigt, dass Hormone im Gehirn zu Anpassungen führen, die Anpassungsfähigkeit stärken. Doch es hapert noch, was auch an den Strukturen in der Forschung liegt, sagt Veronika Witte.
3: Wir können auch davon ausgehen, dass je diverser die Gruppen sind, die solche Dinge entscheiden, also zum Beispiel in der Wissenschaft, wie viele Frauen dort wirklich Studien durchführen können und einbringen können, ist natürlich auch abhängig von Förderung, von Chancengleichheit und so weiter. Und man weiß, dass diversere Teams auch zu besseren Ergebnissen auch in Forschungsstudien kommen, als Teams, die aus sehr homogenen Gruppen bestehen.
2: Dabei böte eine ganzheitliche, alle Geschlechter betreffende Forschung in der Medizin so viel, sagt Julia Sacher.
4: Dass diese Ganzheitlichkeit beide Geschlechter betrifft und wir im Endeffekt ja alle zu dieser personalisierteren, individuelleren Medizin hinwollen, das ist einfach ein ganz, ganz wichtiger Schritt dahin. Und da wird ja auch niemandem was weggenommen. Da profitieren ja in Wirklichkeit alle. Ich denke, das ist ganz wichtig, dass wir von der Angst wegkommen zu den Möglichkeiten.
1: Jonas Arendt berichtete über geschlechtersensible Medizin am Institut in Leipzig. Mein Kollege Jochen Fischer vom NDR hat mit Nils Walker aus der ARD-Gesundheitsredaktion über Frauengesundheit gesprochen. Er hat ihn zu den Gründen befragt, warum Frauen von der Medizin so lange vernachlässigt wurden. Wundern Sie sich nicht, dass da Männer über Frauengesundheit sprechen. Solche Konstellationen in der Forschung machen die beiden auch als Teil des Problems aus. Ein Beispiel: bis heute sitzt im Vorstand des Verbandes der Frauenärztinnen und Ärzte keine einzige Frau.
5: Es gibt mehrere Gründe. Der eine ist gesellschaftlich-historisch bedingt. Der weibliche Körper, der galt tatsächlich bis in das frühe 20. Jahrhundert vielen Medizinern, und das waren vor allem Männer, als unbekanntes und teilweise auch verbotenes Terrain. Eine nackte Frau, das galt selbst in der Medizin als unzüchtig. Das machte man nicht. Deshalb hat es ziemlich lange gedauert, bis die Medizin sich daran getraut hat, im wahrsten Sinne des Wortes. Und das wirkt tatsächlich bis heute noch so ein bisschen nach. Ein anderer Grund ist ein recht praktischer. Es ist tatsächlich viel leichter, Medikamente an Männern zu testen als an Frauen, weil Männer keinen Zyklus haben, die werden nicht schwanger und die kommen auch nicht in die Wechseljahre. Sprich, der männliche Körper, der verändert sich weniger. Gerade auch hormonell, und ist damit ein einfacheres Studienobjekt. Und noch ein Punkt, es wurde auch einfach lange nicht differenziert. Also sprich, es war den Leuten so ein bisschen egal, will ich jetzt überspitzt sagen. Niemand kam auf die Idee oder hielt es für wichtig, dass der weibliche und der männliche Körper sich doch tatsächlich stark unterscheiden.
6: Was ist denn nun aus medizinischer Sicht der Hauptunterschied zwischen Männern und Frauen?
5: Naja, also neben den geschlechtsspezifischen Organen ist das einmal der Hormonhaushalt, aber was lange auch übersehen wurde, ist, Frauen haben zum Beispiel kleinere Nieren als Männer und auch die Leber arbeitet bei Frauen anders. Warum ist das wichtig? Die Leber, das ist der Ort im Körper, wo Medikamente verstoffwechselt werden. Und Frauen erleben tatsächlich, das ist mit Studien belegt, viel mehr Nebenwirkungen bei Medikamenten als Männer. Und das liegt eben daran, dass eine weibliche Leber anders arbeitet. Vereinfacht gesagt, schafft sie nicht ganz so schnell ganz so viel weg. Und deswegen haben Frauen mehr Nebenwirkungen. Und das ist gerade mit Blick auf Medikamente ein ziemlich wichtiger Punkt, der ehrlich gesagt lange vernachlässigt wurde.
6: Und wird das denn jetzt aufgeholt? Also werden Medikamente jetzt auch verstärkt an Frauen getestet?
5: Das wäre schön und es klingt auch eigentlich total sinnig, aber naja, also Medikamente, die schon zugelassen sind bei uns und auf dem Markt sind, da kann ich ziemlich sicher sagen, ich glaube nicht, dass das da noch passiert. Warum denn auch, sagen sich da die Pharmakonzerne hinter vorgehaltener Hand, denn die Zulassung, die ist ja schon da und weitere Forschung kostet nur Geld. Und sie sind auch nicht dazu verpflichtet, muss man sagen. Wobei es aber auch einen günstigen Weg gäbe, weil man muss ja nicht immer gleich neue Studien machen, die sind wirklich sehr, sehr teuer, sondern man könnte auch einfach die Daten der bestehenden Studien nehmen und einfach nochmal angucken und nämlich geschlechterspezifisch auswerten, also aufdröseln Männer und Frauen. Das wurde nämlich oft nicht gemacht und schon allein das kann aber helfen. In den USA, da hat man das nämlich gemacht, das bringt tatsächlich ganz gute Ergebnisse bei einigen Medikamenten. Bestehende Daten eben nach Geschlechtern auswerten und dann die Dosis anpassen. Das funktioniert und bringt übrigens auch bei Männern etwas, weil dann ja auch für Männer die Dosierung wirklich ganz genau auf das männliche Geschlecht angepasst wird, weil Frauen ja dann rausgerechnet worden sind. Ich würde mal sagen, eigentlich Win-Win für beide Seiten.
6: Das heißt, es ist gar nicht allein ein Frauenthema. Und wie ist es bei Medikamenten, die neu auf den Markt kommen? Gibt es denn da mittlerweile Vorschriften, geschlechtersensibel zu forschen?
5: Nein, nicht bei uns in Deutschland. Also in Italien zum Beispiel, da gibt es das. Die sind da schon ein bisschen weiter, aber Deutschland, ja, noch nicht. Aber immerhin, es gibt auch in Deutschland sozusagen Signale, die in die Richtung gehen. Der Deutsche Ärztetag, der hat jüngst in Hannover getagt und beschlossen, wir wollen das. Wir wollen geschlechtersensible Medizin in der Forschung, aber auch in der Ausbildung, also an den Unis und auch in der Versorgung. Also sprich, wenn du und ich zum Arzt gehen. Und das ist schon ein ziemlich starkes Signal an die Politik von der Ärzteschaft. Und es wurde auch heute eine Umfrage veröffentlicht von der AOK, die wurde gemacht unter Ärzten und Ärztinnen. Und da kam raus, sie wünschen sich, dass in den ärztlichen Leitlinien, das ist ja sozusagen die Bibel für die Behandlung, ne? Wenn ich mit einer Erkrankung zum Arzt gehe und der weiß nicht genau, wie er vorgehen soll, dann guckt er in die Leitlinien und genauso macht das. Und dass in diesen Leitlinien jetzt drin steht, eben wie mache ich es je nach Geschlecht, also dass das berücksichtigt werden soll. Das steht nämlich meistens noch nicht drin. Das sind aber alles auch nur Wünsche. Letzten Endes liegt es vor allem in den Händen der Politik, Vorgaben zu machen, aber auch, let's face it, Geld bereitzustellen. Denn diese Forschung, das ist alles teurer als das, was wir bisher hatten. Und vor allem Forschungs- und Gesundheitsministerium sind da gefordert. Aber da haben wir ja zwei Frauen als Ministerin, nämlich Dorothee Bär und Nina Wagen. Die sind da die höchste Ebene und ich würde mal sagen, es liegt vor allem auch an ihnen.
1: Sagt Nils Walker aus der ARD-Gesundheitsredaktion.
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1: Dass in Deutschland überall die Mieten steigen, ist kaum mehr eine Neuigkeit. Wer beispielsweise in Berlin auf Wohnungsportalen sucht, findet häufig Angebote von bis zu 20 Euro pro Quadratmeter. Da wirkt es fast surreal, dass der neue Mietspiegel für Berlin eine mittlere Netto-Kaltmiete von unter 8 Euro ausweist. Wie passt das zusammen? RBB24 Landespolitik-Reporter Thorsten Gabriel über den neuen Mietspiegel, der seit heute gilt.
8: Obwohl der Mietspiegel ein Werk mit vielen Zahlen ist, wird mit Spannung vor allem immer auf eine geblickt, die mittlere ortsübliche Vergleichsmiete. Sie liegt in Berlin nach der jüngsten Erhebung nun bei 7,71 Euro und ist damit um 7% gestiegen seit 2024. Von einem moderaten Plus spricht Wohnsenator Christian Gäbler.
9: Ich denke, mit den 50 Cent in zwei Jahren stehen wir eher im mittleren Bereich, was Mieterhöhungen angeht. Und es zeigt sich, dass im Bestand wir mit 7,71 Euro im Median immer noch sehr niedrig liegen, bundesweit im Vergleich.
8: Der Mittelwert hat allerdings mehr symbolische Bedeutung. Denn für die konkrete Wohnung spielen Baujahr, Ausstattung und Lage eine entscheidende Rolle. Und da sind die Unterschiede diesmal besonders groß. Eine Bewertung falle schwer, sagt deshalb Mietervereinsgeschäftsführerin Wiebke Werner.
10: Wir haben auf der einen Seite einen relativ moderaten, durchschnittlichen, ortsüblichen Vergleichswert von noch unter 8 Euro. Aber was wir auch als sehr problematisch sehen, ist die Entwicklung der Oberwerte in einigen Baualtersklassen. Da geht wirklich die Post ab, vor allen Dingen in den Baualtersklassen, in denen die Mietpreisbremse keine Anwendung findet, nämlich dem Neubau seit 2014.
8: Heißt, beim Neubau zogen die Mieten kräftig an. Trotz allem hält sie den Mietspiegel für ein gutes Abbild des Wohnungsmarktes, allen horrend hohen Angebotsmieten auf Online-Portalen zum Trotz. Denn diese Angebote stellen nur einen Ausschnitt des Marktes dar. Sehr viele Wohnungen, die wieder oder neu vermietet werden, tauchen gar nicht erst in Anzeigen auf, weil Vermieter keine Lust haben, auf hunderte Interessenten zu reagieren, sondern sich lediglich stabile Mieteinnahmen wünschen. Gleichzeitig fließen in den Mietspiegel die Daten von rund 17.000 Mietwohnungen ein, eine ziemlich große Datenbasis. Sowohl Mieter- als auch Vermieterorganisationen haben den neuen Mietspiegel wieder unterschrieben. Damit gilt er als qualifiziert, als anerkannt, was ihm bei Mietstreitereien, die vor Gericht landen, ein höheres Gewicht verleiht. Aber auch bei Neuvermietungen spielt er eine Rolle. Denn die bundesweite Mietpreisbremse schreibt vor, dass, von Ausnahmen abgesehen, neue Mieten maximal 10% über der ortsüblichen Miete liegen dürfen. Wer die eigene Miete überprüfen will, etwa weil jetzt eine Mieterhöhung ins Haus flattert, kann dafür den Online-Rechner der Senatsstadtentwicklungsverwaltung nutzen.
1: Thorsten Gabriel berichtete über den neuen Mietspiegel für Berlin. Der 8-Stunden-Tag, also der 8-Stunden-Arbeitstag, gilt als eine der größten sozialpolitischen Errungenschaften. In Deutschland ist er seit mehr als 100 Jahren gesetzlich verankert. Doch das CDU-geführte Wirtschaftsministerium möchte noch in diesem Jahr ein Gesetz vorlegen, wonach Erwerbstätige täglich mehr als 8 Stunden arbeiten können. Ein Limit gäbe es dann nur bei der Wochenarbeitszeit. Die Gewerkschaften sind alarmiert und auch viele, die sich an der Sendung Mitreden, Deutschland diskutiert, beteiligt haben, sind skeptisch, dass andere Arbeitszeiten das Land produktiver machen würden. Silvia Buckel fasst die Sendung zusammen.
11: Von einem neuen Arbeitszeitgesetz sollen vor allem Branchen wie die Gastronomie und der Tourismus profitieren. Robert Peter aus Hamburg hat lange Zeit als Koch gearbeitet. 14 Stunden am Stück war normal, manchmal 12 Tage hintereinander.
12: Das ist was ich keinem empfehlen kann. Aber wenn man das ein paar Jahre macht, dann merkt man, das geht auf die Knochen und ist sehr anstrengend. Und selbst wenn man dafür einen Ausgleich kriegt, dann mal einen Tag weniger arbeiten muss, das gleicht am Ende nicht aus. Ich glaube kaum, dass längere Arbeitszeiten dazu führen, dass in der Gastronomie mehr Leute arbeiten wollen.
11: Stefan Mittendorf, Gastronom aus Bodenwerder, hält dagegen eine flexible Wochenarbeitszeit für nötig. Denn praktisch komme er in seinem Betrieb nicht mit 8-Stunden-Schichten aus.
13: In Niedersachsen dauern Feiern manchmal bis 4 Uhr morgens. Da frage ich mich, wie das laufen soll, dass ich Mitarbeiter nach 8 Stunden nach Hause schicke, während die Feier noch auf Hochtouren läuft. Und ich habe Mitarbeiter, die wahnsinnig gerne auch länger arbeiten würden, es aber nicht dürfen.
11: Bettina Kohlrausch vom Wirtschafts- und Sozialwissenschaftlichen Institut der Hans-Böckler-Stiftung weist darauf hin, dass es jetzt schon viele legale Ausnahmeregeln vom 8-Stunden-Tag gibt.
14: Meines Erachtens braucht es keine Reform der Arbeitszeit. Alle Debatten müssen im Blick haben, dass Menschen Erholung und Pausen brauchen, um produktiv zu sein. Und man Produktivität nicht ankurbelt, indem man Menschen einfach zwingt, länger zu arbeiten.
11: Im Gegenteil, sie würden dann müde, unproduktiv und machten Fehler. Das habe die Arbeitsforschung gezeigt. Überlange Arbeitstage können auch die Gesundheit gefährden. So sieht es der Erzieher Hakon Dahmann aus Wendorf.
15: Ich empfinde das als Belastung. Ich finde, dass es auch als eine Art Gesundheitsschutz gesehen werden kann, wenn ich Teilzeit arbeite.
11: Auch die Hörerin Nicole Steinke aus Dortmund hat in ihrem anstrengenden Job als Physiotherapeutin, als sie noch jünger war, auch mal 10 Stunden am Tag gearbeitet. Heute schafft sie nicht mehr als 6. Wer aber fit ist, sollte mehr als 8 Stunden arbeiten können, findet der Landwirt Georg Lang aus Bamberg. Auf seinem Hof funktioniere das ohnehin nicht anders.
16: Aber es geht einfach nicht, dass wir sagen, jetzt ist 8 Stunden habe ich gearbeitet und den Mähdrescher machen wir aus. Ne? Und dann haben wir noch Tiere, die wollen auch verpflegt werden.
11: Aber der Landwirt sagt auch, lange arbeiten, das müsse freiwillig sein und mit Freizeitausgleich. Ähnlich sieht es Stefan Dolega aus Berlin.
17: Das kann ich machen, aber ich darf es nicht von meinen Angestellten verlangen. Und das Arbeitszeitgesetz sagt 8 Stunden, man kann es auf 10 Stunden verlängern, aber da muss ein Ausgleich innerhalb von 6 Monaten erfolgen. Und ich finde, das ist ein gutes Gesetz und das soll so bleiben.
11: Thomas Hoppe, Bundesvorsitzender der Jungen Unternehmer, wünscht sich zeitliche Flexibilität für Arbeitsspitzenzeiten. Und er glaubt, dass das auch seine Mitarbeitenden wollen.
18: Wenn die Mitarbeiter motiviert sind und gerne in der Firma arbeiten und auch 100% committed sind und hinter der Firma stehen, sind sie, glaube ich, sehr oft bereit, auch mit der Firma diese extra Meile zu gehen, wenn sie auf einer Seite entsprechend auch die Kompensation bekommen.
11: Wer entscheidet aber am Ende, wie viel gearbeitet wird? Nur die Arbeitgeber? Dieses Thema wurde auch auf dem YouTube-Kanal von Mitreden lebhaft diskutiert. Während ein User zum Beispiel meint, um Spitzen beim Arbeitsbedarf abzufangen, müsse jeder aktuell seinen Beitrag leisten, warnen andere, aufgepasst, wenn es um die Aufweichung von Arbeitnehmerrechten geht, die über Jahrhunderte hart erkämpft wurden.
1: Abschied vom 8-Stunden-Tag, Chance oder Belastung, das war die Frage gestern im ARD-Dialogformat Mitreden, Deutschland diskutiert. Silvia Buckel hat die Debatte zusammengefasst.
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1: Heute vor 60 Jahren begann eine Serie von Selbstverbrennungen in Vietnam. Buddhistische Mönche und Nonnen protestierten damit gegen die Militärregierung und die Rolle der USA im Vietnamkrieg. Peter Meyer-Hüsing blickt zurück.
19: Ungewöhnliche Szenen in der südvietnamesischen Hauptstadt Saigon. Tausende buddhistischer Mönche in orangenen Roben ziehen demonstrierend durch die Straßen, unterstützt von Studenten. Sie tragen Transparente und fordern ein Ende des Krieges mit Nordvietnam, aber auch Army Go Home. Denn immer mehr amerikanische Militärberater kommen ins Land.
20: Polizei und Militär versuchen wieder die Ordnung herzustellen, da die Agitatoren die Menge aufstacheln, obwohl das Kriegsrecht wenige Tage zuvor ausgerufen wurde.
19: 90% der Vietnamesen bekennen sich zum Buddhismus. Aber die regierende Militärjunta unterdrückt die buddhistischen Organisationen. Unterdessen dringen kommunistische Guerillakämpfer immer weiter in den Süden vor und kontrollieren weite Landstriche. Deshalb forcieren die USA ihren Kampf gegen den Kommunismus und schicken immer mehr GIs nach Südvietnam. Die Buddhisten begreifen das als Unterstützung des Militärregimes.
21: In der Hauptstadt Saigon kam es heute wieder zu regierungsfeindlichen Protestkundgebungen. Ebenso wie in der Universitätsstadt Hue demonstrierten Studenten gegen die amerikanische Unterstützung für das Militärregime von Luftmarschall Ki.
19: Die Lage eskaliert. Fast täglich gibt es Demonstrationen in den großen Städten. Die Buddhisten rufen zu gewaltlosen Massendemonstrationen, Straßenblockaden und Hungerstreiks auf. Polizei und Militär reagieren mit Tränengas und Verhaftungen. Dann das bislang Unvorstellbare, Selbstverbrennungen.
22: Die Selbstverbrennung dieser Buddhistin vor wenigen Stunden in Saigon ist der 4. freiwillige Flammentod in Südvietnam innerhalb von 2 Tagen. Die junge Frau verbrannte sich aus Protest gegen die Militärregierung in Gegenwart einer großen Menschenmenge vor dem buddhistischen Institut.
19: Es ist die 19-jährige Nonne Thich Nhat Hanh Quang. In den nächsten Tagen kommt es in Südvietnam noch zu 7 weiteren Selbstverbrennungen buddhistischer Nonnen und Mönche. US-Präsident Johnson nennt die Selbsttötungen tragisch und unnötig, lässt aber keinen Zweifel an der weiteren Unterstützung der Militärregierung in Saigon und ihrem harten Kurs.
23: Wir werden unser Wort nicht brechen. Wie lange es auch dauert, wir halten durch, bis ein ehrenhafter Friede möglich ist.
19: Einige buddhistische Äbte verurteilen die Selbstverbrennungen. Ganz anders ein Mönch, der sich im Laufe der Proteste zum Sprachrohr des Aufstands macht. Manche halten Thich Nhat Quang für einen Agenten des kommunistischen Nordens, was der weit von sich weist.
24: Die Opferung dient der Verteidigung unserer Religion, des Glaubens des Volkes. Mit ihr sollen die Leiden des Volkes eindringlicher aufgezeigt werden, damit die Verantwortlichen ihre Politik ändern und solche Opfer nicht mehr nötig sind.
19: In diesem Interview mit einem ARD-Korrespondenten betont Thich Nhat Quang, dass er weder den Abzug der Amerikaner verlangt, noch die Kommunisten unterstützt. Vor allem sei er für eine Ablösung der Militärjunta.
24: Gerade aus Protest gegen den amerikanischen Präsidenten wurde dieses Opfer gebracht, weil Präsident Johnson Key bei der Errichtung eines Militärregimes in Südvietnam unterstützt und die Buddhisten unter Druck setzt. Besonders in den kürzlichen Bürgerkriegskämpfen haben die Buddhisten viel leiden müssen und Präsident Johnson ist dafür verantwortlich.
19: Doch der eskaliert den Krieg zwischen Nord- und Südvietnam. Der Norden wird immer massiver bombardiert und immer mehr US-Soldaten kämpfen im vietnamesischen Dschungel. In den barbarischen Kriegswirren flauen die Proteste der Buddhisten im Süden ab und die Serie der Selbstverbrennungen endet, die heute vor 60 Jahren begann.
1: Das war der Stichtag von Peter Meyer-Hüsing.
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0: Mit Moritz Kühn und einer dicken Überraschung bei den French Open in Paris, dem zweiten Tennis-Grand-Slam-Turnier des Jahres. Da ist der Weltranglisten-Erste Jannik Sinner in der zweiten Runde sensationell ausgeschieden. Der Italiener gewann die ersten zwei Sätze gegen den Argentinier Cerundolo. Doch dann verließen ihn die Kräfte in der brütenden Hitze in Paris bei mehr als 30 Grad im Schatten. Von vor Ort berichtet Guido Ringel.
2: Der große Star ist weg. Das Turnier hat sich natürlich auch ein wenig im Glanz des Jannik Sinner gesonnt, der überragende Spieler der Gegenwart. Alle Augen waren auf ihn gerichtet. Jetzt ist er auf traurige Art und Weise gescheitert. An sich selbst, an seinem Körper. Im Match gegen den Argentinier Cerundolo war nach knapp drei Sätzen eine Grenze erreicht. Sinner war leer und schlapp, keine Energie mehr. Wahrscheinlich eine Kombination aus einer leichten körperlichen Schwäche und der Wärme in Paris. Der Italiener hatte sich zwar entschieden, nicht aufzugeben, versuchte noch alles, aber ohne Physis ging nichts mehr. Fünfsatzniederlage. Natürlich war Paris mein großes Ziel. Das habe ich schon zu Jahresbeginn gesagt. Dann so früh auszuscheiden, das passt mir nicht. Das ist hart zu akzeptieren. Nachdem ich zuletzt so gut gespielt habe, daher hatte ich mir große Hoffnungen gemacht. Jetzt habe ich viel Zeit, mich zu erholen. Er muss sich auch erholen, wenn er dann fit beim nächsten großen Highlight angreifen will, Wimbledon. Hier in Paris ist jetzt Alexander Zverev der Favorit. Er ist der Höchste in der Setzliste. Die Chance auf seinen ersten Grand-Slam-Titel ist damit so groß wie nie.
0: Zverev wartet ja noch auf seine Vollendung, auf seinen ersten Grand-Slam-Sieg. Die deutsche Nummer 1 hat aber noch einen langen Weg vor sich, kann heute Abend erstmal den Sprung ins Achtelfinale schaffen. Gegner ist der Franzose Alice, das ist die Nummer 90 der Welt. Übrigens, Zverev ist nach dem Aus von Jan-Lennard Struff der letzte verbliebene deutsche Tennisspieler im Einzel. Bei den Frauen ist im Einzelwettbewerb auch nur noch eine Deutsche dabei, Tamara Korpatsch, die als klare Außenseiterin gegen die Ukrainerin Svitolina um den Achtelfinaleinzug spielt. Bald wieder spielen wird die deutsche Fußballnationalmannschaft. Sonntag der vorletzte Härtetest vor dem Beginn der Weltmeisterschaft, und zwar gegen Finnland. Seit Mittwoch ist die DFB-Elf um Abwehrspieler Jonathan Tah in Herzogenaurach und hat nun auch auf dem Trainingsplatz ordentlich Gas gegeben.
3: Ja, war auf jeden Fall Feuer drin, definitiv. Fand ich gut, so als erste Auftakteinheit, dass da so eine Energie drin war und dass man spürt, dass alle irgendwie Bock haben. Das hilft. Und das ist das Ziel für jedes Training, um das natürlich für die Spiele aufzubauen und in jedem Spiel noch mehr Gas geben zu können.
0: In rund zwei Wochen wird's dann auch so richtig ernst. Am 14. Juni spielt die DFB-Elf zum WM-Auftakt gegen Neuling Curaçao. Bald vorbei ist der diesjährige Giro d'Italia. Das ist im Radsport die erste große Rundfahrt des Jahres. Und wer auf der 18. Etappe die Nase vorn hatte, erzählt unser Kollege Holger Gerska.
4: Der Sprinter Nummer 1 dieser Rundfahrt hat zum dritten Mal gewonnen. Paul Manier aus Frankreich setzte sich in einem technisch äußerst anspruchsvollen Finale dank der Klasse seiner Quickstep-Mannschaft souverän durch. Der Papierform nach war ein sehr steiler Anstieg 10 Kilometer vor dem Ziel eigentlich der Knockout-Punkt für die Sprinter. Aber das Team von Paul Manier fuhr die Lücke zu den besten Kletterern sehr schnell zu und konnte seinem Kapitän im kurvenreichen Finale dann auch noch den Sport perfekt vorbereiten. Ganz anders lief es für seinen großen Gegenspieler Jonathan Milan aus dem deutschen Lidl-Team. Der Italiener kam zwar gut über den Berg, war im Finale dann aber auf sich allein gestellt, wurde in einer Kurve ausgebremst und kam hinter Manier und Edoardo Sambanini aus Italien nicht über Platz 3 hinaus. Dem besten Sprinter der Italien-Rundfahrten 2023 und 2024 bleibt damit nur noch das Finale in Rom, um überhaupt eine Etappe zu gewinnen.
0: An der Spitze der Gesamtwertung gab es keine Änderungen. Der Däne Jonas Vingegaard geht mit mehr als 4 Minuten Vorsprung in die kommenden beiden schweren Dolomiten-Etappen.
1: Das war der Sport in der ARD-Infonacht mit Moritz Kühn. Und hier geht es jetzt gleich weiter mit den Nachrichten um 3:30 Uhr. Danach hören wir uns wieder. Mein Name ist Maja Weber.

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1: Um 3.30 Uhr mit Wolfgang Berger. Im Iran-Krieg gibt es unterschiedliche Angaben über den Stand der Verhandlungen. Die iranische Seite hat westliche Medienberichte über eine vorläufige Einigung auf ein Rahmenabkommen zurückgewiesen. US-Vizepräsident Vance sprach hingegen von vielen Fortschritten. Allerdings gehe es wegen sprachlicher Details noch hin und her, so Vance. Wann und ob Präsident Trump ein Abkommen unterzeichne, sei schwer vorherzusagen. Im Raum steht offenbar eine Verlängerung der Waffenruhe um 60 Tage, um über das iranische Atomprogramm zu verhandeln. Israel hat die Zusammenarbeit mit UN-Generalsekretär Guterres aufgekündigt. Grund für diesen Schritt sind Vorwürfe des UN-Generalsekretärs, Israel setze sexualisierte Gewalt gegen palästinensische Häftlinge in Gefängnissen ein. Aus New York Martin Ganselmeier.
2: In einer Videobotschaft auf der Plattform X übte Israels Botschafter bei den Vereinten Nationen, Danny Danon, heftige Kritik an Antonio Guterres. Die Entscheidung, Israel auf eine schwarze Liste zu setzen und uns vorzuwerfen, sexuelle Gewalt als Kriegswaffe einzusetzen, ist eine ungeheuerliche Entscheidung, sagte Danon. Israel habe genug von diesem Generalsekretär. Man werde den Kontakt zu seinem Büro bis zum Ende seiner Amtszeit Ende des Jahres abbrechen.
1: Die Messeattacke am Schweizer Bahnhof Winterthur hat möglicherweise einen islamistischen Hintergrund. Das Schweizer Radio und Fernsehen SRF berichtet, der Angreifer sei in der Islamistenszene aktiv gewesen. Einzelheiten von Patricia Wern.
3: Der 31-jährige Mann hatte heute Morgen mehrere Menschen mit einem Messer angegriffen. Augenzeugen hatten gesehen, wie der Mann auf mehrere Personen einstach. Dabei habe er Allahu Akbar, also auf Arabisch Gott ist groß, gerufen. Drei Passanten wurden dabei verletzt. Der Zürcher Sicherheitsdirektor Fair spricht von einem Terrorakt. Wie Fair heute mitteilte, hat sich der Angreifer vor 3 Tagen bei der Stadtpolizei Winterthur gemeldet und, Zitat, wirre Aussagen gemacht. Deshalb hätten Polizisten ihn in eine psychiatrische Einrichtung gebracht, die er am nächsten Tag aber wieder verließ.
1: Das KI-Unternehmen Anthropic hat nach eigenen Angaben bei Investoren weitere 65 Milliarden Dollar eingesammelt. Es wird nun mit 965 Milliarden Dollar bewertet. Mit dem frischen Geld solle die Rechenkapazität ausgebaut werden, um der wachsenden Nachfrage nach dem Chatbot Claude gerecht zu werden, teilte Anthropic mit. Damit liegt Anthropic jetzt vor seinem Konkurrenten OpenAI, der im März zuletzt mit 852 Milliarden Dollar bewertet wurde. Das Wetter in Deutschland. Tagsüber im Südosten heiter, im Norden und Westen mehr Wolken, später gebietsweise Schauer, teils auch kräftige Gewitter. Höchstwerte 20 Grad auf den Nordseeinseln bis 33 Grad am Oberrhein. Am Samstag zeitweise Wolken in der Mitte und im Süden, gebietsweise kräftige Schauer oder Gewitter bei 18 bis 33 Grad. Das waren die Nachrichten.
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4: Wir starten mit der A4, Köln Richtung Aachen. Die ist zwischen Elsdorf und Merzenich wegen Bauarbeiten bis 5 Uhr gesperrt. Die A45, Gießen Richtung Aschaffenburg, ist zwischen Wölfersheim und Florstadt wegen Bergungsarbeiten gesperrt. A66, Frankfurt Richtung Fulda, da ist der Tunnel Neuhof wegen Reparaturarbeiten bis 5 Uhr gesperrt. Eine Umleitung führt über die U37. Die A71 Richtung Sangerhausen ist zwischen Oberhof und Gräfenroda wegen Wartungsarbeiten bis ca. 6 Uhr gesperrt. Die A72 Plauen Richtung Zwickau ist zwischen Reichenbach und Zwickau West nach einem Unfall gesperrt. Und die letzte Meldung für den Augenblick, die A113 Autobahnzubringer Neukölln Richtung Schönefeld bei Berlin ist zwischen Adlershof und Schönefeld Nord nach Auslösung der Höhenkontrolle gesperrt. Weiterhin gute Fahrt.
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4: Am Mikrofon ist Maja Weber. Schön, dass Sie zuhören. Wenn Polizeibeamte Personen im Drogenrausch bei Gewalttaten oder wegen Aggressivität festnehmen, werden die Menschen in Polizeigewahrsam dann häufig fixiert, um sie unter Kontrolle zu bringen. Aber genau diese umstrittene Praxis hat in der Vergangenheit immer wieder Menschen das Leben gekostet. Sie starben, nachdem sie in Bauchlage gefesselt oder fixiert worden waren. Viele Bundesländer setzen diese Fixierung daher nicht mehr ein, aber längst nicht alle. Hamburg zum Beispiel hält weiter daran fest. Wir schauen jetzt genauer auf das Thema bei 11KM, dem Tagesschau-Podcast mit Nadja Metzkat.
5: Medard Mutombo stirbt, nachdem er von der Polizei in Berlin in Gewahrsam genommen wurde. Sein Bruder ist überzeugt, hätten die Beamten Medard nicht brutal auf den Bauch gelegt und gefesselt, könnte er heute noch leben. Alexa Höber vom NDR hat zu diesem und weiteren Fällen recherchiert. Sie erzählt uns heute, warum die Polizei Techniken anwendet, vor denen sogar die Fachstelle zur Verhütung von Folter warnt. Ihr hört 11KM, der Tagesschau-Podcast. Ein Thema in aller Tiefe. Mein Name ist Nadja Metzkat. Hallo Alexa.
6: Ja, hallo Nadja. Hi. Am Rande von Berlin liegt ein Haus, das ist so sehr langgestreckt, hat eine gelbe Fassade. Und in diesem Haus wohnen wohnungslose Menschen. Und da lebte auch Medard Mutombo. Das ist ein Mann, der aus dem Kongo ursprünglich nach Deutschland gekommen ist. Und er hatte psychische Auffälligkeiten und sollte in eine geschlossene Abteilung eines psychiatrischen Krankenhauses gebracht werden. Und da wurden Polizeikräfte hinzugezogen. Nach meiner Recherche ist es so gewesen, dass sie eigentlich keine Erlaubnis hatten, diesen Raum zu betreten, außer es besteht unmittelbare Gefahr. Die Tür wurde zu diesem Raum aber aufgemacht. Der Betreuer, der auch Französisch sprach, stand draußen auf dem Flur. Das ist wichtig zu wissen, weil Medard Mutombo kein Deutsch verstand, sondern auf Französisch, nur man sich mit ihm unterhalten konnte. Der blieb dann aber draußen auf dem Flur. Und in diesem Raum ist es dann wohl zu einer tumultartigen Situation gekommen, in der die Polizisten versucht haben, Medard Mutombo auf dem Boden zu bekommen und zu fesseln.
5: Und warum haben Sie das versucht und wie genau sind Sie da vorgegangen?
6: Also es liegen mir Dokumente vor, unter anderem Zeugenvernehmungen der Berliner Polizei. Und die haben sehr viele Menschen, die bei diesem Polizeieinsatz dabei waren, quasi vernommen. Und aus diesen Aussagen kann ich die ganze Geschichte ein bisschen rekonstruieren. Ich habe mich vor allen Dingen damit beschäftigt, als Medard Mutombo aus diesem Raum rausgebracht wurde, vorne auf den Rasen. Und zwar hat eine Zeugin ausgesagt, er sei wie aus dem Haus rausgeflogen, also auf den Rasen geschmissen worden von den Polizeibeamten. Und in Bauchlage war er dann auf dem Rasen. Und dann haben mehrere auf seinem Rücken gekniet. Und es soll auch ein Knie in dem Nacken gegeben haben. Und das weiß ich, weil es eine Zeugenvernehmung gab und ein Polizeibeamter ausgesagt hat, er ist dazugekommen, hat das gesehen und hat gesehen, dass dem Medard Mutombo langsam die Luft ausgeht, so hat er es beschrieben. Und hat seine Kollegen mehrfach aufgefordert, von dem Mann runterzugehen, weil ein lagebedingter Erstickungstod eintreten könnte. Also, dass dieser Mann verstirbt. Und er hat gesagt, er hat auch die körperliche Anspannung gesehen. Der Mann hat am Anfang sehr doll gerufen und geschrien. Und man sah so die Adern und die Sehnen, hat er gesagt, in der Zeugenvernehmung. Was dafür spricht, dass er sich sehr doll in einem Kampf gegen diese Polizeibeamten gewehrt hat, weil er auch eine Psychose hatte, ne? Eine Schizophrenie. Und es hat quasi eine Kampfhandlung gegeben. Ja, dann gab es wohl so eine Art letztes Aufbäumen. Also das ist halt typisch, dass die Menschen, die dann halt eigentlich Todesangst bekommen, sich nochmal versuchen zu wehren. Und danach war es auf einmal vorbei sozusagen. Also dann lag Medard Mutombo einfach regungslos auf dem Rasen. Und dann mussten natürlich Reanimationsmaßnahmen beginnen.
5: Und sind die geglückt? Also konnte er wiederbelebt werden?
6: Er wurde zunächst wiederbelebt, ist aber ins Koma gefallen und wurde dann ins Krankenhaus gebracht, hat auch das Bewusstsein nicht wiedererlangt. Und nach einigen Wochen wurden die Maschinen abgestellt.
5: Das heißt, er ist gestorben?
6: Er ist gestorben.
5: Du hast mit verschiedenen Menschen für deine Recherche gesprochen. Wie waren denn die Reaktionen auf diesen Vorfall, also auch aus dem persönlichen Umfeld von Medard Mutombo?
6: Ja, ich hatte die Möglichkeit, Mutombo Mansamba zu treffen. Das ist der Bruder des Verstorbenen. Und er ist ein Mann, der hier zum Studium nach Deutschland gekommen ist. In den ersten Interviews hat er gesagt, das muss wohl irgendwie eine Panne gewesen sein. Das können doch unsere deutschen Polizisten jetzt nicht machen. Und dann hat er sich aber mit dieser Thematik ein bisschen intensiver beschäftigt und hat festgestellt, dass es diese Fälle einfach häufiger gibt.
7: Die Polizei wirbt, wir sind eure Freund und Helfer. Aber ein Freund und ein Helfer tötet ja nicht. Ab dem Moment, dass ein Freund oder ein Helfer anfängt, andere zu töten, dann heißt hier, ist etwas nicht in Ordnung.
5: Das ist ein sehr starker Vorwurf an die Polizei, den Medard Mutombos Bruder hier macht. Verständlicherweise, aber er ist natürlich auch extrem emotional involviert. Hältst du es denn für denkbar, dass sein Bruder aufgrund des Vorgehens der Polizei bei der Fixierung gestorben ist?
6: Ja, das ist deshalb denkbar, weil es diesen Kampf gegeben hat gegen die Polizisten von Medat Mutombo. Und es ist so, das muss man sich vorstellen, wenn man so eine Kampfhandlung hinter sich hat, als hätte man irgendwie einen Sprint hingelegt, einen 100-Meter-Lauf oder so. Und dann sieht man ja immer, dass die Läufer wahnsinnig erschöpft sind und sich da hinlegen und sehr stark atmen. Das hat damit zu tun, dass die Muskeln dafür sorgen, dass sehr viel Milchsäure im Blut ist. Das nennt man auch Laktat. Und diese Milchsäure, das muss quasi durch sehr viel CO2, was man abatmet, so wie eine Art neutralisiert werden, sonst übersäuert der Körper. Und das ist einfach ein klassischer Fall für einen lagebedingten Erstickungstod, dass vorher Kampfhandlungen stattgefunden haben, die Muskeln sehr angestrengt waren, dann diese Übersäuerung des Körpers eintritt und dann die Person auf dem Bauch liegt und das CO2 nicht abatmen kann.
8: Und das alles passiert durch diese, was die Polizei Fixierung in Bauchlage nennt.
6: Ja, genau. Also das ist halt das Problem. Wenn man eine Person jetzt fesselt, das ist ja zulässig, wenn sie zum Beispiel sich selbst gefährden könnte oder Polizeibeamte angreift oder zu fliehen droht. Und dann kann man ja auch eine Fesselung und Fixierung kurz in Bauchlage machen und muss es ja vielleicht sogar auch. Vielleicht geht's ja nicht anders. Aber danach muss das CO2 abgeatmet werden können. Und das ist dann so wichtig, dass diese Person sofort in Seitenlage gebracht wird oder in die sitzende Position, damit halt der Brustkorb frei ist und die Bauchatmung funktioniert. Und wenn das nicht passiert, dann droht ein Herzstillstand.
8: Was sagt die Polizei dazu, wie Medat Mutombo da ums Leben gekommen ist?
6: Ja, die sagt, dass sie mir nichts dazu sagen kann. Also sie kann keine Fragen beantworten, da noch ein Strafverfahren läuft.
8: Okay. Kannst du uns noch einmal ganz allgemein erklären, wie so eine Fixierung in Bauchlage grundsätzlich funktioniert? Was wird da gemacht?
6: Es gibt halt die Möglichkeit, dass man Handfesseln benutzt. Die können aus Metall sein, die können auch aus anderen Materialien sein, mit denen man die Hände auf den Rücken fixiert und dann noch die Beine zum Beispiel mit Kabelbinder zusammenbindet. Und dann ist es halt wichtig, dann in die sitzende Position die Person zu bringen. Aber häufig passiert es, dass die Person weiterhin quasi in Bauchlage gehalten wird.
8: Und warum wendet die Polizei solche Fixierungen in Bauchlage überhaupt an? Weil du hast ja schon beschrieben, das kann ziemlich schnell ziemlich gefährlich werden.
6: Ja, das ist die Frage, die ich mir stelle nach dieser Recherche. Warum wird das so lange gemacht? Obwohl es bekannt ist, welche Gefahren damit verbunden sind.
8: Würdest du aber sagen, es gibt Situationen, wo das sinnvoll sein kann? Oder?
6: Doch, absolut. Es ist ja auch nach Bundesgesetz erlaubt, ne? Also wenn die Person versucht zu fliehen, wenn sie sich selbst gefährdet oder einen Polizisten angreift, dann ist es natürlich so, dass diese Situation erstmal geklärt werden muss und es unterbunden werden muss. Das kann ich total gut nachvollziehen. Es geht um die Zeit, in der man diese Person in dieser hilflosen Lage eigentlich lässt, in der die Atmung behindert wird.
8: Wo in Deutschland wird diese Methode überall angewandt?
6: Also es gibt ein Bundesgesetz, was das erlaubt und dann natürlich Landesgesetze. Also gefesselt in Bauchlage wird in allen Bundesländern nach meinen Informationen. Und ich habe dann zu Beginn der Recherche angefragt für die Jahre 2024 und 2025, wie häufig das denn stattgefunden hat und wie häufig es gesundheitliche Probleme der fixierten Person gab. Und in wie vielen Fällen das beim Transport ins Krankenhaus passiert ist, vor Ort schon oder auch in den Gewahrsamsräumen. Und die einzelnen Länder haben mir geantwortet, dass man halt dazu keine strukturierten Daten hat. Es ist also so, dass es in allen Bundesländern erlaubt ist, aber es gibt keinerlei Datenlage, die zeigt, wie häufig es dann zu gesundheitlichen Problemen gekommen ist nach solchen Vorfällen. Also ich habe mir jetzt ja verschiedene Fälle in unterschiedlichen Bundesländern angesehen und einen Fall besonders intensiv, und das hat sich halt in der Stadt Hamburg abgespielt. Und zwar betraf das Mohammed F., der war an einem Abend in einer Wohnung in einem psychischen Ausnahmezustand und es wurde die Polizei gerufen.
8: Das heißt, er war in einer Ausnahmesituation?
6: Ja, er hatte auch Kokain genommen, wie später sich herausgestellt hat. Er wurde auf einem Balkon schon einmal von den Polizisten überwältigt und dann in Bauchlage möglicherweise erstmal in dem Haus auch in einem Fahrstuhl abgelegt. Dann später in ein Polizeikommissariat gefahren. Und dann weiterhin auf eine Holzpritsche in Bauchlage gelegt. Jetzt muss man noch wissen, dass zwischendurch wohl ein Schlag gegen den Kopf stattgefunden hat. Also ein Polizist hat ohne ersichtlichen Grund wohl gegen den Kopf von Mohammed F. geschlagen. Gegen diesen Polizisten wird aktuell auch ermittelt. Und so ein Schlag gegen den Kopf ist ein Risikofaktor. Es wurde auch später festgestellt, dass er eine Hirnblutung hatte. Die hat wahrscheinlich zu einer Bewusstseinsbeeinträchtigung geführt. Und er lag dann quasi mit den Händen, also mit Metallhandschellen gefesselt und mit Kabelbindern an den Füßen fixiert auf dieser Holzpritsche in dem Gewahrsamsraum. Und in der offenen Tür sollen Polizeibeamte gestanden haben und ihn beobachtet haben. Und die haben irgendwann dann festgestellt, dass seine Atmung flacher wurde. Und dann wurde Rettungsdienst geholt und er wurde reanimiert. Und er wurde dann in ein Krankenhaus gebracht in Hamburg und ist am gleichen Abend dort verstorben.
8: Wie bist du denn an die ganzen Informationen gekommen, mit denen du dann versucht hast zu rekonstruieren, wie Mohamed F. gestorben ist?
6: Es gab zu diesem Tod von Mohamed F. schon parlamentarische Anfragen. Das habe ich dann in meiner Recherche festgestellt. Und zwar gibt es einen Abgeordneten der hamburgischen Bürgerschaft, der häufig nach solchen Fällen parlamentarische Anfragen stellt. Das ist Dennis Celik und der hatte auch in diesem Fall schon einige gestellt.
8: Von der Linkspartei ist der, ne?
6: Genau. Und es ist so, dass den Abgeordneten auch sehr viele Informationen gegeben werden müssen. Und ich habe dann zusätzlich meine Detailfragen nochmal an die Staatsanwaltschaft in Hamburg geschickt. Und so konnte ich mir quasi aus diesen verschiedenen Quellen das Geschehen zusammenpuzzeln.
8: Er ist gestorben im Nachgang dieser Fixierung und im Nachgang von diesem Polizeigewahrsam. Wäre es denn möglich, weil du hast auch von diesem Schlag auf den oder gegen den Kopf erzählt, dass auch diese Verletzung vielleicht zu seinem Tod geführt hat?
6: Das kann ein Risikofaktor sein, also ein Zusammenwirken sozusagen. Also die Staatsanwaltschaft sagt allerdings, es war allein der Kokainkonsum die Ursache möglicherweise für den Tod. Das ist aber nach meiner Recherche sehr unwahrscheinlich.
8: Warum? Was hast du da vielleicht auch noch für andere Quellen?
6: Jetzt habe ich mit Herrn Dr. Roos gesprochen, der sich mit diesem lagebedingten Erstickungstod schon sehr lange auseinandersetzt. Dr. Roos ist jemand, der früher als Notarzt gearbeitet hat und er hat gesagt, das Sterberisiko an Kokain allein sei sehr gering. Und zwar die Wahrscheinlichkeit daran zu sterben betrage 1 zu 353.000. Allerdings sagt er, dass Kokain, die Einnahme von Kokain erhöht halt das Risiko, dass man einen lagebedingten Erstickungstod erleidet.
8: Gab es denn bei Mohamed F. eine Obduktion und lässt sich aus den Obduktionsergebnissen, falls es die gab, was rauslesen?
6: Ich konnte die Obduktionsergebnisse jetzt leider nicht 1:1 mir ansehen, sondern ich habe das immer vermittelt bekommen durch die Staatsanwaltschaft, der ich Fragen stelle zu diesem Fall. Und die Staatsanwaltschaft geht halt davon aus, dass es am wahrscheinlichsten das Kokain war und sagt, dass ein lagebedingter Erstickungstod nicht nachgewiesen werden konnte. Im Rahmen so einer Recherche guckt man dann natürlich, was sind so die Experten in diesem Feld, die sich schon sehr lange damit beschäftigen. Und da bin ich auf Professor Thomas Feltes aufmerksam geworden. Der hat schon in den 90er Jahren in den USA sich mit diesem Phänomen beschäftigt. Und er ist auch Mitglied der Anti-Folter-Kommission des Europarates. Er hat gesagt, das Problem ist einfach, dass dieser lagebedingte Erstickungstod nicht so einfach bei einer Obduktion festzustellen ist.
9: Weil zum einen die Obduktion teilweise sehr lange nach dem Eintritt des Todes stattfindet und man bestimmte nur kurzfristig im Körper messbare Werte dann nicht mehr feststellen kann.
8: Und sag mal, du hast vorhin gesagt, Hamburg sei ein Sonderfall im Vergleich mit den anderen Bundesländern. Warum?
6: Also in diesem Polizeikommissariat, in das Mohamed mit F. gebracht wurde, da gibt es verschiedene Gewahrsamsräume. Da gibt es einmal Sammelgewahrsamsräume, dann kleine so schlauchartige Räume, wo nur eine so eine Holzbank ist. Und es gibt aber auch einen Raum, der wird sicherer Raum genannt. Und da ist ein Holztisch, der sieht aus wie aus den 60er, 70er Jahren, also ein sehr, sehr alter Tisch. Und darauf ist ein Gurtsystem, wie man es aus Psychiatrien kennt. Und mit diesem Gurtsystem können quasi beide Arme fixiert werden und beide Beine und auch noch der Bauch. Das nennt sich dann Fünf-Punkt-Fixierung. Also diese Fünf-Punkt-Fixierung, die wird in Psychiatrien gemacht, aber alle, die ich gesprochen habe, sagen niemals in Bauchlage und auch nicht mit so einem Holztisch als Unterlage, sondern das sind halt andere Standards, die da eingehalten werden. Und diese Fünf-Punkt-Fixierung, das sagt ein Gerichtsurteil des Bundesverfassungsgerichts von 2018, die soll nicht angewandt werden, sondern nur in bestimmten medizinischen Kontexten mit pflegerischem und therapeutischem Personal, was die Person die ganze Zeit überwacht. Und auch wenn irgendwelche Komplikationen auftreten, die Ausbildung dafür hat, sofort einzugreifen. Und das sei ja in Polizeikommissariaten nicht möglich, sagt die Nationale Stelle zur Verhütung von Folter, die sich dieses Kommissariat angesehen hat. Und deshalb hat sie gesagt, das ist akut gesundheitsgefährdend, so einen Tisch da zu nutzen und es soll umgehend eingestellt werden.
8: Aber Hamburg macht es trotzdem.
6: Hamburg macht es trotzdem.
8: Alexa, und sag mal, warum wendet die Hamburger Polizei diese Methode weiter an, obwohl sogar die Nationale Stelle zur Verhütung von Folter fordert, dass sie damit aufhören?
6: Ja, also die Begründung dafür ist, dass man das halt machen müsse, weil man als Staat die Schutzpflicht habe für Leib und Leben. Ich finde das nicht besonders überzeugend.
8: Kam diese Methode auch bei Mohamed F. zum Einsatz?
6: Nach meiner Recherche nicht, nein. Er war mit Handfesseln und mit Kabelbindern gefesselt auf dieser Pritsche abgelegt worden.
8: Und kannst du uns sagen, wie oft das da in Hamburg zum Einsatz kommt?
6: Ich weiß das jetzt aufgrund des Besuchs der Nationalen Stelle zur Verhütung von Folter in diesem einen Polizeikommissariat, in dem Mohamed F. gestorben ist. Und da war das so, dass es von 2024 Januar bis November 2025, als die Stelle vor Ort war, 8-mal passiert ist und in einem Fall sogar 113 Minuten. Also fast 2 Stunden hat jemand in Bauchlage fixiert mit diesen Gurten auf diesem Holztisch gelegen.
8: Und wenn eigentlich ganz klar gesagt wird, diese Art der Fixierung soll nicht angewandt werden, verstößt das, was Hamburg macht, dann gegen geltendes Recht?
6: Sie haben ein Landesgesetz und sagen, danach ist es erlaubt. Aber andere Bundesländer haben ja die Bundesverfassungsgerichtsrechtsprechung übernommen in ihr Landesrecht sozusagen oder haben eine Anordnung gemacht und das den Länderpolizeien untersagt, so eine Art von Fixierung zu machen. Das müsste Hamburg jetzt auch machen. Und das ist auch die Einschätzung von Professor Feltes, der ja auch in der Antifolterkommission des Europarates ist.
9: Dieser Tisch gehört in meinen Augen sofort abgeschafft. Er gehört verschrottet. Er ist Jahrzehnte alt. Er würde in keiner Psychiatrie zugelassen werden. Und warum die Polizei das dann machen kann, wo sie über geringere medizinische Kenntnisse verfügt, das erschließt sich mir nicht.
6: Und er sagt, es besteht unmittelbarer Handlungsbedarf hier in Hamburg für den Hamburger Innensenator. Und die Innenbehörde rechtfertigt das im Moment auch, dass es diese Tische in den Polizeikommissariaten gibt.
8: Und das heißt, der Innensenator, der ist ja hier Andi Grote von der SPD, der sagt, das findet er total in Ordnung, diese Methode, und rechtfertigt das.
6: Ja, ich habe mehrfach ein Interview auch mit Andi Grote angefragt, weil natürlich wollte ich ganz gerne mit ihm über diese Tische sprechen. Und das wurde immer abgelehnt.
8: Das sind ja Situationen, die Polizisten durchaus wiederkehrend begegnen. Sie haben mit Leuten zu tun oder sind mit Leuten konfrontiert, die irgendwie in Ausnahmesituationen sind, teils psychischen Ausnahmesituationen. Und ich finde es ja erstmal nachvollziehbar, dass das herausfordernd ist für Polizisten und Polizistinnen, mit solchen Situationen umzugehen. Wie werden die darauf vorbereitet? Werden die speziell geschult oder irgendwas?
6: Ja, ich habe mich ja viel mit den Fällen in Hamburg beschäftigt und dann habe ich natürlich die Hamburger Polizei mal angefragt und darum gebeten, dass sie mir mal das Lehrmaterial zeigen, mit dem sie auf die Gefahren eines Erstickungstodes bei Polizeieinsätzen aufmerksam machen. Und sie haben gesagt, es sei auch fester Bestandteil der Aus- und Fortbildung, dass man halt darüber aufklärt. Aber das Lehrmaterial, das könnten sie mir nicht zur Verfügung stellen, weil das halt einsatztaktische Inhalte enthalte.
8: Und das bedeutet ja, Polizisten und Polizistinnen wissen, dass Fixierung und Bauchlage eine Situation sein kann, die gefährlich werden kann.
6: Ja, das wurde mir sowohl aus Berlin als auch aus Hamburg und aus anderen Bundesländern bestätigt. Das ist Teil der Aus- und Fortbildung. Der Experte Professor Feltes sagt, man muss die Polizei einfach für diese Bauchlagenproblematik nochmal sensibilisieren, weil offensichtlich passiert es im Einsatz, auch wenn das in Aus- und Fortbildung thematisiert wird.
9: Man muss klar sagen, die Polizei in 90 und mehr Prozent aller Fälle agiert ordnungsgemäß. Es gibt keine schweren Verletzungen oder gar Todesfälle. Aber es gibt sie.
8: Du hast von 2 Fällen erzählt, von Medat Mutombo und von Mohamed F. Das sind beides nicht weiße Männer, die in Polizeigewahrsam genommen wurden und jetzt tot sind, wo es Hinweise darauf gibt, dass die Fixierung und Bauchlage eine Rolle gespielt haben könnte. Trifft das eher Menschen mit einer Migrationsgeschichte?
6: Also seit 2021 bis 2025 sind insgesamt 7 Personen gestorben nach freiheitsentziehenden Maßnahmen der Polizei. Und 5 davon, darunter der Mohamed F., hatten keine deutsche Staatsangehörigkeit. Und in 3 Fällen habe ich auch die Informationen von der Innenbehörde in Hamburg erhalten, dass die Personen auf dem Bauch abgelegt wurden. Und in einem dieser Fälle übten die Beamten auch zusätzlich Druck auf den Oberkörper aus, was ja sehr gefährlich sein kann. Und es gibt aktuell auch eine Studie zur Einstellung der Hamburger Polizei und erste Ergebnisse, die veröffentlicht wurden. Und da heißt es, dass herausgefunden wurde, dass besonders Menschen, die als arabisch oder muslimisch wahrgenommen werden, mit eher negativen Eigenschaften assoziiert werden. Und wenn man natürlich per se eine eher negative Einstellung bestimmten Menschen gegenüber hat, dann kann das natürlich sein, dass man die auch anders behandelt als andere.
8: Die Studie läuft ja aktuell noch, aber wie bewertet die Hamburger Polizei diese ersten Ergebnisse, die bereits veröffentlicht worden sind?
6: Also die Hamburger Polizei sagt, die Ergebnisse seien wenig repräsentativ. Und richtig ist auch, dass sich an der ersten Befragung nicht alle Hamburger Polizistinnen beteiligt haben, sondern das waren 18,1%. Und das waren dann gut 2000 Menschen von 11.000 Menschen, die zur Teilnahme aufgefordert waren. Und eine Polizeigewerkschaft hat auch vor Pauschalverurteilung gewarnt. Die Wissenschaftlerinnen haben dann aber betont, dass es in der Studie eben nicht um pauschale Kritik an der Polizei gehe, sondern darum, strukturelle Schwächen offenzulegen.
8: Wenn wir nochmal an den Anfang zurückdenken, an Medard Mutombo, hatte sein Tod Konsequenzen?
6: Also es läuft noch ein Strafverfahren und auch ein zivilrechtliches Verfahren. Und zwar hat der Bruder Medard Mutombo erfahren, dass es in Berlin eine Ombudsstelle gibt, des Berliner Senates. Und dahin können sich BürgerInnen wenden, die das Gefühl haben, dass sie von staatlichen Behörden diskriminiert wurden. Und die Ombudsstelle des Berliner Senates hat am Ende gesagt, dass dieser Einsatz einfach ein total eskalierter Polizeieinsatz gewesen ist. Der hätte zu einem frühzeitigen Zeitpunkt abgebrochen werden müssen. Und wäre das passiert, dann wäre Medard Mutombo mit an Sicherheit grenzender Wahrscheinlichkeit noch am Leben.
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4: Beim Treffen der Außenministerinnen und Minister der EU-Mitgliedstaaten auf Zypern stand erneut der russische Angriffskrieg auf die Ukraine auf der Tagesordnung. Dabei ging es auch um die Frage, ob die EU einen neutralen Vermittler zwischen die beiden Kriegsparteien stellen sollte. Bei dem Thema fand der Gipfel keine gemeinsame Haltung. Die Außenbeauftragte der Europäischen Union, Kallas, lehnte den Vorschlag ab. Ihre Begründung: Neutralität sei unmöglich, denn die EU stehe an der Seite der Ukraine und verteidige zudem ihre eigenen Interessen. Die Frankfurter Allgemeine Zeitung unterstützt Kallas Position. Sie habe richtig erkannt, dass Putin der EU eine Falle stellte, als er den früheren deutschen Bundeskanzler Schröder als Vermittler im Ukraine-Krieg vorschlug.
10: Putin wollte, dass die EU über diese Personalie diskutiert, am besten noch darüber streitet. Und was machen die EU-Außenminister? Sie diskutieren und sie streiten. Die einen sagen, noch sei die Zeit für Verhandlungen nicht gekommen, die anderen nennen schon Namen potenzieller Verhandlungsführer. Das geht am Kern der Sache vorbei. Die entscheidende Frage lautet, was man in Europa will. Und eines sollte selbstverständlich sein: Putin bestimmt nicht, wer für Europa spricht.
4: Die Stuttgarter Zeitung fordert von der EU deutlich mehr, auch mehr diplomatisches Engagement.
10: Dass Europa ein gewichtiges Wörtchen mitspricht, wenn es um einen möglichen Frieden und dessen Absicherung geht und nicht in die Ecke gestellt wird, ist keinesfalls ausgemacht. Umso wichtiger wäre es, sich zu positionieren und Zeichen zu setzen. Eine starke Persönlichkeit zu nominieren, die sich bereithält für diese Gespräche, wäre solch ein Zeichen gewesen. Die Chance, selbst mal wieder in die Vorhand zu kommen und die Sache im eigenen Interesse voranzutreiben, hat die EU vertan. Zumindest vorerst.
4: Moritz Köpper vom Deutschlandfunk lehnt die Debatte über einen europäischen Vermittler ab. Viel dringender sei es stattdessen, den Druck auf Russland mit weiteren Sanktionen zu erhöhen, um Moskau schließlich an den Verhandlungstisch zu zwingen.
11: Die Debatte um eine Chefverhandlerin oder einen Chefverhandler für mögliche Ukraine-Friedensgespräche, die Suche nach einem Putin-Versteher, wie eine Nachrichtenagentur schrieb, hat kein Ergebnis gefunden und das ist gut so. Die EU-Außenbeauftragte Kaja Kallas hatte intensiv vor einer Falle von Russlands Präsidenten und Kriegsherrn Wladimir Putin gewarnt. Die russische Taktik sehe vor, dass man darüber diskutiere, wer mit Russland spreche, so Kallas, und Russland dann auswähle, wer geeignet sei und wer nicht. Sie hat recht. Grundvoraussetzung für Friedensverhandlungen, für Gespräche jeglicher Art bleibt die Tatsache, dass Russland an den Tisch kommt. Und das gelingt, so hat es die Vergangenheit gezeigt, nur durch Zwang und nicht durch Personaldiskussionen.
4: Die Meinung von Moritz Küpper vom Deutschlandfunk. Auch die Neue Zürcher Zeitung findet die Diskussion über die Personalie für einen EU-Vermittler zweitrangig. Zunächst müsse die EU ihre Verhandlungsziele klar definieren, so die Zeitung.
10: Kern einer erfolgreichen Verhandlungsstrategie ist es, in der Unterstützung der Ukraine nicht wankelmütig zu werden. Zugleich sollte Europa seine Fähigkeit zur militärischen Abschreckung erhöhen. Sollte in Moskau ein Umdenken einsetzen, können Gespräche rasch ans Ziel führen. Im Kreml kennt man die Telefonnummer der EU.
4: Das waren die NDR-Info-Standpunkte, zusammengestellt von Peter Behrendt. 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Mein Name ist Maja Weber und hier geht es gleich weiter um 4 Uhr mit den Nachrichten. Und danach sprechen wir über den Wettbewerbsbericht zur ostdeutschen Wirtschaft. Und die Bundesbeauftragte für Ostdeutschland gibt uns ein Interview. Elisabeth Kaiser ist das.

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1: Die Nachrichten mit Ronald Lessig. Guten Morgen. Ein Gericht in Österreich hat einen Islamisten verurteilt, der einen Anschlag auf ein Konzert der US-Sängerin Taylor Swift geplant hat. Er muss 15 Jahre in Haft. Der Österreicher

0: Bundesvizepräsident Vance dagegen sprach von vielen Fortschritten. Es geht demnach um eine Verlängerung der Waffenruhe. Die Überwachungsbehörde für europäische Parteien hat die Europapartei der AfD im Visier. Es gibt Hinweise auf Verstöße gegen EU-Grundwerte. Ein entsprechendes Schreiben liegt der EU-Kommission zur Entscheidung vor, teilte ihr Sprecher mit. Einzelheiten nannte er nicht. Parteien bekommen nur dann öffentliche Mittel, wenn sie sich an die Grundwerte halten. In Dienstlaken wird heute früh mit einer Schweigeminute an die Opfer des Verkehrsunfalls vorgestern erinnert. Eine Frau war in eine Schülergruppe gefahren, zwei Jungen kamen ums Leben. Gegen die Fahrerin wird ermittelt. Laut Staatsanwaltschaft hat sie schon im vergangenen Jahr einen Unfall verursacht, weil sie ohnmächtig geworden war. In Köln ist am späten Abend ein Riss in einem Wohnhaus neben einer Baustelle entdeckt worden. Die Feuerwehr schließt Einsturzgefahr nicht aus. 9 Menschen mussten demnach das Gebäude verlassen. Auch ein Haus nebenan sei evakuiert worden. Heute sollen Experten die Statik überprüfen.
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0: Die Videoüberwachung an Schulen in Münster zahlt sich offenbar aus. An 4 Schulzentren gab es nach Angaben der Stadt so weniger Vandalismus und weniger Einbrüche. Julia Wolf, WDR Münster.
2: In Hiltrup waren es zum Beispiel vor der Videoüberwachung noch 26 Fälle pro Jahr. Die Zahl ist auf 3 registrierte Straftaten gesunken. Weitere positive Beispiele gibt es an den Schulzentren Wolbeck und Kinderhaus sowie an der Melanchthon-Schule in Körde. Deshalb sollen die Kameras dort auch bleiben. Jetzt werden andere Standorte geprüft, so könnte für die Grundschule Kinderhaus West ebenfalls eine Videoüberwachung kommen. Am Hansa-Berufskolleg könnte schon eine Toranlage helfen, um den Schulhof zu schützen. Die Stadt will jetzt darüber beraten.
0: Das Wetter in Nordrhein-Westfalen, heute erst sonnig, am Abend Gewitter, dazu in Gummersbach bis 29, in Coesfeld bis 31 und in Düren bis 32 Grad. Am Samstag im Süden Schauer, nördlich trocken bis 29 Grad. Das war WDR aktuell.
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3: Und wir beginnen mit der A4, Köln Richtung Aachen. Die ist zwischen Elsdorf und Merzenich wegen Bauarbeiten bis 5 Uhr gesperrt. Die A45, Gießen Richtung Aschaffenburg, ist zwischen Wölfersheim und Florstadt wegen Bergungsarbeiten gesperrt. Die A66, Frankfurt Richtung Fulda, da ist der Tunnel Neuhof wegen Reparaturarbeiten bis 5 Uhr gesperrt. Eine Umleitung über die U47 ist eingerichtet. Die A71 Richtung Sangerhausen ist zwischen Oberhof und Gräfenroda wegen Wartungsarbeiten bis ca. 6 Uhr gesperrt. Die A72 Plauen Richtung Zwickau ist zwischen Reichenbach und Zwickau West nach einem Unfall gesperrt. A94 Passau Richtung München zwischen Neuötting und Töging ist die linke Spur gesperrt. Wo auch immer Sie unterwegs sind, kommen Sie sicher an Ihr Ziel und gut durch diesen Straßenverkehr.
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3: Mit Maja Weber am Mikrofon. Herzlich willkommen aus dem NDR-Infostudio in Hamburg und einen schönen guten Morgen. Es geht voran, heißt es für die Wirtschaft im Osten, und man holt weiter auf. Der Abstand zum Westen schrumpft lediglich etwas langsamer als bisher. Einige Regionen entwickeln sich dynamisch, andere dagegen fallen etwas zurück. Das IFO-Institut, das für den Wettbewerbsreport Ostdeutschland verantwortlich zeichnet, stellt daher den Aufholprozess in Frage und fordert einen Perspektivwechsel. Vorgestellt hat den Wettbewerbsreport die Ostbeauftragte der Bundesregierung Elisabeth Kaiser, die uns auch ein Interview gegeben hat, dazu später. Erstmal Einzelheiten zum Wettbewerbsreport von Dietrich Karl Meurer.
4: Der Bericht zeigt, der Aufholprozess des Ostens verliert an Tempo. So liegt die Wirtschaftsleistung je Beschäftigten bei rund 85% des Westniveaus. Vor 10 Jahren waren es 78%, nach der Wiedervereinigung gut ein Drittel. Zugleich ist die Entwicklung uneinheitlich. Einige Landkreise wie Jena, der Saalkreis und die Uckermark liegen inzwischen sogar über dem gesamtdeutschen Durchschnitt. Brandenburg wächst stark, besonders im Berliner Umland und durch Industrieansiedlungen wie Tesla Grünheide. Auch Dresden und Leipzig entwickeln sich dynamisch. Schwächer bleiben vor allem periphere Räume, etwa Teile Mecklenburg-Vorpommerns sowie Regionen in Nordsachsen und im Erzgebirge. Die Gründe für die Entwicklung beschreibt Joachim Ragnitz. Er ist Mitherausgeber des Reports und stellvertretender Leiter der Dresdner Niederlassung des IFO-Instituts.
5: Der Aufholprozess ist in Gefahr, weil wir eben große Probleme sehen bei der künftigen Bevölkerungsentwicklung.

0: große Probleme bei Investitionen und bei Innovationen sehen. Das führt alles dazu, dass halt letzten Endes die Wachstumsdynamik tendenziell schwächer ausfallen wird als in der Vergangenheit, tendenziell auch schwächer ausfallen wird als im Westen.
1: Der Report wurde vom Saarer Kreis erstellt, einem Zusammenschluss ostdeutscher Wirtschaftsverbände und Initiativen. Neben strukturellen Problemen sieht der Bericht die sogenannte Vermögenslücke als zentrales Risiko. Ostdeutsche Haushalte besitzen nur einen Bruchteil des Vermögens im Westen. Das begrenzt Investitionen und schwächt die wirtschaftliche Dynamik. Die Ostbeauftragte der Bundesregierung, Elisabeth Kaiser, SPD, warnt vor politischen Folgen. Besonders in strukturschwachen Regionen zeige sich,
2: dass dort die Zukunftsperspektiven eher trüb sind. Und das macht was mit den Menschen. Auch selbst wenn sie eigentlich ökonomisch ganz gut dastehen, haben sie eben den Angst, den Status zu verlieren, haben Angst, dass ihre Kinder dort keine gute Zukunft finden. Oder eben auch junge Menschen gucken pessimistisch auf die Zukunft. Und das macht dann auch was mit dem Wahlverhalten und mit der politischen Einstellung.
1: Die Autoren des Reports fordern mehr Investitionen, stärkere Innovationsförderung und gezielte Fachkräftegewinnung. Der Mitherausgeber und Gründer des Ostdeutschen Wirtschaftsforums, Frank Nehring, fasst die Erwartungen der Unternehmen so zusammen.
3: Das, was die Wirtschaft sich von der Politik wünscht, ist Verlässlichkeit. So, da gibt es gar keinen Unterschied zwischen Ost und West. Und weil einfach Rahmenbedingungen für die Zukunft da sein müssen.
1: Nehring verweist darauf, dass die ostdeutsche Wirtschaft kleinteilig strukturiert ist. Oft nur mit bis zu 10 Mitarbeitenden und weniger als 2 Millionen Euro Umsatz.
3: Und viele Sachen, die im Bund diskutiert werden oder die auf der großen Bühne diskutiert werden, die betreffen überhaupt diese Unternehmen gar nicht. Und insofern gibt es da so eine Unsichtbarkeit.
1: Wohl auch deshalb hinterfragen die Autoren des Reports die bisherige Perspektive. Wirtschaftsforscher Ragnitz plädiert dafür, den Blick zu ändern.
0: Nicht mehr das Aufholen soll im Vordergrund stehen, sondern irgendwo stärker, dass man Wachstumsdynamik schafft in den einzelnen Ländern, unabhängig davon, dass man irgendeine Zielgröße hat.
1: Wie das gelingen kann, darüber diskutieren Wirtschaft und Politik ab Sonntag auf dem Ostdeutschen Wirtschaftsforum in Bad Saarow, südöstlich von Berlin.
4: Dietrich Karl Meurer berichtete über den Aufholprozess der Ostwirtschaft. Der Osten in Deutschland kommt wirtschaftlich dem Westen nahe, allerdings nicht überall und so wie erhofft. Die Ostbeauftragte der Bundesregierung, Elisabeth Kaiser von der SPD, warnt vor den politischen Folgen von Ängsten und Pessimismus. Mein NDR-Kollege Alex Franz hat Elisabeth Kaiser befragt, wie sie die Ergebnisse des Wettbewerbreports bewertet.
5: Ja, erstmal ist es wichtig, dass wir so eine Analyse haben zur ostdeutschen Wirtschaft, einfach um zu schauen, wo sind die Herausforderungen und was gibt es zu tun, also gezielt auch entsprechend zu handeln, und dafür gibt er wertvolle Erkenntnisse. Und da sehen wir eben, wir haben Regionen, die sind teilweise so gut aufgestellt, dass sie den bundesdeutschen Durchschnitt übertreffen, aber dann eben auch Regionen mit enormem, ja, sag ich mal, noch Potenzial nach oben, oder wo wir eben auch unter den aktuellen herausfordernden Bedingungen auch Schwierigkeiten haben, da die wirtschaftliche Konjunktur weiterzuentwickeln. Und das betrifft insbesondere auch gerade Unternehmensinvestitionen. Da sehen wir ja auch, dass die Bruttoanlageinvestitionen liegen bei rund 3/4 des westdeutschen Niveaus. Aber was vor allen Dingen herausfordernd wird, das ist die Frage Fachkräfte. Weil gerade im Ostdeutschland schlägt der demografische Wandel enorm zu, hat mit historischen Entwicklungen zu tun, Abwanderung etc. Und das spüren wir natürlich. Und wir brauchen natürlich auch im Ostdeutschland hochqualifizierte Fachkräfte. Und eine hohe Abwanderung verschärft natürlich dann die Situation für die Wirtschaft. Also da muss man genau hinschauen. Aber auch die Frage Innovationskraft, Forschung und Entwicklungsausgaben und auch Vermögensunterschiede. Wenn ich investieren will vor Ort, brauche ich natürlich auch Kapital. Und das fehlt leider auch in Ostdeutschland an vielen Ecken.
6: Was muss sich denn aus Ihrer Sicht also ganz konkret ändern, um die wirtschaftliche Lage im Osten in den kommenden Jahren weiter zu verbessern?
5: Es ist wichtig, dass wir ein Investitionsklima schaffen, dass die Rahmenbedingungen stimmen, damit eben investiert wird. Das gilt für ganz Deutschland, aber insbesondere auch in Ostdeutschland, weil gerade auch eine Kombination aus gezielten Forschung- und Entwicklungsinvestitionen, aber auch Innovationen, diese dann auch in eine Produktion zu bringen, auch in eine Unternehmensgründung, dass wir dafür auch Investitionskapital haben, das muss gezielt gesteuert werden, das muss auch begleitet werden. Zum Beispiel mache ich das auch in Zusammenarbeit mit dem Wirtschaftsministerium, gezielt auch auch für Ostdeutschland als Standort zu werben, aber eben auch Zukunftstechnologien wie erneuerbare Mikroelektronik, auch für den Bereich digitale Gesundheitsversorgung, was in strukturschwachen Regionen mit demografischem Wandel ein Riesenthema ist. Also es sind alles Bereiche, denke ich, wo wir insgesamt viel Potenzial haben und wo gerade in Ostdeutschland sich einiges getan hat, wo wir das entwickeln müssen. Und wenn wir bestimmte Cluster, auch Halbleiter entwickeln, dann haben wir natürlich auch die Hoffnung, dass es ausstrahlt auf die Region, dass wir Strukturwandel gut begleiten und damit auch Investitionen anreizen. Das ist das eine. Auf der anderen Seite auch Bildung. Bildung ist das A und O. Also da müssen wir wirklich schauen, dass wir, gerade wenn wir in Ostdeutschland sehen, dass junge Menschen weit öfter ohne Schulabschluss die Schule verlassen, dass wir dafür sorgen, dass sie dies zukünftig wieder tun und dass gut ausgebildete junge Menschen, auch gerade Universitätsabsolventen, dass die auch in Ostdeutschland bleiben. Und da geht es wieder um die Jobperspektive.
6: Zu den Gewinnern gehört ja Brandenburg, dass er inzwischen sogar die drei schwächsten westdeutschen Länder Saarland, Schleswig-Holstein und Rheinland-Pfalz überholt hat. Also was läuft in Brandenburg besser?
5: Ja, man muss ja mal gucken, mit welchem Niveau vergleicht man das. Man hat auch in Brandenburg sicherlich Regionen, die sehr gut sich entwickeln und noch andere, die eher peripher liegen, vielleicht auch eher strukturschwach sind, wo das nicht der Fall ist. Und da muss man genau hinschauen. Es ist natürlich wichtig, dass auch die Bundesländer Investitionen gezielt begleiten. Wir haben das zum Beispiel gesehen bei der Ansiedlung von Tesla in Brandenburg, dass das auch geholfen hat in der wirtschaftlichen Entwicklung, aber genauso auch der Speckgürtel rund um Berlin, die gute Zusammenarbeit mit dem Land Berlin. Da entsteht viel, auch mit Blick auf den Strukturwandel. Es sind ja auch Landkreise, die schon an die Lausitz grenzen. Also da hat man und auch die Lausitz ganze Strukturwandelbereich, wo viel investiert wird. Also ich glaube, gerade da, wo wir sehen, dass gezielt investiert wird, Regionalentwicklung vorangetrieben wird, da sehen wir auch, dass sich da auch viel Positives entwickelt. Und das gezielt weiter zu betreiben, muss dann auch unser Ziel sein.
6: Nun stehen im Herbst sowohl in Sachsen-Anhalt als auch in Mecklenburg-Vorpommern Landtagswahlen an. Die AfD steht mit sehr guten Umfragewerten da. Wie könnte sich diese wirtschaftliche Gemengelage auf die Wahlen auswirken?
5: Nee, man muss schon sehen, ich hatte es ja eingangs erwähnt, dass wir tatsächlich ein Thema haben, was das Erwerbskräftepotenzial angeht. Und mit der schwindenden Bevölkerung haben wir eine riesen Herausforderung. Das eine ist natürlich zu investieren in Bildung. Und das denke ich, wenn ich zum Beispiel nach Sachsen-Anhalt gucke, wo man die Schulpflicht abschaffen will seitens der AfD, dann finde ich, das sollte man sich das genau überlegen, was das bedeutet für die Bildungsqualität in einem Bundesland. Und auf der anderen Seite natürlich auch die Frage Attraktivität als Arbeitsort, gerade für ausländische Fachkräfte, die wir sicherlich brauchen, aber auch für ausländische Investitionen, die sagen, okay, wo siedle ich eigentlich mein Unternehmen an? Dann gucken die genau, finde ich eigentlich auch die Arbeitskräfte, die ich dort brauche. Und das kann natürlich schon auch sehr hinderlich sein für eine gute Entwicklung und für Investitionen vor Ort. Also deswegen ist es wichtig, auch welche politischen Signale man setzt, aber auch welche Kultur vor Ort herrscht. Bin ich bereit, offen zu sein für Fachkräfte und nicht nur als Arbeitskräfte und Kollege, sondern eben auch als Nachbar und auch als Vereinsmitglied sozusagen. Daran entscheidet sich sehr viel über die Zukunftsfähigkeit von Regionen.
4: Sagt Elisabeth Kaiser von der SPD. Sie ist die Ostbeauftragte der Bundesregierung. Und wir schauen etwas ausführlicher auf das Wetter in der ARD-Infonacht. Am Tage länger heiter bis sonnig, vor allem im Südosten und dort verbreitet trocken. Im Norden und Westen allmählich bewölkt und vor allem im Laufe des Nachmittags sowie am Abend gebietsweise Schauer, teils auch kräftige Gewitter. Stellenweise gibt es Starkregen, Hagel und auch Sturmböen. Höchstwerte 20 Grad auf Sylt, 27 Grad an der Oder und bis 33 Grad am Oberrhein. Und hier noch die Temperaturen in einigen Städten in Deutschland. Berlin 10 Grad bedeckt, Frankfurt am Main 15 Grad wolkig. Dresden 10 Grad stark bewölkt, Hamburg 8 Grad nach Nebel. Hannover 9 Grad klar, Köln 11 Grad klar, Leipzig 8 Grad bedeckt, München 13 Grad klar und in Stuttgart bei 15 Grad auch klar. Kommen Sie gut in diesen Freitag, wie auch immer das Wetter bei Ihnen wird.
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4: Bundeskanzler Friedrich Merz hat seit Monaten keine guten Umfragewerte und seine Beliebtheitswerte sinken weiterhin. Und laut mehreren Medien hat man sich davon in der CDU intern zu Spekulationen hinreißen lassen, ob jemand anderes nicht einen besseren Job machen würde als Kanzler. Hendrik Wüst zum Beispiel, sein Name soll immer wieder gefallen sein. Mediengetöse in Großbuchstaben, Geraune in den Hinterzimmern der Partei. Bei den Menschen im Sauerland, in der Heimat des Kanzlers, sieht man das alles ganz anders. Ulrike Römer war bei einem Ortstermin dabei.
8: Es könnte alles so einfach sein. Ortstermin zu Hause im Sauerland, ein Besuch, der in diesen Tagen viele Bilder produziert. Schützenhalle, Arnsberg, Hüsten. Glaube, Sitte, Heimat steht an der Wand. CDU-Land. Der örtliche Landtagsabgeordnete rollt hörbar den Teppich aus.
9: Sie aus dem Sauerlandkreis kann ich sagen, volle Rückendeckung für das, was du tust, was du vorhast. Die CDU im Sauerlandkreis steht hinter dir.
8: Berlin ist an diesem Abend für den Kanzler auf der Karte und vermutlich auch gefühlt über 500 Kilometer weit weg. Kurz mal nicht daran denken, dass sich in der Hauptstadt die Gerüchte über Kanzlerwechsel, Kanzlertausch halten wie glimmende Glut, nicht auszutreten. Obwohl sich das Umfeld von Friedrich Merz inzwischen redlich bemüht. Naive Idee, Lust an der Zündelei, so lassen sich Menschen in Berlin zitieren. Im Sauerland versucht es der Kanzler selbst mit Überzeugungsarbeit.
10: Ich bin jedenfalls persönlich fest entschlossen, mit dieser Koalition erfolgreich zu sein.
8: Die Frage ist eben nur, ob er es schafft. Es geht nicht voran im Land. Zuletzt vorgerechnet von den Wirtschaftsweisen. Höchstens 0,5% Wachstum im laufenden Jahr. Der Reformdruck steigt, der Kanzler beschwört.
10: Ein Land, ein so großes Land wie die Bundesrepublik Deutschland, verändert sich nicht in einer Woche. Oder in einem Monat.
8: Mag sein. Je nach Ort fällt die Analyse bei Friedrich Merz aber auch schon mal anders aus. In einem Herbst der Reformen wollte er letztes Jahr alles, was sich seit Jahrzehnten staut, abarbeiten. Im Frühsommer 26 wartet das Volk auf Gesundheitsreform, Pflegereform und den grundlegenden Umbau der Rentenversicherung. Ginge es nach Merz, wäre das alles längst durch, weil zwingend nötig. Die Rentenreform zum Beispiel.
11: Meine Damen und Herren, das ist Demografie und Mathematik.
8: Friedrich Merz, wie er nun mal ist. Beim Versuch, für ein Milliardenumbauprojekt zu werben, klingt er wie der Mathelehrer. Dafür muss er sich Mitte Mai von den Gewerkschaftern verlachen lassen. Womöglich hat es ja mit dieser sehr besonderen Attitüde zu tun, dass im Moment nur 16% der befragten Menschen sagen, dass sie mit der politischen Arbeit des Friedrich Merz zufrieden sind. Stattdessen notieren die Meinungsforscher in der Sonntagsfrage die AfD an 1. Was passiert da gerade mit dieser Republik, fragen sich viele bang im politischen Berlin. Und zumindest in der Union fragt man sich zusätzlich, würde das überhaupt passieren, wenn der Kanzler eine bessere Figur machte? Die Stimmung ist schlecht, Ausweg gesucht. Klar, heißt es in Berlin, ist ja auch einfacher, über Personal zu reden als über Inhalte. Aber wie sollte das überhaupt gehen mit einem Kanzlerwechsel? Dass Merz freiwillig verzichtet, halten die, die ihn gut kennen, für unwahrscheinlich. Dass sich im Bundestag Abstimmungskonstellationen ergeben, die Hendrik Wüst ins Amt verhelfen, glaubt kaum einer. Und Neuwahlen? Die fürchtet Merz so sehr, dass er letzte Woche sogar einen Besuch in der SPD-Fraktion unternahm, dem ersten seit der Kanzler ist. Beziehungspflege, Wogenglätten.
12: Wir haben wirklich offen über viele Themen miteinander gesprochen und es war eine ausgesprochen gute Atmosphäre.
8: Und jetzt steht schon wieder ein Stichtag für alle im Kalender. Am 30. Juni soll der Reformknoten zerschlagen werden. Auf geht's, könnte man sagen. Inhalte statt Personal. Aber es hilft ja nichts. Auch Hendrik Wüst hat sich inzwischen zur Debatte geäußert. Er sei kein guter Fußballspieler, sagt der Mann aus NRW, angesprochen auf die Spekulationen, er könne als Kanzler eingewechselt werden.
4: Ulrike Römer berichtete über das Geraune um einen möglichen Kanzlerwechsel, der gar nicht so richtig möglich ist, aber die Medien bewegt. Yad Vashem ist wohl eine der bekanntesten Gedenkstätten der Welt und soll jetzt eine erste Dépendance außerhalb von Israel bekommen, in München. Das Bildungszentrum soll auf dem historischen Parteigelände der NSDAP in Maxvorstadt entstehen. Für den Aufbau sind 3 Jahre angesetzt. Der Freistaat Bayern hatte sich dafür eingesetzt. Es war auch ein Anliegen der Vorsitzenden der israelitischen Kultusgemeinde Charlotte Knobloch, die wir jetzt gleich zuerst hören.
13: Das ist schon ein bisschen rührend für mich, wissen Sie.
14: Sagt Charlotte Knobloch, Präsidentin der israelitischen Kultusgemeinde München und Oberbayern, wenige Stunden nachdem klar ist, die erste Dépendance von Yad Vashem außerhalb Israels, sie kommt nach München. Die bayerische Landeshauptstadt, so Knobloch, sei dafür genau der richtige Ort.
13: Hier sind die Orte, in denen die Dinge passiert sind und die Menschen sich nicht dazu bewegen konnten, vielleicht ein bisschen Einhalt zu schaffen.
14: München, die sogenannte Hauptstadt der Bewegung, die einstige Machtzentrale der Nationalsozialisten, könnte spätestens jetzt zur Hauptstadt der Erinnerungskultur werden, in einer Zeit, in der die Zeitzeugen weniger werden und der Antisemitismus zunimmt. Historisch nennt der Antisemitismusbeauftragte der bayerischen Staatsregierung Ludwig Spänle von der CSU jedenfalls die Entscheidung von Yad Vashem.
15: Weil wir mit München einen Ort haben, der leider eine Originalfläche anbietet, wenn man so will, mit dem Ort der Entstehung der NS-Bewegung. Und auf der anderen Seite ist es natürlich zukunftsweisend, weil für München, glaube ich, spricht, dass wir eine einmalige wissenschaftliche Landschaft von den Originalarchiven über Einrichtungen wie etwa dem Holocaust Study Center am Institut für Zeitgeschichte, den Gedenkstätten, die Stiftung Gedenkstätten haben. Also wir können sagen, wir haben fast auf Yad Vashem gewartet.
14: Die Infrastruktur sei ein wichtiger Faktor für die Entscheidung gewesen, sagt Bundesbildungsministerin Karin Prien von der CDU. München stelle ein Gebäude am Karolinenplatz 4 bereit. Dort war während der NS-Diktatur das oberste Parteigericht der NSDAP untergebracht. Die Bundesregierung war am Auswahlverfahren beteiligt. Die Entscheidung habe aber Yad Vashem selbst getroffen, so Prien. Und auch der Mitbewerber Sachsen wird beteiligt.
16: Sehr froh bin ich darüber, dass von Anfang an eine Nebenstelle in Leipzig eröffnet wird, um damit auch den Ansprung übrigens auch der Bundesregierung zu manifestieren. Das ist ein Education Center für ganz Deutschland und ehrlicherweise auch darüber hinaus auch für Europa werden soll.
14: Dass die Gedenkstätte und das Forschungszentrum von Yad Vashem seine erste Dépendance in Deutschland eröffnet, hat auch symbolische Gründe, sagt der Vorstandsvorsitzende von Yad Vashem, Dani Dayan. Wir sind überzeugt davon, dass wir, wenn wir irgendwie Einfluss nehmen wollen, global agieren müssen. Und es war beinahe eine natürliche Angelegenheit, dass wir unsere erste ständige Bildungseinrichtung außerhalb Israels in Deutschland etablieren. In Bayern ist die Außenstelle äußerst willkommen. Bayerns Ministerpräsident Markus Söder, CSU, gab ein Schutzversprechen ab und sagte in einer kurzen Videobotschaft:
17: Was für eine Ehre. Und wir werden Yad Vashem hier eine großartige Möglichkeit bieten, auch jungen Menschen und vielen anderen einen Einblick zu geben, was einmal passiert ist und dass dieses nie wieder tatsächlich für immer gelten soll.
14: In 3 Jahren soll die Außenstelle von Yad Vashem dann spätestens eröffnen.
4: Sie hörten einen Bericht von Irene Essmann über die erste Dépendance von Yad Vashem außerhalb Israels. Die kommt nach München. Wir schauen in die Tierwelt. Eine gute und eine weniger gute Nachricht dazu. Viele Vögel haben den Eichenprozessionsspinner als Nahrung entdeckt. Die schlechte Nachricht: Die Berliner Jungfernheide ist wieder von den Raupen befallen. Gegen die langen Bänder der dunkelfleckigen, haarigen Raupen kommen selbst die hungrigsten Vogelarten nicht so schnell an. Für Menschen können die Raupen schädlich sein, sogar richtig gefährlich. Deswegen sind besonders in einer Kita mitten im Volkspark Jungfernheide die Sorgen groß. Nico Hecht berichtet.
18: Die Kita Erlebniswald liegt mitten im Volkspark Jungfernheide. Im Garten Wippe, Sandkasten und Klettergerüst unter mehr als 40 großen, dicken Eichen. Ein Idyll. Eigentlich. Denn im Moment suchen die Erzieher gerade dringend nach Ideen, wie sie die Kinder vor den Raupen des Eichenprozessionsspinners schützen können, sagt Kita-Leiterin Julie Brun.
19: Sie krabbeln auf dem Boden, sie krabbeln an den Häuserwänden, sodass die Kinder in Berührung damit kommen und dann starken Juckreiz verspüren, aber auch Atemwegsinfekte vorweisen.
18: Letztes Jahr hat die Kita deswegen mehr als 2 Monate schließen müssen. Dieses Jahr bleibe sie offen, aber die Kinder können den Kita-Waldgarten nicht betreten und Vlies vor den Fenstern sollen die Raupen Brennhaare draußen halten. Denn die können sich mit Widerhaken in die Haut krallen und sondern ein Nesselgift ab, so die Kita-Leiterin.
19: Man bekommt Ausschlag, Pusteln, gerne am Hals, am ganzen Körper.
18: Bei Allergikern kann es zu schweren Schocks kommen. Die Anwohner des Volksparks haben bereits letztes Jahr über wochenlang anhaltende Hautausschläge geklagt. Sie fordern nun vom Bezirk mehr gegen die Raupen zu tun, als befallene Eichen abzusperren, sagt Anwohnerin Angelika Ernst.
20: Es bringt rein gar nichts, wenn man da irgendwelche roten Flatterbänder um Bäume wickelt, wenn sich die Härchen trotzdem über die Luft übertragen. Ich habe das Gefühl, dass es dieses Jahr viel, viel schlimmer ist und es passiert halt einfach kaum etwas.
18: Das Grünflächenamt von Charlottenburg-Wilmersdorf widerspricht und teilt mit, man beauftrage Firmen, um die Raupen abzusaugen. Im Waldhochseilgarten in der Jungfernheide machen das die Betreiber auch selber, um diesen Bereich möglichst sicher zu kriegen. Dafür fahre man mit einem Steiger Richtung Baumkrone, erklärt Geschäftsführer Paul Blecker.
21: Letzte Zeit bilden sich so eine Gespinster, die sieht man da oben so leicht weiß schimmern. Da verpuppen sich jetzt diese Raupen, die sind da drin und das ist der ideale Zeitpunkt, die abzusaugen. Ein riesen Asbeststaubsauger, der hat so viel Saugvolumen, der zieht die einfach ein.
18: Chemische oder biologische Mittel zu sprühen, habe die obere Naturschutzbehörde allerdings nicht erlaubt, so der zuständige Stadtrat Oliver Schrufenegger von den Grünen. Auch weil die Mittel ihrerseits so gesundheitsschädigend seien, dass man den Volkspark zeitweise ganz abriegeln müsste. Unmöglich, meint der Stadtrat. Außerdem könne der Bezirk die Kosten nicht stemmen.
2: Selbst wenn wir unseren gesamten Etat der Grünflächenpflege da reinstecken würden, würden wir nicht 10.000 Eichen bearbeiten können. Und nach der Stellungnahme der Gesundheitsverwaltung, die eben sagen, keine massive Gesundheitsgefährdung, keine Lebensgefährdung, haben wir keine Basis mehr, um Millionenausgaben zu rechtfertigen.
4: Nico Hecht berichtete über den Eichenprozessionsspinner in Berlin in der Jungfernheide.
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3: Mit Stefanie Lavoie. Die Königin ist weiter, der König ist raus. Bei den French Open der Tennisprofis hat die Nummer 1 der Welt Arina Sabalenka die nächste Runde erreicht durch einen glatten Zweisatzsieg gegen die Lokalmatadorin Jacques Mo. Ausgeschieden ist hingegen völlig überraschend Jannik Sinner und zwar auf geradezu dramatische Art und Weise. Der weltbeste Spieler musste sich nicht nur dem Argentinier Cerundolo geschlagen geben, sondern vor allem auch seinem eigenen Körper. Steffen Gahr hat das tragische Ende des Spiels beobachtet.
22: Jannik Sinner dreht sich noch einmal langsam um. Er hebt die rechte Hand hoch und winkt ins Pariser Publikum. Dann zieht er seine Mütze aus und verschwindet in den Katakomben. Der Topfavorit raus, schachmatt von der Hitze.
23: Jannik Sinner. Starting to feel very dizzy, very low of energy.
24: Mir wurde sehr schwindelig, ich hatte sehr wenig Energie, habe mich schon nach dem Aufstehen nicht gut gefühlt. Ich habe versucht, die Punkte kurz zu halten, aber ich hatte keine Kraft. Es war nicht so mega heiß, es war okay zum Spielen, es war nicht die Hitze. Es lag an mir, das passiert.
23: The heat was just me today, but it happens.
22: Dabei läuft zunächst alles für Sinner. Er gewinnt die ersten beiden Sätze und auch im dritten liegt er schon klar vorne. Dann aber geht es bergab. Die Ärzte kommen, Sinner diskutiert und nimmt eine Auszeit. Sinner kommt zwar zurück, aber es ist nicht der Sinner. Der Südtiroler, der Mann, der zuletzt alles dominierte, schleppt sich nur noch über den Platz. Wieder kommt der Doc. Sinner schluckt Wasser, Tabletten, er kühlt sich mit Eisbeuteln und geht wieder lange vom Platz, aber nichts hilft. Sinner verliert nach dem dritten Satz auch die Durchgänge 4 und 5 und ist raus. Der Weltranglisten-Erste packt in aller Ruhe seine Tasche und geht langsam vom Platz als Verlierer in Runde 2.
24: Natürlich war Paris mein großes Ziel. Das habe ich schon zu Jahresbeginn gesagt. Dann so früh auszuscheiden, das passt mir nicht. Das ist hart zu akzeptieren, nachdem ich zuletzt so gut gespielt habe. Daher hatte ich mir große Hoffnungen gemacht. Jetzt habe ich viel Zeit, mich zu erholen.
22: Für seinen Gegner Juan Manuel Cerundolo ist es der größte Erfolg. Aber auf dem Platz feuert der Argentinier zurückhaltend und denkt an Sinner.
24: Das ist natürlich hart für ihn. Er war ja klar in Führung. Ich konnte in den ersten Sätzen jeweils nicht mehr als 3 Spiele gewinnen. Ich hatte Glück. Es tut mir leid für ihn. Er hätte es verdient, hier mehr Matches zu gewinnen. Er hätte es auch diesmal verdient. Es tut mir echt leid für ihn. Hoffentlich erholt er sich.
3: Juan Manuel Cerundolo. Nach dem Ausscheiden Sinners steigen für Alexander Zverev die Chancen auf seinen ersten Grand-Slam-Sieg. Der Hamburger spielt am Abend gegen die Nummer 90 der Welt, Quentin Alice, um den Einzug ins Achtelfinale. Bei den Frauen ist im Einzelwettbewerb auch nur noch eine Deutsche dabei. Es ist Tamara Korpatsch, die ebenfalls heute als klare Außenseiterin gegen die Ukrainerin Svitolina antritt. Es ist fast ein bisschen wie ein Familientreffen in Herzogenaurach und der gute Laune-Onkel ist auch dabei. Die Familie, das ist der DFB und den eigentlich als Tante Käthe bekannten Ex-Spieler und heutigen Sportdirektor Rudi Völler umgibt die Aura des lebenserfahrenen Onkels, der für ausgelassene Stimmung sorgt und Tipps gibt. Die deutschen WM-Fußballer haben im Teamcamp in Herzogenaurach ihr erstes Training abgelegt, ohne Manuel Neuer. Die Stimmung ist bestens, weiß Nadim Amiri.
25: Natürlich ist eine gewisse Vorfreude da. Man freut sich auf so eine Weltmeisterschaft. Man merkt schon die Spannung. Auch im ersten Training war schon gut Zug drin, gut Feuer. Und Team Spirit steht über allem, würde ich sagen. Wenn wir eine gute Einheit sind, dann können wir vieles erreichen. Die Stimmung ist sehr, sehr gut. Auch jetzt, du merkst, wir werden schon langsam zu einer Familie und alle verstehen sich gut miteinander. Jeder kämpft für den anderen und es macht Spaß.
3: Sonntag gibt's das vorletzte Testspiel für die deutsche Elf. Gegner ist Finnland und Anstoß in Mainz um 20:45 Uhr.
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0: Um 4.30 Uhr mit Wolfgang Berger. Im Iran-Krieg gibt es unterschiedliche Angaben über den Stand der Verhandlungen. Die iranische Seite hat westliche Medienberichte über eine vorläufige Einigung auf ein Rahmenabkommen zurückgewiesen. US-Vizepräsident Vance sprach hingegen von vielen Fortschritten. Allerdings gehe es wegen sprachlicher Details noch hin und her, so Vance. Wann und ob Präsident Trump ein Abkommen unterzeichne, sei schwer vorherzusagen. Im Raum steht offenbar eine Verlängerung der Waffenruhe um 60 Tage und Verhandlungen über das iranische Atomprogramm. Die EU wird vorerst keinen Chefvermittler für mögliche Ukraine-Friedensgespräche mit Russland ernennen. Bei einem Treffen der EU-Außenministerinnen und Minister in Zypern lehnte unter anderem Deutschland Vorschläge dazu entschieden ab. Aus Limassol, Sabrina Fritz.
1: Es gab eine intensive Diskussion, wie sich die EU denn nun im Ukraine-Konflikt positionieren kann oder dort etwas bewirken kann. Und die Außenbeauftragte Kaja Kallas hat immer wieder versucht, von der Person, diesem Sonderermittler sozusagen abzulenken und zu sagen, es geht vor allem um die Inhalte. Wir müssen jetzt erstmal klären, was wollen wir mit Putin verhandeln, worum geht es. Und da gibt es eigentlich schon eine lange Liste, bedingungsloser Waffenstillstand, Anerkennung der Souveränität der Ukraine, Russland muss für seine Zerstörungen bezahlen. Also da ist schon einiges erarbeitet worden.
0: Der Chef der Weltgesundheitsorganisation Tedros ist zuversichtlich, dass der Ebola-Ausbruch in der Demokratischen Republik Kongo gestoppt werden kann. Er appellierte an die Weltgemeinschaft, ihre finanzielle Unterstützung zu verstärken, um die Menschen mit den nötigen Hilfsgütern versorgen zu können. Als größte Herausforderung sieht er allerdings die prekäre Sicherheitslage. Allein im vergangenen Monat hätten Kämpfe rund 100.000 Menschen vertrieben. Das mache es sehr schwierig, den Ausbruch einzudämmen, sagte der WHO-Chef. Nach dem gewaltsamen Tod der 12-jährigen Luise aus dem Siegerland erhält ihre Familie 125.000 Euro Schmerzensgeld. Das Landgericht Koblenz entschied in einem Zivilprozess, dass die beiden Täterinnen das Geld sowie die Beerdigungs- und Anwaltskosten zahlen müssen, sobald sie volljährig sind. Die damals 12 und 13 Jahre alten Mädchen hatten gestanden, Luise vor 3 Jahren nahe ihrem Heimatort Freudenberg in einem Wald mit mehr als 70 Messerstichen getötet zu haben. Ein Strafprozess fand wegen ihres jungen Alters nicht statt. Das Wetter in Deutschland. Tagsüber im Südosten heiter, im Norden und Westen mehr Wolken, später gebietsweise Schauer, teils auch kräftige Gewitter. Höchstwerte 20 Grad auf den Nordseeinseln bis 33 Grad am Oberrhein. Am Samstag zeitweise Wolken, in der Mitte und im Süden gebietsweise kräftige Schauer oder Gewitter, 18 bis 33 Grad. Sonntag im Nordosten häufiger trocken, ein paar Schauer und Gewitter. Das waren die Nachrichten.
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4: Mit nur wenigen Meldungen für den Augenblick. Die A4 Köln Richtung Aachen ist zwischen Elsdorf und Merzenich wegen Bauarbeiten bis 5 Uhr gesperrt. A66 Frankfurt Richtung Fulda. Der Tunnel Neuhof ist wegen Reparaturarbeiten bis 5 Uhr gesperrt. Eine Umleitung über die U47 ist eingerichtet. Die A71 Richtung Sangerhausen ist zwischen Oberhof und Gräfenroda wegen Wartungsarbeiten bis ca. 6 Uhr gesperrt. Und die A94 Passau Richtung München zwischen Neuötting und Töging, da ist die linke Spur gesperrt. Weiterhin gute Fahrt, kommen Sie sicher an Ihr Ziel.
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4: Mit Maja Weber, guten Morgen. Katzen an die Leine, so eine Forderung niederländischer Ökologen. Das klingt zunächst absurd, allein wenn man den Gedanken zu Ende denkt, könnte das Einhegen oder mehr Kontrolle von Katzen vielen Vögeln das Leben retten. In einigen Teilen des Landes beginnt jetzt ein Kampf gegen streunende Katzen. Von bis zu 1,2 Millionen Tieren geht man in den Niederlanden aus. Die EU-Vogelschutzrichtlinie lässt theoretisch auch zu, dass verwilderte Katzen getötet werden. Doch das ist umstritten. Andreas Meyer-Feist mit den Hintergründen.
5: Auf den niederländischen Inseln gelten sie fast schon als Plage. Nun sollen sie eingefangen werden. An einer Drohne hängt eine Wärmebildkamera. Die KI erkennt, ob es eine Katze ist oder nur ein Kaninchen. Auch Karin Ratzdake von der Stiftung Streunende Katzen Niederlande findet das sinnvoll. Die Katzen hätten ein schlimmes Leben. Wenn sie eine Maus abbekämen, dann auf Kosten anderer Tiere. Sie würden hungrig um die Bauernhöfe schleichen. Viele Bauernhöfe liegen in Gebieten, in denen Wiesenvögel brüten. Es wäre besser, wenn die Küken nicht von Katzen gefangen werden. Katzen lassen sich mit Wärmebildkameras nur an kalten Tagen zuverlässig orten. Es gab andere Versuche. Fast 70 Katzen wurden mit einem Stück Thunfisch in Käfige gelockt und danach in Tierheime auf das Festland gebracht. Aber die Katzen lernten, die Käfige blieben irgendwann leer und die Gefahr wurde größer für geschützte Arten wie Feldmaus, Schwarzkehlchen und Uferschnepfe.
6: Sie gehen nachts auf Raubtucht und dann essen sie die ab.
5: Sie gehen nachts auf Raubzüge und fressen sie auf, sagt Inselförsterin Anna Sprenkeling im niederländischen Sender NOS. Die Katzen gehören nicht hierher. Sie sind nur hier, weil wir sie gezielt als Haustiere halten wollen. In freier Wildbahn kommen sie nicht vor. Der niederländische Biologe Chris Smit machte vor einiger Zeit eine Rechnung auf. 32 Vögel pro Minute würden von Katzen getötet. Er fragte, warum müssen Hunde an der Leine geführt werden und Katzen nicht? Katzen sind die schädlichsten invasiven Arten. Sie gehören nicht in die freie Natur. Laut einer Studie der Universität Groningen werden rund ein Drittel der Küken von Wiesenvögeln von Katzen getötet. Aber das Thema ist umstritten, nicht nur in den Niederlanden, überall in der EU. Der Versuch, das Freilaufenlassen von Katzen zu verbieten und einen Leinenzwang einzuführen, endete mit Morddrohungen und Polizeischutz für den klagenden Juristen. Die Provinz Utrecht, die Dutzende verwilderte Katzen erschossen hatte, musste damit aufhören. Eine geplante Katzenjagd in der Provinz Seeland wurde nach heftigen Protesten abgeblasen. Juristisch ist die Sache unklar. Zuständig ist die EU. Aber in der europäischen Vogelschutzrichtlinie steht nichts über Katzen. Schon gar nicht, dass man sie nicht mehr rauslassen darf. Aber die EU-Länder haben die Pflicht, die vorsätzliche Tötung geschützter Arten zu verhindern. Ob Katzen vorsätzlich Vögel töten, konnte auch der Europäische Gerichtshof bisher nicht klären. Wohl aber, dass der Begriff Vorsatz sehr allgemein gehalten sei. Also alles für die Katz? Juristisch offenbar. Und bisher hat keine europäische Regierung versucht, die Katze zum Wolf im Schafspelz zu machen.
9: Wirtschaft.
4: Sie piepen, korrigieren das Lenken, bremsen selbst. Moderne Fahrzeuge sollen den Straßenverkehr sicherer machen. Doch viele Autofahrerinnen und Fahrer fühlen sich inzwischen eher genervt als unterstützt. Denn die Assistenzsysteme greifen oft ganz unvermittelt ein, irritieren und die Touchscreens lenken auch vom Straßenverkehr ab. Christian Lang und Ulrich Zissler haben mit Betroffenen, Fachleuten und Autofirmen gesprochen.
10: Eigentlich sollen die modernen Assistenzsysteme im Auto ja für mehr Sicherheit sorgen. Eigentlich. Doch bei vielen Autofahrern lösen sie vor allem Frust aus. Andreas Klöhn kennt das Problem seit Jahren. Immer wenn er rückwärts aus seiner Garage fahren will, erkennt sein Auto ein Hindernis, obwohl gar keins da ist.
11: Das erste Hindernis, was keins war, hat das Auto jetzt schon eine Notbremsung eingelegt.
10: Auslöser ist offenbar ein Regenabfluss, den die Ultraschallsensoren irrtümlich als Hindernis deuten. Folge: Warnton und automatische Bremsung.
11: Also es ist schon so, dass ich das generell ausmache, weil es eigentlich nichts bringt, weil es ja immer hinderlich ist. Und es ist natürlich besser, als wenn es einmal mehr bremst als zu wenig. Aber natürlich ist es nicht die Hilfe, die man von so einem Assistenten erwartet.
10: Die Werkstatt konnte das Problem bislang nicht lösen. BMW erklärt auf Anfrage, dass eine quer zur Fahrbahn verlaufende Abflussregenrinne in seltenen Fällen tatsächlich ein Ultraschallecho auslösen könne. Auch die Redaktion der Autofahrerzeitung Automotor Sport bekommt immer mehr Beschwerden über fehlerhafte Assistenzsysteme, sagt Redakteur Claudius Mainz.
12: Wir hören so in den letzten ein, zwei Jahren immer mehr Zuschriften von Lesern, die wirklich verzweifelt sind mit ihren modernen Autos, die nicht weiter wissen, weil eben auch die Werkstatt nicht weiter weiß. Wir reden ja über Software-Defined Vehicles. Da kann man nicht durch einen Kniff mal eben was reparieren, sondern man ist angewiesen auf Herstellervorgaben. Ja, und wenn der Hersteller auch nicht weiter weiß, dann ist der Autofahrer sehr schnell verzweifelt.
10: Assistenzsysteme können Fahrer aber auch in kritischen Situationen irritieren. Klaus Kielbasiewicz war jahrelang Streifenbeamter bei der Polizei. In seinem Ford Transit greift beim Überholen immer wieder der Antikollisionsassistent ein. Kielbasiewicz zeigt das in der Praxis.
8: Das Auto hat jetzt gedacht, ich fahre auf. Das hätte ja auch ein Stauende sein können oder so, das weiß das Auto ja nicht. Das hat nur gesehen, ich nähere mich schnell einem Vorausfahrenden, hat automatisch eine Warnung rausgegeben, hat eingebremst und hat auch verhindert, dass ich richtig lenken kann.
10: Deshalb deaktiviert er vor jeder Fahrt mehrere Assistenzsysteme manuell. Ford verweist dagegen auf die hohe Sicherheitsbewertung des Modells durch die Organisation Euro NCAP. Für Autoexperte Mainz ist klar, manche Systeme retten Leben, andere sorgen eher für Ablenkung.
12: Wenn zum Beispiel der Notbremsassistent den Radfahrer im letzten Moment sieht, den man sonst im Halbdunkel nicht gesehen hätte, dann reden wir über etwas sehr Sinnvolles. Wenn allerdings ein Auto nicht aufhört zu piepsen und man dann die Konzentration verliert, kann man diskutieren, ob dieser Assistent nicht vielleicht überflüssig ist.
10: Doch nicht nur Assistenzsysteme stehen in der Kritik. Immer mehr Fahrzeugfunktionen werden durch Touchscreens gesteuert. Der ADAC sieht darin ein Sicherheitsrisiko.
9: Bis man dann wirklich das gefunden hat, was man im System sucht, dauert es halt. Und da muss man tatsächlich länger hingucken. Und das stellt natürlich ein Risiko im Straßenverkehr dar, weil man länger mit einem Blindflug auf der Straße unterwegs ist.
10: Moderne Technik soll das Autofahren eigentlich einfacher und sicherer machen. Viele Fahrer erleben zurzeit noch das Gegenteil.
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4: Als der türkische Oppositionsführer Özgür Özil am 21. Mai per Gerichtsbescheid abgesetzt wurde, hatte die Regierung wohl nicht mit diesem Nachspiel gerechnet. Proteste und das anhaltend. In Izmir setzte die Polizei Wasserwerfer ein vergangene Woche und sogar Tränengas gegen Oppositionelle und Demonstrierende. Die Regierung bekämpfe die Opposition systematisch, sagt der deutsch-türkische Journalist Deniz Yücel. Er saß selbst ein Jahr lang in der Türkei in Untersuchungshaft. Mein WDR-Kollege Jürgen Wiebicke hat mit Deniz Yücel über die derzeitigen Entwicklungen in der Türkei gesprochen und ihn gefragt, wird da gerade die Opposition in der Türkei zerschlagen oder wird sie ungewollt gestärkt?
15: Das ist nicht nur eine Zerschlagung, sondern dieser Schlag hat eine besondere Qualität, weil Erdogan diesmal nicht nur wie bei der Verhaftung seines aussichtsreichsten Gegenkandidaten Ekrem İmamoğlu, dem Oberbürgermeister von Istanbul im März vergangenen Jahres. Das war ein Schlag gegen die Opposition. Aber jetzt, diesen neuen Schlag, führt er mit Hilfe des vormaligen Oppositionsführers Kemal Kılıçdaroğlu durch. Also nicht nur, dass der Vorsitzende der CHP, der Partei von Mustafa Kemal Atatürk, der sich diese Partei gegründet hatte, die älter ist als die türkische Republik. Dieser Schlag gegen die CHP wird diesmal nicht nur vom Regime ausgeführt, sondern es gibt sozusagen der ehemalige CHP-Vorsitzende und einige Leute, eine Clique um ihn herum, haben sich zum Handlanger des Regimes gemacht, was diese Sache besonders macht und auch wirklich schlimm macht. In der Türkei gibt es diese Redewendung, hier ist die Türkei, hier kann jederzeit alles passieren. Das ist zwar ein Klischee, aber wie blöderweise bei den meisten Klischeen, sie wären keins, wenn da nicht was dran wäre. Und deswegen kann in der Türkei tatsächlich jederzeit alles passieren, auch Dinge, die man vorher für undenkbar gehalten hätte, wo man gesagt hätte, nein, das werden sie sich nicht trauen. Doch sie trauen sich das, unter einem absoluten Verfassungsbruch ein Urteil zu bewirken von irgendeinem Verwaltungsgericht, das für diese Dinge überhaupt gar nicht zuständig wäre, der die Ergebnisse des Parteitages 2023, als Özel in einer Kampfabstimmung gegen Kılıçdaroğlu gewonnen hatte, dieses Ergebnis für nichtig zu erklären und dann mit der Polizei in die Zentrale zu rücken. Erdogan, der hat nicht nur seinen Gegenkandidaten ausgeschaltet und jetzt sagt er, ich bestimme nicht nur hier die Geschicke des Landes, ich bin hier nicht nur der oberste Kommandant, der oberste Richter, der oberste alles. Ich bestimme auch noch, wer hier der Oppositionsführer ist.
16: Das muss man ein bisschen sortieren für alle, die es nicht so genau verfolgt haben. Also diese älteste Partei des Landes, CHP, die hatte einen Parteivorsitzenden. Der wurde parteiintern abgewählt von dem jetzt wiederum von der Polizei abgesetzten Nachfolger. Und der Abgewählte, das ist der, der sich jetzt bereit erklärt, dieses Amt wieder zu übernehmen. Wie wollen wir das denn nennen?
15: Kollaboration, würde man sagen.
16: Kollaboration
15: mit einem diktatorischen Regime. Aufgrund seiner persönlichen Gekränktheit, ich glaube nicht, dass Kılıçdaroğlu sich hat, nicht, dass er käuflich ist, das ist sein ganzes Image, jemand, der in einem sehr, sehr wirklich korrupten Land ist, er sauber, das glaube ich ihm auch, aber dass man nicht für Geld nicht käuflich zu sein, heißt ja nicht, dass man nicht für eine andere Währung, für eine andere Währung nicht empfänglich wäre. Und bei ihm ist die Währung ganz offensichtlich die Kränkung darüber, dass er in einer Kampfabstimmung den Parteivorsitz abgeben musste, in einer Demokratie ein vollkommen normaler Vorgang. Selbst in der Türkei, es gibt wenigstens ein Beispiel, und das spielt interessanterweise auch in der CHP, Ende der 60er Jahre, İsmet İnönü, der Weggefährte Atatürks, der zweite Staatspräsident, der in den 40er Jahren, auch in der Anlehnung an das Nazi-Deutschland und das faschistische Italien, sich zum nationalen Chef, wie er sich nennen ließ, eben ließ, also jemand, der zeitweise wirklich auch mit diktatorischer Gewalt das Land regiert hat, danach auch Parteivorsitzender blieb. Ende der 60er Jahre gab es eine Kampfabstimmung. Bülent Ecevit, damals ein junger Politiker, von Haus aus übrigens Lyriker und Übersetzer, der die Partei nach links rücken wollte, zur Sozialdemokratie öffnen wollte, der hat in einer Kampfabstimmung sich aufgestellt und er hat diese Kampfabstimmung gegen jemanden, der quasi zu der Gründungselite des Landes gehört, İsmet İnönü. Er hat diese Kampfabstimmung gewonnen und İnönü hat das akzeptiert und hat sich dann endlich in den Ruhestand versetzt. Also ja, das ist in der ganzen politischen Geschichte der Türkei der einzige Fall, wo es mal sowas gab. Aber was ein İnönü akzeptiert hat, das akzeptiert ein Kılıçdaroğlu nicht. Wobei das ja irrelevant wäre, was er akzeptiert oder nicht akzeptiert, wenn nicht dahinter das Regime wäre, das mit seiner ganzen Macht, mit der Justiz, mit der Polizei, alles darauf setzt, um die Opposition zu entmachten.
16: In einem Punkt bin ich gerade sehr verwirrt. Sie haben eingangs von diktatorischen Verhältnissen gesprochen und dann haben Sie gesagt, die Tatsache, dass jemand in einer Partei abgewählt wird, ist eine demokratische Normalität. Jetzt frage ich mich mit Blick auf die Türkei und die politische Verfassung, können wir noch von einer Demokratie sprechen oder ist das Vergangenheit?
15: Von einer Demokratie können wir in der Türkei schon lange nicht mehr sprechen. Also die Türkei war auch in den Zeiten vor Erdogan keine makellose Demokratie. Es gab immer wieder Machtergreifung des Militärs, es gab Einschränkungen der Meinungs- und Pressefreiheit, Verfolgung von politischen Oppositionellen, nicht nur, aber insbesondere aus der kurdischen Bewegung. Also makellos war die türkische Demokratie bis dahin auch nicht. Aber es gab ein paar Sachen, die einigermaßen funktionierten. Das waren zum Beispiel die Wahlen, das war die Verfasstheit der politischen Parteien. Das war Regierungen, die selbst die Militärs, die nachdem immer wieder mal die Macht ergriffen haben, wenn es zu Wahlen kam und Parteien gewählt wurden, die sie nicht wollten, haben das auch die Militärs hingenommen. Mhm. Jetzt ist dieser einzige Bereich, also Wahlen und auch Parteien, das hat man immer unberührt gelassen. Das ist jetzt auch unter Druck und von einer Demokratie kann man in der Türkei schon lange nicht mehr sprechen. Was gerade passiert, ist, dass die Türkei sich von einer Autokratie, von einem Regime, das die Gewaltenteilung aufgehoben hat, das die Meinungsfreiheit aufgehoben hat, wo es aber immer noch zumindest im parlamentarischen Rahmen eine Opposition, sie selbst so sehr sie unter Druck auch stand, aber das war möglich, das wird jetzt abgeschafft. Wir erleben gerade den Übergang von einer Autokratie zu einer Diktatur. Der erste Schritt dahin war, dass Erdogan letztes Jahr den Oberbürgermeister von Istanbul, der ein aussichtsreicher Gegenkandidat gewesen wäre, abgesetzt hat.
16: Auch aus der gleichen Oppositionspartei?
15: Auch genau. von derselben Partei. Mit ihm weitere Bezirksbürgermeister, Bürgermeister anderer Städte, Mitarbeiter der Stadtverwaltung Istanbul. Das war eine riesen Verhaftungswelle, die dann folgte. Also wo Erdogan seinen aussichtsreichen Gegenkandidaten kaltgestellt hat. Und jetzt bei dieser Maßnahme, die muss man, glaube ich, so deuten, dass Erdogan mit dem Erfolg dieser Maßnahme nicht zufrieden ist. Mhm. Also Özgür Özel und die CHP haben sich, wie glaube ich von Erdogan auch in einer nicht erwarteten Weise, haben dagegen Widerstand geleistet. Özel hat seither, ich weiß nicht, über 100 oder noch mehr Kundgebungen, erst wochenlang in Istanbul und dann im ganzen Land. Der macht quasi jede Woche zwei Kundgebungen, einmal in der Provinz, einmal in Istanbul. Die haben sich mit dieser Maßnahme, mit der Verhaftung von İmamoğlu, hat sich die CHP und hat sich insbesondere der Parteivorsitzende Özgür Özel, hat sich nicht damit abgefunden. Er hat Widerstand geleistet und offenbar war dieser Widerstand so erfolgreich, dass Erdogan jetzt den fürchten musste und jetzt den nächsten Schritt angeht, um Özgür Özel auch vom Parteivorsitz zu entfernen. Und ich befürchte, es wird dabei nicht bleiben. Also ich will nicht den Teufel an die Wand malen, aber in einem System, wo quasi die gesamte Justiz von Erdogan kontrolliert wird, wo die parlamentarische Mehrheit bei Erdogan ist. Also der nächste Schritt, Özgür Özel, der Abgeordnete des türkischen Parlaments ist, von daher parlamentarische Immunität genießt. Aber er wäre nicht der Erste, dessen Immunität aufgehoben würde und der dann im Gefängnis landen würde. Und ich fürchte, es wird bei dieser Absetzung des Parteivorsitzenden und des, der Übernahme der Kontrolle über die größte Oppositionspartei, dabei wird das, fürchte ich, nicht bleiben.
4: Sagt der deutsch-türkische Journalist Deniz Yücel im Gespräch mit meinem WDR-Kollegen Jürgen Wiebicke. Kultur. Es war einer der größten Skandale der bundesdeutschen Fernsehgeschichte, der Fall des Medienfälschers Michael Born. Vor rund 30 Jahren hat er Sendungen wie Stern TV und anderen Formaten Reportagen verkauft, die spektakulär waren. Tatsächlich aber wurden sie von Schauspielern nur nachgestellt, die Geschichten. So etwa ein angebliches Ku Klux Klan-Treffen in der Eifel. Wie Michael Born die Redaktionen jahrelang täuschen konnte, zeigt die Dokumentation Born to Fake anhand von Originalmaterial. Seit Donnerstag ist der Film im Kino zu sehen.
13: Michael Born.
14: Michael Born.
17: Michael Born, der Kujau des deutschen Fernsehens, ein Hochstapler und mutmaßlicher Betrüger.
19: 21 Reportagen soll er für verschiedene Sender gefälscht haben.
20: Der Name Michael Born wurde Mitte der 90er Jahre zum Symbol für einen der größten Medienskandale der Bundesrepublik. Born lieferte spektakuläre Geschichten über Drogenschmuggler, Katzenjäger oder angebliche Ku-Klux-Klan-Treffen in Deutschland. Seine Filme liefen bei Stern TV, vor allem auf RTL, und wirkten oft schon damals ein bisschen zu sensationell, um wahr zu sein. Die Doku Born to Fake von Erik Bremer und Benjamin Rost erzählt diesen Fall jetzt neu. Temporeich, klug montiert und erstaunlich unterhaltsam. Statt trockener Medienanalyse entsteht fast ein Thriller über Fernsehen, Geltungssucht und die Macht der Bilder.
21: Michael hat über seine Fälschungen, eigentlich hat er nur über seine Fälschungen gesprochen. Wie er sie gemacht hat, wie er auf die Idee gekommen ist und hat sie immer kaputt gelacht, wie es produziert hat und wie die Leute drauf reingefallen sind.
20: So formuliert es Roland Berger, Freund und Weggefährte von Michael Born. Besonders stark ist der Film immer dann, wenn er zeigt, wie absurd diese Geschichten eigentlich waren. Immer aber so nah an der Realität, dass man ihnen glauben wollte. Etwa beim berühmten Beitrag über halluzinogene Kröten. Von Günther Jauch damals bei Stern TV so anmoderiert.
26: Diese Kröte ist eine Colorado-Kröte, lebt in Nordamerika und ist für Drogensüchtige mittlerweile der billigste Stofflieferant. Sie produziert nämlich ein Sekret, das geraucht oder geleckt so ähnlich wie LSD wirkt.
20: Heute wirkt das fast grotesk. Aber genau darin liegt eine der großen Stärken des Films. Er lacht nicht einfach über die Fernsehwelt der 90er, sondern fragt, warum damals offenbar alle genau solche Bilder sehen wollten. Denn Michael Born war eben nicht nur Hochstapler. Er war auch ein Reporter, der aus Krisengebieten Material lieferte, wo andere Journalisten gar nicht hinkamen, wie Martin Lettmeier, ehemaliger Reporter im Umfeld von Stern TV, es in der Doku beschreibt.
27: Und er hatte sich mit der Zulieferung von Material aus schwer zugänglichen Gebieten einen Namen gemacht. Also grausame Szenen zu filmen, O-Töne einzufangen, also Footage.
20: Und Born selbst stilisierte sich später geradezu als Produkt eines sensationshungrigen Fernsehens.
28: Ursprünglich hatte mein Film nicht so brutale Szenen. Aber ich habe geglaubt, ohne einen Berg von Leichen könnte man Elend transportieren. Aber RTL war das nicht genug.
20: Die Dokumentation macht daraus keine einfache Tätergeschichte. Sie zeigt auch ein Mediensystem unter Quotendruck, in dem spektakuläre Bilder oft wichtiger waren als sorgfältige Kontrolle. Genau deshalb wirkt dieser Film heute so aktuell. Die Medienwissenschaftlerin Dr. Eva Hohenberger.
29: Ich finde Fälscher interessante Figuren. Wenn sie enttarnt werden, werden ja nun nicht alleine sie enttarnt, sondern der ganze Apparat um sie herum wird ja mit enttarnt. Die blamieren sich ja eigentlich mehr als der Fälscher selber.
20: Born to Fake ist deshalb weit mehr als ein nostalgischer Rückblick auf einen TV-Skandal. Der Film erzählt von einer Medienwelt, in der Wahrheit zunehmend zur Inszenierung wird und schlägt damit elegant den Bogen zu Deepfakes und KI-generierten Bildern unserer Gegenwart.
4: Florian Schmidt über den Film Born to Fake von Erik Bremer und Benjamin Rost, der jetzt im Kino läuft. Ein Filmtipp für Sie, wenn Sie sich für Fernsehskandale interessieren.
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4: Beim Treffen der Außenministerinnen und Minister der EU-Mitgliedstaaten auf Zypern stand erneut der russische Angriffskrieg auf die Ukraine auf der Tagesordnung. Und dabei ging es auch um die Frage, ob die EU einen neutralen Vermittler zwischen die beiden Kriegsparteien stellen sollte. Bei dem Thema fand der Gipfel keine gemeinsame Haltung. Die Außenbeauftragte der Europäischen Union, Kallas, lehnte den Vorschlag ab. Ihre Begründung, Neutralität sei nicht möglich, denn die EU stehe an der Seite der Ukraine und verteidige zudem die eigenen Interessen. Die Frankfurter Allgemeine Zeitung unterstützt Kallas Position. Sie habe richtig erkannt, dass Putin der EU eine Falle gestellt hat, als er den früheren deutschen Bundeskanzler Schröder als Vermittler im Ukraine-Krieg vorschlug.
1: Putin wollte, dass die EU über diese Personalie diskutiert, am besten noch darüber streitet. Und was machen die EU-Außenminister? Sie diskutieren und sie streiten. Die einen sagen, noch sei die Zeit für Verhandlungen nicht gekommen, die anderen nennen schon Namen potenzieller Verhandlungsführer. Das geht am Kern der Sache vorbei. Die entscheidende Frage lautet, was man in Europa will. Und eines sollte selbstverständlich sein. Putin bestimmt nicht, wer für Europa spricht.
4: Die Stuttgarter Zeitung fordert von der EU deutlich mehr, auch diplomatisches Engagement.
1: Dass Europa ein gewichtiges Wörtchen mitspricht, wenn es um einen möglichen Frieden und dessen Absicherung geht und nicht in die Ecke gestellt wird, ist keinesfalls ausgemacht. Umso wichtiger wäre es, sich zu positionieren und Zeichen zu setzen. Eine starke Persönlichkeit zu nominieren, die sich bereithält für diese Gespräche, wäre solch ein Zeichen gewesen. Die Chance, selbst mal wieder in die Vorhand zu kommen und die Sache im eigenen Interesse voranzutreiben, hat die EU vertan. Zumindest vorerst.
4: Moritz Küpper vom Deutschlandfunk lehnt die Debatte über einen europäischen Vermittler ab. Viel dringender sei es stattdessen, den Druck auf Russland mit weiteren Sanktionen zu erhöhen, um Moskau schließlich an den Verhandlungstisch zu zwingen.
2: Die Debatte um eine Chefverhandlerin oder einen Chefverhandler für mögliche Ukraine-Friedensgespräche, die Suche nach einem Putin-Versteher, wie eine Nachrichtenagentur schrieb, hat kein Ergebnis gefunden und das ist gut so. Die EU-Außenbeauftragte Kaja Kallas hatte intensiv vor einer Falle von Russlands Präsidenten und Kriegsherrn Wladimir Putin gewarnt. Die russische Taktik sehe vor, dass man darüber diskutiere, wer mit Russland spreche, so Kallas, und Russland dann auswähle, wer geeignet sei und wer nicht. Sie hat recht. Grundvoraussetzung für Friedensverhandlungen, für Gespräche jeglicher Art bleibt die Tatsache, dass Russland an den Tisch kommt. Und das gelingt, so hat es die Vergangenheit gezeigt, nur durch Zwang und nicht durch Personaldiskussionen.
4: Das war die Meinung von Moritz Küpper vom Deutschlandfunk. Auch die Neue Zürcher Zeitung findet die Diskussion über die Personalie für einen EU-Vermittler zweitrangig. Zunächst müsse die EU ihre Verhandlungsziele klar definieren, so die Zeitung.
1: Kern einer erfolgreichen Verhandlungsstrategie ist es, in der Unterstützung der Ukraine nicht wankelmütig zu werden. Zugleich sollte Europa seine Fähigkeit zur militärischen Abschreckung erhöhen. Sollte in Moskau ein Umdenken einsetzen, können Gespräche rasch ans Ziel führen. Im Kreml kennt man die Telefonnummer der EU.
4: Das waren die NDR-Info-Standpunkte, zusammengestellt von Peter Behrendt. Ich habe einen vergessen. Es kommt noch ein Standpunkt von der Pforzheimer Zeitung und die verlangt von der EU mehr Souveränität.
1: Wenn Putin Signale an die EU sendet, die er eigentlich verachtet, dann, weil er unter einem erheblichen Druck steht. Genau deshalb müsste Europa selbstbewusst auftreten. Nicht naiv, aber entschlossen.
4: So, jetzt sind wir mit allen Standpunkten durch. Zusammengestellt hat sie Peter Behrendt und Sie können sie auch nachhören, täglich als Podcast, zum Beispiel auf unserer Podcast-Plattform ARD Sounds.
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1: Die Nachrichten mit Ronald Lessig. Guten Morgen. In Dinslaken soll am Morgen mit einer Schweigeminute an die Opfer des Verkehrsunfalls vorgestern erinnert werden. Eine Frau war in eine Schülergruppe gefahren. Zwei Jungen kamen ums Leben. Bürgermeister Panke sagte, viele Menschen seien noch immer schockiert.
2: Ich habe, egal mit wem ich bisher über dieses Thema gesprochen habe, so viele Menschen einfach erlebt, die völlig fassungslos sind und gerade gar nicht wissen, wohin mit sich. Ich habe in den letzten 24 Stunden sehr viele Menschen einfach weinen sehen.
1: Gegen die Autofahrerin wird ermittelt. Laut Staatsanwaltschaft hatte sie schon im vergangenen Jahr einen Unfall verursacht, nachdem sie ohnmächtig geworden war. Im Irankrieg gibt es unterschiedliche Angaben über den Stand der Verhandlungen. Die iranische Seite hat Medienberichte über eine Einigung zurückgewiesen.

0: verzichtet die Telekom bis 2028 auf betriebsbedingte Kündigungen. In Österreich ist das Urteil gefallen nach einem geplanten Anschlag auf ein Konzert der US-Sängerin Taylor Swift in Wien vor 2 Jahren. Der angeklagte Islamist muss 15 Jahre in Haft. Der Mann war kurz vor dem Anschlag festgenommen worden.
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0: In Köln mussten am Abend 2 aneinandergrenzende Wohnhäuser evakuiert werden. Zuvor wurde an einem der beiden Gebäude ein Riss entdeckt. Daniel Kur für WDR aktuell.
2: Der Schock dürfte groß gewesen sein, als es plötzlich hieß, alle Wohnungen müssen geräumt werden. Insgesamt sollen rund 35 Personen in den beiden Häusern betroffen sein. Einsturzgefahr könne nicht ausgeschlossen werden, so die Feuerwehr. Grund für den Riss könnte eine Baugrube nebenan sein. Feuerwehr und THW überwachen aktuell die Häuser. Rundherum ist alles abgesperrt. Im Laufe des Tages sollen Statiker die Gebäude überprüfen. Die Bewohner konnten vorübergehend anderweitig untergebracht werden, sagt die Feuerwehr Köln.
0: Das Wetter in Nordrhein-Westfalen. Heute erst sonnig, am Abend Gewitter, örtlich Hagel und Sturmböen. Dazu in Dortmund bis 29 Grad, in Wuppertal bis 31 und in Aachen bis 32 Grad. Am Samstag im Süden Schauer, sonst trocken, bis 29 Grad. Das war WDR aktuell.
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3: Wir haben 2 Meldungen vorliegen. Die A4 Köln Richtung Aachen ist zwischen Elsdorf und Merzenich wegen Bauarbeiten weiterhin gesperrt. Und die A71 Richtung Sangerhausen ist zwischen Oberhof und Gräfenroda wegen Wartungsarbeiten bis ca. 6 Uhr gesperrt. Kommen Sie gut in diesen Freitag und sicher an Ihr Ziel, wo auch immer Sie gerade unterwegs sind. Gute Fahrt.
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3: Mit Maja Weber am Mikrofon aus dem NDR-Infostudio in Hamburg. Einen schönen guten Morgen an diesem Freitag, den 29. Mai. Der Gender Health Gap bezeichnet die unterschiedliche Forschungslage in der Medizin für Frauen und Männer. Eine Kluft sozusagen. Jahrzehntelang durften sich Frauen mit kaum erforschten, aber schweren Krankheiten von Ärzten, aber auch immer wieder von Ärztinnen anhören, dass es nun mal wehtue, man sich nicht anstellen solle oder es eben auszuhalten sei. Endometriose zum Beispiel ist so eine Krankheit, zu der es erst in diesem Jahr endlich wegweisende Studien gibt, 2026. Zum Internationalen Tag der Frauengesundheit gestern hat Bundesgesundheitsministerin Waken Fortschritte gefordert. Milliarden von Frauen weltweit dürften sich der Forderung anschließen. Birte Sönnigsen berichtet.
4: Viele Krankheiten und Medikamente wurden überwiegend an Männern erforscht. Dabei können Symptome bei Frauen ganz anders aussehen, etwa bei einem Herzinfarkt. Aus Sicht vieler Fachleute führt das zu Problemen. Krankheiten können bei Frauen teilweise später erkannt und falsch behandelt werden. Oft passt zum Beispiel die Dosierung von Arzneimitteln deutlich besser zu Männern als zu Frauen. Bundesgesundheitsministerin Nina Waken will das ändern. Schon zu Beginn ihrer Amtszeit hatte sie sich vorgenommen, das Thema Frauengesundheit in den Fokus zu nehmen. Aus Sicht der Ministerin wurde viel zu lange einfach ignoriert, dass Frauen andere gesundheitliche Bedürfnisse, Beschwerden und Symptome haben als Männer. Es werde aber noch dauern, bis sich Veränderungen in Lehrplänen und Forschungsergebnisse spürbar auf die Versorgung von Frauen auswirken, sagt die Ministerin. Forschungsministerin Dorothee Bär bezeichnete Deutschland mit Blick auf Frauengesundheit als Entwicklungsland. Frauenkrankheiten wie Endometriose und Lipödeme seien noch nicht ordentlich erforscht. Das Forschungsministerium hatte Anfang des Jahres unter anderem Forschungsgelder zur Verfügung gestellt, um gezielt Ursachen und neue Behandlungsmöglichkeiten der Wechseljahre zu erforschen.
3: Wechseljahre sind ein hochkomplexer Vorgang, der in den letzten Jahren etwas mehr Aufmerksamkeit erhält. Aber auch andere lebensbedrohliche Krankheiten sind bei Frauen beschämend wenig erforscht. Viel Leid und auch Medizinskandale hätten mit sensibler Forschung verhindert werden können. In Leipzig gibt es ein Institut, das das Problem angeht, das Leipzig Center of Metabolism. Jonas Arendt hat mit 2 Wissenschaftlerinnen von dort gesprochen.
5: 51% der Menschen sind Frauen. Eine Wahrheit, die an der medizinischen Forschung lange vorbeigegangen ist.
6: Wir haben einfach eine ganz große Lücke in der Datenlage zu Frauen, zum Beispiel in klinischen Studien, in großen Kohorten.

0: in Studien oft auch, dass Frauen eben weniger betrachtet wurde.
1: Erklärt Veronika Witte, Neurowissenschaftlerin an der Uniklinik Leipzig. Die Gründe dafür sind vielfältig. Die Hormone der Frau wurden von Wissenschaftlern lange als Störvariable gesehen. Oder Frauen im gebärfähigen Alter nach dem Contergan-Skandal in den 70er Jahren von Zulassungsstudien generell ausgeschlossen. Ein kapitaler Fehler, sagt Julia Sacher vom UKL. Denn wären weibliche Tiere in den Studien zu Contergan berücksichtigt worden, hätte es wohl keinen Contergan-Skandal gegeben.
2: Dieses Wissen in beiden Geschlechtern zu haben, hilft uns ja, Entscheidungen zu treffen. Sonst haben wir das Problem, dass diese Lücke ja nicht im Labor bleibt, in der Forschung, sondern wir sie dann in der Versorgung sehen, jeden Tag.
1: Bis heute gibt es eine Kluft in der Forschung und der Versorgung. Frauen erleiden zwar seltene Herzinfarkte, sterben aber häufiger daran, weil Symptome verkannt werden. Bei gleichen Schmerzen erhalten Frauen seltener Schmerzmittel als Männer. Körperliche Beschwerden werden psychologisiert. Doch diese Kluft, die lässt sich schließen, sagt Julia Sacher.
2: 2 von 3 Probanden quasi in Studien zu medizinischen Produkten, Stent, Herzschrittmacher, sind Männer. Das müsste man ändern. Ja? Ich glaube schon, dass wir uns als Gesellschaft überlegen müssen, wie verankern wir das langfristig? Machen wir Frauengesundheit langfristig zu einer Priorität, so wie KI, so wie Verkehr, so wie Verteidigung?
1: Denn die Forschung zur Gesundheit der Frau, sie hilft allen. Eingehendere Forschung zu Schwangerschaften etwa hilft bei Transplantationen. Und der genauere Blick auf den einstigen Störfaktor Hormone hat gezeigt, dass Hormone im Gehirn zu Anpassungen führen, die Anpassungsfähigkeit stärken. Doch es hapert noch, was auch an den Strukturen in der Forschung liegt, sagt Veronika Witte.
0: Wir können auch davon ausgehen, dass je diverser die Gruppen sind, die solche Dinge entscheiden, also zum Beispiel in der Wissenschaft, wie viele Frauen dort wirklich Studien durchführen können und einbringen können, ist natürlich auch abhängig von Förderung, von Chancengleichheit und so weiter. Und man weiß, dass diversere Teams auch zu besseren Ergebnissen auch in Forschungsstudien kommen, als Teams, die aus sehr homogenen Gruppen bestehen.
1: Dabei böte eine ganzheitliche, alle Geschlechter betreffende Forschung in der Medizin so viel, sagt Julia Sacher.
2: Dass diese Ganzheitlichkeit beide Geschlechter betrifft und wir im Endeffekt ja alle zu dieser personalisierteren, individuelleren Medizin hinwollen, das ist einfach ein ganz, ganz wichtiger Schritt dahin. Und da wird ja auch niemandem was weggenommen. Da profitieren ja in Wirklichkeit alle. Ich denke, das ist ganz wichtig, dass wir von der Angst wegkommen zu den Möglichkeiten.
3: Jonas Arendt hat mit 2 Forscherinnen vom Leipzig Center of Metabolism gesprochen. Mein Kollege Jochen Fischer vom NDR hat sich mit Nils Walker aus der ARD Gesundheitsredaktion unterhalten über Frauengesundheit und hat ihn zu den Gründen befragt, warum Frauen von der Medizin so lange vernachlässigt wurden. Wundern Sie sich bitte nicht, dass da Männer über Frauengesundheit sprechen. Solche Konstellationen in der Forschung sind laut Nils Walker auch Teil des Problems. Und ein Beispiel: bis heute sitzt im Vorstand des Verbandes der Frauenärztinnen und Ärzte keine einzige Frau.
4: Es gibt mehrere Gründe. Der eine ist gesellschaftlich-historisch bedingt. Der weibliche Körper, der galt tatsächlich bis in das frühe 20. Jahrhundert vielen Medizinern, und das waren vor allem Männer, als unbekanntes und teilweise auch verbotenes Terrain. Eine nackte Frau, das galt selbst in der Medizin als unzüchtig. Das machte man nicht. Deshalb hat es ziemlich lange gedauert, bis die Medizin sich daran getraut hat, im wahrsten Sinne des Wortes. Und das wirkt tatsächlich bis heute noch so ein bisschen nach. Ein anderer Grund ist ein recht praktischer. Es ist tatsächlich viel leichter, Medikamente an Männern zu testen als an Frauen, weil Männer keinen Zyklus haben, die werden nicht schwanger und die kommen auch nicht in die Wechseljahre. Sprich, der männliche Körper, der verändert sich weniger, gerade auch hormonell, und ist damit ein einfacheres Studienobjekt. Und noch ein Punkt, es wurde auch einfach lange nicht differenziert. Also sprich, es war den Leuten so ein bisschen egal, will ich jetzt überspitzt sagen. Niemand kam auf die Idee oder hielt es für wichtig, dass der weibliche und der männliche Körper sich doch tatsächlich stark unterscheiden.
5: Was ist denn nun aus medizinischer Sicht der Hauptunterschied zwischen Männern und Frauen?
4: Naja, also neben den geschlechtsspezifischen Organen ist das einmal der Hormonhaushalt, aber was lange auch übersehen wurde, ist, Frauen haben zum Beispiel kleinere Nieren als Männer und auch die Leber arbeitet bei Frauen anders. Warum ist das wichtig? Die Leber, das ist der Ort im Körper, wo Medikamente verstoffwechselt werden. Und Frauen erleben tatsächlich, das ist mit Studien belegt, viel mehr Nebenwirkungen bei Medikamenten als Männer. Und das liegt eben daran, dass eine weibliche Leber anders arbeitet. Vereinfacht gesagt, schafft sie nicht ganz so schnell ganz so viel weg. Und deswegen haben Frauen mehr Nebenwirkungen. Und das ist gerade mit Blick auf Medikamente ein ziemlich wichtiger Punkt, der ehrlich gesagt lange vernachlässigt wurde.
5: Und wird das denn jetzt aufgeholt? Also werden Medikamente jetzt auch verstärkt an Frauen getestet?
4: Das wäre schön und es klingt auch eigentlich total sinnig, aber naja, also Medikamente, die schon zugelassen sind bei uns und auf dem Markt sind, da kann ich ziemlich sicher sagen, ich glaube nicht, dass das da noch passiert. Warum denn auch, sagen sich da die Pharmakonzerne hinter vorgehaltener Hand, denn die Zulassung, die ist ja schon da und weitere Forschung kostet nur Geld. Und sie sind auch nicht dazu verpflichtet, muss man sagen. Wobei es aber auch einen günstigen Weg gäbe, weil man muss ja nicht immer gleich neue Studien machen, die sind wirklich sehr, sehr teuer, sondern man könnte auch einfach die Daten der bestehenden Studien nehmen und einfach nochmal angucken und nämlich geschlechterspezifisch auswerten, also aufdröseln Männer und Frauen. Das wurde nämlich oft nicht gemacht und schon allein das kann aber helfen. In den USA, da hat man das nämlich gemacht, das bringt tatsächlich ganz gute Ergebnisse bei einigen Medikamenten. Bestehende Daten eben nach Geschlechtern auswerten und dann die Dosis anpassen. Das funktioniert und bringt übrigens auch bei Männern etwas, weil dann ja auch für Männer die Dosierung wirklich ganz genau auf das männliche Geschlecht angepasst wird, weil Frauen ja dann rausgerechnet worden sind. Ich würde mal sagen, eigentlich Win-Win für beide Seiten.
5: Das heißt, es ist gar nicht allein ein Frauenthema. Und wie ist es bei Medikamenten, die neu auf den Markt kommen? Gibt es denn da mittlerweile Vorschriften, geschlechtersensibel zu forschen?
4: Nein, nicht bei uns in Deutschland. Also in Italien zum Beispiel, da gibt es das. Die sind da schon ein bisschen weiter, aber Deutschland, ja, noch nicht. Aber immerhin, es gibt auch in Deutschland sozusagen Signale, die in die Richtung gehen. Der Deutsche Ärztetag, der hat jüngst in Hannover getagt und beschlossen, wir wollen das. Wir wollen geschlechtersensible Medizin in der Forschung, aber auch in der Ausbildung, also an den Unis und auch in der Versorgung, also sprich, wenn du und ich zum Arzt gehen. Und das ist schon ein ziemlich starkes Signal an die Politik von der Ärzteschaft. Und es wurde auch heute eine Umfrage veröffentlicht von der AOK, die wurde gemacht unter Ärzten und Ärztinnen. Und da kam raus, sie wünschen sich, dass in den ärztlichen Leitlinien, das ist ja sozusagen die Bibel für die Behandlung, ne? Wenn ich mit einer Erkrankung zum Arzt gehe und der weiß nicht genau, wie er vorgehen soll, dann guckt er in die Leitlinien und genauso macht das. Und dass in diesen Leitlinien jetzt drin steht, eben wie mache ich es je nach Geschlecht, also dass das berücksichtigt werden soll. Das steht nämlich meistens noch nicht drin. Das sind aber alles auch nur Wünsche. Letzten Endes liegt es vor allem in den Händen der Politik, Vorgaben zu machen, aber auch, let's face it, Geld bereitzustellen. Denn diese Forschung, das ist alles teurer als das, was wir bisher hatten. Und vor allem Forschungs- und Gesundheitsministerium sind da gefordert. Aber da haben wir ja zwei Frauen als Ministerin, nämlich Dorothee Bär und Nina Wagen. Die sind da die höchste Ebene und ich würde mal sagen, es liegt vor allem auch an ihnen.
3: Das war das Kollegengespräch mit Nils Walker aus der ARD Gesundheitsredaktion und Jochen Fischer. Wir schauen etwas ausführlicher auf das Wetter in der ARD Infonacht. Am Tage länger heiter bis sonnig, vor allem im Südosten und dort verbreitet trocken. Im Norden und Westen allmählich bewölkt und vor allem im Laufe des Nachmittags sowie am Abend gebietsweise Schauer. Teils auch kräftige Gewitter, stellenweise mit Starkregen, Hagel und Sturmböen. Höchstwerte 20 Grad auf Sylt, 27 Grad an der Oder und bis zu 33 Grad am Oberrhein. Hier noch die Temperaturen in einigen Städten in Deutschland. Berlin 10 Grad bedeckt, Frankfurt am Main 15 Grad wolkig, Dresden 10 Grad stark bewölkt, Hamburg 8 Grad nach Nebel, Hannover 9 Grad klar, Köln 11 Grad klar, Leipzig 8 Grad bedeckt, München 13 Grad klar, Stuttgart 15 Grad klar. Kommen Sie gut in diesen Freitag, wie auch immer das Wetter bei Ihnen wird. Machen Sie was draus.
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3: Das Bundesverteidigungsministerium erhöht den Druck auf Deutschlands Reservistinnen und Reservisten. Wer einmal bei der Bundeswehr war, könnte bald auch in Friedenszeiten per Gesetz wieder zur Truppe beordert werden. Mit diesem Vorstoß will das Ministerium die Verteidigungsfähigkeit Deutschlands stärken. Aus Berlin berichtet Benjamin Großkopf über die Reaktionen auf diese Pläne.
7: Verteidigungsminister Boris Pistorius betont es schon seit längerem, wie hier bei der Vorstellung seiner neuen Strategie für die Bundeswehr vor gut einem Monat. Die Reserve der Bundeswehr wird wichtiger, viel wichtiger.
8: Um es klar zu sagen, wir denken die Reserve neu. Künftig wird die Reserve eben nicht ausschließlich und temporär die aktive Truppe unterstützen, wenn es nötig ist. Nein, wir sehen die neue Reserve ausdrücklich auf Augenhöhe mit der aktiven Truppe.
7: Deutschland hinkt hier hinter anderen Ländern hinterher, auch vielen NATO-Partnern, bei denen es selbstverständlich ist, dass Soldaten, nachdem sie in der Armee waren, als Reservisten Teil dieser bleiben und so dafür sorgen, dass man im Krisenfall sehr schnell sehr viele Soldaten aktivieren kann. Es geht dem Verteidigungsministerium aber um mehr, um eine, Zitat, glaubhafte Abschreckung, sodass es gar nicht erst zu Angriffen auf Deutschland oder seine Partner kommt. Und um Multiplikatoren für die Streitkräfte. Nochmal Boris Pistorius.
8: Unsere Reserve ist damit, wenn Sie so wollen, das Scharnier zwischen Militär und Zivilgesellschaft.
7: Wie dieses Scharnier künftig funktionieren soll, steht jetzt in einem Gesetzentwurf aus dem Verteidigungsministerium. Der Kern: mehr Verbindlichkeit für Reservisten, dass sie auch wirklich herangezogen werden, beispielsweise für Übungen, aber auch herangezogen werden können, weil der Arbeitgeber sie auch lässt. Das geht dann einher mit einer nach Alter und vorherigem Dienst in der aktiven Truppe gestaffelten Reservezeit. Daraus folgt auch, wer wie viele Wochen im Jahr abzustellen ist.
9: Der richtige Schritt in die richtige Richtung,
7: sagt Bastian Ernst, Präsident des Reservistenverbandes. 200.000 Reservisten, deutlich mehr als jetzt. Besser ausgebildet, schneller aktivierbar. Das ist das Ziel der Bundesregierung. Schwer zu erreichen, weiß Ernst, der für die CDU im Bundestag sitzt.
9: Und deswegen ist auch die Pflicht, die wir jetzt zumindest für die Reserve einführen, ein wichtiger Baustein.
7: Diese Pflichtanteile sind es, die die grünen Sicherheitspolitikerin Sarah Nanni stören. Denn einerseits setzt die Bundeswehr auf möglichst viele Freiwillige, ob beim Wehrdienst oder der Reserve. Wenn die Bundesregierung daraus jetzt auch eine Pflicht ableitet, schrecke das ab, so ihre Argumentation.
10: Und wenn sie beides zusammenpackt, dann wird da nichts Rundes raus. So auch bei diesem Entwurf für die Reserve. Gut, dass sich das Ministerium endlich damit beschäftigt, hier wieder mit der Pflicht zu drohen, könnte dafür sorgen, dass sich weniger Menschen für die Reserve interessieren, als wir brauchen.
7: Diskussionen um die neue Reserve könnte es auch mit der Wirtschaft geben, denn Arbeitgeber müssten Reservisten freistellen, und zwar länger, als es bislang bei Übungen der Fall ist. Für kleinere und mittlere Unternehmen ist deswegen im Gesetz eine finanzielle Kompensation vorgesehen, wenn sie ihre Mitarbeiter freigeben. Der Fahrplan sieht vor, das Gesetz Anfang Juli im Bundeskabinett zu beschließen. Anschließend geht es in den Bundestag.
3: Benjamin Großkopf über die neuen Pläne des Bundesverteidigungsministeriums über die Reserve. Der 8-Stunden-Arbeitstag gilt als eine der größten sozialpolitischen Errungenschaften. In Deutschland ist er seit mehr als 100 Jahren gesetzlich verankert. Doch das CDU-geführte Wirtschaftsministerium möchte noch in diesem Jahr ein Gesetz vorlegen, wonach Erwerbstätige täglich mehr als 8 Stunden arbeiten können. Ein Limit gäbe es dann nur bei der Wochenarbeitszeit. Die Gewerkschaften sind alarmiert und auch viele, die sich an der Sendung Mitreden, Deutschland diskutiert, beteiligt haben, sind skeptisch, dass andere Arbeitszeiten das Land produktiver machen würden. Silvia Buckel fasst die Sendung zusammen.
11: Von einem neuen Arbeitszeitgesetz sollen vor allem Branchen wie die Gastronomie und der Tourismus profitieren. Robert Peter aus Hamburg hat lange Zeit als Koch gearbeitet. 14 Stunden am Stück war normal. Manchmal 12 Tage hintereinander.
12: Das ist was ich keinem empfehlen kann. Aber wenn man das ein paar Jahre macht, dann merkt man, das geht auf die Knochen und ist sehr anstrengend. Und selbst wenn man davon Ausgleich kriegt, dann mal einen Tag weniger arbeiten muss, das gleicht am Ende nicht aus. Ich glaube kaum, dass längere Arbeitszeiten dazu führen, dass in der Gastronomie mehr Leute arbeiten wollen.
11: Stefan Mittendorf, Gastronom aus Bodenwerder, hält dagegen eine flexible Wochenarbeitszeit für nötig. Denn praktisch komme er in seinem Betrieb nicht mit 8-Stunden-Schichten aus.
13: In Niedersachsen dauern Feiern manchmal bis 4 Uhr morgens. Da frage ich mich, wie das laufen soll, dass ich Mitarbeiter nach 8 Stunden nach Hause schicke, während die Feier noch auf Hochtouren läuft. Und ich habe Mitarbeiter, die wahnsinnig gerne auch länger arbeiten würden, es aber nicht dürfen.
11: Bettina Kohlrausch vom Wirtschafts- und Sozialwissenschaftlichen Institut der Hans-Böckler-Stiftung weist darauf hin, dass es jetzt schon viele legale Ausnahmeregeln vom 8-Stunden-Tag gibt.
14: Meines Erachtens braucht es keine Reform der Arbeitszeit. Alle Debatten müssen im Blick haben, dass Menschen Erholung und Pausen brauchen, um produktiv zu sein. Und man Produktivität nicht ankurbelt, indem man Menschen einfach zwingt, länger zu arbeiten.
11: Im Gegenteil, sie würden dann müde, unproduktiv und machten Fehler. Das habe die Arbeitsforschung gezeigt. Überlange Arbeitstage können auch die Gesundheit gefährden. So sieht es der Erzieher Hakon Dahmann aus Wenddorf.
15: Ich empfinde das als Belastung. Ich finde, dass es auch als eine Art Gesundheitsschutz gesehen werden kann, wenn ich Teilzeit arbeite.
11: Auch die Hörerin Nicole Steinke aus Dortmund hat in ihrem anstrengenden Job als Physiotherapeutin, als sie noch jünger war, auch mal 10 Stunden am Tag gearbeitet. Heute schafft sie nicht mehr als 6. Wer aber fit ist, sollte mehr als 8 Stunden arbeiten können, findet der Landwirt Georg Lang aus Bamberg. Auf seinem Hof funktioniere das ohnehin nicht anders.
16: Aber es geht einfach nicht, dass wir sagen, jetzt ist 8 Stunden habe ich gearbeitet und den Mähdrescher machen wir aus. Ne? Und dann haben wir noch Tiere, die wollen auch verpflegt werden.
11: Aber der Landwirt sagt auch, lange arbeiten, das müsse freiwillig sein und mit Freizeitausgleich. Ähnlich sieht es Stefan Dolega aus Berlin.
17: Das kann ich machen, aber ich darf es nicht von meinen Angestellten verlangen. Und das Arbeitszeitgesetz sagt 8 Stunden, man kann es auch 10 Stunden verlängern, aber da muss ein Ausgleich innerhalb von 6 Monaten erfolgen. Und ich finde, das ist ein gutes Gesetz und das soll so bleiben.
11: Thomas Hoppe, Bundesvorsitzender der Jungen Unternehmer, wünscht sich zeitliche Flexibilität für Arbeitsspitzenzeiten. Und er glaubt, dass das auch seine Mitarbeitenden wollen.
18: Wenn die Mitarbeiter motiviert sind und gerne in der Firma arbeiten und auch 100% committed sind und hinter der Firma stehen, sind sie, glaube ich, sehr oft bereit, auch mit der Firma diese extra Meile zu gehen, wenn sie auf einer Seite entsprechend auch die Kompensation bekommen.
11: Wer entscheidet aber am Ende, wie viel gearbeitet wird? Nur die Arbeitgeber? Dieses Thema wurde auch auf dem YouTube-Kanal von Mitreden lebhaft diskutiert. Während ein User zum Beispiel meint, um Spitzen beim Arbeitsbedarf abzufangen, müsse jeder aktuell seinen Beitrag leisten, warnen andere, aufgepasst, wenn es um die Aufweichung von Arbeitnehmerrechten geht, die über Jahrhunderte hart erkämpft wurden.
3: Abschied vom 8-Stunden-Tag, Chance oder Belastung? Das war die Frage gestern im ARD-Dialogformat Mitreden. Deutschland diskutiert und Silvia Buckel hat die Debatte zusammengefasst. Wir schauen in die Welt der jungen Erwachsenen. Die sind perfektionistischer denn je und verspüren heute mehr Druck, perfekt zu sein als noch vor einer Generation. Das haben Forschende anhand einer Metastudie mit Daten von mehr als 82.000 Studierenden aus dem angloamerikanischen Raum herausgefunden. Anja Braun aus der ARD-Wissenschaftsredaktion.
19: Psychologinnen und Psychologen der London School of Economics haben die Daten über 35 Jahre lang bis 2024 untersucht. Sie zeigen, junge Menschen haben deutlich höhere Ansprüche an sich selbst entwickelt und haben gleichzeitig immer stärker das Gefühl, dass andere von ihnen Perfektion verlangen. Dieser soziale Druck hat seit den frühen 2000er Jahren nochmal stark zugenommen. Heute ist das Ziel, in jeder Lebenslage möglichst perfekt zu sein, vor allem von Sorge getrieben. Konkret von Angst vor dem Scheitern und der Angst, von anderen negativ beurteilt zu werden. Die Forschenden haben außerdem festgestellt, dass steigende Ungleichheit und wirtschaftliche Krisen diesen Trend noch verstärkt haben. Dabei hängt der Anstieg des Perfektionismusstrebens auch mit dem Anstieg von Depressionen und Angstzuständen bei jungen Menschen zusammen. Das Forschungsteam sagt, die psychische Krise der Heranwachsenden und jungen Erwachsenen könne nicht unabhängig von diesen kulturellen und wirtschaftlichen Faktoren gelöst werden. Aus ihrer Sicht sind Schulen, Hochschulen und vor allem die Politik gefragt, um Leistungsdruck und Ungleichheit zu begrenzen.
20: Sport. Mit Moritz Kühn und einer dicken Überraschung bei den French Open in Paris, dem 2. Tennis-Grand-Slam-Turnier des Jahres. Da ist der Weltranglisten-Erste Jannik Sinner in der 2. Runde sensationell ausgeschieden. Der Italiener gewann die ersten 2 Sätze gegen den Argentinier Cerundolo. Doch dann verließen ihn die Kräfte in der brütenden Hitze in Paris bei mehr als 30 Grad im Schatten. Von vor Ort berichtet Guido Ringel.
21: Der große Star ist weg. Das Turnier hat sich natürlich auch ein wenig im Glanz des Jannik Sinner gesonnt, der überragende Spieler der Gegenwart. Alle Augen waren auf ihn gerichtet. Jetzt ist er auf traurige Art und Weise gescheitert. An sich selbst, an seinem Körper. Im Match gegen den Argentinier Cerundolo war nach knapp 3 Sätzen eine Grenze erreicht. Sinner war leer und schlapp, keine Energie mehr. Wahrscheinlich eine Kombination aus einer leichten körperlichen Schwäche und der Wärme in Paris. Der Italiener hatte sich zwar entschieden, nicht aufzugeben, versuchte noch alles, aber ohne Physis ging nichts mehr. 5-Satz-Niederlage. Natürlich war Paris mein großes Ziel. Das habe ich schon zu Jahresbeginn gesagt. Dann so früh auszuscheiden, das passt mir nicht. Das ist hart zu akzeptieren, nachdem ich zuletzt so gut gespielt habe. Daher hatte ich mir große Hoffnungen gemacht. Jetzt habe ich viel Zeit, mich zu erholen. Er muss sich auch erholen, wenn er dann fit beim nächsten großen Highlight angreifen will, Wimbledon. Hier in Paris ist jetzt Alexander Zverev der Favorit. Er ist der Höchste in der Setzliste. Die Chance auf seinen ersten Grand-Slam-Titel ist damit so groß wie nie.
0: Zverev wartet ja noch auf seine Vollendung, auf seinen ersten Grand-Slam-Sieg. Die deutsche Nummer 1 hat aber noch einen langen Weg vor sich, kann heute Abend erstmal den Sprung ins Achtelfinale schaffen. Gegner ist der Franzose Alice, das ist die Nummer 90 der Welt. Übrigens, Zverev ist nach dem Aus von Jan-Lennard Struff der letzte verbliebene deutsche Tennisspieler im Einzel. Bei den Frauen ist im Einzelwettbewerb auch nur noch eine Deutsche dabei, Tamara Korpatsch, die als klare Außenseiterin gegen die Ukrainerin Svitolina um den Achtelfinaleinzug spielt. Bald wieder spielen wird die deutsche Fußballnationalmannschaft. Sonntag der vorletzte Härtetest vor dem Beginn der Weltmeisterschaft, und zwar gegen Finnland. Seit Mittwoch ist die DFB-Elf um Abwehrspieler Jonathan Tah in Herzogenaurach und hat nun auch auf dem Trainingsplatz ordentlich Gas gegeben.
1: Ja, war auf jeden Fall Feuer drin, definitiv. Fand ich gut, so als erste Auftakteinheit, dass da so eine Energie drin war und dass man spürt, dass alle irgendwie Bock haben. Das hilft. Und das ist das Ziel für jedes Training, um das natürlich für die Spiele aufzubauen und in jedem Spiel noch mehr Gas geben zu können.
0: In rund 2 Wochen wird's dann auch so richtig ernst. Am 14. Juni spielt die DFB-Elf zum WM-Auftakt gegen Neuling Curaçao. Bald vorbei ist der diesjährige Giro d'Italia. Das ist im Radsport die erste große Rundfahrt des Jahres. Und wer auf der 18. Etappe die Nase vorn hatte, erzählt unser Kollege Holger Gerska.
22: Der Sprinter Nummer 1 dieser Rundfahrt hat zum dritten Mal gewonnen. Paul Manier aus Frankreich setzte sich in einem technisch äußerst anspruchsvollen Finale dank der Klasse seiner Quickstep-Mannschaft souverän durch. Der Papierform nach war ein sehr steiler Anstieg 10 Kilometer vor dem Ziel eigentlich der Knockout-Punkt für die Sprinter. Aber das Team von Paul Manier fuhr die Lücke zu den besten Kletterern sehr schnell zu und konnte seinem Kapitän im kurvenreichen Finale dann auch noch den Sport perfekt vorbereiten. Ganz anders lief es für seinen großen Gegenspieler Jonathan Milan aus dem deutschen Lidl-Team. Der Italiener kam zwar gut über den Berg, war im Finale dann aber auf sich allein gestellt, wurde in einer Kurve ausgebremst und kam hinter Manier und Edoardo Sambanini aus Italien nicht über Platz 3 hinaus. Dem besten Sprinter der Italien-Rundfahrten 2023 und 2024 bleibt damit nur noch das Finale in Rom, um überhaupt eine Etappe zu gewinnen.
0: An der Spitze der Gesamtwertung gab es keine Änderungen. Der Däne Jonas Vingegaard geht mit mehr als 4 Minuten Vorsprung in die kommenden beiden schweren Dolomiten-Etappen.
3: Das war der Sport in der ARD-Infonacht mit Moritz Kühn. Hier geht es jetzt gleich weiter mit den Nachrichten um 5.30 Uhr. Und danach schauen wir noch einmal in die Türkei und was dort die Regierung mit der Opposition macht, wenn man so möchte. Mein Name ist Maja Weber. Bis gleich.

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1: Um 5.30 Uhr mit Wolfgang Berger. Im Irankrieg gibt es unterschiedliche Angaben über den Stand der Verhandlungen. Die iranische Seite hat westliche Medienberichte über eine vorläufige Einigung auf ein Rahmenabkommen zurückgewiesen. US-Vizepräsident Vance hingegen sprach von vielen Fortschritten. Allerdings gehe es wegen sprachlicher Details noch hin und her, so Vance. Wann und ob Präsident Trump ein Abkommen unterzeichne, sei schwer vorherzusagen. Israel hat die Zusammenarbeit mit UN-Generalsekretär Guterres aufgekündigt. Grund für diesen Schritt sind Vorwürfe des UN-Generalsekretärs, Israel setze sexualisierte Gewalt gegen palästinensische Häftlinge in Gefängnissen ein. Aus New York Martin Ganselmeier.
2: In einer Videobotschaft auf der Plattform X übte Israels Botschafter bei den Vereinten Nationen, Danny Danon, heftige Kritik an Antonio Guterres. Die Entscheidung, Israel auf eine schwarze Liste zu setzen und uns vorzuwerfen, sexuelle Gewalt als Kriegswaffe einzusetzen, ist eine ungeheuerliche Entscheidung, sagte Danon. Israel habe genug von diesem Generalsekretär. Man werde den Kontakt zu seinem Büro bis zum Ende seiner Amtszeit Ende des Jahres abbrechen.
1: Außenminister Wadephul will für einen nicht ständigen Sitz Deutschlands im UN-Sicherheitsrat werben. Deutschland möchte im wichtigsten multilateralen Gremium für Frieden und Sicherheit einen aktiven Beitrag leisten, hieß es vor der Abreise des CDU-Politikers zu den Gesprächen in New York. Die Abstimmungen in der Generalversammlung der Vereinten Nationen finden am 3. Juni statt. Deutschland kandidiert in der Regionalgruppe Westeuropa und andere für den Zeitraum 2027-2028. Ein Erfolg gilt keineswegs als sicher. Mitbewerber sind Österreich und Portugal. Angesichts der Hitzewelle fordert die Deutsche Stiftung Patientenschutz mehr Schutz für Altenheime und Krankenhäuser. Noch immer seien medizinisch-pflegerische Einrichtungen nicht für den Klimawandel gewappnet, sagte Stiftungsvorstand Brüsch der Rheinischen Post. Aus der Nachrichtenredaktion Torben Müller.
3: Schon die einfachsten Maßnahmen seien meist gar nicht vorhanden, sagte Brüsch. Oft fehle sogar eine Außenbeschattung. Der Patientenschützer verlangte verbindliche Investitionszusagen von Gesundheitsministerin Warken und Klimaminister Schneider noch in diesem Jahr. Bestandsbauten müssten endlich den klimatischen Bedingungen angepasst werden, forderte Brüch. Bei Neubauten dürfe die Raumtemperatur 25 Grad nicht überschreiten. Das könne aber nur gelingen, wenn die Schutzvorkehrungen in jedem Bundesland baurechtlich verankert werden.
1: Das Wetter in Deutschland. Tagsüber im Südosten heiter, im Norden und Westen mehr Wolken. Später gebietsweise Schauer, teils auch kräftige Gewitter. Höchstwerte 20 Grad auf den Nordseeinseln bis 33 Grad am Oberrhein. Am Samstag zeitweise Wolken, in der Mitte und im Süden gebietsweise kräftige Schauer oder Gewitter, 18 bis 33 Grad. Am Sonntag im Nordosten häufiger trocken, ein paar Schauer und Gewitter, bei 17 bis 29 Grad. Das waren die Nachrichten.
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4: Mit nur einer Meldung, die A4 Köln Richtung Aachen ist zwischen Elsdorf und Merzenich wegen Bauarbeiten gesperrt. Weiterhin gute Fahrt und kommen Sie sicher an Ihr Ziel.
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4: Mit Maja Weber. Einen schönen guten Morgen. In der Türkei gehen die Behörden hart gegen die Oppositionspartei CHP oder auf Türkisch CHP vor. Das löst auch in Berlin Sorgen aus. Die Bundesregierung äußert sich zwar irritiert, vermeidet aber offene Kritik am türkischen Präsidenten Erdogan. Denn die Türkei wird dringend als Partnerin gebraucht. Einige deutsche Außenpolitiker fordern trotzdem mehr klare Worte von der Bundesregierung. Markus Sambale.
5: Es war erst Anfang vergangener Woche, als Außenminister Johann Wadephul seinen türkischen Kollegen Hakan Fidan im Auswärtigen Amt mit warmen Worten begrüßte.
6: Lieber Hakan, herzlich willkommen in Berlin.
5: Wadephul sprach sich dafür aus, die Beziehungen zwischen der Türkei und der EU auszubauen und machte ein Versprechen.
6: Wenn die Türkei in die Europäische Union streben möchte, dann wird sie in Deutschland einen freundschaftlichen und verlässlichen Partner haben.
5: Der deutsche Außenminister wies dabei auf die verbindlichen Kriterien für eine EU-Mitgliedschaft hin: Demokratie, Rechtsstaatlichkeit und Menschenrechte. Wenige Tage nach dem Treffen der beiden Minister überschlugen sich die Ereignisse in der Türkei. Ein Gericht setzte den Chef der Oppositionspartei CHP ab. Die Polizei stürmte die Parteizentrale, setzte Tränengas gegen Protestierende ein. In Berlin formulierte die Sprecherin des Auswärtigen Amtes die Sorgen der Bundesregierung darüber.
7: Wenn in allererster Linie die stärkste Oppositionspartei CHP und etliche ihrer Amtsträger mit juristischen Vorwürfen und Verfahren und auch Inhaftierungen, Absätzen konfrontiert sind, dann ist das sehr irritierend und wirft unsererseits kritische Fragen auf.
5: Kritische Fragen. In der Diplomatensprache ist das zwar eine Missbilligung, die Bundesregierung vermeidet aber scharfe öffentliche Kritik. Sie will es sich nicht verscherzen mit Präsident Erdogan. Denn die Türkei ist ein wichtiger Partner, wirtschaftlich und auch militärisch als NATO-Mitglied. Dazu kommt, dass die Türkei eine Vermittlerrolle spielen könnte, sowohl im Ukraine-Krieg als auch im Iran-Krieg. Aus der Opposition im Bundestag kommen dagegen Forderungen an die Bundesregierung, autoritäre Tendenzen in der Türkei klarer zu benennen. Cansu Özdemir von der Linken verlangt noch ein weiteres Signal.
8: Die Bundesregierung sollte die demokratische Zivilgesellschaft in der Türkei deutlich stärker unterstützen, darunter Journalistinnen, Frauenrechtsorganisationen, Gewerkschaften, oppositionelle Kräfte und kurdische Akteurinnen.
5: In eine ähnliche Richtung gehen die Forderungen der grünen Außenpolitikerin Deborah Düring.
9: Die Türkei ist ein wichtiger Partner Deutschlands. Und gerade deswegen darf die Bundesregierung gegenüber der Regierung Erdogan nicht schweigen.
5: Die AfD geht noch weiter. Ihr Außenpolitiker Markus Frohnmeier sagt, es gebe in der Türkei eine Entwicklung in Richtung eines autoritären Staatsislamismus. Er verlangt,
10: die EU-Beitrittsverhandlungen, die müssen vollständig beendet werden.
5: Auch wenn die Bundesregierung offiziell nicht rüttelt an der EU-Perspektive der Türkei, die Chancen auf eine Annäherung werden derzeit nicht größer. Der Vorsitzende der deutsch-türkischen Parlamentariergruppe, der SPD-Abgeordnete Serdar Yüksel, betont, es gehe dabei nicht um rein innere Angelegenheiten der Türkei.
11: Demokratische Standards und rechtsstaatliche Prinzipien sind universell und die fordern wir auch ganz klar ein.
5: Für die Bundesregierung bleibt die Türkei-Politik ein Balanceakt. Trotz der Sorge um Demokratie und Menschenrechte will sie den Partner nicht komplett verprellen.
0: Wirtschaft.
4: Wer in den Urlaub fliegen kann, der freut sich, wenn er nach der Landung ihren Koffer am Gepäckband wiederfindet. Nichts verloren gegangen, nichts kaputt. Und dafür kann man selbst auch einiges tun. Lilly Jannik gibt Tipps für einen unfallfreien Flug des Urlaubsgepäcks.
12: Die Abflughalle am Frankfurter Flughafen. Die Reisenden, die hier gleich ihr Gepäck abgeben, haben sich unterschiedlich vorbereitet.
13: Ich mache einen AirTag rein. Mein Gepäck ist auch schon einmal verloren gegangen, aber kam wieder dann. Der Koffer war kaputt danach.
14: Ich verschließe es mit einem Schloss.
15: Ich mache den Reißverschluss zu und hoffe das Beste.
12: 2024 ist in Europa laut einer Studie jedes 80. Gepäckstück verloren gegangen, beschädigt worden oder verspätet angekommen. Für Reisende bedeutet das puren Stress. Dabei lässt sich mit ein paar Tricks schon viel vermeiden. Andreas Gelse repariert in der Werkstatt des gemeinnützigen Netzwerks Rollentausch in Frankfurt bis zu 30 Koffer in der Woche. Er sagt, schon beim Packen entscheidet sich, wie gut der Koffer die Reise übersteht.
16: Der Griff zum Ausziehen, meistens geht er dadurch kaputt, dass man beim Laden oder Beladen des Koffers schwere Gegenstände auf diesen Griff drauflegt. Dann beim Verladen ins Flugzeug oder auf dem Kofferband wird er hin und her geschmissen und dann verbiegen diese Alu-Gestänge und dann kommt der Kunde meistens zu uns und sagt, der Griff funktioniert nicht mehr.
12: Also weiche und leichte Teile auf den Teleskopgriff und nicht überpacken, denn ein überfüllter Koffer setzt den Reißverschluss unter Dauerstress. Viele setzen besonders für die Rollen auf Schutz von außen und lassen ihr Gepäck am Flughafen in Plastikfolie einschweißen. Doch die ist schlecht für die Umwelt und hat auch andere Nachteile, sagt Carola Schäffler vom Bundesverband der Deutschen Luftverkehrswirtschaft.
17: Wenn der Zoll oder wer auch immer an den Kofferinhalt rankommen muss, dann muss natürlich diese Hülle zerstört werden und dann hat sie den Nutzen nicht mehr. Deshalb ist es sinnvoller, so ein Gepäckband zu benutzen. Das kann man öffnen und wieder verschließen.
12: Eine Alternative sind wiederverwendbare Schutzhüllen. Die machen den Koffer auch am Band leichter erkennbar. Auch bei Schlössern lohnt sich ein genauer Blick. Ein normales Vorhängeschloss wird vom Zoll einfach aufgebrochen. Sogenannte TSA-Schlösser lassen sich dagegen vom Sicherheitspersonal öffnen, ohne beschädigt zu werden. Damit es gar nicht erst so weit kommt, sollte man auch darauf achten, was überhaupt in den Koffer gehört.
17: Ins Aufgabegepäck zum Beispiel nicht rein dürfen E-Zigaretten und Powerbanks. Die müssen am Mann bleiben, beziehungsweise im Handgepäck. Und beim Zoll ist ganz wichtig, jedes Zielland hat andere Güter, die nicht eingeführt werden dürfen. Auch da vorher beim Zielland genau informieren.
12: Und wenn doch etwas passiert, dann heißt es keine Zeit verlieren. Schäden oder fehlendes Gepäck sollten laut Verbraucherzentrale sofort am Flughafen gemeldet werden. Am besten direkt am Lost-and-Found-Schalter. Wichtig ist auch, alles gut zu dokumentieren. Für beschädigtes oder verlorenes Gepäck kann es bis zu 1.800 Euro Entschädigung geben. Welcher Koffer die beste Wahl ist, dafür hat Andreas Gelse noch einen Tipp.
16: Wenn jemand viel verreist und viel unterwegs ist, holt er sich sehr hochwertige Alukoffer. Die sind zwar ein bisschen schwerer, aber die halten halt auch lange. Und wenn jemand einmal im Jahr nur verreist, holt er sich halt einen günstigeren Koffer aus Kunststoff oder Stoff und tauscht den halt nach 2-3 Jahren wieder aus.
4: Ein Bericht von Lilly Jannik.
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4: Das palästinensische Dorf Khan al-Ahmar im Westjordanland ist ein besonderer Ort. Früher kamen Botschafter aus der EU nach Khan al-Ahmar, um den Menschen dort ihre Solidarität zu zeigen. 2018 hatte der oberste Gerichtshof in Israel entschieden, dass das Dorf geräumt werden dürfe. Doch israelische Regierungen haben das bislang nicht umgesetzt, auch wegen internationalen Protests und weil die Räumung als völkerrechtswidrig gilt. Doch nun hat Israels Finanzminister Bezalel Smotrich die Räumung von Khan al-Ahmar angekündigt. Der rechtsextreme Politiker ist bekannt dafür, im Westjordanland Fakten für jüdische Siedler zu schaffen. Der Ort liegt an einer strategischen Stelle. Der Ausbau israelischer Siedlungen in der Gegend hat das Ziel, das Westjordanland in einen Nord- und einen Südteil zu zerteilen und so einen palästinensischen Staat immer unwahrscheinlicher zu machen. Jan-Christoph Kitzler war dort.
14: Idhamiswalm Jachlin füttert seine Schafe. Noch. Er ist Dorfältester in Khan al-Ahmar, einem Dorf am Rand der Straße, von Jerusalem runter zum Toten Meer. Besonders idyllisch ist es hier nicht. Die Gebäude, in denen 25 Familien leben, mehr als 300 Menschen, sind eher ärmliche Verschläge. Das Land ist trocken. Überall hört man den Lärm des Verkehrs. Und doch hängt Idhamiswalm an diesem Ort. Ich stamme aus der Negev-Wüste. Wir und unsere Familie kamen 1952 in dieses Gebiet. Dieses Land hier, damit niemand behaupten kann, es handele sich um Staatsland, befindet sich im Privatbesitz und gehört dem Dorf Anata. Wir verfügen über entsprechende Verträge aus dem Jahr 1962, die auf unsere Väter ausgestellt sind. Auch wir besitzen diese Unterlagen und haben die Vereinbarung im Jahr 1997 erneuert. Diese Verträge sind spätestens seit 2018 nicht mehr viel wert. Vor 8 Jahren hat der oberste Gerichtshof in Israel entschieden, dass Khan al-Ahmar geräumt werden kann. Die Gebäude hätten keine Baugenehmigung. Dass das nicht gleich passiert ist, lag auch am internationalen Druck. Eine Räumung des Beduinendorfs gilt als völkerrechtswidrig. Immer wieder kamen Botschafter, beispielsweise aus EU-Ländern, hierher zu Solidaritätsbesuchen. Die Furcht vor internationalem Protest hatte israelische Regierungen bisher davon abgehalten, die Gebäude abzureißen und die Bewohner hier zu vertreiben. Doch seit dem 7. Oktober hat sich hier kein Botschafter mehr sehen lassen, sagt der Dorfälteste. Und dann hat Israels rechtsextremer Finanzminister Bezalel Smotrich vor wenigen Tagen die Räumung angeordnet. Jeden Tag rechnen sie jetzt damit, dass die Bagger anrücken. Idhamiswalm berichtet, dass seitdem schon die Bedrohung durch jüdische Siedler, die in der Nähe wohnen, zugenommen hat. Die Übergriffe nahmen zu. Sie sagen, nun ist die Entscheidung gefallen. Jetzt will ich, dass ihr dieses Land verlasst. Wenn das Militär kommt und die Gebäude abreißt, will ich dabei sein. Sie stehlen Tiere und Schafe. Sie schlagen Kinder in der Schule. Sie greifen die Lehrer an und sagen obszöne Dinge. Sie drehen den Leuten das Wasser ab, die Solaranlagen, die alternative Stromversorgung. Seit Jahren ist Khan al-Ahmar ein symbolischer Ort für das Fortschreiten der israelischen Besatzung des Westjordanlandes. Etwa 14 Kilometer östlich von Jerusalem gelegen, soll hier die Grenzanlage erweitert werden. Gleich nebenan soll nun das Siedlungsbauprogramm E1 ausgebaut werden. Das Ziel hat Finanzminister Smotrich vor kurzem klar formuliert. Das Westjordanland soll in zwei Hälften zerschnitten, ein palästinensischer Staat unmöglich gemacht werden. Deshalb sollen die Bewohner von Khan al-Ahmar weg.
18: You can see these illegal outposts.
14: Man kann den illegalen Außenposten sehen, der das Leben und die Sicherheit der Menschen hier einschränkt. Was aber einzigartig war, das ist eine andere Methode. Hier gab es nur die ausgesprochene Erklärung eines israelischen Ministers über die gewaltsame Vertreibung. Das sagt Shai Parnes von der israelischen Menschenrechtsorganisation B'Tselem. Und auch er erklärt, warum die Räumung von Khan al-Ahmar so bedeutsam ist. Das hat nicht nur Einfluss auf das Selbstbestimmungsrecht von Palästinensern. Es ist auch, was Israel tut, um die Bevölkerung aufzuteilen, Palästinenser zu kontrollieren und auf eine Art auch Palästinenser als ein Volk auszulöschen, ihre Möglichkeit zu kommunizieren, zu arbeiten und zu reisen, ihre Familien zu besuchen, auf beiden Seiten dessen, was das nördliche und das südliche Westjordanland sein werden. Auch Ahmed Jachlin ist heute hier. Er trägt traditionelle Kleidung und einen eindrucksvollen Bart. Er lebt mit seiner Familie nicht mehr dauerhaft hier. Es gäbe in Khan al-Ahmar keine Entwicklungsmöglichkeiten mehr, sagt er. Aber er kommt so oft es geht, will um sein Heimatdorf kämpfen. Was die kommenden Tage betrifft, so wissen wir nicht, was geschehen wird. Alles liegt in Gottes Händen. Seit 2018 durchleben wir schwere Zeiten und Tag für Tag heißt es, es stünden Abrisse bevor. Doch wir bleiben standhaft und harren aus. Wir haben keinen anderen Ort als diesen hier. Selbst wenn sie unsere Häuser abreißen werden, werden wir dennoch hier bleiben. Wohin sollen wir auch gehen? Es gibt keinen Ort, an den man uns von hier fortbringen könnte, wo wir geboren wurden und wo wir sterben werden.
4: Unser Korrespondent Jan-Christoph Kitzler berichtete über das bekannte Beduinendorf Khan al-Ahmar.

0: Kultur. Über einen Zeitraum von 4 Jahren hat Paul McCartney mit dem jungen US-Produzenten Andrew Watt, der gerade alle Weltstars von den Rolling Stones bis hin zu Lady Gaga produziert, ein neues Album aufgenommen. Im Wechsel zwischen L.A. und seinem Studio in East Sussex. Das Album mit Erinnerungen an Jugendtage in Liverpool, seinen ersten Schwarm Jasmine und Liebesliedern für seine Frau Nancy wird von der Musikkritik sehr gelobt. Gabi Biesinger hat es sich schon angehört.
1: Well, we were traveling on the Chester Road.
2: Es geht um Kindheits- und Jugenderinnerungen in Liverpool, wo die Beatles aufgewachsen sind. Paul McCartney und George Harrison beim Trampen. Down South Richtung Süden. Straßen und Orte in Liverpool besungen, von Penny Lane bis Strawberry Fields, haben die Beatles schon immer. Weshalb die Stadt seit Jahrzehnten immer wieder geklaute Straßenschilder ersetzen muss. Und kaum sickerte der Name von Paul McCartneys neuem Album The Boys of Dungeon Lane durch, war auch das Schild weg, stellte der Musiker fest, noch bevor das Foto fürs Albumcover gemacht war.
3: I went up there, you know, I thought I'll take pictures of it. We're gonna do it for the album cover. And it was gone.
2: Dungeon Lane ist eine Straße nicht weit von dem Viertel, in dem Paul aufwuchs. Sie führte zum Strand, wo er als kleiner Junge gerne Vögel beobachtete.
4: The road that led down to the shore. I had a little bird book. I used to be an ornithologist.
2: Doch auch damals wurde an der Dungeon Lane schon geklaut, denn eines Tages knüpften ältere Jungs, the boys, dem kleinen Paul die Armbanduhr ab.
4: One day the boys, a couple of big strapping guys, decided to mug me. They wanted my watch.
2: Paul traute sich, zur Polizei zu gehen. Die Boys wurden geschnappt und er kriegte seine Uhr zurück. Zum Glück habe er sie nie wieder getroffen. Sie seien im Knast gelandet.
4: No, they were in jail.
2: Es sind Erinnerungen wie diese, erzählt der 83-jährige McCartney derzeit in Talkshows und Interviews, die er auf der Platte festhalten wollte. As You Lie There ist für Jasmine, das Mädchen im Nachbarhaus, die ihm nie aus dem Kopf ging, die er aber nur einmal traf.
5: Although we only met one time, I can't forget the feeling that came over me.
2: Der Akkord zu diesem Song entstand bei einer Tasse Tee mit Erfolgsproduzent Andrew Watt, den McCartney in Los Angeles mal ganz unverbindlich treffen wollte. Und dann produzierten sie zwischen Sussex und Pazifikküste über Jahre hinweg plötzlich dieses Album. Der 35-jährige Watt ist der Produzent der Stunde, hat Platten für die Rolling Stones, David Gilmour oder Justin Bieber rausgebracht. Und manch einem Lied hauchte Watt sein besonderes Popgespür ein, wie dem Liebeslied Ripples on a Pond, das McCartney für seine Frau Nancy komponiert hat.
5: I love you more than I ever did before.
2: Auch seinen Eltern setzt McCartney mit dem Song Salesman Saint ein Denkmal. Sein Vater der Geschäftsmann, seine Mutter die Heilige, eine Krankenschwester. Mit musikalischen Anklängen an die 1940er.
5: The only entertainment, a piano and a radio.
3: There's a line in the song sort of says the only entertainment was a piano and radio. Hot tea and cigarettes.
2: Die einzige Unterhaltung damals waren das Klavier und das Radio. Mein Vater spielte Klavier, dazu wurde gesungen. Meine Eltern rauchten dazu und tranken sehr viel heißen Tee.
3: Drank a lot of tea.
5: Yearning to be free.
2: McCartneys 20. Soloalbum wird hymnisch besprochen.
6: The Boys of Dungeon Lane is getting rave reviews.
2: Die Musikkritik nennt es ein spätes Meisterwerk.
7: Critics have already called it a late career masterpiece.
5: Before we learn to twist and shout.
0: Gabi Biesinger über das neue Album vom Ex-Beatle, will man fast sagen, aber vom Beatle Paul McCartney mit dem Titel The Boys of Dungeon Lane.
8: Standpunkte.
0: Beim Treffen der Außenministerinnen und Minister der EU-Mitgliedstaaten auf Zypern stand erneut der russische Angriffskrieg auf die Ukraine auf der Tagesordnung. Und es ging auch um die Frage, ob die EU einen neutralen Vermittler zwischen den beiden Kriegsparteien stellen sollte. Bei dem Thema fand der Gipfel keine gemeinsame Haltung. Die Außenbeauftragte der Europäischen Union, Kallas, lehnte den Vorschlag ab. Ihre Begründung, Neutralität sei unmöglich, denn die EU stehe an der Seite der Ukraine und verteidige zudem die die eigenen Interessen. Die Frankfurter Allgemeine Zeitung unterstützt Kalas Position. Sie habe richtig erkannt, dass Putin der EU eine Falle stellte, als er den früheren deutschen Bundeskanzler Schröder als Vermittler vorschlug.
8: Putin wollte, dass die EU über diese Personalie diskutiert, am besten noch darüber streitet. Und was machen die EU-Außenminister? Sie diskutieren und sie streiten. Die einen sagen, noch sei die Zeit für Verhandlungen nicht gekommen, die anderen nennen schon Namen potenzieller Verhandlungsführer. Das geht am Kern der Sache vorbei. Die entscheidende Frage lautet, was man in Europa will. Und eines sollte selbstverständlich sein. Putin bestimmt nicht, wer für Europa spricht.
0: Die Stuttgarter Zeitung fordert von der EU deutlich mehr auch diplomatisches Engagement.
8: Dass Europa ein gewichtiges Wörtchen mitspricht, wenn es um einen möglichen Frieden und dessen Absicherung geht und nicht in die Ecke gestellt wird, ist keinesfalls ausgemacht. Umso wichtiger wäre es, sich zu positionieren und Zeichen zu setzen. Eine starke Persönlichkeit zu nominieren, die sich bereithält für diese Gespräche, wäre solch ein Zeichen gewesen. Die Chance, selbst mal wieder in die Vorhand zu kommen und die Sache im eigenen Interesse voranzutreiben, hat die EU vertan. Zumindest vorerst.
0: Moritz Küpper vom Deutschlandfunk lehnt die Debatte über einen europäischen Vermittler ab. Viel dringender sei es stattdessen, den Druck auf Russland zu erhöhen mit weiteren Sanktionen, um Moskau schließlich an den Verhandlungstisch zu zwingen.
9: Die Debatte um eine Chefverhandlerin oder einen Chefverhandler für mögliche Ukraine-Friedensgespräche, die Suche nach einem Putin-Versteher, wie eine Nachrichtenagentur schrieb, hat kein Ergebnis gefunden und das ist gut so. Die EU-Außenbeauftragte Kaja Kallas hatte intensiv vor einer Falle von Russlands Präsidenten und Kriegsherrn Wladimir Putin gewarnt. Die russische Taktik sehe vor, dass man darüber diskutiere, wer mit Russland spreche, so Kallas, und Russland dann auswähle, wer geeignet sei und wer nicht. Sie hat recht. Grundvoraussetzung für Friedensverhandlungen, für Gespräche jeglicher Art bleibt die Tatsache, dass Russland an den Tisch kommt. Und das gelingt, so hat es die Vergangenheit gezeigt, nur durch Zwang und nicht durch Personaldiskussionen.
0: Das war die Meinung von Moritz Küpper vom Deutschlandfunk. Auch die Neue Zürcher Zeitung findet die Diskussion über die Personalie für einen EU-Vermittler zweitrangig. Zuerst müsse die EU ihre Verhandlungsziele klar definieren, so die Zeitung.
8: Kern einer erfolgreichen Verhandlungsstrategie ist es, in der Unterstützung der Ukraine nicht wankelmütig zu werden. Zugleich sollte Europa seine Fähigkeit zur militärischen Abschreckung erhöhen. Sollte in Moskau ein Umdenken einsetzen, können Gespräche rasch ans Ziel führen. Im Kreml kennt man die Telefonnummer der EU.
0: Die Pforzheimer Zeitung verlangt von der EU mehr Souveränität.
8: Wenn Putin Signale an die EU sendet, die er eigentlich verachtet, dann, weil er unter einem erheblichen Druck steht. Genau deshalb müsste Europa selbstbewusst auftreten. Nicht naiv, aber entschlossen.
0: Das waren die NDR-Info-Standpunkte, zusammengestellt von Peter Behrendt. 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
0: Heute vor 60 Jahren begann eine Serie von Selbstverbrennungen in Vietnam. Buddhistische Mönche und Nonnen protestierten damit gegen die Militärregierung und die Rolle der USA im Vietnamkrieg. Peter Meyer-Hüsing blickt zurück.
11: 90% der Vietnamesen bekennen sich zum Buddhismus. Aber die regierende Militärjunta unterdrückt die buddhistischen Organisationen. Unterdessen dringen kommunistische Guerillakämpfer immer weiter in den Süden vor und kontrollieren weite Landstriche. Deshalb forcieren die USA ihren Kampf gegen den Kommunismus und schicken immer mehr GIs nach Südvietnam. Die Buddhisten begreifen das als Unterstützung des Militärregimes.
12: In der Hauptstadt Saigon kam es heute wieder zu regierungsfeindlichen Protestkundgebungen. Ebenso wie in der Universitätsstadt Hue demonstrierten Studenten gegen die amerikanische Unterstützung für das Militärregime von Luftmarschall Ki.
11: Die Lage eskaliert. Fast täglich gibt es Demonstrationen in den großen Städten. Polizei und Militär reagieren mit Tränengas und Verhaftungen. Dann das bislang Unvorstellbare, Selbstverbrennungen.
13: Die Selbstverbrennung dieser Buddhistin vor wenigen Stunden in Saigon ist der vierte freiwillige Flammentod in Südvietnam innerhalb von 2 Tagen. Die junge Frau verbrannte sich aus Protest gegen die Militärregierung in Gegenwart einer großen Menschenmenge vor dem buddhistischen Institut.
11: Es ist die 19-jährige Nonne Thich Nhat Hanh Quang. In den nächsten Tagen kommt es in Südvietnam noch zu 7 weiteren Selbstverbrennungen buddhistischer Nonnen und Mönche. US-Präsident Johnson nennt die Selbsttötungen tragisch und unnötig, lässt aber keinen Zweifel an der weiteren Unterstützung der Militärregierung in Saigon und ihrem harten Kurs.
14: We Wir werden unser Wort nicht brechen. Wie lange es auch dauert, wir halten durch, bis ein ehrenhafter Friede möglich ist.
11: Doch der eskaliert den Krieg zwischen Nord- und Südvietnam. Der Norden wird immer massiver bombardiert und immer mehr US-Soldaten kämpfen im vietnamesischen Dschungel. In den barbarischen Kriegswirren flauen die Proteste der Buddhisten im Süden ab. Und die Serie der Selbstverbrennungen endet, die heute vor 60 Jahren begann.
0: Das war der Stichtag von Peter Mayer-Hüsing und das war auch die ARD Info Nacht. Ich verabschiede mich hiermit von Ihnen, auch im Namen der Nachtredaktion. Vielen Dank für Ihr Interesse soweit. Mein Name ist Maja Weber. Ich sage Tschüss und wünsche Ihnen einen guten Start in diesen Freitag, den 29. Mai. Alles Gute. Es ist gleich 5:58 Uhr.

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1: Die Nachrichten mit Katrin Baumhöfer. Guten Morgen. In Österreich hat ein Gericht einen Mann schuldig gesprochen, der vor knapp 2 Jahren einen islamistischen Anschlag auf ein Konzert der US-Künstlerin Taylor Swift in Wien geplant haben soll. Er muss jetzt 15 Jahre in Haft. Abelo Afakama, WDR aktuell.
2: Einen Monat lang lief der Prozess gegen den Österreicher mit nordmazedonischen Wurzeln. Der hatte schon gestanden, dass er einen Anschlag geplant hatte und möglichst viele Swift-Fans töten wollte. Das Gericht hat ihn auch wegen der Bildung einer Terrorzelle schuldig gesprochen. Beweise hatten Ermittler im Haus seiner Eltern gefunden, Sprengstoff und Anleitung zum Bau von Bomben. Außerdem hatte der Mann mit IS-Mitgliedern gechattet. Er wurde noch vor dem ersten Konzert in Wien festgenommen, weil es eine Warnung von US-Geheimdiensten gab.
1: US-Vizepräsident Vance geht nach eigenen Worten davon aus, dass es bald eine Einigung mit dem Iran gibt. Vor Journalisten sagte er, man sei noch nicht am Ziel, aber nah dran. Mehrere Medien hatten über ein mögliches Abkommen berichtet. Der Iran hat das zurückgewiesen. Klaus Regeneck für WDR aktuell.
3: Die Klarstellung kam von der iranischen Nachrichtenagentur Tasnim. Die steht den Revolutionsgarden im Iran nahe. Demnach seien die Berichte westlicher Medien falsch, dass ein Abkommen bereits abgeschlossen sei. Das US-Nachrichtenportal Axios hatte unter Berufung auf US-Beamte berichtet, die Waffenruhe werde verlängert und es sollten Gespräche über das iranische Atomprogramm aufgenommen werden. Tatsächlich aber gehen die USA inzwischen weiter gegen den iranischen Ölhandel.

0: 30. Auch vier Frauen sind darunter. Die meisten stammen aus dem Rheinland und aus gut bürgerlichen bis begüterten deutschen Elternhäusern. Bis heute staunen die Ermittler über den Organisationsgrad, die hohe Professionalität der jungen Beschuldigten, die von Andalusien und dem Rheinland aus im ganz großen Stil gedealt haben sollen. Die sechs Angeklagten, die ab heute vor dem Richter stehen, gelten als die mutmaßlichen Drahtzieher. Was die Beschuldigten nicht wussten, ihre Krypto-Handys waren von den Ermittlern längst geknackt. Die Polizei hörte bei den Deals mit.
1: Weitere Meldungen im Überblick. In der Diskussion um einen 8-Stunden-Tag kommt ein Vorschlag des arbeitgebernahen Instituts der deutschen Wirtschaft. Es schlägt in den Funke-Medien vor, die Arbeitszeit pro Tag für bestimmte Berufe zu erhöhen, dort wo keine Gesundheitsrisiken bestünden, also vor allem Bürojobs. Die Bundesregierung plant, den 8-Stunden-Tag aufzuweichen und eine wöchentliche Arbeitszeit einzuführen. In der rumänischen Stadt Galați ist in der Nacht eine Drohne in ein Hochhaus eingeschlagen. Im 10. Stock des Gebäudes brach ein Feuer aus. 2 Menschen wurden leicht verletzt. Galați ist nur wenige Kilometer von der ukrainischen Grenze entfernt. Das rumänische Innenministerium teilte mit, es handle sich um eine russische Drohne. In Dinslaken gibt es heute Morgen eine stadtweite Gedenkminute um 8:45 für die beiden Schüler, die bei dem Unfall am Mittwoch gestorben sind. Eine 47-jährige Frau hatte sie mit ihrem Auto erfasst. Ursache könnte ein Ohnmachtsanfall gewesen sein. Dadurch hatte sie zuvor bereits schon einmal einen Unfall.
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1: Im Berliner Palais am Funkturm werden am Abend die deutschen Filmpreise, die Lolas, verliehen. Favorisiert sind Filme, die schon bei den Oscars nominiert waren oder bei der Berlinale gewonnen haben. Christoph Hoffmann, WDR Kultur.
3: Mit 11 Nominierungen geht der deutsche Beitrag für die Oscars In die Sonne schauen von Mascha Schilinski ins Rennen. 9-mal ist das Politdrama Gelbe Briefe von Ilka Çatak vorgeschlagen, Gewinner der Berlinale. Ähnlich wie bei den Oscars stimmen die rund 2400 Mitglieder der Deutschen Filmakademie über die Gewinner ab. Fest steht schon, dass Wim Wenders in diesem Jahr den Ehrenpreis bekommt und die Auszeichnung für den besucherstärksten Film an Das Kanu des Manitou geht. Mit Spannung wird auch erwartet, wie die Branche auf den Besuch von Kulturstaatsminister Weimar reagiert. Nach Angaben seines Hauses ist die Teilnahme des Staatsministers geplant.
1: Das Wetter in Nordrhein-Westfalen. Es gibt mehr Wolken am Himmel als gestern. Die Luft wird trotzdem warm. Das Ergebnis ist eine schwüle, tagsüber aber meist noch trockene Mischung. Im Laufe des Nachmittags sind Richtung Niederlande erste Schauer und einzelne Gewitter möglich. Zum Abend gibt es verbreitet, teils kräftige Gewitter. Örtlich besteht Unwettergefahr. In Halle und Brilon bis 28 Grad, in Zülpich bis 31 und in Aachen bis 32 Grad. Morgen ist es oft freundlich, örtlich erneut Gewitter, teils mit Starkregen, 24 bis 29 Grad. Das war WDR aktuell. WDR 5, die Verkehrslage, zurzeit ohne Meldungen. Gute Fahrt.
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4: Mit Tobi Strauß. Guten Morgen. Heute ist Tag der Nachbarschaft und wir als Ihre Radionachbarn können Ihnen zwar nicht mit einer Tasse Mehl aushelfen, dafür aber mit einer Tasse Infos. Die wichtigsten Themen des Tages, die gibt's von uns kurz und kompakt. Das Geraune über einen sogenannten Kanzlertausch, das beschäftigt uns gleich am Anfang. Wir gucken aber auch auf Supermarktparkplätze. Da werden offenbar gerne mal Knöllchen verteilt, die eigentlich nicht gerechtfertigt sind. Dazu mehr in 15 Minuten und wir holen uns die Einschätzung eines Digitaljournalisten zu den Änderungen bei WhatsApp und Instagram. Der Satiriker Max Gold, der hat mal einen Text geschrieben, wo es um die deutschen Bundeskanzler ging. Und dieser Text heißt »Kiesinger weiß kein Mensch was drüber«. Ist wahrscheinlich richtig. Kurt-Georg Kiesinger war jetzt wirklich nicht der bekannteste Bundeskanzler, war auch nur 3 Jahre im Amt, ist aber gerade wieder eigentlich ganz spannend. Denn Kiesinger war damals ein erfolgreicher Ministerpräsident und wurde tatsächlich für einen anderen Kanzler eingewechselt, für Ludwig Erhard nämlich. 1966 ist also genau das passiert, über das 60 Jahre später wieder diskutiert wird, ob nämlich der heutige Kanzler Friedrich Merz möglicherweise ausgewechselt werden könnte, wieder gegen einen erfolgreichen Ministerpräsidenten, nämlich gegen Hendrik Wüst. Warum sich dieses Geraune über einen Ersatzkanzler in Berlin so hartnäckig hält, Ulrike Römer berichtet.
5: Ortstermin zu Hause im Sauerland. Ein Besuch, der in diesen Tagen viele Bilder produziert. Schützenhalle, Arnsberg, Hüsten. Glaube, Sitte, Heimat steht an der Wand. CDU-Land. Der örtliche Landtagsabgeordnete rollt hörbar den Teppich aus.
6: Sie aus dem Sauerlandkreis, kann ich sagen, volle Rückendeckung für das,

0: was du tust, was du vorhast. Die CDU im Sauerlandkreis steht hinter dir.
1: Berlin ist an diesem Abend für den Kanzler auf der Karte und vermutlich auch gefühlt über 500 Kilometer weit weg. Kurz mal nicht daran denken, dass sich in der Hauptstadt die Gerüchte über Kanzlerwechsel, Kanzlertausch halten wie glimmende Glut. Nicht auszutreten. Obwohl sich das Umfeld von Friedrich Merz inzwischen redlich bemüht. Naive Idee, Lust an der Zündelei, so lassen sich Menschen in Berlin zitieren. Im Sauerland versucht es der Kanzler selbst mit Überzeugungsarbeit.
2: Ich bin jedenfalls persönlich fest entschlossen, mit dieser Koalition erfolgreich zu sein.
1: In einem Herbst der Reformen wollte er letztes Jahr alles, was sich seit Jahrzehnten staut, abarbeiten. Im Frühsommer 26 wartet das Volk auf Gesundheitsreform, Pflegereform und den grundlegenden Umbau der Rentenversicherung.
3: Meine Damen und Herren, das ist Demografie und Mathematik.
1: Friedrich Merz, wie er nun mal ist. Beim Versuch, für ein Milliardenumbauprojekt zu werben, klingt er wie der Mathelehrer. Dafür muss er sich Mitte Mai von den Gewerkschaftern verlachen lassen. Womöglich hat es ja mit dieser sehr besonderen Attitüde zu tun, dass im Moment nur 16% der befragten Menschen sagen, dass sie mit der politischen Arbeit des Friedrich Merz zufrieden sind. Stattdessen notieren die Meinungsforscher in der Sonntagsfrage die AfD an 1. Was passiert da gerade mit dieser Republik, fragen sich viele bang im politischen Berlin. Und zumindest in der Union fragt man sich zusätzlich, würde das überhaupt passieren, wenn der Kanzler eine bessere Figur machte? Die Stimmung ist schlecht, Ausweg gesucht. Klar, heißt es in Berlin, ist ja auch einfacher, über Personal zu reden als über Inhalte. Aber wie sollte das überhaupt gehen mit einem Kanzlerwechsel? Dass Merz freiwillig verzichtet, halten die, die ihn gut kennen, für unwahrscheinlich. Dass sich im Bundestag Abstimmungskonstellationen ergeben, die Hendrik Wüst ins Amt verhelfen, glaubt kaum einer. Und Neuwahlen, die fürchtet Merz so sehr, dass er letzte Woche sogar einen Besuch in der SPD-Fraktion unternahm, dem ersten seit der Kanzler ist. Beziehungspflege, Wogen glätten.
3: Wir haben wirklich offen über viele Themen miteinander gesprochen und es war eine ausgesprochen gute Atmosphäre.
1: Und jetzt steht schon wieder ein Stichtag für alle im Kalender. Am 30. Juni soll der Reformknoten zerschlagen werden. Auf geht's, könnte man sagen. Inhalte statt Personal. Aber es hilft ja nichts. Auch Hendrik Wüst hat sich inzwischen zur Debatte geäußert. Er sei kein guter Fußballspieler, sagt der Mann aus NRW, angesprochen auf die Spekulationen, er könne als Kanzler eingewechselt werden.
4: Aber Handballer ist Hendrik Wüst und da wird ja nun wirklich noch öfter gewechselt als im Fußball. Ulrike Römer hat berichtet für das WDR 5 Morgen-Echo um gleich 6:10. Manchmal brauchen Schlagzeilen ja so ein bisschen, bis sie wirken. Zum Beispiel die Schlagzeile WhatsApp Plus soll in Zukunft unter anderem personalisierte Klingeltöne bieten. Personalisierte Klingeltöne, da haben wir in der Redaktion hier ein bisschen drüber nachgedacht und hatten dann irgendwie alle den gleichen Gedanken. Ja, danke. Reicht. Danke, ja. Komm. Ja. Wie schön. Kommt der Crazy Frog zurück? Das war unser Gedanke als nervigster Klingelton aller Zeiten. Dann ohne Jamba-Spar-Abo, dafür integriert in WhatsApp Plus. So richtig ausschließen kann man es wahrscheinlich ja auch nicht. Wir leben ja doch irgendwie in Revival-Zeiten. Welchen Klingelton man sich aber aussucht für eine eventuelle Personalisierung seiner WhatsApp-Kontakte, das ist ja was, das würde auf User-Seite geschehen. Wir wollen heute mal auf die Konzernseite gucken und fragen, was sich denn eigentlich Meta, also der Konzern hinter WhatsApp, aber auch hinter Facebook und Instagram, von diesen neuen Abo-Modellen verspricht. Das habe ich getan mit Gavin Kahlmeier. Gavin Kahlmeier schreibt auf seiner Website hinter seinem Namen Internet-Typ, ist aber ansonsten freiberuflicher Journalist und Digitalberater. Grüß dich.
5: Hallo.
4: Vielleicht für alle, die es gestern noch nicht im Detail mitbekommen haben, nochmal ganz schnell, was sind das für neue Abos?
5: Also die Ankündigung ist, dass Meta in alle Netzwerke jetzt so besondere Funktionen gegen Geld bringen möchte. Für Instagram bedeutet das zum Beispiel, dass ich Instagram Plus abschließen kann und dann habe ich die Möglichkeit, mir zum Beispiel Stories anderer Leute anzuschauen, ohne dass die das sehen oder dass meine eigenen Stories für 48 statt für 24 Stunden online bleiben und so weiter und so weiter. Für WhatsApp gibt es dann eben neue Klingeltöne, wie gesagt, oder neue Sticker zum Beispiel und das soll dann so zwischen 2,99 und 3,99 im Monat kosten.
4: Klingt jetzt irgendwie nicht so toll, oder? Also neue Sticker, neue Klingeltöne, weiß ich jetzt nicht, oder?
5: Nee, so richtig begeisternd ist das in der Tat nicht, aber es ist zumindest bemerkenswert insofern, als dass viele dieser Features, also vor allem die eben genannten für Instagram, halt schon Funktionen sind, die sich die Nutzerinnen und Nutzer eigentlich immer gewünscht haben. Und Meta hatte in der Tradition oder in der Vergangenheit eher dazu geneigt, vor allem uns zu zeigen, was Meta gerne von uns hätte. Also Instagram hat sich verändert und wir mussten dann irgendwie mitziehen und jetzt gibt es so eine Art Geschenk an die, die in der Lage sind oder die bereit dazu sind, ein bisschen Geld dafür im Monat zu bezahlen.
4: Mhm. Wobei Meta doch eigentlich auch schon Werbung macht und damit Geld verdient. Hat das dann irgendwann nicht mehr gereicht?
5: Ja, auf die Idee könnte man jetzt kommen, vor allem wenn man sich auch die Berichterstattung der letzten Monate anschaut. Also es gab die Recherche, die jetzt auch mit dem Pulitzer-Preis ausgezeichnet wurde, dass Meta etwa 10% seiner Gesamteinnahmen über betrügerische Werbung machen soll. Also möglicherweise braucht man da vielleicht einen neuen Geldfluss, neue Einnahmequellen. Vielleicht ist es aber auch einfach eher der Versuch, die Power-User sozusagen ein bisschen stärker an sich zu binden.
4: Weil das dann wie genau funktioniert? Also jetzt vielleicht mal am Beispiel von Instagram. Weil dann Leute, die irgendwie Content-Creator sind, davon profitieren, wenn ihre Stories länger online sind?
5: Naja, in erster Linie sind die eben genannten Funktionen ja vor allem so welche, wie gesagt, die sich die Leute wünschen. Das bedeutet, man schenkt den Menschen ein bisschen etwas gegen Geld, natürlich, aber gibt ihnen ein bisschen die Möglichkeit, jetzt so Features zu benutzen, die von Kritikerinnen und Kritikern vermutlich auch zu Recht so ein bisschen als Stalker-Features benannt werden. Weil das hat ja schon einen guten Grund, dass ich sehen kann, wer meine Story gesehen hat. Aber tatsächlich ist die Frage legitim, weil Meta auch angekündigt hat, mittelfristig Meta One zu starten. So ein gebündeltes Paket, wo man für alle Apps diese Funktionen bekommt. Und davon gibt es auch eine Premium-Version für die Creatorinnen, die halt und Creator, die tatsächlich professionell Inhalte erstellen. Das soll dann etwa $50 im Monat kosten. Und damit gibt es dann tatsächlich mehr Sichtbarkeit, mehr Reichweite und man taucht in Suchen weiter oben auf. Und das ist für Meta schon eine Art Paradigmenwechsel, weil man sich jetzt sozusagen einen kleinen Wettbewerbsvorteil erkaufen kann.
4: Müssen wir damit rechnen, dass soziale Netzwerke bald für alle irgendwas kosten?
5: Naja, Elon Musk hatte das ja mit Twitter auch schon mal probiert, den Wandel weg von Werbeeinnahmen hin zu diesen Premium-Mitgliedschaften. Da konnte man sich dann den blauen Haken kaufen. Das hat die EU dann nachher auch direkt einkassiert und bestraft. Aber wahrscheinlich können wir davon ausgehen, dass es so eine Art Freemium-Features bald überall geben wird. Ich glaube aber nicht, dass das mehr als ein kleiner Prozentteil der Nutzerinnen und Nutzer tatsächlich dann auch machen werden.
4: Mhm. Wobei es ja manchmal so Apps gibt, da wird dann irgendwann die Werbung dermaßen lästig, dass man sagt, ach komm, das ist mir zu blöd, da zahle ich jetzt halt die 3 €.
5: Ja, wobei das mit der Werbung haben wir bei Meta ja schon seit vielen, vielen Jahren erreicht, dass es so anstrengend ist.
4: Ja, aber es gibt ja eine Lästigkeitsskala.
5: Genau. Und die Werbefreiheit, die kann man sich schon seit einigen Jahren kaufen bei Meta. Aber auch da würde ich bezweifeln, dass es besonders viele Leute tatsächlich machen.
4: Sagt der Digitaljournalist Gavin Karlmeier. Wir haben gesprochen über die neuen Abo-Modelle bei WhatsApp, Facebook und Instagram. Und wir haben auch Sie mal gefragt, ob Sie dafür eigentlich zahlen würden. Und die Antworten, die gibt's hier in einer halben Stunde im WDR 5 Morgen Echo. Gleich 17:45. Guten Morgen.

0: Musik von Tom Misch im WDR 5 Morgenecho. Musik, die es langsam angehen lässt. Slow Tonight. Das Wetter tonight, das hat aber andere Pläne. Verena Leindecker ist da aus der WDR-Wetterredaktion. Noch ist es ruhig, aber ich habe schon die Schlagzeile gelesen, nach der Hitze kommen die Blitze.
1: Die passt auch eigentlich perfekt, aber tatsächlich noch ist es ruhig und das bleibt auch heute länger so. Noch haben wir sogar oft einen strahlend blauen Himmel, aber so von den Niederlanden her schwappt schon feuchtere Luft mit Wolken rein und das merken wir heute tagsüber. Erst einmal daran, dass die Luft schwüler wird und sich häufiger Quellwolken entwickeln und dazu wird es heute sehr heiß. Meistens bekommen wir 28 bis 32 Grad. Also tagsüber wird es bei den meisten von uns noch trocken bleiben, aber erste Schau und Gewitter entwickeln sich so ab dem späteren Nachmittag Richtung Niederlande. Die kräftigsten Gewitter, die wird es wahrscheinlich tonight, heute Abend geben. Dann können sich abends je nach Berechnung sehr kräftige Gewitter entwickeln mit Starkregen, Hagel und Sturmböen. Teils sogar Böen um 100 Kilometer pro Stunde. Da die Bäume schon voll belaubt sind, bieten sie halt auch volle Angriffsfläche und können somit auch umstürzen.
0: Gucken wir mal auf das Wochenende. Beruhigt sich das wieder ein bisschen?
1: Genau, das beruhigt sich. Also kommende Nacht haben wir nach wie vor Schauer und Gewitter. Die schwächen sich aber im Laufe der Nacht ab. Morgen wird es dann oft freundlich mit einzelnen Schauern, vielleicht so im südlichen Rheinland bis zum Siegerland. Dazu morgen 24 bis 29 Grad. Am Sonntag oft wolkig, dann bei 20 bis 24 Grad. Es wird also etwas kühler.
0: Der Blick aufs Wetter mit Verena Leindecker aus unserer WDR-Wetterredaktion hier im WDR 5 Morgenecho. In der Woche mit Pfingstmontag, der auch in diesem Jahr wieder ein Feiertag war. Und das wird wohl auch erstmal so bleiben. Und trotzdem dürfte die Diskussion nicht aufhören. Die Diskussion nämlich, ob in Deutschland insgesamt nicht doch ein bisschen zu wenig gearbeitet wird. Wir streifen diese Diskussion heute Morgen und schauen dafür nach Troisdorf. Da sitzt die Firma HSP Hochspannungsgeräte und weil der Laden da so gut läuft aktuell, haben die seit kurzem eine Sondergenehmigung, die es ihnen erlaubt, dass Mitarbeiterinnen und Mitarbeiter auch am Sonntag zum Arbeiten in den Betrieb kommen. Im Betriebsrat hat man dann natürlich am Anfang erstmal ein bisschen streng geguckt.
2: Klar, wir haben umgestellt auf 24/7 und natürlich ist man am Anfang immer etwas kritisch, aber man muss einfach sagen, dass man einfach im Nachhinein die Vorteile erkannt hat.
0: Das sagt Sascha Bodjewitsch, der ist bei HSP im Betriebsrat und er sagt, die Belegschaft findet das eigentlich gut, wie es ist.
2: Wir arbeiten im Monat weniger, haben vorher 21 Tage gearbeitet, jetzt arbeiten wir 18 Tage, wir haben 4 Tage am Stück frei.
0: Da funktioniert es also, die Firma findet es gut, die Mitarbeiter finden es gut. Könnte man ja die Frage stellen, kann das eigentlich Deutschland auch generell helfen in der aktuellen Wirtschaftslage, wenn wir den freien Sonntag, vielleicht flächendeckend ein bisschen opfern würden. Dr. Sandra Zimmermann ist Expertin für Arbeitsmarktforschung und Gesundheitswirtschaft am Wirtschaftsforschungsinstitut WIFOR und sie sagt, so verallgemeinern kann man das eigentlich nicht.
3: Die Effekte sind gar nicht so groß, wenn man sonntags mit reingeht. Dennoch kann es natürlich im Einzelfall durchaus größeren Impact haben, wenn es eben von der Branche abhängig ist. Auch für eine Region kann das teilweise durchaus positive Aspekte und Folgen mit sich bringen. Aber für Gesamtdeutschland sind die Effekte dann doch relativ überschaubar.
0: Das ganze Gespräch mit Sandra Zimmermann, das hören Sie später hier in der Sendung. Denn sie sagt auch, die Debatte über eine Flexibilisierung von Arbeitszeit in Deutschland, die müssen wir schon führen. Wir bringen Sie gut informiert rein in diesen Freitagmorgen hier im WDR 5 Morgenecho, 6.21 Uhr. Der Bundesverteidigungsminister, der ist ja gerade in Kanada und da ist Boris Pistorius etwas sehr Menschliches passiert. Ihm ist nämlich bei einer Pressekonferenz ein englisches Wort nicht eingefallen.
4: The unity of the fleet, oder wie sagt man, die Einheit der Flotte. Was? Ist egal. We talk about...
0: So, das Wort, das er gesucht hat, das war übrigens Interoperability. Da muss man auch wirklich erstmal drauf kommen. Mandatory Service for Reservists in Peacetime, das wäre ihm wahrscheinlich sofort eingefallen. Das heißt nämlich Dienstpflicht für Reservisten in Friedenszeiten. Die gibt's aktuell noch nicht, aber das könnte sich bald möglicherweise ändern. Benjamin Großkopf berichtet.
5: Verteidigungsminister Boris Pistorius betont es schon seit längerem, wie hier bei der Vorstellung seiner neuen Strategie für die Bundeswehr vor gut einem Monat. Die Reserve der Bundeswehr wird wichtiger, viel wichtiger.
6: Um es klar zu sagen, wir denken die Reserve neu. Künftig wird die Reserve eben nicht ausschließlich und temporär die aktive Truppe unterstützen, wenn es nötig ist. Nein, wir sehen die neue Reserve ausdrücklich auf Augenhöhe mit der aktiven Truppe.
5: Deutschland hinkt hier hinter anderen Ländern hinterher, auch vielen NATO-Partnern, bei denen es selbstverständlich ist, dass Soldaten, nachdem sie in der Armee waren, als Reservisten Teil dieser bleiben und so dafür sorgen, dass man im Krisenfall sehr schnell sehr viele Soldaten aktivieren kann. Es geht dem Verteidigungsministerium aber um mehr, um eine, Zitat, glaubhafte Abschreckung, sodass es gar nicht erst zu Angriffen auf Deutschland oder seine Partner kommt. Und um Multiplikatoren für die Streitkräfte. Nochmal Boris Pistorius.
6: Unsere Reserve ist damit, wenn Sie so wollen, das Scharnier zwischen Militär und Zivilgesellschaft.
5: Wie dieses Scharnier künftig funktionieren soll, steht jetzt in einem Gesetzentwurf aus dem Verteidigungsministerium. Der Kern: mehr Verbindlichkeit für Reservisten, dass sie auch wirklich herangezogen werden, beispielsweise für Übungen, aber auch herangezogen werden können, weil der Arbeitgeber sie auch lässt. Das geht dann einher mit einer nach Alter und vorherigem Dienst in der aktiven Truppe gestaffelten Reservezeit. Daraus folgt auch, wer wie viele Wochen im Jahr abzustellen ist.
7: Der richtige Schritt in die richtige Richtung,
5: sagt Bastian Ernst, Präsident des Reservistenverbandes. 200.000 Reservisten, deutlich mehr als jetzt. Besser ausgebildet, schneller aktivierbar. Das ist das Ziel der Bundesregierung. Schwer zu erreichen, weiß Ernst, der für die CDU im Bundestag sitzt.
7: Und deswegen ist auch die Pflicht, die wir jetzt zumindest für die Reserve einführen, ein wichtiger Baustein.
5: Diese Pflichtanteile sind es, die die grünen Sicherheitspolitikerin Sarah Nanni stören. Denn einerseits setzt die Bundeswehr auf möglichst viele Freiwillige, ob beim Wehrdienst oder der Reserve. Wenn die Bundesregierung daraus jetzt auch eine Pflicht ableitet, schrecke das ab, so ihre Argumentation.
8: Und wenn sie beides zusammenpackt, dann wird da nichts Rundes raus. So auch bei diesem Entwurf für die Reserve. Gut, dass sich das Ministerium endlich damit beschäftigt, hier wieder mit der Pflicht zu drohen, könnte dafür sorgen, dass sich weniger Menschen für die Reserve interessieren, als wir brauchen.
5: Diskussionen um die neue Reserve könnte es auch mit der Wirtschaft geben, denn Arbeitgeber müssten Reservisten freistellen, und zwar länger, als es bislang bei Übungen der Fall ist. Für kleinere und mittlere Unternehmen ist deswegen im Gesetz eine finanzielle Kompensation vorgesehen, wenn sie ihre Mitarbeiter freigeben. Der Fahrplan sieht vor, das Gesetz Anfang Juli im Bundeskabinett zu beschließen. Anschließend geht es in den Bundestag. Beim Gesetz über den neuen, zunächst freiwilligen Wehrdienst, hat es dann noch viele Veränderungen im Vergleich zum Entwurf gegeben.
0: Benjamin Großkopf hat berichtet fürs WDR 5 Morgenecho an diesem Freitagmorgen, an dem wir uns jetzt zusammen auf Parkplatzsuche machen. Das ist ja gar nicht immer so einfach, je nachdem, wo Sie wohnen und wo Sie dann noch hinfahren. Und irgendwann kommt ja auch bei Ihnen möglicherweise dann doch der Moment, wo Sie sagen, ach komm, das ist mir jetzt egal, ich stelle mich jetzt einfach auf den Parkplatz vom Supermarkt. Das kann aber teuer werden, denn diese Parkplätze, die werden immer akribischer überwacht, weil das für die Firmen, die das übernehmen, offenbar auch ein ziemliches Geschäftsmodell ist. Und einige Firmen, die versuchen sogar dann abzukassieren, wenn sie es eigentlich gar nicht dürften. Unser Reporter Michael Fuchs hat mit seinem Team dazu recherchiert.
9: Eine von denen, Park Vision, die machen besonders viel Probleme. Da gibt's ja allein bei Trustpilot, diesem Bewertungsportal, aktuell, glaube ich, eine einzige positive Bewertung und über 500 negative Erfahrungsberichte. Und da haben wir mit Betroffenen gesprochen, denen haben die Strafzettel geschickt, obwohl sie auf dem Parkplatz zum Beispiel nur gewendet haben und gar nicht geparkt haben. Oder wenn sie nur drüber gefahren sind und gar nicht geparkt haben. Da gibt's dann trotzdem Knöllchen gleich 47,50 €. Wir haben Betroffene kennengelernt, denen schicken sie dann auch angebliche Beweisfotos, dass sie da geparkt hätten. Da gibt's aber starke Anzeichen, dass die eben auch ja vielleicht manipuliert sind, weil da ganz falsche Uhrzeiten drauf sind. Es gibt noch einen anderen Fall bei der Firma Park Watcher zum Beispiel. Da haben die offenbar ziemlich dilettantisch so Parkscheiben aus den Fotos rausretuschiert, um zu beweisen, dass da jemand ohne Parkscheibe geparkt hätte. Wir haben mit einer Betroffenen auch noch gesprochen. Die hat sogar selber rausgefunden, dass die offenbar ihr Auto einfach von einem anderen Foto ausgeschnitten haben und da ganz billig so reingefotoshoppt haben. Also da ermittelt tatsächlich in einigen Fällen auch schon die Staatsanwaltschaft.
0: Das sind jetzt natürlich Extrembeispiele, aber Michael Fuchs und seine Kollegen, die haben sich in ihrer Recherche auch mal selber als Kunden ausgegeben und gesagt, hey, wir haben ja so einen großen Parkplatz, könnt ihr den vielleicht für uns überwachen? Und die Art des Interesses bei den Firmen, die lässt dann schon tief blicken.
9: Die wollten auch immer genau wissen, wie viele Falschparker wir denn da so im Schnitt auf dem angeblichen Parkplatz haben und wie viel sie da verdienen können. Und das zeigt aber auch so ein bisschen das Problem, denn die scheinen eigentlich gar kein Interesse daran zu haben, den Parkplatz von Falschparkern freizuhalten, denn die verdienen ja eben nur mit den Falschparkern auch ihr Geld. Und das ist dann offenbar die Motivation, das da auch manchmal mit ja so halbseitenden Methoden zu versuchen.
0: Wir haben uns dann noch Carsten Stretz an die Seite geholt. Er leitet die Beratungsstelle der Verbraucherzentrale in Köln und er hatte eigentlich einen ganz guten Tipp, wenn man ein überteuertes oder ungerechtfertigtes Knöllchen bekommt.
10: Gerade wenn es jetzt auf dem Supermarktparkplatz ist, kann man natürlich auch mit dem Betreiber oder dem Eigentümer des Supermarktes ins Gespräch gehen und sagen, hör mal, unter den Umständen, wenn hier so gewirtschaftet wird, komme ich nicht mehr gerne zu dir einkaufen. Das hat, haben wir uns sagen lassen, schon auch durchaus dazu geführt, dass manche diese Bewirtschaftung wieder gekündigt haben.
0: Und seinen generellen Tipp, den nehmen wir auch noch mit.
10: Also grundsätzlich würde ich Ihnen immer empfehlen, wenn Ihnen das unverhältnismäßig hoch vorkommt oder Sie das grundsätzlich bestreiten, was falsch gemacht zu haben, da sich nicht unter Druck setzen zu lassen, sondern sich das alles in Ruhe anzuschauen. Zum einen haben wir inzwischen eine relativ gute Auflistung von allen Fallstricken, die es da geben kann auf unserer Homepage. Aber natürlich darf jeder uns gerne auch anrufen, bei uns vorbeikommen damit. Und wir können dann mit einer ersten Einordnung schauen, wie wir da weiterhelfen.
0: Und wir haben Ihnen vielleicht auch schon ein bisschen weitergeholfen in diesem WDR 5 Morgen Echo am Freitagmorgen. 6:58, gleich das nächste Nachrichtenupdate mit allen Infos, die Sie brauchen für diesen Tag. Aber auch mit der Info, dass alkoholfreies Bier immer beliebter wird. Jedes neunte getrunkene Bier ist offenbar alkoholfrei. Mehr dazu gleich.

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3: Es ist 6.30 Uhr. 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
4: Die Nachrichten mit Katrin Baumhöfe. Guten Morgen. Ein Gericht in Österreich hat einen Mann verurteilt, der einen islamistischen Anschlag auf ein Konzert der US-Sängerin Taylor Swift geplant hatte. Er muss für 15 Jahre in Haft. Der 21-jährige Österreicher mit nordmazedonischen Wurzeln war vor knapp 2 Jahren kurz vor der geplanten Tat festgenommen worden. Oliver Schosch, WDR Wien.
5: Behran A. hatte diesen Anschlagsplan von Anfang an gestanden. Die Beweislage war erdrückend. Die Ermittler fanden Sprengstoffmaterialien, Bombenbauanleitungen und Chats mit IS-Mitgliedern. Behran A. wurde aber auch wegen Beihilfe an einem Mordversuch ein knappes halbes Jahr vor dem Taylor Swift-Konzert schuldig gesprochen. Damals hatte ein Freund von Behran A. in Mekka mit einem Messer auf Menschen in der heiligen Moschee eingestochen und wurde dort festgenommen. Während des Prozesses versuchte Behran A. diesen Freund als seinen Mentor darzustellen, unter dessen Einfluss er selbst gestanden habe. Doch diese Strategie ging nicht auf.
4: Die israelische UNO-Vertretung will ihren Kontakt zu Generalsekretär Guterres abbrechen. Der israelische Botschafter in New York, Dannen, sprach von einer Kampagne gegen sein Land. Um was es genau geht, erklärt Martin Ganselmeier, WDR New York.
6: Die Entscheidung, Israel auf eine schwarze Liste zu setzen und uns vorzuwerfen, sexuelle Gewalt als Kriegswaffe einzusetzen, ist eine ungeheuerliche Entscheidung, sagte Danone. Israel habe genug von diesem Generalsekretär. Man werde den Kontakt zu seinem Büro bis zum Ende seiner Amtszeit Ende des Jahres abbrechen. Stein des Anstoßes ist ein noch nicht veröffentlichter Bericht des UN-Generalsekretärs über sexuelle Gewalt in Konflikten. Schon im vergangenen Jahr hatte Guterres berichtet, es gebe glaubwürdige Informationen über sexuelle Gewalt durch israelische Sicherheitskräfte gegen palästinensische Häftlinge.
4: Die Zahl der Schwangerschaftsabbrüche ist in NRW auf dem höchsten Niveau seit 18 Jahren. Das zeigen Zahlen des Landesstatistikamts. Eine WDR-Recherche hat ergeben, dass nur die wenigsten davon in Unikliniken durchgeführt werden. Der Großteil findet in gynäkologischen Praxen statt. Niklas Schenk für WDR aktuell.
7: 23.545 Schwangerschaftsabbrüche gab es in NRW im vergangenen Jahr. Aber nur ein sehr kleiner Teil von ihnen wurde in Unikliniken durchgeführt. Der Großteil mit 93% hingegen in gynäkologischen Praxen. In Düsseldorf etwa wurden 2025 nur 29 Abtreibungen durchgeführt. In anderen NRW-Städten sind die Zahlen ähnlich. In der vergangenen Woche hatte es Aufregung um den Direktor der Frauenheilkunde an der Uniklinik Essen gegeben, der seit Jahrzehnten Schwangerschaftsabbrüche ablehnt.
4: Weitere Meldungen im Überblick. In der Diskussion um einen 8-Stunden-Tag kommt ein Vorschlag des arbeitgebernahen Instituts der deutschen Wirtschaft. Es schlägt in den Funke-Medien vor, die Arbeitszeit pro Tag für bestimmte Berufe zu erhöhen, dort wo keine Gesundheitsrisiken bestünden, also vor allem Bürojobs. Die Bundesregierung plant, den 8-Stunden-Tag aufzuweichen und eine wöchentliche Arbeitszeit einzuführen. US-Vizepräsident Vance geht nach eigenen Worten davon aus, dass es bald eine Einigung mit dem Iran gibt. Vor Journalisten sagte er, man sei noch nicht am Ziel, aber nah dran. Mehrere Medien hatten berichtet, dass die Waffenruhe um 60 Tage verlängert werden soll, um über das iranische Atomprogramm zu verhandeln. Der Iran wies diese Medienberichte zurück. Der Tarifkonflikt bei der Telekom ist zu Ende. Der Bonner Konzern und die Gewerkschaft Verdi haben sich nach 36-stündigen Verhandlungen geeinigt. Die 60.000 Beschäftigten bekommen mehr Geld. Außerdem verzichtet die Telekom bis Ende 2028 auf betriebsbedingte Kündigungen. Alkoholfreies Bier wird offenbar immer beliebter. Nach Angaben des Brauerbundes ist mittlerweile jeder 9. getrunkene Liter Bier ohne Alkohol. Ein Argument dafür sei auch, dass es weniger Kalorien hat. Gleichzeitig sinkt der Bierverbrauch insgesamt.
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4: Die Ausstellung der japanischen Künstlerin Yayoi Kusama im Museum Ludwig in Köln meldet einen Besucherrekord. 250.000 Menschen haben sie seit Mitte März gesehen. Beate Hinrichs, WDR Kultur.
8: Und das Interesse des Publikums hält an. Das Museum Ludwig teilte mit, dass alle Wochenenden im Juni bereits ausverkauft seien. Die Ausstellung läuft noch bis zum 2. August und wer sie sehen will, muss vorab Online-Tickets buchen. Gezeigt werden 300 Werke von Yayoi Kusama, die mit ihren farbigen Polka-Dots berühmt wurde. Spektakulär ist ein riesiger Raum, in dem meterhohe gepunktete Kraken Arme stehen. Die Ausstellung gehört zu den erfolgreichsten in der Geschichte des Museums Ludwig.
4: Das Wetter in Nordrhein-Westfalen. Es gibt mehr Wolken am Himmel als gestern. Die Luft wird trotzdem warm. Das Ergebnis ist eine schwüle, tagsüber aber noch trockene Mischung. Im Laufe des Nachmittags sind in Richtung Niederlande dann erste Schauer und auch einzelne Gewitter möglich. Zum Abend kann es verbreitet, teils kräftige Gewitter geben. Örtlich besteht Unwettergefahr. In Winterberg bis 25 Grad, in Höxter bis 29 und in Gelsenkirchen bis 31 Grad. Das war WDR aktuell. WDR 5, die Verkehrslage. Uns liegen keine Meldungen vor. Gute Fahrt.
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9: Mit Tobi Strauß. Guten Morgen. Wie einsam ist es um Friedrich Merz und wie realistisch ist das, über das seit Tagen diskutiert wird, ein möglicher Kanzlertausch? In einer Minute Thema in unserer Medienschau und wir kümmern uns um Sonntagsarbeit. In Troisdorf geht ein Unternehmen eigene Wege.
10: In Berlin gibt es zurzeit ein spektakuläres Gerücht.
11: Nämlich die angebliche Überlegung in CDU-Kreisen, den Kanzler im schlimmsten Fall auszutauschen.
12: Die Frage ist, ist Friedrich Merz noch der Richtige?
10: Frei nach dem Motto, Kanzlerchen, wechsel dich.
9: Ja, frei nach dem Motto. Aber damit sind wir beim Thema, Sie haben das mitbekommen. In diesem Sommer wird offenbar nicht nur über die Aufstellung der Nationalmannschaft diskutiert, sondern auch über die Aufstellung der Bundesregierung. Und das Bemerkenswerte ist ja eigentlich nicht, dass diskutiert wird, dass Friedrich Merz möglicherweise nicht mehr allzu lange durchhält, könnte als Kanzler, denn Gerüchte gibt es immer mal, sondern wie lange sich diese Gerüchte halten und dass offenbar niemand im Umfeld des Kanzlers in der Lage ist, diese Gerüchte zu beenden. Hendrik Wüst, der NRW-Ministerpräsident, ist der Mann, dessen Name fällt, wenn es darum geht, wer Friedrich Merz ersetzen könnte. Und wir haben Sie mal gefragt, für wie realistisch Sie das eigentlich halten.
13: Also ich halte das für nicht glaubwürdig. Ich glaube nicht, dass Merz das zulassen wird. Ich bin nicht der typische CDU-Wähler, auch wenn ich so aussehe.
14: Ja, soll er mal machen, weil der Merz nur Mist baut. Schlimmer kann es nicht werden.
15: Erstmal finde ich es gut, aber ich glaube, lang gesehen muss eine andere Lösung hin. Eine andere Partei, ich weiß es nicht. SPD wieder, keine Ahnung.
9: Klingt ein bisschen so, also wenn uns gar nichts mehr anderes einfällt. Das waren Meinungen von Ihnen, es gibt aber noch mehr.
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9: Zusammengestellt von Lisa Rauschenberger aus dem WDR 5 Morgen-Echo-Team. Guten Morgen.
16: Guten Morgen.
9: Wir haben die Umfrage gehört, da hält man ja einen schnellen Kanzlerwechsel eher für unrealistisch. Wie ist das in den Kommentarspalten?
16: Ja, sieht genauso aus. Da reichen die Einschätzungen von eher unwahrscheinlich bis Unsinn. Und zwar aus mehreren Gründen. Merz würde das keinesfalls wollen, argumentiert der Autor von t-online.de. Und der hält es für ausgeschlossen, dass der so wörtlich Kanzlerwahlverein CDU Merz gegen seinen Willen absägt.
9: Wir haben den Kanzler ja eben auch schon selber kurz gehört. Friedrich Merz war im Sauerland, hat da geredet und da hat er auch schon klargemacht, dass er nicht ans Aufhören denkt.
17: Ich bin jedenfalls persönlich fest entschlossen, mit dieser Koalition erfolgreich zu sein.
16: Ja, genau. Und es gibt auch noch mehr, was dagegen spricht. Wüst ist dafür viel zu vorsichtig. Schließlich ist der ja gerade mal 50 und er hat noch alle Zeit der Welt, um Kanzler zu werden, meint der Redakteur der FAZ. Und für einen Kanzlersturz bräuchte es bei der knappen Mehrheit der Regierungsparteien im Bundestag wahrscheinlich Neuwahlen, analysiert unter anderem die Badische Zeitung. Tja, und bei Neuwahlen würde dann wahrscheinlich die AfD abräumen.
9: Jetzt ist die Diskussion aber ja trotzdem da und sie ist vor allem auch sehr hartnäckig da seit vielen Tagen. Schwächt diese Diskussion den Kanzler?
16: Der Kanzler schwächt sich selbst, so sehen es einige Kommentierende, nämlich mit seiner Reaktion bzw. mit der Reaktion seines Umfelds auf diese Gerüchte. Aus dem Umfeld hieß es dazu ja, Zitat, gefährliche Lust an der Zündelei oder auch wüste Spekulationen. Und dazu sagt jetzt Ulrich Reitz vom Fokus.
18: Die Reaktion von Merz darauf zeigt, wie nervös er ist, wie nervös die Union ist, im Prinzip erleben wir eine Regierungspartei, die völlig von der Rolle ist.
16: Und ganz ähnlich sieht es auch Helene Bubrowski im Podcast Table Today.
19: Ich verstehe auch nicht, warum der Kanzler sich in dieser Form die Blöße gibt, so offen zu zeigen, wie sehr ihn das verletzt, dass ein junger Parteifreund und erfolgreicher Ministerpräsident solche Ambitionen hat.
16: Man hätte diese Gerüchte auch einfach aussitzen können und am besten gar nicht kommentieren, meint Helene Bubrowski. Und der Kommentator der Berliner Morgenpost, der schätzt aber diese verdeckt geführte Debatte in der Partei schon als etwas gefährlicher für Merz ein. Er schreibt, Merz muss jetzt nicht nur um die versprochenen Reformen kämpfen, sondern auch um die eigene Kanzlerschaft.
9: Bisschen schmunzeln musste ich gerade doch bei junger Parteifreund. Also ich meine, 50 Jahre ist der Mann ja auch schon. Aber gut, Helene Bubrowski, die wir gerade schon gehört haben, mit der bin ich nachher noch verabredet. Für länger. Wir sprechen nämlich im WDR 5 Morgenecho über diese ganze Debatte in gut einer Stunde. Jetzt ist es 6:40 Uhr.

0: Waterfalls. Hier haben wir der 5 Morgen Echo um 6.43 Uhr. Wir sind ja normalerweise immer schön auf der Sachebene unterwegs. Heute gehen wir aber auch mal ein bisschen auf die Metaebene. Hey everyone!
1: Hey everyone! Exciting news for how we're building value with our new subscriptions products.
0: Aufregende Neuigkeiten vom Meta-Konzern, verkündet von der Meta-Produktchefin Naomi Glied.
1: We're starting to roll out Facebook Plus, Instagram Plus, WhatsApp Plus with enhanced features that our community already loves.
0: Also es gibt neue Abo-Modelle, sagt sie, für WhatsApp, für Instagram, für Facebook und so weiter. Berichtet haben wir darüber ja schon gestern im WDR 5 Morgen Echo. Da waren aber noch nicht so viele Details bekannt. Jetzt wissen wir ein bisschen mehr und können konkret draufschauen mit David Zions aus dem WDR 5 Morgen Echo Team. Dass es diese Abo-Modelle jetzt gibt, das bedeutet nicht, dass man generell bezahlen muss, ne?
2: Nein, diese ganzen sozialen Netzwerke, die können weiterhin normal genutzt werden. Also das Chatten, Posten von Bildern, das soll auch weiterhin kostenlos bleiben. Meta führt aber bestimmte Premium-Funktionen ein. Bei WhatsApp zum Beispiel soll es möglich sein, bis zu 20 Chats als wichtige Unterhaltung zu fixieren. Also da oben anzupinnen. Bisher geht sowas nur mit bis zu 3 Chats. Und dann eine andere Funktion, exklusive Klingeltöne für die wichtigsten Kontakte bei WhatsApp.
0: Was ja eigentlich eher nach Spielerei klingt.
2: Ja, das würde ich auch so einschätzen. Eher kleinere Gimmicks, Spielereien. Jedenfalls im Fall von WhatsApp. Bei Instagram, da gibt es neue Funktionen, die vor allem für professionelle Nutzer schon sinnvoll sein könnten. Bessere Analysemöglichkeiten, Statistiken. Außerdem sollen Stories dort 48 Stunden lang angezeigt werden können, statt wie sonst bei den anderen Nutzern 24 Stunden. Und dann für den einen oder anderen vielleicht ganz interessant, Stories können als Vorschau anonym angeschaut werden, also ohne dass derjenige, der sie gepostet hat, das angezeigt bekommt, dass ich diese Story gesehen habe.
0: Was genau sollen diese neuen Bezahlfunktionen kosten?
2: Genau sind die Preise noch nicht bekannt. Es gibt aber Medienberichte und die sagen, bei WhatsApp können die Nutzer mit 2,50 Euro rechnen, bei Instagram und Facebook mit 3,40 Euro pro Monat. Das wäre übrigens günstiger als die Bezahlfunktionen, die es für Facebook und Instagram heute schon gibt. Das sind nämlich die Versionen ohne Werbung. Die gibt es schon eine ganze Weile. Die kosten etwa 6 bis 8 Euro im Monat. Und die sollen auch so bestehen bleiben. Das heißt, wer keine Werbung haben will in seinen sozialen Netzwerken, der muss weiterhin diesen höheren Preis zahlen.
0: Und trotzdem, also für WhatsApp zu zahlen generell, muss man schon auch wollen, oder?
3: Das geht gar nicht. Auch bei Netflix und so, diese Werbungen. Ich bezahle schon für das Abo und ich benutze diese Plattform und dann noch Werbung extra reinzuhauen, das geht gar nicht.
4: Ich habe kein Facebook, das ist schon mal Punkt 1. Und zweitens weiß ich nicht, würde ich jetzt nicht sehen wollen, dass ich für soziale Medien noch was zahlen muss. Ja.
5: Ist schon scheiße, ne? Ich habe keinen Bock drauf. Die haben doch, Facebook ist allgemein, die haben ja die ganze Plattform umgebaut, die haben so viel Werbung. Ich finde, die sollen auch mal ruhig bleiben.
6: Auf gar keinen Fall. Sich nicht ein, dafür Geld zu bezahlen für Facebook.
7: Das ist mir nicht wert. Außerdem, naja, die haben genug Geld. Können sie selber zahlen.
0: Eindeutiges Bild, zumindest in dieser nicht repräsentativen Stichprobe. Was sich der Meta-Konzern dabei denkt, darüber habe ich schon gesprochen mit dem Digitaljournalisten Gavin Karlmeier hier im WDR 5 Morgen-Echo. Das geht gleich auch online auf WDR5.de. 6.46 Uhr am Freitagmorgen. Gefragt zu sein, das ist natürlich immer so eine Sache. Eigentlich cool, weil Interesse da. Aber wer gefragt ist, der muss halt auch antworten. Und wenn man immer antworten muss, dann hat man ja eigentlich nie frei. Die Firma HSP aus Troisdorf, die ist dafür ein gutes Beispiel. Die bauen Teile für den Hochspannungssektor. Und diese Teile, die sind so gefragt, dass man mit der Produktion nicht mehr hinterhergekommen ist. Deswegen hat HSP einen Antrag gestellt bei der Bezirksregierung und darum gebeten, dass die Mitarbeiter auch sonntags in den Betrieb kommen können. Wie die das finden? Unser WDR 5 Morgen-Echo-Reporter Uwe Vormann hat das Unternehmen besucht.
8: Nachdem ich durch die Drehtür am Eingang des Firmengeländes gegangen bin, fallen mir sofort die Markierungen am Boden des Innenhofs auf. Nur hier darf man entlang gehen und nur mit Sicherheitsschuhen, Helm und Warnweste. Auch ich werde ausgerüstet, nur mit Sicherheitsschuhen, Helm und Warnweste. Auch ich werde ausgerüstet, bevor ich in der ersten Halle vor einer sogenannten Bushing stehe. Diese ist 12 Meter lang, im Durchmesser 60 bis 70 Zentimeter. In jedem Knotenpunkt im Stromnetz weltweit ist sie im Einsatz.
9: Sie brauchen diese Bushing, um das Stromnetz miteinander zu verbinden, ganz einfach gesagt. Diese Bushing geht in einen Transformator rein und leitet die hohe Spannung und den hohen Strom aus dem Transformator in das Stromnetz.
8: Sagt Werksleiter Hans Gronau. Inzwischen arbeiten 500 Menschen hier. 150 mehr als noch vor 2 Jahren. Aus Unternehmen in der Umgebung konnte HSP Facharbeiter engagieren, unter anderem von Ford aus Köln. Nur mehr Mitarbeiter allein reichen nicht, um die Aufträge zu bewältigen.
9: Der globale Strombedarf steigt. Das bedeutet, die Übertragungsnetze und auch die Verteilnetze haben einen immer höheren Bedarf an Strom. Gleichzeitig entsteht ein höherer Bedarf, zum Beispiel aufgrund von Datenzentren, die für KI-Anwendungen genutzt werden.
8: Nicht zu vergessen die Elektrifizierung der Mobilität. Deswegen blieb nur, sich Gedanken über die Arbeitszeit zu machen.
9: Wir haben uns angeschaut, was ist unsere Nachfrage und was ist unsere aktuelle Fabrikbelegungszeit? Und wir haben festgestellt, dass wir mit dem alten Modell Früh-, Spät- und Nachtschicht nicht die gesamte 168 Stunden Fabrikszeit entsprechend nutzen.
8: Diese Wochenstunden aus 7 Tagen wären nur möglich, wenn HSP den Sonntag dazu nehme. Der ist aber in Deutschland heilig und das Arbeitsverbot sogar im Grundgesetz verankert. Trotzdem ging Werksleiter Groner mit Gewerkschaften, Arbeitgeberverband und dem Betriebsrat ins Gespräch, worauf der Antrag bei der Bezirksregierung auf Sonntagsarbeit folgte. Sascha Butjewitsch ist Dreher bei HSP. Er formt tagelang die individuellen Bushings. Und er ist im Betriebsrat und hat den Prozess begleitet.
10: Klar, wir haben umgestellt auf 24/7. Und natürlich ist man am Anfang immer etwas kritisch. Aber man muss einfach sagen, dass man einfach im Nachhinein die Vorteile erkannt hat.
8: Denn die Wochenarbeitstage verteilen sich jetzt anders. Dadurch reduzieren sich sogar die Arbeitstage.
10: Wir arbeiten im Monat weniger. Wir haben vorher 21 Tage gearbeitet, jetzt arbeiten wir 18 Tage. Wir haben 4 Tage am Stück frei.
8: Andere Mitarbeiter kann ich nicht dazu befragen. Der 39-Jährige versichert mir aber, dass es immer Lösungen gibt, auch für Kollegen, die sonntags nicht arbeiten wollen.
10: Persönliche Belange spielen immer auch eine Rolle. Und dann haben wir halt geschaut, dass wir gucken, dass jeder, wie es für ihn am besten passt, auch am Wochenende dann arbeiten kann oder nicht.
8: Ich bin inzwischen in der Prüfhalle der HSP. Hier werden die fertigen Bushings getestet. Wie in einem Raumfahrtzentrum sitzen Mitarbeiter vor Monitoren. Innen drin stehen meterhohe Anlagen, die eher an das Spielfeld für den Bösewicht in einem James-Bond-Film erinnern. Extra für mich zieht man die Simulation eines Blitzeinschlags vor. Bleibt die Bushing dabei unversehrt, kann sie in die Welt ausgeliefert werden.
0: Uwe Vormann hat berichtet fürs WDR 5 Morgenecho am Freitagmorgen 7:10. Mit Jogginghose und ungemachten Haaren einkaufen gehen, das war doch eigentlich immer der Traum. Aber so richtig kann man das jetzt auch nicht mehr machen. Man wird ja ständig überall gefilmt, zum Beispiel auf dem Supermarktparkplatz. Immer mehr Supermärkte engagieren ja Firmen, damit sie ihre Parkplätze überwachen. Und das Ziel dahinter ist eigentlich ein nobles. Man will seinen eigenen Kunden die Plätze freihalten.
11: Also ich finde es gut, man bekommt schneller einen Parkplatz. Das war früher fast unmöglich.
12: Ich würde es eher so als kleine Falle sehen, weil viele hier auch am Freitag dann zum Markt gehen und dann vielleicht doch mal ein bisschen länger parken.
13: Das ist die totale Überwachung.
0: Und manchmal sogar auch noch Abzocke. Der WDR hat nämlich recherchiert und herausgefunden, dass einige Firmen zum Beispiel Strafzettel ausstellen, wenn man nur mal eben über den Parkplatz drüber fährt, ohne da zu parken. Oder auch, dass auf vermeintlichen Beweisfotos fürs Falschparken einfach die Parkscheibe im Auto wegretuschiert wird. Wie kann man sich da wehren, als jemand, der am Ende so einen Strafzettel im Briefkasten hat? Darüber habe ich gesprochen mit Carsten Stretz. Er leitet die Beratungsstelle der Verbraucherzentrale in Köln. Ich grüße Sie.
14: Schönen guten Tag.
0: Wie gängig sind für Sie solche Fälle?
14: Na, die sind so gängig. Ich habe mal eben die Kollegin aus der Statistik befragt, dass wir in NRW im letzten Jahr über 500 Beschwerden zu diesem Themenfeld hatten. Dieses Jahr bis April einschließlich waren es schon 230. Und da ist von den Fällen, die Sie eben angesprochen haben, einiges dabei. Hm.
0: Diese Firmen, die das anbieten, die machen das ja teilweise sogar kostenlos. Also sie sagen den Supermärkten, hey, wir machen das hier umsonst. Das heißt, für die scheint sich das ja richtig zu lohnen.
14: Ansonsten würden sie es nicht tun. Und wir haben mindestens 10 Firmen, die sich auf

0: diesem Markt tummeln, muss man sagen. Es scheint ein lukratives Geschäft zu sein. Mhm.
1: Jetzt muss man sagen, es ist ja keiner gezwungen, sich auf so einen Parkplatz zu stellen. Und es ist doch grundsätzlich erstmal so, wenn man irgendwo parkt, akzeptiert man die Bedingungen da, oder?
0: Genau, dazu gehört natürlich aber auch, dass die Bedingungen klar sind. Also wenn sich jemand auf Bedingungen berufen will, in dem Fall die Parkraumbewirtschafter, müssen sie mir natürlich vorher sagen, was ich darf und was ich nicht darf und was mir denn droht, wenn ich mich nicht an diese Bedingungen halte.
1: Und das ist dann ein Problem, weil die Schilder, wo sowas draufsteht, die sind dann teilweise so versteckt, dass man sie nicht sieht, oder?
0: Genau, die sind versteckt oder die Schrift ist minimalst klein, abends sind sie unbeleuchtet, hängen in irgendeiner dunklen Ecke und da kann man dann schon teilweise arge Zweifel haben, ob das transparent ist.
1: Wie ist das jetzt, wenn ich so ein Knöllchen bekomme, mir aber doch sehr sicher bin, dass ich nicht falsch geparkt habe, dann würde ich bei Ihnen anrufen oder zur Beratung vorbeikommen und dann würden Sie mir was empfehlen?
0: Also grundsätzlich würde ich Ihnen immer empfehlen, wenn Ihnen das unverhältnismäßig hoch vorkommt oder Sie das grundsätzlich bestreiten, was falsch gemacht zu haben, da sich nicht unter Druck setzen zu lassen, sondern sich das alles in Ruhe anzuschauen. Zum einen haben wir inzwischen eine relativ gute Auflistung von allen Fallstricken, die es da geben kann auf unserer Homepage. Aber natürlich darf jeder uns gerne auch anrufen, bei uns vorbeikommen damit. Und wir können dann mit einer ersten Einordnung schauen, wie wir da weiterhelfen können.
1: Was ist denn unverhältnismäßig hoch?
0: Die einfache Vertragsstrafe, die für solche Fälle vom BGH inzwischen auch bestätigt wurde, wären 30 Euro. Das ist mehr, als die Städte teilweise eben für die Knöllchen im öffentlichen Raum nehmen. Das ist aber okay so, aber eben auch nicht viel höher.
1: Also das heißt, wenn ich jetzt so ein Knöllchen bekomme und da steht drauf, keine Ahnung, 70 Euro und bitte bis morgen bezahlen so ungefähr, dann würden Sie sagen, erstmal ruhig bleiben.
0: Genau, erstmal ruhig bleiben, sich genau anschauen, was wird da gefordert und warum. Teilweise werden da Gebühren und Kosten noch mit auf die Rechnung gesetzt, die wo es schon Entscheidungen gibt, dass die nicht dem Parkkunden anzulasten sind. Und 70 Euro wären definitiv zu hoch.
1: Mhm. Wenn ich es jetzt dann doch auf die Spitze treibe und sage, nee, ich bezahle das nicht und mich dann möglicherweise auf eine juristische Auseinandersetzung einlasse. Wie ist das dann? Brauche ich da, keine Ahnung, eine Rechtsschutzversicherung? Brauche ich einen Anwalt?
0: Also wenn Sie eine Rechtsschutzversicherung haben, wäre das sowieso ein Anliegen, was man denen mal vortragen kann, um die um eine Einschätzung zu bitten. Also es besteht in vielen Fällen leider ein Prozesskostenrisiko, weil so vielfältig die Unternehmen sind, die das betreiben, so vielfältig sind eben auch die verschiedenen Zusammenhänge, in denen da diese Knöllchen erhoben werden. Aber wenn es, ich sag jetzt mal, ja über die 70 Euro hinausgeht und man auch die Zeit und die Nerven hat, sich damit auseinanderzusetzen, dann sollte man das schon tun.
1: Ja, das ist ja oft so das Ding, dass man dann sagt, dann steht da, weiß ich nicht, 40 Euro auf so einem Knöllchen, komm, ich bezahle es jetzt, dann habe ich da wenigstens meine Ruhe. Da macht man es natürlich aber auch für gerade diese unseriösen Firmen attraktiv, ne?
0: Das ist leider die Krux an der Sache, aber da muss dann meiner Erfahrung nach jeder auch erstmal an sich selber denken, wie lange er sich mit sowas beschäftigen möchte. Die andere Seite ist natürlich, gerade wenn es jetzt auf dem Supermarktparkplatz ist, kann man natürlich auch mit dem Betreiber oder dem Eigentümer des Supermarktes ins Gespräch gehen und sagen, hör mal, unter den Umständen, wenn hier so gewirtschaftet wird, komme ich nicht mehr gerne zu dir einkaufen. Das hat, haben wir uns sagen lassen, schon auch durchaus dazu geführt, dass manche diese Bewirtschaftung wieder gekündigt haben.
1: Ja, weil die vielleicht gar nicht wissen, was da eigentlich abgeht.
0: Genau.
1: Nehmen wir auf jeden Fall mit als Learning und sagen danke für den Besuch hier bei WDR5.
0: Ja, sehr gerne.
1: Was tun, wenn man ein ungerechtes oder zu hohes Knöllchen bekommt, zum Beispiel auf dem Supermarktparkplatz? Empfehlung dazu von Carsten Stretz. Er leitet die Verbraucherzentrale in Köln und wir haben gesprochen hier im WDR5 Morgenecho. Ihr Infobriefing für jeden Morgen, das sind wir und dazu gehören natürlich auch die Nachrichten im Überblick. Katrin Baumhöfer steht schon bereit, um 7 gibt es das nächste Update. Und Katrin greift ein Thema auf, das wir eben auch schon angesprochen hatten. Die Sonntagsarbeit bzw. die Flexibilisierung der Arbeitszeit. Das gleich.

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1: Guten Morgen. Bei jedem Essen ist es dasselbe. Meine Tante greift zum Salzstreuer. Schon nach den ersten Bissen lässt sie einen wissen, da fehlt noch was. Da kann das Kartoffelpüree noch so sorgfältig zubereitet sein. Diese missbilligende Geste habe ich auch nach ihrem Tod nicht vergessen. Eigentlich mochte ich diese Tante mit ihren Marotten. Aber wenn sie nachgesalzt hat, schwang immer etwas Ärgerliches mit, als ob der Kartoffelsalat oder die Königsberger Klopse herhalten müssten für etwas anderes. Etwas, das grundsätzlich fehlt, für eine tiefere Unzufriedenheit oder einen nicht gestillten Hunger. Meine Tante war auf ihre Weise ein Enfant terrible, eine Rebellin. Sie war eben eine, die nachsalzt, die auch sonst ausspricht und sichtbar macht, was fehlt. Dabei war sie Diakonisse, eine Art evangelische Nonne, eine fromme Frau. Aber sie suchte immer mehr, als das enge Korsett der Schwesternschaft ihr geben konnte. Ihr fehlte etwas in den traditionellen Glaubensformen, die waren für sie zu fade. Sie suchte in der christlichen Gemeinschaft den Geschmack der Hoffnung, die Kraft der Veränderung, das Salz, den Pep des Christseins. Dieser Hunger wurde, glaube ich, Zeit ihres Lebens nicht wirklich gestillt. Genau darin ist sie für mich aber ein Vorbild im Glauben. Glaube ist nämlich eine bleibende Sehnsucht nach dem Geschmack des Lebens. Es ist gut, sich nicht einfach zufrieden zu geben, sondern nach dem Unterschied zu fragen, nach dem Salz und Pep des Glaubens. Und so hat meine Tante als Diakonisse und Gemeindeschwester ihre Hausbesuche nicht einfach fade abgearbeitet. Augenblicklich hat sie die Stimmung aufgehellt, wenn sie hereingeschneit ist. Und wenn ein Mensch im Sterben lag, hat sie sich Zeit genommen und war da. Ich glaube, dabei war sie glücklich und ganz bei ihrer Sache. In solchen Momenten hat sie anderen das gegeben, wonach sie selbst gesucht hat. Den wohltuenden Geschmack des Glaubens. Einen Geschmack, der den Unterschied macht. Als ich sie das letzte Mal vor ihrem Tod besucht habe, habe ich ihr ein Schälchen Kartoffelsalat mitgebracht. Den mochte sie immer. Sie ahnen es schon. Leider war in dem Pflegezimmer kein Salzstreuer zur Hand. Aber ich bin mir sicher, dass sie da, wo sie jetzt ist, auf den vollen Geschmack des Glaubens kommt. Und ich? Ich will mich weiter sehnen nach dem Pep des Glaubens. Dazu gehört auch, mal zu sagen, da fehlt das Salz. Damit sich was ändert, denn darauf kommt es an, dass möglichst viele Menschen schmecken und spüren, Gott stillt meinen Hunger nach Leben. Es grüßt Sie aus Bielefeld herzlich Adelheid Ruck-Schröder, Präses der Evangelischen Kirche von Westfalen.
0: 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Es ist 7 Uhr. 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
2: Die Nachrichten mit Katrin Baumhöfer. Guten Morgen. Das arbeitgebernahe Institut der deutschen Wirtschaft hat längere Arbeitstage für bestimmte Berufe vorgeschlagen. Ein Experte des Instituts sagte den Funke Medien, eine solche Regelung könne für Jobs ohne Gesundheitsrisiko gelten. Christoph Hoffmann, WDR aktuell zu dem konkreten Vorschlag.
3: Nach Auffassung des Arbeitsmarktexperten sind es Bürojobs, in denen es keine Gesundheitsrisiken gibt. Über eine gesetzliche Anpassung der Arbeitszeit diskutiert ja gerade die Koalition in Berlin und das Institut der deutschen Wirtschaft findet, ein 10-Stunden-Tag zum Beispiel bei den Bürojobs könnte ein erster Schritt sein im Rahmen einer wöchentlichen Arbeitszeit. Arbeitsministerin Baas von der SPD will in Kürze einen Gesetzentwurf vorstellen und der sieht vor, dass, so heißt es, besonders für Familien die Arbeitszeit flexibler werden soll. Eine aktuelle Umfrage für den Deutschen Gewerkschaftsbund zeichnet allerdings ein anderes Bild. Da wünscht sich nämlich mehr als jeder zweite Beschäftigte in Deutschland kürzere Arbeitszeiten.
2: In Österreich ist das Urteil gefallen nach einem geplanten Terroranschlag auf ein Konzert der US-Künstlerin Taylor Swift 2024. Der Angeklagte muss für 15 Jahre in Haft. Nach Warnungen von ausländischen Geheimdiensten war der Mann einen Tag vor dem geplanten Anschlag in Wien festgenommen worden. Sandra Wahle, WDR aktuell.
4: Sein Plan war wohl, gezielt Fans vor dem Stadion in Wien anzugreifen. Durch den Anschlag wollte er bei der Terrorgruppe IS als Held gelten. Der Mann ist aber auch wegen anderer Punkte schuldig gesprochen worden, unter anderem, weil er mit Komplizen eine Terrorzelle gegründet hat. Sie hatten zusammen mehrere Anschläge geplant und er hatte sich eben die Swift-Konzerte in Wien ausgesucht. 170.000 Leute waren dazu erwartet worden. Viele Fans haben aber trotzdem gefeiert und zum Beispiel in der Stadt zusammen gesungen. Das Gericht geht davon aus, dass er die Swifties attackieren wollte, weil die Community für Toleranz und Weltoffenheit steht.
2: In Düsseldorf beginnt heute der Prozess gegen eine Bande von jungen, mutmaßlichen Drogendealern.

0: Raum kommen aus gut bürgerlichen Verhältnissen. Daher wird die Gruppe auch Rich Kids genannt. Den Hauptangeklagten drohen bis zu 10 Jahren Haft. Jetzt weitere Meldungen im Überblick. US-Vizepräsident Vance geht nach eigenen Worten davon aus, dass es bald eine Einigung mit dem Iran gibt. Vor Journalisten sagte er, man sei noch nicht am Ziel, aber nah dran. Mehrere Medien hatten berichtet, dass die Waffenruhe um 60 Tage verlängert werden soll, um über das iranische Atomprogramm zu verhandeln. Der Iran wies diese Darstellung zurück. Die Überwachungsbehörde für europäische Parteien hat die Europapartei der AfD im Visier. Es gibt Hinweise auf mögliche Verstöße gegen EU-Grundwerte. Ein entsprechendes Schreiben der Behörde liegt der EU-Kommission zur Entscheidung vor. Parteien bekommen nur dann öffentliche Mittel, wenn sie sich an die europäischen Grundwerte halten. Nach dem Unglück auf dem Gelände einer US-Verpackungsfirma sind 6 Arbeiter tot geborgen worden. Laut Feuerwehr werden noch 3 weitere Menschen vermisst. Am Dienstag war ein Tank mit Weißlauge geborsten. Die Chemikalie ist wichtig, um Kartons herzustellen. Rund um ein Klimacamp gegen einen Neubau von Gaskraftwerken in Hamm hat die Aktivistengruppe Ende Gelände groß angelegte Aktionen angekündigt. Heute soll der Schwerpunkttag sein. Auch die schwedische Klimaaktivistin Greta Thunberg ist in Hamm.
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0: Die Band Die Toten Hosen hat heute ihr letztes Studioalbum herausgebracht. Das Album trägt den Titel Trink aus, wir müssen gehen. Dazu gibt es ein Bonusalbum mit alten Songs. Simone Schlosser, BDR Kultur.
2: Zum Abschied geben sie nochmal richtig Gas. Die Düsseldorfer Band Die Toten Hosen. Die neue Platte ist kein reines Abschiedsalbum. Stücke wie Die Show muss weitergehen oder Schlechte Nachbarn haben alles, was die Band in Sachen Punk zu bieten hat. Ergänzt wird die Platte von einem Bonusalbum mit Coversongs, die sie zusammen mit befreundeten Musikerinnen und Musikern aufgenommen haben. Darunter Thees Uhlmann, Vicky Leandros und Wolf Biermann. Dass dies ihr letztes Album sein soll, haben die Toten Hosen bewusst entschieden. Für die Aufnahmen haben sie sich von einem Kamerateam begleiten lassen. Die Doku ist in der ARD zu sehen.
0: Das Wetter in Nordrhein-Westfalen. Es wird warm und schwül heute. Im Laufe des Nachmittags sind in Richtung Niederlande erste Schauer und einzelne Gewitter möglich. Zum Abend kann es dann verbreitet, teils kräftige Gewitter geben. Örtlich besteht Unwettergefahr. In Attendorn bis 28 Grad, in Bochum bis 30 und in Viersen bis 31 Grad. Morgen oft freundlich, örtlich wieder Gewitter, teils mit Starkregen, 24 bis 29 Grad. Das war WDR aktuell. WDR 5, die Verkehrslage mit einer Meldung. Sie betrifft die A516, den Abzweig Oberhausen. Zwischen Kreuz Oberhausen und Oberhausen-Eisenheim gibt es 3 Kilometer Stau. Rechnen Sie etwa mit 10 Minuten mehr.
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3: Mit Tobi Strauß. Guten Morgen. So ein bisschen Kälteerholung hatten wir ja gestern, aber heute wird's wieder richtig heiß. Heute Abend könnte es heftige Gewitter geben. Gucken wir uns gleich ausführlich an. Wir schauen aber auch generell auf das Thema Temperaturen. Die Weltwetterorganisation warnt nämlich vor 9 Hitzespitzen. Unser Thema in 10 Minuten. Und wir fragen, wie eigentlich in Nordrhein-Westfalen geguckt wird auf die Diskussion zum sogenannten Kanzlertausch. Wir beginnen aber mit dem Blick in den Libanon. Denn nicht nur im Irankrieg gibt es in diesen Tagen neue Angriffe der USA. Auch im Libanon verschärft sich die Situation seit einigen Tagen wieder. Am Dienstag hat Israel seine Bodenoffensive ausgeweitet. Und gestern hat man auch zum ersten Mal seit Wochen wieder die libanesische Hauptstadt Beirut bombardiert. Und das, obwohl doch eigentlich gerade gesprochen wird zwischen Diplomaten aus Israel und Diplomaten aus dem Libanon auf Vermittlung der USA. Da finden diese Gespräche auch statt, deswegen nachgefragt bei Samuel Jakisch, unserem Reporter in Washington. Heute soll es ja ein weiteres Treffen geben. Wo stehen diese Verhandlungen?
4: Also Libanon und Israel verhandeln tatsächlich schon seit Wochen direkt miteinander hier in Washington. Das Ergebnis ist inhaltlich bisher ehrlicherweise überschaubar, denn Israel hat auch am Donnerstag wieder Luftangriffe im Libanon geflogen. 14 Menschen sollen dabei getötet worden sein. Israel und die USA sind Verbündete und Israel tut den USA den Gefallen, an diesen Verhandlungen hier teilzunehmen, weil dieser Konflikt Libanon-Israel zusammenhängt mit dem Krieg, den die USA gegen Iran führen. Wir erinnern uns, die Hisbollah im Libanon und das Regime im Iran, die sind ebenfalls verbündet. Und die bestehen beide darauf, dass ein Frieden zwischen USA und Iran auch Israel dazu verpflichten soll, keine Militäroperationen mehr im Libanon zu fliegen, dass Israel sich an so einem Gesamtabkommen mit dem Iran beteiligen würde. Das ist aber politisch unwahrscheinlich und deshalb treten die Verhandlungen hier auch eher auf

0: der Stelle.
1: Und auch von anderer Seite gibt's ja Störfeuer bei diesen Verhandlungen. Der Hisbollah-Chef hat zuletzt seine Anhänger aufgerufen, die libanesische Regierung zu stürzen. Wie reagiert man darauf in den USA?
0: Na, Donald Trump möchte ja der Friedensstifter sein weltweit. Er behauptet regelmäßig im Nahen Osten schon reichlich Kriege beendet zu haben, den zwischen Israel und Iran zum Beispiel oder den Kriegseinsatz der israelischen Streitkräfte in Gaza. Die israelische Regierung lässt trotzdem weiter angreifen in der Region und argumentiert, dass es um die Sicherheit des Staates Israels geht. Wenn die Hisbollah jetzt die Regierung im Libanon stürzen will, dann nützt das dieser Erzählung. Dann kann Israel sagen, seht ihr, liebe USA, Verhandlungen bringen nichts. Hier helfen nur Bomben und Raketen. Wir sind erst sicher, wenn unsere Gegner alle geschlagen sind. Die USA haben darauf keine wirkliche Antwort. Sie unterstützen ja Israel mit Waffenlieferung, lassen die Regierung gewähren weitestgehend, solange die Interessen der USA selbst nicht berührt sind in der Region.
1: Sie haben eben gesagt, dass Israel den USA als Verbündeter einen Gefallen tut, indem es an den Verhandlungen teilnimmt. Glaubt man denn in den Vereinigten Staaten wirklich, dass diese Gespräche zum Erfolg führen können, oder ist das ein bisschen auch eine Showveranstaltung?
0: Also wenn man es politisch pragmatisch betrachtet, dann ist es deutlich wahrscheinlicher, erstmal ein begrenztes Abkommen zu erreichen zwischen Israel und Libanon. Wie sehr das dann hält stabil, ob sich vor allem die Hisbollah im Libanon dran halten würde, das sei mal dahingestellt. Ein Gesamtdeal Iran, Israel, Libanon, USA ist politisch höchst unwahrscheinlich, weil die Interessen der Beteiligten einfach zu verschieden sind. Die politische Erzählung hier in den USA offiziell wird immer sein, dass man einen umfassenden Frieden für die gesamte Region im Nahen Osten anstrebt. Kurzfristig realistisch ist das aber nicht.
1: Und auch da gab es ja wieder Meldungen in den vergangenen Stunden, dass jetzt eine Einigung möglicherweise doch wieder näher kommt zwischen den USA und dem Iran. Muss man sagen, haben wir auch schon das ein oder andere Mal gehört. Können Sie uns da den aktuellen Stand geben?
0: Also die Unterhändler des Iran und die US-Delegation haben ihren Chefs nach Hause gefunkt, dass sie einen Vorschlag haben. Der sieht so aus, die USA würden die Waffenruhe weiter aufrechterhalten, mindestens noch 2 Monate. Iran könnte solange die sichere Durchfahrt in der Straße von Hormus garantieren, große Erleichterung für den Welthandel. Die USA könnten ihre Blockade für iranische Häfen aufheben und währenddessen würde man Gespräche führen über das iranische Atomprogramm, wie das zu kontrollieren ist. Wir wissen, dass es diesen Vorschlag gibt, wir wissen nicht, was Donald Trump davon hält, wir wissen auch nicht, was das Regime in Teheran dazu sagt. Und selbst wenn beide Seiten dem zustimmen, hätte man ein Verfahren, einen Rahmen für die nächsten Schritte. Aber für einen Frieden braucht es ja eine Einigung in der Sache und die ist weiter nicht in Sicht.
1: Infos von Samuel Jakisch hier im WDR5 Morgenecho. 7:10 am Freitagmorgen. Ein Dackel unter einem Sonnenschirm am Strand. 8 Teller zu verkaufen und ein Schrein der heiligen Anna. Das waren jetzt zufällig die ersten 3 Bilder, die meine WhatsApp-Kontakte heute in ihren Status gepostet haben. Was jetzt nicht brutal uninteressant war, aber jetzt auch nicht so interessant, dass ich dafür auch noch Geld bezahlen würde. Sie können ja gleich mal die Gegenprobe machen und nachschauen, was Ihre Bekannten heute schon so alles für mitteilenswert halten. Zwischendurch habe ich aber schon mal eine gute Nachricht. Dieses Qualitätsangebot von WhatsApp soll weiter kostenfrei bleiben. Für zusätzliche Bespaßungen, da bietet der Meta-Konzern demnächst ein kostenpflichtiges Upgrade an. Da haben wir ja schon drüber berichtet hier im WDR5 Morgenecho. Inzwischen sind aber noch ein paar neue Details bekannt geworden, was WhatsApp Plus zum Beispiel genau leisten soll.
2: Bei WhatsApp zum Beispiel soll es möglich sein, bis zu 20 Chats als wichtige Unterhaltung zu fixieren, also da oben anzupinnen. Bisher geht sowas nur mit bis zu 3 Chats. Und dann eine andere Funktion, exklusive Klingeltöne für die wichtigsten Kontakte bei WhatsApp.
1: Infos von David Zions. Auch bei Instagram gibt's bald ein Plus dazu. Da sollen dann Stories länger verfügbar sein. Man soll auch anonym Stories gucken können. Aber irgendwie auch alles nicht so richtig bahnbrechend, sagt der Digitaljournalist Gavin Karlmeier bei mir im Interview.
3: Nee, so richtig begeisternd ist das in der Tat nicht, aber es ist zumindest bemerkenswert insofern, als dass viele dieser Features halt schon Funktionen sind, die sich die Nutzerinnen und Nutzer eigentlich immer gewünscht haben. Und Meta hatte in der Vergangenheit eher dazu geneigt, vor allem uns zu zeigen, was Meta gerne von uns hätte. Also Instagram hat sich verändert und wir mussten dann irgendwie mitziehen. Und jetzt gibt es so eine Art Geschenk an die, die in der Lage sind oder die bereit dazu sind, ein bisschen Geld dafür im Monat zu bezahlen.
1: Das sind ja die schönsten Geschenke, für die man bezahlen muss. Wenn man jetzt einen Dollar hätte. Hallo Black hat auch keinen. Das ganze Gespräch mit Gavin Karlmeier, das hören Sie hier um 7:45. Schönen guten Morgen im WDR5 Morgenecho.

0: Viertel nach sieben. Guten Morgen, hier ist das WDR 5 Morgenecho. Die Zeit im Bild, die ZIP, das ist ja sowas wie die österreichischen Tagesthemen. Und auf dem Instagram-Kanal der ZIP, da ist gerade eine wirklich krasse Schlagzeile zu lesen. Fast schon mit dem Charakter einer Eilmeldung. Am Sonntag wird es in großen Teilen Österreichs regnen. Tja, da haben die letzten Tage offenbar Spuren hinterlassen, denn auch in Österreich war es trocken und heiß. Deutlich gravierendere Meldungen, die kommen in diesen Tagen aus Genf. Da sitzt nämlich die Weltwetterorganisation und die rechnet inzwischen damit, dass wir bald wieder neue Hitzerekorde bekommen könnten. Tobias Haller berichtet.
1: Es bleibt heiß. Die globalen Durchschnittstemperaturen werden in den nächsten 5 Jahren voraussichtlich auf Rekordniveau bleiben. Ein neuer Bericht der Weltwetterorganisation WMO geht davon aus, dass eines der Jahre 2026 bis 2030 das heißeste Jahr seit Aufzeichnungsbeginn sein wird. Laut WMO liegt die Wahrscheinlichkeit bei 75%, dass die 1,5-Grad-Grenze des Pariser Klimaabkommens während der kommenden 5 Jahre durchschnittlich überschritten wird. Grund für die heißen Jahre sei unter anderem das Auftreten des Wetterphänomens El Niño in diesem Jahr. Das spreche dafür, dass 2027 das nächste Rekordjahr werden könnte, so Leon Hermanson, Hauptautor des Berichts. Insbesondere in der arktischen Region erwartet die WMO für die kommenden 5 Jahre überdurchschnittlich hohe Temperaturen. Die arktischen Winter werden wahrscheinlich, so heißt es im Bericht, im Durchschnitt fast 3 Grad wärmer werden als die Winter zwischen 1990 und 2020. Dass die globalen Temperaturen die 1,5-Grenze wegen des menschengemachten Klimawandels zeitweise überschreiten, bedeutet aber nicht, so die WMO, dass die langfristigen Ziele des Pariser Abkommens unerreichbar seien.
0: Tobias Haller hat berichtet und es fiel ja gerade schon das Schlagwort El Niño. Das habe ich mir hier schon vor 2 Monaten mal ausführlich erklären lassen im WDR 5 Morgenecho vom Klimaforscher Mujib Latif und habe ihn gefragt, was denn eigentlich genau bei einem El Niño im Pazifik passiert.
2: Und man muss sich das vorstellen wie so eine gigantische Heizplatte, ja, wenn über große Teile des tropischen Pazifiks die Temperaturen auf einmal ansteigen um mehrere Grad. Das bringt dann eben tatsächlich die globalen Windsysteme durcheinander. Die Niederschlagsgebiete verschieben sich und das hat dann eben Auswirkungen auf ganz, ganz viele Bereiche.
0: Wir haben auch darüber gesprochen, welche Folgen das dann konkret haben kann.
2: Unser Wetter ist eben sehr, sehr stark vom Atlantik, vom Nordatlantik geprägt. Da ist eben unsere Wetterküche und deswegen spielt der El Niño für uns jetzt direkt keine große Rolle. Aber wie gesagt, bei einer globalen Wirtschaft spielt alles eine Rolle, insbesondere eben für die Preise.
0: Weil es eben durch Dürren auch im Supermarkt wieder teurer werden kann. Der Klimaforscher Mujib Latif hier im WDR 5 Morgenecho.

0: Schauen wir vom Klima zum Wetter um 7.18 Uhr. Verena Leindecker ist da aus der WDR-Wetterredaktion. Es ist noch sonnig, zumindest hier in Köln, aber bleibt nicht so, ne?
1: Es bleibt nicht so. Also noch haben wir tatsächlich oft einen wolkenlosen Himmel, aber zum Beispiel im westlichen Münsterland sind schon Wolken unterwegs. Das liegt in der feuchteren Luft, die uns heute erreicht. Es wird heute schwülheiß bei 28 bis 32 Grad. Tagsüber gibt es dann überall mehr Quellwolken, aber es bleibt meistens noch trocken. Im Laufe des Nachmittags kann es so Richtung Niederlande vielleicht schon erste Schauer und Gewitter geben. Aber die kräftigsten Gewitter wird es wahrscheinlich erst am Abend geben. Manche Wetterberechnungen lassen dann sogar ein ganzes Gewittercluster, also ein System von mehreren Gewittern entstehen, das von den Niederlanden her einmal heute Abend über größere Bereiche von NRW hinwegzieht. Nach anderen Berechnungen trifft es dann nur vereinzelt mal welche, also wir wissen es noch nicht ganz genau, aber wenn ein Gewitter aufzieht, dann besteht Unwettergefahr durch Starkregen, Hagel, aber vor allem durch Windböen teils um 100 Kilometer pro Stunde, und solche Windböen können leicht mal die vollbelaubten Bäume dann auch umstürzen lassen.
0: Diese Gewitter sind dann aber irgendwann durch und es wird wieder ruhiger am Wochenende?
1: Ja, also kommende Nacht gibt es noch Schauer und Gewitter, die werden aber im Verlauf dann schwächer. Morgen ist es oft freundlich, vor allen Dingen so im südlichen Rheinland bis zum Siegerland kann es vielleicht mal ein Schauer oder Gewitter geben, aber nicht mehr so kräftig wie heute Abend. Dazu morgen 24 bis 29 Grad, am Sonntag wolkiger und mit 20 bis 24 Grad deutlich kühler. Ab und zu kann es etwas regnen.
0: Infos zum Wetter mit Verena Leindecker aus der WDR-Wetterredaktion. Es wird 20 nach 7. Guten Morgen, das wird der 5-Morgen-Echo ist hier. Ich beschreibe Ihnen jetzt mal ein Symbol. Das sieht so ein bisschen aus wie ein Stecker, ist aber eigentlich ein rotes Auto mit zwei weißen Rädern und mit einem Ersatzreifen auf dem Rücken. Und wenn Ihnen dieses Symbol bekannt vorkommt, dann haben Sie wahrscheinlich in letzter Zeit mal wieder Monopoly gespielt. Das ist nämlich das Freiparken-Symbol. Abgesehen vom Monopoly-Spielfeld ist aber ja eigentlich gerade nicht so viel mit Freiparken und mal eben auf den Supermarktparkplatz ausweichen, das geht auch nicht mehr so richtig, denn immer mehr Supermärkte lassen ihre Parkplätze überwachen. Das wäre im Prinzip auch kein Problem, wenn die überwachenden Firmen alle sauber arbeiten würden. Eine aktuelle WDR-Recherche legt aber nahe, dass das nicht bei allen der Fall ist. Matthias Fuchs.
2: Sabine Fuchshofen aus Bad Honnef ist sauer.
3: Das ist der Hammer, ja. Ich sag ja, ich hab ungelogen so eine Krawatte.
2: Also richtig sauer.
3: Einfach nur Abfacke. Ja. Dem kleinen Mann das Geld aus der Tasche leiern, damit die sich die Taschen voll machen.
2: Der Grund, sie hat einen teuren Strafzettel von einer Parküberwachungsfirma bekommen. Und das, obwohl sie auf dem Parkplatz gar nicht geparkt hat, sondern nur gewendet hat.
3: Post von Parkvision. Vertragsstrafe 47,50 Euro.
2: Die Firma schickt sogar angebliche Beweisfotos, dass sie doch geparkt hätte. Aber die Zeiten auf den Fotos stimmen nicht mit den Google Maps Bewegungsdaten überein, die Sabine automatisch aufzeichnet. Wie die Fotos entstanden sind, unklar. Über Ärger mit Parkvision berichten viele Autofahrer. Auch die Staatsanwaltschaft ermittelt bereits in Zusammenhang mit der Firma. Auf eine Anfrage reagiert die Firma nicht. Das Geschäft der Parküberwacher boomt. Es tummeln sich immer mehr Firmen in der Branche. An die Daten der Autofahrer kommen sie, indem sie die Kennzeichen beim Kraftfahrtbundesamt abfragen. Die Zahl der Anfragen ist von rund 100.000 im Jahr 2005 auf fast 4 Millionen im Jahr 2024 gestiegen. Grundsätzlich dürfen Betreiber privater Parkplätze Regeln aufstellen und Vertragsstrafen verlangen. Wer einen Parkplatz nutzt, schließt unter Umständen automatisch einen Vertrag. Doch dafür muss man das beim Befahren auch erkennen können. Der Kölner Rechtsanwalt Sebastian Günnewig vertritt zahlreiche Betroffene. Er sagt, wer die Bedingungen gar nicht erkennen kann, der kann ihnen auch nicht wirksam zustimmen.
4: Das Beispiel, was eigentlich sehr verbreitet ist, ist, dass diese Hinweisschilder nicht lesbar sind, also an irgendeiner versteckten Stelle aufgestellt werden und dann beim Nachbefahren des Parkplatzes im Regelfall gar nicht mehr wahrgenommen werden.
2: Die Parküberwacher entgegnen, sie helfen etwa Supermärkten, ihre Parkplätze von Dauerparkern freizuhalten. Aber geht es wirklich nur darum oder eher darum, möglichst viel Geld mit Falschparkern zu verdienen? Weil der Service für die Parkplatzbesitzer meist kostenlos ist, verdienen die Überwacher in der Regel nur Geld, wenn auch Leute falsch parken. Und es gibt offenbar einige Firmen, die auch unseriös arbeiten. Etwa indem sie schon Strafzettel verteilen, wenn man auf dem Parkplatz gar nicht parkt, sondern nur drüber fährt oder wendet. Thomas Müther vom ADAC sagt:
5: Leider gibt es eine ganze Reihe schwarzer Schafe, Unternehmen, die hier wirklich versuchen, die Menschen, die Kunden, und um die geht es am Ende, abzuzocken.
2: Juristen wie Sebastian Günnewig raten dazu, auf jeden Fall zu widersprechen, falls eine Forderung ungerechtfertigt oder überzogen ist.
4: Als Faustregel kann man durchaus sagen, dass wenn die Vertragsstrafe überhalb von 40 Euro liegt, der Forderung zumindest schon einmal zu widersprechen.
2: Falls die Unternehmen dann mit Inkasso oder Gerichtsvollzieher drohen, sollte man zum Anwalt oder zur Verbraucherzentrale gehen. Oft hilft schon ein Schreiben vom Rechtsanwalt, denn die Parküberwacher, das zeigt die Praxis, gehen nur selten vor Gericht.
0: Die wichtigsten Infos am Freitagmorgen gibt's hier im WDR 5 Morgenecho. Wenn man aktuell CDU-Politiker anruft und sie fragt, was sie denn so sagen zu den Gerüchten, dass Friedrich Merz als Bundeskanzler ausgetauscht werden könnte gegen Hendrik Wüst, dann wird da gemauert. Keiner will so richtig was sagen. Nicht mal diejenigen, die kein Amt mehr haben und deswegen eigentlich ein bisschen freier reden könnten.
6: Wolfgang Bosbach, was halten Sie denn von den Wüsten-Spekulationen, dem naiven Gerede innerhalb der CDU?
7: Abstand.
0: So, und das ist offenbar ein heikles Thema und auch ein sehr NRW-lastiges. Friedrich Merz kommt aus Nordrhein-Westfalen, genauso wie sein Generalsekretär Carsten Lindemann, sein Fraktionschef Jens Spahn und natürlich auch wieder Mann, den einige schon zu seinem Nachfolger geschrieben haben, Hendrik Wüst. Wir schauen gleich mit dem NRW-Blick auf diese Debatte. Erstmal rekapituliert Ulrike Römer, wie dieses Thema eigentlich so groß geworden ist.
8: Wo ein Gerücht seinen Anfang nimmt, ist in den meisten Fällen schwer zu greifen. In diesem Fall führt die Spur zur Polenreise des nordrhein-westfälischen Ministerpräsidenten in der vergangenen Woche. Weil die mitreisenden Journalisten aus der Hauptstadt mehr Interesse am Zustand der Berliner Koalition hatten als an der Pflege regionaler Partnerschaften, wurde Wüst mehrfach zur Stimmung in Berlin, zu schlechten Umfragewerten und zur Unbeliebtheit des Kanzlers gefragt. Von dort aus zu einem Wechselkanzler Wüst sind es nur ein paar Sätze. Jedenfalls berichteten in der Folge erst der Fokus, dann Stern und auch die Bild und ihre Podcaster über Gerüchte zu einem wie auch immer gearteten Kanzlerwechsel. Da hilft es auch nichts, wenn aus dem Umfeld des Kanzlers dementiert wird. Und auch nicht, wenn Merz Mitte der Woche beim Besuch in der sauerländischen Heimat sagt, er sei fest entschlossen, mit dieser Koalition erfolgreich zu sein. Da rollt die Sache längst. Im Fernsehen ist von einem Merz die Rede, der die Nerven verloren hat. Selbst in den sogenannten seriösen Medien wird analysiert, ob sich Probleme lösen, wenn man Merz raus und Wüst reinnimmt. Inzwischen werden Politikwissenschaftler zur Lage der Union befragt und auch der Koalitionspartner. Die SPD in Gestalt des Vizekanzlers gibt sich allerdings zugeknöpft. Man habe keine Zeit, sich an solchen Spekulationen zu beteiligen. Bleibt der mutmaßliche Einwechselspieler selbst. Hendrik Wüst sagt, angesprochen auf Spekulationen, er könne als Kanzler eingewechselt werden, er sei kein guter Fußballer.
0: Ulrike Römer hat berichtet und jetzt ziehen wir uns die NRW-Brille auf und gehen in die Analyse mit Nadja Baschek aus unserer Redaktion Landespolitik. Guten Morgen.
9: Guten Morgen.
0: Friedrich Merz kann diese Diskussion sicherlich nicht gebrauchen. Wie ist es bei Hendrik Wüst?
9: Ja, ich glaube, auch Hendrik Wüst kann diese Diskussion gerade nicht unbedingt gebrauchen. Also es ist wirklich ein schwieriger Balanceakt, auf dem man sich hier bewegt. Auf der einen Seite kann man sagen, klar, das schmeichelt auch einem Wüst, gerade wenn man für Höheres gehandelt wird. Er steht jetzt im Vergleich sicherlich auch besser da, also mit seinem Politikstil, der kaum aneckt, mit seinen recht hohen Beliebtheitswerten hier im Land. Auch wenn das natürlich verkennt, dass es auch hier im Land und in seinem Kabinett durchaus Reibungspunkte gibt. Ich erinnere zum Beispiel an den Rücktritt seiner Ministerin Paul in diesem Jahr. Auf der anderen Seite sollte Wüst, glaube ich, jetzt auch sein Verhältnis zu Merz nicht zu arg belasten. Das ist ja immerhin noch der Kanzler und der Vorsitzende der CDU. Und natürlich kommt dann noch dazu, wie steht man da, wenn man als potenzieller Königsmörder gehandelt wird, also innerhalb der eigenen Partei oder auch in der Bevölkerung.
0: Er hat ja schon reagiert, wir haben gehört, er sei ein schlechter Fußballer, hat er gesagt. Das ist ja eher so ein lapidarer Kommentar. Meinst du, er muss da auch nochmal deutlicher Zustellung beziehen?
9: Er hat auf jeden Fall vorgestern auf eine Nachfrage bei einem Termin schon noch etwas in die Richtung gesagt. Also er hat gesagt, dass der Kanzler jede Menge Herausforderungen hat, auch auf internationaler Ebene. Und er hat ihm ja seinen Rückhalt praktisch nochmal ausgesprochen. Und das, finde ich, ist so eine typische Antwort von Wüst. So ähnlich kennt man das von ihm, wenn er sich äußert, geradezu so echt heiklen Themen. Und er ist sicherlich auch einer, der sich jetzt nicht zu weit aus dem Fenster lehnen würde. Also ich kann mir vorstellen, dass es jetzt erstmal dabei bleibt, so in der nächsten Zeit? Ne, weil ich denke nämlich, dass er auch gemerkt hat, dass so eine Diskussion die Union gerade nicht gebrauchen kann.
0: Angefangen hat diese Diskussion mit einer Reise von Hendrik Wüst nach Polen. Da hat er auch das Vernichtungslager Auschwitz-Birkenau besucht und du warst für den WDR mit dabei auf dieser Reise. Ist dir dabei was besonders aufgefallen?
9: Ja, in dem Bericht wurde es ja eben schon angesprochen. Es waren viele Hauptstadtjournalistinnen und Journalisten dabei, die natürlich auch entsprechende Fragen gestellt haben, so in die Richtung, Merz ist unbeliebt, wie blicken Sie denn auf die Lage? Ich würde aber sagen, es ist nicht so, dass Wüst, also öffentlich sowieso nichts in diese Richtung gesagt hat. Der ist ja sowieso sehr zurückhaltend bei solchen Geschichten und auch so Spekulationen sind immer ganz gefährlich. Ich würde sagen, er hat sich bei dieser Reise doch maßgeblich darauf konzentriert, was er da vor Ort eben besprechen wollte, wie er die Partnerschaften jetzt in dem Fall mit Schlesien entsprechend stärken wollte. Also es war schon Hauptthema dieser Reise und Sie haben es angesprochen, der Besuch der Gedenkstätte Auschwitz-Birkenau, das war ja auch ein entsprechender Fokus. Und da muss ich sagen, war er doch ziemlich präsent im Moment und es wäre auch, glaube ich, ziemlich unangebracht gewesen, in so einem Moment über solche Themen irgendwie zu sprechen.
0: Und trotzdem, dass darüber jetzt schon wirklich seit ein paar Tagen diskutiert wird und dass ja auch Stellung bezogen wird, auch aus dem Umfeld des Kanzleramts, zeigt ja, dass es kein reines Medienthema ist. Deswegen, es könnte schon sein, dass das nochmal irgendwann wieder größer wird. Wie wäre es denn generell? Bei Friedrich Merz heißt es ja immer, er hat eigentlich keine Truppen in der CDU, weil er auch so lange raus war während seiner Zeit in der Wirtschaft. Wie gut vernetzt in der Partei ist denn Hendrik Wüst?
9: Also Hendrik Wüst hat natürlich eine große Basis hier, eine Unterstützerbasis. Er ist ja auch der Vorsitzende der CDU in Nordrhein-Westfalen. Das heißt, er hat die Unterstützung im Allgemeinen. Ich finde, es ist natürlich schwierig zu beantworten, wie ausgeprägt tatsächlich dieser Wunsch ist, dass Wüst potenziell mal Merz ablösen könnte, dass er sich für ihn oder für den Kanzler praktisch für diese Position in Stellung bringen könnte, vor allem aktuell. Dazu kommt ja auch, die CDU ist an sich ein ja recht treuer Verein, sagt man ja immer so ganz gerne. Sie steht eigentlich hinter ihrem Kanzler. Man hat natürlich in der Vergangenheit gemerkt, dass der Rückhalt etwas bröckelt, aber so Umsturzgedanken, die liegen einfach nicht in der DNA dieser Partei. Nichtsdestotrotz, Wüst ist natürlich beliebt und er steht natürlich auch für einen bestimmten Kurs. Rückhalt hat er insgesamt sicherlich in der Partei.
0: Der NRW-Blick auf die Debatte Wüst Merz von Nadja Baschek aus der WDR-Redaktion Landespolitik.
7: Es ist 7.30 Uhr. 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Die Nachrichten mit Katrin Baumhöfe. Guten Morgen. In die Debatte um flexiblere Arbeitszeiten hat sich jetzt auch das arbeitgebernahe Institut der deutschen Wirtschaft eingeschaltet. Ein Experte des Instituts sagte den Funke-Medien, in Bürojobs könnten die Menschen auch länger als 8 Stunden am Tag arbeiten, wenn die Wochenarbeitszeit eingehalten wird. Denn dort bestünden keine Gesundheitsrisiken. Bettina Kohlrausch von der gewerkschaftsnahen Hans-Böckler-Stiftung sieht eine Arbeitszeitreform dagegen kritisch.
10: Meines Erachtens braucht es keine Reform der Arbeitszeit. Alle Debatten müssen im Blick haben, dass Menschen Erholung und Pausen brauchen, um produktiv zu sein. Und man Produktivität nicht ankurbelt, indem man Menschen einfach zwingt, länger zu arbeiten.
7: Gestützt wird das von einer aktuellen Umfrage des Deutschen Gewerkschaftsbundes. Demnach wünscht sich mehr als jeder zweite Beschäftigte in Deutschland kürzere Arbeitszeiten. Arbeitsministerin Baas von der SPD will bald einen Gesetzentwurf vorstellen. Sie plant, den 8-Stunden-Tag aufzuweichen und eine wöchentliche Arbeitszeit einzuführen. In Österreich hat ein Gericht einen Mann schuldig gesprochen, der vor knapp 2 Jahren einen islamistischen Anschlag auf ein Konzert der US-Künstlerin Taylor Swift in Wien geplant haben soll. Er muss jetzt 15 Jahre in Haft. Abelo Afakama, WDR aktuell.
11: Einen Monat lang lief der Prozess gegen den Österreicher mit nordmazedonischen Wurzeln. Der hatte schon gestanden, dass er einen Anschlag geplant hatte und möglichst viele Swift-Fans töten wollte. Das Gericht hat ihn auch wegen der Bildung einer Terrorzelle schuldig gesprochen. Beweise hatten Ermittler im Haus seiner Eltern gefunden, Sprengstoff und Anleitung zum Bau von Bomben. Außerdem hatte der Mann mit IS-Mitgliedern gechattet. Er wurde noch vor dem ersten Konzert in Wien festgenommen, weil es eine Warnung von US-Geheimdiensten gab.
7: Die Bundesrepublik schaut mit Sorge auf die Türkei. In dem Land steht die größte Oppositionspartei CHP massiv unter Druck. Ein Gericht hat den Parteichef abgesetzt. Die türkische Polizei stürmte vor wenigen Tagen die Parteizentrale. Markus Sambale, WDR Berlin.
12: Das Auswärtige Amt hier in Berlin nannte die Vorgänge irritierend. Die Bundesregierung setze aber weiter darauf, die Partnerschaft zwischen der Türkei und der EU auszubauen. Außenpolitiker verschiedener Bundestagsparteien fordern einen schärferen Ton gegenüber der türkischen Führung. Cansu Özdemir von der Linken sagte dem ARD-Hauptstadtstudio, gerade Deutschland müsse die demokratischen Kräfte in der Türkei klarer unterstützen. Ähnlich äußerte sich die Grünen-Abgeordnete Deborah Düring. Die Bundesregierung dürfe gegenüber der Regierung Erdogan nicht schweigen.
7: Weitere Meldungen im Überblick. In der rumänischen Stadt Galaz ist in der Nacht eine Drohne in ein Hochhaus eingeschlagen. Im 10. Stock des Gebäudes brach ein Feuer aus. 2 Menschen wurden leicht verletzt. Galaz ist nur wenige Kilometer von der ukrainischen Grenze entfernt. Das rumänische Innenministerium teilte mit, es handle sich um eine russische Drohne. Die israelische UNO-Vertretung will ihren Kontakt zu Generalsekretär Guterres abbrechen. Grund soll ein Bericht sein, in dem Israel vorgeworfen wird, sexuelle Gewalt als Kriegswaffe zu nutzen. Der Bericht, in den auch Russland aufgenommen wurde, ist noch nicht öffentlich. In Dinslaken gibt es um 8:45 eine stadtweite Gedenkminute für die beiden Schüler, die bei dem Unfall am Mittwoch gestorben sind. Eine 47-jährige Frau hatte sie mit ihrem Auto erfasst. Ursache könnte ein Ohnmachtsanfall der Fahrerin gewesen sein. Dadurch hatte sie bereits in der Vergangenheit einen Unfall gehabt. Am US-Weltraumbahnhof Cape Canaveral ist eine Transportrakete von Blue Origin beim Start explodiert. In einem Livestream war ein großer Feuerball zu sehen. Blue Origin gehört Amazon-Gründer Bezos. Er will dem Unternehmen SpaceX von Elon Musk in der Raumfahrt Konkurrenz machen.
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7: In Düsseldorf wird dieses Wochenende wieder japanische Popkultur gefeiert. Auf Deutschlands größter Anime-Expo, der Dokomi, werden mehr als 200.000 Japan-Fans erwartet. Die meisten werden in bunten Kostümen vor Ort sein und ihre Lieblingsfiguren aus Anime- und Manga-Serien zum Leben erwecken. Für die Community sind solche Events besonders wichtig, um in Kontakt zu treten. Ihre Mitglieder tauschen sich sonst überwiegend online aus. Die Dokomi bietet ein diverses Programm rund um Themen mit Japan-Bezug. Dazu gehören Auftritte von Musikern und anderen Künstlern und die Möglichkeit, bei Synchron- und Zeichen-Workshops mitzumachen. Die Anime-Expo findet in den Düsseldorfer Messehallen statt und dauert noch bis Sonntag. Und das Wetter in Nordrhein-Westfalen? Es gibt mehr Wolken am Himmel als gestern. Die Luft wird trotzdem warm. Das Ergebnis ist eine schwüle, tagsüber meist noch trockene Mischung. Im Laufe des Nachmittags sind in Richtung Niederlande dann erste Schauer und einzelne Gewitter möglich. Zum Abend kann es dann verbreitet, teils kräftige Gewitter geben. Örtlich besteht dann Unwettergefahr. In Detmold bis 28 Grad, in Höxter bis 29 und in Gelsenkirchen bis 31 Grad. Morgen oft freundlich, örtlich aber wieder Gewitter möglich, teils mit Starkregen, 24 bis 29 Grad. Das war WDR aktuell. WDR 5, die Verkehrslage. A4 Köln Richtung Aachen, zwischen Elsdorf und Merzenich etwa 10 Minuten plus, 4 Kilometer Stau. Und A59 Duisburg Richtung Dinslaken, zwischen Kreuz Duisburg Nord und Duisburg Marxloh etwa 10 Minuten plus, 2 Kilometer Stau.
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0: mit Tobi Strauß. Guten Morgen. Es war eine kurze Woche und die nächste wird noch kürzer. Das sind keine guten Nachrichten für alle, die sagen, eigentlich müssten wir doch gerade mehr arbeiten. Auch für die haben wir aber was. Eine Firma in Troisdorf arbeitet jetzt auch sonntags. Kann das helfen beim Wirtschaftsaufschwung? Gucken wir drauf in 10 Minuten. Und wir schauen noch aus einer anderen Perspektive auf die Kanzlertauschdebatte. Ich bin verabredet mit der Hauptstadtjournalistin Helene Bobrowski. Wenn wir uns eine Liste vorstellen mit unbeliebten Geräuschen, dann kommt wahrscheinlich erst der Laubbläser, dann die Autoalarmanlage und dann die Autoalarmanlage als Klingelton. Ja, und wenn Sie sich jetzt zurecht fragen, warum wir Ihnen am frühen Morgen mit dem Crazy Frog kommen, weil wir hier in der Redaktion doch gestolpert sind über die Schlagzeile WhatsApp Plus bietet Abonnenten in Zukunft personalisierte Klingeltöne an. Waren wir nicht schon mal weiter? Und ist das wirklich alles? Das haben wir uns angeguckt, auch unter dem Aspekt, was sich der Meta-Konzern eigentlich genau davon verspricht. Habe ich drüber gesprochen mit Gavin Kahlmeier. Gavin Kahlmeier schreibt auf seiner Website hinter seinen Namen Internet-Typ, ist ansonsten aber freiberuflicher Journalist und Digitalberater. Vielleicht für alle, die es gestern noch nicht im Detail mitbekommen haben, nochmal ganz schnell, was sind das für neue Abos?
14: Also die Ankündigung ist, dass Meta in alle Netzwerke jetzt so besondere Funktionen gegen Geld bringen möchte. Für Instagram bedeutet das zum Beispiel, dass ich Instagram Plus abschließen kann und dann habe ich die Möglichkeit, mir zum Beispiel Stories anderer Leute anzuschauen, ohne dass die das sehen, oder dass meine eigenen Stories für 48 statt für 24 Stunden online bleiben und so weiter und so weiter. Für WhatsApp gibt es dann eben neue Klingeltöne, wie gesagt, oder neue Sticker zum Beispiel, und das soll dann so zwischen 2,99 und 3,99 im Monat kosten.
0: Klingt jetzt irgendwie nicht so toll, oder? Also neue Sticker, neue Klingeltöne, weiß ich jetzt nicht, oder?
14: Nee, so richtig begeisternd ist das in der Tat nicht, aber es ist zumindest bemerkenswert insofern, als dass viele dieser Features, also vor allem die eben genannten für Instagram, halt schon Funktionen sind, die sich die Nutzerinnen und Nutzer eigentlich immer gewünscht haben. Und Meta hatte in der Tradition oder in der Vergangenheit eher dazu geneigt, vor allem uns zu zeigen, was Meta gerne von uns hätte. Also Instagram hat sich verändert und wir mussten dann irgendwie mitziehen, und jetzt gibt es so eine Art Geschenk an die, die in der Lage sind oder die bereit dazu sind, ein bisschen Geld dafür im Monat zu bezahlen.
0: Wobei Meta doch eigentlich auch schon Werbung macht und damit Geld verdient. Hat das dann irgendwann nicht mehr gereicht?
14: Ja, auf die Idee könnte man jetzt kommen, vor allem wenn man sich auch die Berichterstattung der letzten Monate anschaut. Also es gab die Recherche, die jetzt auch mit dem Pulitzer-Preis ausgezeichnet wurde, dass Meta etwa 10% seiner Gesamteinnahmen über betrügerische Werbung machen soll. Also möglicherweise braucht man da vielleicht einen neuen Geldfluss, neue Einnahmequellen. Vielleicht ist es aber auch einfach eher der Versuch, die Power-User sozusagen ein bisschen stärker an sich zu binden.
0: Weil das dann wie genau funktioniert? Also jetzt vielleicht mal am Beispiel von Instagram, weil dann Leute, die irgendwie Content-Creator sind, davon profitieren, wenn ihre Stories länger online sind?
14: Naja, in erster Linie sind die eben genannten Funktionen ja vor allem so welche, wie gesagt, die sich die Leute wünschen. Das bedeutet, man schenkt den Menschen ein bisschen etwas gegen Geld, natürlich, aber gibt ihnen ein bisschen die Möglichkeit, jetzt so Features zu benutzen, die von Kritikerinnen und Kritikern vermutlich auch zu Recht so ein bisschen als Stalker-Features benannt werden. Weil das hat ja schon einen guten Grund, dass ich sehen kann, wer meine Story gesehen hat. Aber tatsächlich ist die Frage legitim, weil Meta auch angekündigt hat, mittelfristig Meta One zu starten. So ein gebündeltes Paket, wo man für alle Apps diese Funktionen bekommt. Und davon gibt es auch eine Premium-Version für die Creatorinnen, die halt und Creator, die tatsächlich professionell Inhalte erstellen. Das soll dann etwa $50 im Monat kosten. Und damit gibt es dann tatsächlich mehr Sichtbarkeit, mehr Reichweite und man taucht in Suchen weiter oben auf. Und das ist für Meta schon eine Art Paradigmenwechsel, weil man sich jetzt sozusagen einen kleinen Wettbewerbsvorteil erkaufen kann.
0: Müssen wir damit rechnen, dass soziale Netzwerke bald für alle irgendwas kosten?
14: Naja, Elon Musk hatte das ja mit Twitter auch schon mal probiert, den Wandel weg von Werbeeinnahmen hin zu diesen Premium-Mitgliedschaften. Da konnte man sich dann den blauen Haken kaufen. Das hat die EU dann nachher auch direkt einkassiert und bestraft. Aber wahrscheinlich können wir davon ausgehen, dass es so eine Art Freemium-Features bald überall geben wird. Ich glaube aber nicht, dass das mehr als ein kleiner Prozentteil der Nutzerinnen und Nutzer tatsächlich dann auch machen werden.
0: Wobei es ja manchmal so Apps gibt, da wird dann irgendwann die Werbung dermaßen lästig, dass man sagt, ach komm, das ist mir zu blöd, da zahle ich jetzt halt die 3 €.
14: Ja, wobei das mit der Werbung haben wir bei Meta ja schon seit vielen, vielen Jahren erreicht, dass es so anstrengend ist.
0: Ja, aber es gibt ja eine Lästigkeitsskala.
14: Genau. Und die Werbefreiheit, die kann man sich schon seit einigen Jahren kaufen bei Meta. Aber auch da würde ich bezweifeln, dass es besonders viele Leute tatsächlich machen.
0: Die Einschätzung vom Digitaljournalisten Gavin Karlmeier hier im WDR5 Morgenecho. 8:20 am Freitagmorgen. Konflikte nicht aus dem Blick zu verlieren, auch wenn sie vielleicht von anderen Konflikten gerade überlagert werden. Das ist ja auch ein Teil unseres Auftrags hier. Und deswegen gucken wir heute Morgen mal wieder ausführlich in den Libanon. Am Dienstag hat Israel seine Bodeneinsätze im Libanon ausgeweitet. Und gestern, da hat Israel zum ersten Mal seit Wochen auch wieder die libanesische Hauptstadt Beirut angegriffen. Nach Angaben des Libanon hat es in den letzten Tagen bei diesen Angriffen zahlreiche Tote gegeben. Dass Israel angreift, das ist nach eigenen Angaben die Reaktion auf Drohnenbeschuss der Terrormiliz Hisbollah. Und dass die überhaupt noch Waffen hat, das ist ein klassischer Fall von leichter gesagt als getan. Denn eigentlich hatte sich die libanesische Regierung ja vorgenommen, die Hisbollah zu entwaffnen.
15: Fahrt vom Beiruter Flughafen durch die südlichen Vororte, die Dachir. Hier ist die Hisbollah stark, hier ist die Zerstörung groß. Einige Häuser sind vollständig dem Erdboden gleichgemacht durch israelische Luftangriffe. Andere stehen noch als Ruinen, stark einsturzgefährdet. Je weiter man in Richtung Innenstadt fährt, desto geringer ist das Ausmaß der Zerstörung. Aber auch hier sieht man hin und wieder Kriegsspuren. Häuser, deren Wände von Einschusslöchern durchsiebt sind. Es sind alte Narben der Stadt aus der Zeit des Bürgerkriegs, als Libanesen gegen Libanesen kämpften und sich Scharfschützen in Beirut direkt gegenüberstanden. Jetzt hat sich die Regierung zur Aufgabe gesetzt, die Hisbollah zu entwaffnen. Das könnte Spannungen verschärfen, fürchten viele. Besteht also die Gefahr eines neuen Bürgerkriegs? In dem Land, in dem Angehörige unterschiedlichster Konfessionen und unterschiedlichster politischer Ausrichtungen auf engstem Raum nebeneinander leben?
16: Unmöglich,
15: sagt Abdullah Al-Ali, ein Beamter im Ruhestand, der mit Freunden in einem Café Backgammon spielt.
16: Wir sind im Libanon ein Volk. Es wird keinen Bruderkrieg geben, so sehr Sie es auch versuchen zu provozieren.
15: Mit Sie meint er die Israelis. Im libanesischen Bürgerkrieg von 1975 bis 1990 hatte es mehrfach Allianzen gegeben zwischen ausländischen Staaten und libanesischen Milizen. Die palästinensische PLO mischte mit, ebenso wie Israel und Syrien und später auch der Iran. Daran erinnerte kürzlich auch der Ministerpräsident. Damals, so Nawaf Salam, hätten sich die Libanesen allzu leicht täuschen lassen.
17: Jeder, der Zuflucht bei externen Akteuren suchte, hat sich geirrt.
15: Der Libanon als Spielball ausländischer Mächte. Die Darstellung, der Bürgerkrieg sei ein Krieg der anderen gewesen, ist bei vielen Libanesen noch immer beliebt. Sie hilft offenbar, die eigene Verantwortung zu verdrängen. So leicht macht es sich Nawaf Salam nicht.
17: Im Bürgerkrieg haben wir gegeneinander gekämpft und alle haben den Preis bezahlt. Heute ist es wichtig, dass wir alle zusammenstehen.
15: Pierre Rihan und Ziad Saab sind zwei ältere Herren, gehen auf die 70 zu. Beide haben im Bürgerkrieg gekämpft auf unterschiedlichen Seiten. Rihan kämpfte für die Force Libanaise, Saad als Kommunist für die sogenannte libanesische Nationalbewegung. Sehen Sie, sagt er.
18: Wenn ich Pierre während des Krieges getroffen hätte, hätte er mich wohl getötet oder ich ihn. Und nun schauen Sie, wie wunderbar es ist, dass wir miteinander reden können.
15: Mit anderen ehemaligen Milizionären haben sie sich zusammengeschlossen in einer Gruppe namens Fighters for Peace. Sie kritisieren, dass es im Land nie eine groß angelegte Aufarbeitung des Bürgerkriegs gab. Sie bieten Workshops für Jugendliche an, in denen sie davor warnen, die Fehler der Vergangenheit zu wiederholen. Nicht immer sei das Interesse bei den jungen Leuten groß, sagt Rihan. Aber vielleicht sei das auch eine gute Nachricht.
16: Die heutige Jugend interessiert sich für Handys, Internet, Bildung und Reisen. Niemand will zur Waffe greifen und kämpfen.
15: Einen neuen Bürgerkrieg werde es nicht geben, das betonen fast alle im Libanon. Es klingt fast wie eine Beschwörung, als wollten sie damit ihre eigenen Ängste verdrängen.
0: Ein Bericht aus Beirut von Moritz Behrendt. Und in 20 Minuten vertiefen wir das Thema noch und fragen, welche Strategie eigentlich Israel verfolgt. Ich bin verabredet mit dem Nahostexperten Christian Brakel. Freitagmorgen, das WDR 5 Morgenecho um 7:15 Uhr. Kommen Sie gut rein in diesen Tag.

0: Sad Boy mit drei I's. Im WDR 5 Morgenecho an diesem Freitagmorgen, 7.47 Uhr. Heute großes Thema bei Katrin in den Nachrichten, ein Vorschlag aus dem Institut der Deutschen Wirtschaft. Da geht es um die Debatte um den 8-Stunden-Tag und das arbeitgebernahe Institut hat vorgeschlagen, dass man die Arbeitszeit ja vielleicht erstmal nur für bestimmte Berufe ausweiten könnte. Oben drüber steht natürlich mal wieder die große Überschrift Flexibilisierung der Arbeitszeiten und damit beschäftigen wir uns heute Morgen auch. Wir gucken allerdings in ein anderes Kapitel, nämlich in das, wo es um die Sonntagsarbeitszeit geht. Dafür schauen wir nach Troisdorf, da hat die Firma HSP Hochspannungsgeräte ihren Sitz und weil der Laden da so gut läuft aktuell, haben die seit kurzem eine Sondergenehmigung, die es ihnen erlaubt, dass Mitarbeiterinnen und Mitarbeiter auch am Sonntag zum Arbeiten in den Betrieb kommen. Im Betriebsrat, zum Beispiel bei Sascha Bodjewitsch, da war man am Anfang erstmal skeptisch.
1: Klar, wir haben umgestellt auf 24/7 und natürlich ist man am Anfang immer etwas kritisch, aber man muss einfach sagen, dass man einfach im Nachhinein die Vorteile erkannt hat.
0: Und was diese Vorteile genau sind, das hat uns Sascha Bodjewitsch auch beschrieben.
1: Wir arbeiten im Monat weniger, haben vorher 21 Tage gearbeitet, jetzt arbeiten wir 18 Tage. Wir haben 4 Tage am Stück frei.
0: Also quasi ein Paradebeispiel für Flexibilisierung der Arbeitszeiten. Und wenn es eigentlich doch alle gut finden, dann kann man ja mal fragen, ob wir nicht auch gesamtwirtschaftlich davon profitieren könnten, wenn wir diesen freien Sonntag opfern. Habe ich gemacht und zwar ist die Frage gegangen an Dr. Sandra Zimmermann. Sie ist Expertin für Arbeitsmarktforschung und Gesundheitswirtschaft am Wirtschaftsforschungsinstitut WIFOR. Und sie sagt, naja, das kann man eigentlich nicht so verallgemeinern.
2: Die Effekte sind gar nicht so groß, wenn man sonntags mit reingeht. Dennoch kann es natürlich im Einzelfall durchaus größeren Impact haben, wenn es eben von der Branche abhängig ist. Auch für eine Region kann das teilweise durchaus positive Aspekte und Folgen mit sich bringen. Aber für Gesamtdeutschland sind die Effekte dann doch relativ überschaubar.
0: Was möglicherweise noch dagegen sprechen könnte, das hören Sie hier in einer Stunde. Wir schauen im WDR 5 Morgen Echo ja aber auch immer gerne, wie das eigentlich andere Länder so handhaben. Indien zum Beispiel.
3: Ein Tag in der Woche muss mindestens frei sein, bevorzugt der Sonntag. So lautet das indische Arbeitsrecht. Es verpflichtet Arbeitgeber dazu, ihren Angestellten den freien Tag zu garantieren. Und zwar nicht als Bonus, sondern als Muss. Denn jedem Arbeiter, jeder Arbeiterin stehe ein ordentlicher Ruhezeitraum zu, damit ihre Gesundheit nicht gefährdet wird. An Sonntagen wird aber dennoch von vielen Menschen gearbeitet. In Restaurants, in Shoppingcentern, Schmuck- und Bekleidungsläden oder Supermärkten, die alle größtenteils sonntags geöffnet haben. Auch gearbeitet wird in den zahlreichen Unternehmen, die Haushaltshilfen per App anbieten. Von Rikscha-Fahrern, Wachleuten, Lieferdiensten. Von allen, die auf mikroökonomischer Ebene für kleinste Entgelte Leistungen erbringen. Für Sonntagsarbeit muss offiziell ein anderer Tag als Ausgleich frei sein. Doch das Heer der Arbeitskräfte in Indien, ob ungelernt oder studiert, ist derart groß, dass viele zu jeder Zeit einsatzbereit sind. Auch wenn offiziell 48 Stunden Wochenarbeitszeit nicht überschritten werden dürfen, die Konkurrenz schläft nicht.
0: Lena Bodewein hat berichtet aus Indien und jetzt schaut unser Korrespondent Christoph Brössel aus London auf dieses Thema.
4: Im Vereinigten Königreich ist der Anteil derer, die an Sonntagen arbeiten, bedeutend höher als in Deutschland, etwa doppelt so hoch. 18% der Angestellten arbeiten in Großbritannien auch an Sonntagen. Da sind die üblichen Branchen von betroffen, wie Pflege, Notdienste, medizinisches Personal, Polizei, Feuerwehr. Aber vor allem im Bereich Einzelhandel unterscheidet sich Großbritannien von Deutschland. Geschäfte sind am Sonntag geöffnet. An dem Tag ist es auch sehr üblich, seinen Einkauf zu machen, wo man doch endlich Zeit hat. Warum das so ist, das ist gar nicht so einfach zu erklären. Insgesamt gibt es weniger gesetzliche Vorgaben im Vereinigten Königreich bei der Arbeitszeit. Unternehmen haben mehr Gestaltungsspielraum bei den Arbeitszeiten innerhalb eines Rahmens. Das bedeutet längst nicht, dass länger gearbeitet wird. Auch Gehälter werden viel freier verhandelt. Die Macht der Gewerkschaften ist in vielen Branchen auch längst nicht so ausgeprägt wie in Deutschland. Und vielleicht gibt es auch einen anderen gesellschaftlichen Hintergrund. Die Kirchen sind längst nicht so stark im Vereinigten Königreich wie in Deutschland.
0: Der Blick über sozusagen den eigenen Dienstplan hinaus von unseren Korrespondenten im Ausland hier im WDR 5 Morgen Echo.

0: Ich komme Ihnen jetzt mal mit einem Namen, den haben Sie wahrscheinlich schon eine ganze Weile nicht mehr gehört. Und zwar mit dem Namen Kurt Georg Kiesinger.
1: Bonn, 1. Dezember 1966. Kurt Georg Kiesinger wird Bundeskanzler.
2: Start der CDU-CSU-Fraktion in die Regierungsneubildung.
3: Ich habe dieses schwere Amt übernommen mit dem Willen, alle meine Energie daran zu setzen, die Dinge bald zu einem guten Ziel zu bringen.
0: Und Kurt Georg Kiesinger hat dieses schwere Amt damals auch übernommen, ohne je eine Bundestagswahl gewonnen zu haben. Kurt Georg Kiesinger war nämlich Ministerpräsident von Baden-Württemberg und musste ran, weil Ludwig Erhard zurückgetreten war. Es war nämlich damals ziemlich einsam geworden um den zweiten deutschen Bundeskanzler. Wie einsam ist es heute um den 10. deutschen Bundeskanzler, um Friedrich Merz? Diese Frage drängt sich ein bisschen auf, weil im Prinzip die ganze Woche schon geschrieben wird, gesprochen und diskutiert wird über die Frage, ob möglicherweise mal wieder ein Kanzlertausch stattfindet und ob möglicherweise mal wieder ein Ministerpräsident übernehmen könnte, der NRW-Ministerpräsident, nämlich Hendrik Wüst. Kann ich jetzt drüber sprechen mit Helene Bubrowski. Sie ist Hauptstadtjournalistin und Chefredakteurin bei Table Media und ab dem kommenden Jahr wird sie Herausgeberin bei der Frankfurter Allgemeinen Zeitung. Guten Morgen.
4: Hallo, guten Morgen.
0: Gerüchte gibt's ja immer mal wieder, aber diese Geschichte, die hält sich jetzt vergleichsweise hartnäckig. Vielleicht gehen wir am Anfang nochmal durch, wie das eigentlich losgegangen ist.
4: Ja, in der Tat. Also es gibt ja diesen Satz, ein nordrhein-westfälischer Ministerpräsident muss immer das Zeug haben, auch Bundeskanzler zu sein. Und das sagen alle nordrhein-westfälischen Ministerpräsidenten, außer Hannelore Kraft. Und die hat ja bekanntermaßen, der hat das nicht gut bekommen. Also es gibt diesen Anspruch. Und trotzdem, in der Tat, je schlechter es in Berlin läuft, desto, sagen wir mal, leichter haben es, solche Gerüchte ihren Weg in die Presse zu finden. Und dort auch natürlich dann weiter verarbeitet zu werden. Und dann gab es eben diese berühmte Reise von Hendrik Wüst, wo viele bundespolitische Korrespondenten mitgefahren sind. Und ja, seitdem besteht nun der Eindruck, er meint es ernst. Wobei, das will ich direkt sagen, konkrete Umsturzpläne oder so etwas gibt es nicht, weder in Düsseldorf noch in Berlin. Es sind Spekulationen und es sind Gedankenspiele angesichts ja doch des angeschlagenen Bundeskanzlers.
0: Vielleicht ist es dann auch spannender zu gucken, wer eigentlich diese Debatte am Leben gehalten hat. War das am Ende auch wieder Friedrich Merz selber, zumindest ein Stück weit durch seine Reaktion?
4: Ja, absolut. Also ich würde sagen, es gibt ja in Berlin ständig Spekulationen. Ist der Kanzleramtschef der Richtige? Ist die Bundeswirtschaftsministerin die Richtige? Und dann machen Journalisten, aber natürlich auch interessierte Politiker, spielen das dann durch und reden drüber und so weiter. Und das kann man eigentlich alles ignorieren, denn in aller Regel passiert danach gar nichts. Und Friedrich Merz hat in diesem Fall, in dem ihn diese Presseberichte über dieses Einwechseln von Hendrik Wüst haben ihn so aufgeregt, dass er ja wirklich mit markigen Zitaten da um die Ecke kam und von so wüsten Spekulationen berichtete oder sich darüber beklagte, dieses Wortspiel, also nicht er selber, sondern die Zitate aus dem Kanzleramt, aber da kann man natürlich davon ausgehen, dass er damit absolut einverstanden ist und eben dann auch Zündelei, Menschen vorwarf, die Spekulation anstellen und sogar sagte, sie betrieben das Spiel der AfD. Also wirklich ein sehr aufgeregter Kanzler, um es mal vorsichtig zu sagen. Man kann auch sagen, er hat die Nerven verloren. Also das zeigt natürlich, in welcher Lage er ist. Und das Ganze hat ja auch schon ein Vorspiel im Jahr 2023, als Hendrik Wüst mal eine fremde Feder, also einen Gastbeitrag in der FAZ veröffentlicht hat. Genau. Und dort ja auch dann, das berichtet wird, dass, und das ist nicht dementiert worden, dass Friedrich Merz dann in einer internen Runde gesagt hat, dann macht doch euren Scheiß alleine. Also Hendrik Wüst ist ein Mann, der ihn deutlich triggert. So viel ist mal klar.
0: Ja, und da gab es ja auch noch diese Pressekonferenz, auf der Hendrik Wüst dann sehr öffentlichkeitswirksam auf die Kanzlerkandidatur verzichtet hat, obwohl man eigentlich im Märzlager der Meinung war, Wüst sei überhaupt nicht in der Position, auf irgendwas zu verzichten. Kaputt ist denn das Verhältnis von diesen beiden?
4: Na, das Verhältnis ist schon angeschlagen seit, würde ich mal sagen, spätestens 2023 dieser fremden Feder. Und das ist natürlich eigentlich ein dramatischer Befund. Hendrik Wüst als beliebter Ministerpräsident, als erfolgreicher Ministerpräsident sollte in einer Situation, in der es die CDU wirklich schwer hat, natürlich einer der Stützen sein und vor allem eng Zusammenarbeit mit Friedrich Merz oder auch vice versa. Also Friedrich Merz sollte natürlich mit Hendrik andere Wüst eng an einem Strang ziehen. Wenn es nun so einen Antagonismus gibt, und der wird derzeit vor allem von Friedrich Merz gelebt, das muss man sagen, schadet das der CDU. Man hat das Gefühl, jetzt streitet nicht nur die Koalition in Berlin, sondern jetzt streitet die CDU auch noch untereinander. Und es geht noch nicht mal um inhaltliche Punkte, dass man sagt, da gibt es zwei unterschiedliche Positionen, man muss eine Lösung finden, sondern es geht rein um, man kann es jetzt polemisch sagen, das Ego, oder man kann sagen, es ist einfach ein Machtkampf, ein sortierendes, wer wird der Nachfolger sein. Und Friedrich Merz nervt es, dass da jetzt schon öffentlich drüber spekuliert wird. So, diese Außendarstellung ist in dieser Zeit, insbesondere in der es sowieso so schwer ist, natürlich überaus schädlich und auch nicht ganz nachvollziehbar, muss man sagen. Also von außen betrachtet würde man sagen, ihr habt ganz andere Probleme.
0: Es geht ja eigentlich auch keiner davon aus, dass da jetzt wirklich eine Situation entsteht, dass Merz dann irgendwann zurücktritt und der Bundestag dann Hendrik Wüst zu seinem Nachfolger wählt, so wie bei Kiesinger und Erhard. Trotzdem schadet diese Debatte ja extrem und das vor so einem wichtigen Sommer. Halten Sie es für möglich, dass sich Friedrich Merz dann nochmal freischwimmt, wenn seine Regierung ein Reformpaket hinbekommt, oder ist er jetzt eigentlich schon ein Kanzler auf Abruf?
4: Nein, das würde ich so nicht sagen. Diese Koalition muss und will alles daran setzen, 4 Jahre zu halten. Also niemand möchte eine Tradition in Deutschland begründen, in denen Koalitionen grundsätzlich irgendwie auf der Hälfte oder sogar noch vor der Hälfte zerbrechen. Natürlich möchte Friedrich Merz erfolgreich sein. Er hat sich jetzt selber das nächste große Ziel gesetzt. Am 30. Juni sollen 3 Großpakete verabschiedet werden im Koalitionsausschuss, nämlich Rente, Gesundheit und Einkommensteuer. Das sind riesige Pakete. Da sind noch ganz viele Fragen offen. Also der Druck ist unglaublich groß, das jetzt hinzukriegen, zumindest irgendetwas zu präsentieren, sagen wir mal, selbst wenn dann noch Einzelfragen ungeklärt sind. Jetzt gibt es 2 schlechte Erfahrungen vor der letzten Sommerpause und vor der Winterpause. Jetzt müssen sie es besser machen. So, natürlich kann sich die Lage auch wieder ändern, aber wir wissen auch alle, im Herbst stehen sehr schwierige Landtagswahlen bevor. In Brandenburg vor allem, wo die AfD deutlich vorne liegt in Umfragen. Das wird alles nochmal ganz schwierig für die CDU. Und vielleicht haben wir dann im Herbst ein neues Spiel. Aber ich sehe es wie Sie derzeit in dieser Situation, ist das reine Spekulation, dass Hendrik Wüst kommt. Eine, die allen schadet, würde ich auch sagen, aber die derzeit jetzt keinerlei Grundlage in der Realität hat.
0: Die Einschätzung von Helene Bobrowski, Chefredakteurin bei Table Media, hier live im WDR 5 Morgen Echo. Herzlichen Dank für Ihre Zeit.
4: Vielen Dank, alles Gute und einen schönen Tag.
5: 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Die Nachrichten mit Katrin Baumhöfe. Guten Morgen. US-Vizepräsident Vance sieht die Verhandlungen über eine längere Waffenruhe mit dem Iran auf einen guten Weg. Bei einer Absichtserklärung seien viele Fortschritte gemacht worden. Zum Stand Samuel Jakisch, WDR Washington.
6: Also die Unterhändler des Iran und die US-Delegation haben ihren Chefs nach Hause gefunkt, dass sie einen Vorschlag haben. Der sieht so aus, die USA würden die Waffenruhe weiter aufrechterhalten, mindestens noch 2 Monate. Iran könnte solange die sichere Durchfahrt in der Straße von Hormuz garantieren. Große Erleichterung für den Welthandel. Die USA könnten ihre Blockade für iranische Häfen aufheben und währenddessen würde man Gespräche führen über das iranische Atomprogramm, wie das zu kontrollieren ist. Wir wissen, dass es diesen Vorschlag gibt. Wir wissen nicht, was Donald Trump davon hält. Wir wissen auch nicht, was das Regime in Teheran dazu sagt. Und selbst wenn beide Seiten dem zustimmen, hätte man ein Verfahren, einen Rahmen für die nächsten Schritte. Aber für einen Frieden braucht es eine Einigung in der Sache und die ist weiter nicht in Sicht.
7: Ein Gericht in Österreich hat einen Mann verurteilt, der einen islamistischen Anschlag auf ein Konzert der US-Sängerin Taylor Swift geplant hatte. Er muss für 15 Jahre in Haft. Der 21-jährige Österreicher mit nordmazedonischen Wurzeln war vor knapp 2 Jahren kurz vor dem geplanten Anschlag festgenommen worden. Oliver Schosch, WDR Wien.
8: Behran A. hatte diesen Anschlagsplan von Anfang an gestanden. Die Beweislage war erdrückend. Die Ermittler fanden Sprengstoffmaterialien, Bombenbauanleitungen und Chats mit IS-Mitgliedern. Behran A. wurde aber auch wegen Beihilfe an einem Mordversuch ein knappes halbes Jahr vor dem Taylor Swift-Konzert schuldig gesprochen. Damals hatte ein Freund von Behran A. in Mekka mit einem Messer auf Menschen in der heiligen Moschee eingestochen und wurde dort festgenommen. Während des Prozesses versuchte Behran A. diesen Freund als seinen Mentor darzustellen, unter dessen Einfluss er selbst gestanden habe. Doch diese Strategie ging nicht auf.
7: In Düsseldorf beginnt heute der Prozess gegen eine mutmaßliche Drogenbande. Den 6 Hauptangeklagten wird vorgeworfen, tonnenweise Marihuana und mehrere 100 Kilo Kokain geschmuggelt und in Umlauf gebracht zu haben. Warum die Bande auch Rich Kids genannt wird, erklärt Jochen Hilgers, WDR Düsseldorf.
9: Das Täterprofil ist völlig unüblich. Die Zahl der Beschuldigten liegt mittlerweile bei 39. Auch 4 Frauen sind darunter. Die meisten stammen aus dem Rheinland und aus gut bürgerlichen bis begüterten deutschen Elternhäusern. Bis heute staunen die Ermittler über den Organisationsgrad, die hohe Professionalität der jungen Beschuldigten, die von Andalusien und dem Rheinland aus im ganz großen Stil

0: Jobs. Die Bundesregierung plant, den 8-Stunden-Tag aufzuweichen und eine wöchentliche Arbeitszeit einzuführen. Der Kampf gegen Ebola in der Demokratischen Republik Kongo steht weiterhin vor großen Herausforderungen. Vor allem der Krieg im Osten des zentralafrikanischen Landes erschwert die Lage. Der Chef der Weltgesundheitsorganisation rief zu einem Waffenstillstand auf. Seit dem jüngsten Ausbruch in der Republik Kongo berichtet die WHO von 223 mutmaßlichen Ebola-Todesfällen.
1: 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Aus der Kultur.
0: Im Berliner Palais am Funkturm werden am Abend die deutschen Filmpreise, die Lolas, verliehen. Christoph Hoffmann, WDR Kultur.
2: Mit 11 Nominierungen geht der deutsche Beitrag für die Oscars In die Sonne schauen von Mascha Schilinski ins Rennen. 9-mal ist das Politdrama Gelbe Briefe von Ilka Çatak vorgeschlagen, Gewinner der Berlinale. Ähnlich wie bei den Oscars stimmen die rund 2400 Mitglieder der Deutschen Filmakademie über die Gewinner ab. Fest steht schon, dass Wim Wenders in diesem Jahr den Ehrenpreis bekommt und die Auszeichnung für den besucherstärksten Film an Das Kanu des Manitou geht. Mit Spannung wird auch erwartet, wie die Branche auf den Besuch von Kulturstaatsminister Weimar reagiert. Nach Angaben seines Hauses ist die Teilnahme des Staatsministers geplant.
0: Das Wetter in Nordrhein-Westfalen. Es wird schwül, bleibt aber zunächst trocken. Im Laufe des Nachmittags sind in Richtung Niederlande erste Schauer und einzelne Gewitter möglich. Zum Abend kann es dann verbreitet teils kräftige Gewitter geben. Örtlich besteht dann Unwettergefahr. In Warburg bis 28 Grad, in Herne bis 29 und in Aachen bis 32 Grad. Morgen ist es oft freundlich, örtlich sind aber wieder Gewitter möglich, teils auch mit Starkregen, 24 bis 29 Grad. Der Sonntag wird meist grau mit Regen und einzelnen Gewitter bei Werten zwischen 22 und 25 Grad. Das war WDR aktuell. WDR 5, die Verkehrslage. A2 Dortmund Richtung Oberhausen, zwischen Oberhausen-Königshardt und Kreuz Oberhausen etwa 10 Minuten plus, 3 Kilometer Stau. A4 Köln Richtung Aachen, zwischen Elsdorf und Merzenich etwa 20 Minuten plus, 4 Kilometer Stau an einer Baustelle. A40 Duisburg Richtung Essen, zwischen Mülheim-Winkhausen und Essen-Zentrum 3 Kilometer stockend. A59 Dinslaken Richtung Duisburg, zwischen Duisburg-Alt-Hamborn und Kreuz-Duisburg 4 Kilometer stockender Verkehr. Und A516, Abzweig Oberhausen, zwischen Kreuz Oberhausen und Oberhausen-Eisenheim etwa 10 Minuten plus, 3 Kilometer Stau.
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3: Mit Tobi Strauß, guten Morgen. Die Kombination Crazy Frog und Kurt-Georg Kiesinger aus der letzten halben Stunde, die jetzt noch zu toppen, das wird natürlich hart. Wir geben uns aber Mühe in den nächsten Minuten und schauen auf eine neue Idee aus dem Bundesverteidigungsministerium. Reservisten könnten in Zukunft quasi immer einbestellt werden zum Dienst, also auch dann, wenn Frieden ist. Was dafür spricht und was dagegen, das klären wir in 15 Minuten mit unserem Reporter in Berlin. Außerdem Infos zur neuen Abo-Strategie von Meta. Eigentlich ist das gar nicht zulässig zu sagen, dass das ein Nebenkonflikt ist, weil das dem Leid der Menschen nicht gerecht würde. Aber der Konflikt zwischen Israel und dem Libanon, der steht zumindest von der medialen Aufmerksamkeit her schon ein bisschen im Schatten des Kriegs im Iran. Gestern haben wir ausführlich in den Iran geschaut, hier im WDR 5 Morgenecho. Heute wollen wir in den Libanon schauen und nach Israel. Israel wird beschossen von der Terrormiliz Hisbollah immer wieder. Und seit Dienstag hat Israel dann seine eigene Offensive gegen die Hisbollah ausgeweitet. Gestern hat die israelische Armee zum ersten Mal seit Wochen wieder die libanesische Hauptstadt Beirut bombardiert. Und der Libanon meldet zahlreiche Tote in diesen Tagen. Zeitgleich, heute nämlich, gibt's in den Vereinigten Staaten neue diplomatische Gespräche zwischen Israel und dem Libanon. Und über all das kann ich jetzt sprechen mit Christian Brakel. Er leitet das Büro der Heinrich-Böll-Stiftung in Beirut. Seit Kriegsbeginn ist er aber in Deutschland. Guten Morgen, Herr Brakel.
4: Guten Morgen.
3: Wenn man sich ansieht, was gerade passiert mit der Ausweitung des israelischen Militäreinsatzes, dann scheinen diese Gespräche in den USA ja wirklich nur eine überschaubare Wirkung zu haben.
4: Also sie scheinen auf jeden Fall sehr getrennt voneinander zu sein. Das bedeutet, die Israelis verfolgen anscheinend den Plan. Es soll, wenn es Zugeständnisse gibt der libanesischen Seite, dann sollen die halt unter Feuer erreicht werden und unter maximalem Druck. Ob das gelingen wird, das ist sehr unklar.
3: Unser Korrespondent in Washington, der hat es hier so eingeschätzt, dass Israel eigentlich nur mitmacht bei diesen Gesprächen, um den Verbündeten in den USA einen Gefallen zu tun. Das heißt, eigentlich weiß man, dass die großen Entscheidungen ohnehin getroffen werden in den Verhandlungen zwischen dem Iran und den Vereinigten Staaten?
4: Genau, und das ist wahrscheinlich auch einer der Gründe, warum man jetzt

0: nochmal eskaliert, weil die Befürchtung ist, dass es dort vielleicht bald zu einer Einigung kommen könnte und dass dann die Operationsfähigkeiten der israelischen Armee im Libanon besonders stark oder noch weiter eingeschränkt werden könnten, als sie es anscheinend, zumindest so sagen es die Amerikaner, ohnehin schon sind.
1: Das heißt, man weitet diesen Militäreinsatz jetzt aus, um vor einem möglichen Deal schon Fakten zu schaffen?
0: Ich glaube, das ist ein Grund. Der andere Grund ist wirklich, dass Netanyahu, dass die israelische Regierung auch unter starkem Druck im eigenen Land sind. Einmal, weil eben der Norden durch die Angriffe der Hezbollah jetzt also schon seit über 2 Jahren oder fast 2 Jahren besonders unsicher sind. Sie müssen wissen, es gibt da sehr viele Communities, wo wirklich Leute seit fast 2 Jahren dauerhaft nicht in ihre Häuser zurückkommen. Also es gibt schon eine Bedrohungslage, das ist das eine. Aber das andere ist auch, dass Netanyahu als Verlierer aus diesem Iran-Krieg in der israelischen Öffentlichkeit wahrgenommen wird und dass man hofft, dass man zumindest diese Front aus dem Libanon von den Verhandlungen trennen kann. Und das ist wahrscheinlich auch das, was man mit diesen Angriffen beabsichtigt.
1: Ist das aus Ihrer Sicht auch das genaue strategische Ziel von Israel oder will man da möglicherweise noch mehr?
0: Also das genaue Ziel ist so ein bisschen unklar. Klar, es geht auf jeden Fall darum, die Hezbollah nachträglich zu schwächen und diese neue israelische Sicherheitsdoktrin, so ein Gürtel aus Pufferzonen und wirklich sehr robuster militärischer Stärke, um das Land zu ziehen, um jeglichen Angriff eigentlich langfristig unmöglich zu machen oder mit sehr hohen Kosten für den Feind zu verbinden. Das ist das eine, aber man muss auch sagen, und das betrifft ja nicht nur den Libanon, das betrifft die ganze Region, dass seit dem 7. Oktober man auch den Eindruck gewinnen muss, dass der Krieg an sich inzwischen nicht mehr Mittel zum Zweck ist für die israelische Staatsführung, sondern der Krieg selber ist zur außenpolitischen Strategie geworden und ist etwas, was eigentlich ad ultimo ohne Ende weitergeführt werden soll.
1: Wie sehr, Sie haben es schon so ein bisschen angedeutet, wie sehr steht der Premierminister Benjamin Netanyahu unter Druck, da möglicherweise auch immer weitermachen zu müssen?
0: Also er steht auf jeden Fall stark unter Druck. Wir wissen ja, es wird Wahlen in Israel geben. Die Umfrageergebnisse sehen jetzt nicht so gut für ihn aus. Das ist das eine. Wie gesagt, ich glaube, es vermischen sich 2 Dinge. Es vermischen sich drei sogar. Eine Militärdoktrin in Israel, die sich sehr stark geändert hat. Der politische Druck auf Netanyahu selber. Und dann eben aber auch die real vorhandene Sicherheitsbedrohung, die es durchaus im Norden von Israel durch die Hezbollah gibt.
1: Jetzt ist die Situation im Libanon selber ja auch extrem kompliziert. Israel kämpft dagegen die Terrormiliz Hezbollah. Es gibt aber im Libanon ja auch noch eine Regierung, die sich eigentlich vorgenommen hatte, die Hezbollah zu entwaffnen. Um das durchzusetzen, scheint aber die Kraft zu fehlen, oder?
0: Also es ist auf jeden Fall sehr unklar, wie das passieren soll und das, was die Amerikaner, das, was die Israelis versuchen, da durchzusetzen, eben zu sagen, okay, ihr müsst das jetzt wirklich in so einer Hauruck-Aktion alle relativ schnell machen und eben auch notfalls unter der Gefahr, da Zusammenstöße zwischen der Hezbollah und der libanesischen Armee auszulösen. Die Hezbollah hat ja schon angekündigt, falls das passieren sollte, dann wäre es durchaus legitim, auch die libanesische Regierung zu stürzen. Da ist die Frage, ob das aufgehen kann, wenn wir uns so Entwaffnungsprozesse in anderen Staaten angucken, dann sind das normalerweise Vorgänge gewesen, die nicht innerhalb von ein paar Monaten, sondern irgendwie in der Regel innerhalb von politischen Prozessen über mehrere Jahre angedauert haben und das zum Teil unter sehr viel besseren Voraussetzungen.
1: Halten Sie es für möglich, dass diese Entwaffnung noch passiert?
0: Also ich glaube, es ist für den Libanon und die Stabilisierung des Landes schon sehr, sehr wichtig, dass es passiert. Aber ich glaube nicht, dass es in der Form passieren kann, wie die Israelis und die Libanesen sich und die israelische Regierung sich das aktuell vorstellen. Und was man, glaube ich, auch sagen muss, also diese Verhandlungen, die es in Washington gibt, die haben ja auch nur einen bedingten Rückhalt bei, sagen wir mal, maximal der Hälfte der Bevölkerung im Libanon. Und diesen Rückhalt, den zerstört man natürlich immer weiter, wenn man trotz eines Waffenstillstandes immer weiter eben auch noch angreift und die libanesische Regierung damit vorführt und sagt so, guck mal, ihr sagt, ihr werdet das machen, ihr werdet diese Entwaffnung durchführen, aber im Gegenzug, da kriegt ihr gar nichts, nur weitere Angriffe.
1: Schwierige Situation, also zwischen Israel und dem Libanon. Die Einschätzung dazu von Christian Brakel. Er leitet das Büro der Heinrich-Böll-Stiftung in Beirut. Vielen Dank für Ihre Zeit hier im WDR 5 Morgen Echo.
0: Gerne.
1: 8:13 Uhr.

0: Musik von Licky Lee, Lucky Again. Hier im WDR5-Morgen-Echo an diesem Freitagmorgen. 7:45. Normalerweise kriegt man ja in Umfragen ein durchaus gemischtes Meinungsbild zusammen. Bei der Frage, will ich zahlen für WhatsApp, für Instagram oder für Facebook? Das ist aber anders.
1: Das geht gar nicht. Auch bei Netflix und so, diese Werbungen. Ich bezahle schon für das Abo und ich benutze diese Plattform und dann noch Werbung extra reinzuhauen, das geht gar nicht.
2: Ich habe kein Facebook, das ist schon mal Punkt 1. Und zweitens weiß ich nicht, würde ich jetzt nicht sehen wollen, dass ich für soziale Medien noch was zahlen muss. Ne?
3: Ist schon scheiße, ne? Habe ich gar keinen Bock drauf. Die haben doch, Facebook ist allgemein, die haben ja die ganze Plattform umgebaut, die haben so viel Werbung. Ich finde, die sollen auch mal ruhig bleiben.
4: Auf gar keinen Fall. Sich nicht ein, dafür Geld zu bezahlen für Facebook.
5: Das ist mir nicht wert. Außerdem, naja, die haben genug Geld. Können sie selber zahlen.
0: Stimmen aus Essen. Die gute Nachricht ist, niemand muss zahlen. David Zayatz aus dem WDR5-Morgen-Echo-Team. Ne? Also generell bezahlen, nur weil es jetzt Abo-Modelle gibt, muss keiner.
6: Nein, diese ganzen sozialen Netzwerke, die können weiterhin normal genutzt werden. Also das Chatten, Posten von Bildern, das soll auch weiterhin kostenlos bleiben. Meta führt aber bestimmte Premium-Funktionen ein. Bei WhatsApp zum Beispiel soll es möglich sein, bis zu 20 Chats als wichtige Unterhaltung zu fixieren. Also da oben anzupinnen. Bisher geht sowas nur mit bis zu 3 Chats. Und dann eine andere Funktion, exklusive Klingeltöne für die wichtigsten Kontakte bei WhatsApp.
0: Ja, den Crazy Frog, den erspare ich uns allen mal an dieser Stelle nochmal. Aber was da beschlossen wurde, das klingt ja eigentlich jetzt eher nach Spielerei.
6: Ja, das würde ich auch so einschätzen. Eher kleinere Gimmicks, Spielereien. Jedenfalls im Fall von WhatsApp. Bei Instagram, da gibt es neue Funktionen, die vor allem für professionelle Nutzer schon sinnvoll sein könnten. Bessere Analysemöglichkeiten, Statistiken. Außerdem sollen Stories dort 48 Stunden lang angezeigt werden können, statt wie sonst bei den anderen Nutzern 24 Stunden. Und dann für den einen oder anderen vielleicht ganz interessant, Stories können als Vorschau anonym angeschaut werden. Also ohne dass derjenige, der sie gepostet hat, das angezeigt bekommt, dass ich diese Story gesehen habe.
0: Zahlen will es keiner, zumindest nicht in Essen, haben wir eben schon gehört. Aber was diese neuen Bezahlfunktionen kosten sollen, das ist ja auch noch nicht klar, ne?
6: Genau sind die Preise noch nicht bekannt. Es gibt aber Medienberichte und die sagen, bei WhatsApp können die Nutzer mit 2,50 € rechnen, bei Instagram und Facebook mit 3,40 € pro Monat. Das wäre übrigens günstiger als die Bezahlfunktionen, die es für Facebook und Instagram heute schon gibt. Das sind nämlich die Versionen ohne Werbung. Die gibt es schon eine ganze Weile. Die kosten etwa 6 bis 8 € im Monat. Und die sollen auch so bestehen bleiben. Das heißt, wer keine Werbung haben will in seinen sozialen Netzwerken, der muss weiterhin diesen höheren Preis zahlen.
0: Infos von David Zayons aus dem WDR5-Morgen-Echo-Team. Das Wetterabo hier im WDR5-Morgen-Echo bleibt weiter kostenlos. Verena Leindecker ist da. Guten Morgen.
7: Guten Morgen.
0: Heute schwül heiß und später dann kräftige Gewitter. Das habe ich soweit richtig auf dem Schirm.
7: Super gut verstanden. Auf jeden Fall, ja. Also erst einmal ist es heute noch freundlich, aber feuchte Luft kommt bei uns an, was sich an Quellwolken und einer immer schwüler werdenden Luft bemerkbar macht. Dazu wird es heute heiß, 28 bis 32 Grad nochmal. Tagsüber bleibt es bei den meisten dann noch trocken. Zuerst kann es so vor allem vom Niederrhein bis ins Münsterland Schauer und nachmittags vielleicht auch mal ein Gewitter geben. Die meisten und auch kräftigsten Gewitter, die werden sich wahrscheinlich erst zum Abend entwickeln. Und dann sehen manche Wetterberechnungen sogar ein Gewittercluster. Das ist ein System von mehreren Gewittern, das von den Niederlanden her einige Gebiete dann von ganz NRW überquert. Und vor allem dann besteht Unwettergefahr durch Starkregen und Hagel, aber vor allem durch schwere Sturmböen um 100 km/h, die voll beläubte Bäume dann umstürzen lassen können. Also man sollte auf jeden Fall dann Wälder meiden.
0: Jetzt hören uns vielleicht gerade Leute zu, die ganze Woche gearbeitet haben und sich jetzt eigentlich auf ein schönes sonniges Wochenende gefreut haben, nachdem die letzten Tage ja wirklich schön waren. Wie ist denn das?
7: Es sieht also auch morgen, also über Nacht haben wir noch weitere Schauer und Gewitter, die schwächen sich dann. Aber ab morgen sieht es eigentlich ganz freundlich aus, vor allem vom südlichen Rheinland bis ins Siegerland kann es vielleicht mal ein Schauer oder Gewitter geben, aber morgen eigentlich doch recht viel Sonne, dann bei 24 bis 29 Grad, also noch immer Freibadwetter. Am Sonntag dann mehr Wolken, 20 bis 24 Grad, ab und zu kann es dann auch mal etwas regnen.
0: 20 Minuten nach 8, der Blick aufs Wetter mit Verena Leindecker aus der WDR-Wetterredaktion. Der Bundesverteidigungsminister ist ja gerade in Kanada und da ist Boris Pistorius etwas sehr Menschliches passiert. Ihm ist nämlich bei einer Pressekonferenz ein englisches Wort nicht eingefallen.
8: The unity of also Fleet, wie sagt man, die Einheit der Flotte? Was? Ist egal. We talk about verflixt und zugenäht.
0: Ja, das Wort, das er gesucht hat, das war übrigens Interoperability. Und da muss man auch wirklich erstmal drauf kommen. Mandatory Service for Reservists in Peacetime. Das wäre ihm wahrscheinlich sofort eingefallen. Das heißt nämlich Dienstpflicht für Reservisten in Friedenszeiten. Die gibt's aktuell noch nicht. Das könnte sich aber bald möglicherweise ändern. Und dann wäre es so, dass die Bundeswehr immer die Möglichkeit hat, Reservisten zum Dienst zu verpflichten, auch wenn gerade Frieden ist. Benjamin Großkopf für uns im ARD Hauptstadtstudio zur Frage, warum ist der Bundeswehr die Reserve so wichtig?
9: Ja, weil Deutschland hier wie in so vielen Verteidigungsbereichen anderen Ländern, auch vielen der NATO-Partner, hinterherhinkt, bei denen es vollkommen selbstverständlich ist, dass Menschen, nachdem sie in der Armee waren, als Reservisten weiter Teil dieser bleiben und dann insgesamt dafür sorgen, dass man im Krisenfall sehr schnell sehr viele Soldaten aktivieren kann. Es geht aber nicht nur um diesen Krisenfall, sondern auch darum, schreibt das Verteidigungsministerium jetzt auch in dem Entwurf, glaubhaft abschrecken zu können, sodass es gar nicht erst zu Angriffen auf Deutschland oder seine Partner kommt.
0: Jetzt muss man sagen, das ist ein Referentenentwurf, also noch ein sehr frühes Stadium in der Gesetzgebung. Aber was sieht dieser Gesetzentwurf denn genau vor?
9: Es ist im Prinzip so, dass Reservedienst deutlich verbindlicher und umfangreicher wird. Bisher war es so, dass Reservisten nur zu Übungen herangezogen werden konnten. Die gibt es nicht so oft und bisher hat die Bundeswehr auch hier auf Freiwilligkeit gesetzt. Sowohl bei Reservisten als auch bei, ganz wichtig, den Arbeitgebern, die Reservisten ja freistellen müssen. Der Gesetzentwurf macht jetzt klar, das soll verbindlich sein und nicht mehr nur für Übungen, sondern, Achtung, Satzungetüm ist aber wichtig, möglich sein sollen grundsätzlich Verwendungen von Reservisten, die der Erfüllung des Verfassungsauftrages der Streitkräfte dienen. Also auch mehr oder weniger normale Dienste in der Truppe.
0: Kommt die Dienstpflicht für Reservisten bei der Bundeswehr? Aktuelle Infos dazu von Benjamin Großkopf aus unserem ARD-Hauptstadtstudio. Wenn man jetzt selber nicht gerade Reservist ist, dann könnte man ja sagen, also das ist ein Thema, das ist mir eigentlich ziemlich egal, ob Reservisten jetzt eingezogen werden oder nicht, hat doch nichts mit mir zu tun. Aber wenn wir es mal weiterdenken, dann fehlen die Reservisten ja plötzlich auf der Arbeit. Und dann ist es eben doch ein Thema. Auch für Satiriker.
10: Okay, los geht's. Fahren Sie mal geradeaus.
11: Okay. Hoppala, ich glaube, das war der Rückwärtsgang.
10: Überhaupt nicht schlimm. Ach, gut. Da ist aber jemand hartnäckig. Wollen Sie mal drangehen?
11: Du bist mein Chef.
10: Ja, dann.
11: Hallo?
12: Guten Morgen, ich hoffe, ich störe nicht.
11: Ich sitze gerade im Panzer.
12: Ach, doch so ernst?
11: Nein, nur Fahrstunde, also Fahrschule.
12: Ach, ich dachte schon.
11: Was ist denn?
12: Ich habe hier eine Tabelle und wenn ich in das Kästchen was reinschreibe, dann wird das Kästchen so ganz breit. Und Sie hatten mir mal gezeigt, wie man...
11: Textumbruch.
12: Ja, genau, dann aktiviere ich das mal. Ah, hab's also, danke und alles Gute.
11: Ja.
10: Na, Chef, allein im Büro?
11: Bei uns arbeiten nur Reservisten und die müssen ja alle jetzt zur Übung.
10: Verstehe, okay, versuchen wir es nochmal. Fahren Sie geradeaus.
11: Mhm. Puh, das war der zweite Rückwärtsgang.
10: Überhaupt nicht schlimm. Ja, bitte.
11: Ja.
12: Entschuldigung, wenn ich drucken will, dann passiert nichts. Mhm. Und hier ist so eine Druckerwarteschlange, da steht Drucker ist offline, aber der ist an.
11: Ja, gucken Sie mal.
12: Nee, der war aus, hat sich erledigt, alles gut.
11: Okay.
10: Bereit? Ehrlich gesagt, so langsam nervt's, aber machen Sie ruhig.
11: Jupp.
12: Tut mir leid, allerletzte Frage. Sie hatten doch vor diesem Militärübungsdingsbums, also da hatten Sie doch den Geschäftsbericht noch fertig geschrieben.
11: Und ja.
12: Jetzt nur mal angenommen, jemand hätte den aus Versehen gelöscht, dann...
11: Dann hätte ich den Kriegsdienst besser mal verweigert!
10: Oh, ja, hätten Sie mal, weil das war jetzt auch nicht geradeaus, sondern um 360 Grad gedreht.
11: Vielleicht ist das dann hier nicht
10: schlimm. Überhaupt nicht schlimm, weil wir brauchen Sie noch mehr als Ihr Chef. Machen wir mal eine Pause.
0: Ein Beitrag von Tobias Brodovi. 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Hier ist es wieder 5-Morgen-Echo am Freitagmorgen. Gefragt zu sein, das ist natürlich immer so eine Sache. Eigentlich ist es cool, weil Interesse da ist. Aber wer gefragt ist, der muss halt auch antworten. Und wenn man immer antworten muss, dann hat man ja eigentlich nie frei. Die Firma HSP aus Troisdorf, die ist dafür ein gutes Beispiel. Die bauen Teile für den Hochspannungssektor. Und diese Teile, die sind gerade so gefragt, dass man mit der Produktion gar nicht mehr hinterhergekommen ist. Die Firma hat deswegen einen Antrag gestellt bei der Bezirksregierung und hat darum gebeten, dass die Mitarbeiter auch sonntags in den Betrieb kommen können. Wie die das eigentlich finden? Unser WDR5-Morgen-Echo-Reporter Uwe Vormann hat das Unternehmen besucht.
13: Nachdem ich durch die Drehtür am Eingang des Firmengeländes gegangen bin, fallen mir sofort die Markierungen am Boden des Innenhofs auf. Nur hier darf man entlang gehen und nur mit Sicherheitsschuhen, Helm und Warnweste. Auch ich werde ausgerüstet, bevor ich in der ersten Halle vor einer sogenannten Bushing stehe. Diese ist 12 Meter lang, im Durchmesser 60 bis 70 Zentimeter. In jedem Knotenpunkt im Stromnetz weltweit ist sie im Einsatz.
14: Sie brauchen diese Bushing, um das Stromnetz miteinander zu verbinden, ganz einfach gesagt. Diese Bushing geht in einen Transformator rein und leitet die hohe Spannung und den hohen Strom aus dem Transformator in das Stromnetz.
13: Sagt Werksleiter Hans Gronau. Inzwischen arbeiten 500 Menschen hier. 150 mehr als noch vor 2 Jahren. Aus Unternehmen in der Umgebung konnte HSP Facharbeiter engagieren, unter anderem von Ford aus Köln. Nur mehr Mitarbeiter allein reichen nicht, um die Aufträge zu bewältigen.
14: Der globale Strombedarf steigt. Das bedeutet, die Übertragungsnetze und auch die Verteilnetze haben einen immer höheren Bedarf an Strom. Gleichzeitig entsteht ein höherer Bedarf, zum Beispiel aufgrund von Datenzentren, die für KI-Anwendungen genutzt werden.
13: Nicht zu vergessen die Elektrifizierung der Mobilität. Deswegen blieb nur, sich Gedanken über die Arbeitszeit zu machen.
14: Wir haben uns angeschaut, was ist unsere Nachfrage und was ist unsere aktuelle Fabrikbelegungszeit? Und wir haben festgestellt, dass wir mit dem alten Modell Früh-, Spät- und Nachtschicht nicht die gesamte 168 Stunden Fabrikszeit entsprechend nutzen.
13: Diese Wochenstunden aus 7 Tagen wären nur möglich, wenn HSP den Sonntag dazu nehme. Der ist aber in Deutschland heilig und das Arbeitsverbot sogar im Grundgesetz verankert. Trotzdem ging Werksleiter Gronau mit Gewerkschaften, Arbeitgeberverband und dem Betriebsrat ins Gespräch, worauf der Antrag bei der Bezirksregierung auf Sonntagsarbeit folgte. Sascha Butjewitsch ist Dreher bei HSP. Er formt tagelang die individuellen Bushings. Und er ist im Betriebsrat und hat den Prozess begleitet.
15: Klar, wir haben umgestellt auf 24/7. Und natürlich ist man am Anfang immer etwas kritisch. Aber man muss einfach sagen, dass man einfach im Nachhinein die Vorteile erkannt hat.
13: Denn die Wochenarbeitstage verteilen sich jetzt anders. Dadurch reduzieren sich sogar die Arbeitstage.
15: Wir arbeiten im Monat weniger. Wir haben vorher 21 Tage gearbeitet, jetzt arbeiten wir 18 Tage. Wir haben 4 Tage am Stück frei.
13: Andere Mitarbeiter kann ich nicht dazu befragen. Der 39-Jährige versichert mir aber, dass es immer Lösungen gibt, auch für Kollegen, die sonntags nicht arbeiten wollen.
15: Persönliche Belange spielen immer auch eine Rolle. Und dann haben wir halt geschaut, dass wir gucken, dass jeder, wie es für ihn am besten passt, auch am Wochenende dann arbeiten kann oder nicht.
13: Ich bin inzwischen in der Prüfhalle der HSP. Hier werden die fertigen Bushings getestet. Wie in einem Raumfahrtzentrum sitzen Mitarbeiter vor Monitoren. Innen drin stehen meterhohe Anlagen, die eher an das Spielfeld für den Bösewicht in einem James-Bond-Film erinnern. Extra für mich zieht man die Simulation eines Blitzeinschlags vor. Bleibt die Bushing dabei unversehrt, kann sie in die Welt ausgeliefert werden.
0: Ein Bericht von Uwe Vormann. Wir sind im Land im WDR 5 Morgen-Echo. Wir schauen aber auch in die Welt. Der nächste Nachrichtenüberblick gleich um 8:30 mit Katrin Baumhöfer.

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6: Es ist 8.30 Uhr. 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
7: Die Nachrichten mit Katrin Baumhöfer. Guten Morgen. Das arbeitgebernahe Institut der deutschen Wirtschaft hat längere Arbeitstage für bestimmte Berufe vorgeschlagen. Ein Experte des Instituts sagte den Funke Medien, eine solche Regelung könnte für Jobs ohne Gesundheitsrisiko gelten. Christoph Hoffmann, WDR aktuell, zu dem konkreten Vorschlag.
8: Nach Auffassung des Arbeitsmarktexperten sind es Bürojobs, in denen es keine Gesundheitsrisiken gibt. Über eine gesetzliche Anpassung der Arbeitszeit diskutiert ja gerade die Koalition in Berlin und das Institut der deutschen Wirtschaft findet, ein 10-Stunden-Tag zum Beispiel bei den Bürojobs könnte ein erster Schritt sein im Rahmen einer wöchentlichen Arbeitszeit. Arbeitsministerin Baas von der SPD will in Kürze einen Gesetzentwurf vorstellen und der sieht vor, dass, so heißt es, besonders für Familien die Arbeitszeit flexibler werden soll. Eine aktuelle Umfrage für den Deutschen Gewerkschaftsbund zeichnet allerdings ein anderes Bild. Da wünscht sich nämlich mehr als jeder zweite Beschäftigte in Deutschland kürzere Arbeitszeiten.
7: In Österreich ist das Urteil gefallen nach einem geplanten Terroranschlag auf ein Konzert der US-Künstlerin Taylor Swift 2024. Der Angeklagte muss für 15 Jahre in Haft. Nach Warnungen von ausländischen Geheimdiensten war der Mann einen Tag vor der geplanten Tat in Wien festgenommen worden. Sandra Wahle, WDR aktuell.
9: Sein Plan war wohl, gezielt Fans vor dem Stadion in Wien anzugreifen. Durch den Anschlag wollte er bei der Terrorgruppe IS als Held gelten. Der Mann ist aber auch wegen anderer Punkte schuldig gesprochen worden, unter anderem, weil er mit Komplizen eine Terrorzelle gegründet hat. Sie hatten zusammen mehrere Anschläge geplant und er hatte sich eben die Swift-Konzerte in Wien ausgesucht. 170.000 Leute waren dazu erwartet worden, viele Fans haben aber trotzdem gefeiert und zum Beispiel in der Stadt zusammen gesungen. Das Gericht geht davon aus, dass er die Swifties attackieren wollte, weil die Community für Toleranz und Weltoffenheit steht.
7: Die israelische UNO-Vertretung will ihren Kontakt zu Generalsekretär Guterres abbrechen. Der israelische Botschafter in New York, Danon, sprach von einer Kampagne gegen sein Land. Worum es genau geht, erklärt Martin Ganselmeier, WDR New York.
10: Die Entscheidung, Israel auf eine schwarze Liste zu setzen und uns vorzuwerfen, sexuelle Gewalt als Kriegswaffe einzusetzen, ist eine ungeheuerliche Entscheidung, sagte Danon. Israel habe genug von diesem Generalsekretär. Man werde den Kontakt zu seinem Büro bis zum Ende seiner Amtszeit Ende des Jahres abbrechen. Stein des Anstoßes ist ein noch nicht veröffentlichter Bericht des UN-Generalsekretärs über sexuelle Gewalt in Konflikten. Schon im vergangenen Jahr hatte Guterres berichtet, es gebe glaubwürdige Informationen über sexuelle Gewalt durch israelische Sicherheitskräfte gegen palästinensische Häftlinge.
7: Weitere Meldungen im Überblick. US-Vizepräsident Vance geht nach eigenen Worten davon aus, dass mit dem Iran bald eine Einigung gefunden werden kann. Vor Journalisten sagte er, man sei noch nicht am Ziel, aber nah dran. Mehrere Medien hatten berichtet, dass die Waffenruhe um 60 Tage verlängert werden soll, um über das iranische Atomprogramm zu verhandeln. Der Iran wies diese Darstellung zurück. Die Regierung in Rumänien bittet die NATO darum, Technik für eine Abwehr von Drohnen schneller zur Verfügung zu stellen. Grund ist der Einschlag einer mutmaßlich russischen Drohne in ein Hochhaus im Grenzgebiet zur Ukraine. Dabei wurden 2 Menschen in der Nacht leicht verletzt. Das rumänische Außenministerium teilte mit, man werde mit diplomatischen Maßnahmen antworten. Rund um ein Klimacamp in Hamm hat die Aktivistengruppe Ende Gelände für heute mehrere Aktionen angekündigt. Einige Aktivisten sind am Morgen nach Mülheim an der Ruhr gefahren. Dort blockieren sie das Werk des Panzerbauers KNDS. Bei dem Camp in Hamm wird vor allem gegen neue Gaskraftwerke protestiert. Auch Greta Thunberg ist gekommen.
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7: Die Ausstellung der japanischen Künstlerin Yayoi Kusama im Museum Ludwig in Köln meldet einen Besucherrekord. 250.000 Menschen haben sie seit Mitte März gesehen. Beate Hinrichs, WDR Kultur.
11: Und das Interesse des Publikums hält an. Das Museum Ludwig teilte mit, dass alle Wochenenden im Juni bereits ausverkauft seien. Die Ausstellung läuft noch bis zum 2. August und wer sie sehen will, muss vorab Online-Tickets buchen. Gezeigt werden 300 Werke von Yayoi Kusama, die mit ihren farbigen Polka-Dots berühmt wurde. Spektakulär ist ein riesiger Raum, in dem meterhohe gepunktete Kraken Arme stehen. Die Ausstellung gehört zu den erfolgreichsten in der Geschichte des Museums Ludwig.
7: Das Wetter in Nordrhein-Westfalen. Es wird schwül heiß, bleibt aber zunächst noch trocken. Im Laufe des Nachmittags bilden sich dann vermehrt Quellwolken. Aus Richtung Niederlande sind erste Schauer und Gewitter möglich. Am Abend dann verbreitet teils kräftige Gewitter, örtlich mit Unwettergefahr. In Bad Salzuflen bis 28 Grad, in Dortmund bis 29 und in Düsseldorf bis 31 Grad. Morgen oft freundlich, örtlich aber erneut wieder Gewitter, teils mit Starkregen bei 24 bis 29 Grad. Das war WDR aktuell. WDR 5, die Verkehrslage. A4 Köln Richtung Aachen zwischen Elsdorf und Merzenich etwa 15 Minuten plus, 4 Kilometer Stau. Wegen Bergungsarbeiten ist dort nur ein Fahrstreifen frei. Und A40 Dortmund Richtung Duisburg zwischen Bochum-Wattenscheid und Dreieck Essen-Ost 3 Kilometer stockender Verkehr.
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12: mit Tobi Strauß. Guten Morgen. El Gordo ist das mit den Losen, El Niño ist das mit dem Wetter. Wir klären es gleich aber auch nochmal ein bisschen genauer. Es scheint sich nämlich wirklich ein El Niño zusammenzubrauen für Ende dieses Jahres. Was das für uns bedeutet, das gucken wir uns an in 15 Minuten und wir geben Empfehlungen gegen Abzocke auf Parkplätzen. Der Schriftsteller und Satiriker Max Gold hat mal einen Text geschrieben, wo es um die deutschen Bundeskanzler geht. Und dieser Text heißt »Kiesinger weiß kein Mensch was drüber«. Ist wahrscheinlich richtig. Kurt Georg Kiesinger war jetzt wirklich nicht der bekannteste Bundeskanzler, war ja auch nur 3 Jahre im Amt. Momentan ist er aber eigentlich wieder ganz spannend, denn Kiesinger war damals ein erfolgreicher Ministerpräsident und wurde eingewechselt für einen anderen Kanzler, für Ludwig Erhard nämlich. 1966 ist also genau das passiert, über das 60 Jahre später wieder diskutiert wird, ob nämlich der heutige Kanzler Friedrich Merz möglicherweise ausgewechselt werden könnte, wieder gegen einen erfolgreichen Ministerpräsidenten, nämlich gegen Hendrik Wüst. Warum sich dieses Graune über einen Ersatzkanzler in Berlin so hartnäckig hält, das berichtet Ulrike Römer.
13: Ortstermin zu Hause im Sauerland, ein Besuch, der in diesen Tagen viele Bilder produziert. Schützenhalle, Arnsberg, Hüsten. Glaube, Sitte, Heimat steht an der Wand. CDU-Land. Der örtliche Landtagsabgeordnete rollt hörbar den Teppich aus.
14: Sie aus dem Sauerlandkreis kann ich sagen, volle Rückendeckung für das, was du tust, was du vorhast. Die CDU im Sauerlandkreis steht hinter dir.
13: Berlin ist an diesem Abend für den Kanzler auf der Karte und vermutlich auch gefühlt über 500 Kilometer weit weg. Kurz mal nicht daran denken, dass sich in der Hauptstadt die Gerüchte über Kanzlerwechsel, Kanzlertausch halten wie glimmende Glut. Nicht auszutreten. Obwohl sich das Umfeld von Friedrich Merz inzwischen redlich bemüht. Naive Idee, Lust an der Zündelei, so lassen sich Menschen in Berlin zitieren. Im Sauerland versucht es der Kanzler selbst mit Überzeugungsarbeit.
15: Ich bin jedenfalls persönlich fest entschlossen, mit dieser Koalition erfolgreich zu sein.
13: In einem Herbst der Reformen wollte er letztes Jahr alles, was sich seit Jahrzehnten staut, abarbeiten. Im Frühsommer 26 wartet das Volk auf Gesundheitsreform, Pflegereform und den grundlegenden Umbau der Rentenversicherung.
16: Meine Damen und Herren, das ist Demografie und Mathematik.
13: Friedrich Merz, wie er nun mal ist. Beim Versuch, für ein Milliarden-Umbauprojekt zu werben, klingt er wie der Mathelehrer. Dafür muss er sich Mitte Mai von den Gewerkschaftern verlachen lassen. Womöglich hat es ja mit dieser sehr besonderen Attitüde zu tun, dass im Moment nur 16% der befragten Menschen sagen, dass sie mit der politischen Arbeit des Friedrich Merz zufrieden sind. Stattdessen notieren die Meinungsforscher in der Sonntagsfrage die AfD an 1. Was passiert da gerade mit dieser Republik, fragen sich viele bang im politischen Berlin. Und zumindest in der Union fragt man sich zusätzlich, würde das überhaupt passieren, wenn der Kanzler eine bessere Figur machte? Die Stimmung ist schlecht, Ausweg gesucht. Klar, heißt es in Berlin, ist ja auch einfacher, über Personal zu reden als über Inhalte. Aber wie sollte das überhaupt gehen mit einem Kanzlerwechsel? Dass Merz freiwillig verzichtet, halten die, die ihn gut kennen, für unwahrscheinlich. Dass sich im Bundestag Abstimmungskonstellationen ergeben, die Hendrik Wüst ins Amt verhelfen, glaubt kaum einer. Und Neuwahlen, die fürchtet Merz so sehr, dass er letzte Woche sogar einen Besuch in der SPD-Fraktion unternahm. Dem ersten, seit er Kanzler ist. Beziehungspflege, Wogenglätten.
17: Wir haben wirklich offen über viele Themen miteinander gesprochen und es war eine ausgesprochen gute Atmosphäre.
13: Und jetzt steht schon wieder ein Stichtag für alle im Kalender. Am 30. Juni soll der Reformknoten zerschlagen werden. Auf geht's, könnte man sagen. Inhalte statt Personal. Aber es hilft ja nichts. Auch Hendrik Wüst hat sich inzwischen zur Debatte geäußert. Er sei kein guter Fußballspieler, sagt der Mann aus NRW, angesprochen auf die Spekulationen, er könne als Kanzler eingewechselt werden.
12: Ein Bericht von Ulrike Römer. Und wenn man heute CDU-Politiker anruft und sie fragt, was sie denn so meinen zu den Gerüchten, dass Friedrich Merz da ausgetauscht werden könnte als Bundeskanzler gegen Hendrik Wüst, dann wird da gemauert. Keiner will so richtig was sagen. Nicht mal diejenigen, die eigentlich kein Amt mehr haben und deswegen doch ein bisschen freier reden könnten.
18: Wolfgang Bosbach, was halten Sie denn von den Wüsten-Spekulationen, dem naiven Gerede innerhalb der CDU?
19: Abstand.
12: Neun, das wird der 5 Morgen Echo am Freitagmorgen. Mit Jogginghose und ungemachten Haaren einkaufen gehen, das ist doch eigentlich der Traum. Aber so richtig kann man das auch nicht mehr machen. Man wird ja ständig überall gefilmt. Zum Beispiel auch auf dem Supermarkt Parkplatz. Diese Parkplätze werden kontrolliert und überwacht und immer mehr Supermärkte engagieren dafür Firmen. Und das Ziel dahinter, das ist ja auch erstmal ein vergleichsweise nobles. Man will den eigenen Kunden ermöglichen, beim Einkauf immer parken zu können.
20: Also ich finde es gut, man bekommt schnell einen Parkplatz. Das war früher fast unmöglich.
21: Ich würde es eher so als kleine Falle sehen, weil viele hier auch am Freitag dann zum Markt gehen und dann vielleicht doch mal ein bisschen länger parken.
22: Das ist die totale Überwachung.
12: Ja, und manchmal ist es eben nicht nur Überwachung, sondern auch Abzocke. Kleine Falle war ja gerade auch schon das Stichwort. Der WDR hat recherchiert und rausgefunden, dass einige Firmen zum Beispiel Strafzettel ausstellen, wenn man nur mal eben über den Parkplatz drüber fährt, ohne da zu parken. Oder dass auf vermeintlichen Beweisfotos sogar die Parkscheibe im Auto wegretuschiert wird. Wie kann man sich da wehren als jemand, der am Ende einen Strafzettel im Briefkasten hat? Darüber habe ich gesprochen mit Carsten Stretz. Er leitet die Beratungsstelle der Verbraucherzentrale in Köln. Ich grüße Sie.
23: Schönen guten Tag.
12: Wie gängig sind für Sie solche Fälle?
23: Na, die sind so gängig. Ich habe mal eben die Kollegin aus der Statistik befragt, dass wir in NRW im letzten Jahr über 500 Beschwerden zu diesem Themenfeld hatten. Dieses Jahr bis April einschließlich waren es schon 230. Und da ist von den Fällen, die Sie eben angesprochen haben, einiges dabei. Mhm.
12: Diese Firmen, die das anbieten, die machen das ja teilweise sogar kostenlos. Also sie sagen den Supermärkten, hey, wir machen das hier umsonst. Das heißt, für die scheint sich das ja richtig zu lohnen.
23: Ansonsten würden sie es nicht tun. Und wir haben mindestens 10 Firmen, die sich auf diesem Markt tummeln, muss man sagen. Es scheint ein lukratives Geschäft zu sein.
12: Jetzt muss man sagen, es ist ja keiner gezwungen, sich auf so einen Parkplatz zu stellen. Und es ist doch grundsätzlich erstmal so, wenn man irgendwo parkt, akzeptiert man die Bedingungen da, oder?
23: Genau, dazu gehört natürlich aber auch, dass die Bedingungen klar sind. Also wenn sich jemand auf Bedingungen berufen will, in dem Fall die Parkraumbewirtschafter, müssen sie mir natürlich vorher sagen, was ich darf und was ich nicht darf und was mir denn droht, wenn ich mich nicht an diese Bedingungen halte.
12: Und das ist dann ein Problem, weil die Schilder, wo sowas draufsteht, die sind dann teilweise so versteckt, dass man sie nicht sieht, oder?
23: Genau, die sind versteckt oder die Schrift ist minimalst klein. Abends sind sie unbeleuchtet, hängen in irgendeiner dunklen Ecke und da kann man dann schon teilweise arge Zweifel haben, ob das transparent ist.
12: Wie ist das jetzt? Wenn ich so ein Knöllchen bekomme, mir aber doch sehr sicher bin, dass ich nicht falsch geparkt habe, dann würde ich bei Ihnen anrufen oder zur Beratung vorbeikommen und dann würden Sie mir was empfehlen?
23: Also grundsätzlich würde ich Ihnen immer empfehlen, wenn Ihnen das unverhältnismäßig hoch vorkommt oder Sie das grundsätzlich bestreiten, was falsch gemacht zu haben, da sich nicht unter Druck setzen zu lassen, sondern sich das alles in Ruhe anzuschauen. Zum einen haben wir inzwischen eine relativ gute Auflistung von allen Fallstricken, die es da geben kann auf unserer Homepage. Aber natürlich darf jeder uns gerne auch anrufen, bei uns vorbeikommen damit. Und wir können dann mit einer ersten Einordnung schauen, wie wir da weiterhelfen können.
12: Was ist denn unverhältnismäßig hoch?
23: Die einfache Vertragsstrafe, die für solche Fälle vom BGH inzwischen auch bestätigt wurde, wären 30 Euro. Das ist mehr, als die Städte teilweise eben für die Knöllchen im öffentlichen Raum nehmen. Das ist aber okay so, aber eben auch nicht viel höher.
12: Also das heißt, wenn ich jetzt so ein Knöllchen bekomme und da steht drauf, keine Ahnung, 70 Euro und bitte bis morgen bezahlen so ungefähr, dann würden Sie sagen, erstmal ruhig bleiben.
23: Genau, erstmal ruhig bleiben, sich genau anschauen, was wird da gefordert und warum. Teilweise werden da Gebühren und Kosten noch mit auf die Rechnung gesetzt, die wo es schon Entscheidungen gibt, dass die nicht dem Parkkunden anzulasten sind. Und 70 Euro wären definitiv zu hoch.
12: Wenn ich es jetzt dann doch auf die Spitze treibe und sage, nee, ich bezahle das nicht und mich dann möglicherweise auf eine juristische Auseinandersetzung einlasse, wie ist das dann? Brauche ich da, keine Ahnung, eine Rechtsschutzversicherung? Brauche ich einen Anwalt?
23: Also wenn Sie eine Rechtsschutzversicherung haben, wäre das sowieso ein Anliegen, was man denen mal vortragen kann, um die um eine Einschätzung zu bitten. Also es besteht in vielen Fällen leider ein Prozesskostenrisiko, weil so vielfältig die Unternehmen sind, die das betreiben, so vielfältig sind eben auch die verschiedenen Zusammenhänge, in denen da diese Knöllchen erhoben werden. Aber wenn es, ich sag jetzt mal, ja über die 70 Euro hinausgeht und man auch die Zeit und die Nerven hat, sich damit auseinanderzusetzen, dann sollte man das schon tun.
12: Ja, das ist ja oft so das Ding, dass man dann sagt, ah, dann steht da, weiß ich nicht, 40 Euro auf so einem Knöllchen, komm, ich bezahle es jetzt, dann habe ich da wenigstens meine Ruhe. Da macht man es natürlich aber auch für gerade diese unseriösen Firmen attraktiv, ne?
23: Das ist leider die Krux an der Sache, aber da muss dann, meiner Erfahrung nach, jeder auch erstmal an sich selber denken, wie lange er sich mit sowas beschäftigen möchte. Die andere Seite ist natürlich, gerade wenn es jetzt auf dem Supermarktparkplatz ist, kann man natürlich auch mit dem Betreiber oder dem Eigentümer des Supermarktes ins Gespräch gehen und sagen, hör mal, unter den Umständen, wenn hier so gewirtschaftet wird, komme ich nicht mehr gerne zu dir einkaufen. Das hat, haben wir uns sagen lassen, schon auch durchaus dazu geführt, dass manche diese Bewirtschaftung wieder gekündigt haben.
12: Ja, weil die vielleicht gar nicht wissen, was da eigentlich abgeht.
23: Genau.
12: Nehmen wir auf jeden Fall mit als Learning und sagen danke für den Besuch hier bei WDR 5.
23: Ja, sehr gerne.
12: Und zwar danke an Carsten Stretz. Er leitet die Beratungsstelle der Verbraucherzentrale in Köln. Und wir haben gesprochen über Abzocke auf Supermarktparkplätzen, wo es herkommt und was es da eigentlich zu beachten gibt. Sie hören das wieder 5 Morgen-Echo an diesem Freitagmorgen, 29. Mai. 8:45 ist auch schon durch. Starten Sie gut in diesen Tag.

0: Guten Morgen. Hier ist das wieder 5-Morgen-Echo. Es wird nochmal heiß heute, dann wird es schwül und dann kommen Gewitter. Und wir kommen ja insgesamt aus einer Woche mit durchaus robusten Temperaturen in ganz Europa. Hitzerekorde haben wir zum Beispiel gesehen in Großbritannien. Und die Weltwetterorganisation, die rechnet inzwischen auch damit, dass wir bald wieder neue Hitzerekorde bekommen könnten. Also in ganz Europa oder auf der ganzen Welt. 2026 könnte das heißeste Jahr werden seit Beginn der Wetteraufzeichnungen und oder möglicherweise auch 2027. Und zwar auch, weil das Wetter beeinflusst werden dürfte durch das Wetterphänomen El Niño im Pazifik. Ich habe gesprochen hier im WDR 5 Morgenecho mit dem Klimaforscher Mojib Latif und habe ihn gefragt, was bei El Niño eigentlich genau passiert.
1: Und man muss sich das vorstellen wie so eine gigantische Heizplatte, ja, wenn über große Teile des tropischen Pazifiks die Temperaturen auf einmal ansteigen um mehrere Grad. Das bringt dann eben tatsächlich die globalen Windsysteme durcheinander. Die Niederschlagsgebiete verschieben sich und das hat dann eben Auswirkungen auf ganz, ganz viele Bereiche.
0: Und je stärker der El Niño, desto stärker die Auswirkungen. Wie heftig es werden könnte und welche Folgen wir hier in Deutschland zu spüren bekommen könnten, Florian Falzeder berichtet.
2: Im tropischen Pazifik braut sich etwas zusammen. Die US-Klimabehörde NOAA hat ihre Prognose, dass bald ein El Niño kommt, deutlich nach oben korrigiert, fasst Ozean- und Atmosphärenforscherin Emily Becker zusammen.
3: Die Wahrscheinlichkeit, dass sich El Niño-Bedingungen bis Juli entwickeln, liegt bei 82%, für den Winter sogar bei 96% und damit höher als unsere Prognose vom April. Wir stützen uns dabei auf sehr verlässliche Computermodelle und auf die Menge überdurchschnittlich warmen Wassers, die wir unter der Oberfläche des tropischen Pazifiks beobachten.
2: Jetzt, Ende Mai, sei diese Prognose schon sehr treffsicher, sagt auch Andreas Fink, Professor für Meteorologie am Karlsruher Institut für Technologie.
4: Da kann man wirklich ziemlich sicher sein. Es sind viele Modelle und alle sind eben mehr oder weniger unisono, weisen darauf hin, dass es dieses Ereignis gibt.
2: El Niño ist ein natürliches Klimaphänomen, das alle paar Jahre im tropischen Pazifik vorkommt. Normalerweise treiben dort Passatwinde warmes Wasser von Südamerika Richtung Asien. Dort regnet es dadurch mehr. Vor der amerikanischen Küste steigt währenddessen kaltes Wasser auf, kühlt die Luft und sorgt für ein Hochdruckgebiet. Dadurch regnet es dort weniger. El Niño stellt diese Verhältnisse auf den Kopf. Die Passatwinde schwächen sich ab oder brechen zusammen. Warmes Wasser staut sich vor der amerikanischen Pazifikküste. Die Folgen? An Teilen der südamerikanischen Küste drohen starke Regenfälle und Überschwemmungen, in Südostasien und Australien dagegen Extremhitze und Dürren. Wie heftig die Folgen werden, hängt auch von der Intensität des El Niño ab. Emily Becker?
3: Wie stark El Niño schlussendlich wird, ist noch unsicher. Alle Möglichkeiten, von schwach bis sehr stark, sind derzeit offen. Ein starker oder sehr starker El Niño entwickelt sich bei einer erheblichen Wechselwirkung von Ozean und Atmosphäre. Stand jetzt liegt die Wahrscheinlichkeit für mindestens einen starken El Niño bei etwa 60%.
2: Manche Medien warnen bereits von einem drohenden Super-El Niño. Der Klimawissenschaftler Andreas Fink schränkt aber ein.
4: Wir als Wissenschaftler sprechen da lieber von einem starken oder sehr starken El Niño.
2: Wichtig ist, was in der Atmosphäre passiert, welches Wetter tatsächlich kommt, ist komplex und schwer vorherzusagen. Was aber durch die Klimaschwankungen beeinflusst wird, sind die globalen Durchschnittstemperaturen. Klimawissenschaftler Andreas Fink.
4: Während eines El Niño-Ereignisses verbleibt mehr Wärme in der Atmosphäre. Auf die globale Mitteltemperatur am Boden etwa 0,1 bis 0,2 Grad. Da wir aber gerade eben schon die dritt- oder vierthöchsten globalen Mitteltemperaturen in den vergangenen Monaten gesehen haben, steigt einfach die Wahrscheinlichkeit, dass wir das Extremjahr 2024 noch überschreiten.
2: Heißt, den bisherigen Temperaturrekord von 2024 brechen. Und mit jedem Zehntelgrad mehr ist mehr Energie im globalen Klimasystem. Extremwetterereignisse wie etwa Hitzewellen werden dadurch wahrscheinlicher und fallen stärker aus.
0: Florian Falzeder hat berichtet fürs WDR 5 Morgenecho an diesem Freitag. Am Ende einer Woche, die ja losgegangen ist mit einem Feiertag. Und das heißt, die meisten von uns, die werden wahrscheinlich eher 4 Tage gearbeitet haben. Keine guten Nachrichten für Kanzler und Vizekanzler.
5: Mit Work-Life-Balance und 4-Tage-Woche lässt sich der Wohlstand unseres Landes, den wir heute haben, in Zukunft nicht erhalten.
6: Wir werden als Gesellschaft insgesamt mehr arbeiten müssen.
0: Ja, aber nächste Woche wird das auch schon wieder nichts. Da werden nämlich viele eine 3-Tage-Woche machen. Donnerstag ist Fronleichnam und der Freitag, der bietet sich halt einfach an als Brückentag. Es gibt aber auch andere Beispiele, da wird sogar 7 Tage die Woche gearbeitet. Eine Firma in Troisdorf, das Technologieunternehmen HSP, das hat seit kurzem eine Sondergenehmigung und die erlaubt es, dass die Mitarbeiterinnen und Mitarbeiter auch am Sonntag in den Betrieb kommen. Wir haben ja heute früh schon mal reingehört in dieses Unternehmen selber, wollen jetzt aber mal fragen, ist sowas eigentlich ein Zukunftsmodell? Auch für andere Branchen? Arbeiten wir bald alle sonntags? Müssen wir insgesamt flexibler werden? Oder kann möglicherweise einfach alles so bleiben, wie es ist? Darüber habe ich gesprochen mit Dr. Sandra Zimmermann. Sie ist Expertin für Arbeitsmarktforschung und Gesundheitswirtschaft am Wirtschaftsforschungsinstitut WIFOR. Diese Firma in Troisdorf, die arbeitet im Bereich des Hochspannungssektors und ist mit 6 Arbeitstagen nicht mehr hinterhergekommen. Für die also doch wahrscheinlich eine ziemlich gute Sache, oder?
7: Ja, also zum einen ist es auf jeden Fall schon mal eine positive Nachricht, dass wir Positivbeispiele haben, wo das Geschäft gerade brummt. Und dann ist natürlich ein Ausweiten auf Sonntag, um Lastspitzen auszugleichen, ein Vehikel, der jetzt gut zu gebrauchen ist, um eben die Aufträge abarbeiten zu können.
0: Es gibt ja Branchen, in denen wird generell auch jetzt schon sonntags gearbeitet, also so Chemie, Stahl, Rechenzentren und so. Kann man sagen, dass Unternehmen grundsätzlich davon profitieren, wenn auch sonntags gearbeitet werden darf?
7: Es kommt ein bisschen drauf an. Also Sie haben jetzt viele Industriebetriebe aufgezählt. Wenn ich an Sonntags- und Wochenendarbeit denke, kommt mir immer die Pflege, Gastronomie, Straßenverkehr, Infrastruktur, Polizei, also viele soziale Berufe auch eher in den Sinn, wo es gang und gäbe ist, weil es gar nicht anders geht. Für die Industriebetriebe ist es vielleicht tatsächlich ein bisschen neueres Geschäftsmodell oder auch eine Möglichkeit, mehr Flexibilität anzubieten. Wenngleich es natürlich auch nicht nur Vorteile mit sich bringt, sondern auch Nachteile, wenn ich Sonntagsarbeit anbiete, ermögliche oder anordne.
0: Da können wir vielleicht gleich noch drauf kommen, aber Sie haben ja eben schon die wirtschaftliche Situation angesprochen. Wenn das jetzt mehr Unternehmen machen würden, könnte das was dazu beitragen zum wirtschaftlichen Aufschwung, den wir ja eigentlich dringend brauchen?
7: Ja, also da ist Sonntagsarbeit nicht das Erste, was mir einfallen würde, wenn es geht, das Wirtschaftswachstum anzukurbeln. Wenn man sich überlegt, dass auch da zum Beispiel im Handel oder so verlängerte Öffnungszeiten da sind, führt sie aktuell nur dazu, dass einfach eine zeitliche Verschiebung stattfindet und weniger zusätzlich konsumiert wird. Also da braucht es gerade andere Stellschrauben wie verstärkt öffentliche Investitionen, Bürokratieabbau, Steuerreformen, damit die Einzelnen zu Hause, auch jeder von uns, mehr in der Tasche hat, um auch mehr ausgeben zu können, investieren zu können. Und da wäre jetzt aus ökonomischer Sicht die Sonntagsarbeit nicht die Top-Priorität, um das Wirtschaftswachstum anzukurbeln.
0: Aber als 5. oder 6. also hätte es einen kleinen Effekt?
7: Der ist, also da auch da sind sich die Ökonomen uneins, was ja ganz oft so ist. Es kommt immer darauf an, was man sich anschaut, aber die Effekte sind gar nicht so groß, wenn man sonntags mit reingeht. Dennoch kann es natürlich im Einzelfall durchaus größeren Impact haben, wenn es eben von der Branche abhängig ist. Auch für eine Region kann das teilweise durchaus positive Aspekte und Folgen mit sich bringen. Aber für Gesamtdeutschland sind die Effekte dann doch relativ überschaubar.
0: Wir haben ja die Mitarbeiterinnen und Mitarbeiter in Troisdorf auch gefragt, wie die das eigentlich finden. Und die waren da eigentlich, stand jetzt jedenfalls, ganz zufrieden mit, weil die gesagt haben, wir haben jetzt insgesamt eigentlich weniger Arbeitstage im Monat dafür, dass wir sonntags auch mal in Betrieb kommen. Kann das möglicherweise trotzdem auch negative Folgen haben, wenn zum Beispiel feste Ruhetage fehlen?
7: Genau, also wenn ich richtig informiert bin und das Arbeitszeitgesetz noch einigermaßen im Kopf habe, braucht es Ausgleichstage, wenn sonntags gearbeitet wird. Wann die stattfinden und wie die gelegt werden, ist dann wahrscheinlich auch ein Aushandeln zwischen dem Betrieb und den Beschäftigten mit dabei. Aber natürlich, ich habe einen kompletten Zeitversatz zu möglicherweise meiner Familie, meinen Freunden, wenn ich sonntags arbeite mit dazu und kann andere Ruhephasen gar nicht so nutzen, weil an dem Wochentag einfach mehr los ist als an einem Sonntag. Das ist dann, glaube ich, auch nochmal eine gesellschaftliche Entwicklung, die damit vonstatten gehen muss, wenn das flächendeckender eingeführt würde.
0: Sie haben ja eben auch schon von sich aus Schwierigkeiten angemahnt. Welche sehen Sie da noch?
7: Ja, also die Arbeitszeitbelastung tatsächlich. Flexibilisierung am Arbeitsmarkt brauchen wir, ist, glaube ich, dringend notwendig. Wenn natürlich auch Sonntagsarbeit da ist, weil ich keine Fachkräfte gerade finde oder keine Arbeitskräfte aufgrund des demografischen Wandels, verstärkt sich der Arbeitsdruck Und jetzt in dem Beispiel, das Sie gebracht haben, scheint es ja so zu sein, dass Sie weniger arbeiten, aber mehr Tage verteilt, was in dem Fall sich positiv anhört. Kann aber auch sein, dass ich sonntags rein muss, weil keine Kollegen und Kolleginnen da sind, weil eben Fachkräfteengpässe herrschen. Das kann natürlich dazu führen, dass generell höhere Personalenergiekosten damit verbunden sind. Sonntagsarbeit ist teurer, weil Zuschläge mitgezahlt werden müssen. Ich brauche zusätzlich Kapazitäten, um das Ganze am Laufen zu halten. Und Sonntag wird auch ganz oft genutzt für Care-Arbeit, Ehrenamt, Erholung mit dazu. Also da sprechen schon einige auch Argumente gegen Sonntagsarbeit.
0: Hm. Wenn Sie es einschätzen, wie das sich weiterentwickelt, glauben Sie, dass wir trotzdem mehr Sonntagsarbeit in der Zukunft sehen werden? Weil die deutschen Regularien, die sind ja da im Vergleich zu anderen Ländern schon eher streng.
7: Ja, also ich glaube, die aktuellen Herausforderungen am Arbeitsmarkt werden zwangsläufig dazu führen, dass eine stärkere Flexibilisierung dazukommen muss. Und wahrscheinlich wird man mehr Ausnahmeregelungen sehen. Aber wir haben natürlich auch durch unsere starken Gewerkschaften auch einen Schutz von Arbeit und Arbeitszeit, was natürlich auch einen Wert hat. Die Diskussion muss geführt werden, auf jeden Fall.
0: Die Einschätzung von Dr. Sandra Zimmermann, Expertin für Arbeitsmarktforschung und Gesundheitswirtschaft am Wirtschaftsforschungsinstitut WIFOR. 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
8: 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Die Nachrichten mit Katrin Baumhöfer. Guten Morgen. Das arbeitgebernahe Institut der deutschen Wirtschaft hat eine größere Flexibilität bei Arbeitszeiten gefordert. Anlass sind Diskussionen in der Bundesregierung über eine Wochenarbeitszeit. Ein Forscher des Instituts sagte jetzt in den Funke-Medien, mehr als 8 Stunden am Tag sollten zumindest in manchen Jobs möglich sein. Sandra Wahle, WDR aktuell.
9: Hintergrund der Debatte ist der Koalitionsvertrag. Drin steht, dass es eine wöchentliche Höchstarbeitszeit geben soll. Heißt, ein Arbeitnehmer soll weiter höchstens 40 Stunden die Woche arbeiten. Anders als jetzt soll es aber möglich sein, mehr als 8 Stunden am Tag zu machen. Der Forscher vom Institut der deutschen Wirtschaft sagt jetzt, mehr als 8 Stunden solle erstmal nur in Jobs möglich sein, in denen es ein kleineres Gesundheitsrisiko gibt. Also zum Beispiel bei Leuten, die im Büro arbeiten. Die Gewerkschaften sind dagegen, dass überhaupt was am 8-Stunden-Tag geändert wird. Eine Umfrage des DGB zeigt, mehr als jeder zweite Arbeitnehmer wünscht sich kürzere Arbeitszeiten.
10: Nach dem tödlichen Unfall in Dienstlaken ist die Erschütterung der Menschen in der Stadt weiterhin spürbar. Vorgestern waren 2 12-Jährige ums Leben gekommen, nachdem sie von einer 47-jährigen Autofahrerin erfasst wurden. Gleich soll es in Dienstlaken ein gemeinsames Gedenken geben. Torben Wiederhaupt für WDR aktuell.
11: Um 8:45 soll es eine stadtweite Schweigeminute geben. Schulen, Betriebe und alle Menschen sind aufgerufen, sich zu beteiligen und für einen Moment gemeinsam innezuhalten. Die evangelische Stadtkirche an der Duisburger Straße ist zudem heute von 10 bis 18 Uhr und auch morgen als Anlaufstelle für Trauernde geöffnet. Seelsorgerinnen und Seelsorger stehen dort für Gespräche und Unterstützung bereit. Dienstlakens Bürgermeister Simon Panke hat für heute erneut eine stadtweite Trauerbeflaggung angeordnet.
10: In Düsseldorf beginnt heute der Prozess gegen eine Gruppe von jungen mutmaßlichen Drogendealern. 6 Personen sind als Drahtzieher angeklagt. Der Staatsanwalt sagt, um welche Drogenmengen es geht.
12: Circa 1 Tonne Kokain, 4 Tonnen Cannabis sowie Amphetaminöl und mehrere tausend Tabletten synthetische Betäubungsmittel.
10: Bemerkenswert an dem Verfahren ist, dass es sich um einen rein deutschen Drogenring mit überwiegend jungen Tatverdächtigen handelt. Viele der mutmaßlichen Dealer aus dem Köln-Bonner Raum kommen aus gut bürgerlichen Verhältnissen. Daher wird die Gruppe auch Rich Kids genannt. Den Hauptangeklagten drohen bis zu 10 Jahre Haft. Jetzt weitere Meldungen im Überblick. Die Regierung in Rumänien bittet die NATO darum, Technik für eine Abwehr von Drohnen schneller zur Verfügung zu stellen. Grund ist der Einschlag einer russischen Drohne in ein Hochhaus im Grenzgebiet zur Ukraine. Dabei wurden 2 Menschen in der Nacht leicht verletzt. Das rumänische Außenministerium teilte mit, man werde mit diplomatischen Maßnahmen antworten. Die Überwachungsbehörde für europäische Parteien hat die Europapartei der AfD im Visier. Es gibt Hinweise auf mögliche Verstöße gegen EU-Grundwerte. Ein entsprechendes Schreiben der Behörde liegt der EU-Kommission zur Entscheidung vor. Parteien bekommen nur dann öffentliche Mittel, wenn sie sich an die europäischen Grundwerte halten. In Österreich ist das Urteil gefallen nach einem geplanten Terroranschlag.

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1: Die Band Die Toten Hosen hat heute ihr letztes Studioalbum herausgebracht. Das Album trägt den Titel Trink aus, wir müssen gehen. Dazu gibt es ein Bonusalbum mit alten Songs. Simone Schlosser, WDR Kultur.
2: Zum Abschied geben sie nochmal richtig Gas. Die Düsseldorfer Band Die Toten Hosen. Die neue Platte ist kein reines Abschiedsalbum. Stücke wie Die Show muss weitergehen oder Schlechte Nachbarn haben alles, was die Band in Sachen Punk zu bieten hat. Ergänzt wird die Platte von einem Bonusalbum mit Coversongs, die sie zusammen mit befreundeten Musikerinnen und Musikern aufgenommen haben. Darunter Thees Uhlmann, Vicky Leandros und Wolf Biermann. Dass dies ihr letztes Album sein soll, haben die Toten Hosen bewusst entschieden. Für die Aufnahmen haben sie sich von einem Kamerateam begleiten lassen. Die Doku ist in der ARD zu sehen.
1: Das Wetter in Nordrhein-Westfalen. Es wird schwül heiß, bleibt aber zunächst noch trocken. Im Laufe des Nachmittags bilden sich vermehrt Quellwolken. Aus Richtung Niederlande sind dann erste Schauer und Gewitter möglich. Zum Abend dann verbreitet, teils kräftige Gewitter, örtlich mit Unwettergefahr. In Monschau bis 28 Grad, in Wuppertal bis 30 und in Troisdorf bis 31 Grad. Morgen ist es oft freundlich, örtlich sind aber wieder Gewitter möglich, teils mit Starkregen. Dazu 24 bis 29 Grad. Das war WDR aktuell. WDR 5, die Verkehrslage. A1, Dortmund Richtung Köln, zwischen Schwerte und Westhofener Kreuz etwa 10 Minuten plus, 2 Kilometer Stau. A2, Oberhausen Richtung Dortmund, zwischen Dortmund Nordwest und Dortmund Mengede etwa 10 Minuten plus, 3 Kilometer Stau nach einem Unfall mit 4 Fahrzeugen. A2, Dortmund Richtung Oberhausen, zwischen Bottrop und Kreuz Oberhausen 5 Kilometer stockender Verkehr. Und A4, Köln Richtung Aachen, zwischen Elsdorf und Merzenich etwa 15 Minuten plus, 4 Kilometer Stau. Wegen Bauarbeiten ist dort nur ein Fahrstreifen frei.
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3: Mit Tobi Strauß, guten Morgen. Diplomatische Gespräche und gleichzeitig neue Angriffe, das gilt für Iran und USA, das gilt aber auch für Israel und Libanon. Diesen Konflikt, der ein bisschen im Schatten steht, den rücken wir heute ins Schlaglicht. Informationen von unserem Reporter in gut 10 Minuten hier. Außerdem ändert sich was bei der Bundeswehr. Reservisten könnten in Zukunft auch im Friedensfall sozusagen Gewehr bei Fuß stehen müssen.
4: In Berlin gibt es zurzeit ein spektakuläres Gerücht.
5: Nämlich die angebliche Überlegung in CDU-Kreisen, den Kanzler im schlimmsten Fall auszutauschen.
6: Die Frage ist, ist Friedrich Merz noch der Richtige?
4: Frei nach dem Motto, Kanzlerchen, wechsel dich.
3: Und damit sind wir beim Thema. Sie haben das mitbekommen. In diesem Sommer wird offenbar nicht nur über die Aufstellung der Nationalmannschaft diskutiert, sondern auch über die Aufstellung der Bundesregierung. Und das Bemerkenswerte ist eigentlich nicht, dass diskutiert wird, sondern wie lange sich diese Gerüchte halten. Und das offenbar niemand im Umfeld des Kanzlers in der Lage ist oder gewillt ist, diese Gerüchte ein für alle Mal zu beenden. Hendrik Wüst, der NRW-Ministerpräsident, der ist der Mann, dessen Name fällt, wenn es darum geht, wer Friedrich Merz möglicherweise ersetzen könnte. Und wir haben Sie mal gefragt, für wie realistisch Sie das eigentlich halten.
7: Also ich halte das für nicht glaubwürdig. Ich glaube nicht, dass Merz das zulassen wird. Ich bin nicht der typische CDU-Wähler, auch wenn ich so aussehe.
8: Ja, soll er mal machen. Weil der Merz nur Mist baut.
9: Schlimmer kann es nicht werden.
10: Erstmal finde ich es gut, aber ich glaube, lang gesehen muss eine andere Lösung hin. Eine andere Partei, ich weiß es nicht. SPD wieder, keine Ahnung.
3: Das waren Meinungen von Ihnen. Es gibt aber noch mehr.
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3: Und die hat Lisa Rauschenberger aus dem WDR 5 Morgen-Echo-Team zusammengestellt. Wir haben die Umfrage gehört. Da hält man einen schnellen Kanzlerwechsel also eher für unrealistisch. Wie ist das in den Kommentarspalten?
11: Ja, ganz genau so. Da reichen die Einschätzungen von eher unwahrscheinlich bis Unsinn. Und zwar aus mehreren Gründen. Merz selbst würde das keinesfalls wollen, argumentiert der Autor von t-online.de. Und er hält es also für ausgeschlossen, dass der so wörtlich Kanzlerwahlverein CDU Merz gegen seinen Willen absägt.
3: Wir haben ja heute Morgen auch schon gehört, Friedrich Merz war im Sauerland, hat da geredet und hat da auch schon selber klargemacht, dass er keineswegs ans Aufhören denkt.
12: Ich bin jedenfalls persönlich fest entschlossen, mit dieser Koalition erfolgreich zu sein.
11: Genau, und es gibt auch noch mehr, was dagegen spricht. Hendrik Wüst ist auch dafür viel zu vorsichtig. Schließlich ist der gerade mal 50 Jahre alt und hat noch alle Zeit der Welt, Kanzler zu werden, meint der Redakteur der FAZ. Und für einen Kanzlersturz bräuchte es bei der knappen Mehrheit der Regierungsparteien im Bundestag wahrscheinlich Neuwahlen, analysiert unter anderem die Badische Zeitung. Ja, und bei Neuwahlen würde dann vielleicht die AfD richtig abräumen.
3: Jetzt ist diese Diskussion aber ja trotzdem da. Und

0: Das schon wirklich seit einigen Tagen. Wie sehr schwächt sie den Kanzler?
1: Sie schwächt ihn auf jeden Fall. So sehen es auf jeden Fall die meisten Kommentierenden. Wobei einige auch finden, der Kanzler schwächt sich eigentlich selbst am meisten. Nämlich mit seiner Reaktion, beziehungsweise mit der Reaktion seines Umfelds auf diese Gerüchte. Aus seinem Umfeld hieß es dazu ja, Zitat, gefährliche Lust an der Zündelei und auch wüste Spekulationen seien das. Und dazu sagt jetzt Ulrich Reitz vom Focus.
2: Die Reaktion von Merz darauf zeigt, wie nervös er ist, wie nervös die Union ist. Im Prinzip erleben wir eine Regierungspartei, die völlig von der Rolle ist.
1: Ja, man hätte diese Gerüchte einfach auch mal aussetzen können und am besten gar nicht kommentieren, meint auch Helene Bubrowski von Table Media. Es gibt aber schon auch einige Stimmen, die es eher so sehen, dass da die eigene Partei den Kanzler mit dieser verdeckt geführten Debatte schadet. So drückt es der Kommentator der Berliner Morgenpost aus und er schreibt, Merz muss jetzt nicht nur um die versprochenen Reformen kämpfen, sondern auch um die eigene Kanzlerschaft.
0: Und wenn man das mal weiterdenkt, was bedeutet das für Deutschland, für die Gesellschaft, wenn da ein Kanzler an der Spitze ist, dessen Autorität bröckelt?
1: Naja, jedenfalls erweist die Union dem Land überhaupt keinen Dienst damit, dass sie dem Kanzler tuschelnd und raunend das Vertrauen entzieht, schreibt der Kommentator der Süddeutschen Zeitung. Und er empfiehlt, Kanzler sowie Koalition, reißt euch einfach mal zusammen. Auch der Journalist Robin Alexander zeigt sich in der Talkshow von Maybrit Illner sichtlich genervt von diesen ganzen Personaldebatten in der Union.
3: Also er ist jetzt ein Jahr Kanzler und jetzt wieder eine innere Unionsdebatte anfangen, bei der Lage, in der das Land ist. Also da muss ich echt mal sagen, glaube ich, jetzt ist mal gut.
1: Zumal es auch einfach naiv wäre zu glauben, dass plötzlich alles bergauf ginge, wenn jemand anders Kanzler wäre, ergänzt die Autorin des Kölner Stadtanzeigers. Ja, Merz hat kommunikativ und handwerklich Fehler gemacht, konstatiert sie. Aber die dramatische Weltlage und deren Folgen für Deutschland, die Wirtschaftskrise und die AfD könnte auch Hendrik Wüst nicht einfach so wegschnipsen.
0: Lisa Rauschenberger mit der Medienschau. Hier im WDR5-Morgen-Echo. Wir nehmen mit, Wüst ist nicht nur ein Name, sondern auch ein Adjektiv. Um beides geht's gerade in der CDU. Und mit Helene Bubrowski, die Lisa ja gerade schon erwähnt hat, habe ich heute früh gesprochen. Das Interview, das hören Sie gleich hier nochmal im WDR5-Morgen-Echo.
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0: Angus und Julia Stone mit Grizzly Bear hier im WDR 5 Morgenecho an diesem Freitagmorgen. Gleich 8:45, wir schauen in den Libanon. Denn nicht nur im Irankrieg gibt es in diesen Tagen neue Angriffe der USA, auch im Libanon verschärft sich die Situation seit einigen Tagen wieder. Am Dienstag hat Israel seine Bodenoffensive ausgeweitet und gestern hat man zum ersten Mal seit Wochen auch wieder die libanesische Hauptstadt Beirut bombardiert. Und das, obwohl doch eigentlich gerade gesprochen und verhandelt wird zwischen Diplomaten aus Israel und Diplomaten aus dem Libanon auf Vermittlung der USA. In den Vereinigten Staaten finden diese Gespräche auch statt. Deswegen habe ich nachgefragt bei Samuel Jakisch, bei unserem Reporter in Washington. Heute soll es ein weiteres Treffen geben. Wo stehen diese Verhandlungen aktuell?
1: Also Libanon und Israel verhandeln tatsächlich schon seit Wochen direkt miteinander hier in Washington. Das Ergebnis ist inhaltlich bisher ehrlicherweise überschaubar, denn Israel hat auch am Donnerstag wieder Luftangriffe im Libanon geflogen. 14 Menschen sollen dabei getötet worden sein. Israel und die USA sind Verbündete und Israel tut den USA den Gefallen, an diesen Verhandlungen hier teilzunehmen, weil dieser Konflikt Libanon-Israel zusammenhängt mit dem Krieg, den die USA gegen Iran führen. Wir erinnern uns, die Hisbollah im Libanon und das Regime im Iran, die sind ebenfalls verbündet. Und die bestehen beide darauf, dass ein Frieden zwischen USA und Iran auch Israel dazu verpflichten soll, keine Militäroperationen mehr im Libanon zu fliegen, dass Israel sich an so einem Gesamtabkommen mit dem Iran beteiligen würde. Das ist aber politisch unwahrscheinlich und deshalb treten die Verhandlungen hier auch eher auf der Stelle.
0: Und auch von anderer Seite gibt's ja Störfeuer bei diesen Verhandlungen. Der Hisbollah-Chef hat zuletzt seine Anhänger aufgerufen, die libanesische Regierung zu stürzen. Wie reagiert man darauf in den USA?
1: Na, Donald Trump möchte ja der Friedensstifter sein weltweit. Er behauptet regelmäßig im Nahen Osten schon reichlich Kriege beendet zu haben, den zwischen Israel und Iran zum Beispiel oder den Kriegseinsatz der israelischen Streitkräfte in Gaza. Die israelische Regierung lässt trotzdem weiter angreifen in der Region und argumentiert, dass es um die Sicherheit des Staates Israels geht. Wenn die Hisbollah jetzt die Regierung im Libanon stürzen will, dann nützt das dieser Erzählung. Dann kann Israel sagen, seht ihr, liebe USA, Verhandlungen bringen nichts. Hier helfen nur Bomben und Raketen. Wir sind erst sicher, wenn unsere Gegner alle geschlagen sind. Die USA haben darauf keine wirkliche Antwort. Sie unterstützen ja Israel mit Waffenlieferung, lassen die Regierung gewähren weitestgehend, solange die Interessen der USA selbst nicht berührt sind in der Region.
0: Sie haben eben gesagt, dass Israel den USA als Verbündeter einen Gefallen tut, indem es an den Verhandlungen teilnimmt. Glaubt man denn in den Vereinigten Staaten wirklich, dass diese Gespräche zum Erfolg führen können oder ist das ein bisschen auch eine Showveranstaltung?
1: Also wenn man es politisch pragmatisch betrachtet, dann ist es deutlich wahrscheinlicher, erstmal ein begrenztes Abkommen zu erreichen zwischen Israel und Libanon. Wie sehr das dann hält stabil, ob sich vor allem die Hisbollah im Libanon dran halten würde, das sei mal dahingestellt. Ein Gesamtdeal Iran, Israel, Libanon, USA ist politisch höchst unwahrscheinlich, weil die Interessen der Beteiligten einfach zu verschieden sind. Die politische Erzählung hier in den USA offiziell wird immer sein, dass man einen umfassenden Frieden für die gesamte Region im Nahen Osten anstrebt. Kurzfristig realistisch ist das aber nicht.
0: Und auch da gab es ja wieder Meldungen in den vergangenen Stunden, dass jetzt eine Einigung möglicherweise doch wieder näher kommt zwischen den USA und dem Iran. Muss man sagen, haben wir auch schon das ein oder andere Mal gehört. Können Sie uns da den aktuellen Stand geben?
1: Also die Unterhändler des Iran und die US-Delegation haben ihren Chefs nach Hause gefunkt, dass sie einen Vorschlag haben. Der sieht so aus, die USA würden die Waffenruhe weiter aufrechterhalten, mindestens noch 2 Monate. Iran könnte solange die sichere Durchfahrt in der Straße von Hormuz garantieren, große Erleichterung für den Welthandel. Die USA könnten ihre Blockade für iranische Häfen aufheben und währenddessen würde man Gespräche führen über das iranische Atomprogramm, wie das zu kontrollieren ist. Wir wissen, dass es diesen Vorschlag gibt, wir wissen nicht, was Donald Trump davon hält, wir wissen auch nicht, was das Regime in Teheran dazu sagt. Und selbst wenn beide Seiten dem zustimmen, hätte man ein Verfahren, einen Rahmen für die nächsten Schritte. Aber für einen Frieden braucht es ja eine Einigung in der Sache und die ist weiter nicht in Sicht.
0: Die Informationen und Einschätzungen von unserem USA-Korrespondenten Samuel Jakisch hier im WDR 5 Morgenecho an diesem Freitagmorgen. Das ist ja so eine Sache mit Meta, ne? Also wir haben darüber berichtet schon gestern, dass es da jetzt Sparabos geben soll sozusagen. Auf jeden Fall soll es Bonuszahlungen geben für alle, die ein bisschen mehr wollen. Und ob man das wirklich will, also ob man wirklich mehr sehen will, das kann man sich ja durchaus fragen. Ich habe mal geguckt, was in meinem WhatsApp-Status heute so drin ist. Dackel unter einem Sonnenschirm am Strand, 8 Teller zu verkaufen und der Schrein der heiligen Anna. Das ist jetzt alles nicht brutal uninteressant, aber auch nicht so interessant, dass ich dafür auch noch Geld bezahlen würde. Sie können ja gleich mal die Gegenprobe machen und nachgucken, was Ihre Bekannten heute schon so alles für mitteilenswert halten. Zwischendurch habe ich aber schon mal eine gute Nachricht. Dieses Qualitätsangebot soll weiter kostenfrei bleiben. Für zusätzliche Bespaßungen, da bietet der Meta-Konzern eben demnächst ein kostenpflichtiges Upgrade an. Und wir haben heute früh darüber berichtet, was WhatsApp Plus zum Beispiel genau leisten soll.
2: Bei WhatsApp zum Beispiel soll es möglich sein, bis zu 20 Chats als wichtige Unterhaltung zu fixieren, also da oben anzupinnen. Bisher geht sowas nur mit bis zu 3 Chats. Und dann eine andere Funktion, exklusive Klingeltöne für die wichtigsten Kontakte bei WhatsApp.
0: David Zions hat berichtet und auch bei Instagram gibt es bald ein Plus dazu. Da sollen dann Stories länger verfügbar sein. Man soll auch anonym Stories gucken können. Ist aber doch irgendwie alles nicht so richtig bahnbrechend, sagt auch der Digitaljournalist Gavin Karlmeier bei mir im Interview.
3: Nee, so richtig begeisternd ist das in der Tat nicht, aber es ist zumindest bemerkenswert insofern, als dass viele dieser Features halt schon Funktionen sind, die sich die Nutzerinnen und Nutzer eigentlich immer gewünscht haben. Und Meta hatte in der Vergangenheit eher dazu geneigt, vor allem uns zu zeigen, was Meta gerne von uns hätte. Also Instagram hat sich verändert und wir mussten dann irgendwie mitziehen. Und jetzt gibt es so eine Art Geschenk an die, die in der Lage sind oder die bereit dazu sind, ein bisschen Geld dafür im Monat zu bezahlen.
0: Sind ja die schönsten Geschenke, für die man auch noch bezahlen muss. Wäre das was für Sie?
4: Weiß ich nicht. Würde ich jetzt nicht sehen wollen, dass ich für soziale Medien noch was zahlen muss.
5: Ja. Ist schon scheiße, ne? Hab ich gar keinen Bock drauf. Facebook ist allgemein, die haben ja die ganze Plattform umgebaut, die haben so viel Werbung. Ich finde, die sollen auch mal ruhig bleiben.
6: Auf gar keinen Fall. Sich nicht ein, dafür Geld zu bezahlen für Facebook.
7: Könnt ihr selber zahlen.
0: Das wird der 5-Morgen-Echo um 9:20. Heute ja großes Thema bei Katrin in den Nachrichten, ein Vorschlag aus dem Institut der Deutschen Wirtschaft. Da geht es um die Debatte um den 8-Stunden-Tag und das Institut hat vorgeschlagen, die Arbeitszeit erstmal nur für bestimmte Berufe auszuweiten. Das ist natürlich eine Seite aus dem Buch Flexibilisierung der Arbeitszeiten und wir schauen da heute auch rein, aber auf eine andere Seite. Nämlich auf Seite 7, wenn man so will, weil es um den 7. Tag geht und um die Sonntagsarbeit. Wir erzählen ja heute das Beispiel aus Troisdorf, wo sich eine Firma eine Sondergenehmigung geholt hat und umgestellt hat. Wir weiten ja aber auch immer gerne unseren eigenen Blick und schauen, wie es der Rest der Welt eigentlich so hält. Zum Beispiel die Griechen. Keine Pause in Athen.
8: Laut den jüngsten Daten der europäischen Statistikbehörde Eurostat arbeitet in Griechenland fast jeder dritte Beschäftigte auch am Wochenende. In Deutschland ist es nur rund jeder sechste. Die Hauptgründe dafür? Besonders viele Griechinnen und Griechen arbeiten im Tourismussektor. Samstag und Sonntag gehören also zu den normalen Arbeitstagen. Das Gleiche gilt für einen weiteren großen Beschäftigungssektor in Griechenland, die Landwirtschaft. 2024 hat die wirtschaftsliberale und konservative Regierung von Ministerpräsident Mitsotakis zudem gesetzlich die Möglichkeit zur 6-Tage-Woche geschaffen. In bestimmten Branchen, die zum Beispiel rund um die Uhr arbeiten, können Beschäftigte gegen mehr Lohn einen 6. Tag in der Woche arbeiten. Die Regelung beruht auf Freiwilligkeit. Gewerkschaften haben allerdings große Bedenken. Sie befürchten etwa, dass die Freiwilligkeit zum Kriterium werden könnte, ob jemand angestellt wird oder nicht. Immer wieder rufen die Gewerkschaften zu Protesten auf, um gegen die, wie sie sagen, Ausbeutung der Arbeiter zu demonstrieren. Gesetzlich gilt in Griechenland übrigens, wer sonntags arbeitet, dem steht eine deutlich höhere Vergütung oder ein deutlich längerer Freizeitausgleich unter der Woche zu.
0: Moritz Pompel hat berichtet aus Griechenland und jetzt schaut Christoph Brössel aus London auf diese Sache.
9: Im Vereinigten Königreich ist der Anteil derer, die an Sonntagen arbeiten, bedeutend höher als in Deutschland, etwa doppelt so hoch. 18% der Angestellten arbeiten in Großbritannien auch an Sonntagen. Da sind die üblichen Branchen von betroffen, wie Pflege, Notdienste, medizinisches Personal, Polizei, Feuerwehr. Aber vor allem im Bereich Einzelhandel unterscheidet sich Großbritannien von Deutschland. Geschäfte sind am Sonntag geöffnet. An dem Tag ist es auch sehr üblich, seinen Einkauf zu machen, wo man doch endlich Zeit hat. Warum das so ist, das ist gar nicht so einfach zu erklären. Insgesamt gibt es weniger gesetzliche Vorgaben im Vereinigten Königreich bei der Arbeitszeit. Unternehmen haben mehr Gestaltungsspielraum bei den Arbeitszeiten innerhalb eines Rahmens. Das bedeutet längst nicht, dass länger gearbeitet wird. Auch Gehälter werden viel freier verhandelt. Die Macht der Gewerkschaften ist in vielen Branchen auch längst nicht so ausgeprägt wie in Deutschland. Und vielleicht gibt es auch einen anderen gesellschaftlichen Hintergrund. Die Kirchen sind längst nicht so stark im Vereinigten Königreich wie in Deutschland.
0: Christoph Prössel hat berichtet. Und falls Sie heute auch arbeiten und dann irgendwann zurückkommen und keinen eigenen Parkplatz haben, dann könnte es ja heikel werden mit der Parkplatzsuche. Und darauf schauen wir jetzt. Das ist nämlich gar nicht immer so einfach, je nachdem, wo Sie wohnen und wo Sie dann noch hinfahren. Und vielleicht kommt ja dann auch bei Ihnen irgendwann der Moment, wo Sie sagen, ach, ist mir jetzt egal, ich habe keine Lust mehr, mir einen Parkplatz zu suchen. Ich stelle mich jetzt einfach auf diesen Parkplatz da vom Supermarkt. Was soll schon passieren? Kann aber im Zweifel teuer werden, denn diese Parkplätze, die werden inzwischen immer akribischer überwacht, weil das für die Firmen, die das übernehmen, offenbar auch ein ziemliches Geschäftsmodell ist. Und einige Firmen, die versuchen sogar da abzukassieren, wo sie es eigentlich gar nicht dürften. Unser Reporter Matthias Fuchs hat in dieser Sache recherchiert. Das sind ja diese Parkplätze, wo man mit Kameras erfasst wird, ne?
7: Genau, das kennt ja jeder mittlerweile. Man fährt beim Supermarkt oder auch in Parkhäusern oder auf öffentlichen Parkplätzen da drauf und da wird man per Kamera erfasst, wenn man da parkt. Und wer zum Beispiel zu lange parkt, der kriegt einen Strafzettel quasi direkt nach Hause. Die Firmen, die das machen, die sagen, wir helfen etwa dem Supermarktbetreiber, seinen Parkplatz freizuhalten, damit da eben nur Kunden parken und nicht irgendwelche Fremdparker oder Dauerparker. Das ist ja auch erstmal legitim. Das Problem ist, es gibt natürlich einige Firmen, die arbeiten da ziemlich unseriös und mit denen gibt es immer wieder Ärger.
0: Welche Firmen sind das?
7: Ja, eine von denen, Park Vision, die machen besonders viel Probleme. Da gibt es ja allein bei Trustpilot, diesem Bewertungsportal, aktuell, glaube ich, eine einzige positive Bewertung und über 500 negative Erfahrungsberichte. Und da haben wir mit Betroffenen gesprochen, denen haben die Strafzettel geschickt, obwohl die auf dem Parkplatz zum Beispiel nur gewendet haben und gar nicht geparkt haben. Oder wenn sie nur drüber gefahren sind und gar nicht geparkt haben. Da gibt es dann trotzdem Knöllchen gleich 47,50 Euro. Wir haben Betroffene kennengelernt, denen schicken sie dann auch angebliche Beweisfotos, dass sie da geparkt hätten. Da gibt es aber starke Anzeichen, dass die eben auch ja vielleicht manipuliert sind, weil da ganz falsche Uhrzeiten drauf sind. Es gibt noch einen anderen Fall bei der Firma Park Watcher zum Beispiel. Da haben die offenbar ziemlich dilettantisch so Parkscheiben aus den Fotos rausretuschiert, um zu beweisen, dass da jemand ohne Parkscheibe geparkt hätte. Wir haben mit einer Betroffenen auch noch gesprochen. Die hat sogar selber rausgefunden, dass die offenbar ihr Auto einfach von einem anderen Foto ausgeschnitten haben und da ganz billig so reingefotoshoppt haben. Also da ermittelt tatsächlich in einigen Fällen auch schon die Staatsanwaltschaft.
0: Das ist natürlich schon irgendwie sehr krass, solche Fälle. Aber so generell muss man sagen, machen das Firmen wahrscheinlich, weil sich das ja für die lohnt finanziell.
7: Genau, also man kann sagen, so vor ein paar Jahren, da gab es vielleicht noch 3 oder 4 Firmen, die das gemacht haben, die das angeboten haben, diese digitale Parkraumüberwachung. Das sind mittlerweile schon über 20 Firmen. Interessanterweise einige von denen aus England, weil da ist das schon länger gang und gäbe mit der Kameraüberwachung beim Parken. Es gibt auch einige, die durchaus seriös arbeiten, aber eben halt nicht alle. Und das Ganze läuft eben auch ziemlich automatisch. Das heißt, die können die Kennzeichen der Autos direkt beim Kraftfahrtbundesamt abfragen und kriegen dann die Adressen der Fahrzeughalter zurück. Und da sind die Zahlen wirklich ganz krass gestiegen. Also das waren so vor, 2005 waren das noch so um die 100.000 Abfragen im Jahr und jetzt sind es schon 4 Millionen etwa.
0: Und ihr habt da recherchiert, ihr habt einen Film gemacht und ihr habt dann auch mal geguckt, wie denn eigentlich so dieses Geschäftsmodell funktioniert, ne?
7: Genau, wir haben uns für den Film einfach mal als Kunden ausgegeben, also behauptet, wir würden selbst so einen Parkplatz besitzen, den wir von den Firmen kontrollieren lassen wollen. Und das war schon überraschend, wie groß das Interesse war, mit uns ins Geschäft zu kommen quasi. Die haben direkt Telefontermine angeboten und haben da auch ziemlich deutlich gesagt, wie das funktioniert. Für uns als Kunden kostet das nichts. Und die verdienen ihr Geld halt einfach mit den Knöllchen. Das haben die ganz offen so gesagt. Und die wollten auch immer genau wissen, wie viele Falschparker wir denn da so im Schnitt auf dem angeblichen Parkplatz haben und wie viel sie da verdienen können. Und das zeigt aber auch so ein bisschen das Problem, denn die scheinen eigentlich gar kein Interesse daran zu haben, den Parkplatz von Falschparkern freizuhalten, denn die verdienen ja eben nur mit den Falschparkern auch ihr Geld und das ist dann offenbar die Motivation, das da auch manchmal mit ja so halbseidenen Methoden zu versuchen.
0: Das heißt, die bieten diese Dienstleistung sogar kostenlos an, weil es sich ja anscheinend lohnt, wenn dann auch am Ende genug Leute sagen, okay, zahle ich halt. Ne? Aber ist das überhaupt zulässig, so vorzugehen, wie die das tun?
7: Genau, ja, also der juristische Hintergrund bei den Knöllchen ist in der Regel eben, dass die sagen, dass man einen Vertrag eingeht, wenn man auf den Parkplatz drauf fährt. Das ist sogar juristisch zulässig. Das Problem ist aber natürlich, damit das wirksam wird, muss ich als Autofahrer ja eben auch erkennen können, dass ich einen Vertrag eingehe. Und wenn die Schilder zum Beispiel dann gar nicht lesbar sind oder irgendwo versteckt sind, dann ist das Ganze halt auch nicht rechtens.
0: Und wie ist das mit den Gebühren? Also bis zu welcher Summe würde man sagen, das ist noch irgendwie so im Rahmen?
7: Ja, also Gerichte haben quasi geurteilt, Vertragsstrafen bis 30 Euro sind noch okay. Das heißt aber Faustregel, so ab 40 Euro sollte man schon widersprechen. Das kann man schriftlich machen bei den Firmen. Das ist manchmal so, dass die dann tatsächlich schon von einem ablassen. Wenn die dann aber weitergehen, wenn die dann zum Beispiel mit Inkasso drohen oder mit dem Gerichtsvollzieher, dann sollte man schon zur Verbraucherzentrale gehen oder sich einen Rechtsanwalt nehmen. Wir haben interessanterweise auch mit ehemaligen Mitarbeitern gesprochen von diesen Firmen und die haben uns gesagt, dass die es eigentlich fast nie auf einen Gerichtsprozess ankommen lassen. Denn die müssen ja dann beweisen, dass ihre Forderung berechtigt ist. Und ja, das können die oft gar nicht. Ne? Also ja, man kann sagen, letztendlich auf keinen Fall klein beigeben, sondern ja, sich auch dagegen wehren, damit die mit der Masche eben in Zukunft nicht mehr so durchkommen.
0: Infos von unserem Reporter Matthias Fuchs, hier im WDR 5 Morgen Echo, kurz vor halb 10.

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4: Und hier ist das WDR 5 Morgen Echo um 9.33 Uhr am Freitag. Ich komme nochmal zurück auf das Thema, was wir eben hatten, das Thema mit der flexibleren Arbeitszeit. Das ist nämlich gerade auch ein Thema an der Stauffenbergstraße 18 in Berlin. Da sitzt das Bundesverteidigungsministerium und da überlegt man sich gerade, ob man es nicht besser fände, wenn Reservisten der Bundeswehr nicht nur im Kriegsfall arbeiten würden, sondern auch in Friedenszeiten. Das wäre sozusagen auch flexibler. Was man sich genau dabei denkt und wie die Reaktionen sind, Benjamin Großkopf berichtet.
5: Verteidigungsminister Boris Pistorius betont es schon seit längerem, wie hier bei der Vorstellung seiner neuen Strategie für die Bundeswehr vor gut einem Monat. Die Reserve der Bundeswehr wird wichtiger, viel wichtiger.
6: Um es klar zu sagen, wir denken die Reserve neu. Künftig wird die Reserve eben nicht ausschließlich und temporär die aktive Truppe unterstützen, wenn es nötig ist. Nein, wir sehen die neue Reserve ausdrücklich auf Augenhöhe mit der aktiven Truppe.
5: Deutschland hinkt hier hinter anderen Ländern hinterher, auch vielen NATO-Partnern, bei denen es selbstverständlich ist, dass Soldaten, nachdem sie in der Armee waren, als Reservisten Teil dieser bleiben und so dafür sorgen, dass man im Krisenfall sehr schnell sehr viele Soldaten aktivieren kann. Es geht dem Verteidigungsministerium aber um mehr, um eine, Zitat, glaubhafte Abschreckung, sodass es gar nicht erst zu Angriffen auf Deutschland oder seine Partner kommt. Und um Multiplikatoren für die Streitkräfte. Nochmal Boris Pistorius.
6: Unsere Reserve ist damit, wenn Sie so wollen, das Scharnier zwischen Militär und Zivilgesellschaft.
5: Wie dieses Scharnier künftig funktionieren soll, steht jetzt in einem Gesetzentwurf aus dem Verteidigungsministerium. Der Kern: mehr Verbindlichkeit für Reservisten, dass sie auch wirklich herangezogen werden, beispielsweise für Übungen, aber auch herangezogen werden können, weil der Arbeitgeber sie auch lässt. Das geht dann einher mit einer nach Alter und vorherigem Dienst in der aktiven Truppe gestaffelten Reservezeit. Daraus folgt auch, wer wie viele Wochen im Jahr abzustellen ist.
7: Der richtige Schritt in die richtige Richtung,
5: sagt Bastian Ernst, Präsident des Reservistenverbandes. 200.000 Reservisten, deutlich mehr als jetzt. Besser ausgebildet, schneller aktivierbar. Das ist das Ziel der Bundesregierung. Schwer zu erreichen, weiß Ernst, der für die CDU im Bundestag sitzt.
7: Und deswegen ist auch die Pflicht, die wir jetzt zumindest für die Reserve einführen, ein wichtiger Baustein.
5: Diese Pflichtanteile sind es, die Grünen Sicherheitspolitikerin Sarah Nanni stören. Denn einerseits setzt die Bundeswehr auf möglichst viele Freiwillige, ob beim Wehrdienst oder der Reserve. Wenn die Bundesregierung daraus jetzt auch eine Pflicht ableitet, schrecke das ab, so ihre Argumentation.
8: Und wenn sie beides zusammenpackt, dann wird da nichts Rundes raus. So auch bei diesem Entwurf für die Reserve. Gut, dass sich das Ministerium endlich damit beschäftigt, hier wieder mit der Pflicht zu drohen, könnte dafür sorgen, dass sich weniger Menschen für die Reserve interessieren, als wir brauchen.
5: Diskussionen um die neue Reserve könnte es auch mit der Wirtschaft geben, denn Arbeitgeber müssten Reservisten freistellen, und zwar länger, als es bislang bei Übungen der Fall ist. Für kleinere und mittlere Unternehmen ist deswegen im Gesetz eine finanzielle Kompensation vorgesehen, wenn sie ihre Mitarbeiter freigeben. Der Fahrplan sieht vor, das Gesetz Anfang Juli im Bundeskabinett zu beschließen. Anschließend geht es in den Bundestag. Beim Gesetz über den neuen, zunächst freiwilligen Wehrdienst, hat es dann noch viele Veränderungen im Vergleich zum Entwurf gegeben.
4: Benjamin Großkopf hat berichtet aus unserem ARD-Hauptstadtstudio. Ich komme Ihnen jetzt mal mit einem Namen, den haben Sie wahrscheinlich schon eine ganze Weile nicht mehr gehört, und zwar mit dem Namen Kurt Georg Kiesinger.
9: Bonn, 1. Dezember 1966. Kurt Georg Kiesinger wird Bundeskanzler.
10: Start der CDU-CSU-Fraktion in die Regierungsneubildung.
11: Ich habe dieses schwere Amt übernommen mit dem Willen, alle meine Energie daran zu setzen, die Dinge bald zu einem guten Ziel zu bringen.
4: Und Kurt Georg Kiesinger hat dieses schwere Amt vor allem auch übernommen, ohne je eine Bundestagswahl gewonnen zu haben. Kurt Georg Kiesinger war nämlich damals Ministerpräsident von Baden-Württemberg und er musste ran, weil Ludwig Erhard zurückgetreten war. Es war damals nämlich ziemlich einsam geworden um den zweiten deutschen Bundeskanzler. Wie einsam ist es heute um den 10. Bundeskanzler, um Friedrich Merz? Diese Frage drängt sich ein bisschen auf, weil im Prinzip ja die ganze Woche schon geschrieben wird, gesprochen wird, diskutiert wird über die Frage, ob möglicherweise mal wieder ein Kanzlertausch stattfinden könnte und ob möglicherweise mal wieder ein Ministerpräsident übernehmen könnte, der NRW-Ministerpräsident nämlich, Hendrik Wüst. Habe ich drüber gesprochen mit Helene Bubrowski. Sie ist Hauptstadtjournalistin und Chefredakteurin bei Table Media. Und wir haben gedacht, es ist vielleicht eine gute Idee, wenn wir erstmal rekonstruieren, wie diese Geschichte eigentlich losgegangen ist.
12: Ja, in der Tat. Also es gibt ja diesen Satz, ein nordrhein-westfälischer Ministerpräsident muss immer das Zeug haben, auch Bundeskanzler zu sein. Und das sagen alle nordrhein-westfälischen Ministerpräsidenten, außer Hannelore Kraft. Und die hat ja bekanntermaßen, der hat das nicht gut bekommen. Also es gibt diesen Anspruch. Und trotzdem, in der Tat, je schlechter es in Berlin läuft, desto, sagen wir mal, leichter haben es solche Gerüchte, ihren Weg in die Presse zu finden und dort auch natürlich dann weiter verarbeitet zu werden. Und dann gab es eben diese berühmte Reise von Hendrik Wüst, wo viele bundespolitische Korrespondenten mitgefahren sind. Und ja, seitdem besteht nun der Eindruck, er meint es ernst. Wobei, das will ich direkt sagen, konkrete Umsturzpläne oder so etwas gibt es nicht, weder in Düsseldorf noch in Berlin. Es sind Spekulationen und es sind Gedankenspiele angesichts ja doch des angeschlagenen Bundeskanzlers.
4: Vielleicht ist es dann auch spannender zu gucken, wer eigentlich diese Debatte am Leben gehalten hat. War das am Ende auch wieder Friedrich Merz selber, zumindest ein Stück weit durch seine Reaktion?
12: Ja, absolut. Also ich würde sagen, es gibt ja in Berlin ständig Spekulationen. Ist der Kanzleramtschef der Richtige? Ist die Bundeswirtschaftsministerin die Richtige? Und dann machen Journalisten, aber natürlich auch interessierte Politiker, spielen das dann durch und reden drüber und so weiter. Und das kann man eigentlich alles ignorieren, denn in aller Regel passiert danach gar nichts. Und Friedrich Merz hat in diesem Fall, in dem ihn diese Presseberichte über dieses Einwechseln von Hendrik Wüst, haben ihn so aufgeregt, dass er ja wirklich mit markigen Zitaten da um die Ecke kam und von so wüsten Spekulationen berichtete, oder sich darüber beklagte, dieses Wortspiel, also nicht er selber, sondern die Zitate aus dem Kanzleramt, aber da kann man natürlich davon ausgehen, dass er damit absolut einverstanden ist und eben dann auch Zündelei den unter ja, diesen Menschen vorwarf, die Spekulation anstellen und sogar sagte, sie betrieben das Spiel der AfD, also wirklich ein sehr aufgeregter Kanzler, um es mal vorsichtig zu sagen, man kann auch sagen, er hat die Nerven verloren, also das zeigt natürlich, in welcher Lage er ist. Und das Ganze hat ja auch schon ein Vorspiel im Jahr 2023, als Hendrik Wüst mal eine fremde Feder, also einen Gastbeitrag in der FAZ veröffentlicht hat. Genau. Und dort ja auch dann, das berichtet wird, dass, und das ist nicht dementiert worden, dass Friedrich Merz dann in einer internen Runde gesagt hat, dann macht doch euren Scheiß alleine. Also Hendrik Wüst ist ein Mann, der ihn deutlich triggert. So viel ist mal klar.
4: Ja, und da gab es ja auch noch diese Pressekonferenz, auf der Hendrik Wüst dann sehr öffentlichkeitswirksam auf die Kanzlerkandidatur verzichtet hat, obwohl man eigentlich im Merz-Lager der Meinung war, Wüst sei überhaupt nicht in der Position, auf irgendwas zu verzichten.
12: Ja.
4: Wie
12: ja.
4: Kaputt ist denn das Verhältnis von diesen beiden?
12: Na, das Verhältnis ist schon angeschlagen seit, würde ich mal sagen, spätestens 2023 dieser fremden Feder. Und das ist natürlich eigentlich ein dramatischer Befund. Hendrik Wüst als beliebter Ministerpräsident, als erfolgreicher Ministerpräsident sollte in einer Situation, in der es die CDU wirklich schwer hat, natürlich einer der Stützen sein und vor allem eng Zusammenarbeit mit Friedrich Merz oder auch vice versa. Also Friedrich Merz sollte natürlich mit Hendrik Wüst eng an einem Strang ziehen. Wenn es nun so einen Antagonismus gibt und der wird derzeit vor allem von Friedrich Merz gelebt, das muss man sagen, schadet das der CDU. Man hat das Gefühl, jetzt streitet nicht nur die Koalition in Berlin, sondern jetzt streitet die CDU auch noch untereinander. Und es geht noch nicht mal um inhaltliche Punkte, dass man sagt, da gibt es zwei unterschiedliche Positionen, man muss eine Lösung finden, sondern es geht rein um, man kann es jetzt polemisch sagen, das Ego. Oder man kann sagen, es ist einfach ein Machtkampf, ein sortierendes, wer wird der Nachfolger sein. Mhm. Und Friedrich Merz nervt es, dass da jetzt schon öffentlich drüber spekuliert wird. So, diese Außendarstellung ist in dieser Zeit, insbesondere in der es sowieso so schwer ist, natürlich überaus schädlich. Und auch nicht ganz nachvollziehbar, muss man sagen. Also von außen betrachtet würde man sagen, ihr habt ganz andere Probleme.
4: Es geht ja eigentlich auch keiner davon aus, dass da jetzt wirklich eine Situation entsteht, dass Merz dann irgendwann zurücktritt und der Bundestag dann Hendrik Wüst zu seinem Nachfolger wählt, so wie bei Kiesinger und Erhard. Trotzdem schadet diese Debatte ja extrem und das vor so einem wichtigen Sommer. Halten Sie es für möglich, dass sich Friedrich Merz dann nochmal freischwimmt, wenn seine Regierung ein Reformpaket hinbekommt, oder ist er jetzt eigentlich schon ein Kanzler auf Abruf?
12: Nein, das würde ich so nicht sagen. Diese Koalition muss und will alles daran setzen, 4 Jahre zu halten. Also niemand möchte eine Tradition in Deutschland begründen, in denen Koalitionen grundsätzlich irgendwie auf der Hälfte oder sogar noch vor der Hälfte zerbrechen. Natürlich möchte Friedrich Merz erfolgreich sein. Er hat sich jetzt selber das nächste große Ziel gesetzt. Am 30. Juni sollen 3 Großpakete verabschiedet werden im Koalitionsausschuss, nämlich Rente, Gesundheit und Einkommensteuer. Das sind riesige Pakete. Da sind noch ganz viele Fragen offen. Also der Druck ist unglaublich groß, das jetzt hinzukriegen, zumindest irgendetwas zu präsentieren, sagen wir mal, selbst wenn dann noch Einzelfragen ungeklärt sind. Jetzt gibt es 2 schlechte Erfahrungen vor der letzten Sommerpause und vor der Winterpause. Jetzt müssen sie es besser machen. So, natürlich kann sich die Lage auch wieder ändern, aber wir wissen auch alle, im Herbst stehen sehr schwierige Landtagswahlen bevor. In Brandenburg vor allem, wo die AfD deutlich vorne liegt in Umfragen. Das wird alles nochmal ganz schwierig für die CDU. Und vielleicht haben wir dann im Herbst ein neues Spiel. Aber ich sehe es wie Sie derzeit. In dieser Situation ist das reine Spekulation, dass Hendrik Wüst kommt. Eine, die allen schadet, würde ich auch sagen. Aber die derzeit jetzt keinerlei Grundlage in der Realität hat.
4: Sagt Helene Bubrowski, die Chefredakteurin von Table Media, über einen möglichen Kanzlertausch. Rein spekulativ also. Der Moderatorentausch bei WDR 5, der ist sehr reell. Tobi Schäfer ist da, guten Morgen.
13: Ja, und da wird nur der Nachname getauscht.
4: Ja, ist doch eigentlich praktisch.
13: Guten Morgen, da kommt man gut mit.
4: Ja.
13: Ich möchte gerne einladen zum WDR 5 Tagesgespräch. Heute ab 10 nach 12, das ist ja die Sendung, in der wir mit unseren Hörerinnen und Hörern diskutieren. Heute wollen wir das tun über die Lage im Iran. Seit 3 Monaten dauert dort der Krieg und obwohl es jetzt heißt, man stünde kurz vor einem Abkommen, aber das haben wir schon auch schon gehört. Da müssen wir erstmal abwarten, aber man kann natürlich trotzdem mal darüber diskutieren, wie steht es eigentlich um das Regime im Iran? Am Anfang gab es die Hoffnung auf Regime Change und mittlerweile hat man ja den Eindruck, das Regime ist da sogar möglicherweise sogar gestärkt aus diesem Konflikt hervorgegangen. Und da wollen wir mal von unseren Hörern die Meinung wissen, wie sie das einschätzen und wie viel Hoffnung sie noch haben, dass sich die Menschen im Iran da doch noch gegen auflehnen können.
4: Das gibt's im Tagesgespräch. Vorher Neugier genügt, ganz schnell. Was macht ihr da?
13: Da haben wir vieles mit dabei. Da geht's zum Beispiel um den Geburtstag der Antibabypille, die vor 65 Jahren auf den deutschen Markt kam und vieles verändert hat. Und mittlerweile ist sie ja auch gar nicht mehr so interessant geworden. Wir gehen nochmal zurück in die Geschichte und gucken mal, wie das damals war.
4: Also viel zu tun, viel zu reden bei Tobi Schäfer in Neugier genügt und im WDR5-Tagesgespräch. Das war das WDR5-Morgen-Echo an diesem Freitag. Danke fürs Interesse vom ganzen Team. Ich bin Tobi Strauß und raus.

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1: Praktisch gesagt konnte und musste Barbarossa danach Friedensverhandlungen führen, und zwar nicht als Sieger, sondern als Verlierer.
2: 29. Mai 1176. Kaiser Barbarossa unterliegt in der Schlacht bei Legnano.
3: Eigentlich können die Truppen der norditalienischen Städte diese Schlacht nicht gewinnen, weil der römisch-deutsche Kaiser mitkämpft, mit deutlich mehr Männern als sie.
1: Das ist sehr wichtig zu betonen. Und am Anfang waren die kaiserlichen Truppen fast am Gewinnen.
3: Aber dann schlägt die Stunde der italienischen Infanterie.
1: Und hat tapfer, sehr, sehr tapfer das Carroccio verteidigt.
3: Den Fahnenwagen aus Mailand.
1: Jede Stadt hat im Mittelalter einen.
3: Ein zutiefst patriotisches christliches Symbol. Jahre zuvor in Mailand von eben den Kaiserlichen entehrt. Nach einer Schlacht, von der noch die Rede sein wird. Das darf nicht nochmal passieren.
1: Und deswegen konnten sie sehr lange Widerstand gegen den kaiserlichen Truppen leisten.
3: Tatsächlich wendet sich das Blatt in dieser aus Sicht der Italiener aussichtslosen Schlacht. Im Getümmel sinkt erst der Standartenträger des Kaisers tot vom Pferd. Und mit einem Mal ist auch der Kaiser nicht mehr zu sehen. Friedrich I., der mächtige Barbarossa. Seine Ritter fliehen. Die Schlacht ist entschieden.
4: Ognuno a Legnano.
5: Jeder in Legnano kennt die Geschichte der Schlacht und den Palio.
4: Il Palio di Legnano.
3: Der Palio erinnert seit langer Zeit an die Kämpfer von damals. Ein wildes Pferderennen, ähnlich wie der Klassiker in Siena. Andrea Mornacci ist damit aufgewachsen.
4: Yes. Sie, da quando sono nato,
5: seit ich geboren bin, kenne ich die Geschichte von Legnano und habe mitgemacht in meinem Stadtteil. Legnano ist in 8 Stadtteile aufgeteilt und ich war, seit ich klein war, Teil davon.
4: 8 Rioni. Io sin da piccolo facevo parte di una contrada.
3: Heute ist er der Cavaliere, der Cheforganisator der Feierlichkeiten zur Schlacht, heute vor 850 Jahren. Die laufen seit Monaten mit Ausstellungen, Auszeichnungen, einem Feuerwerk von Posts in den sozialen Medien. Und am Sonntag, übermorgen, dem Livestream zum Höhepunkt, der Sfilata, der Prozession durch die Stadt.
5: Da ziehen 1500 Leute mit. 1 bis 1,5 Kilometer lang ist der Zug mit Pferden, Tieren, den Ochsen, die den Carroccio ziehen.
3: Den Fahnenwagen, der die Schlacht entschieden hat. Eine Konstruktion ohne Schrauben, ohne Nägel. 6 Tonnen Eichenholz pur.
5: Wir haben eine historische Rekonstruktion. Wir versuchen, so präzise wie möglich an das Original von 1176 heranzukommen.
3: Eine Schlacht, die noch viele Jahrhunderte später im Gedächtnis ist, muss eine lange Vorgeschichte haben. Sie spielt im heutigen Italien und hat viel mit dem deutschen Kaiser zu tun. Friedrich I., Kaiser des Heiligen Römischen Reichs, hat nördlich der Alpen seine Macht gefestigt. Aber südlich davon, in Oberitalien, weigern sich selbstbewusste Städte, alle von ihm geforderten Steuern zu zahlen. Von Vercelli über Mailand, Bergamo, Brescia und Verona bis Treviso. Und noch weiter im Süden, in Rom, hat Friedrich mit dem Papst ein weiteres Problem.
1: Und das kann man sehen, indem er sich 6-mal nach Italien begab.
3: Caterina Capuccio ist Mittelalterhistorikerin am Deutschen Historischen Institut in Rom. Die berühmte Geschichte von Legnano, der kleinen Stadt nordwestlich von Mailand, lernt sie im Studium kennen.
1: Ist auch eine Lieblingsfrage im Rahmen der mittelalterlichen Geschichteprüfung, weil es ist ein entscheidender Punkt in den Beziehungen zwischen Kaisertum und Italien im 12. Jahrhundert.
3: Friedrich I. wird von den Italienern nach seinem roten Bart benannt, Barbarossa. Immer wieder überquert er mit Hunderten von Panzerreitern die Alpen, begleitet von etlichen Bischöfen, die ihn militärisch und finanziell großzügig unterstützen. Das Fernziel ist Rom. Denn der weltliche Herrscher will einen Papst, der ihm nicht widerspricht. Ähnlichkeiten mit der Gegenwart sind rein zufällig.
1: Ja, zugespitzt, aber ja. Ja.
3: Papst Alexander III. Jedenfalls ist nicht derjenige, den Barbarossa bevorzugt. Bei dessen Wahl 1159 ist das Kardinalskollegium gespalten. Ein Teil wählt Alexander, ein anderer einen Gegenpapst.
1: Dieser Gegenpapst war Viktor IV. Und Friedrich I., also der Kaiser, unterstützte diesen Gegenpapst,
3: weil er mehr Einfluss auf kirchliche Entscheidungen bekommen will. Damit befördert Barbarossa eine Kirchenspaltung, ein Schisma, in dessen Verlauf Alexander 4 Gegenpäpste haben und überstehen wird.
5: Wer hat denn die Deutschen zu Richtern der Nationen bestellt?
3: Schreibt ein englischer Zeitgenosse.
5: Sehr oft hat ihr Hochmut dies schon versucht, aber immer ist er unter Gottes Beistand gedemütigt worden.
3: Doch der Weg zum Papst ist durch die norditalienischen Städte verbaut. Selbstbewusste Kommunen, die sich wehren. Noch jede für sich. Bei einem der Feldzüge, 1161, knöpft sich der Kaiser gezielt Mailand vor. Damals eine riesige Stadt.
1: Mailand war sehr groß, verhältnismäßig, war so wie Paris und hatte so um die 80.000 bis 100.000 Einwohner.
3: Trotzdem muss das mächtige Mailand vor dem Kaiser die Waffen strecken. Totale Niederlage. Die Bevölkerung muss fortziehen. Von der Stadt bleibt nicht viel übrig.
1: Gar nichts. Also die Stadt wurde von den kaiserlichen Truppen zerstört.
3: Das Schlimmste? Die Mailänder müssen den Fahnenmast auf ihrem Carroccio neigen, um sich vor den Kaiserlichen selbst zu erniedrigen.
1: Also es ist ein Ereignis, das die städtische Selbstbewusstsein von Mailand deutlich stark und tief geprägt hat, war ein Trauma.
3: Und dann belohnt auch noch der Kaiser seinen wichtigsten Berater, den früheren Erzkanzler und Kölner Erzbischof Reinhard von Dassel, mit einer großen Mailänder Kostbarkeit. Und so?
1: War Reinhard von Dassel der Mann, der die heilige drei Könige von Mailand nach Köln brachte. Und die Reliquien sind bis jetzt im Kölner Dom aufbewahrt.
5: Mit dem Sieg über Mailand haben wir dann alles gewonnen,
3: schreibt der kaiserliche Kaplan. Von wegen. 5 Jahre später, bei einem weiteren Feldzug, rafft eine Ruhrepidemie etliche Begleiter des Kaisers dahin. Ritter, Bischöfe, auch Reinhard von Dassel. Und die norditalienischen Städte wollen dem Kaiser jetzt gemeinsam Paroli bieten. In Pontida gründen sie 1167 den Lombardenbund. Wenn eine Stadt angegriffen wird, wehren sich alle gemeinsam. Eine Art lombardische NATO.
1: Genau, genau so.
4: Era la prima volta.
5: Es war das erste Mal, dass sich die Städte zusammentaten, um gegen Kaiser Friedrich I. zu kämpfen.
3: Am 29. Mai 1176 bei dem kleinen Dorf Legnano treffen die Armeen aufeinander. Auf dem Carroccio fährt ein Priester mit, der die Schlacht segnet. Die Ritter drumherum, heute noch als Truppe des Todes bekannt, verteidigen den Fahnenwagen mit aller Kraft, angeführt vom legendenhaften Alberto di Giussano. Noch heute reckt er in Bronze sein Schwert über einen Kreisverkehr im Zentrum der Stadt. 1176, nach der verlorenen Schlacht, geht das Gerücht um, dass der Kaiser tatsächlich gefallen sei. Bestürzung, auch bei Kaiserin Beatrix.
1: Und hatte schon angefangen, sich als Witwe zu verkleiden, aber dann ist Barbarossa nach einigen Tagen zu ihr angekommen. Aber wo er war, wissen wir nicht.
3: Nach der Niederlage ist klar, so kommt Barbarossa nicht weiter. Geld für einen weiteren Kriegszug hat er gerade nicht. Es schlägt die Stunde der Diplomatie.
1: Praktisch gesagt konnte und musste Barbarossa danach Friedensverhandlungen führen, und zwar nicht als Sieger, sondern als Verlierer.
3: 1177 schließt der Kaiser Friede mit dem Papst in Venedig.
1: Die Friede von Venedig war sehr lange vorbereitet. Das ist in mehreren Chroniken erzählt und ist wirklich eine mittelalterliche Inszenierung von Friede zwischen Papst und Kaiser.
3: Reuig legt sich der kriegsmüde Kaiser dem Papst auf dem Markusplatz in Venedig vor die Füße, wird von Alexander rasch aufgehoben und vom jahrelangen Kirchenbann erlöst. Beide sollen sich übrigens abseits des Zeremoniells getroffen und überraschend gut verstanden haben. Wenige Jahre später mündet der Waffenstillstand mit den Kommunen Norditaliens in den Frieden von Konstanz.
1: Das bedeutet nicht, dass die Kommunen nicht mehr Teil des Reichs waren. Die Kommunen blieben Teil des Reichs. Aber es wurde ihnen das Recht anerkannt, die eigenen Konsuln und Podesta.
3: Podesta sind Stadtoberhäupter.
1: Zu wählen, ohne die kaiserliche Zustimmung. Und dazu auch einige Steuern mussten sie nicht mehr bezahlen. Das ist auch sehr wichtig.
3: Das zähe Ringen in Italien ist beendet. Die Buße vor Papst Alexander bedeutet für Barbarossa aber auch, mit der Rückkehr in den Schoß der Kirche ist er jetzt mehr denn je der Kaiser der ganzen Christenheit. Für sie unternimmt er ab 1189 einen Kreuzzug ins Heilige Land. Doch er wird Jerusalem nie erreichen. Auf dem Weg ertrinkt Barbarossa mit 67 Jahren im Fluss Salef in der heutigen Türkei. Die Schlacht von Legnano ist ein nationaler Mythos, bevor die Nation Italien überhaupt existiert. Giuseppe Verdis gleichnamige Oper, 1849 uraufgeführt, soll die Italiener hinter dem entstehenden Königreich vereinen. Und bis in unsere Zeit hinein ist die Schlacht von Legnano so bekannt, dass man sie für politische Bewegungen nutzen kann.
6: So vuole la gente, battaglia indipendente. So vuole la gente, battaglia indipendente.
3: Die Lega Nord bemüht den Mythos erst für den Kampf des Nordens um Unabhängigkeit von Rom und heute als angeblich elitenkritische Regierungspartei am rechten Rand. Das Parteiwappen zeigt immer den legendenhaften Alberto di Giussano, der den Carroccio verteidigt haben soll.
1: Die Identifizierung dieser Partei mit dem Carroccio ist so stark,
3: sagt die Mittelalterhistorikerin Caterina Capuccio.
1: Es wird nicht nur die Lega genannt, sondern auch einfach il Carroccio. Und alle in Italien wissen, dass wenn man über den Carroccio spricht, spricht man von dieser Partei.
3: In Legnano werden sie heute letzte Hand anlegen an die Vorbereitungen für die 850-Jahr-Feier am Sonntag. Das Wichtigste ist, dass auf dem Carroccio alles sitzt, sagt Kavaliere Andrea Monaci.
4: Un altare, un prete, una croce.
7: Ein Altar, ein Priester, ein sehr großes Kreuz, eine Glocke, die wir Martinella nennen, die der Priester läutete, um zum Krieg zu rufen.
3: Im Lager zeigt Monaci das Kettenhemd, das der Darsteller des Alberto di Giussano tragen wird. Daneben hängen kostbare Kostüme.
7: So ein Kostüm kostet 5.000 Euro, handgefertigt nach historischen Vorbildern.
3: Wer eins schneidern lassen will, muss glaubhafte Nachweise beibringen. Bilder mittelalterlicher Tapeten, Teppiche oder Gemälde. Dann entscheidet eine strenge Kommission.
7: Die Kommission akzeptiert etwa einen von 10 Vorschlägen. Erst dann kann man den Umzug mitgehen.
3: Im Stadion wird sich die Stadtgesellschaft vor dem Carroccio verneigen. Und dann zum Schluss das Pferderennen, der Palio. Niemals würde Andrea Monaci hier selber ums Rund jagen.
4: No, absolut not. No,
7: nein, absolut nicht. Die Jockeys sind Profis. Das sind die gleichen Jockeys wie in Siena.
4: Fantini del Palio di Siena.
8: Grande la conduzione di gara di Gingillo. Grande vittoria dei Gialloverdi di Sant'Ambrogio.
3: Dem Stadtteil, dessen Jockey das Rennen gewinnt, wird eine große Ehre zuteil. Das Kreuz der Schlacht.
7: Das Originalkreuz ist von etwa 1130 nach Christus. Wir haben eine Kopie, die ist etwa 120 Jahre alt. Die steht während der Prozession auf dem Carroccio. Und wer das Pferderennen gewinnt, kann die Kopie für ein Jahr in der Kirche in seinem Stadtteil aufstellen.
3: Und sich eine Weile ebenbürtig fühlen mit der Hauptstadt Rom. Denn, das erzählt der Kavaliere vorsichtshalber auf Englisch, in der italienischen Hymne kommen nur 2 Städte namentlich vor.
7: Nur 2 Städte. Eine ist Rom und die zweite ist Legnano.
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0: Es ist 10 Uhr. 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
9: Die Nachrichten mit Peter Neuhaus. Guten Tag.
3: Die Bundesagentur für Arbeit hat ihre Zahlen für den Mai bekannt gegeben. Demnach ist die Arbeitslosigkeit saisonbedingt etwas zurückgegangen auf knapp unter 3 Millionen Menschen ohne Arbeit. Die Quote liegt jetzt bei 6,3%. In NRW ist der Trend ähnlich. Luisa Schmidt, WDR Wirtschaft.
9: Es ist normal, dass im Mai weniger Menschen arbeitslos gemeldet sind als im April. Aber in diesem Monat haben mehr Menschen einen Job gefunden als üblich. Davon haben besonders junge Menschen profitiert, unter 25, mit einer abgeschlossenen Berufsausbildung oder einem Studium. Also offenbar haben einige Firmen im Mai notwendige Stellen besetzt, auf die sie im April noch verzichtet hatten. Vor allem eben wegen der Unsicherheit durch den Iran-Krieg. Wenn wir das mal vergleichen mit der Lage vor genau einem Jahr, dann sind im Moment in etwa genauso viele Menschen arbeitslos gemeldet. Das bewertet die Arbeitsagentur als positiv, weil es immerhin nicht mehr geworden sind.
3: In Düsseldorf muss sich gerade eine Gruppe von jungen mutmaßlichen Drogendealern verantworten. 6 Hauptangeklagte sind als Drahtzieher angeklagt. Der Staatsanwalt sagt, um welche Drogenmengen es geht.
10: Circa 1 Tonne Kokain, 4 Tonnen Cannabis sowie Amphetaminöl und mehrere tausend Tabletten synthetische Betäubungsmittel.
3: Bemerkenswert an dem Verfahren ist, dass es sich um einen rein deutschen Drogenring mit überwiegend jungen Tatverdächtigen handelt. Viele mutmaßliche Dealer aus dem Köln-Bonner Raum kommen aus gut bürgerlichen Verhältnissen. Daher wird die Gruppe auch Rich Kids genannt. Den Hauptangeklagten drohen bis zu 10 Jahre Haft. Und jetzt weitere Meldungen im Überblick. Dienstlaken gedenkt heute der beiden Schüler, die vorgestern bei einem Verkehrsunfall ums Leben gekommen sind. Um 8:45 waren Schulen, Betriebe und alle Menschen aufgerufen, sich an einer Schweigeminute zu beteiligen. Außerdem ist die evangelische Stadtkirche an der Duisburger Straße heute und morgen für Trauernde geöffnet. In der Diskussion um einen 8-Stunden-Tag kommt ein Vorschlag des arbeitgebernahen Instituts der deutschen Wirtschaft. Es schlägt in den Funke-Medien vor, die Arbeitszeit pro Tag für bestimmte Berufe zu erhöhen, dort wo keine Gesundheitsrisiken bestünden, also vor allem Bürojobs. Die Bundesregierung plant, den 8-Stunden-Tag aufzuweichen und eine wöchentliche Arbeitszeit einzuführen. Die Regierung in Rumänien bittet die NATO darum, Technik für die Abwehr von Drohnen schneller zur Verfügung zu stellen. Grund ist der Einschlag einer mutmaßlich russischen Drohne in ein Hochhaus im Grenzgebiet zur Ukraine. Dabei wurden 2 Menschen in der Nacht leicht verletzt. Die deutsche Fußballnationalmannschaft hat kurz vor Abreise zur WM unangekündigten Besuch bekommen von den Dopingkontrolleuren. Bei insgesamt 10 Spielern wurden Proben genommen. Außerdem mussten alle Spieler und Betreuer den Nachweis bringen, dass sie gegen Masern geimpft sind. Die Nationalmannschaft fliegt am Dienstag nach Chicago.
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3: Wer mit dem Zug von Münster aus unterwegs ist, wird am Hauptbahnhof mehr Polizeibeamten als üblich begegnen. Dort läuft seit heute Morgen eine Schwerpunktaktion. Julia Wulff, WDR Münster.
11: Es wurde eine Allgemeinverfügung erlassen. Das bedeutet, Gegenstände wie Schuss-, Hieb-, Stoß- oder Stichwaffen, aber auch Messer jeglicher Art sind die nächsten Tage am Bahnhof verboten. Auch Nachbildungen von Schusswaffen, Schlagstöcke oder Pfefferspray sind untersagt. Bis einschließlich Sonntag wird jetzt verstärkt kontrolliert. Zwischen Oktober und März war es am Hauptbahnhof Münster zu 113 Gewaltdelikten gekommen. Immer wieder waren dabei auch Waffen oder gefährliche Werkzeuge im Einsatz. Dem will die Bundespolizei jetzt

0: Die A2 Oberhausen Richtung Dortmund ist zwischen Dortmund Nordwest und Mengede nach einem Unfall gesperrt. 4 Kilometer Stau. A4 Aachen Richtung Köln zwischen Kreuz Köln West und Köln Klettenberg. Etwa eine Viertelstunde kommt obendrauf. 3 Kilometer Stau. Nach einem Unfall ist da nur ein Fahrstreifen frei. A4 Köln Richtung Aachen zwischen Elsdorf und Merzenich. Etwa eine Viertelstunde plus. 4 Kilometer Stau. Da ist wegen Bauarbeiten nur ein Fahrstreifen frei. Und A565 Bonn Richtung Meckenheim zwischen Dreieck Bonn Nordost und Auerberg etwa 10 Minuten plus 3 Kilometer Stau.
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2: Einen schönen guten Morgen. Mein Name ist Tobi Schäfer und an diesem Freitag blicken wir hier bei uns in der Sendung auf einen ganz besonderen Geburtstag. Und zwar auf einen Geburtstag von etwas, das viele andere Geburtstage im Prinzip verhindert hat. Die Anti-Baby-Pille wird in diesen Tagen nämlich 65 Jahre alt. Als sie damals Anfang der 60er Jahre in Deutschland auf den Markt kam, na, da war die Familienplanung plötzlich, ich sag mal, weniger zufallsbasiert. Zum Beispiel bei der Frage nach einem zweiten Kind.
3: Ja, aber erst in 2 Jahren. Ich werde jetzt erst einmal die Pille nehmen. Und dann, wenn sie 2 Jahre ist, dann werden wir wohl noch ein zweites uns anschaffen.
2: Ja, damals hat man sich Kinder noch angeschafft. Heute steht die Pille gefühlt kurz vor der Abschaffung, ist als Verhütungsmittel ja nicht mehr so beliebt. Und wir blicken nachher mal zurück in die Anfangsjahre der Pille und wie anders damals die Gesellschaft einfach noch war und mit dem Thema umgegangen ist. Das alles später. Zuerst aber sprechen wir gleich hier in der Sendung über ein ganz anderes Thema, bei dem es historisch sogar noch weiter zurückgeht. Es geht um die Zeit des Nationalsozialismus mit all seinen Gräueltaten. Gleich ist nämlich eine Autorin hier zu Gast, die das Thema die Erinnerungskultur vor allem für Kinder und Jugendliche zugänglich machen will. Denn das ist ja die große Herausforderung. Wie erklärt man Kindern diesen Schrecken, ohne sie zu verängstigen, aber auch ohne was zu vergessen? Darum geht's gleich als erstes hier bei Neugier genügt.

0: Guten Morgen, hier ist WDR5 und ich hätte sehr gerne mehr darüber gesprochen mit meinen Großeltern, aber entweder sie starben, als ich noch zu jung war, oder aber sie haben nicht viel preisgegeben, was sie im Zweiten Weltkrieg erfahren haben. Und so lernte und lerne ich über die Zeit insgesamt des Nationalsozialismus und den Holocaust, ja, aus Geschichtsbüchern und Dokumentationen, und stehe jetzt vor der Aufgabe: Wie gebe ich das eigentlich alles an meine eigenen Kinder weiter? Also wie kann man Kindern und Jugendlichen grundsätzlich die NS-Geschichte erklären, ihnen die brutale Monstrosität des Faschismus erläutern, ohne dass es sie traumatisiert? Bei uns zu Gast ist jetzt eine Autorin, die einen Weg gefunden hat. Sie hat nämlich ein Buch, eine Mischung aus Roman und Graphic Novel geschrieben. Sie selber sagte, das ist eine Mischung aus Roman und Bilderbuch. Das Buch heißt Damals in der Rosenstraße, als Frauen und Kinder sich gegen die Nazi-Diktatur stellten. Und geschrieben hat es Anja Tuckermann. Guten Morgen.
1: Guten Morgen.
0: Frau Tuckermann, Ihr Buch ist ein Roman, aber das Ereignis in der Rosenstraße in Berlin, das hat es ja damals wirklich gegeben. Also das war ein friedlicher und vor allem auch erfolgreicher Widerstand gegen die Nazi-Diktatur. 1943 war das. Ich glaube, das ist aber ein Ereignis, das viele gar nicht mehr so auf dem Schirm haben. Wie war es damals dazu gekommen?
1: Am 27.02.1943, das ist ein ganz spezielles Datum, da hat die nationalsozialistische Regierung die Diktatur beschlossen, alle noch in Deutschland lebenden Juden zu deportieren in die Vernichtungslager, vor allen Dingen nach Auschwitz. Und genau, das hieß Fabrikaktion, weil sie dann eben vor allen Dingen in die Fabriken reingegangen sind, Entschuldigung, wo die jüdischen Zwangsarbeiter gearbeitet haben, um ihrer habhaft zu werden. Und in den meisten Städten, in den meisten Regionen in Deutschland ist das einfach geschehen. Aber in Berlin wurden die Menschen voneinander getrennt. Das heißt, die, die in gemischten jüdisch-nicht-jüdischen Familien gelebt haben, da wurden die jüdischen Partner in ein extra Gebäude erstmal, in mehrere eigentlich in Berlin gesperrt, sowie um auszuprobieren, ob man die einfach deportieren kann. Die anderen wurden woanders eingesperrt und die wurden dann innerhalb von einer Woche 7000 Menschen nach Auschwitz vor allen Dingen gebracht. Und in der Rosenstraße in Berlin, das war damals eine sehr wichtige Straße, da waren ganz viele kleine Fabriketagen, Fabriken, Geschäfte zwischen Alexanderplatz und Hackischer Markt. Da sind sehr viele Leute zur Arbeit gegangen und da stand das Haus der jüdischen Verwaltung. Und dort wurden über 2000 Menschen eingesperrt. Und die Frauen vor allen Dingen, auch ein paar Männer, auch Kinder, die Angehörigen, die nicht jüdisch waren, die hatten schnell herausgefunden, dass sie dort ihre Angehörigen vielleicht aufspüren könnten und haben sich dann einfach vor das Haus gestellt und sind nicht wieder weggegangen. So fing das alles an.
0: Und es war ein erfolgreicher Widerstand. Die Nazis haben damals nachgegeben. Und man muss natürlich auch den Mut unterstreichen, den damals die Frauen und Kinder hatten, diesen Widerstand zu machen. Warum war Ihnen für Ihr Buch dieser Teil der Geschichte so wichtig?
1: Weil es in anderen Städten keinen Widerstand gab und die Leute alle deportiert wurden. Und hier wollte ich einfach zeigen, also wichtig war das, weil man Widerstand leisten kann. Und zwar nicht alleine meistens natürlich. Die Frauen haben nicht geplant, Widerstand zu leisten oder zu demonstrieren. Die haben sich einfach dahingestellt und haben sich dann aber kennengelernt, haben dann beschlossen, nicht mehr wegzugehen, da Tag und Nacht zu bleiben. Und die sind in alle Büros gegangen, der Gestapo, der geheimen Staatspolizei, sogar in Regierungsbüros von dem Eichmann, der für die Judendeportierung und Judenverfolgung verantwortlich war. Und die Regierung hat gesehen, die kriegen sie nicht wieder weg, sagen wir mal so. Und die haben auch versucht herauszufinden, ob das organisiert war und haben das nicht gefunden, dass das organisiert war. Und deswegen war das für die Nazis so ein bisschen unberechenbar. Und dadurch, dass es mitten in der Stadt war und sich auch dann Fremde dazu gestellt haben und diese Manifestation des Widerstands wirklich größer wurde, da haben sie dann, das nehme ich mal an, dass das der Grund war, eben gesagt, dass die alle freigelassen werden sollen, die aus gemischten Familien waren.
0: Und diese wahren Begebenheiten, die mischen sich in ihr Buch rein, in eine fiktive Geschichte, die ja auch dann vorkommt, zusammen mit dem, was damals eben wirklich geschah. Was lernen denn Kinder in dem Buch über die Gräueltaten der Nazizeit? Außer, dass jetzt Widerstand gut und richtig und erfolgreich sein kann.
1: Also einmal ist es eine Geschichte aus der Sicht eines Mädchens, Doris, die mit ihrem Bruder, ihrem jüdischen Vater und ihrer Mutter in Berlin lebt. Und der Vater eben kommt von der Arbeit nicht wieder und der ist da eingesperrt. Und sie haben wahnsinnige Angst. Das ist eine ganz gegenwärtige Geschichte. Niemand, kein Kind möchte den Vater plötzlich verlieren. Was auch ich versucht habe herauszuarbeiten, dass die Kinder damals mit der Angst, mit der täglichen Angst aufgewachsen sind. Und die Kinder heute, die können sich da mit ihren Gefühlen, mit ihrem Wissen anbinden. Ich denke auch, wenn man Kindern über die Nazizeit erzählt, die suchen sich immer da heraus, was sie verstehen können. Und sie verstehen, dass das Kind seinen Vater wiederhaben möchte, dass der Vater nur allein, weil er jüdisch ist, gefangen ist. Und ich hatte schon Lesungen aus dem Buch vor Kindern und Jugendlichen, für Kinder und Jugendliche. Und da kam fast immer die Frage, ja, warum wollten die Nazis denn die Juden umbringen? Mhm. Und das ist wirklich höllisch schwer zu erklären.
0: Das ist, wir haben tatsächlich eben im Vorgespräch das auch schon besprochen, dass meine große Tochter diese Frage auch schon gestellt hat. Was antworten Sie denn dann?
1: Wie soll man, ich sag denen das auch direkt so, wie soll man den Kindern, wie soll man denn überhaupt Leuten erklären, dass jemand, vielleicht sogar die Nachbarn wollen, dass man stirbt? Und ich habe da verschiedene Wege zu antworten. Einmal mit der heutigen Zeit, die Gleichgültigkeit, also zum Beispiel auch die Manipulation, dass man dann, wenn man zum Beispiel über Flüchtlinge redet, dann über kriminelle Flüchtlinge, dass dann plötzlich viele, die gar nichts mit irgendwelchen kriminellen Sachen zu tun haben, damit hineinkommen in diese Vorurteile, dass man so Vorurteile aufbauen kann, indem man Sachen gegen Menschen immer wiederholt und immer wiederholt, bis es viele glauben. Das ist das eine. Das andere, wenn es Jugendliche sind, versuche ich das auch möglichst kurz zu erklären mit der Propaganda. Also Vorurteile und Ausgrenzung gegen Juden gab es schon vor der Nazizeit, aber es gab eine ganz, ganz große Lüge der Regierung von Anfang an, dass die Leute geglaubt haben, die Regierung würde etwas für den Frieden tun. Und die Regierung hat aber schon in der ersten Woche nach ihrer Macht angefangen, den Krieg zu planen. Und die Leute damals hatten ja aber den Ersten Weltkrieg schon erlebt und wollten den nicht. Und ein Krieg ist teuer. Und so konnte man dann alle Schuld auf eine Bevölkerungsgruppe, eine Minderheit schieben und die komplett ausrauben. Und das kommt in dem Buch auch vor, da sind ja auch Sachtexte da drin. Und da wieder dann auch auf der Ebene der Kinder das zu erklären, diese politischen eigentlich damals Informationen, also was da geschehen ist, zum Beispiel, dass den Juden alles, was sie zum Leben brauchten, genommen wurde und den Kindern zum Beispiel die Haustiere. Das heißt, wenn ein Kind einen Hamster hatte oder einen Wellensittich, dann mussten die Haustiere alle abgegeben werden oder der Hund oder die Katze. Oder die durften zu Hause kein Telefon haben, die durften keinen Kuchen und keine Brötchen und keine Eier und kein Fleisch und keinen Fisch kaufen. Und die Kinder hatten also Hunger und das versteht ja jedes Kind.
0: Mhm. Also immer auch ein bisschen aus der Sicht der Kinder in der damaligen Zeit. Es war natürlich aber auch eine sehr komplexe Geschichte und Wahrheit damals. Gibt es thematische Grenzen über Geschehnisse in der NS-Zeit, von denen Sie jungen Menschen nicht erzählen möchten oder nicht können?
1: Ich habe ein Buch geschrieben, das heißt Denk nicht, wir bleiben hier. Das geht um eine Sinti-Familie, die nach Auschwitz verschleppt wird. Und der Junge, die Hauptperson, den habe ich kennengelernt, der war damals 11 Jahre alt. Da war das genau auch meine Frage. Und dann habe ich gedacht, nein, dieses Kind hat es erlebt und ich lasse jetzt nichts weg. Ich nehme überhaupt keine Rücksicht, aber man muss es nicht ganz jungen Lesern und Kindern geben. Aber andererseits denke ich, was die Kinder heute sehen, was die mir erzählen, also ich habe viel Kontakt durch Schreibwerkstätten, viel Kontakt mit Kindern und lerne sie zum Teil ganz gut kennen, was die mir erzählen, was die für Horrorfilme sehen, was die natürlich von den Weltgeschehnissen mitbekommen, was auch manchmal für Familienprobleme da sind, dann denke ich mir, wenn man es gut erklärt, dann kann man fast alles erzählen. Man muss nicht unbedingt nur auf Horror gehen und Gefühle irgendwie manipulieren wollen, aber wirklich dann die Geschichten erzählen und so erzählen, dass dann die Kinder auch wissen, es gibt immer Hoffnung. Mhm. Es gibt immer irgendwie irgendwelche Leute, die einem helfen können, wo man zusammenhalten kann und wo man sich vielleicht Hilfe holen kann oder wo man träumen kann. Und das finde ich immer wieder ganz wichtig, die Macht der Träume, die einem Stärke geben und die einem Visionen geben, wie das anders sein könnte.
0: Ja, warum ist das so wichtig? Vielleicht als letzte Frage auch nochmal zurückzukommen zu Ihrem Buch, wo Sie ja über diesen Widerstand als zentrales Thema ja auch schreiben. Deswegen wichtig, weil es auch Anstoß geben kann und in der heutigen Zeit dann eine Rolle spielen könnte?
1: Das spielt auf jeden Fall in der heutigen Zeit eine Rolle und man braucht auch diesen Mut durch Träumen, um zu widersprechen, auch heute, um nicht alles zu glauben auch. Das finde ich auch sehr, sehr wichtig. Ich fand auch ganz toll, ich habe mir Zeitzeugenberichte zum Vorbild genommen. Und die Doris in dem Buch, das ist aus einem Zeitzeugenbericht, das kleine Mädchen, die hat irgendwann vor der Polizei gar keine Angst mehr, weil sie weiß, da passiert nichts. Sie geht einfach nur immer um diese Litfaßsäule, die vor dem Haus steht, herum, sodass die Polizei sie nicht sehen kann und geht einfach nicht mehr weg. Und das andere ist, dass sie irgendwann ihren Vater am Fenster sieht und weiß, dass der da ist und sie dann auch weiß, dass er da drin ist. Das ist ganz wichtig, das gibt natürlich auch Kraft. Mhm. Aber für heute eben dieses, wenn jemand einem was erzählt auch, dann zu hinterfragen, stimmt es? Andere Leute zu fragen, wenn man ein komisches Gefühl hat, sich auf sein Gefühl zu verlassen und zu denken, dass ich habe ein komisches Gefühl, da stimmt irgendwas nicht. Das finde ich super wichtig und das kommt auch in Gesprächen mit Kindern immer wieder vor.
0: Sagt die Autorin Anja Tuckermann, die ein Buch geschrieben hat über den Widerstand gegen das NS-Regime in der Rosenstraße in Berlin. Damals, vermischt mit einer fiktiven Geschichte, will sie Kindern und Jugendlichen das Thema so näher bringen. Vielen Dank für das Gespräch, Frau Tuckermann.
1: Dankeschön.

0: Kurz vor 10:30, hier ist WDR5 am Freitagvormittag. Sie war einst ein Symbol für die Selbstbestimmung der Frau. Heute wird sie immer mehr hinterfragt. Die Anti-Baby-Pille. Bis 2018 war sie das meistgenutzte Verhütungsmittel bei jungen Erwachsenen. Heute hat das Kondom die Pille abgelöst. Und nach einer Befragung der Bundeszentrale für gesundheitliche Aufklärung ist ein Hauptgrund dafür oder sind die Nebenwirkungen, denn immer weniger Frauen wollen jeden Tag künstliche Hormone zu sich nehmen. Aber spulen wir nochmal ganz weit zurück, und zwar bis an den Anfang der 1960er Jahre. Am 1. Juni 1961 kam die Pille nämlich in Deutschland auf den Markt, also vor 65 Jahren, der Geburtstag der Geburtenkontrolle sozusagen. Es wirkte damals wie eine Befreiung, denn Sexualität und Fruchtbarkeit waren endlich voneinander getrennt. Und WDR5-Reporterin Andrea Burz, die blickt nochmal zurück auf die Geschichte der Antibabypille.
1: Deutschland 1961. Konrad Adenauer ist Bundeskanzler. Im Fernsehen läuft Was bin ich? Seit 3 Jahren haben verheiratete Frauen das Recht, ein eigenes Konto zu führen und arbeiten zu gehen. Ohne Erlaubnis ihres Ehemannes, aber unter einer Bedingung. Die Berufstätigkeit muss mit ihren Pflichten in Ehe und Familie vereinbar sein. Sprich, die Frau darf arbeiten, aber nur, wenn es auch im Haushalt läuft.
2: Sie wissen ja, eine Frau hat 2 Lebensfragen. Was soll ich anziehen? Und was soll ich kochen? Es ist erstaunlich, was ein Mann alles essen kann, wenn er verheiratet ist. Anscheinend kommt auch der Appetit mit der Ehe.
3: Ja, und das Allerwichtigste für ihn ist der Pudding.
2: Richtig. Da kann das neue Kleid ruhig 100 Mark mehr kosten. Oder sagen wir 5.
1: Im prüden Nachkriegsdeutschland ist Händchenhalten in der Öffentlichkeit das höchste der Gefühle. Kinder bringt der Storch. Homosexualität und Sex außerhalb der Ehe werden als Unzucht stigmatisiert und sind zum Teil sogar strafbar. Geheiratet wird früh. Bei jeder 3. Eheschließung ist schon ein Kind unterwegs. Intimes wird verschwiegen oder verschämt umschrieben. Ein Mittel gegen Menstruationsbeschwerden klingt in der Werbung so.
4: Frauengold schafft Wohlbehagen. Wohlbemerkt an allen Tagen.
1: In diese Welt platzt am 1. Juni 1961 Anovlar, die erste deutsche Antibabypille vom Pharmaunternehmen Schering. Eine Verhütungspille, die offiziell allerdings noch keine sein darf. Der Düsseldorfer Medizinhistoriker Dr. Mathis Krischel.
5: Am Anfang wurde die Pille erstmal nicht zur Verhütung verschrieben. Am Anfang galt sie als ein Mittel gegen Menstruationsbeschwerden, wurde dann ein paar Jahre später aber auch als Verhütungsmittel auf den Markt gebracht.
1: Der empfängnisverhütende Effekt von Anovlar wird zunächst nur als Nebenwirkung erwähnt und ausschließlich verheiratete Frauen, die schon mehrere Kinder haben, bekommen Anovlar, so Dr. Mathis Krischel.
5: Das lag in der Hand der Ärzte, aber die Ärzte verschrieben eben die Pille. Die ganze Gesellschaft war noch ziemlich konservativ aufgestellt, sodass auch viele Ärzte dachten, das wäre eine richtige Entscheidung.
6: Ich würde ein Mädchen, das die Pille nimmt, nicht heiraten.
7: Ich lehne die Pille für junge Mädchen ab. Junge Mädchen sollten eigentlich erstmal Enthaltsamkeit üben.
8: Für uns ist die Pille auf jeden Fall keine Lösung zur Geburtenregelung. Sie würde unsere Frauen nur demoralisieren und die Männer haben vollkommen recht, wenn sie sagen, ich mache meine Frau nicht zu einem Freudenmädchen.
1: Die Sorge, wenn alle Frauen Zugang zur Pille haben, könnte die Promiskuität zunehmen. Dieses gesellschaftliche Klima macht es Frauen zunächst schwer, überhaupt von der Pille zu erfahren und die neue Freiheit zu nutzen.
9: Es war schon ein bisschen komisch. Die Leute guckten, oh Gott, die nimmt die Pille. Und der Arzt, der ging an für sich. Das war nicht das Problem. Das Problem war eigentlich doch zu der damaligen Zeit die Leute.
1: Die Anti-Baby-Pille sollte in Deutschland nicht erlaubt sein. Das gibt 1963 fast die Hälfte der befragten Frauen in einer Umfrage des Instituts für Demoskopie Allensbach an. Noch zeigt die Pille keine Auswirkung auf die Geburtenstatistik. Im Gegenteil, die Zahl der geborenen Kinder steigt sogar.
10: In der Bundesrepublik wird heute alle 45 Sekunden ein Kind geboren. Es besteht nicht die Gefahr, dass wir ein Staat von Rentnern und Pensionären werden.
1: 3 Jahre nach der Einführung von Anovlar verhüten nicht einmal 0,3% der deutschen Frauen hormonell. Viele wissen noch nichts von der Pille. Und die Frauen, die sie nutzen, sind bereits mehrfach Mutter.
11: Werden Sie denn noch mehr Kinder bekommen? Ja, aber erst in 2 Jahren. Ich werde jetzt erst einmal die Pille nehmen. Und dann, wenn sie 2 Jahre ist, dann werden wir wohl noch ein zweites uns anschaffen.
12: Nein, wir haben schon das zweite Kind und das reicht also vollkommen. Und ich werde also danach wieder die Pille nehmen müssen, wohl oder übel.

Wir können sehen, dass sich für Frauen in der zweiten Hälfte der 60er Jahre einiges ändert. Wir sehen, dass plötzlich deutlich mehr Frauen Abitur machen. Wir sehen plötzlich deutlich mehr Studentinnen. Und das liegt zum einen an einem gesellschaftlichen Wandel in der Zeit, zum anderen aber bestimmt auch daran, dass einige Frauen sich aktiv entscheiden konnten, noch nicht in sehr jungen Jahren Kinder zu haben.

0: Für mich war die Pille, wie für viele meiner Freundinnen dieser Generation, nicht nur eine Erleichterung, sondern eine Riesenbefreiung. Weil wir ja aufgewachsen waren in einer Zeit, wo es immer hieß, sieh nur zu, dass du kein Kind kriegst oder ohne verheiratet zu sein darfst du schon gar nicht und so. Und ich selber lebte aber sehr frei und fand das auch in Ordnung und dass mir das zustand, aber eben in der ständigen Angst, schwanger zu werden.
1: Immer mehr Frauen verhüten seit Mitte der 60er Jahre mit der Pille. Ungewollte Schwangerschaften und hochriskante, heimliche Abtreibungen gehen zurück. Die Kirchen laufen gegen die Pille Sturm. Papst Paul VI. Belegt sie 1968 in einer Enzyklika mit dem Bann. Zu spät.

0: Längst hat sie die Gesellschaft verändert. Sexualität und Fruchtbarkeit der Frau voneinander getrennt. Frauen können Sex haben, ohne die ständige Angst, schwanger zu werden. Und sie können jetzt selbst bestimmen, wann, ob und mit wem sie Kinder haben wollen. 1964 kommt die Pille auch in der DDR auf den Markt. Dort gibt es keinen Aufschrei der Empörung. Im Gegenteil, sie ist erwünscht.
1: Interessant ist zu wissen, dass in der DDR die Pille nicht als Antibabypille, sondern als Wunschkindpille ausgegeben wurde und tatsächlich kostenlos im Rahmen der Gesundheitsversorgung. Und das führte dazu, dass in der DDR auch zusammen mit sozialpolitischen Maßnahmen wie Kinderbetreuung, Kinderkrippen, solchen Dingen mehr Frauen am Erwerbsleben teilnahmen als in Westdeutschland.
0: Wurden in Westdeutschland 1965 noch über 1,3 Millionen Kinder geboren, sind es 10 Jahre später eine 500.000 weniger. Medizinhistoriker Dr. Mathis Krischel.
1: Wenn wir uns anschauen, dass die Pille in den 50er Jahren entwickelt wird, dann Ende der 50er, Anfang der 60er Jahre auf den Markt kommt, dann ist das auch eine Zeit, zu der es noch Reste von eugenischem Denken gibt, sowohl in Deutschland als auch in den USA.
0: Forscher, die darüber nachdenken, wer denn überhaupt ein Kind bekommen soll. Politiker, die Angst vor Überbevölkerung haben.
1: Wenn man in den 60er Jahren über Geburtenregulierung nachdenkt, dann hat das auf der einen Seite viel zu tun mit individueller Freiheit, auch für individuelle Paare und Frauen, die sich entscheiden können, Kinder zu haben. Aber auf der anderen Seite schwingen da auch immer Gedanken mit, wie kann man eine Bevölkerungsexplosion vermeiden? Wie kann man vielleicht den sich entwickelnden Ländern auch solche Technologien zur Verfügung stellen?
0: Die Geschichte der Pille beginnt bereits 1919. In einem Tierversuch mit Ratten stellt der österreichische Physiologe Ludwig Haberland fest, eine bestehende Trächtigkeit der Tiere verhindert eine weitere Befruchtung. So kommt er auf die Idee, Frauen durch die Gabe von Schwangerschaftshormonen vorübergehend unfruchtbar zu machen. Doch die hochkomplexen Sexualhormone des Menschen zu isolieren, ist kompliziert. Musik. 1951 gelingt es dem Bostoner Pharmakologen Gregory Pincus und dem Chemiker Carl Gerassi, Hormone künstlich herzustellen. Ein Stoff, der dem weiblichen Sexualhormon Progesteron ähnlich ist. Ein großer Schritt auf dem Weg zur Antibabypille.
1: Es waren Frauen, von denen der Impetus für die Entwicklung kam. Die Pille ist in den USA in den 50er Jahren entwickelt worden und es geht zurück auf die Initiative der Biologin Catherine McCormick und der Krankenschwester Margaret Sanger.
0: Die Krankenschwester und Frauenrechtlerin hatte bei ihrer täglichen Arbeit in New Yorker Armenvierteln unzählige Frauen gesehen, die an den Folgen ungewollter Schwangerschaften oder durch dilettantisch durchgeführte Abtreibungen qualvoll starben.
2: I naturally didn't want to see women take all the suffering of childbearing and of pregnancies.
0: Frauen müssen alles Leid übernehmen, das mit Schwangerschaften und Geburt zusammenhängt. Diese Not will Sanger lindern, indem sie Frauen über Verhütungsmethoden informiert und sich für Geburtenkontrolle stark macht. Auf einer Dinnerparty 1951 fragt die Krankenschwester den Pharmakologen Pincus, was die Entwicklung eines Verhütungsmittels kosten würde. Der schätzt rund $125.000. Schließlich werden es $2 Millionen, bis die Antibabypille entwickelt ist, berichtet das Museum für Verhütung und Schwangerschaftsabbruch in Wien. Das Geld stammt von Catherine McCormick, einer reichen Witwe und Mitstreiterin von Margaret Sanger, die ebenfalls für die Selbstbestimmung der Frau kämpft

0: Am 9. Mai 1960 lässt die US-Arzneimittelbehörde schließlich die Antibabypille Anovi zu. Ein Jahr eher als in Deutschland. Noch bis in die 1960er Jahre war die Forschung auf McCormicks finanzielle Unterstützung angewiesen. Erst dann hat sich die hormonelle Empfängnisverhütung zu einem profitablen Milliardengeschäft der Pharmaindustrie entwickelt. Bis heute. Ein neues Jahrtausend. Die Vorkämpferinnen der Pille sind längst Großmütter. Für ihre Enkelinnen ist die Pille etwas Alltägliches geworden.
1: Ich verhüte seit 6 Jahren damit.
2: Für unsere Generation vor allem ziemlich selbstverständlich. Jede Freundin in meinem Alter nimmt sie eigentlich.
3: Selbstverständlich.
0: In der Werbung ist die Pille mehr als nur Verhütungsmittel. Sie verspricht reine Haut, glänzendes Haar und einen regelmäßigen Zyklus. Ein Kontrazeptivum und gleichzeitig Lifestyle-Produkt. Doch immer weniger Frauen nehmen sie ein. Laut einer AOK-Auswertung der gesetzlich Krankenversicherten haben sich 2024 nur noch 22% der unter 22-Jährigen die Pille verschreiben lassen. 10 Jahre zuvor waren es noch knapp doppelt so viele. Die Gründe? Heute machen junge Menschen im Durchschnitt später erste sexuelle Erfahrungen als noch vor 10 Jahren. Und? Viele junge Frauen stehen dem Hormonpräparat kritisch gegenüber.
4: Zum einen schützt die Pille, wenn sie zuverlässig eingenommen wird, gut gegen Schwangerschaften. Es kann aber zu Anwendungsfehlern und dann doch zu ungewollten Schwangerschaften führen. Darüber hinaus schützt sie auch nicht gegen sexuell übertragbare Krankheiten, wie Kondome das etwa tun. Und dann hat die Pille, wie die allermeisten Medikamente, tatsächlich auch Nebenwirkungen. Dazu können etwa Depressionen oder sexuelle Unlust oder etwa auch Thrombosen zählen.
5: Kopfschmerzen, Brustschmerzen, Depressionen, psychische Störungen, Schlaganfall, Durchblutungsstörungen des Gehirns oder des Herzens. Gewichtszunahme, Erschöpfung, Ermüdung.
0: Nebenwirkungen der Pille, die viele junge Frauen nicht mehr auf sich nehmen wollen.
5: Schlaflosigkeit, hoher Blutdruck, niedriger Blutdruck, Übelkeit, Erbrechen, starke Blutungen.
6: Man hat seine Nebenwirkung. Ich habe dadurch auch immer wieder ein bisschen zugenommen. Da ich gerne die Hormone aus meinem Blut halten wollte, bin ich halt auf die Spirale umgesprungen.
7: Dieses abendliche dran denken, ach, du musst die Pille noch nehmen, das war mir nachher auch irgendwie zuwider.
8: Ich würde jetzt nicht auf die Idee kommen, mit der Pille zu verhüten.
4: Interessant finde ich, dass während die Akzeptanz der Pille unter jungen Frauen sinkt, das Alter, bis zu dem sie kostenlos verschrieben wird, nach oben gesetzt wurde, von 20 auf 22 Jahre. Ich finde interessant, dass in dem Moment, in dem die Nachfrage sinkt, man offensichtlich entweder gleich viel Geld im Gesundheitssystem bereit ist auszugeben und dadurch die Altersgrenze ein bisschen erhöht oder versucht, mehr Frauen dafür zu gewinnen. Und das bei eher moderaten Verschreibungskosten.
9: Ich werde also wieder die Pille nehmen müssen, wohl oder übel. Und ich hoffe aber, dass mein Mann mich damit ablösen wird in absehbarer Zeit mit der Pille für den Mann.
0: Die Pille für den Mann. Seit Jahrzehnten im Gespräch.
4: Tatsächlich hat man schon in den 1950er Jahren an Medikamenten geforscht, die die Spermienanzahl deutlich reduzieren sollten.
0: US-Forscher hatten nach vielversprechenden Tierversuchen Häftlingen ein hormonelles Präparat zur Verhütung verabreicht, das die Spermienanzahl erfolgreich senkte. Nach Absetzen der Einnahme stieg sie auch wieder. Der Eingriff war umkehrbar. Nebenwirkungen schienen moderat. Die Potenz blieb unangetastet. Und trotzdem kein Durchbruch, denn es gab gleich 2 Probleme.
4: Die Forschung an den Gefangenen in dem Gefängnis, das sind nicht einwilligungsfähige Personen. Und tatsächlich hat es dann in den 60er Jahren auch in den USA große Debatten darüber gegeben, wie man medizinische Forschung macht. Und ein anderes ganz praktisches Problem ist, dass sich nach einigen Jahren herausstellte, dass die Einnahme dieses Medikaments den Alkoholstoffwechsel stört, sodass Männer, die das Medikament einnahmen, unter schwerer Übelkeit und Erbrechen litten, sobald sie auch nur moderate Dosen Alkohol eingenommen haben. Und das war für dieses spezielle Medikament eine Sackgasse.
0: Heute wird in Seattle wieder an der Entwicklung dieses Präparats geforscht. Genauso wie an einem Testosterongel für Männer, das in die Schulter gerieben und langsam von der Haut aufgenommen wird. Dadurch soll es verträglicher sein als Hormone in Tablettenform, mit denen auch männliche Probanden Probleme hatten.
4: Die hormonellen Arzneimittel haben ganz ähnliche Nebenwirkungen wie die Pille für die Frau. Es kann also zu Depressionen kommen, zu sexueller Unlust, zu Gewichtszunahme. Und im Jahr 2018 ist zum Beispiel eine internationale Studie, die in 8 Ländern durchgeführt worden ist, beendet worden, weil diese Nebenwirkungen bei ungefähr 10% der Versuchsteilnehmer aufgetreten sind. Wir sehen also, qualitativ sind die Nebenwirkungen durchaus vergleichbar mit denen, die bei der Pille für die Frau zu sehen sind. Würde man heute die Pille für die Frau neu in den Markt einführen, wäre man vielleicht auch, was die Nebenwirkungen angeht, kritischer, als man das in den 60er Jahren gewesen ist. Das sehen wir in der Medizingeschichte ganz häufig.
0: Während die Pille für den Mann bis heute auf sich warten lässt, nehmen immer noch Millionen Frauen täglich die Pille.
2: Selbstverständlich, leider, weil man immer viel zu sehr davon ausgeht, dass die Frau für die Verhütung zuständig ist. Und ich finde, man sollte mal was erfinden, dass es für die Männer selbstverständlicher wird, an die Verhütung zu denken.
0: Das gesellschaftliche Bewusstsein hat sich in vergangenen Jahren stark verändert. Verhütung wird nicht mehr als alleinige Frauensache angesehen. Aber welche Möglichkeiten bleiben Männern neben Kondomen und Vasektomie, der endgültigen Durchtrennung der Samenleiter? Medizinhistoriker Dr. Mathis Krieschel.
4: Daneben werden seit den 90er Jahren auch verschiedene andere Methoden erprobt, etwa den Samenleiter durch Einspritzen eines Gels oder Einbringen von mechanischen Propfen zu verschließen.
0: Eine Männergruppe in der Bretagne trägt seit Jahren eine alternative Technik in die Welt, die der Arzt Roger Mieusse mitentwickelt hat. Den Verhütungsslip. Dazu haben die Männer schlicht handelsübliche Unterhosen eigenhändig umgearbeitet. Der Penis wird in der Hose einfach anders verpackt. Etwas gewöhnungsbedürftig, aber wirksam, sagt Christian Ballot aus der Männergruppe.
3: Diese Verhütung war sofort das Richtige für mich. Sie passt zu mir. Ich kann nähen, sie ist körperbetont und für mich interessant, weil ich eine gute Beziehung zu meinem Körper habe.
0: Gewissenhaft getragen erwärmen diese Slips die Hoden etwa auf Körpertemperatur. Das reicht aus, um die fruchtbare Spermienproduktion vorübergehend zu stoppen. Aktuell arbeitet außerdem eine Projektgruppe des Universitätsklinikums Bonn, der Universitäten Frankfurt und München an einem Verhütungsmittel ganz ohne Hormone. Die Forschenden konzentrieren sich dabei auf Proteine, die für die Funktionsfähigkeit von Spermien zuständig sind. Ein mögliches Endprodukt könnte sowohl von Männern als auch Frauen angewendet werden. Eine Alternative zur hormonellen Verhütung mit der Antibabypille, die viele junge Frauen heute einfach nicht mehr schlucken wollen.
10: Nee, sie ist längst nicht mehr das beliebteste Verhütungsmittel. Die Pille begann aber als was Revolutionäres damals. Die Antibabypille wird in diesen Tagen 65 Jahre alt. WDR5-Reporterin Andrea Burz hat auf die Anfangszeit zurückgeblickt.

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5: Ja, Döner, Pizza und Falafel sind zum Milliardenmarkt geworden, aber nicht unbedingt was Leichtes jetzt bei diesen sommerlichen Temperaturen. Ne? Der nächste sommerliche Tag, heute bei uns auch in Nordrhein-Westfalen teilweise wieder über 30 Grad, bis die Gewitter kommen. Davor müssen wir schon mal leicht warnen. Für eine Abkühlung kann man sich bis dahin ja aber einfach noch einen ganz guten Trick von den Eisbären abgucken, nämlich in der Arktis leben. Vielleicht ein bisschen aufwendig. Wir bleiben lieber hier und bleiben Glutbürger und nehmen es mit Satire, so wie zum Beispiel Martin Zingsheim.
6: Ich weiß ja nicht, wie es euch geht, aber ich hasse diese Hitze. Ich meine, es ist doch erst Ende Mai. Was soll das? Ich rechne nicht mehr um, aber zu D-Mark-Zeiten hatte ich gegen Frühlingsende noch einen Pulli an. Bitte was? Hitzeschutzkonzept. Ja, dass ich nicht lache. Entschuldigung, aber das Freibädersterben geht doch überall weiter. Begrünte Flächen sind innerstädtisch eh Mangelware und von klimaangepasster Architektur ganz zu schweigen. Also bei mir in Köln ist man ja froh, wenn überhaupt was fertiggestellt wird. Ich sehe schon. Wenn es mit der brütenden Hitze so weitergeht, muss ich am Ende wohl selber ran in Sachen Hitzeschutzkonzept. Und ich bin ja gerne Dienstleister. Here we go. Das komplette Berufsleben müssen wir zeitlich anpassen, da man sich zwischen 10:30 und 17:30 eigentlich kaum noch bewegen möchte. Vorbild sind da die Bäckerstuben, weshalb Schulunterricht und Büroalltag zukünftig kurz nach Mitternacht starten. Die Straßenbahnen fahren dann noch nicht zuverlässig, sprich alles wie gewohnt. Stichwort Begrünung, ganz wichtig. Die hierzulande üblichen Laubbäume wie Birke oder Eiche werden flächendeckend ersetzt durch hitzeresistente Platanen und Palmen. Einige Ortsbegriffe in NRW sollten wir entsprechend auch anpassen. Statt Köln und Ruhrgebiet heißt es dann, hey, auf nach Coco Colonia oder Palma de Dortmund. Und hier noch mein persönlicher Lieblingspunkt im Hitzeschutzkonzept der Zukunft. Auf Google Maps, da machen wir so Swimmingpools ausfindig, die sich in privater Hand befinden. Und dann, bewaffnet mit Schwimmnudeln und Badekappen, führen wir vor Ort sogenannte Planschblockaden durch und kollektivieren so die letzten Nassflächen im Dienste der schwitzenden Allgemeinheit. Ach so, fast vergessen. Um die klimatischen Verhältnisse, vor allem in Großstädten, zu verbessern, werden nun auch die Dachflächen von SUVs zur Begrünung freigegeben. Bitte beachten Sie daher angegebene Durchfahrtshöhen, besonders genau, da sich die Höhe vom Porsche Cayenne durch 2 bis 3 Platanen doch signifikant ändert. Mein Hitzeschutzkonzept für Nordrhein-Westfalen. Und endlich heißt es dann völlig zu Recht, frohes Schwitzen allerseits.

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1: Ja, und das kommt heute von dem französischen Dichter Gérard Massé. Der hatte nämlich ein Gedichtband rausgebracht, in dem mythologische Figuren wie Odysseus oder Hermes sich in einer Gegenwart voller Alltagsgegenstände bewegen. Es kommen auch Figuren aus berühmten Märchen dann mal vor und dann verwischen auf einmal die Grenzen von Realität, Traum und Mythos. Ein Beispiel aus dem Gedichtband hören wir jetzt. Hier ist eine Strohsandale von Gérard Massé.
2: Eine Strohsandale. Vergessen auf dem Bürgersteig. Ein Stöckelschuh vor der Tür eines Hotels, dessen Name glänzt in Neonschrift. Empedokles und Aschenputtel sind hier vorbeigekommen, durch Jahrhunderte getrennt, doch brennend in dem gleichen Feuer. Drüben streift der Mond die Schuhe ab, will das schlafende Mädchen nicht wecken, das er verstohlen liebt. Im Wald, über dem er leuchtet, fällt der Schöne dann bald in Schlummer, sobald das Tageslicht erlaubt, die Rollen zu vertauschen.

Henry der Fünfte ist hier. Gleich in der kommenden Stunde wieder mit der Neugier genügt Redezeit. Und dann sprechen wir mal darüber, wie das eigentlich funktioniert, wenn man alleinerziehend ist. Voller Terminkalender, voller Verantwortung, volles Herz, aber leerer Akku? Eher nicht erlaubt, ne? Man muss ja ständig funktionieren. Gleich nach 11 ist eine Frau zu Gast, die in Berlin lebt, als alleinerziehende Mutter und die sich als Autorin mit dem Thema beschäftigt. Sie kritisiert zum Beispiel eine Art von Feminismus, der Probleme von alleinerziehenden Müttern ausblendet. Worum es dabei genau geht, das nach 11, vorher um 11 für Sie die Nachrichten und WDR aktuell. Und wir hören uns auf der anderen Seite wieder. Bis gleich.

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1: Die Nachrichten mit Peter Neuhaus. Guten Tag. Ex-Verkehrsminister Scheuer muss sich vor Gericht verantworten. Nach monatelanger Prüfung hat das Landgericht Berlin ein Verfahren gegen ihn zugelassen. Die Staatsanwaltschaft wirft dem 51-Jährigen vor, vor dem Mautuntersuchungsausschuss des Bundestags gelogen zu haben. Christoph Hoffmann, WDR aktuell. Was heißt das jetzt für Scheuer?
2: Zunächst mal heißt das, dass es jetzt einen Prozess gibt. Das Landgericht sieht also einen begründeten Verdacht, dass die Vorwürfe gegen den Ex-Minister von der CSU wegen des Mautdebakels stimmen könnten. Dass es aber so lange bis zu diesem Schritt gedauert hat, deutet an, wie kompliziert die Bewertung ist. Scheuer soll Verträge mit einer Mautfirma unterzeichnet haben, obwohl die Gefahr bestand, dass das Projekt vom Europäischen Gerichtshof noch gestoppt wird. Dann hatte er vor dem Untersuchungsausschuss gesagt, er könne sich nicht an ein Angebot der Betreiber erinnern, die Verträge erst nach dem EuGH-Urteil zu unterzeichnen. Und das war laut Anklage eine bewusste Falschaussage. Das Mautdebakel hat den Steuerzahler gut 240 Millionen Euro gekostet.
1: Die NATO hat Rumänien Hilfe versprochen. Generalsekretär Rutte reagierte auf den Einschlag einer mutmaßlich russischen Drohne in ein Wohnhaus in der Nähe der Grenze zur Ukraine. Er sagte, die NATO sei bereit, jeden Zentimeter ihres Bündnisses zu verteidigen. Ähnlich äußerten sich Vertreter aus der EU. Katrin Schmidt, WDR Brüssel.
3: EU-Kommissionspräsidentin von der Leyen spricht daher davon, dass Russland bei seinem seit mehr als 4 Jahre andauernden Angriffskrieg eine weitere Grenze überschritten habe. Die EU stehe uneingeschränkt solidarisch in der Seite Rumäniens und seiner Bevölkerung und werde, so von der Leyen, ihre Sicherheits- und Abschreckungsmaßnahmen weiter verstärken, insbesondere an der Ostflanke. Laut dem rumänischen Katastrophenschutz war die Drohne mit einer Sprengladung ausgerüstet. Der durch die Explosion ausgelöste Brand im 10. Stock eines Wohnblocks sei inzwischen gelöscht worden. 2 Menschen wurden verletzt, etwa 70 Menschen mussten in Sicherheit gebracht werden.
1: Weitere Meldungen im Überblick. Die Zahl der Arbeitslosen in Deutschland ist im Mai wieder auf unter 3 Millionen gesunken. Das sind weniger als im Vormonat, aber mehr als im vergangenen Jahr. Deswegen sagt die Bundesagentur für Arbeit auch, dass die sogenannte Frühjahrsbelebung nicht wirklich Fahrt aufgenommen hat. Die Arbeitslosenquote liegt jetzt bundesweit bei 6,3%, in NRW bei 7,8%. Der Kampf gegen Ebola in der Demokratischen Republik Kongo steht weiterhin vor großen Herausforderungen. Vor allem der Krieg im Osten des zentralafrikanischen Landes erschwert die Lage. Der Chef der Weltgesundheitsorganisation rief zu einem Waffenstillstand auf. Seit dem jüngsten Ausbruch in der Republik Kongo berichtet die WHO von 223 mutmaßlichen Ebola-Todesfällen. In Düsseldorf hat der Prozess gegen 6 mutmaßliche Drahtzieher einer Drogenbande begonnen. Sie sollen mindestens 4 Tonnen Marihuana und 1 Tonne Kokain geschmuggelt haben. Fast alle stammen aus gutbürgerlichen Verhältnissen im Raum Köln-Bonn. Die Gruppe wird deshalb auch Rich Kids genannt. Den Hauptangeklagten drohen bis zu 10 Jahre Haft.
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1: In Mülheim an der Ruhr blockieren Klimaaktivisten die Zugänge zu einem Stahlwerk und einem Pipeline-Hersteller. Die Polizei geht von insgesamt mehr als 200 Aktivisten aus. Johannes Hoppe war für WDR aktuell bei den Protesten an dem Stahlwerk in Mülheim.
4: In weißen Overalls sitzen die Aktivisten hier seit 4:30 in der Früh. Sie haben den Eingangsbereich mit Farbbomben beworfen und Plakate an den Zaun geklebt. Darauf steht beispielsweise: Wir sterben nicht in euren Kriegen, Krieg den Palästen oder mit Vollgas in die Klimakrise. Außerdem haben sich weitere Aktivisten Zugang zum Gelände eines Pipeline-Herstellers in der Nähe verschafft. Die Polizei sichert alles ab. Die Aktivisten sagen, sie kommen vom Bündnis Ende Gelände. Wahrscheinlich sind sie auch beim Klimacamp in Hamm gewesen.
1: Das war WDR aktuell. Das Wetter in Nordrhein-Westfalen: heute schwülheiß. Nachmittags ziehen von den Niederlanden her teils unwetterartige Gewitter auf. Dabei ist örtlich mit Starkregen, Hagel und Böen zu rechnen. Bäume können umstürzen. In Herford 28, in Solingen 30 und in Troisdorf bis 31 Grad. Morgen oft freundlich. Nachmittags ziehen einzelne Schauer und Gewitter auf. 24 bis

0: Kreuz Oberhausen und Eisenheim etwa 10 Minuten plus 3 Kilometer Stau und A565 Bonn Richtung Meckenheim zwischen Dreieckborn Nordost und Auerberg etwa 10 Minuten plus 2 Kilometer Stau.
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2: Guten Tag, ich bin Tobi Schäfer und in jeder fünften Familie in Deutschland ist es so, und zwar, dass die Kinder von ihren Eltern allein oder getrennt erzogen werden. In den allermeisten Fällen leben die Kinder dann bei der Mutter, und nicht selten bedeutet dann alleinerziehend wirklich alleinerziehend, weil der Vater sich wenig bis gar nicht als Unterstützung erweist. Ich als zweifacher, nicht alleinerziehender Vater habe auf Elternabenden bei Fußballtrainings oder in Kinderarztwartezimmern dann immer diese eine Frage: Wie machen die das? Wie schaffen die das? Wie geht das alleinerziehend? Für mich grenzt das an ein Wunder, wenn ein Elternteil alles macht und ganz nebenbei ja auch noch arbeiten muss und ein eigenes Leben hat. Gleich hier in der Sendung ist eine Frau zu Gast, der es auch so geht. Sie ist alleinerziehende Mutter von zwei Söhnen und lebt in Berlin und schreibt Bücher über Feminismus, über Rassismus und eben auch über das Leben als Alleinerziehende in Deutschland. Und sie hat einen anderen Blickwinkel darauf, denn sie kommt gebürtig aus England. Und gleich verrät sie hier bei Neugier genügt, warum das Single-Mom-Dasein durchaus aber auch mal leichter sein kann. Gleich nach Tyler.

WDR 5 ist hier. Am Mittwochvormittag, nee, Freitag ist es ja schon. Hab mich hier glatt im Kalender vertan. Egal. Kurz nach 11 stimmt aber, die Kinder sind in der Schule und in der Kita und es sind die Stunden der Ruhe, der Zeit für sich oder wahlweise aber auch natürlich Zeit für Besorgungen und Erledigungen und schlichtweg Arbeit für Alleinerziehende. Eher das Zweite, denn es ist ja kein anderer da, der einmal was abnimmt. Ich habe es eben schon gesagt, Alleinerziehende genießen bei mir tatsächlich Heldenstatus bzw. Heldinnenstatus, muss man ja sagen. Wie funktioniert das Single-Mom-Dasein im frühen 21. Jahrhundert? Darüber wollen wir jetzt hier sprechen, in der Neugier genügt Redezeit. Und diese Zeit nimmt sich eine Frau, die selbst

0: auch einen Ein-Elternhaushalt schmeißt sozusagen. Sie kam vor 26 Jahren aus London nach Berlin, hat zwei Söhne und arbeitet als Autorin. In der Süddeutschen Zeitung zum Beispiel beantwortet sie regelmäßig Mails von besorgten Eltern in Erziehungsfragen, hat aber jetzt ganz frisch auch einen Roman über Alleinerziehende geschrieben. Zu Gast bei WDR 5 ist Jacinta Nandi. Ich grüße Sie.
1: Hallo. Ich freue mich, dass ich hier bin.
0: Ich freue mich auch und bedanke mich schon mal für die jetzt ja ungefähr 20 Minuten Zeit hier bei WDR 5 an einem Vormittag. Auch sehr wertvolle Zeit bei einer alleinerziehenden Mutter. Wie voll wäre eigentlich die To-Do-Liste heute?
1: Oh ja, also nachher habe ich eine richtig volle To-Do-Liste, weil ich nach Kroatien fliege tatsächlich.
0: Heute noch tatsächlich?
1: Am Sonntag. Und mein großer Sohn muss auf den Kleinen aufpassen. Mein großer Sohn ist 21. Also man sieht, ich gehöre zu den privilegiertesten Alleinerziehenden eigentlich.
0: Aber trotzdem muss da viel organisiert werden. Aber ich meine, der 21-Jährige erweist sich ja dann jetzt tatsächlich als Hilfe, macht grundsätzlich dann wahrscheinlich nicht mehr so viel Arbeit wie der 8-Jährige.
1: Ja, er macht viel weniger Arbeit. Aber ja, ich muss den Tiefkühlschrank und den Kühlschrank voll machen mit Fertiggewichten.
0: Da gibt es viel zu berücksichtigen und die Hoffnung, dass alles gut geht dann in der Abwesenheit der Mama.
1: Ja, aber ich glaube, er schafft das.
0: Wenn man jetzt über Alleinerziehende spricht, dann fällt mir immer als erstes ein, oh, das ist bestimmt anstrengend. Welche Adjektive würden Sie noch benutzen, um das zu umschreiben? Welche drei anderen, außer anstrengend?
1: Ja, ich bin wirklich so hin und her gerissen. Ich habe zwei Wölfe in mir. Ich wollte gerade Fuchs sagen. Ich habe zwei Wölfe in mir. Auf einer Seite denke ich, dass es leichter ist, dass es befreiter ist, dass man tatsächlich freier ist. Und dann auf der anderen Seite ist es so viel anstrengender und man muss alles wuppen und man muss alles stimmen. Jedes Mal, wenn man einfach einen Termin hat bei irgendeinem Arzt um 17 Uhr, kann niemand sonst das Kind abholen, ne? Man muss anrufen bei den gesamten Freundeskreis und nach Babysitter fragen. Also ist schon schwierig. Mhm. Schwierig, aber schön.
0: Weil bei Ihnen auch der Vater oder die Väter der beiden Kinder auch keine Rolle spielen aktuell?
1: Also das stimmt nicht. Da habe ich ein schlechtes Gewissen, wenn man diesen falschen Eindruck bekommt. Die spielen schon eine Rolle, aber die spielen nicht so eine Rolle, dass es mir total was abnimmt, ne? Also wir gehen nicht flexibel mit den Betreuungszeiten an oder sowas.
0: Mhm.
1: Ne? Und sowieso der 21-Jährige ist zu alt jetzt.
0: Genau, da haben wir ja schon gehört, dass er dann auch schon eine große Unterstützung sein kann.
1: Ja.
0: Jetzt leben Sie als gebürtige Engländerin in Deutschland.
1: Ja.
0: Wie wohl fühlen Sie sich mit der Aufgabe hier in Deutschland? Also was ist Deutschland für ein Land aus Sicht einer alleinerziehenden, zugezogenen Britin?
1: Ja, also ich habe in 2004 mein erstes Kind bekommen und war ziemlich sofort alleinerziehend. Und damals fand ich, dass es viel schöner war, in Deutschland eine Alleinerziehende zu sein, als in Großbritannien. In Großbritannien in den 90ern, die haben so gehetzt gegen die Alleinerziehende und gegen die Teenage Moms und so. Und die waren richtig so stigmatisiert. Und ich wohnte in Ost-Berlin, ne? Ich wohnte in Berlin, in Ost-Berlin, in Friedrichshain. Ich hab mich tatsächlich total befreit gefühlt von diesen Ideen. Es gab so viele Alleinerziehende und so viele junge Mütter, nicht unbedingt Teenie-Moms, aber so Menschen, die geboren haben mit 20 oder 22. Und ja, ich fand es damals anders als jetzt, wo ich finde jetzt ist Deutschland ziemlich ähnlich wie Großbritannien, wo man wirklich denkt, es ist besser für ein Kind, wenn zwei Eltern da sind. Und man denkt das aus zwei Gründen. Man denkt das ideologisch, weil man mehr so christliche Werte hat und bla bla bla und Bürgertum und Spießertum und so. Aber man denkt das auch aus praktischen Gründen, weil die Mieten so hoch geworden sind, dass eigentlich man braucht jetzt zwei Haushalte.
0: Mhm.
1: Ne? In Friedrichshain in den Nullenjahren war es ziemlich bezahlbar für eine Alleinerziehende, Teilzeit zu arbeiten zum Beispiel und trotzdem die Miete zu bezahlen, weil unsere Mieten in Berlin so also aus meiner Sicht, aus London so billig bauen.
0: Also das ist natürlich ein ganz großer Aspekt beim Thema Alleinerziehende. Wie sehr wird man wirklich finanziell benachteiligt als Alleinerziehende? Also es gibt ja dieses Beispiel des Unterhaltszuschusses. Vielleicht können Sie das mal erklären, wie das geregelt ist.
1: Ja, also der Unterhaltsvorschuss oder Zuschuss oder Vorschuss, glaube ich.
0: Zuschuss.
1: Das wird bezahlt für...
0: Vorschuss, genau.
1: Ja, das wird bezahlt für die Männer, die nicht bezahlen können. Das wird von dem Staat bezahlt. Und sie haben jetzt entschieden, dass ab einem gewissen Jahr, ab einem gewissen Alter es nicht mehr bezahlt wird. Das ist die neue Regelung, oder?
0: Also es ist nach meinem Kenntnisstand nach ist es so, wenn eine Alleinerziehende vom Vater keinen Unterhalt bekommt, zahlt der Staat eben Unterhaltsvorschuss und zieht aber das Kindergeld davon komplett ab. Bei Alleinerziehenden, die vom Vater Unterhalt bekommen, wird das Kindergeld nur zur Hälfte abgezogen. Das heißt, Alleinerziehende ohne Unterhalt werden hier tatsächlich dann auch aus ihrer Sicht benachteiligt?
1: Ja, also ich bin so dumm. Ich verstehe überhaupt nicht, warum das Kindergeld abgezogen werden muss. Ich bin so naiv. Ich denke, es soll doch bei den Menschen kommen, die Kinder am meisten erziehen, oder? Ich bin wirklich ein bisschen naiv oder sowas. Aber ich glaube, dass wenn ich 2 Stunden alleine mit Friedrich Merz hätte in einem Keller und so, Nach 2 Stunden würde er sagen, okay, Kindergeld wird nicht mehr abgenommen. Er hat das einfach nicht nachgerechnet. Das ist dumm. Ich verstehe es nicht.
0: Wie würden Sie ihn denn überzeugen?
1: Also ich würde ihm klar machen, wie viel Eis kostet. Ein Kugel Eis. Und dann würde er sagen, oh, Sie armen Alleinerziehenden. Jetzt kriegen Sie nicht nur das Kindergeld nicht abgezogen, sondern nochmal die Hälfte noch dazu. Ich würde ihm einfach sagen, was alles kostet. Wissen die Leute das nicht? Ich würde ihm einfach sagen, ja, Turnschuhe kosten so viel, Winterstiefel kosten so viel, Eis kosten so viel. Er wird heulen, der Merz.
0: Aber das sagen ihm, glaube ich, aktuell alle Menschen, dass alles so teuer geworden ist.
1: Ja.
0: Aber vielleicht gelingt es Ihnen ja und Sie bekommen eine Audienz bei Friedrich Merz, um ihn davon zu überzeugen. Aber
1: ja, ich brauche einen Keller und ein bisschen so Lichter und dann...
0: Wie bei einem Verhör.
1: Ja, genau.
0: Welche Rolle natürlich aber auch entscheidend ist, wir haben sie gerade schon angerissen, ist die Rolle der Väter. Wie ist es bei Ihnen mit Unterhalt, mit finanzieller Unterstützung?
1: Ja, also bei dem Großen kriege ich keinen Unterhalt mehr, weil sowieso der ist so alt. Und ich hatte Unterhaltsvorschuss, als er klein war. Und ich hatte eine Weile auch keinen, weil diese neue Regelung war auch, als er ein Teenie war, schon eingesetzt. Ja, und bei dem Kleinen kriege ich Unterhalt. Ich kriege Unterhalt von seinem Papa.
0: Wird da politisch auch immer viel darüber diskutiert, wie umgehen mit Vätern, die einfach nicht zahlen? Da gibt es unterschiedliche Ideen, dass man auch Druck ausübt, zum Beispiel mit Führerscheinentzug und so. Wie finden Sie, wie mit denen umgegangen wird?
1: Ja, also ich fühle mich da auch so ein bisschen zwiegespalten. Auf der einen Seite verstehe ich nicht, ich kenne Leute, deren Konto sind gepfändet wegen BAföG-Zurückzahlen oder sogar wegen GEZ-Zurückzahlen. Also ich verstehe nicht, warum das nicht so läuft bei Unterhaltszahlen. Das wäre so einfach, oder? Ich meine, dann machen, wenn es Pflicht ist, dann pfändet das Jugendamt die Konto oder so. Ich verstehe nicht die Logik dahinter, dass es nicht möglich ist. Auf der anderen Seite, ich kenne manche Frauen, die anstrengende Väter haben, die, wenn sie zahlen, noch anstrengender werden. Also manchmal denke ich, oh,
0: weil sie Ansprüche stellen?
1: Ja, wenn sie zahlen müssen, dann kriegen sie Ärger und dann werden sie wütend und dann tauchen sie auf. Also manchmal denke ich, wir sollen die nutzlose Väter erlauben, ein bisschen Deadbeat zu sein. Ich bin so hin und her gerissen. Manchmal ist es wirklich eine rote Flagge, so eine Bulle, wenn ein Mann zahlen muss. Manchmal lohnt es sich nicht.
0: Wie ist es denn in England? Weil Sie eben ja schon verglichen haben und gesagt haben, als Sie damals gekommen sind, haben Sie gedacht, oh, in Deutschland ist alles viel einfacher, wenn Sie jetzt heute in England leben würden.
1: Ich habe keine Ahnung und ich höre von allen total andere Sachen und ich kenne die Statistik nicht. Aber meine Cousine zum Beispiel, sie sagt mir, dass alle Alleinerziehende in Großbritannien kriegen irgendwie Bürgergeld, deren Version von Bürgergeld, zumindest 1 Pfund oder 2 Pfund, sodass sie die kostenlose Kita bekommen, weil die kriegen 16 Stunden kostenlose Kita, wenn sie BürgergeldempfängerInnen sind. Aber meine beste Freundin aus der Highschool, sie hat mir erzählt, niemand kriegt Bürgergeld, weil alle kriegen mehr Unterhalt. Und Unterhalt ist immer mehr als, also ich weiß nicht, ich muss mich damit beschäftigen. Aber ich habe das Gefühl, dass es in Großbritannien nicht mehr so stigmatisiert ist wie in den 90ern. Dass es ein bisschen entspannter geworden ist. Mhm. Und ich glaube auch nicht, dass es in Deutschland so stigmatisiert ist, Alleinerziehender zu sein, wie es in Großbritannien in den 90ern war. Die Alleinerziehende waren wirklich so das Feindbild damals. Und so schlimm ist es bei uns nicht. Wir kriegen auch viel Mitleid, ne?
0: Aber von Mitleid kann man sich kein Eis kaufen.
1: Ja, von Mitleid, und Mitleid tut auch ein bisschen weh. Mitleid ist ein bisschen in der Nähe von Verachtung, aber wir kriegen auch viel Mitleid.
0: Sagt die Autorin Jacinta Nandi, die zu Gast ist heute bei WDR 5, hier in der Neugier genügt Redezeit. Vor 26 Jahren ist sie aus London nach Deutschland gekommen und da jetzt alleinerziehende Mama. Und darüber sprechen wir hier heute eben bei WDR 5. Und man merkt es ja schon bei Ihnen, auch als Autorin, in Ihren Büchern gehen Sie mit Humor damit um. Wie viel Raum ist davon im normalen Leben? Also braucht es da auch den Humor oder welche Gefühlslagen überwiegen da als Alleinerziehende?
1: Ja, man muss lachen, oder? Ich finde, man muss lachen.
0: Es macht es zumindest einfacher in vielen Lagen.
1: Ja, manchmal sind die Kinder auch so lustig, oder? Die sind so wirklich so wichtig. Lustig und bescheuert. Ich habe neulich vor ein paar Monaten, wir mussten nach Augsburg zusammenfahren, ich und der Kleine. Und ich hatte auf dem Weg zur Schule ihm immer erzählt, du gehst nicht zur Basketball-AG, du musst warten, weil wir rennen wollen. Wir wollen rennen zu dem Hauptbahnhof. Du musst warten, du gehst nicht zur Basketball-AG. Ich komme an, er ist natürlich in Basketball-AG gegangen, habe seine Freundin geschickt, ihn rauszuholen. Er kommt zu mir und dann sagst du mir, oh, ich dachte, du gibst mir allgemeine Infos. Ich wusste nicht, du werdest über heute. Und wenn ich nicht mich totgelacht hätte, wäre ich explodiert, oder? Ich so, ja, allgemeine Infos. Also ja, ich weiß nicht, warum hast du nicht gesagt, dass es um heute ging?
0: Aber man merkt es, also die Kinder geben einem natürlich unheimlich viel. Würden Sie sagen, Sie haben eine stärkere Bindung zu Ihren Kindern als vielleicht Kinder in sagen wir mal, Beziehungen mit zwei Elternteilen?
1: Oh, nein, das glaube ich nicht. Also ich habe, das glaube ich nicht. Ist immer unterschiedlich, oder? Es gibt Menschen, die sehr stark verbunden sind, die in Paaren sind, und Menschen, die nicht so stark sind. Ich glaube nicht, dass Alleinerziehende eine stärkere Bindung haben. Was natürlich stimmt, wir schaffen es nicht, immer so zu reden mit den Kindern, als ob sie Kinder sind. Alle die Kinder von Alleinerziehenden und besonders Einzelkinder, manchmal die reden ein bisschen erwachsener, habe ich das Gefühl, weil die so viel Zeit alleine mit einem Elternteil verbringen, ne? Ich würde sagen, das ist was. Wir sind nicht enger, aber wir sind ein bisschen mehr auf einer Augenhöhe. Ne?
0: Ja, aber auch da gibt's ja Unterschiede. Die Alleinerziehenden interpretieren ihre Rollen ja auch unterschiedlich, was man ja auch sehr gut in ihrem Buch Single Mom Supper Club nachlesen kann. Erklären Sie mal, welche unterschiedlichen Sorten es an alleinerziehenden Müttern da gibt.
1: Ja, also es gibt um zwei Supper Clubs und ein Supper Club, das von den normalen Mutter organisiert ist. Antje ist die Leiterin dieser Supper Clubs. Und dann geht es um eine andere Supper Club von den Cocaine-Moms organisiert. Die sind alle ein bisschen jünger und ein bisschen verrückter. Bali-Influencerinnen-Art. Single-Moms sind das.
0: Cocaine-Moms nennen
1: ja,
0: sie
1: die? Ja, genau. Genau, also die koksen tatsächlich und sie bieten an auch Online-Kursen, wie man denn die Schulpflicht in Deutschland umgehen kann, um ein Jahr Bali zu verbringen und so weiter. Also ein bisschen skurril.
0: Ja, Sie sprechen davon auch von Instagram-tauglichem Feminismus, den ja. Die verkörpern. Was meinen Sie damit?
1: Ja, also viel Glanz, viel Glamour, viel einfacher Antworten und viel Show.
0: Und sorgt dafür, dass Armut und Unsichtbarkeit alleinerziehender Mütter eher ausgeblendet wird?
1: Ja, also auf jeden Fall, die wollen, also die Cocaine Moms, ne, die Influencerinnen, die wollen die beste Seite von sich zeigen. Also sie wollen nicht über die Armut sprechen und über die Probleme, ne, sie wollen sich nicht als ärmere Alleinerziehende identifizieren. Es gibt auch viele Alleinerziehende, die viel Geld haben, ne, und dann die werden sehr genervt, wenn sie immer als arme Opfer dargestellt wird in den Medien, glaube ich.
0: Ja, aber demonstrieren die damit ihrer Meinung nach zu sehr Stärke und lenken wirklich von der Realität auch ab? Also verharmlost damit das Problem?
1: Ja, also das Problem ist tatsächlich, glaube ich, dass alleinerziehende Mutter ein bisschen bestraft wird, weil Deutschland die Ehe so schützt. Also diese Sachen wie Ehegatten splitten und so weiter. Auch zum Beispiel die Familienversicherung. Ich bin nicht dafür, dass die kostenlose Familienversicherung abgeschafft wird. Überhaupt nicht. Aber trotzdem, das ist ein Vorteil für verheiratete Frauen, die es für Alleinerziehende nicht gibt. Ne? Die alleinerziehende Mutter muss ihre ganze Krankenversicherung selbst bezahlen. Es gibt sogar Frauen, die bleiben in Beziehungen, die vielleicht nicht so lange bleiben sollen wegen dieser kostenlosen Familienversicherung. Also ne, das ist das Problem in Deutschland. Nicht, dass alle Alleinerziehende arm sind, sondern dass das Zweipaarfamilie so befördert wird und belohnt.
0: Gibt es eine Solidarität unter den Müttern?
1: Unter den Alleinerziehenden?
0: Ja.
1: Ja, ich glaube schon. Ich meine, eine perfekte Solidarität nicht, aber Solidarität schon. Und ich finde auch, es gibt Solidarität zwischen Müttern und zwischen verheirateten Müttern und alleinerziehenden Müttern. Und obwohl alle so viel reden jetzt in der letzten Zeit, child-free und kindfrei und so, ich muss sagen, in meinem persönlichen Leben, ich habe so viel davon nicht mitbekommen. Ich empfinde viele Solidarität von kindfreie Feministinnen.
0: Ja, das haben Sie ja eben schon erwähnt. Da hatten wir diesen Instagram-tauglichen Feminismus. Und das ist alles immer ein großer Teil des feministischen Diskurses in Deutschland. Wie nehmen Sie den denn wahr?
1: Was meinen Sie damit?
0: Also, inwiefern würden Sie sich selber auch als Feministin bezeichnen?
1: Oh ja, ja, ich bin auf jeden Fall Feministin.
0: Welche?
1: Ja, und ich lese alles mit, was die jüngeren Feministinnen bei Insta schreiben. Oder posten. Und ich bin mit fast allem einverstanden.
0: Und womit nicht?
1: Oh nein, ich weiß nicht. Manchmal, aber ich werde rausgeschmissen aus dem Feminismus. Manchmal, ich weiß nicht, ob ich das sagen darf, ich werde so gecancelt. Manchmal tun mir die Männer ein bisschen leid. Es tut mir leid. Manchmal sind wir sehr hart mit denen, finde ich. Aber zu Recht, aber trotzdem, manchmal ist es so, oh.
0: Müssen Männer das aber aushalten, oder?
1: Ja, ja, ja. Männer müssen das aushalten.
0: Also Sie haben ja auch mal gesagt, Männer zu kritisieren macht keinen Spaß, weil sie alle faul, dumm und sexistisch sind. außer meine Söhne.
1: Ich bin so lustig.
0: Welche Ausnahmen haben Sie denn noch kennengelernt?
1: Nein, meine Söhne und mein Bruder. Nein, ich mag es Spaß. Männer sind nicht alle faul und bla bla bla. Ich habe das nur als Witz gemeint und ich finde, die Männer sollen die Witze ertragen. Aber ich weiß, dass es auch manchmal ein bisschen wehtun muss.
0: Und wenn wir zurückkommen zu Ihrer Rolle als Alleinerziehende, in der Sie wirklich allein erziehen, ein Mann ist nicht da. Was ändert das in Erziehungsfragen? Wie anders erzieht man seine Kinder, wenn man allein ist?
1: Oh, also ich glaube, dass ich mache jetzt eine sehr langweilige Frage, so ein bisschen platt. Ich glaube, dass ich aus Müdigkeit und Überstrapazierung und Überwältigung und so und einfach Overwhelm und Mental Load und so, ich glaube, dass ich beziehe die Jungs nicht genug ein in Haushalt. Und ich gucke manchmal zu bei verheirateten Frauen, wie sie mehr Platz haben, wie sie mehr Raum haben, wie sie mehr Zeit haben und wie sie so ein bisschen so Montessori machen können. Also der Papa macht was Montessori-mäßiges in dem Garten. Ich werde jetzt sehr idealisiert, ne? Aber der Papa macht so Gemüse, bla bla bla in dem Garten und die Mama schnibbelt Gemüse mit dem jüngeren Kind in der Küche. Und bei mir finde ich, ich habe nicht diesen mentalen Platz für sowas und ganz oft ich mache einfach schnell Pizza rein und dann schnell essen und schnell, ne? Es gibt, das ist keine Erziehungsfrage, sondern eine Erziehungsrealität. Mhm. Ne? Wissen Sie, was ich meine?
0: Ja, ja, ich weiß schon, was Sie meinen. Aber dabei wäre ja eigentlich die Möglichkeit, wenn einer alles machen muss, die Kinder wirklich stärker in das mit einzubeziehen,
1: ja,
0: wäre er eigentlich da.
1: Aber das lohnt sich nicht. Es macht alles noch schmutziger. Wenn man an einem Sonntag, dann können Sie mithelfen. Aber an einer Schulnacht? Ich muss sagen, der Große macht viel. Ich werde über den Kleinen.
0: Ja, und wie gesagt, wir haben ja schon gehört, er passt jetzt sogar auf den Kleinen dann auf, jetzt am Wochenende. Was merken Sie denn bei Ihren Söhnen, was die dann für Fragen stellen? Weil sie ja natürlich auch wahrscheinlich Gleichaltrige treffen, die in Familienleben mit zwei Eltern teilen.
1: Oh nein, die haben, ich glaube, vielleicht Berlin ist da zu modern. Die haben nie darüber gesprochen. Mhm. Also die haben uns nie als ungewöhnlich gefunden. Ich kann mich erinnern, bei einem Kindergeburtstag von dem Großen, es gab niemand mit einer Mama und einem Papa. Es gab ein Kind mit zwei Mamas und zwei Papas und ein Kind mit einer toten Mama und dann die Rest waren Trennungskinder. Ne?
0: Also Sie fühlen sich in Berlin da tatsächlich nicht als Exotin und sind es ja grundsätzlich auch nicht. Wir haben ja eben Zahlen gehört, wie viele Alleinerziehende gibt. Zum Schluss haben Sie noch einen Wunsch frei. Einen haben wir ja schon gehört, Sie möchten gerne 2 Stunden mit Friedrich Merz eingeschlossen werden, um ihn zu überzeugen, mehr für die Alleinerziehenden zu tun. Was wünschen Sie sich noch für die Zukunft, damit es Alleinerziehende in Deutschland einfacher haben?
1: Ja, also Es klingt verrückt. Es klingt verrückt und es klingt kontraproduktiv und ein bisschen verlogen. Aber ich würde mir tatsächlich wünschen, eine Zukunft, wo man den Unterhalt nicht benötigt, weil es alleinerziehenden Frauen so gut geht, dass diese paar hundert Euro denen nichts ausmacht. Also ich denke, vielleicht sollen wir darüber nachdenken, ein alleinerziehendes Kindergeld einzuführen oder sowas. Ich weiß, damit lasse ich die Väter raus aus dem Bild und ich weiß, das ist eigentlich nicht wichtig. Aber ich würde mir sowas wünschen oder so weniger Steuer für Alleinerziehende oder sowas. Einfach ein bisschen mehr Hilfe statt weniger Hilfe aus verheirateten Paaren.
0: Sagt die Autorin Jacinta Nandi, alleinerziehende Mutter aus Berlin. Single Mom Supper Club heißt ihr Roman über alleinerziehende Frauen. Vielen Dank für das Gespräch und liebe Grüße nach Berlin.
1: Dankeschön.

0: WDR 5 ist hier. Er dauert jetzt 3 Monate schon, der Krieg in Iran. Für die Weltwirtschaft hat das zunehmend zum Problem. Jetzt heißt es zwar wieder mal, man stünde kurz vor einem Abkommen, um den Waffenstillstand, den fragilen Waffenstillstand zu verlängern und die Straße von Hormuz zu öffnen. Aber das müssen wir jetzt erstmal abwarten. Und bei all unseren Sorgen an den Zapfsäulen ist es natürlich auch sehr, sehr wichtig, mal in den Iran zu gucken. Denn die Stimmung dort ist düster. Spiegelt sich auch ein bisschen wider, wenn man Exil-Iranerinnen und Iraner hört.
1: Die letzten 3 Monate nach Kriegsbeginn waren für mich persönlich ein Achterbahn der Gefühle. Angst, Hoffnung und gleichzeitig die Angst vor der Hoffnungslosigkeit.
2: Schmerzhaft war auch die Abschaltung des Internets im Iran. Plötzlich war die Verbindung zu meiner Familie unterbrochen.
3: Was mir am meisten Hoffnung gemacht hat, war, dass sich Menschen, also Iraner außerhalb des Irans in den letzten Monaten sehr gut miteinander solidarisiert haben.
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0: Ja, die Hoffnung auf einen Regimewechsel ist also verflogen. Der Druck der Herrscher auf die Bevölkerung ist groß. Wir wollen heute im WDR5-Tagesgespräch mit Ihnen da mal drüber diskutieren. Über die Situation in Iran, 3 Monate nachdem der Krieg mit Israel und den USA begonnen hat. Hat das Regime in Teheran den Konflikt gefühlt für sich entschieden? Oder können die Menschen in Iran sich nochmal gegen das Regime auflehnen? Was hören Sie persönlich vielleicht auch von Familie und Bekannten aus Iran? Immerhin soll die Internetsperre ja jetzt wieder gelockert werden. Ein erster kleiner Schritt. Das ist unser Thema heute im WDR5-Tagesgespräch, nachher ab 10 nach 12. 3 Monate Angriff auf den Iran. Ist das Regime gestärkt aus dem Konflikt hervorgegangen? Fragezeichen. Melden Sie sich gerne jetzt schon, wenn Sie später mitdiskutieren wollen.
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0: Ja, wir sprechen über die Lage in Iran, denn seit 3 Monaten dauert jetzt der Konflikt mit Israel und den USA. Rufen Sie gerne an oder melden Sie sich per Nachricht oder Sprachnachricht über die WDR5-App. Das geht nämlich auch.

0: 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Viele denken oft zuerst an islamisch geprägte Länder oder Kulturen, wenn es um Gleichberechtigung von Männern und Frauen geht, beziehungsweise um fehlende Gleichberechtigung, ist auf der ganzen Welt ein Thema. Unabhängig von Religion und Kulturen kämpfen Frauen für Gleichberechtigung, für das Ende männlicher Dominanz und gegen traditionelle Rollenklischees. Und das ist ja eben auch in der muslimischen Welt ein Thema. Islamische Feministinnen interpretieren den Koran neu und decken patriarchale Verzerrungen auf. Auch in Deutschland hat sich ein islamischer Feminismus etabliert. Und an der Universität Münster wird darüber auch gelehrt. Dort sitzt nämlich eine der führenden Institutionen der deutschen Islamforschung, bald auch Teil des neuen interreligiösen Campus der Religionen. Das ist ein Großprojekt der Uni Münster. Und WDR5-Reporterin Ulrike Hummel hat eine junge Professorin getroffen, die dort für eine neue Auslegung des Korans steht und die derzeit Umzugskisten packt.
1: Ja, hallo. Dina El Omari beim Umzug in die neuen Räumlichkeiten des Instituts für Islamische Theologie in Münster. Zusammen mit ihrer Mitarbeiterin räumt sie einige Bücher aus den Kartons. Die gläubige Muslimin ist seit 2022 Professorin für interkulturelle Religionspädagogik in Münster und sie ist Feministin. Ihr Forschungsschwerpunkt, die Auslegung des Korans aus feministischer Perspektive.
2: Mich ärgert sehr, wenn es so ausgelegt wird, dass das Heil von Frauen von ihren Ehemännern abhängt. Also im Sinne von, wenn du dem Mann nicht gehorcht, ist dein Jenseits sozusagen steht auf dem Spiel. Dann ist Gott über dich erzürnt, weil man eben den Text aus so einer männlich gelesenen Perspektive liest und Sachen reinliest, die dort nicht stehen.
1: Übergangsweise wird Dina El Omari jetzt mit ihrem Team in einem Gebäude in der Innenstadt arbeiten. Dann zieht das Zentrum für islamische Theologie endgültig auf den neuen Campus der Religionen, der demnächst in Münster eröffnet wird. Mit einer der größten Forschungsbibliotheken weltweit zum Thema Religion. Ideale Voraussetzungen also für eine neue Generation junger muslimischer Wissenschaftlerinnen, die den Koran geschlechtergerecht interpretieren will. Dass das bitter nötig sei, findet auch die Studentin Büschra Yilmaz. Sie ärgert sich über so manche patriarchale Lesart koranischer Texte, etwa,
3: dass man immer sagt, dass Männern im Paradies Jungfrauen zustehen. Neuerdings habe ich aber die Erkenntnis gemacht, dass es da gar nicht um Jungfrauen geht. Es geht um das Wort Huri und das beschreibt himmlische Wesen, die wunderschön sind und halt einfach unberührte Wesen sind. Ein Beispiel dafür, dass Männer einfach so übersetzen, wie es ihnen recht ist.
1: Solche Perspektiven aufzudecken, auch darum geht es islamischen Feministinnen wie Dina El Omari. Sie streiten für gleiche Rechte, kämpfen gegen Gewalt und fordern ein Ende männlicher Dominanz und zeigen auf, dass der Koran auch anders gelesen werden kann. Doch wie kommt man als junge Frau dazu, sich für die Auslegung koranischer Texte zu begeistern? Eigentlich aus Zufall, sagt Dina El Omari, Tochter eines palästinensischen Arztes und einer deutschen Einzelhandelskauffrau. Geboren wird sie 1982 in Hamm, Westfalen, verlebt eine unbeschwerte Kindheit mit Haus, Garten, vier Geschwistern und einem liberalen Elternhaus. Sie will studieren, aber dann klappt es nicht mit dem gewünschten Fach.
2: Eigentlich wollte ich BWL studieren und dann habe ich nicht sofort einen Studienplatz gekriegt. Dann dachte ich, okay, bevor ich jetzt im Leerlauf bin, studiere ich Spanisch und Deutsch.
1: Und Islamwissenschaften, aber das eher zum Spaß, da noch ein drittes Fach für das Magisterstudium fehlte. Doch dann werden die Islamwissenschaften im Laufe des Studiums zur Leidenschaft. Nach dem Magister promoviert sie in dem Fach. 2021 folgt die Habilitation. Ein Jahr später wird Dina El Omari in Münster zur Professorin berufen. Die geschlechtergerechte Auslegung des Korans sieht sie als ihre Lebensaufgabe und sie ist mit ganz viel Leidenschaft dabei, wenn sie darüber spricht.
2: Das ist ganz klar auch das, was ich machen möchte. Also es geht gar nicht nur um ein Auslegen der Texte so im Elfenbeinturm, sondern ich sehe das als eine Notwendigkeit und als eine Aufgabe. Also mein Weg hat mich irgendwie dahin geführt und sehe das auch als eine Form des Empowerments. Und ich weiß auch, wie viele muslimische Frauen dafür dankbar sind, auch muslimische Männer dafür dankbar sind, dass es eben auch alternative Lesarten der Texte gibt.
1: Eine von ihnen ist Botaina Aswagi. Die 30-jährige Muslimin ist wissenschaftliche Mitarbeiterin von Dina El Omari und Doktorandin im Fach Islamische Theologie.
4: wenn man eben damit aufwächst, total mit Vorurteilen konfrontiert zu sein, ne? Dass irgendwie das Frauenbild im Islam etwas rückständig sei. Dann kommt man eben hier nach Münster, kann hier am Zentrum für islamische Theologie das studieren, also diesen Glauben und in erster Linie eben eigenständig mit diesen Quellen arbeiten, sich auseinandersetzen, Erkenntnisse sammeln.
1: Und im Zweifelsfall mit fundierten Kenntnissen gegen weit verbreitete Fehlinterpretationen argumentieren. Das gibt jungen muslimischen Frauen ein gesundes Selbstbewusstsein mit auf den Weg. Dina El Omari.
2: Man sieht heute mehr denn je, also wir haben antifeministische Bewegungen, die global zunehmen. Und ich sehe das einfach auch als eine Notwendigkeit, jetzt gerade nicht die Füße stillzuhalten und zu sagen, wir hören auf.
1: In der muslimischen Welt, etwa im salafistischen Milieu, ist es nicht unumstritten, wenn Frauen den Koran auslegen. An der Uni Münster trifft man auf muslimische Studierende, die das gelassen sehen, so wie Ali al-Rashidi, der seinen richtigen Namen lieber nicht verrät.
5: Ich habe damit kein Problem und denke auch, dass in der Religion da nichts gegen sprechen würde. Wo ich mir sicher bin, dass wir alle, also sowohl Mann und Frau, vor Allah gleichgestellt sind und wohl gleich belohnt als auch bestraft werden.
1: Seit etwa Mitte des 20. Jahrhunderts beginnt die Frauenrechtsbewegung in der islamischen Welt. Damals hätten sich die Frauen jedoch nicht speziell auf den Islam bezogen, sagen Expertinnen, sondern für politische Teilhabe von Musliminnen im öffentlichen Leben gekämpft. Das allgemeine Frauenwahlrecht, Bildungsfragen oder die Menschenrechte standen im Fokus. Später sehen islamische Feministinnen in der Religion die Grundlage, um die Gleichwertigkeit von Mann und Frau aufzuzeigen. Vordenkerinnen wie die Marokkanerin Asma Lamrabeh oder die US-amerikanische Ikone Amina Wadud sind angetreten, um den Koran von patriarchalen Verzerrungen zu befreien. Die Triebfeder dazu sei der Koran selbst.
2: Ich muss ja durch den Koran erstmal begründen, warum es überhaupt ein Anliegen sein soll für Gott, dass es Geschlechtergerechtigkeit gibt.
1: Das sei für die Schöpfungsordnung zentral, die im Koran immer wieder auftauche.
2: In dieser Schöpfungsordnung wird immer auch das Menschenpaar erwähnt, also symbolisch für Gleichberechtigung. Die stehen nämlich auf einer Stufe. Und diese gerechte Schöpfungsordnung ist sozusagen der Idealzustand,
1: der im realen Leben nicht herrsche. Aus El-Omaris Sicht sei es aber
2: der Auftrag des Menschen, die als Kompass für sich zu nehmen, ja. Und das sehe ich theologisch ganz klar begründet.
1: Um Texte geschlechtergerecht auszulegen, werde immer auch der historische Zusammenhang mit berücksichtigt. Das heißt, die kulturellen und sozialen Rahmenbedingungen zur Entstehungszeit koranischer Botschaften. Ein Beispiel ist das Tragen des Kopftuchs. Es wird immer wieder kontrovers diskutiert. In Teilen westlich geprägter Gesellschaften wird kopftuchtragenden Frauen pauschal unterstellt, sich nur deshalb zu bedecken, weil die Männer es so verlangten. Eine bewusste und eigenständige Entscheidung wird ihnen abgesprochen. Viele Musliminnen und Muslime sehen in der Bedeckung eine religiöse Pflicht, viele andere wiederum nicht. Beides sei okay, sagt El-Omari, die ihre langen, schwarzen Haare heute offen trägt. Ihr Umgang mit dem Kopftuch ist ungezwungen. Zu bestimmten Gelegenheiten wie dem Moscheebesuch trägt sie es, im Alltag eher nicht. Im Koran gäbe es 3 Textstellen mit Bezug zur Verhüllung von Frauen. Dina El-Omari ist davon überzeugt,
2: dass es darum ging, im damaligen Kontext Frauen zu schützen vor Übergriffen.
1: Denn durch das Tragen von Gewändern im Sinne allgemein bedeckender Kleidung konnten Frauen im 7. Jahrhundert ihre soziale Zugehörigkeit als freie und zu respektierende Frau deutlich machen. Eine wichtige Schutzfunktion in Zeiten, wo Sklaverei weltweit verbreitet war.
2: Da kann man natürlich die Frage stellen, sollten wir bei dieser Funktion stehen bleiben oder sollten wir nicht eine Gesellschaft schaffen, in der Frauen tragen können, was sie wollen und sie sind immer geschützt. Und ich würde sagen, das ist das übergeordnete Prinzip, worum es eigentlich geht, Frauen zu schützen vor Übergriffen, vor übergriffigen Männern.
1: Dass ihr das ein Herzensthema ist, merkt man Dina El-Omari deutlich an. Ihr Engagement geht weit über die Lehre hinaus. Die 43-Jährige leitet als Professorin für interkulturelle Religionspädagogik zudem die Arbeitsstelle für islamisch-theologische Genderforschung, ist Vorsitzende der Gleichstellungskommission der Universität Münster und hat zahlreiche Bücher geschrieben. 2025 hat sie ihre erste Auszeichnung, den Herbert-Haag-Preis, bekommen Und eines ihrer nächsten Projekte ist die Übersetzung des Korans in gerechter Sprache.
2: Mein größtes Anliegen ist eben zu zeigen, wie viel Potenzial der Koran auch in Richtung Geschlechtergerechtigkeit hat, diese Potenziale freizulegen und eben zu zeigen, dass es nicht darum geht, Geschlechterhierarchien zu etablieren.
0: Sagte Dina El Omari, Professorin für interkulturelle Religionspädagogik an der Uni in Münster, die sich islamischen Feminismus zum Thema gemacht hat. WDR5-Reporterin Ulrike Hummel hat sie uns vorgestellt.

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0: Wenn Sie in diesen Tagen in den Garten oder auf den Balkon gehen, dann haben Sie wahrscheinlich hauptsächlich immer eine Sache in der Hand, die Gießkanne. Die Pflanzen brauchen Wasser, nicht unbedingt ein Geheimtipp. Der Service heute empfiehlt Ihnen stattdessen, vielleicht sogar ja noch was Neues dazu zu pflanzen. Vielleicht ja auch das, was hier vor mir steht, in einem kleinen Gläschen, in einem kleinen Wasserglas, eine kleine, leicht duftende, weiße Blüte, die sehr schön aussieht. Mitgebracht hat sie unsere Garten- und Pflanzexpertin Anja Könzen. Anja, was ist das für ein Prachtexemplar? Ich will jetzt nicht raten, weil ich liege bestimmt daneben.
2: Also das ist tatsächlich die Blüte einer Kletterhortensie.
0: Habe ich mir doch gedacht.
2: Und das Besondere an den Kletterhortensien ist nämlich, dass diese Blüten Pollen und Nektar ausbilden im Vergleich zu den normalen Bauernhortensien, wo die Insekten ja nicht so viel Nahrung finden. Und ich habe heute Morgen wirklich noch geguckt, wie da kleine Schwebfliegen wirklich sehr emsig sich drin rumernährt haben.
0: An diesem abgeschnittenen Stück?
2: Nee, an der ganzen Pflanze. Ich habe die nämlich tatsächlich in einen großen Topf gepflanzt und gar nicht an eine Wand, denn ganz klassisch ist die Kletterhortensie wirklich, sie klettert und sie wächst am allerliebsten an schattigen Wänden hinauf, ist da eine super Alternative zu Efeu, weil nicht ganz wüchsig. Und wie gesagt, das Schöne an der Kletterhortensie ist, sie bildet diese Blüten aus und sie hat so ein lichtes Grün auch bei den Blättern. Also ich mag sie wirklich sehr.
0: Und Name ist tatsächlich also auch Programm, Kletterhortensie.
2: Genau, ist Programm. Die kann das von ganz alleine. Die ist ein sogenannter Haftklimmer. Das heißt, sie kann sich an so Fassaden festhalten, ist aber nicht ganz so schwer handelbar wie der Efeu. Also sie ist deutlich reduzierter, ein bisschen eleganter, ein bisschen ruhiger und wirklich sehr, sehr, sehr beliebt.
0: Und keine Pflanze aus unseren Gefilden, oder? Wo kommt die Kletterhortensie ursprünglich her?
2: Ja, die kommt ursprünglich aus Asien. Also Japan, Korea, Teile Chinas. Die wächst dort in feuchten Bergwäldern. Und in Japan, da ist es so, da spielt ja weniger die große Blüte eine Rolle, als mehr so die Stimmung, die eine Pflanze erzeugt. Und da passt sie super gut zur japanischen Gartenästhetik des Wabi-Sabi, wie man das so nennt. Also Schönheit des einfachen, vergänglichen, leicht verwitterten und vielleicht auch ein bisschen unperfekten. Also weil die Blüten, die sind ja jetzt nicht so eine Mega-Show, sondern sie sind so ein bisschen feiner, ein bisschen reduzierter. Und nach Europa kam sie dann im 19. Jahrhundert.
0: Ja, und warum wurde sie dann hier so beliebt?
2: Naja, damals gab es so einen Megatrend, halt Begeisterung für Pflanzen aus aller Welt, aber vor allen Dingen auch aus Ostasien. Und besonders in England sind sie dann sehr, sehr, sehr beliebt worden, die Kletterrosen. Kletterhortensien.
0: Die gibt's auch, die Kletterrosen.
2: Ja, eben, genau, weil nämlich die Kletterrosen, die sind ja in England auch super beliebt. Die brauchen aber Sonne und die Kletterhortensie, die kann halt eben wirklich auch an Nord- oder Ostwänden wunderbar hochranken und dort kann sie dann auch so Mauern ein bisschen romantischer machen, Fassaden ein bisschen weicher spielen und ganz, ganz typisch war das so in der viktorianischen Zeit und dann auch in den Arts and Crafts Gärten, zum Beispiel im berühmten Garten von Sissinghurst, da wächst sie auch und macht halt eben das Mauerwerk so ein bisschen weicher, alles ein bisschen, ja, so ein bisschen romantischer.
0: Das erklärt die Beliebtheit in England und in Deutschland?
2: Ja, in Deutschland auch dann sehr beliebt geworden, vor allen Dingen in den Villengärten der Gründerzeit. Da stand sie dann aber mehr so ein bisschen für bürgerliche Gartenkultur und naturnahe Eleganz, wie man das so schön ausdrücken kann. Aber das Tolle ist halt eben an der Kletterhortensie. Die passt auch wirklich zu einem modernen Haus wunderbar. Die passt zu Holzfassaden. Die braucht wirklich nicht viel. Sie braucht noch nicht mal ein Ranggerüst und wächst dann halt eben so langsam schön kontrolliert hoch. Am Anfang braucht sie ein bisschen Zeit, um durchzustarten. Da darf man nicht direkt erwarten, dass das jetzt so 3-4 Meter in einem ersten Jahr macht. Also die braucht ein bisschen Zeit, um anzukommen, aber dann geht es schön langsam weiter.
0: Also keine Ranghilfe, weil sie eben diese kleinen Haftwurzeln hat.
2: Ganz genau. Und da ist es ja so, da ist immer die große Frage, schadet jetzt die Pflanze der Hauswand? Ja, nein. Da heißt es grundsätzlich bei der Kletterhortensie, dass sie wirklich bauverträglich ist. Also intakte Fassaden, gar kein Problem. Kritisch ist es höchstens dann, wenn so das Mauerwerk ein bisschen beschädigt ist, aber sie ist wirklich deutlich sanfter als der Efeu und insofern für mich eine super Möglichkeit, um mal mit so Kletterpflanzen anzufangen.
0: Und wie sieht dann die richtige Pflege und vor allem der beste Standort auch aus?
2: Also wie gesagt, gerne schattig, halbschattig. Dann am Anfang auf jeden Fall ein bisschen gießen, weil gerade dann, wenn sie an Hauswänden gepflanzt wird, dann ist es ja gerne mal ein bisschen trockener, so durch den Dachüberstand. Gelegentlich zurückschneiden oder so machen, wie ich es gemacht habe, weil ich habe sie tatsächlich in einen Topf gepflanzt, ohne Rankhilfe, sondern sie wächst wirklich bei mir so im Topf, dass man sie auch auf den Balkon stellen könnte, dann ist das so, dann geht sie nicht so in die Höhe, weil das kann sie nicht, weil sie nichts hat zum Festhalten, aber sie kriegt so einen Bonsai-Charakter, also die ist so gut 1,50 Meter hoch und wird immer verknorzter und schöner, wie ich finde. Also auch das, wer keine Wand hat, da geht es auch auf den Balkon.
0: Und ganz wichtige Frage bei Pflanzen draußen immer, wie sieht's im Winter aus? Winterhart oder...
2: Ja.
0: Eher nicht.
2: Also das Tolle, mega Frost hat. Minus 25 bis minus 30 Grad, wenn die eingewachsen ist, gar kein Problem. Also wenn sie in der Erde steht, im Topf ist das ein bisschen anders, aber auch da deutlich winterhart, also habe ich noch nie geschützt. Aber sie ist nicht immer grün. Das muss man wirklich berücksichtigen. Aber wie gesagt, diese Verästelungen, die werden mit der Zeit immer schöner und so ein bisschen sehr eigenwillig. Und auch das ist für mich eine Show.
0: Und gibt's da denn jetzt auch noch verschiedene Sorten?
2: Tatsächlich. Also neben der klassischen Form gibt es zum Beispiel eine Sorte, die heißt Miranda, die hat so cremegelb geränderte Blätter und wächst auch ein bisschen schwächer. Auch nicht schlecht für Anfänger, sag ich mal.
0: Und wer jetzt sagt, Kletterhortensie, das ist doch was für mich, will ich haben. Alle Tipps und Infos hat Anja Köns nochmal zusammengetragen und die sind dann nachzulesen bei uns im Netz. 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Anja, vielen Dank.
2: Gerne.

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Gleich um 10 nach 12 geht's hier weiter mit unserem Tagesgespräch. Und da blicken wir dann mit Ihnen auf ein Thema, das uns jetzt seit genau 3 Monaten beschäftigt. Der Krieg zwischen dem Iran und Israel und den USA. Wir möchten nachher von Ihnen wissen, wie Sie da die Lage aktuell beurteilen. Ist das Regime im Iran nach wie vor so stark, dass ein Regimewechsel unwahrscheinlich ist? Gab es ja die Hoffnung am Anfang, dass das passiert. Zu wie viel Widerstand sind die Menschen im Iran noch in der Lage? Wie blicken Sie auf die Situation dort? 0800 5678 3x5. Rufen Sie gerne an oder kontaktieren Sie uns zum Beispiel auch über die WDR 5 App, wenn Sie nachher dabei sein wollen beim WDR 5 Tagesgespräch ab 10 nach 12. Bis es soweit ist, erstmal alles andere Wichtige vom Tage im Tag um 12. Und dann hören wir uns gleich wieder.

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1: Caro Köhler hier, einen schönen Freitagmittag. Ex-Bundesverkehrsminister Andreas Scheuer soll vor Gericht, Stichwort PKW-Maut, wofür er sich genau verantworten soll, das klären wir gleich. Außerdem gucken wir drauf, wie alte und kranke Menschen besser gegen extreme Hitze geschützt werden könnten. Und wir sprechen über den Start des Prozesses gegen eine Gruppe Drogenhändler aus gutem Hause. Das Wetter noch sonnig, später Gewitter und bis 32 Grad. Wir drehen die Uhr zurück um ziemlich genau 7 Jahre auf Juni 2019. Damals hat nämlich der Europäische Gerichtshof die geplante PKW-Maut in Deutschland als rechtswidrig gestoppt. Sie erinnern sich vielleicht, das war ja das Prestigeprojekt der CSU und vor allem des damaligen CSU-Bundesverkehrsministers Andreas Scheuer. Und das konnte dann wegen einiger Fehlentscheidungen am Ende nicht umgesetzt werden, hat den Steuerzahler aber trotzdem einen 3-stelligen Millionenbetrag gekostet. Schon damals gab es viele Diskussionen über die Frage, inwieweit Andreas Scheuer für dieses Mautdebakel verantwortlich und gegebenenfalls auch haftbar gemacht werden könnte. Jetzt soll er vor Gericht. Das Landgericht Berlin hat eine Klage gegen ihn zugelassen. Und worum es da genau geht, weiß Felix Tenbaum aus unserem Hauptstadtstudio in Berlin.
2: Die Staatsanwaltschaft wirft Andreas Scheuer von der CSU vor, vor dem Bundestagsuntersuchungsausschuss zur PKW-Maut absichtlich die Unwahrheit gesagt zu haben. Ganz konkret geht es unter anderem um Scheuers Antworten auf Fragen in Zusammenhang mit einem Treffen mit den Mautbetreibern. Dabei sollen sie Scheuer angeboten haben, die Mautverträge erst nach der Entscheidung des Europäischen Gerichtshofes über die Rechtmäßigkeit der PKW-Maut zu unterschreiben. Der frühere Verkehrsminister hatte gesagt, er könne sich nicht daran erinnern und genau daran zweifelt die Staatsanwaltschaft. Scheuer weist den Vorwurf über seinen Anwalt zurück. Angeklagt ist auch der damalige Staatssekretär Gerhard Schulz. Wann ein Prozess vor dem Berliner Landgericht beginnen könnte, ist noch offen. Die PKW-Maut galt als Prestigeobjekt der CSU. Der Europäische Gerichtshof hatte im Jahr 2019 das entsprechende Gesetz als rechtswidrig gekippt. Die Verträge mit den Betreibern hatte Scheuer da schon unterschrieben. Der Bund musste deshalb mehr als 240 Millionen Euro Entschädigung an sie zahlen. Mit den Vorgängen rund um die Mautvergabe hatte sich auf politischer Ebene ein parlamentarischer Untersuchungsausschuss befasst. Jetzt hat das Ganze für Andreas Scheuer auch ein juristisches Nachspiel.
1: Felix Tenbaum im Tag um 12. Der Sommeranfang ist zwar offiziell noch ein paar Tage hin, das Wetter hat aber ja in den letzten Tagen schon mal einen Vorgeschmack gegeben auf das, was da vermutlich noch kommen wird. Viel Sonne und auch heftige Hitzetage. Die sind wahrscheinlich für die wenigsten leicht auszuhalten, ganz besonders leiden aber alte und kranke Menschen unter extremen Temperaturen. Und die Deutsche Stiftung Patientenschutz sagt, wir müssen diese Menschen besser vor Hitze schützen. Das hat sich Isabel Karas, WDR Berlin, genauer angeschaut. Klären wir erstmal, wie die Forderungen der Stiftung genau aussehen.
3: Im Kern fordern Patientenschützer und der VDK, dass Krankenhäuser und Pflegeheime endlich besser auf Hitze vorbereitet werden. Sie sagen, oft fehlen schon ganz einfache Dinge wie Rollläden oder Jalousien, damit sich die Räume nicht so aufheizen. Deshalb soll vom Bund mehr Geld in die Hand genommen werden, um die Einrichtungen nachzurüsten. Das betrifft auch ältere Gebäude ohne Klimaanlagen. Und bei Neubauten soll Hitzeschutz direkt mitgeplant werden. Also die Forderung geht dann an die Bundesländer, die solche Schutzmaßnahmen festschreiben könnten.
1: Okay, das sind Sachen für die Zukunft. Gucken wir drauf, welche Schutzmaßnahmen aktuell schon getroffen werden.
3: Der Bund hat 2023 einen Hitzeschutzplan für Gesundheit auf den Weg gebracht und den zuletzt immer wieder erweitert. Da geht es viel darum, betroffene Menschen oder auch Einrichtungen rund um das Thema besser zu informieren. Krankenhäusern wird zum Beispiel empfohlen, Hitzeschutzteams einzurichten, besonders gefährdete Patientinnen und Patienten regelmäßig zu kontrollieren oder kühle Räume bereitzustellen. Außerdem werden Hitzewarnungen des Deutschen Wetterdienstes genutzt, damit Kliniken oder Pflegeheime eben schnell reagieren können. Die konkrete Umsetzung, die liegt dann allerdings bei den Ländern und bei den Einrichtungen selbst. Und da bleibt die Kritik, dass es bei der Finanzierung vor Ort eben noch Nachholbedarf gäbe.
1: Isabel Karas aus Berlin zu den Forderungen nach mehr Hitzeschutz für alte und kranke Menschen. Die Arbeitslosenzahlen in Deutschland sind im Mai wieder auf unter 3 Millionen gesunken. Das sind weniger als im Monat davor, aber es sind mehr als im vergangenen Jahr. Mehr dazu hat jetzt Marion Meinka in den Kurznachrichten.
4: In Nordrhein-Westfalen war der Aufschwung auf dem Arbeitsmarkt im Mai stärker zu spüren als üblich. Profitiert haben vor allem junge Menschen mit abgeschlossener Berufsausbildung oder einem Studium. Hier im Land ist die Zahl der Arbeitslosen insgesamt in etwa vergleichbar mit der Lage vor genau einem Jahr. Dienstlaken gedenkt heute der beiden Schüler, die vorgestern bei einem Verkehrsunfall ums Leben gekommen sind. Um 8:45 waren Schulen, Betriebe und alle Menschen aufgerufen,

0: In Jülich ist das Trinkwasser nicht nur knapp, es muss ab sofort auch abgekocht werden. Bei Routinekontrollen wurden Darmbakterien gefunden, die vor allem Menschen mit geschwächtem Immunsystem schaden können. Weil das Trinkwasser nicht geklort werden kann, raten die Stadtwerke zum Abkochen. Das gilt vor allem für Wasser, das zum Trinken, Zähneputzen und für Lebensmittel genutzt wird. In Solingen laufen die letzten Vorbereitungen für das Dürpelfest im Stadtteil Ohlix. Das wird am Nachmittag eröffnet und geht bis Sonntag. In dieser Zeit werden auf 6 Bühnen insgesamt 70 Acts stattfinden. Außerdem gibt es in der Fußgängerzone etwa 100 Stände. Wer hin will, sollte nicht mit dem Auto fahren. Es gibt kaum Parkplätze, viele Straßen sind gesperrt und Busse werden umgeleitet. Das Solinger Dürpelfest gibt es seit 1975. Es ist eins der größten Stadtfeste im Bergischen Städtedreieck.
1: Die Kurznachrichten mit Marion Meinka. Wenn die Polizei Ermittlungsgruppen bildet, dann gibt sie denen ja gerne zum Fall passende Namen. Und das hat auch die Polizei in Spanien gemacht. Die hat in Andalusien gegen einen Deutschen ermittelt. Und passend zu allen Klischees über Deutsche hat sie diesen Einsatz Operation Kartoffel genannt. Ist kein Scherz. Der junge Deutsche, der bei dieser Operation Kartoffel festgenommen wurde, ist einer der Hauptbeschuldigten in einem der größten Ermittlungsverfahren gegen Drogenkriminelle der letzten Jahre. Heute startet der Prozess gegen die 6 mutmaßlichen Haupttäter. Jochen Hilgers fasst zusammen, worum es geht.
2: Vor mehr als einem Jahr schlagen deutsche und spanische Fahnder zeitgleich unter anderem in Andalusien, den Niederlanden und dem Rheinland zu. Sie nehmen zahlreiche Verdächtige fest, beschlagnahmen 200.000 Euro Bargeld, Waffen, Drogen, Luxusautos, Immobilien und Handys. In den Niederlanden widersetzt sich ein Beschuldigter seiner Festnahme, schießt auf Polizisten. Er sitzt in Amsterdam in Untersuchungshaft wegen versuchten Mordes. Julius Sterzel von der Düsseldorfer Staatsanwaltschaft äußert sich zu den konkreten Vorwürfen gegen die 6 jetzt angeklagten jungen Männer.
3: Gegenstand der Anklage sind 62 Betäubungsmitteltaten mit einem Gesamtvolumen von circa 1 Tonne Kokain, 4 Tonnen Cannabis sowie Amphetaminöl und mehrere tausend Tabletten synthetische Betäubungsmittel.
2: Ein Fall wie so viele andere? Bei weitem nicht. Das Täterprofil ist völlig unüblich. Von 21 ist die Zahl der Beschuldigten mittlerweile auf 39 angestiegen. Die meisten aus dem Rheinland und aus gut bürgerlichen bis begüterten Elternhäusern. Vor einem Jahr informierten die Staatsanwaltschaft Düsseldorf und die Bonner Polizei zum ersten Mal über die Ermittlungen. Kripo-Chef Klaus Zimmermann sagte damals über die mutmaßlichen Täter:
4: Wir haben es hier mit einer Tätergruppierung zu tun, bei denen die Angehörigen so zwischen 25 und Anfang 30 sind, ganz überwiegend deutsche Staatsangehörige sind und kaum strafrechtliche Vorerkenntnisse haben. Also in dem Phänomenbereich ist das wirklich ein Novum, kann man fast sagen.
2: Was die Beschuldigten nicht wussten, ihre Krypto-Handys waren von den Ermittlern längst geknackt. Die Polizei hörte bei den Deals mit. Über eine eigene App führten die mutmaßlichen Täter zudem penibel Buch über Ein- und Verkäufe, Einnahmen und Ausgaben sowie über die beauftragten Kuriere. Als die Handschellen klickten, fielen sie aus allen Wolken.
1: Jochen Hilgers zum Prozessauftakt gegen die sogenannten Rich Kids. Und wir schauen noch aufs Wetter. Lars Schmidt aus der WDR-Wetterredaktion ist bei mir. Wir haben eben schon kurz über das Thema Hitze gesprochen. Ja. Wie sieht's damit heute erstmal aus?
5: Die ist heute definitiv vorhanden. Also es wird auch wirklich schwül heiß. Man merkt das ja draußen schon. Heute gibt es Temperaturen in Bielefeld bis 29 Grad, in Iserlohn bis 30 Grad und in Oberhausen bis 31 Grad. Richtung Rheinland sind sogar 32 Grad möglich. Also es wird schon sehr heiß heute.
1: Heiße Tage bedeutet ja Gewitterrisiko steigt. Heute ist es dann tatsächlich auch soweit. Kann man schon sagen, wie die ausfallen werden und wo?
5: Also schwierig, weil bis gestern hätte ich dir noch gesagt, auf jeden Fall in Ostwestfalen Lippe viel. Da sieht es momentan ein bisschen besser aus. Jetzt gerade würde ich eher sagen, vom Niederrhein bis zur Eifel und ins Westmünsterland werden schwere Gewitter erwartet. Aber das kann sich auch noch dreimal verändern. Von daher müssen wir überall in Nordrhein-Westfalen schon damit rechnen, dass es ziemlich knackig wird nachher. Also Starkregen ist möglich, Hagel wird dabei sein und stellenweise auch Sturmböen um die 100 Kilometer pro Stunde. Also da können dann wirklich Bäume umstürzen. Hier bitte aufpassen. Das Ganze wird sich noch bis in den Abend erstrecken. Morgen, da beruhigt sich das Wetter dann nach und nach und dann wird es auch wieder freundlicher und wir bekommen angenehmere Temperaturen mit 24 bis 29 Grad.
1: Lars Schmidt mit den erstmal gewittrigen Wetteraussichten. Vielen Dank und das war WDR aktuell, der Tag um 12. Ich bin Caro Köhler.
0: Und WDR 5, die Verkehrslage. Die A1 Euskirchen Richtung Blankenheim ist zwischen Blankenheim und Ausbauende A1 nach einem Unfall gesperrt. Die A2 Oberhausen Richtung Dortmund ist zwischen Dortmund Nordwest und Dortmund Mengede nach einem Unfall gesperrt. 4 Kilometer Stau ab Recklinghausen Ost. A2 Dortmund Richtung Oberhausen zwischen

0: Bottrop und Kreuz Oberhausen etwa 10 Minuten plus 5 Kilometer stockender Verkehr. A4 Köln Richtung Aachen zwischen Elsdorf und Merzenich etwa 10 Minuten plus 4 Kilometer Stau. Dort ist wegen Bauarbeiten nur ein Fahrstreifen frei. Und A61 Koblenz Richtung Mönchengladbach zwischen Dreieck Sinzig und Dreieck Bad Neuenahr etwa 30 Minuten plus 7 Kilometer Stau.
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2: Guten Tag, ich bin Tobi Schäfer und ich lade Sie ein, jetzt wieder mitzureden. Das WDR 5 Tagesgespräch ist die Sendung, in der Sie zu Wort kommen können. Bis 13 Uhr haben wir ausführlich Zeit dafür. Heute, um über die Lage im Iran zu sprechen. Denn das Land befindet sich jetzt seit genau 3 Monaten im Krieg mit den USA und Israel. Und die noch zu Kriegsbeginn Ende Februar vorhandene Hoffnung auf einen Regimewechsel, die ist zum größten Teil verflogen. Es wirkt alles irgendwie sehr festgefahren. Auch wenn es jetzt mal wieder heißt, die USA und der Iran stünden vor einem Abkommen. Das Regime in Teheran präsentiert sich trotz des Konflikts demonstrativ stark. Gleichzeitig steckt das Land aber tief in der Krise und ist wirtschaftlich sehr geschwächt. Immerhin, das Internet und soziale Medien werden nun schrittweise wieder freigegeben. Wobei das auch nur ein kleiner Teil von Fortschritt ist, sagt zumindest diese Exil-Iranerin.
3: Seit gestern Nacht geht das Internet wenigstens ein bisschen besser, aber das ist keine Freiheit. Es ist eher wie, wenn man von Einzelhaft in einem normalen Gefängnisraum gebracht wird. Du bist nicht frei, nur ein bisschen weniger eingesperrt.
2: Und wir fragen Sie heute, wie schätzen Sie die Lage im Iran ein? Ist das iranische Regime gestärkt aus diesem Konflikt hervorgegangen und hat ihn möglicherweise sogar für sich entschieden? Oder wächst der gesellschaftliche Druck im Inneren trotz aller Härte weiter? Hat die Protestbewegung im Iran noch eine Zukunft? Melden Sie sich gerne, wenn Sie mitreden wollen, zum Beispiel per Telefon 0800 5678 3x5 oder Sie kontaktieren uns per Nachricht oder Sprachnachricht über die WDR5-App. Wie blicken Sie auf die Lage im Iran? 3 Monate nach Beginn des Konflikts mit Israel und den USA. 0800 5678 3x5.

0: WDR 5 ist hier. Vor 3 Monaten begann er, der Iran-Krieg mit Angriffen der Luftstreitkräfte der USA und Israels. An diesem Tag gingen in vielen Städten Exil-Iraner auf die Straße und haben gejubelt. Und zwar mit der Hoffnung, dass das Regime in Teheran gestürzt würde. Diese Jubelbilder, die sind inzwischen verschwunden. Und wir möchten jetzt bis 13 Uhr im WDR 5 Tagesgespräch über die Situation im Iran sprechen. Und zwar mit Ihnen. Rufen Sie gerne bei uns an. 0800 5678 dreimal die 5. Oder Sie erreichen uns natürlich auch über die WDR 5 App mit einer Nachricht oder Sprachnachricht. Und dann wollen wir mal diskutieren. Wie stark ist das Regime trotz des Konflikts eigentlich immer noch? Und worauf hoffen die Menschen noch? Was glauben Sie, wenn Sie an die Zukunft des Landes denken? Wir freuen uns, wenn Sie hier in der Sendung zu Wort kommen. Und dann besprechen wir das auch mit unserer Expertin für heute, mit der WDR-Journalistin und Iran-Expertin Isabel Shayani. Isabel, ich grüße dich.
1: Hi, jetzt bin ich Iran-Expertin, das ist gut.
0: Ich gebe dir jeden anderen Titel, aber es war das Erste, was mir eingefallen ist.
1: Ja, danke.
0: Du hast ja selber aber auch Wurzeln im Iran, bist sehr nah dran an dem Land. Was liegt da gerade für eine Schwere auf dem Land?
1: Das ist eigentlich eine schöne Beschreibung, wenn du sagst Schwere. Also das ist das, was ich höre. Es sind natürlich immer nur einzelne Puzzlesteine, die ich jetzt hier beschreiben kann, weil ich nur mit einzelnen Menschen Kontakt habe und jetzt nicht den Anspruch erheben kann, ich kann dir die gesamte Stimmung wiedergeben. Aber es ist schon wie eine bleierne Zeit, weil es eine sehr große Hoffnungslosigkeit gibt. Gestern hat mir eine Dokumentarfilmerin gesagt, durch diesen Krieg ist nichts besser geworden, die Lage ist schlechter geworden, viel schlechter. Und andere hatten ja tatsächlich diese, wie du das auch eben beschrieben hast, große Hoffnung, dass durch den Krieg das Regime fallen könnte, dass dieser Krieg gegen das Regime ist. Und sie haben tatsächlich gedacht, das Regime würde fallen. Also die Hoffnung war sehr groß und die ist natürlich jetzt ins Gegenteil umgedreht, weil dieses Regime ist offensichtlich überhaupt nicht gefallen, sondern es zeigt sich stark. Und es zeigt sich dergestalt stark, dass du, wenn du mit Leuten sprichst, die dir sagen, abends gehen die immer auf die Straße. Das heißt, die bringen ihre Anhänger auf die Straße, wahlweise mit Verschleierung oder ohne, manche Frauen auch sogar ohne. Die sind bewaffnet und singen irgendwelche patriotischen Songs. Die Leute kriegen Geld dafür, dass sie auf die Straße gehen. Und weil die wirtschaftliche Lage so schlecht ist, machen das dann auch Leute. Also es sind sowohl Leute, die für den Apparat arbeiten, als deren Angehörige. Aber du kriegst zum Beispiel Reis und Öl oder Lebensmittelgutscheine. Das klingt jetzt für uns erstmal so ein bisschen klein, aber tatsächlich ist das in einer Situation, die wirtschaftlich so angespannt ist, ist das natürlich sehr attraktiv. Mhm. Und jetzt versuchen sie mehr und mehr Leute auf die Straße zu kriegen. Gestern habe ich gelesen, es seien sogar Gefangene auf der Straße, das hatte ich auch schon vorher gehört, die mit Fußfesseln da rumlaufen. So.
0: Also man versucht gezielt, sich als Sieger darzustellen.
1: Auf jeden Fall. Und nicht nur als Sieger, sondern im Land auch als die Macht, die man nicht in Frage stellt. Also das ist eine Machtdemonstration, wenn du so willst.
0: Hat der Westen das unterschätzt, das Regime?
1: Ja, das kann ja nicht anders sein.
0: Ja.
1: Wir hatten gestern Abend bei WDR for You, unserem Programm hier im WDR, wo was auch auf Persisch ist, haben wir einen Livestream gemacht und dann hatten wir tatsächlich jemanden, der aus dem Iran sich da eingewählt hat. Keine Ahnung, wer das eigentlich war. Und der hat sehr provokant gesagt, ja, ihr habt gedacht, mit 2 Raketen ist das System weg, habt ihr euch vertan.
0: Jetzt sprichst du es an, da gibt's den Kontakt wieder. Das Internet soll ja jetzt schrittweise wieder freigeschaltet werden. Also wir haben eben gehört, das ist im Prinzip nur, wenn man von Einzelhaft in eine Gemeinschaftszelle kommt. Also es ist wirklich nur ein kleiner Schritt Richtung Zukunft.
1: Kurz zu dem Ton, den wir eben gehört haben. Das ist eine Frau, die weiß, wovon sie spricht, denn sie war 3-mal in Haft. Mhm. Also die hat das sozusagen nicht nur einfach so gesagt. Ja, die Iraner sagen mittlerweile, das ist kein Internet. Inter steht für international vielleicht auch, sondern das ist ein Filternet. Du kommst überhaupt nur rein, wenn du einen sogenannten Filterbrecher hast. Und ich glaube grundsätzlich, das habe ich in den letzten Tagen erst verstanden, ist das Wesen des Internets in einer Autokratie oder in einer Diktatur das, dass es natürlich ein Herrschaftsinstrument ist. Das heißt, dass die Iraner das abgeschaltet haben mit Beginn der Kriegshandlungen und auch schon vorher, Anfang Januar, war nicht irgendein Zufall oder war auch nicht der Tatsache geschuldet, so jetzt ist Krieg, jetzt ist alles durcheinander, die Technik funktioniert nicht. Im Gegenteil, das ist gezielt, dass dann sozusagen das Licht ausgeschaltet wird, dass du keinen Kontakt untereinander haben sollst, dass nichts reinkommt und nichts rausgeht. Das war schon so, als die Israelis letzten Sommer angegriffen haben bei diesem 12-Tage-Krieg. Es war schon bei Sanjenigi Osadi 2022 in Teilen so. Und das ist ein wahnsinnig wichtiges, lebenserhaltendes Instrument, was diese Autokratie perfekt im Griff hat. Und im Moment, heute, wo wir sprechen, funktioniert es zum Teil. aber auch dann nur mit VPN-Tunneln und mit diesen sogenannten Filterbrechern. Und das vielleicht auch noch interessant ist, dann bin ich fertig. Es gibt Gruppen, die sollen Zugang haben. Dieser Typ, den wir gestern Abend im Livestream hatten, sollte sicherlich im Westen was sagen. Und dann gibt es andere ganz normale, die sollen keinen haben. Also da gibt es unterschiedliche Arten von SIM-Karten zum Beispiel.
0: Fühl dich übrigens nicht gehetzt. Ne? Hier hast du totale Redefreiheit. Hier musst du auf nichts Rücksicht nehmen. Isabel Shayani, unsere Expertin heute im WDR5-Tagesgespräch. Wir reden über die Lage im Iran und das gerne auch mit Ihnen. Rufen Sie doch gerne an. 0800 5678 dreimal die 5. Unser erster Hörer heute ist Stefan Heinrich aus Bonn. Hallo Herr Heinrich.
2: Ja, guten Tag, Herr Schäfer. Also ich habe gerade interessiert gefolgt den Ausführungen von Frau Shayani. Also mir hat gefallen, dass sie gesagt hat, sie erhebt keinen Anspruch darauf, Wahrhaftigkeit, das seien Puzzlestücke, auf die sie sich bezieht. Und das ist eigentlich der Kern meiner Meinung dazu. Die Lage ist extrem unübersichtlich. Wir haben wenig Informationen. Da gibt es dann Korrespondenten, die berichten dann aus Kairo oder Istanbul, also wissen es auch nicht besser. Und das System, glaube ich, hat sich ist gestärkt hervorgegangen. Ich meine, wenn man bombardiert wird von niemand Geringeren als USA und Israel und dann noch zurückschlagen kann, dann ist das kein Zeichen von Schwäche. Aber was da innenpolitisch abgeht, keine Ahnung. Die wenigen Berichte, die man bekommt aus dem Iran, sind meistens aus Teheran. Da frage ich mich, was ist dann mit Meshed, mit Qom, mit Isfahan? Also der Aufstand gegen das Schah-Regime seinerzeit begann ja auch nicht in Teheran, sondern ich glaube, es war im Qom, ich bin mir nicht ganz sicher. Aber jedenfalls im Landesinneren und von da hört man rein gar nichts. Hm. Das denke ich jetzt hier festzuhalten.
1: Herr Heinrich, haben Sie was mit dem Iran zu tun? Oder das interessiert Sie ja auf jeden Fall, ne?
2: Natürlich interessiert mich das. Mich interessiert vieles, ja.
1: Also zunächst zu der Berichterstattung, ne, was Sie angesprochen haben. Ich glaube, das ist eine Entwicklung, die haben wir nicht nur im Iran, sondern die gibt es auch in anderen Ländern, in anderen Autokratien, wo eben keine ausländische Presse, vor allen Dingen keine westliche Presse, keine freie Presse erwünscht ist. Deswegen werden sie mal reingelassen, mal nicht. Wenn sie reingelassen werden, werden sie auch streng bewacht, beaufsichtigt. Und man kann sich dann natürlich wie bei China auch fragen, inwieweit ist da eine freie Berichterstattung überhaupt noch möglich? Das ist gewollt. Also das ist ganz wichtig, dass wir sozusagen wahlweise in Istanbul oder Kairo oder sowas stehen. Das soll so sein. Wir sollen nicht da drinnen sein. Und wenn wir da reinkommen, dann oder wenn Kollegen von der ARD da reinkommen, dann soll das sozusagen kontrolliert sein. Das ist, das kann man kritisieren, aber das ist sozusagen die Wirklichkeit 2026. Und das andere, Sie haben gefragt, wie stark ist dieses Regime eigentlich und was hat der Westen sich gedacht? Habe ich die Frage richtig verstanden?
0: Ja, da können wir.
2: Bitte?
0: Ja, Herr Heinrich, sagen Sie ruhig.
2: Ja, ich meinte bei der Ankündigung der Sendung war also auch die Frage gestellt worden, ob man glaube, also ob die Zuhörer glauben, dass das Regime geschwächt oder gestärkt jetzt aus den letzten 3 Monaten hervorgegangen ist. Und ich fürchte, die sind da gestärkt rausgegangen. Mhm.
0: Das ist ja das, was wir glauben und sehen und was das Regime natürlich uns auch ja vermitteln will. Da haben wir gerade drüber gesprochen. Das ist extrem wichtig, dass es sich selbst als Sieger darstellt, auch wenn es vielleicht gar nicht so ist.
1: Ja, und es hat die entscheidenden Werkzeuge in der Hand, nämlich es hat das Militär, was ja funktioniert, zumindest soweit man das beurteilen kann, und es hat vor allen Dingen eine Unterdrückungsmaschinerie. Und das bedeutet, man nimmt die Leute fest an Checkpoints. Es werden Leute, die protestiert haben, hingerichtet. Und damit statuiert man ständig ein Exempel und sagt sowohl der eigenen Bevölkerung, das passiert, wenn ihr irgendwas sagt. Und gleichzeitig zeigt man natürlich auch nach draußen, man hat den Laden komplett im Griff. Und wenn man die Frage stellt, ist das Regime gestärkt oder geschwächt rausgegangen, dann muss man natürlich sagen, gestärkt. Die Frage ist natürlich, wer ist denn eigentlich das Regime? Wer hat jetzt diese Islamische Republik im Griff? Früher war das die sogenannte Veloyate Fahri, also das war das Prinzip Führung durch die Rechtgeleiteten oder durch die Theokratie. Mittlerweile scheint es so nach außen, dass die Revolutionsgarden, die man eigentlich als als einen militärischen Arm darstellen muss, dass sie sich offensichtlich durchgesetzt haben. Aber ich glaube, ich weiß nicht, ob man das von außen da rein interpretieren kann. Das ist nur mein Eindruck.
0: Herr Heinrich, und dann hört man ja zwischendurch immer wieder mal, dass USA und Iran sich offenbar dann einig sind, dass es auf einen sogenannten, ja, Donald Trump nennt das dann immer Deal hinausläuft. Macht Ihnen das irgendwie Hoffnung, dass da über Deals gesprochen wird? Oder ist das was, was den Iran dann vielleicht noch auch eher wieder stärken wird, wenn sie dann auch noch von einem Deal in irgendeiner Art und Weise profitieren?
2: Ja, ich mag das. Ich mag den Begriff Deal nicht. Man muss sich eben zusammenraufen und einen Weg finden, wie das erst deeskaliert wird und wie irgendwann wieder normalisiert, was die internationalen Beziehungen gibt. Das betrifft erstmal nicht den internen Iran, aber die Weltwirtschaft wartet sehnlichst auf eine Öffnung der Straße von Hormuz und so weiter. Man kann sich schon an 5 Fingern abzählen, da geht es nicht mehr nur noch ums Öl, da geht es dann um die zu erwartenden Preissteigerungen bei Düngemitteln und so weiter und so fort. Also da ist dringend eine Einigung geboten. Mhm. Aber wie es scheint, hat der Iran da mehr Zeit, ne?
0: Als der Westen. Isabel, wie sehen die Iranerinnen und Iraner das, dass es hauptsächlich zu einem Weltwirtschaftsproblem gemacht wurde, der Konflikt?
1: Das ist bitter. Weil sie tatsächlich, also ich meine, die Iraner leben ja mit Politik ganz anders als wir, weil sie täglich die Folgen davon spüren. Hier kann man sich, also im Westen kann man sich natürlich so ein bisschen darum herummogeln oder daraus winden. Und natürlich gab es am Anfang, als dann auf einmal auf Truth Social der amerikanische Präsident geschrieben hat, Help is on the way, natürlich gab es die Hoffnung, dass jetzt was passiert. Und einige haben auch gesagt, oder viele haben gesagt, wir kriegen dieses Regime mit unseren leeren Händen alleine nicht weg. Das ist der Kholi, sagt man immer auf Persisch, leere Hände. Wir brauchen militärische Unterstützung. Und dann kam sie. Und natürlich war die Hoffnung groß, dass jetzt tatsächlich dieses Regime fällt. Und dass es auch um sie geht. Dass es um die Freiheit, heißt es dann immer im Iran, um die Freiheit und um die Menschenrechtssituation geht. Aber jetzt ist die ernüchterte Wahrnehmung, nee, war nicht so.
0: Genau, es zeigt sich, dass es irgendwie festgefahren wirkt. Vielen Dank, Herr Heinrich, für Ihren Anruf im WDR-5-Tagesgespräch. Wir gehen in die nächste Leitung nach Köln zu Ralf Hübel. Hallo, Herr Hübel.
3: Einen schönen guten Tag. Ja, mein Beitrag dazu wäre erstmal, Help is on the way. Das sind immer die schönen westlichen Versprechungen, wenn es darum geht, wir helfen euch. Es geht nur um wirtschaftliche Perspektiven und wirtschaftliche Interessen der USA, um nichts anderes. Oder wie kann man sich zum Beispiel auch erklären, dass in den ersten Tagen eine Mädchenschule mit 160 getöteten Mädchen von den Amerikanern und von den Israelis bei diesem unprovozierten Angstkrieg, ach nee, Quatsch, diese Terminologie darf man ja auch nur bei Russland benutzen, produziert worden ist. Hier geht es nur um wirtschaftliche Interessen. Und wenn Sie ein sogenanntes Regime, wie das iranische Regime immer bezeichnet wird, ändern wollen oder abschaffen wollen, dann kann diese Änderung oder dieser Wechsel in der Bevölkerung nur von innen heraus geschehen. Schauen Sie sich den Zweiten Weltkrieg an. Da haben Amerikaner und Briten deutsche Städte über Jahre bombardiert. Dann kamen die Überlebenden aus den Kellern herausgekrochen. Wer stand mit Suppenküchen bereit? Die Wehrmacht. Wem fühlen Sie sich dann eher verpflichtet? Diejenigen, die Sie über Tage oder über Wochen oder über Jahre bombardieren und ihre Familie, Freunde etc. massakrieren, oder demjenigen Regime, das gerade an der Macht ist und ja im Endeffekt für Sicherheit sorgt. Mhm. Und ein anderer Punkt ist auch noch die wirtschaftliche Situation. Der Iran wird schon seit über 40 Jahren mit härtesten Sanktionen aus dem Westen belegt. Hier geht es auch wieder nur ums Öl. Zum Beispiel die amerikanischen Geheimdienste, die haben noch vor dem Iran-Krieg gesagt, der Iran hat nie und baut aktuell auch an keiner Atombombe. Das ist eine Aussage, das von der CIA, Tulsi Gabbard auch. Tulsi Gabbard koordiniert die ganzen Geheimdienste. Der Iran hat nichts mit der Atombombe zu tun. Und hier geht es nur um Öl. Mhm. Oder warum ist zum Beispiel auch in Venezuela vorher auch Chavez Herr Hübel, entführt worden.
0: Herr Hübel, wir sind viele Aspekte drin. Wir greifen jetzt mal vielleicht den einen oder anderen raus aus dem, was Sie gesagt haben, und bleiben bei der wirtschaftlichen Situation, Isabel. Das ist ja das, was die Iranerinnen und Iraner auch beklagen, dass es wirtschaftlich wirklich steil bergab geht. Wie muss man sich das vorstellen in dem Land?
1: Man muss sich das zum Beispiel so vorstellen, dass wir telefonieren mit einem Ehepaar, Mittelschicht. Die Mutter sagt am Rand, wir hauen uns gleich ein Ei in die Pfanne. Dann fragen wir hier aus Deutschland, wieso ein Ei, ihr seid doch zu zweit. Dann sagt sie, wir haben kein Geld für zwei Eier. Und es ist mittlerweile so, dass eigentlich sozusagen auch die Mittelschicht sehr betroffen ist, dass sie anfangen, ich habe jetzt gerade eben, bevor ich hierhin ins Studio gekommen bin, telefoniert und die Geschichte gehört, dass jemand heute Morgen die Miete um 200% erhöht wurde. Der weiß gar nicht, wie er die Miete bezahlen soll. Jetzt muss er irgendwie da raus. Es sind ganz existenzielle Fragen. Es ist zum Beispiel die Situation, dass viele sich einfach nur noch Eier und Brot kaufen und kein Fleisch und Gemüse, höchstens Hühnchenfleisch. Und ich habe gerade eine Situation auch noch mal heute Vormittag vor der Sendung gehört, die hat mir das eigentlich sehr veranschaulicht. Eine Freundin hat mir beschrieben, wie sie mit ihren Eltern, bevor das Internet runtergefahren wurde, telefoniert hat. Und die machen dann immer gerne die Kamera auch an. Und sie hat währenddessen in der Küche Fleisch geschnitten und hat sie gesagt, da habe ich natürlich alles dafür getan, dass meine Eltern nicht sahen, wie ich das Fleisch geschnitten habe, weil sie nicht mal eben einfach Fleisch kaufen können. Also das sind sehr basic Sachen. Ich habe jetzt nicht über Rentner gesprochen, wo man gar nicht weiß, wie die das eigentlich schaffen. Also man zieht es vielleicht zusammen, weil man die eigene Miete nicht mehr bezahlen kann. Wir reden jetzt nicht von Verhältnissen, wo Menschen schon verhungern, aber es geht tatsächlich schon auch um Hunger haben. Mhm. Und das ist natürlich eine Lage, das war ja auch der Anlass für die Proteste, als sie am 26. Dezember begannen, die schwierige wirtschaftliche Lage, und die hat sich seitdem nochmal deutlich verschlechtert. Also persisches Neujahr ist am 21. März, jetzt hat sich das Hühnchenfleisch bis heute im Preis verdreifacht.
0: Herr Hübel machte dann den Quervergleich zum Nationalsozialismus, dass man das dann als Regime schafft, dann doch die Bevölkerung auf seine Seite zu ziehen. Gibt es das im Iran auch, dass man irgendwie es schafft, mit Methoden die Menschen von sich zu überzeugen?
1: Es gibt eine ganze Maschinerie und es gibt sehr viele Parallelen. Eine wichtige Maschinerie ist natürlich Propaganda und Medien, Tzedor Simor. Deswegen war das eins der ersten Ziele, was die Israelis und die Amerikaner versucht haben auszuschalten oder anzugreifen. Es gibt das klingt so nüchtern, Repressionsapparat. Das heißt, du kannst verschwinden und kommst dann nicht mehr raus. Und wenn du rauskommst, weißt du nicht, als was du da rauskommst. Es gibt, was ich eben auch schon gesagt habe, Hinrichtungen. Das ist der Apparat, mit dem man die Menschen sozusagen in Kontrolle hält. Das ist Angst und Kontrolle. Und das Internet ist ganz klar ein Teil davon.
0: Und Iris Liedmann hat uns über die WDR5-App geschrieben, ein politisches System kann und darf nur durch sein eigenes Volk gestürzt werden, so traurig das auch klingen mag. Und da ist natürlich aktuell so, dass man sich dazu nicht traut, durch diese Maßnahmen.
1: Ich weiß nicht, ob ihr euch erinnert, am 8. und 9. Januar, kurz einen Tag davor, hatte der Sohn des letzten Schah, Reza Pahlavi, dazu aufgerufen, abends um 8 auf die Straße zu gehen, einfach nur das Haus zu verlassen. Hat das Regime, und das ist eigentlich das, was den Leuten im total heften geblieben ist, noch viel stärker als jetzt die Kriegshandlungen, hat das Regime innerhalb von zwei Tagen wahrscheinlich zehntausende Menschen ermordet, erschossen. So. Das ist der Preis, wenn man auf die Straße geht und protestiert. Und das hat man natürlich nicht vergessen.
0: Das WDR-5-Tagesgespräch heute zur Lage im Iran. Unsere Expertin ist die WDR-Journalistin Isabel Shayani. Und Sie können sich gerne beteiligen und mitsprechen hier bei uns im WDR-5-Tagesgespräch.
1: Vielleicht ruft auch jemand an, der Familie im Iran hat. Also vielleicht gibt es jemanden, der Lust hat anzurufen. Das wäre schön, dann würde mein Blick ergänzt. Das wäre wertvoll.
0: Alle sind herzlich eingeladen anzurufen. Die Telefonnummer ist die 0800-5678, dreimal die 5. Und der nächste Anrufer ist Friedhelm Birgel aus Dortmund. Hallo, Herr Birgel.
4: Ja, schönen Gruß ins Studio. Aber Frau Siegmar, der Herr Trampel hat das Ganze angezettelt, ohne Absprachen, ohne alles. Und daher denke ich mal, dass er das Ganze auch zu verantworten hat. Und ich würde ihn, was jetzt ein bisschen sarkastisch gemeint ist, dass der uns praktisch Schadensersatz zahlen müsste. Aber ich denke, was mich bewegt, ist die Frage, wie kann der Iran, wie können die überhaupt solch einen Krieg führen? Wer unterstützt die, beziehungsweise wer liefert den Waffen, dass die solch einen Krieg führen können?
0: Mhm. Das kann Isabel sicher beantworten. Du hast eben schon gesagt, der Westen hat das auch tatsächlich ein bisschen unterschätzt. Aber woher kommen die Ressourcen?
1: Die Ressourcen kommen von den Menschen, weil alles umgeleitet wird in Militär. Also viele Ressourcen gehen in Sicherheitstechnologie und in Waffen. Das haben die Menschen schon jahrelang auch beklagt auf der Straße. Dann sagen die, nicht für Gaza und nicht für den Libanon, sondern für uns müsst ihr das Geld ausgeben. Also das ist die Quelle des Geldes oder eine der Quellen des Geldes. Und Sie haben gefragt, wer ist das? Wer unterstützt das Regime eigentlich? Die Frage stelle ich mir auch, Herr Bürgel, und ich glaube, das ist eine wichtige Frage. Und ich habe versucht, mit Leuten zu reden, die das gar nicht so einfach sozusagen auf der Seite des Regimes sind, um das zu verstehen. Und tatsächlich gibt es einen großen Apparat, sowohl die Revolutionsgarden als auch ihre Angehörigen, die Schlägertrupps, die Polizei, der Grenzschutz, das Militär, mit ihren jeweiligen Angehörigen. Das sind ganz schön viele, da kriegst du schon was auf die Straße. Ich weiß, das sind vielleicht, 5%, 10%, das sage ich jetzt einfach so, ich weiß nicht wie viel Prozent, aber es sind nicht einfach nur ein paar hunderttausend. Und das sind auch die Leute, die wir jetzt auf der Straße sehen abends, die da demonstrieren. Das sind die Leute, die für den Apparat arbeiten und deren Angehörige vor allen Dingen, die da auf die Straße gehen und dafür Geld kriegen, dass sie dahin gehen. Das ist im Lohnsystem eingepreist. Man kriegt das dann monatlich zum Teil ausgezahlt. So organisiert ist das, dass es selbstverständlich ist, dass man für den Staat da marschiert.
0: Da ging es ja in Berlin gerade auch um Donald Trump, der das seiner Meinung nach alles angezettelt hat. War es voreilig und überhastet, das Vorgehen von Donald Trump?
1: Also den Eindruck, den man von außen haben musste, auf jeden Fall. Denn der Moment, wo sie die Iraner sozusagen auf die Straße gebracht haben, am 8. und 9. Januar, da waren sie ungeschützt. Da gab es niemanden, der da irgendwie von außen eingegriffen hätte, wenn es wirklich hieß, Help is on the way. Und vom 9. Januar bis zum 28. Februar, das waren nicht 2 Tage, das war schon deutlich länger.
0: Das wäre der 5-Tages-Gespräch zur Lage im Iran. Wie schätzen Sie das ein? Ist das Regime sogar möglicherweise eher gestärkt aus diesem Konflikt hervorgegangen? Sagen Sie uns doch gerne Ihre Meinung. 0800 5678 3x5 oder Sie können uns auch über die WDR 5 App kontaktieren. Wir gehen in die nächste Leitung und die geht nach Krefeld zu Francesco Tolli. Hallo Herr Tolli.
5: Ja, schönen guten Tag.
0: Wie blicken Sie auf die Lage im Iran 3 Monate, nachdem der Krieg dort angefangen hat?
5: Ja, das ist ja jetzt eine Katastrophe. Also ich sag's mal so, man muss das ja jetzt auch im globalen Zusammenhang sehen. Denn die Drohnen, die in der Ukraine fliegen, werden wo produziert? Im Iran. Und man hat das ja wahrscheinlich so gesehen in Amerika. Ah ja, das Bündnis China, Russland, Iran gegen die westliche Welt. Dann greifen wir mal das schwächste Glied in der Kette an und hoffen auf das Beste. So wird er sich entschieden haben. Und das ist genau das Problem. Dadurch hat er eigentlich mehr Konfusion ausgelöst und mehr Ärger bereitet, als wirklich das Regime geschwächt. Man muss das Regime dort packen, wo es seine Legitimation her hat. Damals, als sie die 10.000 Demonstranten getötet haben, haben sie diese als Feinde Gottes dargestellt. Das ist eine Unverschämtheit. Man muss erstmal dem Regime diese Macht absprechen. Die haben nicht zu entscheiden, wer der Feind Gottes ist. Verdammt nochmal, das wäre wichtig gewesen.
1: Aber wie würde man das machen, Herr Tolli?
5: Man muss das kommunizieren. Ich meine, gerade Trump, der ja mit dem christlichen und israelischen religiösen Bereich, konservativen Bereich stark vernetzt ist, sollte da auch dann auch nicht nur mit Gewalt, sondern mit Worten dagegenhalten und seine ganzen Prediger. Der hat ja auch so einen Denker wie Peter Thiel in seinen Reihen. Also dafür, was er für einen Rückhalt hat, das ist eine ziemlich schwache Leistung, muss man doch wohl sagen, oder?
1: Ich fand es interessant, dass Sie gerade gesagt haben, das war das schwächste Glied der Iran. Da würde ich, glaube ich, nicht d'accord gehen, weil wenn man sich sozusagen die regionale Machtstruktur anguckt, dann ist es natürlich ganz klar so, dass der Iran ein regionaler Player ist, der seine Macht und seine Proxys sehr gut instrumentalisieren kann, militärisch und finanziell unterstützt. Und es ist interessant, dass Sie sagen, das schwächste Glied.
5: Ja, so hat er das sehr wahrscheinlich nach den Protesten in Teheran gesehen. Weil, und das wäre jetzt meine Frage gewesen, aus dem Iran kamen auch Berichte, dass die Leute, die die Demonstranten erschossen haben, dass das nicht Perser waren. Also man hat gehört, dass es auch afghanische oder andere Leute waren. Ja. Wissen Sie da mehr?
1: Ja, es war, also es hieß, dass, das haben wir auch von Leuten gehört, dass sie Arabisch gehört haben. Und zwar nicht ein Arabisch, was im Iran im Süden gesprochen wird, sondern eins aus dem Irak, dass es Truppen waren, die zur Verstärkung gekommen sind. Das sei auch ein Grund gewesen, also Punkt. So. Und Afghanen, da bin ich mir nicht sicher, aber bei Irakern bin ich mir sicher. Einige tausend. Wie viele kann ich Ihnen nicht sagen, aber da waren welche dabei.
0: Du sprichst die Proxys an. Es ist ja ein Krieg, der sich ausgeweitet hat auf die ganze Region. Israel im Libanon zum Beispiel. Wie kontraproduktiv ist das, dass sich das so verheddert, verzettelt und ausweitet und unübersichtlich wird?
1: Gut, wir haben Israel. Israel hat offensichtlich, also Netanyahu hat ganz offensichtlich den amerikanischen Präsidenten mindestens mal dazu ermutigt, militärisch einzugreifen. Das hat er ja nicht zum ersten Mal gemacht, das hat er ja bei seinen Amtsvorgängern auch versucht. Und Israel möchte natürlich bei dem Status quo, den man dann am Ende hat, maximal Einfluss nehmen. Die einfachste Waffe, Einfluss zu nehmen, ist, dass man im Libanon wahlweise einmarschiert oder nicht einmarschiert, weil der Libanon sozusagen der enge oder die Hisbollah im Libanon, der enge Verbündete vom Iran ist. Das heißt, alle Verhandlungen, die es im Moment gibt, muss man, glaube ich, immer auch mit einem Auge, deswegen wird das auch oft so genau berichtet, mit dem Libanon sehen, weil man damit die Verhandlungen und den Iran stoppen kann oder zumindest mal entschleunigen kann.
0: Das wäre der Fünf-Tages-Gespräch. Wir sprechen über die Lage im Iran. Rufen Sie gerne weiter an 0800 567 83 mal die 5. Frederik Faron ist jetzt in der Leitung aus Köln. Ich grüße Sie.
6: Ja, guten Tag. Vielen Dank, dass ich hier auch meine Meinung einmal kurz sagen darf. Ja, also ich glaube, wir sind uns alle absolut einig, wenn es um den Iran geht. Also es ist ein menschenverachtendes Regime, was öffentliche Hinrichtungen durchführt, was tausende Menschen schon das Leben gekostet hat. Aber ein Punkt, der mich wirklich bewegt, was gerade eben schon einmal angeklungen ist, aber was ich gerne auch noch mal ein bisschen unterstreichen würde, ist, was ist denn eigentlich unsere Rolle in diesem Krieg als Deutschland, als auch Verbündeter Israels, als ganz klarer Verbündeter dieses Staates? Und wie wird in Deutschland auch berichtet? Weil also letzten Endes ist es total fraglich, was der Grund für diesen Krieg ist, weil es ist definitiv nicht der Grund, war nicht die Menschenrechtssituation der Menschen im Iran zu verbessern. Gleichzeitig werden in Israel gibt es jetzt wieder seit Jahren, aber jetzt aktuell wieder Berichte darüber, dass die UN darüber berichtet, in israelischen Gefängnissen werden systematisch Menschen gefoltert. Im Gaza-Krieg sind zehntausende Menschen gestorben. Die komplette Infrastruktur wurde zerstört. Krankenhäuser wurden zerstört. Wie ist unsere Rolle dabei? Also es gab jetzt auch eine Auswertung von journalistischen Quellen in Deutschland, die gezeigt haben, es wird eigentlich fast immer die israelischen Streitkräfte als Hauptquelle genannt. Es werden ganz wenig nur über NGOs gesprochen, ganz wenig andere Quellen herangezogen. Und was ist eigentlich unsere Rolle gerade in diesem Krieg, der auch im Iran Zehntausende oder Tausende Menschen das Leben kostet, Zivilisten, weil auch zivile Infrastruktur angegriffen wird? Also das ist, ich finde ganz ehrlich, also so, es wird viel zu wenig gesprochen über eigentlich Deutschlands Rolle in diesem Krieg auch.
0: Ja, meinen Sie oder fordern Sie da auch politisch mehr Eingreifen, mehr Handlungen?
6: Na, was heißt denn mehr Handlungen? Es wird ja überhaupt, also irgendeine Handlung wäre ja gut. Also das, was in Deutschland passiert ist, dass so rhetorisch ab und zu, wenn es nicht anders geht, wenn wieder was Neues rausgekommen ist, wie beispielsweise das jetzt mit der Folter in israelischen Gefängnissen, da wird das natürlich rhetorisch verurteilt, aber es wird natürlich alles auch dafür getan, auf EU-Ebene jegliche Art von Sanktionen zu verhindern gegenüber Israel. Es wird weiter werden Waffen geliefert, man beteiligt sich an diesem Krieg. Und ich muss ganz ehrlich sagen, wenn ich so mir die Leitmedien angucke, dann findet da auch eine große Unterstützung letzten Endes statt von dem, was da passiert, weil es wird immer nur aus der Perspektive von israelischen Streitkräften berichtet. Also ich übertreibe jetzt mit immer, es gibt wenige Berichte, die anders sind, aber so der absolute Großteil. Und da müssen wir uns auch die Frage stellen, was eigentlich unsere Rolle in diesem Krieg ist.
0: Isabel Shayani ist unsere Expertin heute im WDR-5-Tages-Gespräch. Siehst du da auch ein Ungleichgewicht?
1: Also ich sehe, dass das zwei Sachen sind. Das sind zwei Berichtsgebiete, Herr Faron. Also zum einen, wenn ich jetzt Ihre Ausführungen richtig verstanden habe, zum einen geht es um Israel, die Berichterstattung Israel, Gaza, Israel, Libanon. Und zum anderen geht es um die Berichterstattung Iran. So, bei Israel haben wir die Situation, dass das israelische Militär es ausländischen Journalisten untersagt, in den Gazastreifen zu kommen, um sich die Situation anzusehen. Und das ist sozusagen das ist natürlich eine grundsätzliche Schwierigkeit. Dann haben die Stringer oder Producer im Gazastreifen, die dann Material, Bildmaterial, Informationen nach Israel schicken und dann können die von Israel aus berichten. Bei der Berichterstattung, soweit ich sie beobachtet habe, für die ARD, für die anderen Häuser könnte ich jetzt nicht sprechen, dann würde ich sagen, hat es natürlich eine Veränderung gegeben oder eine Bewegung gegeben. Aber ich fand, also in den letzten Monaten kann ich ihre Kritik so nicht annehmen, weil ich fand, dass eigentlich immer beide Seiten, so schwierig das ist, beide Seiten überhaupt darzustellen, aber dargestellt wurden. Das war der eine Teil. Man kann das sicherlich anders sehen. Sie haben das ja gerade anders dargestellt. Das wäre mein Standpunkt dazu. Beim Iran, ich habe das, ein Hörer hat das eben schon mal angesprochen und das ist natürlich ein empfindlicher Punkt, die Berichterstattung. Und ich finde es auch super, dass Sie das ansprechen. Das ist eigentlich auch dankbar, dass wir dieses Feedback kriegen. Und es ist natürlich eine völlig schwierige Situation, wenn dort eine Regierung entscheidet, wer überhaupt reinkommt, wer nicht. Und wahlweise am besten nur ein oder zwei westliche Presse. Das war anfangs so. Da war eine ZDF-Korrespondentin für Begawa drin im Iran. Und dann, ich glaube, noch jemand von El País, aber nicht viele. Die ARD hat zu dem Zeitpunkt, konnte nicht einreisen. Sollen sie auch nicht. Also ich glaube, dieses, dass man irgendwo nicht hinkommt, und da gibt es jetzt wieder eine Parallele zwischen Gaza und Iran, das soll so sein, weil die jeweiligen Machthaber dieses Monopol der Information selber in der Hand haben wollen und auch nur bestimmte Sachen sozusagen kommunizieren wollen. Und da ist die Rolle, die wir als Presse haben, ist gar nicht so einfach. Deswegen haben wir ja jetzt eine Situation, dass ich hier für den Iran sitze und spreche, obwohl wir in Köln sitzen und ich natürlich nicht im Iran bin, sondern hier und ihnen erzähle, was andere Leute mir sagen. Das ist eine schwierige Situation und ich glaube, dass Journalismus da auch eben lernen muss, mit solchen Situationen neu umzugehen. Also das zu dem Punkt Journalismus.
0: Herr Fahron, das ist die Berichterstattung, über die wir gesprochen haben. Aber vielleicht kommen wir mal zurück auf das Handeln von Deutschland in dem Konflikt, auf den Einfluss überhaupt. Haben Sie das Gefühl, Deutschland oder die EU, Europa ist dahingehend noch was schuldig oder sind wir nicht eigentlich auch machtlos, weil der Trump alles alleine macht?
7: Also ich glaube, wenn man selber sagt, man ist machtlos, dann gesteht man, glaube ich, einfach nur ein, dass man eine absolute Vasallenrolle gegenüber den USA einnimmt. Und ich finde es einfach total bestürzend, dass man sagt, das sind unsere Verbündete und wir sagen, uns sind die Hände gebunden. Man traut sich nicht mal, das wirklich scharf verbal zu kritisieren, aber die EU hätte ja Handlungsmöglichkeiten. Die EU ist nicht ein einzelnes Land. Es hat insgesamt eine gebündelte große Wirtschaftsmacht. Man macht es sich dazu einfach. Man nimmt gerne diese passive Rolle ein, sagt, ja, wir können ja nichts machen. Es gäbe sehr viele Möglichkeiten, etwas zu machen. Man traut es sich halt letzten Endes nicht. Beispielsweise Deutschland hat jetzt in der EU neulich noch blockiert. Es wäre möglich gewesen, auch Sanktionen auszusprechen gegen Israel. Deutschland blockiert das. Deutschland liefert weiter Waffen. Es ist nicht so, dass wir nur passiv sind. Wir sind aktiv auch Teil des Kriegs in Gaza gewesen und unterstützen jetzt auch diesen Krieg weiter aktiv durch Waffenlieferung. Das muss man sich einfach, ich finde, da muss man einfach sich ein bisschen ehrlicher machen, meiner Meinung nach. Weil wir haben nicht diese Zuschauerrolle von außen. Wir sind nicht machtlos bei dem, was abgeht, dass die USA und Israel letztendlich diesen Krieg führen. Wir sind aktive Verbündete dieser Länder und wir unterstützen diesen Krieg auch, egal was wir verbal in irgendwelchen Interviews dazu sagen.
0: Isabel, wir blicken auch in den Iran, wie es den Menschen dort geht in der aktuellen Lage. Gibt es da eine Erwartungshaltung? Also gibt es diese Wahrnehmung auch von Europa? Da kommt ja gar nichts.
1: Ja, und zwar zwischendurch sehr bitter. Ihr macht ja gar nichts, ihr guckt ja nur zu. Ja, das habe ich etliche Male gehört. Und es ist schwer, da eine andere Meinung oder dagegen zu halten. Ich habe dann oft versucht zu erklären, so im Sinne von einem Brückenbauer, und habe gesagt, aber die EU hat immerhin die Revolutionsgarden nach einem langen Anlauf und vielen Forderungen, sie hat die Revolutionsgarden auf die Liste der Terrororganisationen gesetzt. Das kann man dann erwähnen, aber grosso modo erwarten die natürlich ein militärisches Eingreifen, wie die Amerikaner und die Israelis es gezeigt haben. Und das haben die Europäer nicht gemacht. Ich weiß nicht, ich habe gerade, als Sie gesprochen haben, Herr Fahron, überlegt, welche Konstellation wäre das gewesen, wenn die EU militärisch da in der Situation des Angriffs unterstützt hätte. Wäre das die NATO gewesen? Da hätte man mit der Türkei ein Problem gehabt. Ich weiß nicht, wie man das genau gelöst hätte. Aber es gibt eine Enttäuschung darüber, dass die Europäer da sozusagen sich in der Diplomatie eher profiliert haben. Ich will noch einen Punkt sagen. Die Amerikaner benutzen zwei Arten von Machtdemonstration. Die eine ist Diplomatie und die andere ist ganz klar militärisches Eingreifen oder Krieg. In Europa, glaube ich, sind wir nicht an dem Punkt. Wir sind auch, glaube ich, weiß nicht, ob Sie das auch so sehen, Herr Faron, wir sind nicht, wir glauben, glaube ich, schon noch an die Diplomatie und auch an die Macht von Diplomatie und auch an multilaterale Abkommen. Da sind die Amerikaner natürlich auf einem völlig anderen politischen Trip zusammen mit Israel. Und vielleicht ist das ein Teil der Antwort. Aber die EU ist sicherlich nicht ansatzweise so schnell, so flexibel und so handlungsbereit wie die Amerikaner und die Israelis an dieser Stelle, ganz klar. Und ich glaube auch von dem Ziel und mitnichten überzeugt, was die beiden Länder hatten.
0: Herr Faron, ging es ja also um die Rolle von Deutschland und Europa. Dirk Jürgensen hat uns eine E-Mail geschrieben und bei ihm geht es nochmal um die Vereinigten Staaten. Er schreibt, für mich sehen wir im Iran nur ein Beispiel dafür, wie gefährlich es ist für die Welt, einem derart unbedarften und beratungsresistenten Egomanen, wie es Trump nun einmal ist, so viel Macht an die Hand zu geben. Also er schiebt die Verantwortung dorthin. Und Sylvie Reinken-Norhausen aus Düsseldorf, die hat über die WDR5-App geschrieben, sie möchte nur eins sagen, es tut ihr schon sehr lange unendlich leid, dass hierzulande der Blick auf den Iran zu wenig auf das Leid und das Leben der Menschen dort fällt, sondern sehr viel mehr eben auch über die Wirtschaft gesprochen wird. Aber das versuchen wir ja heute ja auch herauszufinden, wie geht es den Menschen dort, und möglicherweise kann uns die nächste Anruferin da auch ein bisschen weiterhelfen, denn sie hat iranische Wurzeln, sie ist Iranerin und Deutsche. Manas Hesse aus Köln ist in der Leitung.
1: Ah, hab ich schon gewartet.
0: Ich grüße Sie. Anruft. Frau Hesse.
8: Ja.
0: Hallo.
8: Hallo.
0: Frau Hesse, wie blicken Sie auf den Konflikt, der jetzt schon seit 3 Monaten dauert?
8: Ich, jedes Mal, wenn ich höre, dass da wieder angegriffen worden ist, freue mich mir riesig. Ich würde Netanjahu und Herr Trump die Hände küssen. Sie können nicht sich vorstellen, wie das Volk leidet. Die Frau Shayani hat alles gesagt. Hier in Europa und ob England, Frankreich, Deutschland. Da, keiner kümmert sich um Menschenrechte dort. Da werden tagtäglich in Gefängnissen 10, 15 Leute erhängt. Alles gebildete Leute. Kein Mensch verliert ein Wort drüber. Immer wegen 20 Cent Benzin verteuert und das und jenes. Ich meine, man muss die Leute bewaffnen. Die können nicht mit leeren Händen kämpfen. Das wird nie passieren, weil sie ja gesehen haben, dass die 30.000, 40.000 Menschen innerhalb 2 Tagen einfach erschossen haben. Also ich bin am Kochen. Ich bin seit 30 Jahren nicht mehr in Persien gewesen, weil ich doppelpässig bin. Ich kann nicht mit Visa gehen, mit persischem Pass kann ich nicht, um meine Sachen zu bearbeiten. Muss mein Mann erst Mohammedaner werden, dann dürfen sie meine Sachen bearbeiten. Das ist ein Unding. Das sind keine Menschen, die da sind. Wirklich, das muss man sich vorstellen. Was da überhaupt regiert, das ist unglaublich. Also ich bin so aufgeregt, ich konnte die Welt so zusammenschreien.
0: Aber was macht Ihnen dann Hoffnung oder worauf hoffen Sie, dass wirklich militärisch doch noch mehr passiert?
8: Iran so schwächt, dass die Leute auf die Straße sich trauen. Denn das wird nicht passieren, weil da die ganze Libanesen da in Iran bewaffnet sind. Und die haben kein Erbarmen. Die bekommen 1.000 Euro oder 1.000 Tumman, dann erschießen die Leute, die da Mund aufmachen. Wie sollen wir von alleine da irgendwie dagegen angehen? Das kann ja gar nicht passieren. Da können wir vielleicht 100 Jahre drauf warten. Das wird nie passieren. Unsere Sprache ist nicht mehr Farsi, da wird fast Arabisch gesprochen, das ärgert mich, ich kann noch nicht mal Zeitung lesen, da sind alle arabische Wörter, ich erkenne das gar nicht. Also die tun ganze Generationen vernichten,
0: unsere Kultur vernichten. Isabel, wir merken, Frau Hesse ist wütend und hat ganz viel Energie und hofft darauf, dass die Leute noch mal sich auflehnen und auf die Straße gehen. Was muss dafür passieren?
1: Also erstmal, ich glaube, ich bin echt dankbar, dass wir diese Stimme hören, weil sie, Frau Hesse, einen Teil von Menschen vertritt, die wir auch hier in Deutschland hören und was ich auch aus dem Iran höre, die sagen, es geht nur mit Gewalt, anders geht dieses Regime nicht weg. Und genauso gibt es aber auch einen nennenswerten Teil, die sagen, auf gar keinen Fall Krieg, wenn, müssen wir das selber schaffen und auch nicht von draußen. Und da gibt es natürlich eine Uneinigkeit, aber die Verzweiflung haben beide Gruppen sozusagen gemein. Nämlich die Verzweiflung, dass man dieses Regime mit seinem ganzen Machtapparat, über den wir ja hier auch schon gesprochen haben, nicht los wird. Und dann sagst du, was muss passieren, damit die auf die Straße gehen? Ich weiß es nicht. Ich weiß nicht, ob der wirtschaftliche Druck Druck so groß wird, dass die Menschen gar nicht anders können und dass das vielleicht ein Grund gewesen ist, warum jetzt vor wenigen Tagen der Staatspräsident versucht hat, das Internet wieder zu öffnen, um diesen Druck ein bisschen aus dem Kessel zu nehmen, damit die Leute eben nicht auf die Straße gehen und wieder sowas passiert wie im Januar und eine Situation entsteht, die das Regime möglicherweise nicht im Griff haben könnte. Aber im Moment, so erlebe ich das zumindest von den Schilderungen, ist die Angst und dieser bleierne Vorhang und diese Schwere, was passieren könnte, immer noch sehr präsent. Und man kann fast sagen, es ist wie ein kollektives Trauma, was da am 8. und 9. Januar passiert ist, weil es so viele sind und so viele Menschen Leute kennen, die plötzlich jemanden verloren haben, weil er erschossen wurde. Also die Situation jetzt, keine Ahnung. Ich wage es nicht vorauszusagen.
0: Hoffnungslosigkeit wird ja jetzt oft genannt. Ist es kurz vor Resignation? Wäre das der nächste Schritt?
1: Das gab es nach 2022. Ich weiß nicht, Frau Hesse, wie Sie das empfinden. Damals als Sansendegi Ozodi, Frau Leben Freiheit, vor allen Dingen junge Frauen auch auf die Straße gingen, das Kopftuch abgenommen haben. Da gab es sehr viel Hoffnung. Dann wurde das blutig niedergeschlagen und viele landeten auch im Gefängnis und manche wurden hingerichtet. Da war die Verzweiflung danach schon wie eine kollektive Depression. Ich weiß nicht, wie Sie das heute sehen würden.
8: Ja, genauso, Frau Chayani. Ich meine, ohne Hilfe von Europa, ohne bewaffneten Krieg, da wird nichts passieren. Wir werden auch in 100 Jahren die Mullahs da haben und leider mitleben müssen und mit so viel Toten und Hinrichtungen und alles. Und die Menschenrechte in Persien zählt nirgends in der Welt. Also da bin ich so traurig. Also immer wieder, wenn ich lese, da würden wieder heute 4 erhängt, Sportler und gebildete Leute oder nicht gebildete, egal. Also das tut mir weh. Das tut mir weh und ich habe Depression fast hier. Also tagtäglich, wirklich.
1: Ich glaube, da sind Sie nicht alleine. Das habe ich schon oft gehört von Iranern. Und eigentlich ist es nett, wenn die Deutschen gelegentlich mal nachfragen, wie geht's eigentlich? Weil die tragen da ganz schön was mit sich, was wirklich nicht einfach ist. Ich kann vielleicht noch zu der Frage Resignation. Mhm. Ich höre, dass sich Resignation auch so ausdrückt, dass Leute jetzt sagen, okay, dann versuche ich irgendwie aus diesem Land rauszukommen.
0: Das WDR-5-Tagesgespräch neigt sich leider dem Ende, wo wir merken, es gibt viel Redebedarf. Wir haben gesprochen über die Situation im Iran 3 Monate nach Beginn des Krieges mit Israel und den USA. Es wird uns aber sicher weiter beschäftigen, auch hier bei WDR-5. Für heute erstmal vielen Dank für all Ihre Anrufe, Nachrichten und Meinungen und vielen Dank an unsere Expertin, an die WDR-Journalistin Isabel Chayani. Jetzt im Anschluss geht's weiter mit dem WDR-5-Mittagsecho und mein Name ist Tobi Schäfer. Einen schönen Freitag noch. Auf bald.

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1: Ich bin Michael Imhof und habe alles, was Sie an diesem Freitagmittag wissen müssen. Einen schönen guten Tag. Angefangen bei Ex-Bundesverkehrsminister Andreas Scheuer und der Antwort auf die Frage, warum er sich wegen seiner gescheiterten Pkw-Maut vielleicht bald einen Parkplatz vor Gericht suchen kann. Dann reden wir über die FDP, die morgen in den Parteitag startet mit einem Ziel, mehr als 5%. Und wir sind in Rumänien.
2: Die NATO hat Rumänien Hilfe versprochen. Generalsekretär Rutte reagierte auf den Einschlag einer mutmaßlich russischen Drohne in ein Wohnhaus in der Nähe der Grenze zur Ukraine.
3: Die FDP ist nun endgültig sozusagen von der politischen Bühne in Deutschland verschwunden. Sie wird keine Rolle mehr spielen.
4: Ich habe mein Möglichstes getan, maximal mögliche Transparenz herzustellen. Wir haben nichts zu verbergen.
1: Erinnern Sie sich noch an die Pkw-Maut oder anders gesagt an den Versuch, die Maut in Deutschland auf die Straße zu kriegen. Der frühere Bundesverkehrsminister von der CSU, Andreas Scheuer, hat das versucht im Jahr 2018/19. Er ist daran gescheitert. Der Schaden, der damals übrig blieb, 240 Millionen Euro. Den haben wir bezahlt, die Steuerzahler. Und heute, 7 Jahre später, holt die Maut den Minister wieder ein. Das Landgericht Berlin hat eine Anklage gegen Scheuer zugelassen. Worum es da genau geht, weiß Felix Tenbaum aus unserem Hauptstadtstudio in Berlin. Und er hat schon eine Reaktion von Andreas Scheuer.
5: Scheuer weist die Vorwürfe zurück und lässt über seinen Anwalt mitteilen, er sei zuversichtlich, dass seine Unschuld vor Gericht bestätigt wird. Während der mehr als 4 Jahre andauernden Ermittlungen habe er immer mit den Behörden kooperiert, heißt es in dem Statement weiter. Die Staatsanwaltschaft Berlin wirft dem früheren Bundesverkehrsminister und seinem Staatssekretär Gerhard Schulz vor, im Parlamentarischen Untersuchungsausschuss bewusst die Unwahrheit gesagt zu haben. Konkret geht es darum, dass Scheuer als damaliger Verkehrsminister die Mautverträge Monate vor dem Urteil des Europäischen Gerichtshofs unterschrieben hatte. Die Betreiber sollen ihm aber angeboten haben, die Unterschrift der Verträge zu verschieben, was er abgelehnt habe. Im Untersuchungsausschuss hatte Scheuer gesagt, daran könne er sich nicht erinnern. In der Anklageschrift wird der Schaden für den Bund, der durch die Zahlungen an die Betreiber entstanden ist, mit 243 Millionen Euro beziffert. Wann der Prozess beginnt, ist noch nicht bekannt. Grundsätzlich kann ein Gericht für uneidliche Falschaussage eine Haftstrafe von bis zu 5 Jahren verhängen.
1: Sie haben es heute schon in den Nachrichten gehört, hier bei WDR 5, ein mutmaßlich russischer Drohneneinschlag in Rumänien. Er sorgt für Unruhe direkt an der Grenze zur Ukraine. Es wurden 2 Menschen verletzt und Rumänien spricht vom schwersten Vorfall dieser Art seit Beginn des Kriegs in der Ukraine. Fordert jetzt schnellere Hilfe bei der Abwehr von Drohnen und David Freches ist für WDR 5 in Wien. David, was weißt du über den Einschlag und was sagt das Land dazu?
6: Also Rumänien ist sehr verärgert. Es gibt scharfe Kritik, unter anderem von Nico Jordan, das ist der Präsident von Rumänien. Und der sagt, das ist der schwerste Vorfall, seitdem Russland die Ukraine angegriffen hat und eine unverantwortliche Eskalation. Mit Vorfall meint er das, was in Galați passiert ist. Das ist eine Stadt in Rumänien, etwas mehr als 20 Kilometer von der Grenze zur Ukraine entfernt. Von der Regierung in Bukarest heißt es, dass Russland in der Nacht ukrainische Ziele mit Drohnen in Grenznähe angegriffen habe. Und eine dieser Drohnen, die sei dann in den rumänischen Luftraum eingedrungen und über dem Hochhaus in Galați abgestürzt. Das habe ein Feuer ausgelöst und 2 Menschen wurden dabei leicht verletzt. Zwischendurch sind deshalb sogar 2 Kampfjets und auch ein Kampfhubschrauber aufgestiegen. Die Lage sei aber wieder unter Kontrolle, heißt es von der Regierung in Rumänien.
1: Wenn Rumänien aber sagt, dass das im Prinzip der bislang schwerste Vorfall dieser Art ist, dann heißt das ja auch, dass es nicht neu ist, dass russische Drohnen in den rumänischen Luftraum eindringen?
6: Ja, das stimmt. Also seitdem Russland die Ukraine angegriffen hat, kommt die Armee in Rumänien auf 28 russische Drohnen, die in den nationalen Luftraum eingedrungen sind. 47 Mal sind dabei Drohnenteile runtergekommen bzw. in Rumänien gefunden worden. Alleine dieses Jahr schon 15 Mal. Kein Vorfall war dabei aber bislang so schwer wie der aktuelle. Seit dem frühen Vormittag gibt es auch eine Dringlichkeitssitzung vom Nationalen Sicherheitsrat in Rumänien. Das Land hat außerdem den russischen Botschafter einbestellt und die NATO informiert. Mark Rutte, der NATO-Generalsekretär, sagte, Rumänien habe die Solidarität der NATO, Russlands Krieg müsse aufhören und die NATO werde ihr Territorium verteidigen.
1: David Freches aus Wien für WDR 5 über den Drohneneinschlag in Rumänien. Ärger auch in Israel. Ein noch nicht veröffentlichter UN-Bericht sorgt für neuen Streit zwischen Israel und den Vereinten Nationen. Es geht um schwere Vorwürfe sexueller Gewalt durch israelische Sicherheitskräfte gegen Palästinenserinnen und Palästinenser. Israel weist das empört zurück und hat den Kontakt abgebrochen zum Büro von UN-Generalsekretär Guterres. Die Einzelheiten von Martin Ganselmeier aus New York.
0: In einer Videobotschaft auf der Plattform X übte Israels Botschafter bei den Vereinten Nationen, Danny Danon, heftige Kritik an Antonio Guterres. Die

0: über sexuelle Gewalt durch israelische Sicherheitskräfte gegen palästinensische Häftlinge. Israel streitet diese Vorwürfe ab. Das Verhältnis zwischen Israel und den Vereinten Nationen hat sich seit Beginn des Gazakrieges deutlich verschlechtert. UN-Generalsekretär Guterres hatte immer wieder scharfe Kritik an Israels Militäreinsatz im Gazastreifen geübt, jedoch stets auch den Überfall der Terrororganisation Hamas vom 7. Oktober 2023 verurteilt.
1: Martin Ganselmeier aus New York und jetzt weitere Nachrichten mit Richard Hucke.
2: Die Zahl der Arbeitslosen in Deutschland ist im Mai wieder auf unter 3 Millionen gesunken. Das sind weniger als im Vormonat, aber mehr als vor einem Jahr. Deswegen sagt die Bundesagentur für Arbeit auch, dass die sogenannte Frühjahrsbelebung nicht wirklich Fahrt aufgenommen hat. Die Arbeitslosenquote liegt jetzt bundesweit bei 6,3%, in NRW bei 7,8%. Bei einer großen Verkehrskontrolle in Wuppertal hat die Polizei reihenweise Verstöße festgestellt. Fast 30 Personen mussten zur Blutprobe, weil sie Alkohol oder Drogen konsumiert hatten. Ein Rollerfahrer wollte flüchten und verunglückte. Über mehrere Stunden hatten Polizei und Straßenverkehrsamt in Wuppertal Autos, Transporter, Motorräder und E-Scooter herausgewunken. Am US-Weltraumbahnhof Cape Canaveral ist eine Transportrakete von Blue Origin beim Start explodiert. In einem Livestream war ein großer Feuerball zu sehen. Blue Origin gehört Amazon-Gründer Bezos. Er will dem Unternehmen SpaceX von Elon Musk in der Raumfahrt Konkurrenz machen. Die deutsche Fußballnationalmannschaft hat kurz vor Abreise zur WM unangekündigten Besuch bekommen von den Dopingkontrolleuren. Bei insgesamt 10 Spielern wurden Proben genommen. Außerdem mussten alle Spieler und Betreuer den Nachweis bringen, dass sie gegen Masern geimpft sind. Die Nationalmannschaft fliegt am Dienstag nach Chicago.
1: Wenn sie denn alle geimpft sind. Richard Hucke mit den Kurznachrichten im WDR 5 Mittagsecho. Und ich möchte Sie jetzt mal mitnehmen unter die 5%-Hürde. Mit zu einer Partei, die ihren Zustand im Namen trägt. F wie Frust, D wie Druck und P wie Personalfrage. Kurz FDP.
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1: Die FDP ist raus aus dem Bundestag, in Umfragen schwach und sucht gerade den Weg zurück in die politische Sichtbarkeit. Im Blickwechsel schauen wir heute aus 3 Perspektiven auf die FDP und wir beginnen direkt mit dem, was ansteht morgen mit dem Bundesparteitag. Der beginnt morgen in Berlin und dort geht es nicht nur um einen neuen Vorsitz, sondern auch um die Frage, wofür will diese Partei in Zukunft eigentlich stehen? Wolfgang Kubicki will übernehmen, einer, der die FDP seit Jahrzehnten kennt, der auffällt, der aneckt und der offenbar glaubt, diese Partei ist noch lange nicht fertig. Philipp Eckstein über die FDP vor diesem Parteitag.
4: Kriegt die FDP noch einmal die Kurve? Kann die Partei den Abwärtstrend der vergangenen Jahre stoppen und umkehren? Ja, natürlich gibt man sich bei der FDP selbstbewusst. Und doch ist unübersehbar, die Partei steckt in einer tiefen Krise.
5: Die FDP scheidet mit 4,3% aus dem Bundestag aus.
4: Für Christian Lindner, das langjährige Gesicht, die Stimme der FDP, war nach der Wahl im Februar 2025 Schluss.
6: Wenn die FDP aus dem Bundestag ausscheidet, ist das völlig klar, dass ich dann auch aus der Politik ausscheide.
4: Christian Dürr übernahm die Parteiführung und versprach einen programmatischen Neuanfang. Nur der dauerte vielen zu lange. Nachdem die FDP im Frühjahr auch in Baden-Württemberg und Rheinland-Pfalz an der 5%-Hürde scheiterte, musste Dürr einräumen.
7: So wie es bisher ist, kann es nicht weitergehen.
4: Dürr selbst erklärte zwar, er wolle erneut um den Parteivorsitz kandidieren, zog diesen Plan aber schnell wieder zurück. Im Rennen waren dann nur noch Wolfgang Kubicki und Henning Höhne, der Vorsitzende der FDP in Nordrhein-Westfalen. Der 39-jährige Höhne gegen den 74-jährigen Kubicki. Tatsächlich sah es einige Wochen lang so aus, als könnte es beim Parteitag einen echten Wettkampf um den Vorsitz geben. Einen Wettkampf, den sich einige in der Partei auch wünschen, zumal die FDP weiter um ihre politische Ausrichtung ringt. Marktliberale Ansichten und ein Fokus auf die Wirtschaft dominieren, aber es gibt weiterhin auch FDPler, die für einen sozialliberalen Kurs werben. Doch 2 Wochen vor dem Parteitag zieht Henning Höhne zurück. In der Partei reagieren einige enttäuscht.
8: Wettbewerb muss man durchhalten können,
4: kommentiert der Vorsitzende der jungen Liberalen, Finn Flebbe.
8: Eine Partei, die Freiheit predigt, sollte ihren eigenen Vorsitzwettstreit nicht kurz vor der Ziellinie absagen, in meinen Augen.
4: Nun richten sich also alle Blicke auf Wolfgang Kubicki. Angestachelt zu kandidieren hat ihn auch Friedrich Merz. Der CDU-Vorsitzende und Kanzler hatte im Frühjahr erklärt, die FDP sei nun endgültig
9: von der politischen Bühne in Deutschland verschwunden. Sie wird keine Rolle mehr spielen.
4: Kubicki nennt ihn daraufhin einen Eier.

0: Der Arsch und kündigt an, es ihm und allen zu zeigen. Dabei richtet sich Kubikis Blick vor allem auf die nächsten Landtagswahlen.
1: Jede verlorene Wahl stärkt das Narrativ, eine Stimme für die FDP sei verloren, weshalb man dringend dazu beitragen muss, die Freien Demokraten zunächst wahrnehmbar zu machen, dann mit Themen die Menschen zu überzeugen, bei den Meinungsumfragen wieder über 5% zu kommen und die nächsten Wahlen erfolgreich zu bestreiten.
0: Aktuell steht die FDP bei den Umfragen in Berlin, Sachsen-Anhalt und Mecklenburg-Vorpommern, wo im Herbst gewählt wird, bei 2-4%. Kubicki selbst setzt erstmal auf Sichtbarkeit und er weiß, wie er Schlagzeilen erzeugen kann. Im ARD-Interview der Woche erklärte er zuletzt:
1: Ich weiß nicht, wer diese Brandmauer erfunden hat. Sie steht nicht in der Verfassung. Es gibt auch kein Gesetz zur Brandmauer. Es gibt kein Gesetz, in dem steht, mit der AfD darf man nicht reden.
0: Und Kubicki betont:
1: Abgrenzung statt Ausgrenzung, das ist mein Motto.
0: Mit Blick auf den Parteitag wird interessant, wie sehr die Delegierten um die politische Ausrichtung der FDP ringen werden und wie sehr sie auch angesichts der aktuellen Krise auf Geschlossenheit setzen.
2: Also, die FDP sucht den Neustart und der Mann, der jetzt dafür sorgen soll, ist Wolfgang Kubicki. 74 Jahre alt, seit Jahrzehnten in der FDP, sichtbar, meinungsstark. Für die einen ist er genau das, was die Partei jetzt braucht. Die anderen halten es für einen ziemlich riskanten Plan, ihn zum neuen Bundesvorsitzenden der Partei zu machen. Unsere zweite Perspektive im Blickwechsel, die Person Wolfgang Kubicki und die Frage, ob aus Aufmerksamkeit wieder politische Stärke werden kann. Stefan Böhnke weiß mehr.
3: Strande bei Kiel. Ein beschaulicher, nobler Ferienort an der Kieler Förde. Hier lebt Wolfgang Kubicki und hier könnte der 74-Jährige mit seiner Frau das Rentnerdasein auf der Dachterrasse seiner Penthouse-Wohnung mit Wasserblick eigentlich genießen. Doch er will seiner FDP ein letztes Angebot machen und sie retten.
1: Nach 55 Jahren FDP-Mitgliedschaft muss man mir einfach nachsehen, dass ich nicht zusehen wollte, dass meine Partei zugrunde geht.
3: Kubicki ist das bekannteste Gesicht der Liberalen in Deutschland. Er ist präsent in vielen Medien. Über diese Sichtbarkeit möchte er die FDP von der außerparlamentarischen Opposition wieder auf die politische Bühne bringen. Sein Zeitplan ist ambitioniert.
1: Wenn es mir nicht gelingt, innerhalb diesen einen Jahres die FDP über 5% zu hieven mit den vielen Mitgliedern, die wir haben, mit den vielen Mitstreitern im Präsidium, im Bundesvorstand, dann weiß ich, was Kubicki angeht, auch nicht weiter. Dann kann ich es nicht.
3: Der Kieler Politikwissenschaftler Professor Wilhelm Knielang sagt, er sehe im Moment keine Person in der FDP, die so viel Aufmerksamkeit für diese Partei erzeugen könne wie Kubicki. Aber
4: was Kubicki auch immer ausgezeichnet hat, ist einfach mal in deutscher Sprache gesagt ein Raushauen. Und das kann natürlich auch mal brutal nach hinten losgehen.
3: Denn künftig sei er das Gesicht der FDP. Für den Politikwissenschaftler Knielang entfallen damit auch bisherige Freiheiten. Glück für Kubickis Aufgabe, die FDP wieder zu stabilisieren, wünscht ihm sogar sein Erzrivale Ralf Stegner von der SPD.
5: Und wenn es eine ordentliche liberale Partei gäbe im Parlament, wäre mir das deutlich lieber als andere, die da so sitzen. Aber die Fähigkeiten hat, so eine Partei aufzubauen und auszugleichen und zu integrieren, da hätte ich meine Zweifel. Aber er hat genug, wie sagt man, Rampensauqualität, glaube ich, um die 2% zu holen, die die brauchen, um wieder in die Lebenszone zu kommen.
3: Umstritten ist Kubickis Kurs in Sachen Brandmauer zur AfD. Eine Zusammenarbeit oder Koalition mit ihr lehnt Kubicki ab.
1: Aber ich habe nichts dagegen, wenn Ideen der Freien Demokraten mit wem auch immer durchgesetzt werden würden. Wenn es ein vernünftiger Vorschlag ist, der von den Freien Demokraten kommt und der eine Mehrheit findet und wir glauben, dass das, was wir machen, vernünftig ist, dann wären wir ja ziemlich bescheuert zu sagen, wir stellen den Antrag nicht oder ziehen ihn wieder zurück, weil die AfD zustimmen könnte.
3: Der Kieler Politikwissenschaftler Professor Wilhelm Knielang ist da skeptisch. Man müsse genau überlegen, in welche Richtung man mit der FDP gehen wolle.
4: Ich glaube, über Koalition redet auch Kubicki nicht. Es geht darum, ob man vielleicht in einzelnen Sachfragen tatsächlich zusammenkommen kann. Darüber kann man politisch streiten und da gibt es auch unterschiedliche Positionen. Ich würde davon abraten.
3: SPD-Mann Ralf Stegner warnt die FDP unter Wolfgang Kubicki sogar davor, politisch falsch abzubiegen.
5: Das würde ich bei Kubicki, sagen wir, ein bisschen kritisch sagen. Man muss jetzt auch gucken, wo man sich orientiert. Immer so, zwischen Union und AfD ist kein Platz. Da gehört die FDP nicht hin. Wenn man da seinen Platz suchen sollte, sage ich mal im Konjunktiv, dann geht das schief.
3: Ein Jahr gibt Wolfgang Kubicki sich, um die FDP wieder aufzubauen. Und dann? Kommt dann der Ruhestand in Strande? Das wisse er noch nicht, sagt Kubicki. Aber wenn die FDP im Mai kommenden Jahres bei 10% sei, dann brauche sie ihn nicht mehr, sagt er und lächelt.
2: ist das der Mann der Stunde für die FDP, Wolfgang Kubicki. Er will sie wieder nach vorne bringen, die Partei sichtbarer machen, über die 5%-Hürde führen. Das ist zumindest der Anspruch, das haben Sie gerade gehört. Ob das gelingen kann, dazu unser dritter und letzter Blick im Blickwechsel hier im Mittagsecho auf WDR 5 auf die FDP. Und das ist vielleicht der wichtigste Blick, es ist der Blick von außen. Und den haben wir jetzt mit Professor Dr. Andreas Blätte. Er ist Politologe an der Universität Duisburg-Essen. Hallo Herr Blätte.
6: Hallo, grüß Sie.
2: Wolfgang Kubicki und die FDP, er soll sie wieder nach vorne bringen. Kann so ein Neustart mit ihm überhaupt gelingen?
6: Die Ausgangslage ist schwierig. Von interessierter Seite aus ist die FDP totgesagt worden. Zuletzt hat das Friedrich Merz nach der gescheiterten Landtagswahl in Baden-Württemberg getan, dass die FDP von der politischen Bühne in Deutschland verschwunden sei. Aber sie ist nicht ohne Chancen. Eigentlich gibt es eine Marktlage, die für die FDP etwas hergibt. Nämlich erstens kann die CDU, wie sie derzeit in der Koalition mit der SPD agieren kann und muss, das liberale Profil nicht ausleben. Sie kann marktliberale Potenziale für sich nicht recht heben. Und dann gibt es eben die Konkurrenzlage mit der AfD. Es gibt auch Wählerinnen, die nach einer Alternative suchen, die sie aber nicht unbedingt in der Alternative für Deutschland finden. Also bei denjenigen, die Lust auf Disruption haben, die aber den Weg zur AfD nicht gehen wollen, da bietet die eine FDP mit einem kernigen, markanten Kurs, für den auch Kubicki steht, durchaus ein attraktives Potenzial.
2: In welche Richtung sich die FDP bewegen muss, darüber möchte ich mit Ihnen natürlich auch gleich noch sprechen. Aber um nochmal auf Kubicki zurückzukommen, also glauben Sie, dass ein Mann allein das nicht richten kann?
6: Die Herausforderung ist gigantisch. Jetzt aus Nordrhein-Westfalen kennen wir natürlich schon eine Perspektive, dass es herausgehobene Personen sein können, die das Blatt wenden. Die FDP war 2013 aus der Bundesregierung ausgeschieden, war aus dem Parlament, aus dem Bundestag herausgeflogen. Und der Aufbau ist über Nordrhein-Westfalen erfolgt, über Christian Lindner, der in NRW eine Operationsbasis hatte, der eine Sichtbarkeit erzielt hatte. Der Wiedereinzug ist in NRW dann 2017 Erfolg und dann kam das Comeback in den Bundestag. Und es ist über seine Sichtbarkeit, über die Aufmerksamkeit für seine Formulierung für ihn als Person gekommen. Und das ist sozusagen die Blaupause für Wolfgang Kubicki, dass einfach die Prämie der Aufmerksamkeit auch die Partei über die 5%-Hürde hinweg hieven kann.
2: Sie haben die Disruption gerade angesprochen in der Parteienlandschaft. Wie müsste sich denn die Partei, die FDP an sich, aufstellen und unterscheidbar machen, um wieder ihren Platz in dieser Politik zu finden? Eher in der politischen Mitte, wirtschaftlich und gesellschaftspolitisch liberal oder eher zwischen CDU und AfD?
6: Ja, die Zeit ist ein Stück weit vorbei, wo alles nach einer klaren politisch-ideologischen Landkarte vermessen werden kann. Wir haben sehr viele Fragen des politischen Stils, der dann darüber entscheidet, wie Parteien bei den Wählerinnen und Wählern ankommen. Man hat erkennbar einen Überdruss an den alten Politikmustern, den des Ausgleichs und des Kompromisses. So notwendig das auch ist, um politische Entscheidungen herbeizuführen, dafür steht die Koalition von SPD und CDU/CSU. Und es gibt Raum für politische Parteien, die auf den Konflikt, auf die Provokation, auf den Knall, auf die Disruption stehen. Und das kanalisiert sich derzeit vor allem in Richtung der AfD. Und die AfD profitiert auch davon, dass die CDU/CSU in dieser Koalition mit der SPD eben nicht einen wirtschaftsliberalen Kurs in Reinkultur fahren kann. Und genau diese Lücke identifiziert Kubicki. Er setzt ein Stück weit auf den Knalleffekt, auf die Schlagzeile. Er haut mal einfach einen raus, damit wird er sichtbar. Und diese Sichtbarkeit ist eben schon auch eine wichtige Prämie, die sich dann in Wahlergebnisse ummünzen lassen kann.
2: Populistische Politik funktioniert gerade sehr gut. Ich meine, wir haben das Paradebeispiel in Großbritannien mit Nigel Farage. Aber glauben Sie, dass wenn die FDP lauter auftritt, vielleicht populistischer auftritt, dass das ihre Chance ist?
6: Sie ist ja aus der Regierung ausgeschieden. Das Ende der Ampelkoalition war unrühmlich für alle Seiten, aber gerade die FDP hatte das ein Stück weit provoziert. Sie hat sich einen großen Kratzer in den Lack gefahren, ob sie Regierungsverantwortung übernehmen möchte. Und darum geht es jetzt in der derzeitigen Lage zunächst nicht, gleich wieder in die nächste Regierung einzusteigen. Da ist ihre Verlässlichkeit hinterfragt oder ist scheint nicht gesichert. Also zunächst einmal muss sie Potenziale bei den Unzufriedenen mit der Politik heben und da besteht ihre Chance bei der derzeitigen Marktlage.
2: Könnte sie denn den in Anführungszeichen etablierten Parteien wieder Stimmen wegnehmen oder ist es da bis dahin noch ein langer Weg?
6: Die Wählermärkte sind einerseits stark strukturiert. Wir haben Wählerinnen, die eine Bindung an eine Partei haben. Die hat sich auch mittlerweile bei der AfD herausgestellt. Aber es gibt ein sehr großes Reservoir bei den Nichtwählerinnen und bei denjenigen, die keine Parteibindung mehr haben. Und insofern ist es kein unmittelbares Wegnehmen, sondern es ist ein Mobilisierungsspiel, das die Parteien in Wahlkämpfen vollführen. Wer kann für sich die meisten Wählerstimmen mobilisieren. Und da gibt es ein Potenzial für die FDP. Nicht so groß bei den Wahlen jetzt in Sachsen-Anhalt und Mecklenburg-Vorpommern. Vielleicht gelingt in Berlin bei der Wahl zum Abgeordnetenhaus der Einstieg. Die wichtige Sequenz kommt nächstes Jahr im April bei den Wahlen in Saarland, vor allem aber in Schleswig-Holstein. Eine Chance für Kubicki und dann eine Woche später in Nordrhein-Westfalen Ende April. Wenn es da gelingt, die FDP über die 5% wiederzubringen, dann ist sie zurück auf der politischen Landkarte.
2: Sagt Professor Dr. Andreas Blätte. Mit dem Blick von außen auf die FDP, er ist Politologe an der Uni Duisburg in Essen und das war unser Blickwechsel für heute. Herr Blätte, danke fürs Gespräch.
6: Sehr gerne.
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2: Eine eigene App für die Buchhaltung, Sportwagen, Rolex-Uhren, eine Villa in Marbella. Das klingt nach einem ziemlich modernen, erfolgreichen Start-up. Wenn Sie sich jetzt mit mir aber mal angucken, womit dieses Start-up gehandelt haben soll, dann werden Sie verstehen, wieso diese Firma in Anführungszeichen heute der Prozess gemacht wird am Landgericht Düsseldorf. Da geht es nämlich um Marihuana, Kokain, Ecstasy, Oxycodon, Amphetamine und zwar Tonnen davon. 6 Angeklagte aus dem Raum Köln-Bonn sollen damit 11,3 Millionen Euro Umsatz gemacht haben. Und das Besondere an dem Fall ist, dass wir hier nicht von Bandenkriminalität reden, wie wir es kennen, also mit Leuten aus Clans oder dem Rockermilieu, sondern von Leuten, die man tatsächlich eher in einem Start-up vermuten würde. Jochen Hilgers beobachtet diesen Fall schon seit vielen Wochen, ist gerade auch beim Prozess in Düsseldorf dabei. Ich habe aber gestern für den Nadran-Podcast mit ihm sprechen können und er sagt Ihnen, wer genau da heute vor Gericht steht.
8: Also es geht insgesamt um 39 Beschuldigte und jetzt sind die 6 mutmaßlichen Haupttäter vor Gericht. Und wenn man auf diese Gesamtgruppe schaut, dann sticht eins heraus, es sind Nachkommen aus gutbürgerlichem Haus, teilweise aus sehr begüterten Häusern. Sie haben sich irgendwo getroffen im Rheinland, sie sind zusammen aufgewachsen und dann haben sie angefangen, wohl diese Geschäfte zu betreiben, sagt zumindest die Staatsanwaltschaft. Und ein Staatsanwalt hat mir gesagt, die wären wahrscheinlich auch so reich geworden, wenn sie sich mit anderer Ware beschäftigt hätten. Eine Tonne Kokain, 4 Tonnen Marihuana, das ist nicht eine kleine Menge, das geht richtig zur Sache.
2: Du hast ja die Truppe oder ein paar davon bestimmt schon gesehen. Würde man meinen, dass die aus dem Millionärsumfeld kommen?
8: Es sind wirklich Menschen aus der gesellschaftlichen Mitte. Die allerwenigsten hatten Vorstrafen und sie hatten alle oder fast alle deutsche Elternhäuser. Also wirklich Akademiker, Millionäre in Villenvierteln und in guten Adressen hier im Rheinland.
2: Jetzt haben wir so ein Bild gezeichnet, das klingt wie in so einer geilen Netflix-Serie. Jetzt musst du aber trotzdem mal sagen, wenn du dir den Fall genau anguckst, wie ist die Gruppe überhaupt vorgegangen oder wie soll sie vorgegangen sein? Weil es gilt ja, glaube ich, nach wie vor die Unschuldsvermutung.
8: Das ist selbstverständlich, wobei man davon ausgehen muss, dass viele auch vor Gericht gestehen werden, denn die Beweislage, sagen die Ermittler, die ist erdrückend. Sie haben sich gefunden vor einigen Jahren. Möglicherweise hatte es den Ursprung darin, dass sie Kleinhandel betrieben haben und die Geschäfte wurden immer größer und dann haben sie gemerkt, oh, da lässt sich wirklich was verdienen und da das alles helle Köpfchen sind, haben die es auch sehr, sehr gut organisiert, dieses Geschäft. Manche Kuriere waren ganz normal kranken- und sozialversichert. Die kriegten ganz normal ihr Geld inklusive aller Abgaben. Also das ist, glaube ich, sehr außergewöhnlich. Ich habe es auf jeden Fall in der Drogenkriminalität noch nicht erlebt, dass Drogenkuriere, die in Amsterdam, Rotterdam oder Antwerpen Ware abholen, hier kranken- und sozialversichert sind. Und was diese Gruppe nicht bedacht hat, dass die Krypto-Handys, die sie verwendeten, längst geknackt waren von den Ermittlungsbehörden. Es gibt verschiedene Systeme bei den Krypto-Handys und man hat die Kommunikation verfolgen können.
2: Wie ist die Polizei eigentlich auf diese Gruppe aufmerksam geworden? Hat die einen Fehler gemacht oder hat man einfach mal die Spur der Ware zurückverfolgt?
8: Nee, das ist so ein Schneeballsystem, das sich dann plötzlich entwickelt. Es war eigentlich eine relativ harmlose Situation, so viel ich es in Erinnerung habe, in St. Augustin, da ist so eine Cannabis-Pflanzung aufgeflogen und da hat man die ersten Spuren bekommen, auch zu diesen Krypto-Handys. Und vor einem Jahr im März sprach man noch von 20 Beschuldigten, jetzt ist man bei 39. Es gab aber auch vor 6 Wochen noch eine Festnahme in Spanien. Man ist also wahrscheinlich noch nicht mal am Ende der Ermittlungen. Und in den Niederlanden hat sich einer derjenigen, die verhaftet werden sollten, gewehrt und hat auf Polizisten geschossen. Der sitzt jetzt in Untersuchungshaft in Amsterdam. Dem wird dort erstmal der Prozess wegen versuchten Mordes gemacht. Also da ist jetzt auch Gewalt im Spiel gewesen. Und man kann jetzt auch nicht sagen, dass das alles nur Leute waren, die am Computer irgendwas gedealt haben und die ganzen Kurierfahrten organisiert haben, sondern da sind halt auch ein paar Kaliber bei.
2: Du beobachtest diesen Fall schon sehr lange. Hast du dir zwischendurch nicht 10-mal gedacht, das kannst du dir nicht ausdenken?
8: Also es war schon von Anfang an eigentlich sehr, sehr ungewöhnlich. Ich kann mich erinnern, wie diese Pressekonferenz damals stattfand und eingeladen wurde. Und dann sagt der Kriminalhauptkommissar, also habe ich auch noch nie erlebt, solche Leute, keine Vorstrafen, nie aufgefallen. Das war schon sehr ungewöhnlich und deswegen habe ich den Fall dann auch weiter verfolgt, weil wir ja zum Beispiel auch hier in Köln ziemlich zeitgleich diesen Kölner Drogenkrieg hatten, der sich in einem ganz anderen Täterumfeld bewegte. Da war keiner von denen unauffällig vorher, sondern die waren alle einschlägig bekannt und es dauerte auch gar nicht lange, bis man denen auf die Schliche gekommen ist. Die Tätergruppierung, um die es sich jetzt handelt, die reagierte dann auch auf die Festnahme anders, außer demjenigen natürlich, der geschossen hat. Die waren so überrascht, dass sie aufgeflogen waren, weil die natürlich auch gedacht haben, ihre Handys sind sicher zum Beispiel. Oder die Polizei hat gar keine Ahnung, was wir machen. Erstaunlich, das ist aber vielleicht in einem anderen Kontext, erstaunlich ist, dass man es auf dem Markt nicht merkt, dass so eine große Gruppierung nicht mehr da ist. Der Stoff ist immer noch verfügbar, auch wenn jetzt hier eine Gruppierung ausfällt, die es wirklich in großem Stil betrieben hat.
2: Und wie der Prozess, der gerade läuft, ausgeht, das hören Sie natürlich dann bei uns auf WDR 5. Den ganzen Nah-Dran-Podcast über diese, in Anführungszeichen, Rich Kids kriegen Sie in ARD Sounds und überall da, wo es Podcasts gibt. Aber stopp, bevor Sie den Podcast hören, ich habe noch eine andere Idee für Sie. Wenn Ihre Kinder heute aus der Schule kommen und Sie nicht jedes Wort verstehen, das Sie da zu hören kriegen, dann sagen Sie einfach erstmal, das crazy. Und das heißt so viel wie, aha, okay. Und anstatt dann alle anderen Jugendwörter zu googeln, gehen Sie doch einfach im Netz auf die Website von Langenscheid. Der Verlag sucht nämlich ab heute wieder das Jugendwort des Jahres. Checkst du? Bis Mitte Juli können Sie Vorschläge einreichen. Erlaubt ist alles, was gerade auf Schulhöfen und in Chats benutzt wird und Sie ratlos zurücklässt. Also sowas wie tough, aber mit U und 2 F geschrieben, Skibidi, Aura oder Crash Out. Nein, ich erkläre jetzt die Bedeutung nicht. Sie wollen sich ja noch nach wie vor jung und nicht ank fühlen, sondern Sie gehen jetzt auf diese Seite und Sie können da sogar mehr als ein Wort einreichen. 6, 7, wenn Sie mögen. Ich bin Michael Imhof und ich wünsche Ihnen einen schönen Tag mit WDR 5, gleich mit Jörg Gensel aus der Wirtschaft, bei dem die Debatte um den Tankrabatt wieder Fahrt aufnimmt.

0: Es ist 13.30 Uhr. 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
1: Die Nachrichten mit Richard Hucke. Guten Tag. Ex-Bundesverkehrsminister Scheuer hat sich zu seiner Anklage im Zusammenhang mit der Pkw-Maut geäußert. Das Landgericht Berlin hat die Klage gegen ihn zugelassen. Der Vorwurf, er soll in einer Befragung im Bundestag gelogen haben. Scheuer lässt über seinen Anwalt mitteilen, er sei zuversichtlich, dass seine Unschuld vor Gericht bestätigt wird. Felix Tenbaum, WDR Berlin.
2: Während der mehr als 4 Jahre andauernden Ermittlungen habe er immer mit den Behörden kooperiert, heißt es in dem Statement weiter. Die Staatsanwaltschaft Berlin wirft dem früheren Bundesverkehrsminister und seinem Staatssekretär Gerhard Schulz vor, im Parlamentarischen Untersuchungsausschuss bewusst die Unwahrheit gesagt zu haben. Konkret geht es darum, dass Scheuer als damaliger Verkehrsminister die Mautverträge Monate vor dem Urteil des Europäischen Gerichtshofs unterschrieben hatte. Die Betreiber sollen ihm aber angeboten haben, die Unterschrift der Verträge zu verschieben, was er abgelehnt habe. Im Untersuchungsausschuss hatte Scheuer gesagt, daran könne er sich nicht erinnern.
1: Das NRW-Justizministerium reagiert jetzt auf den Korruptionsverdacht im Gefängnis in Euskirchen. Gefangene der organisierten Kriminalität sollen gegen Bezahlung verschiedene Hafterleichterungen bekommen haben. Kai Klement, WDR Landespolitik.
3: Das Ministerium verschärft für Häftlinge der organisierten Kriminalität den Weg in den offenen Strafvollzug. Justizminister Limbach hat speziell für diese Gruppe härtere Vorgaben erlassen. Zum Beispiel wird strenger geprüft, wer überhaupt dorthin verlegt wird. Zudem durchleuchtet man alle Insassen der organisierten Kriminalität im offenen Vollzug. Das sind in ganz NRW zurzeit 30. Gab es etwa Scheinadressen, damit ein bestimmtes Gefängnis zuständig ist? Man will auch den Umgang mit organisierter und Clan-Kriminalität im Strafvollzug grundsätzlich untersuchen lassen und 2 Experten sollen Empfehlungen erarbeiten, um Sicherheitslücken zu schließen.
1: Weitere Meldungen im Überblick. Bundeskanzler Merz hat den Einschlag einer russischen Drohne in Rumänien verurteilt. Er teilte mit, dieser Vorfall an der Grenze zur Ukraine zeige einmal mehr Russlands Bereitschaft zur Eskalation. Die NATO hat Rumänien Hilfe versprochen. Generalsekretär Rütte sagte, das Bündnis sei bereit, jeden Zentimeter der Bündnisstaaten zu verteidigen. Ähnlich äußerten sich Vertreter aus der EU. Patientenschützer und der Sozialverband VdK fordern mehr Schutz vor Hitze in Krankenhäusern und Pflegeheimen. Der Vorstand der Stiftung Patientenschutz Brüsch beklagte gegenüber der Rheinischen Post, dass medizinisch-pflegerische Einrichtungen noch immer nicht für den Klimawandel gewappnet seien. Meist fehlten selbst einfachste Schutzmaßnahmen wie Jalousien und Rollläden. In NRW wurden in letztes Jahr so wenige Wohnungen neu oder umgebaut wie seit 15 Jahren nicht mehr. Laut Statistischem Landesamt waren es knapp 10% weniger als im Vorjahr. Insgesamt wurden rund 37.000 Wohnungen fertiggestellt. Besonders wenige Neubauten gab es bei Einfamilien- und Doppelhäusern.
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1: Viele Schülerinnen und Schüler eines Siegener Gymnasiums fühlen sich laut einer Umfrage in ihrem Bus zur Schule nicht sicher. Das Problem seien oft aggressive Erwachsene. Julia Arns, WDR Siegen.
4: Schülerinnen und Schüler berichten von Übergriffen im Bus, von betrunkenen Erwachsenen, die sie belästigen und auch mit Gewalt drohen, aber auch von Menschen, die sie am Ranzen reißen, beleidigen oder anschreien. Viele Minderjährige würden solche Vorfälle nicht melden, weil sie glauben, es bringe nichts. Andere seien von den Situationen in den meist sehr vollen Bussen überfordert. Die Verkehrsbetriebe Westfalen-Süd betonen aber, dass Meldungen wichtig sind. Nur so könne man gezielt reagieren, zumal das Personal angewiesen sei, Minderjährige zu schützen.
1: Das war WDR aktuell. Das Wetter in Nordrhein-Westfalen. Heute wird es schwül heiß. Nachmittags ziehen von den Niederlanden her teils unwetterartige Gewitter auf. Dabei ist örtlich mit Starkregen, Hagel und Böen zu rechnen. In Lüdenscheid 28, in Dorsten 30 und in Pulheim bis 31 Grad. Morgen oft freundlich, nachmittags einzelne Schauer und Gewitter 24 bis 29 Grad. Die Zeit 13.34 Uhr. WDR 5, die Verkehrslage, die A2 Oberhausen Richtung Dortmund, ist zwischen Dortmund Nordwest und Dortmund Mengene wegen Bergungsarbeiten weiterhin gesperrt. 6 Kilometer Stau ab Recklinghausen Ost. A2 Dortmund Richtung Oberhausen zwischen Bottrop und Kreuz Oberhausen. Etwa 20 Minuten plus 5 Kilometer Stau. A3 Frankfurt Richtung Oberhausen zwischen Dreikheimer und Kreuz Leverkusen etwa 20 Minuten plus 9 Kilometer Stau. A3 Köln Richtung Frankfurt zwischen Lohmar und Kreuz Bonn-Siegburg etwa 20 Minuten plus 4 Kilometer Stau. Und A61 Fendo Richtung Koblenz zwischen Mönchengladbach Nordpark und Mönchengladbach Güderath etwa 20 Minuten plus 8 Kilometer Stau.
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5: mit Jörg Gensel. Guten Tag und fangen wir mit was Nettem an. Geselligkeit.
6: Diese Geselligkeit, dass man einfach nach Feierabend kurz vorbeischauen kann und ganz niederschwellig ein paar Freunde treffen kann.
5: Zum Beispiel auf Streetfood-Märkten, ein Thema später hier in der Sendung, so langsam, wenn es Richtung Wochenende geht. Wir gucken auf die wirtschaftlichen Aspekte des Streetfood-Booms. So, jetzt nehme ich Sie erstmal mit und blase fiktiv in eine Trillerpfeife zum Halbzeitpfiff für den Tankrabatt. Den gibt es seit dem 1. Mai als Entlastung für die hohen Spritpreise. Am 28. Februar, Sie erinnern sich, bei Kriegsbeginn im Iran kostete der Sprit noch 1,73, heute sind es um die 2 Euro. Ohne Tankrabatt wäre es noch viel teurer, knapp 17 Cent plus. Der Staat komme an die Grenzen seiner Möglichkeiten, sagt nun Bundesverkehrsminister Patrick Schnieder. Bitte nicht weiterführen, fordern auch die Verbraucherschützer, zum Beispiel der Bundesverband der Verbraucherzentralen. Luisa Schmidt aus der WDR-Wirtschaftsredaktion. Warum?
7: Naja, ein Grund ist vor allem, dass es viel kostet. So hat das Ann-Kathrin Beermann vom Verbraucherzentrale Bundesverband begründet.
8: Dieser Tankrabatt ist für die Steuerzahler ein sehr teures Instrument mit irgendwie 1,6 Milliarden Euro innerhalb von 2 Monaten. Und die sollten nicht unüberlegt ausgegeben werden. Und somit sollte ein solches Instrument wirklich nur eingesetzt werden, wenn eine ganz große Dringlichkeit besteht. Und wenn ich jetzt einfach auf den Weltmarkt gucke und ich schaue, wie sich die Rohölpreise entwickelt haben, sehe ich, dass die von 114 Dollar schon auf 93 Dollar runtergegangen sind und somit die Preise gerade einfach ganz alleine sinken.
7: Naja, und noch so ein Punkt, den sie kritisiert, ist, dass beim Tankrabatt eben natürlich, wir haben oft drüber gesprochen, die Möglichkeit besteht, dass die Mineralölkonzerne den zum Teil in die eigenen Taschen stecken.
5: Haben die Konzerne den Rabatt denn weitergegeben?
7: Naja, am Anfang tatsächlich nur ein Teil in den vergangenen Tagen. Dann haben sie ihn aber in der Regel weitestgehend weitergegeben. Beim Benzin noch mehr als beim Diesel. Aber es gab ja auch wirklich massiven öffentlichen Druck, muss man sagen, das zu tun. Das IFO-Institut, die Monopolkommission, die tracken das zum Beispiel inzwischen auch alles online einsehbar. Von der Verbraucherzentrale heißt es da aber, naja, es ist aber schwer, auch so einen öffentlichen Druck lange aufrecht zu erhalten. Gut möglich, dass so ein Rabatt dann nach einer Weile eben doch nicht mehr ganz weitergegeben würde.
5: Wie sehen das denn Wirtschaftsforscher? Sind die eher dafür oder dagegen, den Rabatt weiterzuführen?
7: Na, ich habe ehrlicherweise keine Person gefunden, die dafür ist. Justus Haukapp, der leitet das Institut für Wettbewerbsökonomik an der Heinrich-Heine-Uni Düsseldorf und der ist zum Beispiel sehr strikt dagegen.
9: Das Geld fehlt ja jetzt schon an allen Ecken und Enden. Und da gibt es viele Möglichkeiten, Geld auszugeben. Aber für vergünstigtes Autofahren ist es wirklich eine der schlechtesten Ideen.
7: Und es gibt da 2 Punkte, die findet er besonders kritisch.
10: Ich finde es gerechtfertigt, wenn der Staat dann diese höheren Mehrwertsteuereinnahmen, die ja vor Einführung des Tankrabatts schon in höherem Maße eingenommen worden sind, dass ein Teil davon wieder zurückgegeben wird.
7: Das war ein Punkt, den sollten wir gleich eigentlich erst hören. Justus Haukapp sollte eigentlich sagen, naja, wir müssen für solche Ausgaben eben Schulden machen, verschieben so die Last in künftige Generationen. Das ein Kritikpunkt und der andere Kritikpunkt eben der, dass vor allem eben nicht nur die profitieren, die es am dringendsten brauchen, sondern sehr breit viele Autofahrerinnen und Autofahrer, die das Geld gar nicht unbedingt bräuchten.
5: Aber man muss auch sagen, der Staat hat durch die hohe Mehrwertsteuer mitverdient an den Spritpreisen. Da kann man auch sagen, so ein Rabatt ist irgendwie auch durchaus fair, oder?
7: Ja, da ist schon was dran. Da wären wir dann bei Manuel Frondel, den wir gerade schon kurz gehört haben, Ökonom vom RWI, dem Leibniz-Institut für Wirtschaftsforschung in Essen. Und da hören wir nochmal rein.
10: Ich finde es gerechtfertigt, wenn der Staat dann diese höheren Mehrwertsteuereinnahmen, die ja vor Einführung des Tankrabatts schon in höherem Maße eingenommen worden sind, dass ein Teil davon wieder zurückgegeben wird.
7: Und er findet jetzt deshalb auch diesen 2-monatigen Tankrabatt legitim, nicht aber diesen Tankrabatt weiterzuführen, weil dann doch eben langfristig so ein Tankrabatt sehr teuer wäre für den Staat. Er schlägt aber vor, die Steuer zu reformieren, also Mehrwertsteuer für Kraftstoffe abschaffen, dafür aber die Energiesteuer auf Kraftstoffe hoch. Das ist ja eine fixe Abgabe, so könnte man dann eben verhindern, dass der Staat an solchen Ölpreiskrisen mitverdient.
5: Wie sieht's denn politisch aus? Wie sind die Chancen, dass der Tankrabatt verlängert wird?
7: Nein, du hast da ja eben schon Bundesverkehrsminister... Nein, du hast da ja eben schon Bundesverkehrsminister Schnieder zitiert, der gesagt hat, der Staat komme irgendwann An die Grenze seiner Möglichkeiten klingt für mich jetzt nicht so sehr nach einer Verlängerung. Er hat aber auch gesagt, er habe vor allem den Güterkraftverkehr im Blick. Da hätten es vor allem kleine Unternehmen schwer. Also wer weiß, vielleicht kommt dann doch noch eine Entlastung. Eher so für Unternehmen, die ihre Produkte mit dem LKW durchs Land fahren und die ihre Kosten ja letztlich auch durchreichen müssen, eben an die Endkundinnen und Endkunden.
5: Wäre das eine gute Idee?
7: Naja, Ökonom Justus Haukapp, der hält davon nicht so viel. Der setzt eher darauf, die Wirtschaft so zu entlasten, indem man jetzt eben diese ganzen großen wirtschaftspolitischen Reformen angeht, zum Beispiel sehr entlastet bei der Bürokratie. Und wenn man dann Verbraucherinnen und Verbraucher entlasten will, dann doch wirklich gezielt die, die am wenigsten Geld haben. Die Frage ist jetzt aber natürlich auch, wie entwickeln sich die Preise denn überhaupt weiter? Im Gespräch mit der Verbraucherzentrale hieß es da, die Lage jetzt doch erstmal beobachten und entlasten dann, wenn sich die Lage doch wieder verschärft.
5: Vielen Dank. Luisa Schmidt aus der WDR Wirtschaftsredaktion mit einer Halbzeitbilanz zum Tankrabatt hier auf WDR 5. Krank oder nicht krank? Arbeitsfähig oder arbeitsfähig?

0: arbeitsunfähig. Es gibt im deutschen System eigentlich nur schwarz oder weiß, wenn es um die Frage geht, wer arbeiten kann oder halt nicht. Das könnte sich bald ändern, denn es soll eine Art Zwischenbereich entstehen, eine Teilkrankschreibung. Das hat die Bundesregierung beschlossen im Gesetz zur Stabilisierung der Beitragssätze in der gesetzlichen Krankenversicherung. Dieses Gesetz muss noch durch den Bundestag und den Bundesrat. Kassenärzte warnen vor Umsetzungsproblemen bei der geplanten Einführung. Im Job. Jessica Sturmberg aus der WDR-Wirtschaftsredaktion. Welche Bedenken gibt es denn?
1: Der Aufwand für Ärztinnen und Ärzte wäre alles andere als angemessen, heißt es von der Kassenärztlichen Bundesvereinigung. Die Teilzeitkrankschreibung ist ja so gedacht, dass Menschen, die voraussichtlich länger als 4 Wochen arbeitsunfähig sind, freiwillig weiterarbeiten können, je nachdem, wie sehr sie eben von der Krankheit beeinträchtigt sind, zu 25%, 50% oder 75%. Voraussetzung, Arzt und Arbeitgeber stimmen zu. Und diese ärztliche Zustimmung könne eben nicht geleistet werden, sagt der stellvertretende KBV-Vorstandsvorsitzende Stefan Hofmeister und begründet das so.
2: Der dazu notwendige Aufwand, sich bei den Arbeitgebern tatsächlich zu erkundigen, wie die Arbeitsrahmenbedingungen sind, wie die Vorortbedingungen sind, was ja notwendig wäre für eine kluge Entscheidung, das ist vollkommen unleistbar und auch nicht angemessen. Für reguläre Krankschreibungen, tatsächlich Teilkrankschreibungen auszusprechen, ist entweder medizinisch unsinnig, weil nicht sorgfältig hinterlegt oder vom Aufwand her nicht beherrschbar.
1: Dieses Statement von Stefan Hofmeister hat die Kassenärztliche Bundesvereinigung so auf ihrer Homepage veröffentlicht.
0: Unterscheiden wir mal Teilarbeiten, wann man arbeitet oder nicht. Was heißt das?
1: Also wir müssen nochmal ganz wichtig unterscheiden, ist, wenn man gerade krank ist, eben Teilzeit arbeiten zu 25%, 50% oder eben 75%. Die Wiedereingliederung nach längerer Krankheit, nach überstandener Krankheit, was viele unter dem Namen Hamburger Modell kennen, also stufenweise wieder herangeführt zu werden, das ist was anderes. Und das sieht die Kassenärztliche Bundesvereinigung als erprobt an und wird auch nicht in Frage gestellt.
0: Wenn wir jetzt in skandinavische Länder gucken, da wird das ja schon praktiziert. Wie sind die Erfahrungen da?
1: Ja, das IGES-Institut hat vor längerer Zeit dazu schon mal eine Studie veröffentlicht und da war das Fazit, dass es eine schnellere Rückkehr in den Beruf ermögliche und auch damit eine höhere Wahrscheinlichkeit für eine vollständige Rückkehr in den Beruf damit verbunden sei. Die Erfahrungen sind insgesamt eher als positiv zu beschreiben.
0: Gucken wir nochmal genau drauf und werten, was spricht denn für und gegen Teilkrankschreibungen aus deiner Sicht?
1: Also das Thema lässt sich aus unterschiedlichen Blickwinkeln sehen. Die Präsidentin des Sozialverbandes VdK, Verena Bentele, sieht die Gefahr, dass Menschen mit Erkrankungen unter einen Rechtfertigungsdruck geraten könnten, warum sie denn jetzt nicht wenigstens so ein bisschen arbeiten würden. Das kann natürlich passieren, dass dann so ein Druck ausgeübt wird. Es gibt aber auch diejenigen, die bei einer längerfristigen Erkrankung zwar nicht 100% einsatzfähig sind, vielleicht nur ein paar Stunden, dann aber froh, wenn ihr Tag eine Struktur hat, wenn sie ein paar Aufgaben haben, die sie auch gerne dann erledigen möchten. Gesundheitsökonom Heiner Vogel aus Würzburg hat ein Pilotprojekt in Würzburg gemacht und mit psychischen Erkrankungen da gearbeitet. Seine Erfahrung?
3: Gerade psychische Erkrankungen, wissen wir, führen zu langer Arbeitsunfähigkeit, führen dazu, dass Leute dann auch sehr schnell in Frührente gehen. Und das ist für die deutsche Wirtschaft und für die Wirtschaft überhaupt und für den Menschen total schlecht. Die Krankschreibung 100%, wie wir sie haben, die Schwarz-Weiß-Malerei dort, ist überhaupt nicht sehr hilfreich für Leute mit psychischen Erkrankungen, weil die finden in der Arbeit auch einen gewissen Sinn und eine Lebensqualität.
1: Allerdings, was er auch betont, er versteht schon die Bedenken seitens der Ärzteschaft, dass das mit entsprechend viel Aufwand verbunden ist. Also müsste es aus seiner Sicht etwas anders strukturiert sein. Aber wenn wir nochmal auf den ökonomischen Aspekt schauen, im Schnitt haben im vergangenen Jahr Beschäftigte an 20 Tagen krankheitsbedingt gefehlt. Das ist deutlich in den vergangenen Jahren angestiegen. Zum Vergleich, vor 20 Jahren waren es 8 Krankheitstage im Schnitt pro Beschäftigter. Und das, was für die deutsche Wirtschaft da an Fehlzeiten, an Kosten entsteht, hat sich das Deutsche Institut für Wirtschaftsforschung in Berlin gerade angeschaut. Gesundheitsökonom Markus Grabka nennt diese Zahlen.
4: Im Jahr 2024 waren das 69 Milliarden Euro, die die Arbeitgeber für diese Lohnfortzahlungen zahlen mussten. Und das entspricht in etwa rund 15% der gesamten Sozialabgaben, die die Arbeitgeber zu leisten haben.
1: Also da steckt eine Menge Potenzial drin. Die Frage ist, wie man es ausgestaltet.
0: Jessica Sturmberg, vielen Dank. Unser Thema war die Teilkrankschreibung, die ab nächstem Jahr kommen könnte. 2024 waren übrigens Arbeitnehmerinnen und Arbeitnehmer im Schnitt circa 15 Tage krank gemeldet. 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

0: Die USA machen der Bayer AG Kummer und das seit vielen Jahren. Letzten Samstag, am 23. Mai, war der 10. Jahrestag der Monsanto-Übernahme. Kostenpunkt 63 Milliarden. Und enorme Folgekosten aufgrund anhaltender Rechtsstreitigkeiten. Es geht um Glyphosat, einen chemischen Wirkstoff gegen Unkraut und mögliche Gesundheitsrisiken. Und jetzt auch noch das und wieder USA. Eine Firma verklagt Bayer. Wieder geht es um Saatgut. Vorwurf diesmal, Bayer habe ein Monopol für gentechnisch verändertes Mais-Saatgut. In dieser Woche ist die Klageschrift veröffentlicht worden. Michael Heusen ist unser Experte und beobachtet die Entwicklung von Bayer seit vielen Jahren. Wie schätzen Sie diese Klage ein?
1: Ja, da sind natürlich ein paar triggernde Formulierungen in der Klageschrift drin. Es würde um illegale und wettbewerbswidrige Praktiken gehen. Bayer würde ein Monopol ausnutzen und hätte dadurch Hunderte, wenn nicht Milliarden Dollar unrechtmäßig verdient. Aber im Kern sind das alles eigentlich keine neuen Vorwürfe, denn Monsanto ist immer wieder wegen seiner rücksichtslosen Vermarktung, wegen dem Verdrängen von Konkurrenz juristisch angegangen worden. Und auch wenn Bayer jetzt behauptet, diese umstrittenen Praktiken so nicht fortgeführt zu haben. Die Konkurrenz, in diesem Fall ist das ein kleines Saatgutunternehmen aus dem Bundesstaat Iowa, einem Bundesstaat, der geprägt ist von Landwirtschaft, die sieht das ganz anders.
0: Wie sieht denn das Geschäftsmodell bei Saatgut aus?
1: Ja, eigentlich bietet Bayer, vorher Monsanto, so eine Art Komplettpaket an. Also der Farmer bezieht Saatgut und Pestizide aus einer Hand. Die Pestizide sind auf das genetisch veränderte Saatgut so abgestimmt, dass die Mais- oder die Sojapflanze selbst nicht angegriffen werden, sondern nur das Unkraut. Und dieses Saatgut, das ist häufig patentiert oder hybridisiert. Das heißt, Farmer müssen es oft jedes Jahr neu kaufen und dürfen es nicht selbst vermehren. Das kann man als Rundum-Sorglos-Paket bezeichnen. Kritiker sehen darin aber eine erdrückende Marktmacht der Agrarkonzerne. Und der Vorwurf jetzt lautet, obwohl Bayers Patent auf ein bestimmtes Saatgut abgelaufen sei, verhindere der Konzern, dass andere Unternehmen Generika auf den Markt bringen. Deswegen klagt dieses Unternehmen aus Iowa.
0: Wie schätzen Sie die Erfolgsaussichten dieser Klage ein?
1: Naja, das ist schwierig zu beurteilen, denn wir haben es mit der US-Justiz zu tun und dort mit einem Jury-System. Also wenn das Gericht die Klage annimmt, kann es sein, dass Geschworene, also in dem Fall eine Jury aus Bürgerinnen und Bürgern, darüber zu entscheiden haben, Ausgang bei sowas vollkommen ungewiss. Die Klage ist in Missouri, am Sitz der früheren Monsanto-Zentrale in St. Louis, eingereicht worden. Und das ist ein kritisches Pflaster für Bayer, denn Gerichte dort haben schon oft gegen Bayer, gegen Monsanto entschieden, auch wenn es einzelne Urteile zugunsten von Bayer gab. Naja, und wenn man von den USA spricht, muss man natürlich auch immer Präsident Trump erwähnen. Pharma gelten als wichtiges Wählerpotenzial der Republikaner. Und die Preise für Saatgut sind in den vergangenen Jahren massiv gestiegen. Deswegen will die Trump-Regierung gegen mögliche Kartellabsprachen im Lebensmittelbereich auch vorgehen. Aber meiner Einschätzung nach ist die jetzt eingereichte Klage eher ein Nebenschauplatz. Ich glaube nicht, dass da eine große Klagewelle droht. Viel wichtiger ist für Bayer im Moment die Frage, wie geht es in Sachen Glyphosat weiter?
0: Und da läuft nächste Woche eine wichtige Frist aus?
1: Ja, genau. Bayer hat ja ein großes Vergleichsangebot gemacht. Bis Donnerstag können Kläger, die Glyphosat für ihre Krebserkrankung verantwortlich machen, sich auf dieses Vergleichsangebot einlassen. Das Paket insgesamt beträgt 7,25 Milliarden Dollar. Über die nächsten 21 Jahre ist Bayer bereit, diese gigantische Summe zu zahlen. Aber ob dieser Vergleich wirklich zustande kommt, hängt davon ab, wie viele Kläger sich beteiligen. Und da wird von den Anwaltskanzleien im Moment wohl noch sehr hoch gepokert, hört man aus den USA. Also da versucht man auf den letzten Metern noch mehr rauszuholen. Und am Ende muss sich tatsächlich entscheiden, ob die Klägerseite sich darauf einlässt, aber auch ob Bayer bereit ist, sich darauf einzulassen. Also es klingt erstmal danach Vergleich, damit wäre Ruhe im Karton, aber ob das dann wirklich so kommt, das steht wie so vieles in den letzten Jahren bei dieser ganzen Glyphosat-Geschichte in den Sternen.
0: Einer der größten Produkthaftungsfälle der Welt vor dem obersten Gerichtshof der USA in Washington. Hier geht es um die Frage, ob tausende weitere Glyphosat-Klagen gegen Bayer weiterlaufen dürfen oder ob Bayer vor weiteren Klagen weitestgehend geschützt wird. Wie sieht's da aus, deiner Meinung nach?
1: Naja, diese beiden Verfahren laufen parallel. Auf der einen Seite diese Vergleichsgeschichte, aber auf der anderen Seite fast noch wichtiger, wie sieht der oberste Gerichtshof in Washington die Sache? Und da würde man jetzt aus deutscher Sicht sagen, hat Bayer eigentlich ganz gute Karten, denn es gibt in den USA verwirrende Regelungen, was die Warnhinweise auf den Verpackungen angeht. Also einzelne Bundesstaaten sagen, ja, Bayer, Monsanto, müsste auf diesen Roundup-Glyphosat-Verpackungen Krebswarnhinweise anbringen. auf Bundesebene, also auf der höheren Ebene dagegen, heißt es, nein, nein, das würde verwirren. Diese Warnhinweise dürften nicht auf den Packungen sein. Also es gibt da widersprechende Regularien. Und da muss jetzt der oberste Gerichtshof entscheiden, was gilt denn jetzt eigentlich? Bayer hofft, dass die obersten Richter im Sinne der Leverkusener entscheiden. Dann wäre weiteren Klagen der Wind aus den Segeln genommen. Aber trotzdem, egal wie die Sache ausgeht, unterm Strich hat das alles jetzt mehr als 24 Milliarden Euro gekostet, plus den Kursverfall, den die Bayer-Aktie in den letzten 10 Jahren hinter sich hat.
0: Michael Heusen, vielen Dank. Wir sprachen über den erneuten Monopolvorwurf gegen Bayer und die insgesamt vielen Klagen gegen das Unternehmen in den USA. 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Entspannung. Street Food, Urban Food, Casual Food, Kitchen on Wheels. Essensmärkte sind schon seit langem im Trend. Gemeinsam essen, teilen, probieren. Dieser Trend schwappt aus den Großstädten zunehmend auch in mittelgroße und kleine Städte. Beispiele aus Nordrhein-Westfalen hier bei uns. Streetfood-Märkte gibt's im Sommer zum Beispiel in Bergisch Gladbach, Castrop-Rauxel, Dienstlagen, Mörs und Langenfeld. Mit schnellem Essen lassen sich gute Geschäfte machen. Wie das funktioniert, erklärt uns Maike von Gallen.
2: Ich finde die Vielfalt super, verschiedene Streetfood-Angebote zu probieren, aber auch diese Geselligkeit, dass man einfach nach Feierabend kurz vorbeischauen kann und ganz niederschwellig ein paar Freunde treffen kann.
3: Ein Dienstagabend in Karst. Zwischen Foodtrucks, Bierbänken und Lichterketten zieht ein Geruch von Burgern, gebratenen Zwiebeln und Gewürzen über den Marktplatz. Familien stehen an Taco-Ständen, Jugendliche posten Bilder ihrer Loaded Fries, daneben verkauft ein Truck afghanische Teigtaschen. Streetfood-Märkte gehören inzwischen fast selbstverständlich zum Sommerprogramm vieler Städte. Was vor einigen Jahren noch als Trend für Großstädter galt, ist heute ein boomendes Geschäft, auch auf dem Land.
4: Dann Mitte der 2010er Jahre, da kam dann so dieses Thema Streetfood aus den USA nach hier. Damals vereinzelt mal diese Trucks gesehen, die spannend aussahen. Und dann habe ich überlegt, Mensch, vielleicht machst du sowas auch mal, so einen Streetfood-Markt.
3: Marc Pesch organisiert inzwischen rund 50 Streetfood-Veranstaltungen im Jahr, rund um Köln und Düsseldorf. Was als kleine Event-Idee begann, ist für viele Städte inzwischen ein Publikumsmagnet geworden.
5: Ich probiere immer gerne Sachen aus, also mal was Neues. Jetzt habe ich hier gerade Afghanisch gelesen und dachte, oh, ist auch cool, hatte ich noch nie. Mal gucken.
3: Genau darum geht es beim Streetfood. Ausprobieren, teilen, erleben. Nicht mehr einfach nur Currywurst und Pommes, sondern koreanische Sandwiches, Tacos und Croissant-Pizza. Essen wird zum Event und oft auch zur Inszenierung für Social Media. Im Netz ziehen eher die außergewöhnlichen neuen Sachen. Aber auf den Märkten funktionieren auch die Klassiker noch, sagt Marc Pesch.
4: Nur verrückte Sachen bringen es auch nicht. Ne? Also das heißt, es gibt viele Menschen, die wollen auch eine Wurst, eine Currywurst, eine Bratwurst. Es gibt auch die, die ganz gezielt dann zum Argentinier gehen, die zum Asiaten gehen, die unbedingt den griechischen Nachtisch ausprobieren wollen.
3: Die Mischung macht den Erfolg der Märkte. Denn viele kommen längst nicht mehr nur zum Essen. Streetfood-Märkte sind auch Treffpunkte geworden, Orte, an denen Menschen gemeinsam Zeit verbringen.
4: Wir leben von den Leuten, die sagen, da verabreden wir uns ganz gezielt um 18 Uhr mit einer großen Truppe, Verein, Freundeskreis, von jung bis alt.
3: Doch hinter dem geselligen Konzept steckt auch ein wachsender Markt. Für die Betreiber sind Foodtrucks ein eigenes Geschäftsmodell. Statt fester Öffnungszeiten und hoher Innenstadtmieten geht es flexibel von Veranstaltung zu Veranstaltung, auf Festivals, Firmenfeiern oder Streetfood-Events. Für viele klingt das zunächst nach einem lukrativen Geschäft. Nach Branchenangaben setzen Foodtrucks auf Festivals oder Streetfood-Märkten oft zwischen 1.000 und 3.000 Euro pro Tag um, auf großen Veranstaltungen auch deutlich mehr. Davon gehen allerdings zahlreiche Kosten ab. Standmiete, Personal, Energie und Lebensmittel. Von mehreren tausend Euro Einnahmen bleiben am Ende deshalb oft nur einige hundert Euro Gewinn übrig. Und ein Foodtruck ist zwar günstiger als ein eigenes Restaurant, Selbstläufer ist das Geschäft aber nicht, sagt Streetfood-Marktorganisator Marc Pesch.
4: Es gibt auch den Kandidaten aus der Kategorie Wer nichts wird, wird, wird. Also fixe Idee, ich mache jetzt mal einen Foodtruck auf. Das sind aber in aller Regel Leute, die hast du mal eine Saison und dann sind die verschwunden. Was ich persönlich cool finde, sind Leute, die wirklich authentisch hinter ihrem Produkt stehen und nicht einfach denken, oh, ich mache jetzt Burger und dann werde ich reich.
3: Denn bei einem so breiten Angebot setzt sich am Ende vor allem durch, wer mehr bietet als nur einen schnellen Snack. Qualität, eine gute Idee und ein Konzept, das wirtschaftlich funktioniert.
0: Ja, wirtschaftliches Funktionieren, wer das raus hat. Ne? Maike von Galen über das gute Geschäft mit schnellem Essen. Das ganze DOC5-Feature gibt's bei ARD Sounds. Das Team des Wirtschaftsmagazins verabschiedet sich ins Wochenende. Hier übernimmt gleich Rebecca Link mit der aktuellen Kultur. Ich bin Jörg Gensel und sage Tschüss.
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7: Die Nachrichten mit Peter Neuhaus. Guten Tag.
8: Dass sich das jetzt auch weiterhin so entwickelt und keine Trendumkehr in Sicht ist, macht mich wirklich nachdenklich.
7: Die Chefin der Bundesagentur für Arbeit, Nahles, hat sich besorgt zu den aktuellen Arbeitslosenzahlen geäußert, auch wenn die Zahlen im Mai saisonbedingt etwas zurückgegangen sind, auf knapp unter 3 Millionen Menschen ohne Arbeit. Die Quote liegt jetzt bei 6,3% bundesweit. In NRW ist der Trend ähnlich. Luisa Schmidt, WDR Wirtschaft.
9: Es ist normal, dass im Mai weniger Menschen arbeitslos gemeldet sind als im April, aber in diesem Monat haben mehr Menschen einen Job gefunden als üblich. Davon haben besonders junge Menschen profitiert, unter 25 mit einer abgeschlossenen Berufsausbildung oder einem Studium. Also offenbar haben einige Firmen im Mai notwendige Stellen besetzt, auf die sie im April noch verzichtet hatten. Vor allem eben wegen der Unsicherheit durch den Iran-Krieg. Wenn wir das mal vergleichen mit der Lage vor genau einem Jahr, dann sind im Moment in etwa genauso viele Menschen arbeitslos gemeldet. Das bewertet die Arbeitsagentur als positiv, weil es immerhin nicht mehr geworden sind.
7: Patientenschützer und der Sozialverband VDK wollen, dass Krankenhäuser und Pflegeheime besser vor Hitze geschützt werden. Der Vorstand der Stiftung Patientenschutz Brüsch sagte der Rheinischen Post, dass medizinisch-pflegerische Einrichtungen noch immer nicht für den Klimawandel gewappnet seien. Isabel Karas, WDR Berlin.
10: Im Kern fordern Patientenschützer und der VDK, dass Krankenhäuser und Pflegeheime endlich besser auf Hitze vorbereitet werden. Sie sagen, oft fehlen schon ganz einfache Dinge wie Rollläden oder Jalousien, damit sich die Räume nicht so aufheizen. Deshalb soll vom Bund mehr Geld in die Hand genommen werden, um die Einrichtungen nachzurüsten. Das betrifft auch ältere Gebäude ohne Klimaanlagen. Und bei Neubauten soll Hitzeschutz direkt mitgeplant werden. Also die Forderung geht dann an die Bundesländer, die solche Schutzmaßnahmen festschreiben könnten.
7: Weitere Meldungen im Überblick. Ex-Bundesverkehrsminister Scheuer kommt vor Gericht. Die Staatsanwaltschaft Berlin wirft ihm vor, im Bundestag gelogen zu haben. Es geht um Aussagen des CSU-Politikers im Zusammenhang mit der gescheiterten Pkw-Maut. Scheuer hat die Vorwürfe über seinen Anwalt zurückgewiesen. Er sei zuversichtlich, dass seine Unschuld vor Gericht bestätigt wird. Die Digitalminister der 7 westlichen Industrieländer wollen sich auf eine gemeinsame Position zu KI und Cybersicherheit einigen. Thema auf dem Vorbereitungstreffen für den G7-Gipfel war auch der Schutz von Minderjährigen im Netz. Keine gemeinsame Position wird es wohl zu den Folgen der KI für die Umwelt geben, wie etwa den massiven Energieverbrauch. Das lehnten Vertreter der USA ab. Udo Lindenberg hat aus gesundheitlichen Gründen einen Auftritt in seiner Heimatstadt Gronau abgesagt. Die Veranstalter teilten mit, dass der Musiker in den kommenden Wochen eine Auszeit braucht. Warum Lindenberg im Krankenhaus behandelt wird, ist nicht bekannt. Udo Lindenberg war am 17. Mai 80 Jahre alt geworden.
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7: Nach dem tödlichen Schulwegunfall in Dienstlaken gehen die Ermittler inzwischen davon aus, dass die Autofahrerin einen medizinischen Notfall hatte und deswegen die Kontrolle über ihren Wagen verlor. Bei dem Unfall vorgestern starben 2 12-jährige Jungen. Christian Richter für WDR aktuell.
11: Die Auswertung eines implantierten Ereignisrekorders habe demnach einen 16-sekündigen Herzstillstand während der Fahrt ergeben, der laut Polizei als Ursache für den Unfall gilt. Das hat die dpa aus Polizeikreisen erfahren. Die 47-jährige Frau hatte bereits im vergangenen Jahr nach einem Ohnmachtsanfall am Steuer einen Unfall verursacht. Dennoch durfte sie laut zuständiger Führerscheinstelle nach medizinischer Prüfung weiterhin ohne Auflagen Auto fahren. Gegen sie wird wegen fahrlässiger Tötung ermittelt.
7: Das war WDR aktuell. Das Wetter in Nordrhein-Westfalen. Nachmittags ziehen von den Niederlanden her teils unwetterartige Gewitter auf. Dabei ist örtlich mit Starkregen, Hagel und Böen zu rechnen. In Soest 29, in Steinfurt 30 und in Heinsberg bis 31 Grad. Morgen oft freundlich, nachmittags einzelne Schauer und Gewitter bei 24 bis 29 Grad. Die Zeit, es ist 14.04 Uhr. WDR 5, die Verkehrslage A1, Münster Richtung Köln, zwischen Kamen Zentrum und Schwerte, etwa eine Stunde plus, mehr als 10 Kilometer Stau nach einem Unfall. Die A2, Oberhausen Richtung Dortmund, ist zwischen Dortmund Nordwest und Mengede wegen Bergungsarbeiten weiter gesperrt, 6 Kilometer Stau ab Recklinghausen Ost. A3, Frankfurt Richtung Oberhausen, zwischen Dreieckhäumer und Kreuz Leverkusen, etwa 20 Minuten dauert's länger, 10 Kilometer stockender Verkehr. A45, Gießen Richtung Dortmund, zwischen Hagen Süd und Westhofener Kreuz, etwa eine Viertelstunde plus, 7 Kilometer stockender Verkehr. Und A61, Venlo Richtung Koblenz, zwischen Mönchengladbach Nordpark und Güderath, etwa eine halbe Stunde dauert's länger, 9 Kilometer Stau.
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12: An diesem heißen Eintritt ins Wochenende mit Rebecca Link. Schön, dass Sie da sind. Das wird ja interessant, wie sich heute die Wettersituation entwickelt. Mit uns sind Sie auf jeden Fall safe unterwegs. Wir kümmern uns heute um die ja vermutlich berühmtesten Frührentner in der deutschsprachigen Popkultur in Richtung Punk, die Toten Hosen. Die machen jetzt ernst. Trink aus, wir müssen gehen. So heißt ihr letztes Album. Also das heißt nicht, dass sie komplett mit allem aufhören, aber das soll ihr letztes Album sein. Und das schauen wir uns etwas genauer an heute in dieser Westart, denn die Toten Hosen sind ein Grundpfeiler der deutschsprachigen Popkultur. Das und viel mehr heute hier bei uns. Schön, dass Sie da sind.

0: Maja Fadiva war das mit For You gehört in der Westart. 13 Jahre, also muss sagen, hatte irgendwann das Zeitgefühl verloren im Hinblick auf die Sache mit der Kölner Oper. 13 Jahre lang war das Depot im ehemaligen Karlswerk in Köln-Mülheim die Spielstätte des Kölner Schauspiels wegen der Opernsanierung. Also wer da noch von einer Interimslösung spricht, da muss man eigentlich lachen. Ne? An diesem Wochenende laufen jetzt wirklich die letzten Vorstellungen. Alle sind ausverkauft und das Kölner Publikum, das kann man wirklich so feststellen, hat sich an diesen neuen und jetzt eben nicht mehr Spielort definitiv gewöhnt. Und wir gucken an dieser Stelle mal ein bisschen auf diese vergangenen 13 Jahre, aber natürlich auch in die Zukunft, auf diesen ungewöhnlichen Kunstort. Was hat der für eine Entwicklung genommen und wie geht's eigentlich weiter? Und bei all dem hilft uns mein Kollege Stefan Keim. Hallo Stefan.
1: Hallo Rebecca.
0: 2013. Lass uns mal am Anfang anfangen mit dieser sogenannten Ausweichspielstätte. Ein ehemaliger Industrieort. Für alle, die noch nie da waren, dieses Karlswerk-Gelände ist schon sehr toll. Ne? Also viel Backstein, hohe Schornsteine, Backsteinschornsteine. Da sind alle möglichen Dinge angesiedelt. Eine Fußballhalle, eine Boulderhalle, Gastronomie, aber auch viel Firmen. Also auf jeden Fall nicht so, wo man sagen würde, na klar, da ist ein Schauspiel, ne? Wie war das, als du das erste Mal dahin gegangen bist?
1: Für mich war das gar nicht so fremd. Ich komme ja aus dem Ruhrgebiet und wir haben nicht nur die Ruhrtriennale, sondern ohne Ende Kulturveranstaltungen, also auch schon damals, in Industriegebäuden, in ehemaligen. Und ich fand es immer schon besonders spannend, Kunst, Kultur, Theater zu erleben an Orten, die einfach Leben atmen, wo der Boden nicht eben ist und wo es auch mal dreckig ist und wo nicht alles so toll ist. Und ich habe gestern mit Stefan Bachmann, dem damaligen Kölner Intendanten, gesprochen. Der ist jetzt Burgtheaterintendant, also höher kann man gar nicht kommen. Und der erinnert sich an das Depot in der Anfangsphase so.
2: Dieses Depot war eigentlich gar nicht so eine schöne Industriehalle, wie man sie sich vorstellt, so mit Klinkerbau und Glasstahlarchitektur, sondern das war eher so eine Wellblechdose aus den 80er Jahren. Also das machte alles einen sehr unwirtlichen Eindruck.
1: Er hat dann sogar gesagt, das war eine Narbe am Rande der Stadt.
0: Wie ist es denn überhaupt dazu gekommen, dass Stefan Bachmann da mit dem Schauspiel dahin gezogen ist?
1: Ja, aus purer Not hat

0: Er mir erzählt, denn die Stadt Köln hatte ihn zwar zum Schauspielintendanten gemacht, aber ihm überhaupt keine Spielstätte zur Verfügung gestellt. Also er musste wirklich selbst durch die Gegend fahren und so viel wie im Ruhrgebiet an Hallen und Orten, die man neu erobern kann, die gibt's im Rheinland eben nicht. Das ist eine ganz andere Industriestruktur. Und da fand er dann eben irgendwann dieses Depot und hat sich gesagt, na gut, 2 Jahre werden wir hier vielleicht durchhalten. In 2 Jahren, 2 Jahre später, 2015 kam ja dann die Information, ups, das wird länger.
1: So, und wie haben dann damals die Leute, die am Theater gearbeitet haben, darauf reagiert? Also es war ja nicht nur eine Blechdose, sondern es gab ja wirklich auch Mangel an existenziellen Dingen.
0: Absolut. Und Stefan Bachmann hat mir erzählt gestern, wie er dann erstmal alle Leute zusammengetrommelt hat. Und dann hat er erstmal selbst erfahren, wie eigentlich die Arbeitssituation war.
2: Die Maskenabteilung hatte überhaupt kein fließendes Wasser. Die haben Eimer an den Bühnenrand geschleppt, um dort die Schauspieler abzuschminken. Die Schauspieler selber, und das war ja immer ein Ensemble mit fast 30 SchauspielerInnen, hat sich eine Dusche geteilt. Es gab nur Sammelgarderoben. Es gab einen Gulli tatsächlich in der Halle, wo teilweise das Dreckwasser durchgedrückt wurde.
0: Und dann ging das große Arbeiten los, in dem Wissen, wir sind jetzt hier erst einmal ohne Ende. Und dann kam wohl etwas zustande, was ich auch immer wieder mitbekommen habe. Die Mitarbeitenden haben ihr eigenes Theater geschaffen mit einem unfassbaren Engagement. Und natürlich die Künstler, die sehen so etwas von Anfang an ja auch als Herausforderung. Ich habe auch mit Nuran David Kalis gesprochen, der ja viele prägende Inszenierungen dort gemacht hat.
3: Es war so ein bisschen ein Ort, in der neue Strömungen und neue Handschriften ausprobiert werden konnten, fernab von den herkömmlichen Produktionsstätten, die man so kannte.
0: Und das war eben der Reiz des Depots.
1: Das ist natürlich total wichtig, darüber zu sprechen, mit wem da auch zusammengearbeitet wurde, nämlich mit Menschen aus der Kolbstraße um die Ecke. Wer in den letzten 2 Jahrzehnten die Nachrichten verfolgt hat, weiß, da gab es einen Anschlag des nationalsozialistischen Untergrundes. Das ist eine türkisch geprägte Community und da gab es dann tatsächlich einige gemeinsame Projekte und man muss ja eigentlich sagen, in einem normalen Schauspielhaus hätte das vermutlich so gar nicht funktioniert, oder?
0: Nee, eben alleine wegen dieser Direktnähe. Man hat ja auch immer gehört, die Kolbstraße, das sei so im Prinzip ein Ort für sich, so irgendwie eine türkische Straße mitten in Köln, wo auch fast nur türkisch gesprochen wird, türkische Läden. Und Nuran David Kalis hat es dann irgendwie geschafft, natürlich mit einigen anderen Leuten, sowas ist immer eine Teamarbeit, wo ein Kopf oben ist, und das war eben der Kalis, diese Leute dann zu höchst spannenden Projekten auf die Bühne zu holen. Die haben jetzt natürlich keine großen Rollen gespielt, aber er hat so eine Form von Dokumentartheater entwickelt, wo die ihre Geschichten reingebracht haben, aber nicht darauf reduziert, sondern sie haben sich auch mit anderen Leuten beschäftigt und anderen Themen, aber sie wurden eben gehört. Und Nuran Kalis erinnert sich so.
3: Es ist ein Ort der Begegnung, gerade in dem Kiez, der dort vorhanden ist mit der Kolbstraße, muss es als ein Transformationsort beibehalten werden, in den verschiedene Disziplinen und eine Stadtgesellschaft aufeinander trifft.
0: Und da hat uns der Nuran David Kalis, glaube ich, schon auf die Frage gebracht, ne? Wie geht's weiter?
1: Ja, klar, also ne, an diesem Wochenende ist dann für das Kölner Schauspiel die Saison vorbei. Klar wird noch geprobt, aber jetzt wird umgezogen, ne, ins endlich sanierte Haus am Offenbachplatz. Und was heißt das jetzt? Was wird aus dem Depot und aus diesem Transformationsort, der da gewünscht wird?
0: Ja, mit dem Transformationsort, das ist wirklich die kleine Lücke, die ich bis jetzt sehe. Also, es wird aufgesplittet. Das große Depot, es gibt ja mehrere Spielorte in diesen Hallen, das große Depot geht an das Apiro Entertainment, die machen da Musicals demnächst. Es gibt ein Depot 2, die kleinere Spielstätte, und der Kai Voges, der jetzige Intendant, hat noch eine dritte eröffnet und es gibt auch noch irgendwo eine weitere kleine Spielstätte. Die sollen jetzt geteilt werden zwischen dem Schauspiel, die bleiben da, die haben gesehen, was für eine Chance das ist, in Mülheim auch außerhalb des Stadtzentrums zu arbeiten, die wollen das nicht abbrechen. Es soll aber auch zum Teil der freien Szene zur Verfügung umgestellt werden, der in Köln immer etwas unterbelichtete Tanz, zumindest in den letzten Jahren etwas unterbelichtete Tanz, soll da eine Heimat finden, auch immer mit einer Residenzkünstlerin oder einem Residenzkollektiv zusammengearbeitet werden. Also ein sehr vielfältiges Programm. Es gibt schon eine Geschäftsführerin, Anna Bründel, die mir das alles erzählt hat. Aber es kommt jetzt noch, und da merkt man, da muss noch ein bisschen jetzt durchaus schnell gearbeitet werden. Es wird noch die Stelle eines künstlerischen Leiters ausgeschrieben, der all diese verschiedenen Leute, die da etwas machen wollen, da zusammen koordinieren soll.
1: Soweit also zum Kölner Schauspiel. Aber eine Sache, du hast nämlich gerade das Thema Musical schon angesprochen aus dem Staatenhaus. Das war ja die Ausweichspielstätte der Kölner Oper, soll ja auch ein Musical-Theater werden. Und dann hat Köln ja sowieso noch diesen Musical-Dome. Ne? Ist das nicht ein bisschen viel für eine Stadt?
0: Ja, das ist sehr viel Musical. Andererseits läuft gerade fast überall Musical großartig. Also die Unterhaltung, auch die spektakuläre Unterhaltung läuft. Ich bin da so etwas hin und her gerissen. Auf der einen Seite gerade das Apiro Entertainment, das jetzt im Depot 1 ist, die haben dieses wirklich großartige Köln-Musical Himmel und Kölle gemacht. Hast du das gesehen?
1: Nee.
0: Das läuft immer noch. Das ist so satirisch und so bissig. Wirklich eins meiner Lieblingsmusicals der letzten Jahre. Und denen traue ich zu, dass die da was Spannendes machen. Die wollen ein Stück machen, das heißt Kick Like a Woman. Und zwar geht's um den Gewinn der Frauenfußball-WM 1981 durch die SSG 09 Bergisch Gladbach. Das kann was werden, weil die wirklich gute Leute haben. Auf der anderen Seite war mal die Idee, in diesem Depot eine Art Kampnagel für NRW zu machen. Also so eine richtig große, freie Theaterproduktionsstätte, wie es Hamburg hat, wie es Frankfurt hat, wie es Berlin hat. Und da haben viele davon geträumt, das ist die Zukunft des Depots. Da haben wir genau die jetzt erschlossenen Räumlichkeiten. Das hat sich die Stadt Köln nicht getraut, weil die denken, naja, wenn wir das Depot 1 schon mal vermieten, haben wir sichere Einnahmen mit dem Musical. Also es ist zwiespältig, aber es wird auf jeden Fall viel los sein in der nächsten Zeit.
1: Sagt Stefan Keim, vielen herzlichen Dank. Wir haben geredet, weil jetzt am Wochenende die letzten Vorstellungen in der sogenannten Ausweichspielstätte des Kölner Schauspiels im Depot in Köln-Mühlheim stattfinden. Nach 13 Jahren kehrt das Schauspiel dann zurück in die Innenstadt. Und hier ist die Westart.

0: Westad ist hier und wir nehmen Sie mit nach New York City und gucken mit Ihnen auf einen ganz speziellen kulturellen Aspekt in dieser Stadt. Mexikanische Kultur, die ist in New York eigentlich fest im Stadtbild etabliert. Allerdings muss man sagen, dass zum Beispiel an der Metropolitan Opera nur selten spanischsprachige Werke zu sehen sind. Jetzt aber eine zeitgenössische Oper über die Künstlerin Frida Kahlo. El último sueño de Frida y Diego. Und das ist eine Geschichte, die in der Unterwelt spielt, am mexikanischen Tag der Toten. Damit gibt die Komponistin Gabriela Lena Frank ihr Debüt an der Met. Das Libretto, das stammt vom Pulitzer-Preisträger Nilo Cruz. Bis zum 5. Juni können Sie diese Oper sehen an der Met, sollten Sie vor Ort sein. Falls Sie nicht vor Ort sein können, am 30. Mai, also morgen, wird die Oper live in vielen deutschen Kinos übertragen. Und Giselle Uca erzählt uns mehr.
1: Noch zögert Frida Kahlo, die nach ihrem Tod in der Unterwelt ihr Dasein fristet. Soll sie es wirklich wagen und wieder zurückkehren in die Welt, ins Reich der Lebenden, wo sie so viel Schmerz erleiden musste? Hinter Kahlo schwebt ein großer roter Baum, ohne Blätter, mit sehr verzweigten Ästen. Für Regisseurin Deborah Kolke ein wichtiges Symbol. Für mich ist der Baum der Körper von Frida, ihre Venen, ihre Arterien. Deshalb ist er rot. Er ist aber auch die Verbindung von Leben und Tod, von Himmel und Erde. Der Baum ist Teil des echten Lebens, aber auch der Unterwelt. Die fiktive zeitgenössische Oper El último sueño de Frida y Diego spielt am mexikanischen Tag der Toten. Ein Volksfest, an dem Familien ihrer Verstorbenen gedenken, mit Totenkopfmasken und in bunten Kleidern. Die Wächterin der Unterwelt, Katrina, bietet Frida an, sie dürfe heute ins Reich der Lebenden zurückkehren, weil ihr Geliebter Diego sie zu sich rufe. Doch Frida lehnt zunächst ab.
2: She promised herself to never come back. Because she didn't want to feel again so strong pain.
1: Sie habe sich selbst versprochen, niemals zurückzukehren, weil sie diesen starken Schmerz nicht mehr erleiden wollte, erklärt Kolke. Frida Kahlo litt ihr Leben lang unter chronischen Schmerzen. Nach einer Kinderlähmung verkrüppelte ihr rechtes Bein. Mit 18 erlitt sie einen schweren Busunfall. Aber auch ihre Beziehung zum Künstler Diego Rivera war nicht einfach.
2: They couldn't live one without another one.
1: Sie konnten nicht ohne einander leben, auch wenn es viel Untreue und Konflikte in der Beziehung gab. Aber in diesem Stück haben sie die Möglichkeit, Frieden zu schließen und für immer zusammen zu sein. Das liebe ich.
2: I love this.
1: Zu ihrer Reise ins Reich der Lebenden musste Frida dennoch überzeugt werden von Leonardo, der ebenfalls in der Unterwelt lebt. Er war mal Schauspieler und tritt als Drag Queen auf.
3: Leonardo ist eigentlich ein Symbol der Kunst und es ist eigentlich das erste Mal im Stück, dass Frida sozusagen nicht mehr kämpfen muss. Sie kommt an und Leonardo nimmt sie in die Arme und sagt, jetzt bist du sicher, lass mich dir helfen, ich würde gern dir deine Schönheit zeigen, deine Kunst näher bringen. Ich will dich unterstützen.
1: Sagt Nils Wanderer. Der deutsche Countertenor spielt Leonardo und feiert mit der Rolle seine Premiere an der Met Opera. Dass es eine queere Rolle im Stück über Frida Kahlo gibt, wundert Wanderer nicht.
3: Also ich glaube, es ist allgemein bekannt, dass auch Frida in irgendeiner Weise queer war. Und ich glaube, was meine Rolle darstellt, ich spiegel auch einiges von Frida. Also auch ihre Kunst und ihre Emotionalität, ihr Chargieren. Sie hat auch etwas stark Männliches.
1: Die Oper von Komponistin Gabriela Lina Frank ist eine umgekehrte Orpheus-Geschichte. Statt ihren Geliebten aus dem Reich der Toten rauszuholen, trifft Frida ihren Diego im Diesseits, um mit ihm zusammen in die Unterwelt zurückzukehren. Die New Yorker lieben die Oper über Frida und Diego. Die beiden Kunstikonen sind für viele Repräsentanten lateinamerikanischer Kultur. Das Stück zieht vor allem auch spanischsprachiges Publikum an. Einige kommen in farbenfrohen Kleidern, zum Teil mit Blumenmustern oder auffälligem Kopfschmuck. Auch Lydia. Was sie in ihrer Kunst ausgedrückt hat, war farbenfroh, auch sie selbst. Sie hätte gewollt, dass wir so zur Show kommen. So sieht das auch Nessa Orchester.
4: I think Frida is important to Latin culture.
1: Ich denke, Frida ist wichtig für Latino-Kultur. Sie hat die Latino-Community repräsentiert. Anerkennung für sie durch Kunst und Farben zu zeigen, die ihr so wichtig waren. Das ist eine Art, für sie da zu sein, so wie sie für uns da war. Über 70 Jahre nach ihrem Tod bewegt Frida Kahlo die Menschen noch immer.
0: Giselle Uca über die Oper El Ultimo Sueno de Frida y Diego, jetzt an der Met in New York zu sehen und wie gesagt morgen am 30. Mai in vielen deutschen Kinos live zu sehen. Da wird sie hin übertragen, falls sie das interessiert. Die Westart ist hier und jetzt kommt Musik von Liz Wright, Your Love.

0: Im Herbst, da wird es eine Buchmesse geben und diesmal ist Tschechien Gastland bei der Buchmesse in Frankfurt und deshalb gibt es jetzt schon viele Bücher aus Tschechien auf Deutsch zu lesen vorab. Zum Beispiel hat der Berliner Antea Verlag einen Roman rausgebracht und der hat im letzten Jahr den wichtigsten tschechischen Literaturpreis, das ist der Magnesia-Preis, gleich in zwei Kategorien gewonnen. Bester Roman und bestes Debüt. Der Roman heißt Pfingstenerinnerungen an ein Ende der Welt und geschrieben hat ihn Miroslav Lautschow und Uli Hufen hat das Buch für uns gelesen.
1: Das Jahr ist 1903, der Ort heißt St. Georg, liegt irgendwo weit ab in den Bergen und ist, daran führt kein Weg vorbei, nicht nur bezaubernd, sondern offensichtlich verzaubert. Wobei es kompliziert ist. Dem örtlichen Pfarrer zum Beispiel ist nicht ganz klar, ob St. Georg von Gott vergessen wurde oder ob Gott hier möglicherweise selbst wohnt. Aber im Grunde ist das auch egal, worauf es ankommt ist, die Dinge zu nehmen, wie sie nun mal sind und schon immer waren. Die herrliche Natur, die Ordnung der Dinge, die Traditionen. Auch die Wunder, die sich hier abspielen, ohne dass irgendjemand ihnen besondere Aufmerksamkeit schenken würde. Von der Kneipe nach Hause nehmen die Männer gern die Abkürzung quer über den Dorfteich. Die Holzfäller überreden die richtigen Bäume zum Umfallen. Maria mit den Händen weich wie Moos heilt durch Handauflegen und sonntags kommt ein Rudel Wölfe ins Dorf, um aufzupassen, wenn die Menschen in der Kirche sitzen.
2: Das Rudel rückte wie immer gegen 7:30 an, wenn die Sonne schon über dem Horizont stand, damit das ganze Dorf sah, dass alles in Ordnung war. Dass, solange sie das Wort des Herrn anhörten, der Herr mit wölfischer Hilfe über ihre Häuser und Höfe mit den unverschlossenen Türen und Toren wachen würde.
1: All das sind ganz normale Wunder in einer magischen Welt. Der späte Romandebütant Miroslav Lautschow malt sie uns aus mit Humor, mit viel sanfter Poesie und mit dicht gestreuten Verweisen auf die Weltliteratur. Über Jahrzehnte hat Lautschow als Manager in der Pharmaindustrie gearbeitet, hatte aber offenbar immer genug Zeit zum Lesen. Die Bibel und die Klassiker haben in Pfingsten Spuren hinterlassen, vom magischen Realismus eines Gabriel Garcia Marquez über Gogol und Bulgakov bis hin natürlich zu tschechischen Meistern wie Jaroslav Hašek. Am wichtigsten aber sind Motive aus griechischen Sagen und aus Homers Odyssee. Denn klar, so schön es in St. Georg auch sein mag, es kann und wird nicht so bleiben. Der Pfarrer bemerkt es als erster.
2: Irgendetwas ist im Gange, schrieb Method der 43. an jenem Sonntag in sein Tagebuch.
1: Ein neues Jahrhundert hat begonnen und das neue Jahrhundert bringt Menschen ins Dorf, die die große weite Welt der Ebenen und der Flüsse gesehen haben. Da ist die engelsgleiche Julia, die offenbar Schlimmes erlebt hat und nicht spricht.
2: In ihrer Gegenwart gaben die Kühe mehr Milch, waren die Felsen weicher, die harte Erde nachgiebiger, die Pferde ruhiger beim Beschlagen. Und es hieß, dass das Wasser aus dem Becher, den sie den Durstigen reichte, süß und lieblich schmeckte.
1: Da ist der kaiserlich-königliche Revisor von Rechwitz, der St. Georg die moderne Bürokratie schenken will.
2: Die Registrierung schafft den Nährboden für den fortschrittlichen Geist unserer Zeit.
1: Da ist der Sozialist Ambrosch.
2: Die neue Zeit liegt in der Revolution, nicht im Register. Die neue Zeit beginnt mit deinem Gewehr und nicht mit seinen Akten.
1: Aber das ist vor allem Odysseus, der verlorene Sohn. 15 Jahre lang war er auf Reisen, 15 Jahre lang hielt man ihn in St. Georg für tot. Doch jetzt ist er plötzlich zurück, gekommen mit dem Personenzug, mit Handschuhen aus feinem Ziegenleder, einer Nähmaschine im Gepäck und mit einer Mission. Odysseus weiß, dass der Lauf der Welt sich nicht aufhalten lässt, wohl aber beeinflussen. Sein Ziel verrät er zuerst dem Pfarrer.
2: Die Menschen in die neue Zeit zu bringen, sagte ruhig und ernsthaft der neue Erlöser, bevor die neue Zeit sie verschlingt und zerstört.
1: Es ist eine alte romantische Geschichte, die Miroslav Lautschow hier tief im 21. Jahrhundert neu erzählt. Lautschow erzählt von der Entzauberung einer scheinbar ursprünglichen, unschuldigen Welt durch die Moderne, von großen abstrakten Dingen wie Liebe, Gott und Wahrheit, denen man mit Maschinen, Rationalität und Bürokratie nicht auf die Spur kommt. Und er erzählt von Menschen, die in turbulenten Zeiten nach Orientierung suchen und sich dabei an der Vergangenheit festhalten. In Tschechien hat Miroslav Lautschow mit diesem betont altmodischen, sanften, romantischen Buch voll ins Herz der Leserinnen und Leser getroffen. Ganz gewiss ein Zeichen der Zeit.
0: Uli Hofen über Miroslav Laudzsó, Pfingsten, Erinnerungen an ein Ende der Welt, so heißt das Buch. Und übertragen aus dem Tschechischen hat Rajah Hauk. Und das Buch erscheint im Antea Verlag. Hier ist die Westart.

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1: Mit Christina Maria Greve. Der deutsche Regisseur Wim Wenders steht in der Kritik. Grund ist sein Film Falsche Bewegung von 1975. Darin ist eine Szene mit der damals 13-jährigen Schauspielerin Nastassja Kinski zu sehen, in der sie lediglich einen Slip trägt. In einem Interview mit der Süddeutschen Zeitung erklärte Nastassja Kinski, dass sie seit Jahren versuche, Wim Wenders dazu zu bringen, die Szene aus dem Film zu löschen. Doch der Regisseur reagiere nicht auf ihre Anfragen. Der Medienanwalt Christian Scherz, der sie vertritt, kündigte an, juristisch gegen die Weiterverbreitung der Szene vorzugehen. Wim Wenders wird heute mit dem Ehrenpreis der Deutschen Filmakademie geehrt. Die Poetry-Slammerin und Autorin Sandra Davina wird neue Managerin des Netzwerks Literaturgebiet.ruhr. Ab Juni wird sie von Gladbeck aus die Literaturszene im Ruhrgebiet koordinieren. Sandra Davina will nach eigenen Worten Diversität und kollegiales Arbeiten stärken und die Kraft des Kollektivs nutzen. Die 37-Jährige ist seit Jahren in dem Netzwerk aktiv und leitete etwa den digitalen Lesezirkel auf Instagram. Zudem war sie Jurorin beim Literaturpreis Ruhr. Das Netzwerk Literaturgebiet.ruhr existiert seit 8 Jahren. Die bisherige Managerin Ronja Kokott gibt ihr Amt aus privaten Gründen ab. Für das Jugendwort des Jahres können Jugendliche ab sofort Vorschläge einreichen. Dazu aufgerufen hat der Verlag Pons Langenscheid. Gesucht werden Begriffe, die zum üblichen Sprachgebrauch junger Menschen gehören. Im vergangenen Jahr hatte der Ausdruck "das Crazy" gewonnen, vor "checkst du" und "Goonen". Beteiligen können sich Jugendliche zwischen 11 und 20 Jahren. Etwa einen Monat lang können Sie Ihre Vorschläge im Internet einreichen. Anschließend wird über die 3 besten Begriffe abgestimmt. Das Gewinnerwort wird auf der Frankfurter Buchmesse im Oktober vorgestellt. Rockmusiker Bruce Springsteen hat ein hochkarätiges Protestfestival angekündigt, das vor den Kongresswahlen in den USA im Herbst stattfinden soll. Während eines Auftritts in Washington sagte der 76-Jährige, die amerikanische Tragödie könne nur vom amerikanischen Volk gestoppt werden. Das eintägige Festival soll Power to the People heißen. Es ist für den 3. Oktober in Columbia im US-Bundesstaat Maryland geplant. Auf 2 Bühnen werden neben Springsteen selbst unter anderem die Foo Fighters, Dave Matthews, Brittany Howard und Joan Baez auftreten. Ein Teil der Erlöse soll Organisationen zugutekommen, die sich für eine höhere Wahlbeteiligung einsetzen.

0: Brigitte mit Batevu gehört in der Westart. 63, das ist ja so ein ganz gutes Frührentenalter in Deutschland und irgendwie sowas machen jetzt die Toten Hosen. Die Hosen sind ja zusammen mit den Ärzten die erfolgreichste und bekannteste deutschsprachige Punkband. Jetzt gibt es ihre letzte Platte. Das heißt, nach 45 Jahren verabschieden sich die Hosen damit vom Tour- und Bühnenbetrieb. Also das muss man präzise ausdrücken. Es soll nämlich keine Auflösung sein, aber mit neuen Langspielplatten, wie das früher mal hieß, der Hosen ist danach nicht mehr zu rechnen. Jetzt erscheint das 17. und letzte Hosenalbum heute. Dazu gibt es noch eine Abschiedstour. Mehr Informationen von Sebastian Wellendorf. 1, 2, 3, 4!
1: Die Idee ist ja mit Vollgas über die Ziellinie. Und das können wir jetzt noch garantieren. Und deshalb ist das jetzt ein guter Moment.
2: Vollgas geben die Toten Hosen auf diesem Album auf jeden Fall nochmal. Es soll das letzte sein, das diese Band veröffentlicht. Nach fast 45 Jahren Bandkarriere, nach 19 Studio- und unzähligen Liveplatten ist das ein großer Moment für Campino, Kuddel, Andy und Co.
1: Auf jeden Fall gab es immer Konsens, dass wir uns das Ende selber setzen wollen. Unstimmig waren wir, wann der richtige Zeitpunkt ist. Und das kann man nie genau festlegen. Das ist ein Bauchgefühl, kann ich auch jetzt gar nicht so richtig erklären.
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2: Die Idee, sich aus dem anstrengenden Release-Geschäft zurückzuziehen, hatte die Band schon vor 2 Jahren. Campino ist 63, Andy Meurer 62, da könne man schon mal etwas kürzer treten. Der Grundton für das damals geplante letzte Album war also gesetzt.
4: Der Titel des Albums war das erste, was zu dieser Scheibe klar war. Das war der erste Song, den wir überhaupt geschrieben haben. Also wir mussten alles von da an drumherum aufbauen.
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2: Bei den Proben und den Aufnahmen zum Album hat sich die Band von einem Fernsehteam begleiten lassen. Für die ARD-Doku Die Toten Hosen, das letzte Album, abrufbar in der Mediathek. Sie zeigt, dass die Gewissheit, sich nun langsam aus dem Business zurückzuziehen, die Stimmung der Band deutlich geprägt hat.
6: Ich fühle keine Euphorie. Ich renne jetzt hier nicht raus und sage, toll, dass das jetzt das Letzte war, sondern ich bin betrübt.
7: Starker Text, sehr traurig. Also immer wenn ich das Lied höre, packt es mich wirklich eiskalt und ich glaube, da werde ich nicht der Einzige sein.
2: Und dennoch ist Trink aus klanglich kein reines Abschieds- und Melancholie-Album. Stücke wie Die Show muss weitergehen oder Schlechte Nachbarn haben alles, was Hosenfans in Sachen Punk-Power erwarten.

0: Ein großer Moment ist dieses letzte Album aber nicht nur für die Band, sondern vor allem auch für die deutsche Punkrock-Szene. In den 80ern haben die Toten Hosen aus der Nischenmusik amtliche Charterfolge gemacht. Mit Hits wie Hier kommt Alex oder Wünsch dir was. Hey! Punkrock ist politisch und das hat die Band immer gelebt. Sei es mit Benefizkonzerten bei den Castortransporten in Gorleben, mit günstigeren Sozialtickets oder mit klarer Position in der Flüchtlingspolitik. Und die Hosen sind die einzige deutsche Punkband, die auch in Südamerika die Stadien mühelos füllen kann.
1: Wir werden 100% unser letztes Konzert in Südamerika geben im Oktober. Und da können wir das schon mal üben, was es heißt, endgültigen Abschied auch von der Bühne zu nehmen. Und insofern ist es ein schrittweiser Rückzug.
0: Die letzte Platte erscheint zusammen mit einem Bonus-Cover-Song-Album. Die Toten Hosen mit befreundeten Musikern. Materia, Bab, Thies Uhlmann oder Feine Sahne Fischfilet. Insgesamt 25 Songs des Abschieds also. Aber am Ende geht man niemals so ganz. Das weiß auch Campino. Und diese Tür hält sich die Band auch offen, was die Fans hoffen lässt.
2: Ob wir jetzt noch mal ein Stück rausbringen, um eine Benefiz-Single zu machen oder um anderen zu helfen, das steht auf einem anderen Blatt. Aber wir werden nicht mehr unser eigenes Leben reflektieren und dann eine Dramaturgie aufbauen, wie so ein Album zu verlaufen hat und so. Das ist alles auserzählt und das wäre jetzt das letzte Kapitel von diesem Buch.
3: Die Toten Hosen, trink aus, wir müssen gehen. Ihr letztes Album. Sebastian Wellendorf war das und wie gesagt, es gibt eine ARD-Doku über die Toten Hosen, die Sie sich anschauen können. Und hier ist die Westart.

0: Seit Mitte der 1990er Jahre gibt es Quadro Nuevo und wir haben sie gehört mit Serenata Celeste. Hier ist die Westart und jetzt möchten wir sie nochmal auf ein Konzert schicken. Father John Misty ist der Mann, den sie sich angucken können. Hat Anfang der 2000er angefangen als Jay Tillman, Jay kurz für seinen Vornamen Josh. Dann war er erstmal vor allem Schlagzeuger bei der Band The Fleet Foxes und dann kam ein neues Leben als Father John Misty. Und so können sie ihn erleben am 9. Juni zu Gast in Köln im Karlsruher Werk Victoria. Ina Plodroch erzählt Ihnen mehr.
1: Es ist so verlockend, wie Father John Misty von diesem neuen Zeitalter schwärmt. Seine Fans mit all seinen Harmonien der großen amerikanischen Songwriter-Kunst mitnimmt.

0: wie er dann davon singt, wie eigentlich alles mit der allgegenwärtigen Unterhaltungsindustrie den Bach runtergeht. Kannst du glauben, wie weit wir gekommen sind? Im neuen Zeitalter werden wir alle unterhalten, ob reich oder arm. Die Kanäle sind für alle gleich. Das singt er in seinem Song Total Entertainment Forever. Father John Misty erkundet wie kaum ein anderer Authentizität, Unterhaltung, die amerikanische Gesellschaft und sich selbst. Dabei hatte er vor über 20 Jahren als Jay Tillman all das ohne Zynismus, Sarkasmus und ohne diese ganze Metaebene begonnen.
1: They said there's a boat on the shore, a gas lantern and one oar.
0: Da stand er als ernsthafter Singer-Songwriter mit Gitarre auf kleinen Bühnen. Lange Haare, bedeutungsschwere Pausen. Eben diese Art akustische Gitarrenmusik, in der langhaarige Männer in den Nullerjahren ihre eigenen Gefühle maximal pathetisch erforscht haben. Das war ihm irgendwann dann selbst zu viel. Diese ausgestellte Ehrlichkeit, die ja eigentlich auch nur eine Pose ist. Und dann wollte er mit seinem neuen alter Ego, Father John Misty, alles anders machen, wie er mal im Interview erzählt hat.
2: I was really deconstructing what it meant to be like a performer.
3: Ich habe mir viele Gedanken darüber gemacht, was es heißt, ein Künstler zu sein. Es ist am ehrlichsten, offen damit umzugehen, wie verlogen das alles ist. Es ist einfach passiert, dass ich dieses Künstliche übertreibe und mich darüber lustig mache.
0: Das hat er zu seinem Album I Love You, Honey Bear gesagt. Zur kommenden Tour gibt er momentan keine Interviews. Sowieso hat er in den letzten Jahren immer weniger mit der Presse gesprochen. Auch, weil er nicht ganz zufrieden war mit den Porträts über ihn, die versucht haben, dieses Zynische in seinen Songs zu greifen, zu entschlüsseln, warum er lieber ehrlich künstlich statt scheinbar echt sein will und sich am Ende nicht sicher waren, ob sie es mit einem arroganten Typen zu tun haben oder doch mit einem genialen Entertainer. Er provoziert eben gerne, leidet aber auch darunter, dass am Ende nicht alle jubeln. Als Songschreiber ist er brillant, hat auch schon für und mit Lady Gaga, Lana Del Rey und Beyoncé geschrieben und bleibt am besten in seinen eigenen Songs. Er selbst nennt sie kleine Balladen der Verzweiflung. Die Hoffnung stirbt zuletzt, sagt der Optimist, singt er in Screamland und reißt die Zuversicht mit jeder Zeile ein Stück mehr ein. Mit Crooner Stimme, verhalten Gitarren oder Bruce Springsteen-artigen Songs nimmt er die Hörer an die Hand, lullt sie in seinen Streicherschönklang ein, um sie im Text an die Verkommenheit zu erinnern.
3: Mit anderen Texten wäre ich mit dieser Musik nicht durchgekommen. Das wäre schrecklich. Aber weil ich in meiner eigenen Sprache singe, kann ich mich so einem musikalischen Fetisch hingeben.
0: Genau das ist sein Ding, hat er in einem seiner wenigen Interviews vergangenes Jahr erzählt. Musik sei doch keine Therapie. Seine Songs wären der Albtraum eines jeden Therapeuten, weil er jedes Problem noch verschärft und Spaß daran hat, schlechtes Verhalten, Demütigungen zu beschreiben.

0: In seinen neuen Songs verschiebt sich der Blick aber etwas. The Payoff fragt schon im Titel nach der Bilanz. Was bleibt am Ende von Kunst, Pose, Selbstzerlegung und schön gesungener Verzweiflung? Vielleicht auch einfach die Erkenntnis, dass Pop mehr sein kann als nur Unterhaltung, sondern sich manchmal verheddern kann in Gedankenschleifen und so im Nihilismus ankommt. Vielleicht ist auch genau das wieder so ein Father John Misty-Streich. Was wissen wir schon über uns und die Welt?
1: Ina Plodroch über Father John Misty, der ist zu Gast im Köln im Karlswerk Victoria am 9. Juni. Und hier ist die Westart.

Und das war sie, die Western mit Rebecca Link. Schön, dass Sie bei uns waren. Hier geht's jetzt weiter mit Quarks. Shanli An war es gleich für Sie da. Da geht's um das Thema, mit dem wir alle jeden Tag zu tun haben. Ich persönlich habe da nicht so einen Stress mit. Verpackungen, zum Beispiel Kartons. Kartons bei uns immer sehr beliebt. Wir haben aber auch Katzen. Aber in Quarks geht's auch noch um viele andere Arten von Verpackungen und was wir damit am Ende dann anfangen. Stichwort Nachhaltigkeit und so. Schönen Tag für Sie.

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7: Die Nachrichten mit Peter Neuhaus. Guten Tag. Die Europäische Union hat angekündigt, dass sie 16 Milliarden Euro für Ungarn freigibt. Unter der abgewählten rechtskonservativen Regierung war das EU-Geld zurückgehalten worden. Katrin Schmidt, WDR Brüssel.
8: Das Geld wird freigegeben, weil Ungarn in kurzer Zeit große Fortschritte erzielt habe. Bei Investitionen, bei Regionalförderung und bei der Korruptionsbekämpfung. So erklärt es EU-Kommissionspräsidentin von der Leyen anlässlich des Antrittsbesuchs des neuen ungarischen Premier Modja, der seit rund 3 Wochen im Amt ist. Es müssten weitere Schritte getan werden, so von der Leyen, aber man sei auf dem richtigen Weg. Bei den rund 16 Milliarden Euro handelt es sich um den größten Teil, der insgesamt gut 17 Milliarden Euro, die in Brüssel während der Regierungszeit von Ungarns Ex-Regierungschef Orbán eingefroren wurden, weil das Land unter ihm gegen Prinzipien der Rechtsstaatlichkeit verstoßen hat, also die Unabhängigkeit der Gerichte und die Gewaltenteilung untergraben hat, sowie wegen Korruption und mangelnder Transparenz im Umgang mit Geldern aus den Töpfen der EU.
7: Das NRW-Justizministerium reagiert jetzt auf den Korruptionsverdacht im Gefängnis in Euskirchen. Gefangene der organisierten Kriminalität sollen gegen Bezahlung verschiedene Hafterleichterungen bekommen haben. Kai Clement, WDR Landespolitik.
9: Das Ministerium verschärft für Häftlinge der organisierten Kriminalität den Weg in den offenen Strafvollzug. Justizminister Limbach hat speziell für diese Gruppe härtere Vorgaben erlassen. Zum Beispiel wird strenger geprüft, wer überhaupt dorthin verlegt wird. Zudem durchleuchtet man alle Insassen der organisierten Kriminalität im offenen Vollzug. Das sind in ganz NRW zurzeit 30. Gab es etwa Scheinadressen, damit ein bestimmtes Gefängnis zuständig ist? Man will auch den Umgang mit organisierter und Clan-Kriminalität im Strafvollzug grundsätzlich untersuchen lassen. Und 2 Experten sollen Empfehlungen erarbeiten, um Sicherheitslücken zu schließen.
7: Weitere Meldungen im Überblick. Bundeskanzler Merz hat den Einschlag einer russischen Drohne in Rumänien verurteilt. Er sagte, dieser Vorfall an der Grenze zur Ukraine zeige einmal mehr Russlands Bereitschaft zur Eskalation. Die NATO hat Rumänien Hilfe versprochen. Generalsekretär Rutte sagte, die NATO sei bereit, jeden Zentimeter der Bündnisstaaten zu verteidigen. Ähnlich äußerten sich Vertreter aus der EU. Die Zahl der Arbeitslosen in Deutschland ist im Mai wieder auf unter 3 Millionen gesunken. Das sind weniger als im April, aber mehr als vor einem Jahr. Deswegen sagt die Bundesagentur für Arbeit auch, dass die sogenannte Frühjahrsbelebung nicht wirklich Fahrt aufgenommen hat. Die Arbeitslosenquote liegt jetzt bundesweit bei 6,3%, in NRW bei 7,8%. Die Menschen in Deutschland trinken deutlich weniger Milch als noch vor 30 Jahren. Laut Bundesinformationszentrum Landwirtschaft ist der Verbrauch um etwa 1/3 zurückgegangen. Das tägliche Glas Milch sei aus der Mode gekommen. Mehr konsumiert wurden dagegen Käse und Joghurt.
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7: In Düsseldorf hat der Prozess gegen 6 junge Männer begonnen, die einen Drogenring betrieben haben sollen. Die Angeklagten stammen aus wohlhabenden Familien aus dem Rheinland. Jochen Hilgers, WDR Düsseldorf.
10: Offenes Hemd und Sakko, strahlendes Lächeln, so präsentieren sich 2 der 6 Angeklagten im Gerichtssaal. Als habe ihnen die 14-monatige Untersuchungshaft nicht das Geringste ausgemacht. Hinter den Kulissen des ersten Prozesstages in Düsseldorf stehen die Zeichen auf Verständigung. Um ein möglicherweise jahrelanges teures Verfahren abzukürzen, könnte es Geständnisse gegen mildere Strafen geben. Die 6 jetzt Beschuldigten sollen den Drogenring mit mindestens 40 Beteiligten geführt haben.
7: Das war WDR aktuell. Das Wetter in Nordrhein-Westfalen nachmittags: ziehen von den Niederlanden her teils unwetterartige Gewitter auf. Dabei ist örtlich mit Starkregen, Hagel und Böen zu rechnen. Bäume können umstürzen. In Porta Westfalica 29 Grad, in Unna 30 und in Köln bis 32 Grad. Morgen oft freundlich. Nachmittags dann einzelne Schauer und Gewitter, teils mit Starkregen, 24 bis 29 Grad. Die Zeit, es ist 15.04 Uhr. WDR 5, die Verkehrslage, A1 Münster Richtung Köln zwischen Kamener Kreuz und Schwerte. Etwa eine halbe Stunde dauert's länger, 15 Kilometer Stau nach einem Unfall. A2 Dortmund Richtung Oberhausen zwischen Kreuz Recklinghausen und Essen-Gladbeck. Etwa eine halbe Stunde plus 7 Kilometer Stau nach einem Unfall, ist da nur ein Fahrstreifen frei. A40 Duisburg Richtung Essen zwischen Mülheim-Dümpten und Essen-Frillendorf. Etwa 20 Minuten kommen obendrauf, 10 Kilometer stockend. A42 Dortmund Richtung Kamp-Lintfort zwischen Gelsenkirchen-Bismarck und Kreuz-Essen-Nord. Etwa 20 Minuten plus 9 Kilometer Stau. Und A57 Köln Richtung Krefeld zwischen Kreuz-Karst und Krefeld-Oppum. Etwa eine halbe Stunde dauert's länger, 7 Kilometer Stau.
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11: Mit Shanley Anwar am Mikrofon. Hallo und herzlich willkommen. Es gibt doch diesen Spruch: Der Kunde ist König. Aber wenn wir jetzt zum Beispiel online neue Kleidung kaufen oder einen PC-Bildschirm oder Bücher, dann haben wir doch null Einfluss darauf, wie diese Ware dann am Ende verpackt ist. Im Supermarkt wiederum ist es schon ein bisschen anders, wenn es um das Verpackungsmaterial geht.
12: Ich versuche auf jeden Fall auf meinen Plastikverbrauch zu achten, besonders in der Gemüseabteilung, dass ich dann Radieschen so in meinen Einkaufsbeutel tue oder auch die Paprika und die Zucchini, dass ich da nicht extra, da sind ja überall diese Plastiktüten, dass ich die nicht extra nehme. Und ich nehme immer meine eigene Tüte mit, also meinen eigenen Rucksack mit zum Einkaufen.
13: Eigentlich versuche ich das zu vermeiden. Also ich gehe manchmal mittags hier einkaufen, dann habe ich tatsächlich im Büro so eine Tasche, die ich immer verwende. Die nehme ich mit und da tue ich es dann rein. Ich meine, so ein bisschen kann jeder dazu beitragen, dass die Umwelt jetzt nicht stärker belastet wird.
11: Das sind schon mal so Strategien, Plastikverpackungen und Müll zu vermeiden. Haben Sie sowas eigentlich auch im Blick? Worauf achten Sie beim Einkauf, wenn es um die Verpackung geht? Also statt Plastik vielleicht lieber Pappe oder Joghurt und Milch immer im Glas? Melden Sie sich gerne, schreiben Sie uns eine Mail, quarks@wdr.de, oder rufen Sie uns gerne auch an. Die Nummer dazu ist die 0800 5678 3x5.
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0: Das hier ist das deutsche Indie-Duo Zimmer 90 aus Stuttgart. Ist übrigens auch in Frankreich sehr gehypt und erfolgreich. Sie hören WDR 5 Quarks. Und wie ist das eigentlich beim Einkauf im Supermarkt? Ärgern Sie sich da eigentlich auch manchmal über diese ganzen Verpackungen? Und da haben Sie vielleicht ja auch kreative Wege für sich gefunden.
1: Ganz viele Bioprodukte sind halt leider in Plastik verpackt und dann wäge ich immer ab. Aber meine Mutter hat so Fruitbags gestrickt, wo ich einfach das Gemüse reinpacken kann. Und ich vermeide Plastiktüten. Ich habe immer Jutebeutel mit, auch immer dabei in jedem Rucksack, in jeder Tasche.
0: Ja, Jutebeutel kennen viele von uns, selbstgestrickte Gemüse. Ich sag mal, wie war das? Fruitbags, das ist auch schon mal eine interessante Methode. Vielleicht praktizieren Sie Ähnliches, um gegen Verpackungsmüll anzugehen. Erzählen Sie uns doch gerne davon. Welche Methode haben Sie für sich gefunden? Rufen Sie uns gerne an unter der Nummer 0800 5678 3x5. Sie können uns natürlich auch gerne schreiben, quarks@wdr.de. Viele von uns schauen beim Einkauf vielleicht ja auch auf ähnliche Weise, wie kann ich Verpackungsmüll umgehen? Aber diese Faustregel, je weniger Verpackungsmüll wir produzieren, desto besser, die gilt nicht unbedingt aus wissenschaftlicher Sicht. Wir sprechen drüber mit der Professorin Katrin Greif. Sie leitet das Institut für anthropogene Stoffkreisläufe an der RWTH Aachen. Hallo, schönen guten Tag, Frau Greif.
2: Guten Tag, herzlichen Dank für die Einladung.
0: Sehr gerne. Ich denke, da ist viel Altbekanntes für Sie dabei, dass viele doch versuchen, so Tipps und Tricks im Alltag zu finden, Verpackungen zu umgehen. Und dieses, je weniger wir produzieren, desto besser. Warum gilt das aus Ihrer Sicht nicht ganz?
2: Ja, das ist eine gute Einstiegsfrage, denn wir müssen uns immer überlegen, warum verpacken wir eigentlich etwas? Also es geht ja eigentlich immer um das verpackte Gut. Die Verpackung hat eine Funktion dahinter, die sie erfüllen soll, und die soll sie so möglichst gut erfüllen. Zum Beispiel eben Nahrungsmittel auch erhalten oder länger haltbar gestalten oder auch transportfähig gestalten. Das dürfen wir nicht so ganz vergessen dahinter. Ja, und das, was im O-Ton ganz klar zu hören war, wenn wir über Verpackung oder auch Verpackungsabfall sprechen, dann haben die meisten Menschen sofort Kunststoff oder Plastik, ne, im Kopf. Das wurde ja ganz klar

0: gesagt, ja, ich versuche Plastik zu vermeiden. Und da müssen wir auch so ein bisschen weiter gucken. Geht es rein um Plastik, wenn wir uns mit Verpackungen beschäftigen, oder nicht auch um andere Materialien?
1: Sicherlich, das tun wir auf jeden Fall und gucken auch gleich. Vielleicht können wir so ein bisschen Hand aufs Herz spielen. Welchen Verpackungsmüll haben wir beide heute schon verursacht? Ich sag mal so, ich hatte ein Laugenbrötchen in einer Brötchentüte dabei. Hätte ich eigentlich von der Bäckerin mir auch eine Dose legen lassen können. Der Müll wäre vermeidbar gewesen. Wie ist das bei Ihnen, Frau Greif? Hatten Sie schon To-Go-Becher oder irgendwie ähnliche kleine Sünden?
0: Heute Morgen. Bei mir ist tatsächlich auch eine Brötchentüte. Das kann ich auf jeden Fall auch mit bestätigen. Und ja, in Aachen ist jetzt eine Bäckereikette, hatte das jetzt auch mal eine Zeit lang, dass auch die Kosten reduziert sind oder der Preis reduziert wird, wenn man unverpackt dann quasi die Ware mitnimmt. Das sind natürlich tolle Anreize und die uns auch dazu aufzeigen, dass was anderes möglich ist. Ne? Weil das ist genau der Ansatz. Bei Kreislaufwirtschaft, die erste Hierarchieebene ist die Vermeidung. Erstmal, da müssen wir auch nochmal drüber sprechen, ist das immer das Richtige, ne, bezogen auf Funktionalität. Aber um zu vermeiden, muss ich meine Rituale ändern. Und so wie ich gerade, was ich normalerweise einfach tue, das verändern, und das ist immer schwierig.
1: Routinen abändern. Wer uns zuhört und vielleicht eine gute Vermeidungsstrategie gefunden hat, jetzt nicht nur Plastik, vielleicht eben auch für die Brötchentüte, melden Sie sich gerne mit Ihrer Geschichte 0800 567 83 mal die 5. Frau Greif, wenn ich in meiner Straße mich so umgucke, gerade wenn Abfallwirtschaftstage so anstehen, sehe ich oftmals doch sehr stapelhoch volle Papiertonnen beispielsweise, oder auch die Plastiktonne sieht recht voll aus. Haben Sie auch solche Eindrücke aus dem Stadtbild in Aachen, die Sie so mitkriegen im Alltag, dass unsere Tonnen doch voll sind, was so das Recyceln angeht?
0: Ja, oder was die Abfallsammlung angeht.
1: Sammlung erstmal, ja, das stimmt. Im besten Fall danach.
0: Ja, genau. Das ist auch immer was ich auch versuche, den Studierenden zu zeigen. Auch das Recycling, das fängt immer mit der Sammlung an. Und das ist ein ganz wesentlicher Schritt, weil wir müssen ja erstmal auch an diese Rohstoffe wieder drankommen, ne, damit wir es überhaupt recyceln können.
1: Aber Frau Greif, nur ganz kurz, wenn wir im Urlaub sind, finde ich, merken wir doch, ich finde schon, dass wir Deutschen uns das über die letzten Jahre, Jahrzehnte antrainiert haben, mehr und mehr Recycling oder zumindest, ich sag mal, Mülltrennungsnation zu sein als andere im europäischen Ausland.
0: Das kann ich nicht ganz unterschreiben, denn auch die Nachbarländer, auch wenn man jetzt nach Frankreich guckt, zum Beispiel, die haben da auch aufgeholt. Ne? Okay. Also wir haben da den ersten Schritt getan, definitiv. Auch aus Deutschland kommt die erste Initiative, überhaupt auch Verpackungsabfall getrennt zu sammeln. In den 90er Jahren durch die Verpackungsverordnung wurde das ja erstmalig umgesetzt und dann auch erst ins europäische Recht überführt. Also ja, wir haben da den Anfang gemacht, aber auch die anderen Länder sind jetzt nicht stehen geblieben. Das kann man jetzt nicht sagen.
1: Frau Greif, wir haben jetzt, das möchte ich einschieben, vielleicht können wir den Gedanken gleich nochmal aufgreifen, eine Hörerin, die aus Düren angerufen hat unter der 0800 5678 dreimal die 5, hat sich Brusvita Baran gemeldet. Ich hoffe, ich habe den Namen richtig ausgesprochen, Frau Baran. Vielleicht mögen Sie uns schildern, was für Verpackungsmülleindrücke haben Sie?
2: Ich möchte das speziell für Drogerien und Apotheken. Freiverkäufliche Medikamente sind meistens in Blister eingeschweißt. Das heißt, Calciumtabletten einzeln verschweißt. Die gab es früher in Plastikdöschen oder in Glasfläschchen. Hierbei wird ja auch Aluminium verarbeitet. Es war auch dünn. Ich finde das pure Verschwendung. Augentropfen. Warum einzelne Ampullen? Die meisten, die kann man auch in kleinen Fläschchen verarbeiten. Also das finde ich pure Verschwendung schon seit Jahren. Das Frau, regt mich wirklich auf.
1: Das hört man Ihnen an, Frau Baran. Vielleicht kann ich da Frau Greif auch noch mal dazu holen. Frau Greif, Sie hatten ja schon gesagt, es gibt bestimmte sozusagen Ideen dahinter, warum was wie verpackt wird. Und bei Medikamenten denke ich natürlich direkt an Fragen der Hygiene beispielsweise. Und natürlich, es darf auch keine Bakterien und so weiter drankommen. Vielleicht können Sie darauf eingehen. Sind wir da aber in den letzten Jahren vielleicht noch expliziter geworden, einzelne Tabletten zu verpacken?
0: Ja, danke erstmal an Frau Baran für die Frage und den guten Hinweis darauf. Der medizinische Bereich ist ein ganz besonderer Bereich, würde ich auch sagen, und gerade Richtung Funktionalität. Und Sie haben es gerade gesagt, Frau Anwar, die Hygiene ist da die oberste Richtlinie, wonach wir uns richten müssen, dann da auch dabei. Ne? Das heißt, wenn jetzt, das Beispiel war Augentropfen, wenn die verderben in einem größeren Gebinde, dann ist es eben besser, sie in kleineren Gebinden anzubieten. Beispielsweise, es wäre jetzt das ein Beispiel dafür, dass es vielleicht positiv ist, das kleiner zu verpacken. Mhm. Bei diesen Blistern könnte ich mir vorstellen, aber da müsste man tatsächlich dann auch die Pharmaindustrie quasi mit an Bord holen, dass man es auch in Döschen quasi verpacken könnte, wo man sich dann einzelne Einheiten dann ausschütten kann.
1: Ich kann sagen, ja, absolut. Ja. Frau Greif, ich fühle mich von Frau Baran so ein bisschen ertappt, weil ich manchmal Kontaktlinsen trage und ich neigte dazu, aus dem Drogeriemarkt früher sehr große Mengen, 750 Milliliter für die Kontaktlinsenflüssigkeit zu kaufen. Und dann merkte ich, wie ich das immer nicht aufbrauchte. Und ich bin auch zu diesen kleineren, in Plastik verschweißten Mengen übergegangen. Eher so aus dem Gedanken, bevor ich immer die Hälfte der Packung wegwerfe. Also das, Frau Baran, nehme ich auf jeden Fall auch nochmal ja als Hinweis für mich mit, darum mal drüber nachzudenken. Und vielleicht können wir den Gedanken mit Frau Greif auch gleich nochmal überlegen. Eben kleinere Verpackungen versus größere Verpackungen, da ist ja auch nochmal ein Sinn dahinter. Auf jeden Fall Ihnen nach Düren einen herzlichen Dank, Frau Baran, für diese Gedankenanstöße, die Sie uns mitgegeben haben heute hier in Quarks. Dankeschön.
2: Ich möchte noch kurz was dazu sagen,
1: ja,
2: von wegen Hygiene, medizinisch.
1: Oh, ja.
2: Bei einer Calcium-Tablette oder einer Magnesium-Tablette sehe ich den Sinn nicht darin, dass das in Blistern verpackt sein, verschweißt sein muss.
1: Das ist, ich glaube, ich weiß jetzt nicht, ob Frau Greif das jetzt so komplett erklären kann aus dem medizinischen Sektor. Wir nehmen es mal mit und vielleicht wissen Sie was, Frau Baran, ich mach's mal so rum. Wir geben mal die Frage weiter, es hören uns ja vielfältige Menschen zu. Wer sich dazu berufen fühlt, das zu erklären mit den Tabletten aus medizinischer Sicht, melden Sie sich doch unter der 0800 5678 3x5, schreiben Sie uns quarks@wdr.de. Vielleicht können wir gemeinsam die Frage von Frau Baran im Laufe dieser Stunde noch klären. Herzlichen Dank nach Düren. Und auch Ihnen, Frau Greif, erstmal danke für diesen Auftakt. Wir wollen nämlich schauen mit Professorin Katrin Greif. Sie leitet an der RWTH Aachen, das Institut für anthropogene Stoffkreisläufe, das kreislauffähiges Recycling von Rohstoffen erforscht. Und wer jetzt denkt, der meiste Verpackungsmüll in Deutschland, nach dem, was ich hier an Hörerinnen und Hörertönen gehört habe, ist Plastik, stimmt nicht. Ich baue mal einen kleinen Cliffhanger ein. Nach der Musik verraten wir, was es stattdessen ist hier in WDR 5. 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

0: Jazz aus Großbritannien, Ezra Collective, sind das hier zusammen mit Green Tea Peng. Helicopters heißt der Titel. Wir haben gleich 25 nach 3 hier in WDR 5 und wir sprechen in dieser Stunde Quarks mit RWTH Aachen Professorin Katrin Greif. Sie forscht zusammen mit ihrem Team an Methoden, um den Umgang von bisher vielfach als Abfall deklarierten Rohstoffen nachhaltiger zu gestalten. Und vielleicht lösen wir direkt erstmal auf, Frau Greif, von welcher Verpackungsart haben wir eigentlich in Deutschland am meisten?
1: Ja, das ist, wie wir eingangs schon gesagt haben, wir haben Papiertüten heute schon verwendet, wir beide. Und genau das ist auch unsere größte Kategorie, also Papier. Ja. Und nicht unbedingt eben nur, wir gucken immer jetzt in den Supermarkt und das, was wir als Endverbraucher, Verbraucherinnen dort so sehen. Es gibt natürlich auch viele Transportverpackungen und auch ganz, ganz wesentlich, wenn wir irgendetwas online bestellen, ist das auch in Papier verpackt. Ne? Also wenn man sich unsere Abfallsammlung anschaut, was Sie eingangs auch schon gefragt haben, was fällt einem da auf, wenn man sich die Abfallsammelbehälter anschaut? Wo quillt es am meisten über? Das ist wohl die Papiertonne.
0: Ja, wer uns zuhört und durch vielleicht eben zahlreiche Online-Einkäufe selber erzählen kann, wie schnell die blaue Tonne da voll ist, melden Sie sich gerne unter der 0800 5678 3x5 oder schreiben Sie quarks@wdr.de. Gemeldet hat sich auch Dagmar Wedeken-Binken. Sie hat sich gemeldet und eine Beobachtung gemacht, in ihrem Supermarkt sei die Paprika, die unverpackt ist, teurer als die, die in Folie ist, fragt sich, wie kann das sein? Die Industrie will das nicht, weil sie davon lebt, sagt Frau Wedeken-Binken. Das Problem ist schon seit Jahrzehnten bekannt. Um die Erde zu retten, müssen wir zurückdenken. Ich weiß jetzt nicht, ob das mit der Paprika jetzt für jeden Supermarkt übertragbar ist, aber allein, dass wir immer mehr Verpackungsmüll haben, diesen Trend, den Frau Wedeken-Binken ja da auch beschreibt, Frau Greif, das ist ja zutreffend und dieses Wissen um, eigentlich tut das der Erde nicht gut und wir müssen irgendwie was ändern. Sehen Sie da Bewegung in den letzten Jahren? Tut sich was?
1: Also wenn man insgesamt sich mal den Verpackungsverbrauch anschaut in Deutschland, dann geht der seit von den letzten Jahren, die statistisch erfasst sind, 2022, 2023 leicht zurück. Bis dahin hat man aber ganz klar einen Anstieg gesehen vom Verpackungsverbrauch oder Bedarf. Ne? Das jetzt bezogen auf Deutschland. Mhm. Auch global ist das zu sehen. Man könnte jetzt sagen, ja, in Deutschland, ne, haben wir so ein leichtes Niveau vielleicht erreicht, aber auch da wird sich einfach noch, da kann sich ganz schnell und ganz ganz viel ändern. Mhm. Verpackungen sind sehr schnelllebig, kurzlebig, auch die eigentliche Nutzungsphase von Verpackungen sind ja nur wenige Tage, Wochen. Mhm. Wenn sich auch in dem Preisgefüge, was jetzt Verpackungen angeht, die Herstellung eben dem Verfügbarkeit auch von Kunststoffen etwas ändert, dann wird sich auch ganz schnell was im Verpackungsmarkt, auch im Verpackungsdesign etwas ändern. Und ja, was einen ganz, ganz großen Einfluss haben wird jetzt auf deutscher und europäischer Ebene mal gesehen, ist unsere neue Direktive, die jetzt in Wirkung tritt, die PPWR, also die Packaging and Packaging Waste Directive.
0: Was bedeutet das?
1: Dass es eben die Neuerung ist, dass es eine Vereinheitlichung auf europäischer Ebene gibt. Also wir haben schon lange eine Gesetzgebung im Bereich Verpackungen. Ich hatte das vorhin kurz angesprochen. Die Verpackungsverordnung in Deutschland haben wir seit den 1990er Jahren. 1991 ist die in Kraft getreten und seitdem haben wir das geregelt und im Prinzip auch die Zielsetzung, Verpackungen mehr zu vermeiden und wenn sie nicht vermeidbar sind, dann zu recyceln. Mhm. Es gab aber, wie Sie ja auch gesagt haben, wir sind ja Vorreiter und andere europäische Nachbarländer sind da eben nicht so gut in der Mülltrennung vielleicht zumindest gewesen. Und jetzt gibt es da eben eine Vereinheitlichung, die gleiche Gesetzgebung, die in allen Ländern gleichermaßen umgesetzt werden muss.
0: Und Stichwort Mülltrennung und auch das Thema Recycling, dazu hat sich aus Wuppertal Michael Lohmann, unser Hörer, von dort aus gemeldet und da ist ja auch der Punkt, an dem Sie ansetzen wollen. Schönen guten Tag, Herr Lohmann.
2: Schönen guten Tag.
0: Wie ist Ihre Meinung zu Verpackungsmüll und Mülltrennung vor allen Dingen?
2: Naja, ich habe da mal eine haarsträubende Sendung im Fernsehen gesehen, wo zwei junge Damen sich Rat geholt haben von einem Fachmann, was man jetzt alles an Verpackungsmüll, also ich sag mal die ganz gängigen Sachen, wenn man Wurst, Käse, sonst was kauft, verpackt halt, wie das entsorgt werden muss. Und der Fachmann, der hat also erklärt, dass das gar nicht so einfach ist. Da muss man bei vielen Verpackungen die Oberseite in den Plastikmüll tun, die Unterseite in Restmüll und. Das ist also im Prinzip wie eine Wissenschaft für sich. Das kann niemand wissen. Kein Verbraucher weiß sowas. Und vor allen Dingen, die Mehrzahl der Deutschen sind keine Rentner. Und wer noch berufstätig ist, der hat keine Zeit für sowas.
0: Ach, das ist eine spannende Frage. Vielleicht, weil wer es wissen sollte, ist ja Frau Greif, die Professorin, die uns zugeschaltet ist von der RWTH Aachen. Vielleicht geben wir diesen Ball erstmal direkt, Herr Lohmann, an Frau Greif weiter, dass sie uns mal erklärt. Ist das eine Wissenschaft für sich, Mülltrennung in Deutschland?
1: Ja, vielen Dank für diese Frage. Und es sollte natürlich auf gar keinen Fall eine Wissenschaft für sich sein, aber es gibt so ein paar Aspekte, die man beachten sollte und die auch eigentlich noch viel mehr kundgetan werden müssten. Also Verpackungen, Leichtverpackungen, die können alle im gelben Sack, in der gelben Tonne oder die müssen auch eigentlich dort entsorgt werden, abgesteuert werden. Das heißt, wenn ich eine Verpackung habe, die nicht rein aus Papier besteht, dann kommt die auf jeden Fall in den gelben Sack, die gelbe Tonne.
0: Aber Frau Greif, was ist mit dem Sonderfall, wenn wir diesen Joghurtbecher haben, wo diese Papierschnalle drin ist?
1: Ganz genau.
0: Was machen wir da?
1: Das ist die Herausforderung. Und zwar alles, was trennbar ist, was ich manuell schon trennen kann, das wäre super, wenn das die Konsumentinnen und Konsumenten schon trennen würden.
0: Und wenn nicht?
1: Wenn nicht, dann gibt es eben eine reduzierte Recyclingfähigkeit im Prinzip. Weil wenn wir uns jetzt mal diesen Joghurtbecher, den Sie gerade angesprochen haben, den Drei-Komponenten-Becher, ne, das ist der, wo eine der Kunststoff Stoffbecher mit einer Papierbanderole und dann hat er noch eine Alufolie als Deckel. Das ist ja so ein Standardbecher und wenn man eine Ökobilanz rechnet und annimmt, die drei Komponenten werden voneinander getrennt, dann können sie auch im Recycling gut dem Pfad zugeführt werden und dann ist dieser Joghurtbecher vorzuziehen einem reinen Kunststoffbecher beispielsweise. Nichtsdestotrotz, Wie läuft das in der Praxis tatsächlich ab? Es gibt eine Studie, die hat sich mal mit beschäftigt, wer von den Konsumentinnen und Konsumenten trennt diese drei Komponenten. Und es sind sage und schreibe etwa 10%. Das heißt, was passiert denn jetzt mit diesem Becher, wenn er nicht getrennt ist? Also wenn die Alufolie nicht abgetrennt wird, dann wird das Alu zumindest im ersten Sortierschritt auch nicht der Alufraktion zugeordnet, also zugeführt, sondern verbleibt erstmal an dem Becher. Wenn das Papier drumherum ist, dann wird es auch in der Sortieranlage als Papier erkannt. Ja. Erstmal in den weiteren Sortierschritten und kommt dann auch in die zumindest in die Papierfraktion nach der Leichtverpackungssortierung. Und dann kann es sein, und das ist dann immer die Frage, was passiert tatsächlich danach damit, aber eine hohe Wahrscheinlichkeit besteht, dass es dann in die Verbrennung abgeführt wird, diese Fraktion. Es gibt jetzt eine Neuerung, wir hatten auch ein Forschungsprojekt dazu, sehr, sehr erfolgreich, was eben gerade so Verbundverpackungen, eben Papier-Kunststoffverpackungen sich angeschaut hat, wie die in einer Papierfabrik weiterverarbeitet werden können. Und sie können dort auch weiterverarbeitet werden. Es wurde auch eine rechtliche Regelung abgeändert, damit das auch erlaubt wird, zumindest anteilig erlaubt wird, denn da das Bundesamt für Risikoabschätzung hat da noch eine Regelung, dass man es eben eigentlich aus dem LVP das Papier gar nicht nutzen darf.
0: Frau Greif, jetzt hatten wir schon fast eine Mini-Vorlesung zu diesem Dreifach-Joghurtbecher und Herr Lohmann hat sich im Grunde bestätigt fühlen können, dass es eine akademische Frage ist. Herr Lohmann, ich möchte einen draufsetzen auf Ihre Frage, nämlich dann gibt's ja wiederum die Fraktion, die dann sagt, gut, dann greife ich zum Glasbecher Joghurt, also nicht Becher, das Glas quasi, das Joghurt im Glas. Da denkt man, da tue ich der Umwelt was Gutes. Und da kommt doch das Aber, Frau Greif, dass da die Produktion einfach so eines Glases, was da an Energie für gebraucht wird, fürs Einschmelzen und dies und das. Was ist denn eigentlich mit dem Faktor?
1: Da ist ganz klar auch die Nutzungsphase relevant. Und nutzen wir das Glas nur einmal oder nutzen wir es mehrmals? Und da haben wir die Möglichkeit, Mehrwegglas zu nutzen. Und das ist durchaus vorteilhaft, wenn dann diese Gläser auch mindestens 15 Mal im Kreislauf gehalten werden.
0: Also nur mal so um diese drei Komponenten. Reines Plastik-Joghurt-Becherchen, das Dreifach-Becherchen oder Glas. Wenn wir die drei nehmen und den CO2-Fußabdruck uns anschauen, wer macht da das Rennen für so wenig CO2 wie möglich?
1: Glas kommt halt dazu, es ist sehr schwer und je weiter es transportiert wird, desto höher ist der Einfluss daraus. Das heißt, es ist tatsächlich mal wieder nicht einfach zu beantworten, denn wenn ich die Molkerei wenn ich in Nordrhein-Westfalen sitze und eine Molkerei aus Bayern auswähle, dann ist da sehr viel Transport dabei. Dann ist auch das Glas schlechter. Wenn ich regional gucke, dass ich den Joghurt aus regional ansässigen Molkereien beziehe, dann ist die Mehrwegbecher eine gute Variante.
0: Also, Herr Lohmann, wir merken, Sie haben da ins Volle getroffen, eine sehr wichtige Frage in Bezug auf Verpackungsmüll gestellt. Ist Ihre Frage damit beantwortet oder hatten Sie noch eine zweite?
2: Ja, ich würde noch etwas ergänzen. Und zwar ist eben eine sehr interessante Zahl gefallen. 10%. Nur 10% richtig, das ist doch ein deutlicher Hinweis darauf, dass die, arbeitende Bevölkerung, die wirklich was anderes zu tun hat, damit rein zeitlich überfordert ist. Ich kriege das ja gerade noch hin, einen Alu-Deckel separat also abzureißen und dann so da reinzuschmeißen, das ist ja okay. Aber die ganzen anderen Sachen, die Sendungen, die ich da im Fernsehen gesehen habe, das sah danach aus, dass es wirklich hochkomplex ist. Und meine Frage ist jetzt, wie viel Prozent der ganzen Plastikverpackungen kann man einfach so in die gelbe Tonne werfen und wie viel müsste man auseinanderreißen und getrennt irgendwie oder beziehungsweise, weil es dann nicht gemacht wird, wie viel Prozent davon kommen in die Verbrennung? Thermische Verwertung wird das ja genannt. Und wenn ich das richtig verstanden habe, habe ich nochmal eine andere Sendung im Fernsehen gesehen, die gesagt hat, das ist eigentlich fast der größere Teil. Es wird so wenig recycelt, weil es eben absurd ist. Und dieser ganze Mischplastikmüll, also was jetzt nicht sortenrein getrennt ist, was man so nicht wirklich recyceln kann, daraus macht man dann Bahnschwellen, Mülltonnen oder was weiß ich. Hat der Experte gesagt, so viel können wir gar nicht gebrauchen. Wohin damit?
0: Also, Frau Greif, auch wieder wahrscheinlich eine komplexe Angelegenheit, aber wir versuchen mal eine klare Antwort darauf zu finden.
1: Es wird sich auf jeden Fall viel ändern. Wie angesprochen, die PPWR, die wird greifen. Und das bezieht sich auch auf das Verpackungsdesign.
0: Also das ist diese gesamteuropäische Regelung. Ja.
1: Das hatten wir jetzt auch schon im Verpackungsgesetz, im deutschen Verpackungsgesetz bisher verankert, dass eine Recyclingfähigkeit von Verpackungen umgesetzt werden sollen. Die Frage ist natürlich auch immer, wie wird das definiert? Das ist eine schöne akademische Frage, aber es wird halt dann sehr relevant für die Praxis. Es sollte aber an sich dazu führen, dass es einfacher wird und auch einfacher für die Verbraucherinnen und Verbraucher. Das soll auch eine einheitliche Kennzeichnung entwickelt werden, dass es ganz klar ist, in welchen Abfallsammelbehälter gehört diese Verpackung. Dass man auch weiß, ist es eine blaue Tonne oder ist es gelbe Tonne.
0: Also benutzerfreundliches Mülltrennen soll möglich gemacht werden mit neuen europäischen Regeln. Das vielleicht noch mal so zusammenfassend zu der Frage von Ihnen, Herr Lohmann. Ich danke Ihnen sehr für diese Anregungen und ich wünsche Ihnen noch einen schönen Tag. Schöne Grüße nach Wuppertal.
2: Danke gleichfalls.
0: Dankeschön. Also wir sprechen mit Professorin Katrin Greif von der RWTH Aachen, die sich auch mit nachhaltigem Recycling eben auseinandersetzt, wie wir schon gehört haben, uns auch viele klare Tipps dazu geben kann. Was es da für moderne Methoden gibt, Plastik überhaupt auch zu recyceln, darüber sprechen wir gleich weiter hier in Quarks. Und wenn Sie sich auch dazu melden wollen, 0800 56788. 3x5 ist die Nummer ins Studio. Sie können natürlich aber auch, falls Sie gerade nicht sprechen können, sondern nur schreiben, uns eine Mail schicken. quarks@wdr.de. Und das hier sind die Kings of Convenience.
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0: Kings of Convenience sind das, Zupfen an der Gitarre, Miss Cold heißt der Titel, 20 vor 4 haben wir. Und unter quarks@wdr.de hat uns geschrieben Anni Hebo aus Bonn zu dem Thema, wir sprechen ja die ganze Zeit mit Katrin Greif, Professorin von der RWTH Aachen zu Verpackungsmüll. Und Frau Greif, da hat uns Frau Hebo geschrieben, vor etlichen Jahren stand ich in einem Drogeriemarkt in einem Gang zwischen Plastikflaschen gefüllt mit Flüssigkeiten wie Shampoo, Spülung, Seife, Duschgel, dies, das. Ich habe für mich beschlossen, diese Produkte nur noch in fester Form zu kaufen. Seither habe ich persönlich wesentlich weniger Verpackungen und Kosten und sehe mit Freude, dass dieser Markt wächst. Ja, Frau Greif, ich habe auch einige im Freundeskreis, die mehr und mehr auf solche Produkte zurückgreifen. Ich selber habe auch schon einiges getestet. Ist das auch mit Daten aus der Wissenschaft belegbar, dass sich da ein bisschen so ein Umdenken tut und feste Formen in Kommen sind, um ein bisschen da Plastikmüll zu vermeiden, wenn es um Shampoos beispielsweise geht oder Duschgel?
1: Ja, danke für die Frage. Das finde ich total spannend. Also ich arbeite im ingenieurstechnischen Bereich, nicht im sozialen Bereich. Ja, oder deswegen kann ich jetzt keine Studie zitieren, wie sich das Verhalten gerade anpasst Richtung fester Shampoos. Aber auch aus der Bewertungssichtbrille, ne, ökologische Bewertung, ist das ein super Ansatz. Mhm. Und zwar der gute Ansatz dahinter ist, dass man auch wirklich das gesamte Produkt anders denkt. Und das ist, was eigentlich die Kreislaufwirtschaft ja auch bewirken möchte. Wir wollen nicht einfach nur ersetzen und substituieren, die eine Verpackung versus die andere, sondern, wie eingangs gesagt, die Verpackung hat ja eine Funktionalität. Und die wollen wir ja eigentlich haben. Wir wollen ein Bedürfnis von uns decken, wie zum Beispiel unsere Haare reinigen zu können. Und dann ist die Frage, können wir das auch tun, um mit weniger Umweltwirkung, ne? Dass weniger Umweltwirkungen damit verbunden sind. Und das könnte zum Beispiel auch ein Weg sein, da eben das ganze Produkt anders zu denken und dann auch die Verpackung anders zu denken damit.
0: Dazu passt auch die Frage, die unser Hörer Herr Simon uns gegeben hat, vielleicht nämlich Produkte anders denken. Ihm geht es speziell um Waschmittel und er sagt, Waschmittel produziert zu viel Plastik. Das könnte man vermeiden. Vielleicht wäre ein Pfandsystem die Lösung. Also so ein bisschen wie die Pfandflaschen, die wir haben bei Getränken. So verstehe ich jetzt Herrn Simon. Könnte man sowas ja vielleicht auch für andere Plastikflaschen, wie beispielsweise beim Waschmittel, bei Weichspülern, da fällt es mir jetzt auch nochmal auf, dass man da nochmal andere Pfandsysteme schafft. Wäre das ein Anreiz?
1: Also es ist auch ein sehr guter Gedanke, der weitergedacht werden muss und wo genau die Prinzipien der Kreislaufwirtschaft jetzt greifen, dass nämlich der Hersteller auch Kontakt aufnehmen muss mit den Entsorgern und da eben unterschiedliche Akteure miteinander sprechen müssen, wie könnte man sowas umsetzen. Und genau die Regulatorik, wie vorhin angesprochen, auf EU-Ebene wird sowas jetzt in Gang setzen. Die wird jetzt solche innovativen Lösungen auch mit hervorrufen. Mhm. Bei Waschmitteln, ich denke da auch, wie Sie gerade eben an die Flaschen, ne, das sind HDPE-Flaschen, also aus Polyethylen bestehen die. Das ist ein anderes Polymer, anderer Kunststoff als jetzt das Pfandsystem, was wir etabliert haben für die Getränkeflaschen. Und da funktioniert es aber wirklich sehr, sehr gut. Das ist vorgeschrieben worden. Das ist natürlich trotzdem ein Weg, ne? Aber das ist ein sehr sauberer Strom, der sehr gut im Kreislauf geführt werden kann, wenn wir uns jetzt eben die Recyclingfähigkeit angucken. Was wir da im Blick behalten müssen, ist dann wiederum die ganzheitliche ökologische Betrachtung, also Pfandsystem.
0: Also nur ganz kurz, weil wenn Sie das jetzt so sagen, dann kriege ich ja das Gefühl, so schlimm kann Plastikmüll ja nicht sein, man kann es doch recyceln. Ist der Gedanke richtig oder ist der schief?
1: Teils, teils. Wie immer, immer die klare Antwort, jein. Ein Recycling kann auf jeden Fall dazu führen, dass auch der Kunststoffverbrauch weniger schlimm ist, im Sinne von mit weniger ökologischen Auswirkungen verbunden ist beispielsweise. Also wir müssen uns immer fragen, was heißt denn schlimm, was heißt denn besser, was heißt schlechter? Und wir haben da jetzt erstmal die CO2-Emissionen einmal im Kopf. Gibt auch noch weitere Umweltwirkungen. Ne? Und was bei Kunststoff natürlich ganz klar bei allen im Hinterkopf ist, ist der Verlust in die Umwelt. Mhm. Und da kann man jetzt auch mal beruhigen, ne, dass wir haben ein sehr gutes Abfallwirtschaftssystem in Deutschland, mhm. dass Kunststoffe in die Umwelt gelangen. Das ist ein sehr geringer Anteil. Es gibt nach wie vor Littering, ne, also mhm. dass einfach auch ne, irgendwelches verloren geht, kleine, gerade Folienverpackungen oder sowas. Oder auch Zigarettenstummel, da muss man auch sagen, es ist auch Kunststoff, ne, mhm. der in der Umwelt verbleibt, sollte auch nicht einfach weggeschmissen werden, also in die Umwelt geschmissen werden.
0: Ja.
1: Also das haben wir ja eigentlich im Hinterkopf und da kann ein Recycling dem in auch Vorgaben für ein Recycling dem vorbeugen, mhm. denn dann bekommt ja dieses Material auch einen Wert am Ende vom Leben. Ne? Mhm. Dann, wenn es jetzt zum Beispiel auch wieder das Zitat unserer PPWR, da gibt es jetzt eine ganz klare Änderung, es muss Recyclingmaterial eingesetzt werden und das wird den Markt aufrühren, weil dann ja. müssen wir recyceltes Material zur Verfügung stellen und es muss in den Verpackungen eingebracht werden.
0: Ja, es gibt jetzt noch einige Meldungen, die wir bekommen haben, teilweise per Mail, quarks@wdr.de. Wer noch schreiben möchte an Frau Greif, vielleicht noch eine Frage hat oder eine Bemerkung oder wer noch anrufen möchte, unter der 0800 5678 dreimal die 5. Und zwar fange ich erstmal an mit der Frage, kann man nicht Recycling vielleicht lukrativer machen? Das sagt unser Hörer Herr Noske. Er findet es nämlich gar nicht so aufwendig, Sachen zu trennen, fragt sich aber dennoch, könnte man es nicht lukrativer machen, kann man Kennzeichen anwenden, mit denen man dann Sachen besser trennen kann. Das hatten Sie ja auch schon, diesen Gedanken, Frau Greif, dass man es besser erklärt, wie kann ich mit Abfall am Ende umgehen. Das ist ja schon auf europäischer Ebene in Planung, so habe ich Sie verstanden. Aber lukrativ wäre jetzt auch die Frage, kann man andere Anreize schaffen?
1: Ja, das ist genau die Kernfrage, ne? Also wie schaffen wir es, mehr Recycling umzusetzen oder das attraktiver zu gestalten? Und da sind ja verschiedene Hemmnisse oder sowas, die man sich anschauen kann. Einmal ökonomischer Natur, informeller mhm. Natur oder rechtlicher Natur. Das heißt, ökonomisch ist es momentan so, wenn wir keinen rechtlichen Rahmen hätten, dann gibt es kein Kunststoffrecycling, weil es lohnt sich nicht. Wir haben das Kunststoffrecycling deswegen in Europa, weil wir diesen rechtlichen Rahmen haben und den bauen wir jetzt auch noch weiter aus.
0: Also die Politik hat Hebel, um Dinge zu tun, um die Konsumenten da noch ein bisschen auf Trab zu halten.
1: Genau, also es ist ja im Prinzip so, dass die ökologisch wahre Preise nicht wirklich sichtbar sind. Mhm. Das heißt, wenn wir also die Umweltwirkungen, die in der Vorkette, in der Nachkette von Produkten entstehen, die sind nicht eingepreist in unserem normalen Kaufpreis. Mhm. Und deswegen brauchen wir diese rechtlichen Vorgaben. Und das ist jetzt on the way, ne, sage ich mal. Es ist nicht nur in Planung, sondern in Umsetzung.
0: Ja.
1: Was man ganz klar sieht, gerade im Kunststoffrecycling-Markt, also das hängt auch natürlich mit vom Ölpreis, am Ölpreis.
0: Ja.
1: Wenn der höher ist, dann ist auch die Primärproduktion teurer.
0: Ja,
1: ne?
0: Aber vielleicht, Frau Greif, weil wir jetzt so ein bisschen zum Ende kommen müssen, zeitlich gesehen, will ich noch mal kurz verstehen, weil Sie immer wieder sagen, es ist on the way, es ist gesetzlich einiges sozusagen so auf Schiene gebracht. Vielleicht können wir mal einen kleinen Blick in, nicht eine Glaskugel, sondern in die Zukunft, in 10 Jahren. Wie denken Sie, werden wir in Deutschland in 10 Jahren über Verpackungsmüll sprechen? Was wird dann alles anders sein?
1: Mhm. Wir werden auf jeden Fall recyclingfähigere Verpackungen haben. Wir werden neuartigere Lösungen haben. Es ist nicht so, dass wir keine Verpackungen mehr benötigen, denn die benötigen wir ja auch, um zum Beispiel auch im Winter oder im Frühling Erdbeeren konsumieren zu können, die aber nicht bei uns angebaut werden, sondern eben in Spanien. Die müssen transportiert werden und sollen nicht
0: matschig
1: sein, bis die hier sind. Ne? Das gleiche gilt für Gurken, für Tomaten, also für solche Lebensmittel.
0: Also es wird auch geforscht quasi an neuartigen Materialien, vielleicht auch nochmal mehr abbaubare Materialien, biologisch gesehen, oder?
1: Genau, also die werden auf jeden Fall einen Anteil haben. Wir werden auch, also nicht nur das Design wird sich ändern, es wird sich auch der Anteil an Recyclingmaterial innerhalb der Verpackungen ändern. Es werden sich auch der Gedanke eben, wie kann sich das Gesamtprodukt ändern, das wäre zumindest auch mein Wunsch, ne? Ob das wirklich eintritt, das hängt noch von anderen Faktoren ab.
0: Aber ich höre schon raus,
1: das kann sich ändern.
0: Ja, wenn wir dann in den Supermarkt gucken und in die Regale oder wenn wir dann eine Online-Bestellung getätigt haben und was zugeschickt bekommen haben, könnte es in 10 Jahren wirklich am Ende anders aussehen als jetzt. Und vielleicht nur eine Mini-Antwort auf die Frage noch unseres Hörers Peter Schneller, der nochmal sagt, das ist nämlich so, der Wille des Konsumenten ist da, aber der Handel macht es nicht möglich. Er sagt, dass bei seinem Lieblingsfischhändler, er mal mit einem Glasbehälter da war, wollte sich den Fisch da direkt reingeben lassen, Deckel drauf fertig, sagt die Verkäuferin, das dürfen sie nicht und ja, musste ihm dann am Ende aufgrund der Hygiene den Fisch wieder in der Plastiktüte geben.
1: Genau, also das ist ja nicht der Händler oder die Händlerin selber, sondern das sind die Vorgaben Richtung Hygiene, also was man bei in einer Bäckerei beispielsweise, was da schon angeboten wird, ist, dass man eben Beutel mitnimmt, aber den darf man nicht über die Ladentheke reichen, ne, sondern das muss dann separat in einem Korb gesammelt werden, was man einkaufen möchte und dann muss es umgeschüttet werden.
0: Also höchstwahrscheinlich wird sich am Fischhändler in 10 Jahren nichts geändert haben. Höchstwahrscheinlich.
1: Höchstwahrscheinlich. Also zumindest muss es in irgendeiner Art so verpackt sein, dass man es rüberreichen kann und dann kann man es vielleicht in eine Dose verpacken.
0: Genau. Sagt die Professorin Katrin Greif. Sie leitet an der RWTH Aachen das Institut für anthropogene Stoffkreisläufe. Ich danke Ihnen sehr für diesen schnellen Durchmarsch hier, den wir gemacht haben bei Quarks zum Thema Verpackungsmüll. Danke, Frau Greif.
1: Ja, vielen Dank für die Einladung.
0: Gerne.

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4: Und hier ist Quarks 5 vor 4 haben wir in Sachen Tierliebe, ja, sind wir Menschen doch oft paradoxe Wesen. Manche Tiere bestaunen wir oder verpflegen sie sogar in den eigenen vier Wänden. Andere Tiere wiederum, die ekeln uns an. Denken wir jetzt zum Beispiel an Silberfische, da ist Nordrhein-Westfalen übrigens eine Hochburg. Oder denken wir an Kakerlaken, die finden viele von uns eklig, die werden als Schädlinge bezeichnet. Aber wer entscheidet das eigentlich? Dr. Kerstin Effers von der Verbraucherzentrale Nordrhein-Westfalen sagt, oft ist das ja vor allem eine Frage unserer Perspektive.
5: Das sind ja eigentlich willkürliche Definitionen von uns. Was ist ein Nützling, was ist ein Schädling? Und ich dachte, das Wort Schädling impliziert ja, dass das Tier einen Schaden anrichtet. Also dass es zum Beispiel Löcher in den Wollpullis frisst oder Lebensmittel befällt. Oder sogar zur Gesundheitsgefahr wird, wenn es irgendwie Lebensmittel kontaminiert oder sowas. Das wäre aus meiner Sicht dann ein Schädling. Solange das Tier draußen in der Natur ist, ist es natürlich kein Schädling.
4: Und genau über diese Frage sprechen wir ausführlich am Montag hier in Quarks.
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4: Welche Tiere sind wirklich problematisch? Wie sehen Sie das Ganze? Sprechen Sie uns gerne auf den Anrufbeantworter. Eine Nachricht unter der 0800 567 8554 erreichen Sie unseren Anrufbeantworter. Sie können uns natürlich wie immer auch gerne eine E-Mail schicken, quarks@wdr.de. Wir reden auch über die Frage, wann schadet Chemie gegen eben sogenannte Schädlinge mehr, als dass sie wirklich hilft. Und warum ist beim Kauf vieler Schädlingsmittel wiederum mittlerweile verpflichtend, sich ganz klar beraten zu müssen? Vielleicht haben Sie auch eigene Erfahrungen und können berichten, wenn Sie Schädlinge im Haus haben oder hatten. Wie sind Sie dagegen vorgegangen? Vielleicht hatten Sie ja auch nochmal ein ganz anderes Tier, ein Waschbär im Keller oder so ein ganz klassisches Problem bei den heißen Temperaturen gerade, Lebensmittelmotten in den Vorratsschränken. Wenn Sie dazu Erfahrungen, Geschichten haben, 0800 5678 554, die Nummer zum Anrufbeantworter, da können Sie uns schon mal drauf sprechen. Sie können uns schreiben, quarks@wdr.de. Mehr dazu am Montag.

Und nach den Nachrichten gibt es hier als erstes in Quarks einen Tipp für Frauen, die schwanger sind. Falls sie gerade schwanger sein sollten oder eine schwangere Person in ihrem Umfeld, in der Familie, im Freundeskreis oder auch bei der Arbeit um sich haben, da habe ich wirklich einen wichtigen Hinweis, eine Forschung aus den USA, eine Beobachtungsstudie, die ja Schwangere so ein bisschen auf Trab hält. Ein bisschen. Jetzt nicht übertrieben, aber so ein bisschen. Mehr dazu gleich in Quarks.

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1: Die Nachrichten mit Peter Neuhaus. Guten Tag. Bundeskanzler Merz hat Russland kritisiert nach dem Einschlag einer russischen Drohne in Rumänien. Die Drohne hatte in der Nacht ein Wohnhaus in dem NATO-Land getroffen. Zwei Menschen wurden verletzt. Efi Seibert, WDR Berlin.
2: Wir sind bereit, jeden Zentimeter des verbündeten Territoriums zu verteidigen, schreibt der Kanzler. Russlands rücksichtsloser Drohnenangriff auf Rumänien zeigt seiner Meinung nach erneut Russlands Bereitschaft zur Eskalation. Für Merz ist klar, dieser Vorfall macht deutlich, wie wichtig eine starke NATO-Präsenz an der östlichen Flanke ist. Ähnlich äußert sich Außenminister Wadephul. Er sieht die gemeinsame Sicherheit durch Russlands Verhalten bedroht und sagt, unsere Antwort ist Einheit. Wir stehen an der Seite Rumäniens. Er äußerte sein Mitgefühl für die Opfer. Andere europäische Länder sind noch weitergegangen. So hat Frankreich den russischen Botschafter einbestellt.
1: Die Verbraucherpreise in Deutschland sind im Mai etwas langsamer gestiegen. Die vorläufige Inflationsrate liegt laut Statistischem Bundesamt bei 2,6%. Im Vergleich zum April ist sie sogar leicht gesunken. Ein Grund ist der Tankrabatt. Anke Kahle für WDR aktuell.
3: Der Tankrabatt hat die Spritpreise tatsächlich etwas gesenkt. Das sagen der ADAC und freie Tankstellenbetreiber. Allerdings ist schwer auszurechnen, wie groß der Effekt wirklich ist. Denn auch günstige Ölpreise sorgen gerade dafür, dass Benzin nicht viel teurer wird. Deswegen bleibt Kritik am Tankrabatt. Der Bundesverband der Verbraucherzentrale findet die Maßnahme zu teuer und zu wenig treffsicher. Verbraucherschützer schlagen stattdessen direkte Hilfen vor, wie eine Pro-Kopf-Pauschale oder eine Senkung der Stromsteuer. Dem Bund entgehen durch den Tankrabatt rund 1,6 Milliarden Euro an Steuereinnahmen. Eine Verlängerung gilt derzeit als unwahrscheinlich.
1: Weitere Meldungen im Überblick. Ungarn bekommt nach dem Aus der rechtskonservativen Regierung von Ex-Ministerpräsident Orbán Milliardengelder der Europäischen Union. EU-Kommissionspräsidentin von der Leyen gab bekannt, dass mehr als 16 Milliarden Euro freigegeben werden, die bisher eingefroren waren. Ungarn habe in kurzer Zeit große Fortschritte erzielt, unter anderem bei der Bekämpfung der Korruption. In NRW wurden letztes Jahr so wenige Wohnungen neu oder umgebaut wie seit 15 Jahren nicht mehr. Laut Statistischem Landesamt waren es knapp 10% weniger als im Vorjahr. Insgesamt wurden rund 37.000 Wohnungen fertiggestellt. Besonders wenige Neubauten gab es bei Einfamilien- und Doppelhäusern. Am Düsseldorfer Flughafen ist eine Eurowings-Maschine aus Griechenland mit technischen Problemen gelandet. Nach einem Hinweis im Cockpit überflog der Airbus die Landebahn in niedriger Höhe. Dabei wurde das Fahrwerk vom Boden aus überprüft. Anschließend leitete die Crew eine Sicherheitslandung ein. Am Boden stellte sich heraus, dass sich das Bugrad des Flugzeugs nicht steuern ließ.
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1: Nach dem tödlichen Schulwegunfall in Dienstlaken gehen die Ermittler inzwischen davon aus, dass die Autofahrerin einen medizinischen Notfall hatte und deswegen die Kontrolle über ihren Wagen verlor. Bei dem Unfall vorgestern starben zwei 12-jährige Jungen. Christian Richter für WDR aktuell.
4: Die Auswertung eines implantierten Ereignisrekorders habe demnach einen 16-sekündigen Herzstillstand während der Fahrt ergeben, der laut Polizei als Ursache für den Unfall gilt. Das hat die dpa aus Polizeikreisen erfahren. Die 47-jährige Frau hatte bereits im vergangenen Jahr nach einem Ohnmachtsanfall am Steuer einen Unfall verursacht. Dennoch durfte sie laut zuständiger Führerscheinstelle nach medizinischer Prüfung weiterhin ohne Auflagen Auto fahren. Gegen sie wird wegen fahrlässiger Tötung ermittelt.
1: Das war WDR aktuell. Das Wetter in Nordrhein-Westfalen. Abends ziehen aus Richtung Niederlande teils kräftige Schauer und Gewitter rein. Örtlich kann es Starkregen, Hagel und Böen geben. Bäume können umstürzen. Morgen dann oft Sonne und lockere Wolken. Vor allem südlich der Ruhr sind noch einzelne Schauer und Gewitter möglich. In Ibbenbüren 26, in Essen 27 und in Jülich bis 28 Grad. Die Zeit ist es 16.04 Uhr. WDR 5, die Verkehrslage A1 Euskirchen Richtung Dortmund zwischen Kreuz Köln-West und Kreuz Leverkusen-West. Etwa eine halbe Stunde dauert es länger, mehr als 10 Kilometer stockender Verkehr. A2 Dortmund Richtung Oberhausen zwischen Dreieck Bottrop und Kreuz Oberhausen. Etwa 20 Minuten plus 7 Kilometer Stau. A3 Frankfurt Richtung Oberhausen zwischen Königsforst und Köln-Mülheim. Mehr als eine halbe Stunde kommt obendrauf. 7 Kilometer Stau wegen Bergungsarbeiten sind nur zwei Fahrstreifen frei. A59 Duisburg Richtung Dienstlaken zwischen Duisburg-Hochfeld und Duisburg-Ruhrort. Etwa eine Dreiviertelstunde plus 5 Kilometer Stau. Und A61 Koblenz Richtung Mönchengladbach zwischen Wehr und Dreieck Bad 9a. Etwa 20 Minuten dauert es länger, mehr als 10 Kilometer Stau.
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5: Mit Shanley Anwar, schönen guten Tag. Vor dem Champions League-Finale morgen Abend gehen wir in dieser Stunde der Frage nach, wie sehr ist Fußball mittlerweile vor allem ein Geschäft, nicht nur eine Leidenschaft der Fans? Und wie funktioniert dieses Geschäft überhaupt? Vorher sprechen wir gleich über medizinische Diagnosen. Wie können wir im Krankheitsfall das Ganze optimieren, ohne von Praxis zu Praxis tingeln zu müssen? Und jetzt, wie versprochen, eine aktuelle Meldung für alle Frauen, die in anderen Umständen sind, wie man so schön sagt. Schwangere sollten gerade dieses schöne Wetter noch am besten für ein bisschen Bewegung nutzen. Klar, wer jetzt besonders am Ende der Schwangerschaft angekommen ist und so eine richtig große Kugel vor sich her schiebt bei der Hitze, Beine müde, Körperträge, diese Schwangere könnten vielleicht wirklich ja auch in einem Zustand sein, wo sie sich gerade lieber mehr und mehr hinsetzen als vorher. Aber da heißt es eben aufgepasst, eine neue US-Studie, die zeigt, viel Sitzen erhöht bei Schwangeren das Risiko für Komplikationen. Ulrike Timm aus der ARD Wissenschaft mit den Details.
6: Ja, das wichtigste Ergebnis war, Schwangere, die mehr als 10 Stunden täglich gesessen haben, die hatten ein doppelt so hohes Risiko für verschiedene Komplikationen. Das heißt, ihr Blutdruck ist häufiger entgleist, Präeklampsie, also landläufig Schwangerschaftsvergiftung, ist häufiger aufgetreten und auch Schwangerschaftsdiabetes gab es häufiger als bei den Frauen, die sich mehr bewegt hatten. Und auch Frühgeburten und ein niedriges Geburtsgewicht wurden in der Studie erfasst.
5: Es gab sozusagen 2 Gruppen. Kommen wir zu den Ergebnissen konkret. Also die Vielsitzerinnen, das bedeutet die, die länger als 10 Stunden gesessen haben, da gab es Komplikationen bei 2 von

0: Bewegung in der Schwangerschaft. Und wichtig, damit ist jetzt natürlich nicht ewig langes Joggen oder so ein exzessives Bahn hin und her Schwimmen im Freibad gemeint. Das fasst auch nochmal Ulrike Till zusammen.
1: Die amerikanischen Daten zeigen, dass auch wirklich alltägliche Bewegung in Haus und Garten, also es würde man halt überhaupt noch keinen Sport nennen, oder auch sowas wie ein kleiner Spaziergang, wirklich was bringen zur Reduktion von Schwangerschaftsrisiken. So sieht's aus. Hauptsache, man bewegt sich überhaupt und klebt nicht an der Couch oder auf dem Bürostuhl.
0: Ja, also kleiner Tipp gerade für Schwangere, die eben vielleicht auch beruflich bedingt eher mehr sitzen müssen. Aufstehen, kleine Pausen, wem sag ich das? Das kann schon ganz viel helfen. Und da sollte natürlich aber auch das Arbeitsumfeld, da sind natürlich dann wiederum wir alle mit gemeint, auch Verständnis zeigen, vielleicht auch im Rahmen der Möglichkeiten unterstützen. Haben Sie gehört? Hier in WDR 5 Quarks.

Das hier ist eine Folkband aus Houston, Texas. Die Ancient Cat Society. 4:10 haben wir Quarks hier. Und wer sich, ja, jetzt kommen wir zum schweren Thema, wer mit einer schweren Krankheit beispielsweise zu kämpfen hat oder vielleicht auch irgendwelchen dauernden Beschwerden, muss gar nicht so schwer sein, aber immer wiederkehrend, holt sich ja dann meistens nach einer Weile doch mehrere Diagnosen ein. Und ja, vielleicht ist es dann auch ein bisschen anstrengend, von medizinischer Seite ganz unterschiedliche Meinungen hören zu müssen. Gleichzeitig hat man vielleicht selbst auch nochmal Dr. Google befragt oder eine KI und dann kann es wirklich ganz anstrengend werden. Jetzt haben wir aus dem Quarks-Team Sophie Kuhlmann hier. Und Sophie hat sich nochmal genauer angeschaut, recherchiert, was können wir denn tun, um die eigene Diagnose zu verbessern. Jetzt egal, um welche Krankheit oder Beschwerde es sich handelt. Ne? Also wie

0: sehr, so viel haben wir es dann wirklich selbst in der Hand? Oder ja, muss ich wirklich im Zweifel einfach ganz viele Ärztinnen und Ärzte abklappern?
1: Naja, also es gibt natürlich ein paar Sachen, die kann ich nicht ändern, dass zum Beispiel Ärzte keine Zeit haben oder so. Aber es gibt tatsächlich ein paar Sachen, die ich selber in der Hand habe und die ich selber tun kann. Und zwar kann ich zum Beispiel einfach dafür sorgen, dass mein Arzt, meine Ärztin die besten Grundlagen für eine Diagnose hat. Und ein Beispiel ist zum Beispiel, dass man die Kommunikation verbessert. Also da gibt's auch wirklich ein paar Strategien.
0: Das gucken wir uns auf jeden Fall an. Ich glaube, der größte Horror für alle irgendwie, wenn man zu einer Ärztin, zum Arzt geht, dieses Thema Fehldiagnosen. Mhm. Das ist so anstrengend für viele. Vielleicht können wir noch mal klären, was ist damit überhaupt gemeint? Also wie kommt es zu solchen Diagnosen und warum kann es dann passieren, dass sie dann vielleicht auch falsch gestellt werden oder nicht so ganz treffend?
1: Ja, es kann total frustrierend sein. Es gibt da auch sehr unterschiedliche Fehler und es gibt auch sehr viele verschiedene Definitionen in der Literatur. Aber man kann zum Beispiel nach der Ursache unterscheiden. Also es gibt Fehler, für die der Arzt einfach nichts kann. Zum Beispiel, weil eine Krankheit total atypisch verläuft und einfach Symptome da sind, die sonst nicht auftreten. Oder auch, weil der Patient bestimmte Informationen bewusst vorenthält und nicht erzählt.
0: Das ist Stichwort Kommunikation.
1: Genau, Stichwort Kommunikation.
0: Ah, ja.
1: Und dann gibt's aber auch systemisch bedingte Fehler. Also das sind zum Beispiel kaputte Geräte oder Messfehler, aber auch eine schlechte Zusammenarbeit in der Klinik, wenn zum Beispiel Daten nicht korrekt weitergegeben werden. Und dann gibt's wirklich noch kognitive Fehler. Und die entstehen durch die Denkprozesse des Arztes. Und das sind menschliche Fehler. Auch Ärzte sind Menschen, weil Symptome auch mal fehlinterpretiert werden können oder relevante Informationen übersehen werden.
0: Gibt's denn da auch konkret Zahlen, wie häufig so Fehldiagnosen vorkommen? Oder gibt es Fachrichtungen, in denen das vielleicht noch öfter vorkommt als in anderen?
1: Ja, also es gibt Fachdisziplinen, die haben einen sehr hohen Grad an Standardisierung. Da macht man eigentlich immer das Gleiche. Und da sind die Fehlerquoten relativ gering. Das ist sowas wie, wenn man zum Ultraschall geht oder zum Röntgen. Da ist die Fehlerquote so ungefähr 2-5%. Aber wenn man jetzt in die Allgemeinmedizin oder in die Notfallmedizin, in der Notaufnahme schaut, da sind die Fälle einfach viel diverser und dann kommen natürlich noch Faktoren dazu, die Fehler begünstigen. Also zum Beispiel sowas wie Zeitdruck. Und da haben wir dann automatisch auch eine höhere Fehlerquote. Die liegt dann schon so bei 10-15%. Und natürlich muss man auch sagen, je seltener eine Krankheit ist, desto schwieriger ist auch die Diagnose. Oder wenn die Krankheit vielleicht gar nicht so selten ist, aber noch sehr unbekannt und wenig erforscht ist, da ist zum Beispiel Long-Covid oder auch Endometriose.
0: Ja, jetzt ist es so, bei einigen Dingen kann ich wirklich wenig tun, aber du hast ja wirklich am Anfang klar gesagt, klare Kommunikation, dass ich klar benennen kann, was habe ich überhaupt für Symptome, das kann natürlich bei einer Diagnose gut helfen. Also so ein bisschen habe ich als Patientin, als Patient auch es ein wenig in der Hand.
1: Ja, weil der Arzt, die Ärztin, die brauchen ja einfach so viele Informationen wie möglich, um eine gute Diagnose zu stellen. Und das bedeutet, es hilft wirklich mal, alle Veränderungen in verschiedenen Lebensbereichen zu erwähnen. Also auch sowas wie Schlaflosigkeit, Gewichtsverlust, Müdigkeit, weniger Appetit. Und dabei muss man dann auch wirklich die Scham überwinden und auch mal über Dinge sprechen, die einem vielleicht unangenehm sind. Also sowas wie das Sexleben oder der Stuhlgang. Mhm. Und auch wichtig, Medikamente und Nahrungsergänzungsmittel, das vergisst man auch mal schnell, die man noch so nimmt. Also einfach alles notieren, auch sonstige Krankheiten, die auftreten. Und diese ganzen Notizen dann mit zum Gespräch zum Arzt nehmen. Mhm. Weil ich kenne das von mir selber, manchmal ist es super schwierig vor Ort, sich an alles zu erinnern und dann auch die richtigen Worte zu finden.
0: Ehrlicherweise machen ja viele sich auch nicht nur Notizen, sondern fangen an, selber rum zu googeln oder eine KI zu befragen. Wie ist das? Also ich kenne das von einigen Ärztinnen und Ärzten, die finden das gar nicht gut, wenn man dann ankommt und sagt, ich habe im Netz gelesen. Aber hilft das vielleicht auch irgendwie in Teilen, um Informationen für eine Ärztin, Arzt zu sammeln, zu sortieren?
1: Ja, ist genau wie du sagst, ist ein bisschen ein zweischneidiges Schwert. Also es spricht sicher nichts dagegen, sich selber ein bisschen zu informieren und vielleicht auch seine Symptome mal zu googeln oder auch eine KI zu befragen. Aber man sollte auf jeden Fall darauf achten, dass man nicht direkt alles glaubt, was da steht. Aber es hilft manchmal, die eigenen Symptome ein bisschen einzuordnen. Aber klar, wir haben keine Fachkompetenz und dann kann natürlich auch schnell, oder die meisten von uns, und dann kann einfach schnell unnötig Panik entstehen und dann wird eben aus Kopfschmerzen vielleicht mal ganz schnell ein Tumor. Mhm. Und es gibt natürlich auch das Problem, dass dann, genau wie du eben gesagt hast, Leute schon in die Praxis kommen und die meinen, sie kennen ihre Diagnose schon und dann dem Arzt vielleicht auch misstrauen. Man sollte schon immer offen dafür bleiben, dass es am Ende dann doch vielleicht alles anders ist, als man erst dachte.
0: Okay, also die Kommunikation, da heißt es natürlich auch nicht unbedingt blind Vertrauen in der Praxis, der Ärztin, dem Arzt. Trotzdem auch genug Vertrauen diesen Menschen gegenüberbringen, die eine Fachexpertise mitbringen.
1: Ja, und Vertrauen und ein respektvoller Umgang, das kann tatsächlich die Diagnose verbessern. Also es bringt wirklich was, einfach mal freundlich zu sein, so blöd das auch klingt. Man hat in Studien rausgefunden, dass Ärzte mehr Fehler machen, wenn sie merken, dass Patienten zum Beispiel misstrauisch oder aggressiv sind. In einer der Studien wurden störende Verhaltensweisen von Patienten untersucht, also zum Beispiel aggressives Verhalten oder auch jemand, der die Kompetenz des Arztes die ganze Zeit in Frage stellt oder auch jemand, der mit der Situation einfach völlig überfordert war. Mhm. Und all diese Dinge führten in der Diagnose zu mehr Fehlern. Bei komplexen Diagnosen, wie zum Beispiel einer Blinddarmentzündung, da passierten so ungefähr 42% mehr Fehler. Und bei simplen Diagnosen, also sowas wie einer Lungenentzündung, da war der Effekt kleiner, aber immer noch bei 6%.
0: Gibt es da auch Belege, woran das liegen kann?
1: Das hat man dann in einer zweiten Studie untersucht, also warum das so ist. Und es liegt nicht daran, wie man jetzt vielleicht erstmal denken könnte, dass die Ärzte einfach genervt sind und vorschnell urteilen oder dass die Emotionen des Patienten den Denkprozess des Arztes stören. Es gibt einen anderen Grund und der ist eigentlich ganz simpel. Also vielleicht kann ich dich einfach mal fragen, was passiert, wenn du dich mit jemandem unterhältst, den du total nervig findest? Kannst du dir dann noch gut merken, was die Person gesagt hat?
0: Eher nicht.
1: Na, weil man einfach mit anderen Sachen beschäftigt ist. Ja. Und das ist auch die Hypothese der Forscher, dass das Verhalten der schwierigen Patienten einfach mentale Ressourcen verbraucht. Unser Kopf, der hat nur eine begrenzte Kapazität. Und wenn das Verhalten der Patienten auffällig ist, dann ist einfach ein Teil unseres Gehirns so doll mit diesem Verhalten beschäftigt und konzentriert sich darauf. Und dadurch ist dann weniger Kapazität da, um halt zu denken und die Diagnose zu stellen. Insbesondere, wenn sowieso schon wenig Zeit da ist. Und da kann man auch wirklich wenig gegen machen.
0: Also wir können da mal so mitnehmen. Kommunikation zwischen mir und der Ärztin oder dem Arzt ist super wichtig. Dazu viele Informationen sammeln und auch benennen dann in diesem Gespräch. Dabei kann natürlich so ein bisschen auch KI oder rumgoogeln unterstützen. Man sollte aber wirklich auch offen dafür sein, dass man jetzt nicht mit der Diagnose selber hingegangen ist in die Praxis, sondern auch nochmal was ganz anderes hört, als man denkt.
1: Ja, genau. Und man sollte sich auch trauen, Probleme und Bedenken wirklich offen und ehrlich anzusprechen und auch mal Vorschläge zu machen oder Ideen einzubringen und seine Meinung wirklich respektvoll zu äußern, weil auch Ärzte, auch Ärztinnen freuen sich über Patienten, die mit ihnen zusammenarbeiten wollen.
0: Ja, das kann ich mir vorstellen. Für eine gute Diagnose im Krankheitsfall braucht es natürlich am besten eine gute medizinische Beratung. Und wir haben auch gehört, so ein bisschen, was wir machen können, klare Kommunikation von Patientinnen und Patientenseite. Forschung dazu hat Sophie Kuhlmann aus dem Quarks-Team zusammengetragen. Danke dir.
1: Gerne.

0: You Make It Right. Wir gehen langsam in Wochenendstimmung. 20 nach 4 haben wir WDR 5 Quarks hier. Ja, und wir schauen uns an, wie ist das, sich von der Tierwelt für die Entwicklung von Fahrzeugen inspirieren zu lassen, ist offenbar wirklich eine gute Idee. Zeigt auch der neue Mars Rover, der schwimmt statt zu rollen. Vorbild ist da eine Wüsteneidechse, eine in der Sahara lebende Form, die sich Sandfisch nennt. Entwickelt wurde dieses Fahrzeug von Forschenden aus Würzburg gemeinsam mit dem Deutschen Zentrum für Luft- und Raumfahrt in Köln. Wir schauen uns an, wer profitiert von so einem innovativen, an der Tierwelt orientierten Fortbewegungsmechanismus, jetzt auch vielleicht abseits von der Anwendung in der Raumfahrt. Das Ganze fasst Oliver Buschek aus der ARD Wissenschaft zusammen.
1: Der Wallis Marineris Grabenbruch auf dem Mars erinnert an den Grand Canyon in den USA. Aber die Schlucht auf dem Mars ist deutlich größer, 4000 Kilometer lang und bis zu 10 Kilometer tief. In dieser Schlucht soll ein gewaltiger Gletscher gewesen sein und noch immer könnten sich unter der mit Sand bedeckten Oberfläche Wasser befinden. Falls es Leben auf dem Mars gab oder möglicherweise noch gibt, dann stehen hier die Chancen gut, etwas davon zu finden. Die Technik dafür wird unter anderem am Deutschen Zentrum für Luft- und Raumfahrt DLR entwickelt. Statt einzelner Rover, wie bei vergangenen Mars-Missionen, soll ein vernetzter Schwarm aus hochspezialisierten Robotern und Drohnen das Gebiet auf dem Mars erkunden. Die Universität Würzburg ist beteiligt mit einem Roboter, der Höhlen in dem Mars Canyon erforschen soll. Hakan Kayal, Professor für Raumfahrttechnik.
2: Man geht davon aus, dass Leben, vergangenes Leben, vielleicht sogar aktives Leben noch eher unter der Oberfläche zu finden ist. Und deswegen ist es interessant, Höhlen zu erforschen. Dann hat man allerdings das Problem, dass die Rover, die in Höhlen nach Leben suchen würden, nicht nach außen kommunizieren können. Und deswegen entwickeln wir Techniken, mit denen das ermöglicht werden soll.
1: Der Roboter soll, so die Idee, selbstständig am Eingang einer Höhle eine Basisstation einrichten. In der Höhle selbst platziert er entlang seines Weges weitere Funkrelais, um die Signale aus dem Höhleninnern an die Basisstation am Höhleneingang zu leiten und von dort an einen Satelliten. Ein erster Praxistest war erfolgreich. In einem alten Stollen am Gipfel der Zugspitze konnte der Roboter selbstständig eine stabile Funkstrecke von 250 Metern aufbauen. Ebenfalls an der Uni Würzburg wird ein weiteres Gefährt entwickelt, das aus dem Blockbuster Dune stammen könnte. Ein Roboter, der quasi auf dem Sand schwimmen kann. Als Vorbild diente den Forscherinnen und Forschern eine kleine Wüsteneidechse, der sogenannte Sandfisch, erklärt Marco Schmidt vom Institut für Informatik an der Universität Würzburg.
3: Also wenn man jetzt erstmal dieses kleine Tier anschaut, diese kleine Eidechse, Skink, anschaut, dann bewegt die sich schlängelnd durch den Sand. Da kann man sich ein bisschen wie eine Schlange vorstellen, aber der hat eben eine sehr spezielle Bewegungsform. Der schwimmt so durch den Sand und ähnlich machen wir das auch.
1: Das Ergebnis ist ein Rover mit speziellen Rädern, die bei der Fahrt extrem eiern. Im Sand hinterlassen sie eine kurvige Spur, genau wie der Sandfisch. Was unbeholfen und etwas komisch wirkt, ermöglicht aber schnelles Fahren und vor allem sicheres Fortbewegen in der Sandwüste auf dem Mars.
3: Ein großes Problem, speziell auch auf dem Mars, ist, dass man mit traditionellen Rädern leicht in den Sand einsinkt und sich dann festfährt. Also es gab Mars-Rover, die sind einfach verloren gegangen, weil man sich auf dem Mars-Sand festgefahren hat. Der hat sehr spezielle Eigenschaften. Und dadurch, dass wir jetzt diese neuartigen Räder haben, die erzeugen Kräfte sowohl in Längs- als auch in Querrichtung zum Rad, können wir uns einfach besser fortbewegen.
1: Wann die beiden Roboter auf dem Mars zum Einsatz kommen, steht noch nicht fest. Viel früher dürfte die Technik jedoch auf der Erde zum Einsatz kommen. Etwa um nach Katastrophen wie Erdbeben in einer zerstörten Infrastruktur Funkverbindungen zu legen oder um neue Fahrzeuge für den Einsatz in der Wüste zu entwickeln.
0: Räder und überhaupt eine Fortbewegung, die inspiriert ist von der Natur, von einer Wüsteneidechse, eben nicht nur für den Mars-Einsatz. Über den neuen Mars-Rover war das Oliver Buschek. Gehört haben Sie das hier in WDR 5 Quarks. 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

0: 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Quarks hier. Ja, auch wenn es kein deutscher Fußballverein geschafft hat, viele Fußballfans, die freuen sich auf Anpfiff, morgen Abend, 18 Uhr. Da startet ja das Finale der UEFA Champions League. FC Arsenal aus England trifft auf Paris Saint-Germain. Viele Fußballbegeisterte freuen sich auf den Abend, freuen sich auf Emotionen, Gemeinschaft, pure Leidenschaft, eben das, was für viele Fans den Fußball ausmacht. Doch während eben auf dem Platz um den Titel gekämpft wird, geht es abseits des Feldes oft beim Fußball um etwas Grundsätzlicheres, um die Frage, wem gehört der Fußball eigentlich?
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0: Eigentlich sind es sogar 2 Fragen. Wem gehört der Fußball eigentlich und wie kann man als deutscher Bundesliga-Verein im internationalen Vergleich noch mithalten? Denn im deutschen Fußball gilt ja diese besondere Regel, die es auch nur hier gibt. Das ist die 50+1-Regel, die besagt, dass bei deutschen Fußballvereinen die Stimmenmehrheiten beim Mutterverein liegen müssen. Also die Mitglieder, die Kontrolle behalten und Investoren nicht alleine entscheiden können. Diese Regel ist mehr als einfach nur ein Paragraph. Für viele Fans ist das auch irgendwie eine Form von Versprechen. Ein Versprechen darauf, dass ihr Verein nicht einfach eben ein Geschäft, ein Produkt ist. Dass Tradition, das mitbestimmen können, dass auch ja diese Identität nicht komplett dem Geld geopfert wird. Aber was bedeutet das eigentlich heutzutage noch in einer Zeit, in der eben Investoren, Milliardäre, globale Marken den internationalen Fußball immer stärker prägen, auch bei uns in Deutschland? Ist diese Regel hier dann wirklich noch so eine Art Schutzschild oder doch eine Form von Illusion, wenn man auf dem internationalen Fußballmarkt mithalten möchte? Aus dem Quarks-Team hat Julia Trams sich auf die Suche danach gemacht. Was Wissenschaft darüber weiß und sie beginnt mit einem Moment, der lässt das Herz von FC Köln-Fans höher schlagen.
2: Fußball kann so schön sein.
3: Jetzt setzen die Kölner mal schön nach, versuchen da über die rechte Seite nach vorne zu kommen, über Johannesson und dann gibt's Elfmeter! Elfmeter für den FC!
2: Und wie immer die spannende Frage, wer schießt?
3: Said El Mala legt sich jetzt den Ball zurecht. Und jetzt der Ball freigegeben. Kleines Tänzeln, dann der Anlauf, der Schuss, Tor!
2: Mit diesem Tor hat Said El Mala einen Vereinsrekord von Lukas Podolski gebrochen. Er ist der jüngste Spieler des ersten FC Köln mit 11 Treffern in einer Bundesliga-Saison. Der 19-jährige El Mala gilt als Ausnahmetalent und ist ein Publikumsliebling. Doch seine Zukunft ist offen. Trotz Vertrag bis 2030 kursieren Wechselgerüchte. Die englische Premier League klopft an. Im Raum stehen Summen zwischen 30 und 50 Millionen Euro.
4: Auch das gehört zum Geschäft dazu, diese Ablösesummen durch Spielerverkäufe,
2: sagt Philipp Thüroff. Er ist kaufmännischer Geschäftsführer beim 1. FC Köln. Spielerverkäufe gehören bei allen Vereinen längst mit zum Finanzierungsmodell. Denn im modernen Fußball entscheidet nicht nur Talent, sondern vor allem auch das Kapital.
4: Aber in den Bereichen, in denen wir uns orientieren müssen, ist es ganz klar, dass wir dann auch, wenn es uns gelingt, solche Spieler zu entwickeln, die dann nochmal einen Schritt zu einem größeren und sportlich erfolgreicheren Club gehen können und vor allen Dingen dann zu einem wirtschaftlich stärkeren, dass wir auch Ablösesummen erzielen müssen.
2: Das Muster ist klar. Die Bundesliga entwickelt Spieler. Topvereine der Premier League verpflichten sie. Kritiker bezeichnen die Bundesliga deshalb als Verkaufsliga. Professor Christoph Breuer, Sportökonom von der Deutschen Sporthochschule Köln, beschreibt den Unterschied der Ligen im europäischen Fußball so.
5: Wenn man die Ligen weltweit miteinander vergleicht, dann gibt es eigentlich eine Art Hierarchie der Ligen. Die Top-Talente gehen dorthin, wo sie am meisten Geld und Reputation verdienen können. Und das ist mittlerweile die englische Premier League. Viele andere Ligen sind eigentlich eher Verkaufsligen. Die Bundesliga, ähnlich wie die spanische Liga oder die italienische Serie A, liegen so ein bisschen dazwischen. Reine Talententwicklungs- und Verkaufsligen sind die Ligen, die darunter liegen, beispielsweise die holländische Eredivisie.
2: Gleichzeitig bringt mehr Geld nicht zwingend mehr Erfolg, sagt der Sportökonom.
5: Geld führt durchschnittlich zu höherem Erfolg im Fußball, aber eben nur durchschnittlich. Und es gibt immer wieder Ausreißer. Und der VfL Wolfsburg gehört diese Saison sicherlich dazu oder ist das Paradebeispiel eines Ausreißers.
2: Allein vom Marktwert betrachtet, hätte das Team aus Wolfsburg in dieser Saison eigentlich um die Europa-League-Plätze mitspielen müssen. Stattdessen kämpfen sie um den Klassenerhalt und konnten sich gerade noch auf den Relegationsplatz retten. Mehr Geld im Topf sorgt also nicht automatisch für mehr Erfolg bei den Vereinen. Richtig ist trotzdem, der wirtschaftliche Druck auf die deutschen Vereine wird immer stärker. Ein Blick nach England zeigt, was passiert, wenn Kapital weitgehend frei fließen kann, sagt Sportjournalist Raphael Honigstein in der Sportschau-Dokumentation Inside Fußball – Wer kauft das Spiel?
6: Die Premier League ist das, was Italien war in den 80ern und 90er Jahren, der Ort, wo einfach alle sein wollen. Als Trainer, als Spieler, wo man das Gefühl hat, man misst sich jede Woche mit den Besten. Es gibt das meiste Geld zu verdienen.
2: Dass das so ist, hat auch historische Gründe. 1985 kam es beim Europapokalfinale zwischen Liverpool und Juventus Turin im Heyselstadion in Brüssel zu schweren Ausschreitungen. Dabei stürzte eine Mauer unter dem Druck fliehender Fans ein. 39 Menschen starben, viele wurden verletzt.
6: Als im Zuge der Heysel-Stadionkatastrophe die englischen Vereine für 5 Jahre aus dem europäischen Wettbewerb ausgeschlossen worden sind, 1985 bis 90, war die Premier League gezwungen, lange vor anderen sich zu internationalisieren und zu schauen, wo können wir jetzt Gelder generieren, wo können wir Einschaltquoten bekommen. Da fingen die Sachen an, die jetzt 40 Jahre später die Premier League zur Hegemonialmacht des internationalen Fußballs gemacht haben.
2: Heute dominiert England wirtschaftlich den Fußball. Die Top-Talente folgen dem Ruf der Premier League. Florian Wirtz wechselte im vergangenen Sommer für 125 Millionen Euro von Leverkusen zu Liverpool. Nick Woltemade ging vom VfB Stuttgart zu Newcastle für 85 Millionen Euro. Rekordtransfersummen für deutsche Spieler. Diese Entwicklung verändert die Kräfteverhältnisse im europäischen Fußball spürbar und trifft längst nicht nur die Topclubs, sondern auch Vereine wie den ersten FC Köln, sagt der kaufmännische Geschäftsführer Philipp Thüroff.
4: Die besten Spieler wandern tendenziell dahin, wo auch das meiste Geld bezahlt wird.
2: Spieler wie Elmala. Und genau da beginnt der Konflikt. Denn während der internationale Transfermarkt immer stärker von Kapital und Investoren geprägt wird, versteht sich der deutsche Fußball bis heute vor allem als Vereinsfußball. Fußball sei hier tief verwurzelt. In Vereinen, in Städten, in der Gesellschaft, sagt Philipp Thüroff vom 1. FC Köln.
4: Ja, diese Tradition, die bedeutet eben was und die macht bei uns in Deutschland ja auch in allen Regionen unseres Landes die Stadien voll. Das geht bis runter, ich sag's mal im übertragenen Sinne, bis runter in die Dörfer. Da wird Fußball gespielt, da versammelt man sich, da ist die Organisationsform der Verein. Und das macht Deutschland aus, das macht Stimmung aus und das unterscheidet uns eben von den anderen.
2: Für die Vereine ist diese Fankultur ein zentraler Bestandteil ihrer Identität. Deshalb wird sie geschützt durch die 50-plus-1-Regel. Sie legt fest, dass mindestens 50% der Stimmrechte, also die grundlegende Mehrheit plus eine zusätzliche Stimme, beim Mutterverein bleiben. Im Umkehrschluss bedeutet das, bis zu 49,9% ihrer Anteile können die Clubs verkaufen. An Investoren, Fonds, Konzerne, Milliardäre. Die Stimmmehrheit aber bleibt, dank 50+1, immer bei den Mitgliedern. Das schützt die Vereine und ihre Fans. Gleichzeitig begrenzt es aber auch den Zugang zu frischem Kapital. Und genau darin sehen Kritiker einen Wettbewerbsnachteil für die Bundesliga, sagt Marc Lenz in der Sportschau-Dokumentation Inside Fußball. Er ist Geschäftsführer der Deutschen Fußballliga.
7: Umsatzseitig sind wir sehr wettbewerbsfähig, kapitalseitig, Klammer auch aufgrund von 50+1, das muss man aussprechen, sind es in den letzten 10 Jahren 15 Milliarden an Minderinvestments gewesen.
2: 15 Milliarden Euro also, die in den letzten 10 Jahren nicht in die Bundesliga geflossen sind. Kritiker sehen genau darin ein Problem. Für sie ist 50+1 ein Standortnachteil, ein Hindernis, das finanzstarke Investoren abschreckt. Denn die haben naturgemäß wenig Interesse daran, nur einen Minderheitsanteil an einem deutschen Club zu halten, ohne entscheidenden Einfluss zu haben. Sportökonom Christoph Breuer von der Deutschen Sporthochschule Köln hält die Erwartungen an Investoren trotzdem für begrenzt. Ein Einstieg könne Vereinen zwar kurzfristig helfen,
0: Nachhaltigen Erfolg garantiere er aber nicht.
5: Bei den Investoren gilt jedoch, dass die einmalig Anteile am Fußballclub kaufen und dann damit eben nur einmalig sozusagen der jeweilige Fußballverein einen Schub nach oben machen kann. Das kann sinnvoll sein, wenn Insolvenz beispielsweise droht. Aber um dauerhaft erfolgreich zu sein im Fußballgeschäft, braucht es einen kontinuierlichen Zuwachs an Finanzmitteln. Und das ist mit dem Verkauf von Anteilen eben nicht gewährleistet.
0: Doch genau dieser Wunsch nach immer mehr Geld birgt auch Risiken. Denn wenn finanzstarke Investoren praktisch unbegrenzt Geld in einzelne Vereine pumpen können, gerät das sportliche Gleichgewicht ins Wanken. Deshalb versuchen UEFA und nationale Ligen inzwischen gegenzusteuern, sagt Christoph Breuer.
5: Wenn das nicht geregelt ist, dann ist die Gefahr eben groß, dass reiche Investoren sehr viel Geld da reinstecken, aber sozusagen in einer Liga oder in einem Pokalwettbewerb eben die Clubs mit ungleichen Waffen gegeneinander antreten. Und das ist sozusagen ein Stück weit unfairer Wettbewerb. Und deshalb versucht die UEFA, aber nicht nur die UEFA, auch die nationalen Ligen versuchen, das einigermaßen zu regeln, ohne alles gleich zu machen, aber sozusagen, um die stärksten Auswüchse in den Griff zu bekommen.
0: Trotzdem wächst der Druck auf die Bundesliga. Denn international ziehen englische Clubs wirtschaftlich immer weiter davon. Für manche ist deshalb klar, ohne zusätzliche Investoren wird die Bundesliga langfristig nicht konkurrenzfähig bleiben. Christoph Breuer sieht das differenzierter.
5: Umgekehrt muss man aber sagen, dass die Bundesliga-Clubs schon zunehmend an internationaler Wettbewerbsfähigkeit verlieren. Und die Lockerung der 50-plus-1-Regel würde nicht automatisch dazu führen, dass diese wettbewerbsfähiger werden. Aber man hätte eine finanzielle Möglichkeit mehr. Und das gilt eben auch für die sportliche Spannung in der Bundesliga.
0: Die eigentliche Herausforderung geht für viele Vereine aber inzwischen sogar über das Geld hinaus. Denn nicht nur Spieler wechseln heute international, auch die Fans tun es. Gerade junge Menschen orientieren sich immer stärker an globalen Markenclubs statt am Verein vor der eigenen Haustür. Auch das verändert den deutschen Fußball grundlegend, sagt Christoph Breuer.
5: Das Kind, das in Mönchengladbach, Köln oder Gelsenkirchen aufwächst, wird nicht mehr automatisch Fan der heimischen Mannschaft. Es ist kein Automatismus. Die Clubs müssen mehr dafür tun.
0: Und genau darin liegt vermutlich die eigentliche Herausforderung für den deutschen Fußball. Wirtschaftlich konkurrenzfähig zu bleiben, ohne dabei die Fans zu verlieren.
8: Am Ende bleibt der deutsche Fußball also in einem Spannungsfeld zwischen Tradition und Vereinsstruktur auf der einen Seite und einem internationalen Markt, der längst von Geld, Investoren und globalen Marken geprägt ist. Ob 50-plus-1 dabei Schutz oder Bremse ist, darauf gibt es keine so richtig einfache Antwort. Klar ist einfach nur die Frage, wem der Fußball gehört, wird in Zukunft eher größer als kleiner werden. Und wer noch mehr wissen möchte zu dieser Frage und wo und wie das Geld im Fußball so fließt. Unsere Kolleginnen und Kollegen von der Sportschau, die haben sich das in einer umfassenden Dokumentation genauer angeschaut. Kann man sich in der ARD Mediathek anschauen, heißt Inside Fußball, wer kauft das Spiel? Ich wollte schon sagen, wer verkauft? Nein, wer kauft das Spiel? So, vielleicht kann man sich die Doku ja als Warm-up vor dem Champions League Finale morgen Abend in Budapest anschauen.
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7: Quarks hier. Wir berichten im WDR 5 ja schon den ganzen Tag über immer wieder, wie es in und um das Hammer-Klima-Camp gegen fossile Brennstoffe herum zu Protesten kommt. Bis Sonntag hat das Klimaschutzbündnis Ende Gelände Aktivistinnen und Aktivisten ja zu zivilem Ungehorsam aufgerufen. Seit gestern, vielleicht haben Sie es auch schon vernommen, ist die schwedische Aktivistin Greta Thunberg auch mit dabei. Geplant sind möglicherweise Blockaden von zwei neuen Gaskraftwerken. Aktuell wird ein Pipeline Zulieferer in Mülheim an der Ruhr blockiert von den Aktivistinnen und Aktivisten. Auf bundespolitischer Ebene setzt Wirtschaftsministerin Katharina Reiche ja auf neue Gaskraftwerke, um Lücken bei der Stromversorgung zu schließen, folgt damit im Grunde auch Plänen ihres Vorgängers Robert Habeck.
8: Wir brauchen tatsächlich mehr gesicherte Leistung, also Kraftwerke, die immer laufen, auch wenn die Sonne nicht scheint, der Wind nicht weht und hierfür kommt Gas in Frage.
7: Wir wollen uns das nochmal wissenschaftlich genauer anschauen. Welche Bedeutung haben Gaskraftwerke in Zukunft bei unserer Energieversorgung? Warum sind sie als sogenannte Brückentechnologie auch wichtig? Wo liegen auch Grenzen der Stromversorgung mit erneuerbaren Energien? Fragen, die ich vor der Sendung besprochen habe mit Professor für Energiesysteme und Energiewirtschaft an der Technischen Universität Dortmund, Christian Rethans. Und ich wollte von ihm eben als erstes wissen, was sagt er eigentlich zu diesen neu gebauten Gaskraftwerken? Wie bewertet er das Ganze?
9: Wir steigen aus der Kohle aus, wir schalten Kraftwerke ab, wir haben die Kernkraftwerke abgeschaltet und Gaskraftwerke sind natürlich erstmal ein Ersatz dafür, sind CO2-freundlicher. Und jetzt ist natürlich die Frage, warum können wir das nicht noch schneller mit erneuerbaren Energien machen? Wir bauen massiv erneuerbare Energien aus, das ist gut und richtig. Und es gibt Szenarien, wo wir wirklich die Versorgung nahezu mit 100% mit erneuerbaren Energien machen. Und da ist natürlich die Frage relevant, warum noch Gaskraftwerke? Das Problem ist, dass eben übergangsweise, wenn wir bestimmte Zeiten haben, bestimmte Wetterzeitreihen, manchmal scheint die Sonne nicht, manchmal weht der Wind nicht und dann muss einfach geregelte Leistung, sprich Kraftwerke einspringen. Und das sind bestimmte Stunden im Jahr, das kann man ausrechnen. Und wenn wir nicht mehr die Kohle haben wollen und wenn wir nicht vom Ausland abhängig sein wollen, weil aktuell importieren wir dann sehr viel Strom aus dem Ausland. Wenn wir in gewisser Weise auch eigenständig, unabhängig sein wollen, dann sind Gaskraftwerke ein probates Mittel, die dann auf Dauer mal mit grünem Wasserstoff betrieben werden. Das steht aber momentan noch so ein bisschen in den Sternen.
7: In dem Kontext, das erste Szenario, das Sie aufgemacht haben, ist ja auch von der Dunkelflaute die Rede.
9: Genau.
7: Vielleicht können Sie das nochmal skizzieren. Was ist damit gemeint?
9: Genau, also wenn man sich die Wetterzeitreihen anschaut, dann ist eben eine Dunkelflaute üblicherweise im Winter, die Sonne scheint nicht so stark, die Photovoltaik speist wenig ein und dann gibt es immer Zeiten, es ist sehr kalt, wir haben hohen Stromverbrauch und es weht kein Wind. Also Großwetterlagen, wo also wenig Wind und wenig Sonne scheint und dafür muss im Prinzip etwas gespeichert sein. Dann müssen wir Energie abrufen können und das ist eben auf der einen Seite Gas, in Zukunft grüner Wasserstoff. Und dann ist natürlich die Frage, kann man das nicht mit Batterien machen? Oder kann man das nicht mit Flexibilitäten auf der Lastseite machen, dass man sagt, wir laden dann vielleicht die Elektroautos nicht? Und das sind so beide Seiten, von denen man kommt. Ja, wir werden Batterien haben, wir müssen die Last flexibel machen. Aber wenn man das durchsimuliert, selbst mit extremen Zahlen für Batterien, dann ist es auch unwirtschaftlich. Also ich werde keinen Batteriespeicher bauen, der so viel Energie speichert, dass ich für 3 Wochen, und wir reden wirklich über so lange Zeiträume, dann daraus Batterien, also Energie ziehe. Und dafür braucht man am Ende doch einfach Kraftwerke, weil das nach dem heutigen Stand bis auf Weiteres die wirtschaftlichste Lösung sind.
7: Jetzt sagt die Sprecherin von Ende Gelände, Tomke Jansen zum Beispiel, sie bezeichnet Gas als Risikotechnologie, Klimakiller und Brandbeschleuniger für ökologische und soziale Zerstörung. Zitat Ende. Was sagen Sie dazu? Ist Gas so gesehen dann trotzdem die beste Wahl?
9: Also Gas ist aktuell die beste Wahl, einfach weil wir die Versorgungssicherheit brauchen. Deshalb brauchen wir eine Technologie. Wir müssen uns auch leisten können. Wir nehmen die wirtschaftlichste Technologie und das ist aktuell auch Gas. Und man muss sagen, wir hätten auch zum Beispiel versuchen können, die Kohlekraftwerke zu behalten, umzubauen, dass die flexibler, schneller regelbar sind und darauf reagieren. Aber Gas ist dann schon mal deutlich umweltfreundlicher. Und von daher, ja, es ist einfach ein ergänzendes Element, was wir brauchen. Natürlich ist es nicht schön. Natürlich möchten wir da vielleicht auch idealerweise drauf verzichten. Aber wenn man es, wie gesagt, durchsimuliert, egal was wir an Lastflexibilität, an Batteriespeichern und noch an Erneuerbaren dazustellen, auch in einem Szenario 2045, haben wir einen bestimmten Bestand an regelbaren Kraftwerken. Und das sind dann einfach die Gaskraftwerke. Dann aber, wie gesagt, hoffentlich mit grünem Wasserstoff. Diese Transformation muss man auch noch schaffen.
7: Ja, Herr Rehshans, vielleicht doch noch mal die Frage, weil ich glaube, das stellen sich viele dieser Klimaaktivistinnen und Aktivisten so als Frage. Warum kann man den Strom aus erneuerbaren Energien nicht so speichern für Notzeiten, die Sie ja beschrieben haben, wo Sie sagen, bis zu 3 Wochen könnte das passieren? Warum braucht es diese zusätzlichen Quellen aus fossilen Kraftwerken?
9: Also wenn wir Strom wirklich sehr, sehr lange speichern wollen, dann bleiben im Prinzip Batterien. Batterien sind deutlich günstiger geworden durch die Elektromobilität und so weiter. Aber wenn ich so große Batteriespeicher bauen wollte, dass ich wirklich für 3 Wochen für einen Großteil von Deutschland Energie speichere, dann ist das so extremst teuer und so unwirtschaftlich, dass man deshalb sagt, nein, wir brauchen konventionelle Kraftwerke, weil ich Brennstoffe, Gas oder eben auch Wasserstoff einfach in größeren Mengen viel einfacher mit einer höheren Energiedichte speichern kann, als es Batterien sind. Mhm. Und deshalb braucht man einfach diese Technologie nach wie vor. Also Moleküle speichern ist bis auf Weiteres da wirklich das Mittel der Wahl.
7: Und wenn wir jetzt in die Zukunft blicken, auf eine vielleicht noch klimafreundlichere Energiepolitik, was ist da denkbar aus Ihrer Sicht? Könnte man doch noch immer weiter mehr auf fossile Energien verzichten?
9: Ja, also ich denke, der Transformationspfad ist schon klar. Also von der wirklich umweltschädlichen Kohle auf deutlich umweltfreundlicheres Gas ist der erste Schritt. Aber der nächste Schritt ist auf jeden Fall dann auch grüner Wasserstoff. Heute sind die weltweiten Produktionsmengen gering, aber das Potenzial, um dort wirklich aus Photovoltaikstrom grünen Wasserstoff zu machen, da muss sich ein Weltmarkt entwickeln. Viele Länder sind dabei. Da muss man kein Prophet sein, um zu sagen, das wird kommen. Aber das wird sich natürlich auch entwickeln müssen. Das gibt's nicht morgen, das gibt's dann vielleicht übermorgen. Aber ich bin da auch ganz optimistisch, dass das in 20 Jahren auf jeden Fall etabliert ist und dass wir dann natürlich, dass spätestens dann das konventionelle Gas wirklich auch durch grünen Wasserstoff ersetzen. Und dann ist man wirklich 100% CO2-neutral.
7: Sagt Professor für Energiesysteme und Energiewirtschaft an der TU Dortmund, Christian Rehshans. Wir haben über die Pläne der Bundesregierung gesprochen, neue Gaskraftwerke zu bauen, in diesen Tagen, in denen dagegen das Hammer-Klimacamp protestiert. Danke für das Gespräch.
9: Gerne.

0: Fox hier. Bei den heißen Temperaturen der letzten Woche war ja immer so die Empfehlung, Wasser trinken, trinken, trinken. Aber blicken wir mal an unsere Schulen in Deutschland. Da gibt es einen entgegengesetzten Trend, wenn man so will, dass Kinder eben extra wenig trinken. Warum? Weil sie nicht auf die Schultoiletten wollen, sich vor dem miesen Zustand solcher Toiletten ekeln. Solche Toiletten, die uns Florian Falzeder aus der ARD-Wissen-Redaktion jetzt gleich anschaulich beschreibt, bevor er zu einer Organisation kommt, die sich eben für bessere Schultoiletten einsetzt, die nicht so mies sind wie dieser Status quo.
1: Beißender Uringeruch, obwohl die Fenster ständig offen waren. Die Pissrinne in der Jungstoilette im Erdgeschoss war besonders schlimm, erinnert sich Anja Wanninger, Elternbeiratsvorsitzende der Ulrichschule in Augsburg.
2: Die Toilette ist eklig, die Kinder wollen da nicht hingehen, dann essen und trinken die den ganzen Tag nichts. Und wir haben das tatsächlich häufiger, dass Kinder, weil sie Bauchweh haben, abgeholt werden müssen mitten im Unterricht, weil sie aufs Klo müssen, weil sie bei uns nicht aufs Klo gehen wollen.
1: Solche Geschichten hört Svenja Xoll von der German Toilet Organization häufig. Täglich melden sich aus ganz Deutschland Schulen bei ihr. Um sich ein Bild zu machen, hat der gemeinnützige Verein mit der Uni Bonn Schülerinnen und Schüler in Berlin befragt. Das erschreckende Ergebnis:
3: 46% vermeiden das kleine Geschäft und 85% vermeiden das große Geschäft.
1: Fast die Hälfte würde außerdem zumindest manchmal weniger trinken, um nicht aufs Klo zu müssen, sagt Svenja Xoll, mit gefährlichen Folgen.
3: Die gehen von Bauchschmerzen über chronische Verstopfung hin zu Harnwegsinfektionen. Und das sind eben nicht nur diese körperlichen Belastungen, sondern natürlich auch im Kopf. Wenn ich den ganzen Tag nichts trinke, dann hat das natürlich Auswirkungen auf mein Konzentrationsvermögen.
1: Die German Toilet Organization empfiehlt auf ihrem neuen Portal Toiletten machen Schule deshalb einen 4-Schritte-Plan. Ein Team bilden, genau hinschauen, konkrete Maßnahmen planen und Strukturen schaffen, damit es so bleibt. An der Augsburger Ulrichschule haben sie vieles davon bereits vor 2 Jahren umgesetzt, noch bevor es das Portal gab. Elternbeiratsvorsitzende Anja Wanninger und ihre Mitstreiter haben wegen Klammer Stadtkassen einfach selbst Hand angelegt.
2: Entweder wir warten auf den Sankt-Nimmerleins-Tag, bis irgendwann Geld da ist. Deswegen müssen wir es halt jetzt selber angehen, wenn es sonst keiner macht. Weil was man hier macht, ist eine Debatte austragen auf dem Rücken der Kinder, die nichts dafür können.
1: Heute, 2 Jahre nach der Renovierung, sind die Toiletten immer noch sauber und gepflegt. Das liegt auch daran, dass die Kinder von Anfang an mitgemacht haben. Sie haben die Stellen ihrer Schule, vor der sie sich ekeln, fotografiert und daraus ein Memory-Spiel gemacht. Später, bei der Sanierung, haben sie die Farben für Kabinen und Wände ausgesucht.
2: Damit die einfach wissen, okay, da haben wir jetzt mitgeholfen, guck mal, die Farbe habe ich ausgesucht. Dann ist es natürlich auch eher eine Hemmschwelle, da was hinzuschmieren oder was kaputt zu machen.
1: Vandalismus und Rückschläge gehören dazu, berichtet Svenja Xoll aus ihrer Erfahrung. Umso wichtiger also, nicht sofort aufzugeben und eben die Kinder mit einzubeziehen.
3: Die Schultoilette ist ein Ort für Demokratieförderung. Am Ende geht es darum, man schützt, was man schätzt. Es geht um Wertschätzung.
1: In der Augsburger Schule sind aus den Horrorklos inzwischen bunte Räume geworden, die die Kinder gern benutzen. Zumindest im Haupthaus in der Maximilianstraße. In der Außenstelle Göggingen steht die Sanierung noch bevor, sagt Anja Wanninger. Dort soll es in den Herbstferien losgehen. Eine Baufirma hat ihre Hilfe schon zugesagt.
0: Na, ein Lichtblick in puncto Schultoiletten. Immerhin das. An dieser Stelle verabschiedet sich das Quarks-Team, sagt Tschüss, gleich übernimmt der Westblick. Da geht es um das sensible Thema Schwangerschaftsabbrüche und um Ärzte und Kliniken, die sich verweigern. Stichwort Essener Klinik, da gibt's gleich die Details zu im Westblick und auch einen Überblick über die Lage in Nordrhein-Westfalen. Ich bin Shanley Anwar, ich wünsche Ihnen ein schönes Wochenende.

0: Es ist 17 Uhr. 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
1: Die Nachrichten mit Udo Stiel. Guten Tag. Die Bundesregierung, die EU und das Militärbündnis NATO kritisieren Russland nach dem Einschlag einer Drohne in Rumänien. Die nach rumänischen Angaben russische Drohne traf heute Nacht ein Haus. Zwei Menschen wurden verletzt. Bundeskanzler Merz sagte, der Vorfall zeige Russlands Bereitschaft zur Eskalation. Wörtlich fügte er hinzu, wir sind bereit, das Bündnisgebiet zu verteidigen. Der Sicherheitsexperte Christian Mölling geht allerdings nicht davon aus, dass jetzt eine Eskalation erfolgen wird.
2: Es ist, glaube ich, unbestritten, dass Russland relativ schmerzfrei vorgeht, wenn es Gegend von Odessa oder andere Grenzgebiete angreift. Hier aber von einem Angriff zu sprechen, der quasi auch unterstellt, dass Rumänien selbst das Ziel gewesen wäre, das ist, glaube ich, etwas zu weit hergeholt.
1: Russland hat auf den Drohnenvorfall mit Vorwürfen gegen den Westen reagiert. In Nordrhein-Westfalen werden ab dem frühen Abend Unwetter erwartet. Der Deutsche Wetterdienst rechnet mit zum Teil schweren Gewittern. Welche Regionen besonders betroffen sind, erklärt Lars Schmidt, WDR Wetter.
3: Ja, wir erwarten jetzt, dass im Laufe des Abends immer mehr teils kräftige Schauer und Gewitter aus Richtung Niederlande über die Grenze zu uns reinziehen. Und örtlich können die eben Starkregen, Hagel und auch Sturmböen mit dabei haben. Und so eine Böe mit über 100 Kilometer pro Stunde, die kann schon mal einen Baum entwurzeln, hier also vorsichtig sein. Ansonsten erwarten wir Starkregen von 20 Litern in einer Stunde, örtlich zumindest gesehen. Ganz vereinzelt können es auch mal 30 Liter pro Quadratmeter in kurzer Zeit sein, auch größere Hagel ist möglich. Wie gesagt, das wird nicht alle betreffen, aber lokal müssen wir eben damit rechnen. Morgen, der Samstag, verläuft dann wettertechnisch weitaus ruhiger.
1: Weitere Meldungen im Überblick. Ungarn bekommt nach dem Aus der rechtskonservativen Regierung von Ex-Ministerpräsident Orbán Milliardengelder der Europäischen Union. EU-Kommissionspräsidentin von der Leyen gab bekannt, dass mehr als 16 Milliarden Euro freigegeben werden, die bisher eingefroren waren. Ungarn habe in kurzer Zeit große Fortschritte erzielt, unter anderem bei der Bekämpfung der Korruption. Die nordrhein-westfälische Landesregierung will strengere Regeln für den Strafvollzug als Reaktion auf den Korruptionsverdacht im Euskirchener Gefängnis. Justizminister Limbach kündigte an, dass für Täter der organisierten Kriminalität der Weg in den offenen Vollzug deutlich verschärft wird. In der JVA Euskirchen sollen Gefangene gegen Bezahlung Hafterleichterungen bekommen haben. Kroatien reagiert auf Vorfälle mit betrunkenen Touristen. Kommunen dürfen jetzt ein nächtliches Verkaufsverbot für Alkohol verhängen, vor allem um Anwohner zu schützen. Bars und Restaurants in Kroatien sind von der Regelung nicht betroffen. Der Bürgermeister der Adriaer Stadt Split hat schon angekündigt, ein Alkoholverkaufsverbot ab 21 Uhr einzuführen.
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1: Nach dem spektakulären Einbruch in die Sparkasse Gelsenkirchen beginnt die Bank jetzt damit, Wertsachen an Schließfachbesitzer zurückzugeben. Laut der Sparkasse wurden bei dem Einbruch mehr als 50.000 Wertgegenstände zurückgelassen. Olaf Biernat, WDR Essen.
4: Schmuckstücke, Edelmetalle, sogar Bargeld sind unter den Wertsachen, die die Sparkasse jetzt zurückgibt. Bislang hatte die Bank nur persönliche Dokumente wie Ausweise oder Kfz-Briefe an die Besitzer gegeben. Wichtig dabei sind Inventarlisten, die betroffene Schließfachbesitzer abgeben mussten, mit wichtigen Informationen über Merkmale der Wertsachen. In einem Fall war ein Bündel Bargeld in einem Briefumschlag, auf dem ein bestimmter Name stand. Die Sparkasse schreibt jetzt Betroffene an und macht Termine aus.
1: Das war WDR aktuell. Das Wetter in Nordrhein-Westfalen. Heute Abend ziehen von Westen teils kräftige Schauer und Gewitter auf. Örtlich können Starkregen, Hagel und Böen um 100 Kilometer pro Stunde auftreten. Die Temperaturen liegen zwischen 24 und 30 Grad. In der Nacht weitere Schauer und Gewitter. Die Werte gehen auf 19 bis 14 Grad zurück. Morgen wird es wechselnd bewölkt und meist trocken. In Menden werden 25 Grad erwartet, in Coesfeld 26 Grad und in Königswinter bis zu 27 Grad. Es ist 17.04 Uhr. 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Die Sperrung der A2 in Richtung Oberhausen ist aufgehoben worden. Zwischen Dortmund Nordost und Dortmund Mengede ist ein Fahrstreifen wieder frei. Im Moment etwa 45 Minuten plus 6 Kilometer Stau ab Lünen Süd. A46 Düsseldorf Richtung Wuppertal zwischen Sonnborner Kreuz und Wuppertal Oberbarmen etwa 20 Minuten plus mehr als 10 Kilometer Stau. A46 Wuppertal Richtung Düsseldorf zwischen Kreuz Wuppertal Nord und Wuppertal Wichlinghausen etwa 20 Minuten plus 5 Kilometer Stau. A59 Duisburg Richtung Dienstlaken zwischen Duisburg Zentrum und Duisburg Ruhrort etwa 30 Minuten plus 4 Kilometer Stau. Und der 61, Koblenz Richtung Mönchengladbach zwischen Niederzissen und Dreieck Bad Neuenahr, etwa 20 Minuten plus 7 Kilometer Stau.
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5: Mit Wiebke Dumpe, hallo in die Runde. Wir haben es gerade gehört, Gewitter sind im Anmarsch, Starkregen soll dabei sein, Sturm. Da habe ich mich gefragt, passt dieses Wetter zur Stimmung auf dem FDP-Parteitag am Wochenende in Berlin? Die Partei steckt ja in der Krise, es soll ein neuer Chef gewählt werden und als Stellvertreter ist NRW-FDP-Vorsitzender Henning Höhne im Rennen. Die Kandidatur für den Bundesvorsitz, die hat er ja zurückgezogen. Clever mit Blick auf die Landtagswahlen im kommenden Jahr hier bei uns in Nordrhein-Westfalen. Das ordnen wir gleich ein. Was noch? Wir schauen, was das NRW-Justizministerium genau gegen Korruption in Gefängnissen machen will. Und wir ziehen eine kleine Bilanz zu einem KI-Projekt an Schulen hier in Nordrhein-Westfalen. Los geht dieser Westblick aber mit einem, ja, ich würde schon sagen, sehr sensiblen Thema. Und zwar geht es um Schwangerschaftsabbrüche. Das ist sensibel für alle, die sich dazu entscheiden, das zu machen, aber auch für viele Menschen, die Abbrüche ablehnen. Und zu letzteren gehört der noch Direktor der Frauenheilkunde am Uniklinikum Essen, Rainer Kimmich. Das hat er letzte Woche in einem Zeitungsinterview gesagt und da auch begründet. Daraufhin gab es Protest und Kritik von vielen Medizinstudis, aber auch aus der Landespolitik, zum Beispiel von Lisa Kapteinert von der SPD.
6: Wir hören von immer mehr Studierenden, dass sie Probleme haben, überhaupt noch in der Praxis diesbezüglich ausgebildet zu werden. Und dieses Wissen darf in Deutschland nicht verloren gehen. Und auf allen Dingen müssen Frauen in so einer Notlage ortsnah Hilfe erhalten.
5: Diese Debatte, die haben wir hier im WDR zum Anlass genommen, genauer hinzuschauen, wie generell die Lage beim Thema Schwangerschaftsabbrüche in Nordrhein-Westfalen ist. Niklas Schenk hat diese Recherche geleitet. Wie ist es denn an anderen Unikliniken? Zeigt sich da ein ähnliches Bild wie in Essen?
7: Ja, das muss man so sagen. Also es gibt generell sehr wenige Abtreibungen in Unikliniken. Wir haben ja alle angefragt. Nehmen wir mal das Beispiel Düsseldorf. Da waren es 29 Abbrüche im vergangenen Jahr. Aus Aachen hatten wir nur Zahlen vom Jahr 2023. Da waren es aber auch nur 20. Insgesamt 93% aller Abtreibungen, also der allerüberwiegende Teil, findet in niedergelassenen Praxen statt. Und das ist dann auch konzentriert auf einige wenige Praxen. In Unikliniken werden, wenn dann, meistens nur medizinisch notwendige Abbrüche durchgeführt. Und das sind eben die allerwenigsten, sind insgesamt nur 4% aller Abbrüche.
5: Gibt es denn noch weitere Fälle von Medizinerinnen oder Medizinern an den Unikliniken, die eben Abtreibungen so verweigern wie Rainer Kimmich?
7: Ja, das hat unsere Recherche auch gezeigt.

0: ganze Klinikum.
1: Wenn jetzt an den Unikliniken eben kaum Abtreibungen durchgeführt werden, was bedeutet das denn generell für die Versorgung hier bei uns in Nordrhein-Westfalen?
0: Ja, es bedeutet erstmal, dass an den größten Kliniken, die wir hier in NRW haben, Frauen, die abtreiben wollen, nur sehr selten geholfen wird. Und dabei sind in den Augen von Kritikern Unikliniken erstmal die Maximalversorger, eben auch staatlich finanziert, die Unikliniken hier in NRW. Mhm. Und das kann insbesondere im ländlichen Raum zum Problem werden. Nehmen wir mal Borken, Euskirchen oder Höxter.
1: Was heißt das denn so konkret in Fahrminuten für Betroffene, die dann da irgendwo wohnen?
0: Ja, dass die Frauen, die dort wohnen, oft mehr als 60 Minuten mit dem PKW fahren müssen, um zu einer Einrichtung zu kommen, wo ein Abbruch durchgeführt werden kann. Mhm. Interessant ist, insgesamt ist die Zahl der Abtreibungen auf einem hohen Niveau. 23.545 Abbrüche waren es im Jahr 2025 in ganz NRW. Das ist der höchste Wert seit 2008. Und das heißt eben, auch wenn es Städte gibt, wo Unikliniken kaum Abbrüche durchführen, dann muss die Lage nicht zwingend dort schlecht sein. Beispiel Aachen, da gibt es andere Einrichtungen. Oft laufen ja die Beratungen dann über die AWO oder Donum Vitae, die dann die Abtreibungen vermitteln. Ja, es ist nur auch festzuhalten, es hängt eben oft an einigen wenigen Einrichtungen. Im ganzen Kreis Westfalen-Lippe ist es zum Beispiel so, dass die Hälfte aller Abtreibungen von gerade mal 5 Einrichtungen durchgeführt wird.
1: Hui. Nochmal zurück zu dem prominenten Fall Kimmich aus Essen. Wie geht's da jetzt weiter?
0: Ja, Rainer Kimmich und die Uniklinik halten sich die letzten Tage ziemlich bedeckt. Das war ja auch eine große Welle der Aufregung, auch Thema im Landtag, haben Sie ja vorhin betont. Versteht, im Sommer geht Kimmich in den Ruhestand und das Klinikum hat schon betont, die Stelle wird dann natürlich neu ausgeschrieben, aber auch klar gemacht, wenn dann eine Stelle neu ausgeschrieben wird, dann ist es vollkommen klar, dass unter der neuen Leitung im Uniklinikum in Essen Schwangerschaftsabbrüche in allen Indikationen angeboten werden sollen.
1: Niklas Schenk mit den Rechercheergebnissen zur Lage von Schwangerschaftsabbrüchen an Unikliniken hier bei uns in Nordrhein-Westfalen. Das ist der Westblick bei WDR 5.

0: Polizisten ermitteln gegen Justizbeamte. Das klingt erstmal irgendwie schräg, aber manchmal ist das eben nötig. Unter anderem dann, wenn es den Verdacht gibt, dass diese Justizbeamte korrupt sind. Anfang Mai ist das in der JVA Euskirchen passiert. Gegen mehrere Bedienstete dieses Gefängnisses gibt es Vorwürfe. Von Hafterleichterung bis hin zum offenen Vollzug gegen Bezahlung. Haben wir hier auf WDR 5.4 darüber berichtet, es laufen ja Ermittlungen dazu. Das NRW-Justizministerium, das will aber, dass sowas in Zukunft einfach überhaupt gar nicht mehr vorkommen kann und hat heute Maßnahmen dafür vorgestellt. Mehr dazu kommt von Kai Clement.
1: NRW-Justizminister Benjamin Limbach von den Grünen spricht von einem unerträglichen Vertrauensbruch, sollten sich die Bestechungsvorwürfe bestätigen. Wegen der laufenden Ermittlungen wollte er sich zu den aktuellen Fällen rund um 8 Bedienstete der JVA Euskirchen und 3 Ex-Häftlinge nicht äußern. Als Reaktion darauf hat er aber Maßnahmen mit landesweiten Verschärfungen für den Strafvollzug vorgestellt. Besonders im Blick

0: Täter aus dem Bereich der organisierten Kriminalität. Denen soll etwa der direkte Weg in den offenen Strafvollzug künftig verschlossen bleiben. Verlegungen sollen strenger geprüft und verpflichtend dem Vier-Augen-Prinzip folgen. Außerdem:
1: Wir überprüfen alle Gefangenen, die der organisierten Kriminalität angehören und derzeit im offenen Vollzug sind, auf Scheinadressen, fiktive Arbeitsplätze und andere Auffälligkeiten.
0: Denn darüber könnte die Verlegung in ein bestimmtes Gefängnis begründet werden. Derzeit sind NRW-weit allerdings nur 30 Personen im offenen Vollzug, die der organisierten Kriminalität zugeordnet werden. Die Zahl ist also überschaubar. Aber Limbach will ein klares Signal senden.
1: Uns ist wichtig, dass wir uns keine Sicherheitslücken im nordrhein-westfälischen Strafvollzug erlauben. Und deswegen ergreifen wir jetzt schon in diesem frühen Stadium unserer Aufklärung zu Maßnahmen, um auf jeden Fall sicherzustellen, dass uns organisierte Kriminalität nicht auf der Nase rumtanzen kann.
0: Der NRW-Justizminister will auch gemeinsam mit der Sicherheitskonferenz Ruhr grundsätzlich den Umgang mit organisierter und Clan-Kriminalität im Strafvollzug untersuchen lassen. Und zwei Experten sollen Empfehlungen erarbeiten, besser gegen Korruption vorgehen zu können. Bereits 2022 hatte es in Euskirchen erste Verdachtsmomente gegeben. Anfang dieses Monats gab es dann eine große Razzia mit rund 200 Einsatzkräften.
2: Keine Sitze im Bundestag. In ihrem stärksten Bundesland, Baden-Württemberg, ist sie auch aus dem Parlament geflogen. Die FDP steckt in der Krise und rausholen will sie da Wolfgang Kubicki. Der 74-Jährige will sich an diesem Wochenende zum Parteichef der FDP wählen lassen als einziger Kandidat. Denn der ursprüngliche Gegenkandidat, Henning Höhne von der NRW-FDP, der wird sich nicht als Vorsitzender aufstellen lassen. Bettina Altenkamp ist unsere Fachfrau für die FDP hier in der WDR-Landespolitik. Mit welchem Gefühl gehen die FDP-Mitglieder wohl in diesen Parteitag? Ist es eher Krisenstimmung oder ist es die Hoffnung auf neue Stärke?
3: Ich versuche mal was anderes, irgendwas dazwischen. Pfeifen im Walde. Ja, Krisenstimmung ist klar da. Die Nachampel aus Wahlschlappe ist noch nicht aufgearbeitet. Unter dem ehemaligen, muss man schon fast sagen, Bundesvorsitzenden Christian Dürr ist da nicht viel passiert. Wurde von der Partei FDP, aber als Partei nicht viel wahrgenommen. Es war relativ still. Mhm. Bis es dann eben zum Duell zwischen Kubicki und Höhne um den Bundesvorsitz kam. Und dazwischen, oder besser gesagt davor, liegen ja auch noch die ziemlich verheerenden Wahlschlappen aus Rheinland-Pfalz und Baden-Württemberg. Also Krisenstimmung. Und aber auch Hoffnung, dass mit Kubicki, seiner Präsenz, seiner Kantigkeit, vielleicht auch mal mit seinem übers Ziel hinausschießen, die FDP wieder mehr Menschen überzeugt. Und vor allem die sind im Fokus, die bei der letzten Wahl zur CDU oder AfD abgewandert sind.
2: Aber würden Sie denn sagen, dass er es richten kann? Also Henning Höhne soll ja Stellvertreter werden. Die beiden zusammen, war das wohl ein cleverer Schritt für die Bundes-FDP?
3: Also man hat schon ganz klar Enttäuschung auch hier in NRW wahrgenommen, dass Höhne zurückgezogen hat. Ihm scheint das ja auch nicht gerade leicht gefallen zu sein.
4: Schwerste Entscheidung meines politischen Lebens.
3: Aber viele hoffen jetzt auch auf den sogenannten Kubicki-Effekt. Also, dass er es schafft, genug Aufmerksamkeit zu generieren. Alexander Steffen, Kreisvorsitzender im Kreis Mettmann, ehemaliger Juli-Chef und seit neuestem auch stellvertretender Landesvorsitzender. Also er meint, die FDP müsse gerade auf Bundesebene jetzt quasi in die Frontal- oder auch Total-Opposition gehen.
5: Und mit Wolfgang Kubicki wählen wir genau den Kopf, den die FDP jetzt in dieser außerparlamentarischen Zeit braucht. Jemand, der aneckt und sichtbar macht und Friedrich Merz das Leben richtig schwer machen wird.
3: Da schwingt viel Hoffnung mit. Offen ist allerdings, ob Kubicki die Partei, also die FDP, auch nach innen einen kann. Einen klaren, für alle mittragbaren Kurs einschlägt. Wirklich alle mitnimmt. Sozialliberale, Wirtschaftsliberale, die Bürgerrechtler. Er selbst hat gesagt, innerhalb eines Jahres will er die FDP wieder bei 5% in den Umfragen sehen. Daran wird er sich messen lassen müssen.
2: Schauen wir doch mal auf die NRW-Perspektive. Wir haben ja hier auch nächstes Jahr Landtagswahl. Die FDP möchte auch da wahrscheinlich wieder stärker werden.
3: Ja, das ist wohl das Ziel. Man muss aber auch sagen, die ganze Entscheidung für Henning Höhne war es vermutlich wirklich ein schwerer Schritt. Aber die Vorteile finde ich schon überzeugend. Erstens, eine Wahlschlappe jetzt beim Bundesparteitag hätte ihn wahrscheinlich auch beschädigt. Muss man so sagen. Ja. Und gegen Kubicki, das war schon kein offenes Rennen, sondern schlechte Chancen. Und die weiteren Vorteile, Er kann sich jetzt auf NRW und den nahenden Landtagswahlkampf wirklich konzentrieren und da ist auch einiges zu tun. Alles, was bis dahin in anderen Landesverbänden oder bei anderen Landtagswahlen schiefläuft, also Wahlen in Sachsen-Anhalt, Mecklenburg-Vorpommern, Berlin, allein noch in diesem Jahr, das geht dann erstmal auf die Kappe des neuen Bundesvorsitzenden. Und wenn dann die Landtagswahl im kommenden Jahr hier im April in NRW gut läuft, die FDP mit einem einigermaßen respektablen Ergebnis tatsächlich wieder in den Landtag einzieht, dann kann Höhne immer noch Bundesvorsitzender werden, vermutlich sogar mit besseren Chancen als jetzt, denn im kommenden Jahr wird wieder ein Bundesvorsitzender der FDP gewählt. Die Jetzt-Wahl ist quasi eine Interimswahl, weil Christian Dürr ja zurückgezogen hat.
6: Ich hätte gerne noch so eine kurze Einschätzung von Ihnen. Also würden Sie sagen, die beiden sind zusammen ein gutes Team, denn in ihrem Stil sind sie ja durchaus auch verschieden.
3: Nach außen wirkt es so. Ich habe aber grundsätzlich Zweifel. Der Umgang der beiden, als beide noch kandidiert haben um den Bundesvorsitz, schien einigermaßen fair zu sein. Höhne gibt sich da nach außen auch ziemlich zuversichtlich, dass es weiter so läuft. Das Motto für seinen Rückzug um die Kandidatur war ja auch Kräfte bündeln.
7: Das Beste aus beiden Welten. Das war übrigens auch eine Stimmung, die aus der Partei in den letzten Wochen immer stärker auch herangetragen wurde. An ihn genauso wie an mich, von Leuten innerhalb der Partei, aber auch von so dem erweiterten Umfeld, wo Leute gesagt haben, Mensch, braucht es nicht eigentlich euch beide? Braucht es nicht einerseits auch ein Gesicht, was ein Stück weit für die Erneuerung da dann steht, aber eben auch die Bekanntheit und das Profil, weil die nächsten Landtagswahlkämpfe, die stehen unmittelbar vor der Tür.
3: Zur Wahrheit gehört aber auch, meistens richtet sich das Scheinwerferlicht nur auf eine Person. Und das wird voraussichtlich nicht Henning Höhne sein. Also es kann in der Zukunft noch ziemlich knirschen zwischen den beiden.
6: Die FDP trifft sich am Wochenende, um auf dem Bundesparteitag einen neuen Vorsitzenden zu wählen. NRW-FDP-Chef Henning Höhne will Stellvertreter werden. Was das aus NRW-Perspektive heißt, hat Bettina Altenkamp eingeordnet.

0: Boskeks, der macht seit den späten 60er Jahren Musik und brennt mit inzwischen 81 Jahren immer noch dafür, sagt er selber. Passender Titel dazu, Full of Fire, haben wir gehört, hier auf WDR 5. Wenn man im Internet was sucht, dann kommt ja ganz oben bei den Ergebnissen oft so eine Zusammenfassung von künstlicher Intelligenz erstellt. Viele nutzen auch regelmäßig KI-Chatbots für Fragen und für Ratschläge. Kann man darüber streiten, ob das gut ist, aber klar ist ja, künstliche Intelligenz, die ist einfach Teil unseres Alltags geworden. Und auch an Schulen ist das Thema eben wichtig und es ist dort angekommen. Um den Einsatz von künstlicher Intelligenz im Unterricht wissenschaftlich begleitet zu testen, läuft seit letztem Jahr an 25 Schulen hier in NRW ein Pilotprojekt mit KI-Assistenten in Mathe und in Deutsch. Martina Koch, WDR Landespolitik, hat sich das genauer angeschaut an einer Schule. Wie müssen wir uns das vorstellen mit so einem KI-Assistenten im Einsatz?
1: Also ich war an der Gesamtschule Langerwehe im Kreis Düren. Ich durfte das mir im Mathematikunterricht angucken, zuerst mal bei den 9. Klassen. Da hat der Mathelehrer einen KI-Assistenten für die Kinder entwickelt, der heißt Prismo, der soll quasi ein Nachhilfelehrer sein, also zum Lernen für die Klassenarbeit. Wenn die zu Hause die Kinder niemanden haben, keine Eltern, keine Geschwister, die sie fragen können. Aber zunächst sollten die Kinder im Unterricht erstmal lernen, die richtigen Fragen dem Prismo zu stellen. Ich habe mir das im Unterricht mal angehört.
2: Ich weiß nicht, wie ich das Volumen berechne. Womit fange ich an? Gute Frage oder schlechte Frage?
3: Das ist eine gute Frage.
2: Warum?
3: Damit ich in Klassenarbeit weiß, wie ich das machen soll und nicht einfach nach Lösung.
1: Das ist der Punkt. Ne? Die KI soll den Kindern beim Denken helfen und nicht einfach beim Abschreiben.
0: Läuft denn da alles rund bisher oder gibt's mit dem Assistenten auch schon Probleme?
1: Es sind ja verschiedene Assistenten und in der Oberstufe beispielsweise der Leistungskurs Mathematik hat einen KI-Ghostwriter getestet. Mhm. Und da war es so, die sollten lernen, den Rechenweg für die Lösung einer Aufgabe in Integralrechnung dann in mathematischer Fachsprache quasi darzulegen. Das braucht man im mündlichen Mathe-Abitur zum Beispiel. Ne? Dazu sollten Sie dann einfach in den Ghostwriter Stichpunkt eingeben. Und der Punkt war, es kamen ganz, ganz unterschiedliche Ergebnisse raus. Und der Mathelehrer musste feststellen, da muss er nochmal nachjustieren. So wollte er es eigentlich nicht haben. Und das ist eben ein Lernprozess auch für die Lehrkräfte.
0: Wie gehen denn die Schülerinnen und Schüler damit um? Also Sie haben jetzt gerade schon gesagt, die KI soll beim Denken helfen. Aber ganz ehrlich, sich da so ein bisschen Arbeit abnehmen zu lassen, das geht ja schon, oder nicht?
1: Natürlich, alle, die ich gefragt habe, sagten klar, nutzen Sie das zu Hause bei Hausaufgaben mitunter, ne, wenn Stress ist oder wenn Sie irgendwas nicht verstanden haben. Oft lässt man einfach die KI auch was schreiben, aber sie haben auch gemerkt, dass KI durchaus auch Fehler macht und dass es gar nicht so leicht ist, sie richtig zu nutzen. Das hat mir jedenfalls die 15-jährige Merle Felsenhorst gesagt.
4: Mathe finde ich es immer schwierig, KI zu benutzen, weil sie mir halt oft auch zum Beispiel Wege zeigt, die wir im Unterricht nicht gemacht haben und dann verstehe ich das nicht wirklich. Aber für Englisch benutze ich KI schon öfters oder für Deutschaufgaben.
0: Die Hoffnung ist ja so ein bisschen, dass das Ganze mehr Chancen auch beim Lernen bringt. Wie ist denn das mit Risiken?
1: Ja, da gibt's eine Menge Risiken. Die darf man wirklich nicht vergessen. Klar kann die KI unterstützen, aber sie kann auch die Schüler noch weiter abhängen. Mhm. Wir haben mit der Berliner Sozialunternehmerin Manuela Mohr gesprochen und sie sieht vor allem die Risiken für Kinder und Jugendliche aus bildungsfernen Familien.
5: Das könnte natürlich auch die Bildungsungleichheit verschärfen, weil die jungen Menschen, die, sag ich mal, gut damit umgehen können und privilegiert das zu Hause vielleicht auch lernen, die haben die Chance, dass Lernen deutlich verbessert wird. Und die jungen Menschen, die auf sich alleine gestellt sind, bei denen besteht die Chance, dass Denkprozesse ausgelagert werden und dass sie noch stärker abgehängt werden.
1: Diese Gefahr sehen die Lehrerverbände hier im Land auch, also irgendwo Fluch und Segen zugleich.
0: Wie ist denn das so beim Thema Entlastung oder Belastung? Also was sagen da die Lehrkräfte in der Praxis hier in NRW?
1: Also die Lehrkräfte an der Schule, an der Gesamtschule in Langerwehe, die sagten jetzt im ersten Jahr, war das natürlich mit enormer Arbeit verbunden. Denn müssen ja diese KI-Assistenten entwickeln. Sie machen Fehler, sie machen Erfahrungen. Das kostet viel Zeit. Auf der anderen Seite gibt es aber eben gerade in der Verwaltung von Schule beispielsweise auch eine Menge Entlastung. Die Schulleiterin lässt jetzt von der KI quasi die Mails an die Eltern schreiben zum Beispiel. Und man kann auch bei bestimmten Korrekturen, wenn es digitale Tests sind, die die Schule zum Beispiel macht, durchaus auch mal KI nutzen. Aber trotzdem am Ende muss immer ein Mensch drauf gucken. Und natürlich, die Masse der Lehrkräfte ist noch nicht so fit wie die an der Schule da.
0: Gibt es dann eigentlich Vorgaben des Landes NRW zum Umgang mit KI im Unterricht?
1: Also wie KI im Unterricht zu nutzen ist, ist bisher im Schulgesetz nicht verankert, auch nicht in den Lehrplänen. Aber es gibt einen Handlungsleitfaden. Mhm. Das sind immerhin so Leitlinien, an denen kann man sich orientieren. Der Philologenverband, der vor allem ja die Lehrkräfte an Gymnasien vertritt, sagt, das reicht nicht. Es muss verbindlicher werden. Aber die Schulministerin Dorothee Feller meint, NRW ist damit schon Vorreiter, überhaupt diesen Handlungsleitfaden zu haben und dieses Projekt mit den 25 Schulen, denn das wird ja auch wissenschaftlich begleitet von der Uni Siegen und das, was die Schulen entwickeln, das wird dann auf einer Webseite für alle zugänglich sein.
0: Und warum genau will die Landesregierung das so fördern, dass KI im Unterricht eingesetzt wird?
1: Naja, KI ist inzwischen überall und also macht die auch vor Schule nicht halt. Und damit man eben, wir haben ja über die Nachteile gesprochen, damit man das eben vernünftig nutzen lernt, muss man das auch in der Schule machen.
0: Martina Koch hat sich beschäftigt mit KI an den Schulen. An 25 hier bei uns in Nordrhein-Westfalen läuft dazu ein Pilotprojekt mit KI-Assistenten in Deutsch und in Mathe.

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1: Um 17.30 Uhr mit Udo Stiel. Guten Tag. Bundeskanzler Merz hat den Einschlag einer russischen Drohne in Rumänien verurteilt. Er sagte, dieser Vorfall an der Grenze zur Ukraine zeige einmal mehr Russlands Bereitschaft zur Eskalation. Die NATO hat Rumänien Hilfe versprochen. Generalsekretär Rütte sagte, das Bündnis sei bereit, jeden Zentimeter der Bündnisstaaten zu verteidigen. Ähnlich äußerten sich Vertreter aus der EU. Nach Einschätzung der Bundesagentur für Arbeit ist die Frühjahrsbelebung in diesem Jahr nicht richtig in Fahrt gekommen. Sie hat die Zahlen für den Monat Mai veröffentlicht. Demnach waren etwas weniger als 3 Millionen Menschen arbeitslos gemeldet. Das sind weniger als im April, aber etwas mehr als vor einem Jahr. BA-Chefin Nahles sagte, eine positive Trendwende sei nicht in Sicht. Ungarn bekommt nach dem Aus der rechtskonservativen Regierung von Ex-Ministerpräsident Orbán Milliardengelder der Europäischen Union. EU-Kommissionspräsidentin von der Leyen gab bekannt, dass mehr als 16 Milliarden Euro freigegeben werden, die bisher eingefroren waren. Ungarn habe in kurzer Zeit große Fortschritte erzielt, unter anderem bei der Bekämpfung der Korruption. Die Menschen in Deutschland trinken deutlich weniger Milch als noch vor 30 Jahren. Laut Bundesinformationszentrum Landwirtschaft ist der Verbrauch um etwa ein Drittel zurückgegangen. Das tägliche Glas Milch sei aus der Mode gekommen. Mehr konsumiert wurden dagegen Käse und Joghurt. Das war WDR aktuell.
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2: 17.31 Uhr. Wir haben etwas mehr oder es sind um die 130 Kilometer Stau. Das sind die, wo Sie am längsten Zeit brauchen. A1 Köln Richtung Dortmund zwischen Wuppertal-Ronsdorf und Kreuz Wuppertal-Nord. 20 Minuten mehr, einen Plan 8 Kilometer Stau. Dann die A2 Hannover Richtung Oberhausen zwischen Lühn-Süd und Dortmund-Mengede. Eine halbe Stunde und top 6 Kilometer Stau. Wegen Bergungsarbeiten ist da gerade nur eine Spur frei. Dann die A31 Oberhausen Richtung Gronau zwischen Dorsten und Schermbeck. Eine Dreiviertelstunde länger, 3 Kilometer Stau. Da steht ein kaputtes Auto auf dem linken Fahrstreifen. Dann die A46 Düsseldorf Richtung Wuppertal. Zwischen Wuppertal-Farresbeck und Wuppertal-Oberbarmen eine halbe Stunde länger, 10 Kilometer Stau. Und nochmal die 46, diesmal Wuppertal Richtung Düsseldorf. Zwischen Kreuz Wuppertal-Nord und Wuppertal-Wichlinghausen 20 Minuten plus 4 Kilometer Stau. Und wir bleiben hier bei WDR 5 jetzt auch beim Thema Staus. Die Kollegin Nadja Baschek, die diskutiert in 18 Millionen unserem Landespolitik-Podcast mit zwei ehemaligen NRW-Verkehrsministern. Und zwar darüber, warum NRW seit Jahrzehnten quasi im Dauerstau steht. Das Westblick-Team sagt Tschüss für heute. Ich bin Wiebke Dumpe. Bis bald.

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1: Was machen Sie eigentlich, wenn Sie im Stau stehen? Podcast hören, telefonieren, genervt aus dem Fenster gucken?
2: Ich arbeite meine Telefonliste ab und ärgere mich.
1: Sicher etwas, das viele unserer Hörerinnen und Hörer nachvollziehen können. Und Sie?
3: Mit dem Auto stehe ich selten im Stau, weil ich privat gar keins mehr habe, dafür viel Bahn fahre und mich da auch tot ärgern könnte, tue ich aber nicht, bestelle ich lieber im ICE Currywurst, denn das können sie.
1: Das stimmt. Die haben auch eine vegetarische Option. NRW und Stau, das ist so, ja, ist quasi untrennbar miteinander verbunden. Dauerthema, leider Verkehrschaos, genervte Autofahrerinnen, Pendler und das seit Jahrzehnten. Wir fragen uns, wie kann das eigentlich sein? Und das frage ich auch heute unsere beiden Gäste. Sie waren als Verkehrsminister eine ganze Zeit lang mitverantwortlich auch für die Situation hier in Nordrhein-Westfalen. Wir schauen also zurück und fragen uns auch, was man daraus lernen kann. Mein Name ist Nadja Baschek. Schön, dass Sie zuhören.
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1: Und jetzt begrüße ich nochmal ganz offiziell Michael Groschek und Oliver Wittke hier im Studio. Herzlich willkommen.
3: Herzlichen Dank.
2: Schönen guten Tag.
1: Ich bin mir sicher, dass Pendlerinnen, Pendler, Bahnfahrer ihre Namen noch sicher gut kennen. Sie waren ja immerhin mal Verkehrsminister hier im Land. Ich möchte Sie einmal ganz kurz vorstellen. Herr Wittke, Sie kommen aus Gelsenkirchen, sind seit 1982 in der CDU, waren Mitglied des Landtags, auch des Bundestags, später auch parlamentarischer Staatssekretär im Wirtschaftsministerium und sind heute Vorstandssprecher beim Verkehrsverbund Rhein-Ruhr. Soweit einmal die Biografie im Kurzabriss. Und Herr Groschek, Sie sind aus Oberhausen, seit 1974 in der SPD. Sie waren auch Mitglied des Landtags, des Bundestags und eben von 2012 bis 2017 Verkehrsminister hier im Land. Also so gesehen nicht der ganz direkte, aber schon der Nachfolger von Herrn Wittke. Haben Sie sich eigentlich damals gedacht, Herr Groschek, als Sie so im Landtag waren und er eben Verkehrsminister war, ich würde da schon was anders machen? Oder wie kann man sich das vorstellen?
3: Mein Schwerpunkt war damals, ehrlich gesagt, Städtebau und Wohnungsbau. Dass das Verkehrsproblem so groß ist, wie es sich dann offenbart hat, hätte ich nicht gedacht.
1: Waren Sie dann überrascht, als Sie im Amt waren damals?
3: Ja, von dem Ausmaß, obwohl jeder ab dem Jahr 2000 hätte wissen können, wie groß die Misere ist. Damals gab es eine erste Kommission, Pellmann-Kommission, die dezidiert beschrieben hat, wie viel Verschleiß auf der Infrastruktur lastet und wie wenig Finanzierung dagegen steht. Aber das wurde verdrängt und in der Schublade versenkt und man lebte weiter in den Tag hinein.
1: Würden Sie das so unterschreiben, Herr Wittke? Ich meine, Sie sind ja 2005 Verkehrsminister geworden, bis 2009 waren Sie im Amt.
2: Naja, als ich 1999 Oberbürgermeister in Gelsenkirchen wurde, war ich derjenige in der Republik, der gesagt hat, wir dürfen nicht die deutsche Teilung, was die Förderpolitik anbelangt, festschreiben bis zum Jahr 2019. Ich habe damals schon gesagt, es gibt auch Städte im Westen, denen es ähnlich dreckig geht wie Bitterfeld oder Frankfurt an der Oder. Und es gibt Städte im Westen, denen es so gut geht wie Erfurt oder Potsdam. Und das kann man auf die Verkehrsinfrastruktur übertragen. Wir haben in den neuen Ländern die Verkehrsinfrastruktur zu Recht nach der deutschen Einheit massiv saniert und ausgebaut. Und ich prophezeie jetzt schon den Kolleginnen und Kollegen in den neuen Ländern, dass sie die Probleme, die wir heute im Westen haben, in 30 oder 40 Jahren auch haben werden, wenn nämlich da die damals auf einem Schlag gebaute Infrastruktur in die Jahre kommt. Mhm. Und eines war überhaupt nicht absehbar. All das, was vor 50 oder 60 Jahren gebaut wurde. Und die Sauerlandlinie, die A45 ist da ein schönes Beispiel für, ist unter ganz anderen Voraussetzungen gebaut worden. Niemand hat geglaubt, dass der Lkw-Verkehr so zunehmen würde. Und wenn man sich vorstellt, dass ein Lkw, der über eine Brücke im Sauerland fährt, die Brücke tausendfach mehr beanspruchte als ein einzelner Pkw, dann weiß man, was da auf uns zugekommen ist. Und das wurde durch den Fall des Eisernen Vorhangs nochmal verschärft. Das heißt, die Verkehre, die plötzlich von Ost nach West, von Antwerpen und Rotterdam nach Polen und nach Weißrussland und nach Tschechien und ins Baltikum liefen, liefen alle durch das Transitland Nordrhein-Westfalen.
1: Was geht Ihnen heute durch den Kopf? Ich habe es ja eben schon angesprochen, Sie sind ja eben nicht mehr im Amt als Verkehrsminister. Was geht Ihnen denn heute durch den Kopf, wenn Sie über die Autobahn fahren und an der Baustelle vorbeifahren? Sie zum Beispiel, Herr Wittke.
2: das hätten wir alle schon viel eher haben müssen. Ich habe damals in meiner Amtszeit als Verkehrsminister immer darauf hingewiesen, dass wir eine Verkehrsvorrangpolitik brauchen. Keine Straßen-, keine Schienenvorrangpolitik, denn alle Verkehrsträger waren damals sanierungsbedürftig. Aber das Geld ist anderswo hingeflossen. Bildung stand ganz oben auf der Tagesordnung, zu Recht. Natürlich braucht man Geld für Bildung, gerade in einem rohstoffarmen Land wie Deutschland und auch Nordrhein-Westfalen. Die Krankenhausfinanzierung und andere Dinge mehr waren ganz, ganz wichtig. Aber ohne eine funktionierende Verkehrsinfrastruktur funktioniert der ganze Staat nicht. Das ist so wie das Kreis-Herzlauf-System in einem Organismus. Wenn das Blut nicht zirkulieren kann, dann funktioniert auch die Lunge nicht und die Leber nicht und das Herz nicht und dann wird der Organismus sterben. So, und das habe ich immer versucht deutlich zu machen, aber es gab wenige, die das damals schon eingesehen haben, mit dem Sondervermögen von 500 Milliarden, das jetzt zur Verfügung steht, nicht nur für die Verkehrsinfrastruktur, aber auch für die Verkehrsinfrastruktur, ist ein erster Schritt gemacht, aber das ist alles noch zu wenig, da muss noch viel mehr kommen.
1: Herr Groschek, Sie fahren ja kein Auto mehr, haben Sie eben schon gesagt. Fühlen Sie sich trotzdem manchmal noch so ein bisschen verantwortlich auch für diese Situation im Land, die wir haben?
3: Ja, ich bin vor allen Dingen der Leverkusener Brücke dankbar, dass die zum richtigen Zeitpunkt in die Knie gegangen ist, weil alle über Infrastruktur geredet haben, aber medial war das kein richtiges Thema und politisch war es auch nicht oben auf der Tagesordnung. Praktisch durch die Sperrung der Leverkusener Brücke wurde das zum Thema und es konnte nicht mehr verdrängt werden, dass die Verkehrsinfrastruktur kaputt gespart wurde. Das eine war der zunehmende Lastverkehr. Das andere war aber der Unwille, ausreichend zu finanzieren. Die Anteile der Verkehrsinvestitionen am Gesamthaushalt sind von 2000 bis 2015 zurückgegangen. Von 10% auf 8% am Bundeshaushalt. Man hat also bewusst da gespart, obwohl man hätte wissen müssen, dass diese Infrastruktur schon überbelastet ist.
1: Aber ich frage mich das trotzdem. Wir haben auch vor einiger Zeit hier mal einen ganzen Podcast über diese Leverkusener Brücke gemacht, weil das war ja auch am Ende, ich habe den Podcast Das Drama sozusagen um diese Brücke genannt, weil da so viel auch passiert ist und auch politisch. Wir haben aber dadurch festgestellt, haben Sie gerade gesagt, die Brücken im Land, die sind ein Riesenproblem und die sind marode. Man spricht immer von Bröselbrücken. Ich glaube, Sie haben das damals auch schon in Interviews gesagt. Ich frage mich aber trotzdem, warum hat man sich nicht früher darum gekümmert?
3: Weil das kein Thema war. Herr Wittke hat gerade darauf hingewiesen, vieles wurde prioritär behandelt und wir hatten neben dem Aufbau Ost, der ja damals noch viel präsenter war als heute, auch die Maßgabe der schwarzen Null. Das war der Fetisch, dem alle gehuldigt haben und nicht der Betonideologie. Dazu kamen neue politische Kräfte, die sowieso Verkehrsinfrastruktur für kein prioritäres Thema hielten. Und deshalb brauchte es ein solches Erweckungsmoment, einen solchen Alarm, wie es die Leverkusener Brücke dann letztendlich war. Danach haben Bahn und Verkehrsträger, Verkehrsverbünde gesagt, bei uns ist das mindestens so schlimm.
1: Wir haben es mit einem enormen Sanierungsstau in Nordrhein-Westfalen zu tun und die Folgen spüren wir ja bis heute. Sie haben das eben schon angedeutet und andere Länder, zum Beispiel Bayern, hat diese Probleme vielleicht nicht ganz so stark wie wir, haben das über die Jahrzehnte auch etwas langsamer gebaut. Hier sind halt in den 60er, 70er Jahren viele Bauwerke, viele Brücken auch entstanden. Warum ist denn so viel über die Jahre auf der Strecke geblieben? Sie haben das eben schon auch mit fehlenden Finanzierungen über die Jahrzehnte, dann vor allem nach der Wende, erklärt. Gibt's noch andere Gründe?
2: Naja, das ist auch eine Frage der politischen Prioritätensetzung. Verkehrsinfrastruktur hat man eingereiht in viele andere Politikfelder, von der Sozialpolitik angefangen, über die Umweltpolitik, über die Bildungs- und Schulpolitik bis hin zur Gesundheits- und Krankenhauspolitik. Aber ich sage noch einmal, Verkehrspolitik, Infrastrukturpolitik ist nicht ein Politikfeld unter vielen, sondern ist die Voraussetzung dafür, dass die anderen Politikfelder überhaupt beackert werden können. Denn ohne eine funktionierende Verkehrsinfrastruktur funktioniert der Staat nicht mehr. Und das ist ja auch das, was wir zurzeit erleben, dass viele Menschen den Staat als dysfunktional begreifen. Dass rechte Rattenfänger die Möglichkeit haben, Fuß zu fassen, hängt auch damit zusammen, dass die Menschen sagen, da ist nicht verantwortungsvoll gearbeitet worden. Und darum muss man da jetzt schnell nacharbeiten, muss dafür sorgen, dass nicht nur die Verkehrsinfrastruktur in Ordnung gebracht wird, sondern auch weiter ausgebaut wird. Denn eines ist völlig klar, die Verkehre werden weiter zunehmen. In einem Europa ohne Grenzen, wo Güter quer über den Kontinent verbracht werden, wo Menschen frei reisen wollen. Auch das Mobilitätsbedürfnis der Menschen ist ja massiv gestiegen. Wenn Sie das mal mit vor 30 Jahren vergleichen, sind die Menschen heute viel mobiler geworden. Da muss man auch darauf eine Antwort geben. Das heißt, es geht jetzt um den Drahtseilakt, sowohl die Sanierung des Bestandes hinzubekommen und gleichzeitig einen Ausbau zu schaffen. Das kann man nicht alternativ sehen. Man muss beides hinkriegen, sonst werden wir die Probleme nicht in den Griff bekommen.
1: Ich finde das spannend, dass Sie sagen, dass die Leute heute noch mal mobiler sind. Und ich würde dem auch zustimmen. Also gefühlt würde ich sagen, ja, bestimmt. Trotzdem, ich bin hier in den 90er Jahren in Nordrhein-Westfalen aufgewachsen, in einem Ballungsgebiet. Und ich kann mich eigentlich nicht erinnern, dass es jemals irgendwie anders war. Also, dass wir schon immer, also ich bin damit eigentlich groß geworden, dass wir schon immer so viel Verkehr und so viele Staus hatten. Und dann habe ich mir im Archiv alte Fernsehbeiträge jetzt hier in Vorbereitung auf unser Gespräch auch angeschaut, wie es damals war. Und ich muss sagen, also die könnten wir fast 1:1 nochmal so senden, diese Fernsehbeiträge. Also auch damals hieß es schon, wir haben ja mehr als 2000 Autobahnkilometer im Land, viele Baustellen und Staus. Warum kriegen wir diese Staus nicht in den Griff?
3: Die Staus jetzt sind zum Teil sehr produktiv, weil sie aus Bauoffensiven resultieren. Jetzt wird gebaut, jetzt wird mehr gebaut als früher und die Autobahnen werden instand gesetzt und teilweise ausgebaut. Neben dem Ausbau von Autobahnen brauchen wir den Ausbau des Schienennetzes ganz dringend. Auch da ist viel geredet worden, aber nichts gemacht worden. Das hängt zusammen mit der politischen Prioritätensetzung. Das hängt aber auch damit zusammen, dass wir in der Bremserrepublik Deutschland leben. Wenn Sie irgendeine Infrastrukturmaßnahme ankündigen und umsetzen wollen, ist die Bürgerinitiative schon gegründet, bevor Sie überhaupt den ersten Stift auf den Plan gesetzt haben. Und wenn wir das Problem nicht in den Griff kriegen, dass das Mein-Wohl größer geschrieben wird als das Gemein-Wohl, dann haben wir schlechte Karten.
1: Herr Wittke, Sie haben damals in Ihrer Zeit als Verkehrsminister hier im Land ein Konzept auf den Weg gebracht. Und nur noch mal so ein bisschen zur Erinnerung. Das war 2006, im Jahr 2006, jetzt 20 Jahre her. Und die Ankündigung kam kurz bevor die Fußball-WM der Herren losging. Vielleicht erinnern Sie sich, also ich erinnere mich auf jeden Fall noch gut an diese Zeit. Gab es auf jeden Fall hier in Nordrhein-Westfalen auch viele Baustellen. Sie haben damals gesagt, Sie wollen, dass das Management zum Beispiel dieser Baustellen besser wird. Sie haben einen ganzen Maßnahmenkatalog auf den Weg gebracht. Was hat das gebracht?
2: Die Geschichte ist schnell erzählt. Wir wollten die drei Austragungsstätten Köln, Dortmund und Gelsenkirchen bei der Fußball-Weltmeisterschaft 2006 staufrei machen. Dazu mussten die Baustellen verschwinden. Und da gab es nur eine Chance, man musste mit Geld winken. Das heißt, wir haben den Unternehmen, die gebaut haben, gesagt, wenn ihr schneller fertig seid, wenn bis zur Weltmeisterschaft die Baustellen alle abgeräumt sind, bekommt ihr mehr Geld. Und das hat tatsächlich funktioniert. Dafür haben wir Millionen in die Hand genommen und ich habe mir eine Rüge des Bundesrechnungshofes eingehandelt, weil wir mehr Geld ausgegeben haben, als wir eigentlich mussten. Wir haben dann mal eine volkswirtschaftliche Vergleichsrechnung dagegen gestellt und haben dem Bundesrechnungshof mitgeteilt, wie viel volkswirtschaftlicher Schaden erspart geblieben ist, weil es die Staus nicht gab. Und siehe da, dieses Bonus-Malus-System, das wir in Nordrhein-Westfalen als Erste eingeführt haben, ist mittlerweile Standard in der ganzen Republik. Das heißt, man muss auch mal den Mut haben, unkonventionelle Wege zu gehen. Man muss auch mal den Mut haben, etwas Neues zu wagen. Das geht beispielsweise beim Brückenbau durch Systembauweise, indem man eine Brücke wie die nächste Brücke baut und nicht jedes Mal einen Architekturwettbewerb über die schönste Brücke ausschreibt. Sowas kann man alles machen, nur man muss sich auf den Weg begeben. Mhm. Das heißt, es geht nicht nur um Geld, es geht nicht nur um Verteilungskämpfe, sondern es geht auch darum, die Verfahren zu verändern. Und da bin ich völlig bei Mike Groschek. Es geht auch darum, ob wir uns diese Beteiligungsstandards alle noch leisten können, zu sagen, wir setzen das ja mal einen Moment aus.
1: Sie haben ja damals zumindest auch in Ihrer Amtszeit, Herr Groschek, einmal so das Jahrzehnt der Baustelle ausgerufen und Sie haben auch auf den Ausbau des Rhein-Ruhr-Express gesetzt. War das damals, wenn Sie jetzt so zurückblicken, eine gute Entscheidung?
3: Ja, das war eine ganz wichtige Entscheidung und das war ein Durchbruch auch in der Kooperation der unterschiedlichen Verkehrsverbünde. Ich wäre froh, wenn jetzt der nächste Schritt erfolgen würde und eine Landesverkehrsgesellschaft entstehen würde, wo also die Verkehrsverbünde zusammengefasst werden, weil je weniger Koordinierungsaufwand da ist, desto besser kann man das ganze System managen. Der RRX ist im Grunde das neue Rückgrat des Schienenregionalverkehrs. Und jetzt müssten die jeweiligen Unternetze, die kommunalen oder die auf Kreisebene, darauf abgestimmt werden. Und wir müssen ein System schaffen, wo der Fahrplan überflüssig wird, wo nicht die Viertelstunde den Takt vorgibt, sondern wo ein 5-Minuten-Takt möglich ist. Das ist noch eine große Anstrengung, aber das muss das Ziel sein.
1: Ich wollte gerade sagen, da würden sich wahrscheinlich sehr viele Pendlerinnen und Pendler freuen. Und ich war letztens auch noch mal zwischen Düsseldorf und Köln unterwegs und ich habe gute 2 Stunden gebraucht. Also insofern Schiene, ja, sehr gerne. Ich will noch mal den Blick auf die Straße richten, weil wir jetzt auch gerade beim Thema Bauen waren und der Koordination von Baustellen, darüber sprachen wir schon. Jetzt habe ich schon von vielen Experten gehört, es ist total wichtig, dass die verschiedenen Player sich untereinander abstimmen. Also da sind Kommunen dabei, da ist das Land dabei, ist zum Teil ja auch der Bund mit beteiligt, aber auch die Deutsche Bahn. Was würden Sie sagen, wie kann das denn gelingen, dass man sich da besser abstimmt?
2: Das kann man zurzeit besichtigen im Kreuz Kaiserberg bei Duisburg, wo verschiedene Autobahnen und Bahnstrecken aufeinandertreffen und wo man mit Deutscher Bahn, mit der Autobahngesellschaft, mit der betroffenen Kommune aus einem Guss baut. Das ist ein Riesenbauwerk, die größte Tiefbaustelle, die es zurzeit in Deutschland gibt. Und wenn man sich ansieht, was da zu koordinieren ist, kann man nur sagen, Chapeau vor den Ingenieuren, Chapeau vor den Unternehmen, die dort arbeiten. Das ist ein großartiges Werk und das dauert seine Zeit, das stimmt. Aber danach wird es besser. Ich habe damals als Verkehrsminister immer gesagt, manchmal führt der Weg ins Paradies durch die Hölle. Unsere Aufgabe ist es, dafür zu sorgen, dass der Weg durch die Hölle nicht arg so lang und nicht arg so heiß wird.
1: Sagen Sie das mal den Leuten, die im Stau stehen, aber ja.
2: Ich bin ja Leidensgenosse, sowohl bei der Bahn wie auch bei dem Auto, weil ich beides intensiv nutze. Mhm. Und die Zugverspätungen regen mich genauso auf wie die Staus. Aber ich weiß, dass es alternativlos ist. Und wenn die Verheißung da ist, dass es danach besser wird, bin ich auch gewillt, das hinzunehmen, bei allem Ärger, den ich natürlich auch verspüre.
1: Jetzt gibt es so ein digitales Tool, wo man sich schon eintragen kann, wann eine Baumaßnahme stattfindet, wann also mit Baustellen zu rechnen ist. Das macht aber bisher nur einen Teil der Kommunen so richtig. Das soll jetzt bald verpflichtend werden. Also das ist jetzt eine aktuelle Maßnahme, sage ich mal, des aktuell amtierenden Verkehrsministers. Wird das was bringen?
3: Auf jeden Fall. Mehr Koordinierung zwischen den unterschiedlichen Ebenen und den verantwortlichen Stellen ist ungeheuer wichtig. Bei manchen Straßenbaumaßnahmen, Infrastrukturbaumaßnahmen waren bis zu 2 Dutzend unterschiedliche staatliche Stellen zu beteiligen. Über den Umweltschutz, den Gesundheitsschutz, den Arbeitsschutz bis hin zu Behörden, deren Namen man vorher gar nicht kannte. Und deshalb ist da eine Konzentration und eine Koordinierung zwingend geboten. Und es müssen eben alle an einem Strang ziehen. Es darf eben nicht sein, dass man nach Zuständigkeit organisiert, sondern nach Verantwortlichkeit. Und da muss eine Stelle koordinierend verantwortlich sein und den Ton, den Takt vorgeben. Ansonsten gibt's eben ständig Baustellenchaos.
1: Frage nochmal, warum haben Sie das zum Beispiel nicht in Ihrer Amtszeit schon verpflichtend gemacht, sowas?
3: Oh, das ist so ungefähr wie Sisyphos gewesen. Wir haben angefangen, im Grunde das Fundament neu zu errichten und hatten dann leider durch die Wahl 2017 keine Gelegenheit mehr, oben auf dem Gipfel anzukommen.
1: Ist es eigentlich gut, dass wir heutzutage Schulden aufnehmen, um die Infrastruktur wieder in Gang zu bringen?
2: Ja klar, auf jeden Fall, denn das sind gute Schulden, schlechte Schulden sind Konsumschulden. Wenn wir das Geld jetzt ausgeben würden, um, ich will keine Beispiele nennen, sonst habe ich die Sozialverbände sofort am Hals, um mit der Gießkanne durchs Land zu laufen, wäre es falsch. Aber das ist genauso wie privat. Wenn Sie Schulden aufnehmen, um einen Urlaub zu machen, sind das schlechte Schulden. Wenn Sie einen Kredit aufnehmen, um das Dach am Haus zu reparieren, damit es nicht durchregnet, sind das gute Schulden. Und genauso ist es beim Staat auch. Investitionen in die Infrastruktur sind, wenn sie schuldenfinanziert werden, gute Schulden.
1: Interessanter Vergleich. Kann man so sehen. Kann man auch anders sehen, je nachdem. Aber ja.
3: Man kann natürlich auch über Nutzerfinanzierung nachdenken. Die Nutzerfinanzierung ist ja Stück und Stück dem PKW entgegengewachsen. Wir haben nach der großen Analyse 2013-14 durch die Bodewig-Kommission ja die Lkw-Maut ausgeweitet, zunächst auf 7,5 Tonnen, dann auf 3,5 Tonnen. Der einzige Nutzer, der noch nicht Nutzungsgebühren zahlen muss, ist der klassische Pkw-Nutzer. Auch da ließen sich ja Modelle denken, die politisch ansonsten immer in die Ecke geschoben werden. Aber in Österreich, in der Schweiz, in Frankreich, in fast ganz Europa funktioniert der Erhalt der Infrastruktur besser, weil er nutzerfinanziert ist. Die, die die Autobahn nutzen, zahlen auch für den Erhalt und die Instandsetzung. Und das schützt am besten vor dem Zugriff und dem Glücksspiel der jeweiligen Finanzminister. Denn Gift ist für die Infrastruktur, wenn keine verlässliche Finanzierung da ist. Die Baufirmen brauchen eine verlässliche Auftragsperspektive, sonst bauen die Kapazitäten ab. Und deshalb muss dieses Rauf und Runter vermieden werden. Und wir brauchen langfristige, kontinuierliche Finanzierung.
1: Aber Maut ist doch eigentlich das Reizwort überhaupt.
3: Das ist das Reizwort überhaupt, aber Zeitenwende gab's ja schon häufiger. Und warum soll Zeitenwende immer nur im militärischen Bereich beheimatet sein?
2: Ich glaube, da müssen wir ein Gesamtpaket schnüren. Und dann müssen wir auch überlegen, wie wir mehr Geld für den öffentlichen Personennahverkehr bekommen. Da ist seit einigen Tagen ein Vorschlag im Raum, den ich ausdrücklich unterstütze. Wir haben bei den Bürgergeldempfängern ein Mobilitätsbudget von 51 Euro. Und einen Teil davon zu nehmen und Bürgergeldempfänger statt mit Geldleistung mit einem Deutschlandticket auszustatten, würde Sorge dafür tragen, dass wir Milliarden in den öffentlichen Personennahverkehr schieben könnten, ohne einen einzigen Euro zusätzlicher Steuermittel in Anspruch zu nehmen. Und es würde sicherstellen, dass diejenigen, die für Mobilität bisher Geld bekommen, tatsächlich mobil gemacht werden. Und das Deutschlandticket ist da das Mittel der Wahl. Das ist die größte Errungenschaft, seit es öffentlichen Personennahverkehr gibt. Darum, wenn man ein Gesamtpaket schnürt und sich in der Koalition in Berlin beide Seiten bewegen würden und sagen würden, wir schaffen sowohl für den öffentlichen Personennahverkehr Geld herbei und wir schaffen für die Sanierung des Straßensystems Geld herbei, ohne dass neue staatliche Mittel in Anspruch genommen werden, dann könnte etwas raus werden. Aber da müssen sich beide Seiten bewegen und an der einen oder anderen Seite über ihren Schatten springen.
3: Ich will deutlich machen, dass wirklich das Deutschland-Ticket ein ungeheuer großer Wurf ist. Und der das letztendlich erfunden hat, ich weiß nicht, ob es wirklich Wissing war, ob er es nur verkündet hat, der hat sich wirklich ein Denkmal gesetzt. Denn vorher war der Tarifdschungel und das Nicht-Bescheid-Wissen-Können das vorherrschende Thema. Heute setzt man sich bequem in jedweden öffentlichen Personennahverkehr in der ganzen Republik und fährt. Also das Deutschland-Ticket darf nie wieder angetastet werden und die Finanzierung muss solide abgesichert werden.
1: Wir waren jetzt ziemlich viel bei der Schiene jetzt gerade zum Ende, aber bringt, glaube ich, die Thematik auch einfach so mit sich, vor allem wenn man über dieses Miteinander spricht und über dieses Nebeneinander und wie man das alles parallel sozusagen auf die Strecke bekommt. Herr Groschek, Sie haben mal gesagt, dass es Staufreiheit niemals geben wird. Müssen wir uns in Nordrhein-Westfalen damit eigentlich abfinden oder werden wir zumindest irgendwann nicht mehr das Stauland Nummer 1 sein?
3: Es wird nie eine staufreie Zeit geben, weil es immer Baustellen geben muss. Die sind auch wichtig, denn wenn man auf Baustellen verzichtet, kommt man zu Zuständen, wie wir sie ja gerade aktuell beklagen. Dass das Maß an Baustellen reduziert werden muss, ist selbstverständlich. Der Stau ist zum Symbol ein Stück weit geworden einer gescheiterten Verkehrspolitik. Er ist in Wahlkämpfen immer wieder popularisiert worden, aber nach der Wahl in Vergessenheit geraten. Und mir wäre wichtig, dass die Instandhaltung der Verkehrsinfrastruktur und ein angemessener Ausbau nie wieder von irgendwelchen Wahlergebnissen abhängig sein darf.
2: Ein anderer Verkehrsminister in Nordrhein-Westfalen, Vorgänger von uns beiden im Amt, Wolfgang Clement, hat mal gesagt, wo es keinen Stau gibt, ist auch nichts los. Ich glaube, da ist was Wahres dran. Und darum bin ich sicher, es wird auch künftig Stau geben, denn es wird immer die Notwendigkeit geben, zu sanieren. Da kann noch so viel Geld kommen, da können noch so viele Planungen beschleunigt werden, da können noch so wenig Bürgerinitiativen dagegen sein. Man wird die Verkehrsinfrastruktur in Ordnung halten müssen und dann hat man Staus. Das ist eine Selbstverständlichkeit, das ist ganz natürlich und von daher wäre es politisch unklug, den Menschen Staufreiheit zu versprechen, wie das vielleicht Populisten tun. Aber wofür man sorgen kann, ist, den Menschen zu sagen, wir haben das Problem erkannt und wir setzen alles daran, was ich gerade mit dem Weg ins Paradies beschrieben habe, der manchmal durch die Hölle führt, dass es so angenehm und so kurz und so erträglich wie möglich wird.
1: Ich danke Ihnen für diesen Blick zurück und für diesen Blick aber auch nach vorne, dass Sie hier bei mir im Studio waren. Ich sage Danke an Michael Groschek und an Oliver Wittke, beide ehemalige Verkehrsminister von Nordrhein-Westfalen, unterschiedliche Parteien, CDU und SPD. Und dennoch haben wir heute einiges gefunden, wo Sie auch Gemeinsamkeiten haben. Vielen Dank.
2: Dankeschön.
3: Bitte.
1: 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Ich sage vielen Dank fürs Zuhören. Mein Name ist Nadja Baschek. Bis bald.
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4: 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Die Nachrichten mit Christina Maria Greve. Guten Abend.
5: Der frühere Bundesverkehrsminister Scheuer von der CSU muss vor Gericht. Ihm wird vorgeworfen, vor dem Maut-Untersuchungsausschuss des Bundestags gelogen zu haben. Das Landgericht Berlin hat eine Anklage dazu jetzt zugelassen. Birte Sönnigsen, WDR Berlin.
6: Konkret ging es in diesem Ausschuss auch um die Frage, warum die Mautverträge schon unterschrieben wurden, obwohl zu dem Zeitpunkt noch gar nicht klar war, ob eine solche Maut überhaupt mit dem EU-Recht vereinbar wäre. Scheuer, der hatte damals im Untersuchungsausschuss ausgesagt, er könne sich nicht daran erinnern, dass die Mautbetreiberfirmen angeboten haben zu warten mit der Unterschrift, bis der Europäische Gerichtshof über die Pkw-Maut entschieden hat und damit dann auch rechtlich alles geklärt wäre. Dass sich Scheuer an ein solches Angebot eben zu warten mit der Unterschrift nicht erinnern kann. Das glaubt ihm die Staatsanwaltschaft Berlin nicht. Laut Anklage soll Scheuer eine bewusste Falschaussage gemacht haben. Andreas Scheuer selbst hat die Vorwürfe immer wieder zurückgewiesen.
5: Die Verbraucherpreise in Deutschland sind im Mai etwas langsamer gestiegen. Die vorläufige Inflationsrate liegt laut Statistischem Bundesamt bei 2,6%. Im Vergleich zum April ist sie sogar leicht gesunken. Ein Grund ist der Tankrabatt. Anke Kahle für WDR aktuell.
7: Der Tankrabatt hat die Spritpreise tatsächlich etwas gesenkt. Das sagen der ADAC und freie Tankstellenbetreiber. Allerdings ist schwer auszurechnen, wie groß der Effekt wirklich ist. Denn auch günstige Ölpreise sorgen gerade dafür, dass Benzin nicht viel teurer wird. Deswegen bleibt Kritik am Tankrabatt. Der Bundesverband der Verbraucherzentrale findet die Maßnahme zu teuer und zu wenig treffsicher. Verbraucherschützer schlagen stattdessen direkte Hilfen vor, wie eine Pro-Kopf-Pauschale oder eine Senkung der Stromsteuer. Dem Bund entgehen durch den Tankrabatt rund 1,6 Milliarden Euro an Steuereinnahmen. Eine Verlängerung gilt derzeit als unwahrscheinlich.
5: Weitere Meldung im Überblick. Bundeskanzler Merz hat den Einschlag einer russischen Drohne in Rumänien verurteilt. Er sagte, dieser Vorfall an der Grenze zur Ukraine zeige einmal mehr Russlands Bereitschaft zur Eskalation. Die NATO hat Rumänien Hilfe versprochen. Generalsekretär Rutte sagte, das Bündnis sei bereit, jeden Zentimeter der Bündnisstaaten zu verteidigen. Ähnlich äußerten sich Vertreter aus der EU. In Solingen ist heute an die Opfer des rechtsextremen Brandanschlags vor 33 Jahren erinnert worden. Solingens Oberbürgermeister Werner sagte, dass die Tat eine Narbe hinterlassen habe, die bis heute lehre, wohin Hass führen könne. Bei dem Anschlag waren 2 Frauen und 3 Mädchen getötet worden. Die wichtigste Verbindung von Deutschland nach Italien, die Brenner-Autobahn, ist morgen komplett gesperrt. Der ADAC rechnet mit einem Verkehrschaos. Grund für die Sperrung von 11 bis 19 Uhr ist der Protest von Anwohnern. Sie fühlen sich durch den vielen Verkehr auf dem Brenner gesundheitlich belastet und sprechen von einer täglichen Blechlawine.
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5: Weil er einem Busfahrer ins Gesicht geschlagen haben soll, hat ein 27-Jähriger aus Löhne heute eine 6-monatige Bewährungsstrafe bekommen. Peter Kors für WDR aktuell.
8: Der Mann aus Löhne war mit dem Busfahrer aneinander geraten, weil er ohne Fahrschein einsteigen wollte. Das endete dann in der Ohrfeige. Seine Sicht der Dinge erzählte der 27-Jährige heute aber nicht, denn er tauchte zur Verhandlung in Bad Oeynhausen gar nicht erst auf. Der Amtsrichter erließ deswegen kurzerhand den Strafbefehl, der dem 27-jährigen Löhner jetzt zugeschickt wird. Er kann dann noch Einspruch einlegen.
5: Das war WDR aktuell. Und das Wetter in Nordrhein-Westfalen. Heute Abend ziehen aus Richtung Niederlande teils kräftige Schauer und Gewitter rein. Örtlich kann es Starkregen, Hagel und stürmische Böen geben. Die Abendtemperaturen liegen bei 24 bis 30 Grad. In der Nacht gibt es weitere Schauer und Gewitter, 19 bis 14 Grad. Und morgen wechseln Sonne und Wolken. Vor allem südlich der Ruhr sind noch einzelne Schauer und Gewitter möglich. In Paderborn bis 25 Grad, in Bottrop bis 27 und in Düren dann bis 28 Grad. Die Zeit 18:04 Uhr. 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A1 Köln Richtung Dortmund zwischen Wuppertal-Ronsdorf und Kreuz Wuppertal-Nord 20 Minuten plus 8 Kilometer Stau. A1 Münster Richtung Köln zwischen Kreuz Dortmund-Unna und Schwerte 15 Minuten plus 6 Kilometer Stau. A3 Köln Richtung Frankfurt zwischen Lohmar und Siebengebirge etwa 20 Minuten plus 5 Kilometer Stau. A46 Düsseldorf Richtung Wuppertal zwischen Wuppertal-Faresbeck und Wuppertal-Oberbarm. Da dauert es etwa 15 Minuten länger, 8 Kilometer stockender Verkehr. Und zuletzt A46 Wuppertal Richtung Düsseldorf zwischen Wuppertal-Oberbarmen und Wuppertal-Barmen 15 Minuten plus 4 Kilometer Stau.
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10: Die neue Politikum-Ausgabe vor dem Wochenende. Die FDP trifft sich. Wolfgang Kubicki wird vermutlich zum Parteivorsitzenden gewählt. Kann die Partei sich nochmal so neu erfinden, dass sie in der deutschen Politik wieder eine Rolle spielt? Diskutieren wir. Außerdem spielt Satiriker Matthias Tretter mal diese aktuell umherschwirrende Idee eines Kanzlertauschs durch. Bevor wir das machen, muss ich aber mal kurz ein paar Sachen sagen zu Benjamin Netanyahu.
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10: Mit Max von Malotki, guten Tag. Also, dass Israels Premier machtpolitisch gesehen ein cleverer Kerl ist, das ist nicht neu. Dass er sich irgendwie trotz Krisen, Kriegen und Korruptionsvorwürfen länger halten konnte, als mancher vorhergesagt hat, auch schon mehrfach in so einer Mischung aus Bewunderung und Abscheu in den Medien besprochen. Aber was da in den vergangenen Wochen im Schatten des Iran-Krieges und mangelnder Medienaufmerksamkeit alles angeschoben und durchgezogen worden ist von ihm, ein Krieg, den er Trump zumindest souffliert hat, dann Israels, nennen wir es mal, Engagement im Südlibanon mit Toten und Verletzten, was ungefähr so viel Interesse hervorgerufen hat, wie wenn ich sagen würde, ich mache am Wochenende einen Städtetrip nach Maastricht. Dann diese Woche noch eine Schippe drauf, die Pressekonferenz zum Gazastreifen, wo Netanyahu gesagt hat, wir wollen ihn nicht nur zu 50% einnehmen, sondern wir möchten den jetzt gerne doch zu 70% einnehmen. Fragt einer in der PK von hinten, warum denn nicht 100%, sagt Netanyahu, hey, erstmal 70% Schritt für Schritt.
11: We are now in 60% of the territory in the Gaza Strip. We were at 50%, we moved to 60%. My directive is to move to take it step by step. First of all, 70. Let's start with that.
10: Ja, einfach Fakten schaffen, wenn es gerade so gut läuft. Und das nicht mal im Schatten. Israel legt immer noch einen drauf. Dieses selbstgerechte Video kürzlich des israelischen Polizeiministers zwischen den knienden und gefesselten Gaza-Aktivisten, als wären sie Trophäen. Dann war da so ein bisschen internationale Empörung, aber das war im Grunde fast schon Zusatz-PR. Und dann heute Guterres, der UN-Generalsekretär, erhebt schwere Vorwürfe gegen Israel. Es gehe um sexualisierte Gewalt in Konfliktgebieten. Daraufhin hat der israelische UN-Botschafter gesagt, also mit diesem Generalsekretär sind wir fertig.
12: The decision to blacklist Israel and accuse us of using sexual violence as a weapon of war is an outrageous decision. We are done with this Secretary General.
10: Ich wäre versucht, diese Art von Auftreten mit Trumps ignoranter Art von Bullying zu vergleichen. Aber bei Trump geht's immer noch darum, zu Deals zu zwingen. Für Netanyahu und auch für alle, die mit ihm zusammenarbeiten, gibt es keine Deals. Der hat mit anderen überhaupt keinen Vertrag.
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0: mehr zustimmen, weil wir das, was wir wollen, für richtig und gut halten. 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
1: Ja, die Brandmauer, aber ist er der Richtige für die Verfassung, in der sich die FDP befindet? Kubicki wird vermutlich auf dem Parteitag am Wochenende zum Parteivorsitzenden gewählt und wir sprechen zusammen mit Thorsten Holzhauser, Politikwissenschaftler, Historiker und Geschäftsführer der parteiunabhängigen Stiftung Bundespräsident Theodor Heushaus. Guten Tag, Herr Holzhauser.
2: Guten Tag, grüßen Sie.
1: Sie sind Fan der alten Liberalismus-FDP und sagen, Kubicki sei nicht die richtige Wahl. Warum?
2: Ich habe das so, glaube ich, gar nicht gesagt. Also tatsächlich glaube ich nicht, dass die FDP wieder dahin kann oder sollte, wo sie mal war, sondern sie muss sich eher für die Zukunft neu ausrichten, auch Antworten finden, die zu unserer Gegenwart und auch zu den Zukunftsherausforderungen passen.
1: Ja.
2: Und von daher glaube ich nicht, dass der Weg zurückgeht, sondern eher nach vorne.
1: Aber der Aspekt, wenn ich das richtig verstanden habe, war Ihnen ja nicht ganz unwichtig, weil ich erinnere mich jetzt, und das war jetzt so meine Idee für das Gespräch, auch an die FDP von früher, die auch für Datenschutz und Freiheitsrechte gekämpft hat. Ist von der überhaupt noch was übrig, jetzt mal unabhängig von Kubicki?
2: Ja, also diese Aspekte der Partei und auch der Parteiengeschichte ist sicherlich etwas, was die Partei auch mit in die Zukunft nehmen sollte aus meiner Sicht. Gerade wenn sie eben auch als liberale Kraft wahrnehmbar bleiben will und wahrnehmbarer wieder werden will. Diese Strömungen in der Partei, die diese Themen ganz stark auch betonen, die gibt es nach wie vor, die sind vorhanden. Die müssten sich allerdings nach meinem Geschmack auch noch etwas offensiver auch wieder einbringen.
1: Wäre das für Sie denn der Weg? Weil Sie sagen jetzt, das gehört für mich auch dazu. Was wären denn für Sie so die Komponenten, mit der sich die FDP, wenn überhaupt, rausbacken könnte aus der Krise?
2: Naja, Sie haben im Moment gerade schon wichtige Themen benannt. Wir leben ja in einer Zeit, in der Liberalismus als Denksystem und liberale Demokratie auch als Gesellschaftsordnung sehr stark unter Druck steht. Wir haben überall Angriffe auf den Liberalismus. Denken Sie zum Beispiel an die USA, wo ja tatsächlich im Moment eine autoritäre Ordnung aufgebaut wird. Da ist es ganz wichtig, dass solche Themen wie Datenschutz, wie Bürgerrechte auch großgeschrieben werden. Wenn man zum Beispiel an die Einführung von Palantir denkt, wenn man an die Zukunftsmöglichkeiten von künstlicher Intelligenz denkt und die Einsatzmöglichkeiten, dann sind das natürlich Themen, die für eine liberale Partei ganz wichtig sind und die sie entsprechend auch unter dem Gesichtspunkt individueller Bürgerrechte auch ansprechen müssen.
1: Aber ist das die FDP? Ich hab das Gefühl, die letzten Jahre war das so, wir müssen eigentlich mehr Silicon Valley wagen oder auch wir müssen mehr Milley wagen, mehr Kettensäge, das muss alles viel aggressiver sein. Das ist der Ton, den man in den letzten Jahren hatte. Ich weiß nicht, ob Kubicki jetzt eher für das sanfte Einreiben steht. Also, ne?
2: Ja, also ich glaube, in dieser Frage ist die Partei tatsächlich gespalten, polarisiert zwischen verschiedenen Vorbildern auch. Sie haben es gerade schon genannt, Milley geistert auch immer wieder durch liberale Diskurse. Es gibt natürlich auch die Gegenströmungen, die davor warnen, dass man sich hier libertären Modellen öffnet, die letztendlich nicht liberal sind, sondern eher autoritär denken. Da ist die Partei polarisiert und welchen Kurs sie da in Zukunft einschlagen wird, ist aus meiner Sicht noch offen.
1: Ja, aber die Frage ist, was sollte sie Ihrer Meinung nach tun? Weil ich finde es schwer, die zu verorten. Das wird der FDP selber auch so gehen. Irgendwie, wenn sie über den Freiheitsbegriff redet, über die Freiheit redet die AfD auch auf ihre Art und Weise. Dann haben die Grünen den Datenschutz auch so ein bisschen mitgenommen. Also jeder hat sich so ein bisschen was gegriffen. Und wenn man da was Zentrales verkaufen will, wofür man steht, dann steht man so ein bisschen blank da und es bleibt nur noch ein populistischer PR-Anpack, habe ich so das Gefühl.
2: Ja, also das kann man so sehen. Ich glaube schon, dass es in der Partei durchaus interessante auch Ansätze auch gibt in die ein oder andere Richtung. Das Problem, was die FDP eher hat aus meiner Sicht, ist, dass sie noch nicht ganz entschieden ist, in welche Richtung sie da gehen will. Wir haben gerade die Optionen schon benannt und die sind natürlich auch parteienstrategisch von Bedeutung. Wo sieht die FDP eigentlich den größten Konkurrenten? Eher in der CDU oder sogar in der AfD? Mhm. Oder will man auch eher wieder sozialliberale, akademische Milieus erreichen, die jetzt eher in den letzten Jahrzehnten, muss man sagen, zu den Grünen und zur SPD abgewandert sind? Das sind sehr unterschiedliche strategische Anforderungen und entsprechend äußert sich das natürlich auch auf die Frage, wie die Partei sich zu solchen zentralen Themen auch äußert und positioniert.
1: Sie sind jetzt bei einer parteiunabhängigen Stiftung, aber der Name Theodor Heuss steckt da natürlich drin. Was ist denn was, wo Sie sagen, da würde ich denen eigentlich raten, geht da mal wieder hin?

0: hin oder das würde mich freuen oder das würde ich gerne sehen.
1: Wofür Theodor Heuss immer gestanden hat, war natürlich ein Liberalismus, der gesellschaftliche Verantwortung großschreibt und letztendlich auch ein Liberalismus, der im Staat nicht den Gegner sieht, sondern im Staat eine wichtige Institution, die auch dazu beiträgt, Freiheiten von Bürgerinnen und Bürgern zu schützen und auch zu fördern. Dieser Ansatz ist, glaube ich, etwas, was in der FDP auch nach wie vor drinsteckt. Dieser Ansatz wäre etwas, was, glaube ich, die unterschiedlichen Flügel der Partei auch als gemeinsamen Nenner sich wieder in Zukunft vorschreiben können.
0: Wäre das eine schlaue Variante und auch eine schlaue Idee, in Richtung dieses Flügels zu gehen, weil man sich damit eben von der AfD auch abgrenzen kann?
1: Das ist die Gretchenfrage im Moment tatsächlich. Alle Parteien in Deutschland, nicht nur die FDP, versuchen natürlich, die Erfolge der AfD zu kontern und Wählerinnen und Wähler von der AfD wieder zurück zu den liberalen und demokratischen Parteien zu holen. Da gibt es jetzt natürlich zwei Wege. Das eine ist die Strategie, man versucht, partiell Themen der AfD aufzugreifen, zum Teil auch durch einen etwas populistischeren Sound auch da wieder in die Richtung zu gehen, dass man Anknüpfungspunkte für AfD-Wählerinnen und Wähler schafft. Ich glaube aber, dass dieser Weg relativ gefährlich ist, weil er natürlich AfD-Diskurse nochmal zusätzlich stärkt. Die andere Richtung wäre, dass man wegkommt, dass man eigene Akzente setzt, dass man eigene Antworten gibt auf die Fragen, die eben nicht eins zu eins AfD-Position übernehmen. Und ich glaube, das ist der Weg, den die demokratischen Parteien insgesamt in Deutschland auch gehen sollten. Also nicht nur die FDP, sondern generell das demokratisch-liberale Lager.
0: Weil ja in den letzten Wahlkämpfen zunehmend, das gilt international ja auch, immer viel mit Lautstärke und populistischen Tönen auch gemacht worden ist. Kann man überhaupt noch einen Wahlkampf führen und gerade die FDP, die ja irgendwie zumindest so viel auffallen muss, dass sie wieder über 5% kommt, kann die so einen ruhigen, zurückgenommenen Wahlkampf überhaupt führen? Geht das?
1: Naja, also ich glaube, rational zu handeln, vernünftige Positionen zu vertreten, auch zukunftsorientierte liberale Positionen zu vertreten, schließt ja nicht aus, dass man damit auch gehört wird. Also man kann ja durchaus einen offensiven, auch einen lautstarken Wahlkampf führen, ohne einfach jetzt AfD-Positionen zu übernehmen. Mhm. Und ich würde jetzt auch einfach mal behaupten, dass die Akteure in der FDP das auch wissen und sich da auch bewusst sein werden. Das muss sich jetzt allerdings noch zeigen, wie das gelingt. Denn die Antwort, wie genau man das schafft, die habe ich leider auch nicht.
0: Die FDP ist auch immer noch die Partei, die in den Augen einiger, ich formuliere das mal so, die Stabilität einer Koalition aus egoistischen Gründen verraten hat. Lässt sich das so einfach abstreifen? Also will man der nochmal Verantwortung übertragen?
1: Ja, die FDP hat natürlich nach wie vor mit der Erfahrung der Ampelkoalition zu kämpfen. Das muss man so deutlich sehen. Das geht allerdings aus meiner Sicht in zwei Richtungen. Denn auf der einen Seite hat die Ampelzeit doch einige liberal-konservative Wählerinnen und Wähler enttäuscht, die in dem Bündnis mit Sozialdemokraten und Grünen an sich schon ein Problem hatten. Mhm. Auf der anderen Seite hat das Zerfallen der Koalition, der Bruch, dann wiederum die auch enttäuscht, die in der Ampelkoalition durchaus ein Fortschrittsprojekt gesehen haben. Auch mit durchaus progressiven Antworten, beispielsweise mit dem Selbstbestimmungsgesetz. Also im Grunde ist diese Ampelzeit für beide Flügel der Partei oder auch für unterschiedliche Strömungen in der Partei ein Problem, das man natürlich loswerden muss. Aber solche Erinnerungen kann man natürlich auch abstreifen, indem man in Zukunft sich wieder anders darstellt und auch neues Vertrauen gewinnt. Dieses Vertrauen zu erkämpfen, ist natürlich die Herausforderung für die Partei FDP.
0: Wenn Sie Wolfgang Kubicki fürs Wochenende 2-3 Sätze mitgeben wollen würden, was wäre das?
1: Also ich glaube, Herr Kubicki ist nicht davon abhängig, dass ich ihm jetzt Ratschläge erteile.
0: Doch, bestimmt. Sie sind der Flüsterer, Sie müssen.
1: Nee, ich glaube, für Wolfgang Kubicki ist jetzt die Herausforderung, die Partei als Ganzes jetzt auch mitzunehmen. Mhm. Auch die Teile der Partei mitzunehmen, die eben nicht auf einen ganz so populistischen Sound setzen, die auch durchaus Vorbehalte gegenüber dem eher polarisierenden Politikstil von Herrn Kubicki haben und die sich eben auch diese eher auch in die linke Mitte hin anschlussfähige FDP wünschen.
0: Herr Holzhauser, ich danke fürs Gespräch.
1: Ich danke Ihnen.
0: Thorsten Holzhauser war das, Politikwissenschaftler hier bei uns im Gespräch in Politikum, dem Meinungspodcast. Und wir haben auch immer Platz für Ihre Meinung hier bei Politikum. Lutz Faulhaber hat sich gemeldet. Wir hatten diskutiert über Klimaschutz, die Rolle der Energieunternehmen und das Handeln der USA, die so ein bisschen den Takt vorgäben. Und Herr Faulhaber schreibt, warum werden beim Klimaschutz immer die USA als schlechtes Beispiel genannt, noch dazu so, als hinge eigentlich doch alles von diesen ab, obwohl bei diesem Thema nun gerade China weiter voranschreitet und doch wirtschaftlich längst ebenso wichtig ist. Müssten wir nicht längst mal die Blickrichtung ändern, zumindest bei diesem Thema? Herr Faulhaber, aber Sie werden es nicht glauben, aber wir gucken ja immer so ein bisschen auf die Uhr, wenn wir irgendwie auch Interviews machen, damit wir nicht zu lange reden. Und als wir fertig waren, sag ich zu meiner Gesprächspartnerin Frau Holz, ja, das ist so spannend, über China müssten wir eigentlich auch noch reden. Und dann ging es darum, dass das schwerer zu beurteilen ist, wie groß die Rolle da die Kohleverstromung nochmal spielt etc. Also wenn es Interesse gibt, merken wir uns das Thema für die Zukunft nochmal vor. Falls Sie mitdiskutieren wollen, per Mail politikum@wdr.de oder 0172 253 0042 für Sprachnachrichten via Messenger.

0: Friedrich Merz ist der Mann an der Spitze der deutschen Regierung, Deutschlands Auf und Ab, wird aber ehrlicherweise viel zu stark an dieser einen Person festgemacht. Aber wir reden natürlich zurzeit weniger über Auf, sondern viel über Ab, und dann muss ein Verantwortlicher für die Misere her. Sollte man Merz dafür absägen oder austauschen?
1: Also ich würde vor allen Dingen sagen, dass wir uns auf die Schwerpunkte der Herausforderungen, die wir jetzt haben, konzentrieren und nicht eine Debatte verlängern, die nirgendwo hinführt.
0: Sagt Thorsten Frey von der CDU und stellt sich vor den Chef. Sagen wir so, es liegt jetzt nicht nur an der Körpergröße, dass Merz einiges an Angriffsfläche bietet. Unser Satiriker Matthias Tretter denkt darüber nach, ob wir diesen Spekulationen Raum geben sollen, die zurzeit ja dann doch in Kreisen auch der Union rumgeistern. Braucht es einen Kanzlertausch? Also ich würde Merz' Äußerungen vermissen.
2: Um mal wieder aus dem stetig wachsenden Reservoir an Friedrich Merz-Epigrammen zu schöpfen, diesmal ein Juwel vom vergangenen Katholikentag. Zitat: Ich würde meinen Kindern heute nicht empfehlen, in die USA zu gehen. An sich ein zutiefst vernünftiger Satz. Aus dem Mund eines Bundeskanzlers indes nachgerade plemplem. Mal abgesehen davon, dass man inzwischen selbst in vorpommerschen Köhlereien weiß, dass nicht mal die verhasste Großtante Trumps Amerika verdient hätte, das Land ist immer noch einer der wichtigsten Partner Deutschlands. Merz sagt also, was alle längst selbst sagen. Das ist schon unnötig. Damit allerdings diplomatischen Schaden vom Allergepflegtesten anzurichten, clever wie 10 Meter Bohnenstroh. Zumal ich meinen Kindern auch nicht empfehlen würde, in Merz Deutschland zu bleiben. Die Amerikaner, beziehungsweise die amerikanischen Demokraten, haben ihren schlingernden Präsidenten Joe Biden wenigstens schon während seiner zweiten Kandidatur ausgetauscht. 3 Monate vor der Wahl tremorte er von der Bühne und Kamala Harris trat auf. Das Ergebnis ist bekannt. Ich meine kürzlich gehört zu haben, Frau Harris plane ein Kochbuch. Hierzulande liest man neuestens von Stimmen aus der CDU, die spekulieren, ob man den glücklosen Tatter an der eigenen Spitze nicht auch einfach ersetzen sollte. Kanzlertausch heißt das Reizwort der Sekunde. Und dass es leicht nach Swingerclub riecht, ist vermutlich beabsichtigt. Je schmieriger, desto interessierter die Medien, desto wahrscheinlicher, dass das Thema bald aus aller Munde dampft. Am Ende redet noch Merz selbst darüber. Als ein potenzieller Tauschpartner, übrigens, wieso eigentlich Tausch? Kriegt Merz für den Rausschmiss Pokémon-Karten? Jedenfalls als Tauschpartner wird in der Gerüchteküche Hendrik Wüst hochgekocht, der schmucke Ministerpräsident von NRW. Angesichts seines Angesichts denke ich mir, vielleicht sollte man Friedrich Merz erstmal zum Friseur schicken und schauen, ob das nicht schon reicht. Wir haben keine präsidiale Demokratie wie in den USA. Korrekturen am Kopfende können bei uns sowieso nur kosmetisch sein. Mit anderen Worten, glaubt tatsächlich jemand, ein Enthauptungsschlag im Kanzleramt würde viel ändern? Es wäre dann schlicht ein jüngerer, beliebterer, Münster statt Sauerländer volleren Haas, unter dem die Regierung scheitert. Friedrich Merz mag die unbeliebteste Exekutivkraft des Millenniums sein. Seine Koalition schleppt sich dennoch nicht anders voran als die von Olaf Scholz oder Angela Merkel. Woher diese neue Obsession mit minimalinvasiven Eingriffen, die vermeintlich das Problem entfernen? Es geht um Politik, nicht um Gallenblasen. Als hätten die Amerikaner nicht gerade erst vorgeführt, wie man mit dem Skalpell abrutschen kann, wenn man damit etwa an einem Mullah-Regime rumschlitzt. Gegenüber Wladimir Putin hält sich ja ebenfalls hartnäckig die Illusion, man brauchte ihn nur in des Kremls Fettabscheider schubsen, schon würden die von ihm unterdrückten 140 Millionen russischen Demokraten einen Parlamentarismus Bonner Prägung an der Moskwa installieren. Was bei Merz noch speziell dazukommt, er wurde schon mal liquidiert und kam wieder. Wie eine Gürtelrose, Malaria oder Manuel Neuer. Künftig würde man sich das sogar wünschen. Denn machen wir uns nichts vor. Am Ende jeder Spezialoperation dieser Bundesregierung, und sei sie noch so wüst, steht Alice Weidel. Die wiederum ist dorthin gelangt, weil seit Jahren rumgedoktert wird. Und auch beim Kanzlertransplantat knallen im Adlerhorst der AfD wieder die Rotkäppchenkorken. Vermutlich zum 88. Mal. Was soll man sagen? Gute Besserung klingt fast schon zynisch.
0: Unser Satiriker Matthias Tretter über die Ersatzkanzlerdebatte. 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Und dann kommen wir noch zum Ton der Woche. Der spiegelt heute am Freitag so ein bisschen das langsam wachsende und auch bitter nötige Selbstbewusstsein, das ich bei der EU immer häufiger wahrnehme. Auch so ein bisschen selbstverständlicher alles mittlerweile. Vielleicht bin ich aber auch einfach nur so ein heimlicher Kaja Kallas-Fanboy von der EU-Außenbeauftragten. Die hat sich im Rahmen des EU-Treffens auf Zypern diese Woche zur Rolle der EU im Ukraine-Krieg geäußert und ziemlich klar Position bezogen.
3: Europa wird nie ein neutraler Vermittler zwischen Russland und Ukraine sein, denn wir sind auf der Seite der Ukraine. Und wir verteidigen unsere eigenen Kernsicherheitsinteressen.
0: Also nicht nur, dass wir uns auf eine Seite stellen, ja, wir gucken auch auf uns, wir sind auch auf unserer Seite, denn wir verteidigen unsere Sicherheitsinteressen da mit. Fand ich eine starke Aussage. Damit entlasse ich Sie ins Wochenende. Mein Name ist Max von Malotki. Machen Sie es gut.
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11: Ich bin Michael Imhof und habe das Wichtigste des Tages für Sie und dazu gehört tatsächlich das Wetter, weil da heute Abend noch einiges auf Sie zukommt. Dann natürlich Andreas Scheuer von der CSU, der war mal Bundesverkehrsminister und hat die Pkw-Maut zu verantworten, die nie kam. Und der Antrittsbesuch des neuen Chefs von Ungarn bei der EU in Brüssel.
12: I'm very happy.
13: Ich freue mich sehr, heute bekannt zu geben, dass wir 10 Milliarden Euro für Ungarn freigeben können.
14: In diesem Verfahren hier vor dem Landgericht Berlin geht es zentral darum, hat Andreas Scheuer vor dem Untersuchungsausschuss gelogen, ja oder nein.
15: Bis einschließlich Sonntag kann es immer wieder zu Schauern, Gewittern, teilweise auch zu Unwettern kommen. Im schlimmsten Fall kommt Tischtennisball großer Hagel herunter.
11: Ja, die Tischtennisplatte haben wir schon rausgeholt. Wir fangen ausnahmsweise mal mit dem Wetter an. Wenn Sie nämlich gerade draußen sitzen in der Sonne und es wird dunkel, dann ist es nicht der Sonnenschirm. Lars Schmidt vom WDR5-Wetter. Was kommt da heute Abend noch auf uns zu?
16: Ja, einiges an starken Schauern und Gewittern, die da über die niederländische Grenze schwappern. Momentan regnet und gewittert es schon heftig in Teilen des Münsterlandes. Hier gibt's erstmal zumindest bis 19 Uhr auch eine offizielle Unwetterwarnung des Deutschen Wetterdienstes. Wir warten da örtlich so, ja, 20 Liter Regen in kurzer Zeit. Vereinzelt auch 30 Liter Regen sind da möglich. Ansonsten zieht der Wind an. Stellenweise haben wir Sturmböen mit dabei. Auch Hagel wird Thema sein und eben dieser Starkregen. Das Ganze verbreitet oder breitet sich nach und nach aus und in der Nacht zieht es dann ab. Morgen beruhigt sich das Wetter dann.
11: Und morgen dann wieder sonnig und warm?
16: Ja, also es wird recht sommerlich. Es gibt größtenteils zumindest einen trockenen Wechsel aus Sonne und lockeren Wolken, so südlich der Ruhr. Da kann es mal einen einzelnen Schauer oder ein einzelnes Gewitter geben. Viel wird das aber nicht. Unterm Strich auch angenehme Temperaturen bis 28 Grad.
11: Danke, Lars. Dunkle Wolken auch über Berlin. Oder hätten Sie gedacht, dass wir heute an diesem Freitag über die Pkw-Maut in Deutschland reden? Die Sache mit der Maut ist 7 Jahre alt. Im Jahr 2019 versenkt der damalige Bundesverkehrsminister von der CSU 245 Millionen Euro in deutschen Straßen. Mit einer Maut, die niemals an den Start ging. Andreas Scheuer heißt der Mann. Seine Rechnung haben die Steuerzahler bezahlt. Und heute, 7 Jahre später, wird er von der Maut wieder eingeholt, weil das Landgericht Berlin eine Anklage gegen ihn zugelassen hat. Worum es genau geht, weiß Felix Tennbaum aus unserem Hauptstadtstudio in Berlin.
17: Die CSU war schon 2006 mit der Idee einer Pkw-Maut losgefahren. Deutsche sollten die Maut über die Kfz-Steuer zurückerhalten. 2015 wurde das Gesetz von der schwarz-roten Bundesregierung unter Angela Merkel beschlossen. Und Verkehrsminister Scheuer sollte es im Jahr 2018 umsetzen. Die juristische Prüfung durch den Europäischen Gerichtshof stand noch aus. Und noch im Februar 2019 sagte Scheuer nach einem für ihn positiven juristischen Gutachten, er gehe davon aus,
18: dass die Infrastrukturabgabe, auch Pkw-Maut genannt, im Oktober 2020 starten kann. Wir haben dazu die Verträge geschlossen. Jetzt kommt es zur technischen Umsetzung.
17: Doch dazu kam es nicht. Im Juni 2019 stellte das höchste europäische Gericht für die Mautpläne das Stoppschild auf. Eine absehbare Entscheidung, meint der Grünen-Politiker Tarek Al-Wazir, heute Vorsitzender des Verkehrsausschusses im Bundestag.
19: Da muss man jetzt eigentlich kein großer Rechtsexperte sein, um auf die Idee zu kommen, dass das europarechtswidrig sein könnte.
17: Das Urteil stellte die Bundesregierung vor ein Problem, denn Verkehrsminister Scheuer hatte die Verträge schon unterschrieben und die Mautbetreiber forderten Schadenersatz. Bis heute musste der Bund mehr als 240 Millionen Euro an sie zahlen. Im Bundestag versuchte ein Untersuchungsausschuss, die Vorgänge aufzuklären. Rund um seine Aussage beteuerte Scheuer damals:
18: Ich verstehe den Unmut auch über dieses Projekt. Fakt ist aber, dass wir rechtens gehandelt haben.
17: Doch das steht in Frage. Die Aussagen Scheuers und seines parlamentarischen Staatssekretärs Gerhard Schulz sind nun Gegenstand einer Anklage wegen des Verdachts der uneidlichen Falschaussage vor dem Untersuchungsausschuss. Der Vorwurf?
20: Auf die Frage, ob es Gespräche mit den Betreibern gegeben hat darüber, ob man erst einmal die Entscheidung über die Zulässigkeit des Europäischen Gerichtshofes abwartet, sollen sie gesagt haben, dass sie sich nicht mehr erinnern können.
17: Sagt Gerichtssprecherin Lisa Jani. Und weiter, die Staatsanwaltschaft halte das für eine bewusste Falschaussage und damit für strafbar. Scheuer selbst wollte sich nicht zu den Vorwürfen äußern, ließ aber über seinen Anwalt schriftlich ausrichten:
21: Andreas Scheuer bestreitet den Vorwurf, den ihm die Staatsanwaltschaft macht. Herr Scheuer ist zuversichtlich, dass seine Unschuld bestätigt wird. Dafür wird er kämpfen.
17: Von der Bundesregierung hieß es heute, man werde laufende Gerichtsverfahren nicht kommentieren. Wann der Prozess beginnt, ist noch unklar. Für uneidliche Falschaussage liegt der Strafrahmen, den das Gesetz vorsieht, bei einer Haftstrafe zwischen 3 Monaten und 5 Jahren. Für beide Angeklagte gilt die Unschuldsvermutung.
11: Um es nochmal klar zu trennen, bei der Anklage gegen Andreas Scheuer geht es um den Vorwurf der Falschaussage. Und nicht um die mehr als 240 Millionen Euro, die das Scheitern der Pkw-Maut den Bund gekostet hat. Aber da bleibt natürlich ein Beigeschmack übrig. Ein Minister verantwortet ein Projekt, das teuer scheitert. Und viele fragen sich, warum hat sowas für Politikerinnen und Politiker am Ende so selten persönliche Folgen? Beispiele gibt's genug. Jens Spahns Corona-Masken, Milliarden für die Beschaffung, dazu die Lagerung und die Entsorgung. Oder im Verteidigungsministerium unter Ursula von der Leyen. Die Sanierung der Gorch-Fock, deren Kosten von rund 10 auf 135 Millionen Euro gestiegen sind. Dazu noch eine Berateraffäre mit Ausgaben in dreistelliger Millionenhöhe. Warum können politische Fehlentscheidungen so teuer werden, ohne dass jemand persönlich dafür gerade stehen muss? Darüber habe ich mit der Politikexpertin Elisabeth Nia gesprochen. Sie beschäftigt sich für die gemeinnützige Hertie-Stiftung seit langem mit politischer Fehlerkultur. Hallo Frau Nia.
22: Hallo Herr Imhoff.
11: Frau Nia, wenn wir auf den Fall Scheuer schauen, wie wichtig ist es für eine Demokratie, dass Politikerinnen und Politiker bei Fehlern auch juristisch zur Rechenschaft gezogen werden können?
22: Ich glaube, dass eine gute Fehlerkultur grundsätzlich sehr, sehr wichtig ist für eine Demokratie und dass es darauf ankommt, dass Politiker auch im Job klüger werden dürfen und nicht bloß, weil sie irgendwann mal irgendetwas gesagt haben, das viele Jahre hinweg wiederholen müssen. Das so vorweggeschickt und das scheint mir ein bisschen unterentwickelt zu sein in unserem politischen Betrieb und der politischen Kultur insgesamt. Das heißt aber nicht, dass wenn ein Politiker vorsätzlich und fahrlässig große Fehler macht, er dafür nicht zur Rechenschaft gezogen werden sollte.
11: Wird diesen Fällen genug nachgegangen?
22: Das kommt drauf an. Ich glaube, das Problem ist, dass es oft zu großen zeitlichen Verzögerungen kommt wegen überlasteten Gerichten und es eigentlich viel besser wäre, auch für so eine Hygiene in der Demokratie, damit Bürger sich noch an den Vorgang erinnern, damit vielleicht auch die Leute überhaupt noch greifbar sind, damit auch Schaden behoben werden kann zeitnah, wenn mehr Ressourcen dafür zur Verfügung stehen würden, solche Verfahren auch wirklich zügig abzuschließen. Das scheint mir das Hauptproblem zu sein.
11: Gleichzeitig braucht die Politik ja auch Menschen, die Entscheidungen treffen, auch unter Druck und mit vielleicht unvollständigem Wissen. Wo muss man also auch mal die berühmten Fünfe gerade sein lassen, damit überhaupt noch jemand Lust hat, in politischen Ämtern sich zu engagieren?
22: Also ich glaube, da geht es wirklich um verschiedene Ebenen. Wir haben jetzt schon eine juristische Situation, in der Beamte zum Beispiel zur Rechenschaft gezogen werden können, wenn sie Fehler machen. Die sind dafür ausgebildet, bestimmte Aufgaben zu lösen, je nachdem, in welchem Bereich sie arbeiten. Und Vorsätzlichkeit oder Fahrlässigkeit hat dann auch Konsequenzen für die handelnde Person. Bei Politikern, die ja oft in Ämtern landen, für die sie nicht durch einen langen Berufsweg unbedingt qualifiziert sind, ist die Situation anders. Also jemand, der als Generalist gewählt wird vom Volk und dann als sehr spezielle Aufgaben fällen muss, sollte meines Erachtens da nicht haftbar sein für alles und jedes, sondern man muss auch sagen können, okay, das hat er in Abwägung der zur Verfügung stehenden Informationen gemacht. Sonst wird es tatsächlich schwierig, auch Leute zu finden, die sich für Ämter zur Verfügung stellen. Das ist ein Riesenproblem, dass wir zum Beispiel gerade auf kommunaler Ebene etliche Gemeinden haben, die überhaupt keine Kandidaten finden oder nur einen, nämlich den Amtsinhaber und niemand, der ihn herausfordert. Und das macht Politik auf jeden Fall am Ende schlechter und die Qualität der Entscheidungen.
11: Sie haben ja gerade eben auch die Fehlerkultur schon mal angesprochen und damit haben Sie sich bei der Hertie-Stiftung auch beschäftigt mit so Formaten wie zum Beispiel der Fuck-Up-Night, bei der Politikerinnen und Politiker auf der Bühne von Fehlern erzählen. Was erzählen die denn da und vor allem, was haben Sie aus Ihren eigenen Fehlern gelernt?
22: Da stellen sich Politiker auf die Bühne und reden, so ähnlich wie das in der Start-up-Szene üblich ist, über Fehler, die sie gemacht haben. Und das kann alles Mögliche sein. Die Entscheidung, Gebärstationen in Krankenhäusern dicht zu machen oder im entscheidenden Moment nicht zu kandidieren oder in einem wichtigen Moment nicht die Wahrheit gesagt zu haben oder jemandem nicht vertraut zu haben. Das sind ganz unterschiedliche biografische Dinge. Und ich bin ein großer Fan dieser Fuck-up-Nights, weil da die Veranstaltungen voll sind. Also weil da Bürger kommen, die sich sonst nicht unbedingt für Politik interessieren und da gerne und fasziniert zuhören. Und weil manchmal auch so eine überparteiliche Verbindung zwischen den Leuten entsteht, die auf der Bühne sind. Da werden also immer alle Parteien eingeladen. Und einfach, dass man sich da öffnet und offen über sowas spricht, ändert manchmal auch hinterher die Kultur, zum Beispiel im Landtag, wenn man sich wieder begegnet. Also die Tatsache, dass das so gut ankommt, zeigt eigentlich, wie nötig es ist und dass es eben nicht selbstverständlich ist, dass wir Politikern sowas zugestehen, dass sie auch im Job klüger und besser werden.
11: Aber warum geben die Politiker bei ihrer Fuck-Up-Night die Fehler zu, aber nicht vor laufender Kamera?
22: Ja, weil heutzutage eben vieles so lange haltbar ist. Also in diesen Fuck-Up-Nights ist die Voraussetzung, dass das im Raum bleibt und nicht gefilmt wird und auch anwesende Journalisten nicht wörtlich zitieren. Ich hoffe, dass die Kultur sich in die Richtung entwickelt, die ich skizziert habe. Ich glaube, das wäre für alle besser, weil wir eine lernende Organisation brauchen und auch die Politik. Aber das ist überhaupt noch nicht gelernte Praxis und noch nicht Konsens.
11: Also weniger Fehler machen und mehr davon zugeben.
22: Ja. Absolut. Und dann möglichst daraus lernen und es beim nächsten Mal richtig machen.
11: Sagt Elisabeth Nia, Politikexpertin der Hertie-Stiftung. Die Ära Orbán in Ungarn ist vorbei. Nach Jahren im Dauerstreit mit der EU versucht das Land jetzt einen Neustart mit dem neuen Ministerpräsidenten Péter Motyor. Der war heute zum ersten Mal seit der Wahl zum Antrittsbesuch in Brüssel bei der von seinem Vorgänger Orbán so ungeliebten EU. Und natürlich ging es dabei nicht nur um schöne Bilder für die Presse, sondern um Geld. Das braucht Ungarn nämlich dringend, vor allem weil Milliarden Euro aus Brüssel zu Zeiten Orbáns eingefroren wurden wegen Rechtsstaats- und Korruptionsbedenken. Sarah Lopez ist für WDR 5 in Brüssel und weiß, wie das Treffen gelaufen ist.
1: Prime Minister of Hungary, Péter Magyar, welcome.
2: Der neue Ministerpräsident Ungarns, Péter Motyor, hat sich in Brüssel mit EU-Kommissionspräsidentin Ursula von der Leyen getroffen. Und für ihn hätte es kaum besser laufen können.
3: Just after 3 weeks the new Hungarian government was formed. And we have achieved already a historic breakthrough.
2: 3 Wochen nach der Regierungsbildung habe man bereits einen historischen Durchbruch geschafft, betont Motyor von der konservativen Tisza-Partei. Und dieser Durchbruch lässt sich beziffern auf rund 16,4 Milliarden Euro. Diese Summe an festgesetzten EU-Mitteln will die Kommission freigeben. Den Großteil, wenn Ungarn Reformen umgesetzt hat. Unter Motyors Vorgänger Orbán hatte die EU Milliardensummen eingefroren. eingefroren, weil Orbán in den 16 Jahren seiner Regierungszeit den Rechtsstaat in Ungarn nach und nach immer weiter abgebaut hatte. Von einer mangelnden Unabhängigkeit der Justiz zu steigender Korruption. Mit Modja werde es nun anders, sagt Kommissionspräsidentin von der Leyen.
1: It has only been a few weeks, but we can already feel a strong wind of change across Hungary.
2: Nach ein paar Wochen könne man schon einen Wind der Veränderungen in Ungarn spüren. Tatsächlich ließ Modja sich am Europatag vereidigen und ließ die Europafahne wieder am Parlament hissen. Den Wählern versprach er, das eingefrorene EU-Geld nach Hause zu holen. Dieser Tag sei nicht nur gut für Ungarn, sondern auch für die EU, sagt Daniel Freund. Er sitzt für die Grünen im EU-Parlament und ist Mitglied im Haushaltskontrollausschuss.
0: Das ist heute ein guter Tag, glaube ich, für die Europäische Union und für Ungarn. Aber die eigentliche Arbeit fängt jetzt an, weil jetzt müssen die Reformen in Ungarn beschlossen und umgesetzt werden.
2: Und da ist Zeitdruck drauf, denn der Großteil der 16,4 Milliarden Euro kommt aus dem Corona-Wiederaufbaufonds. Das Recht auf das Geld würde Ende August verfallen, wenn Reformen bis dahin nicht umgesetzt sind. Der neue ungarische Ministerpräsident Péter Modja hatte Gefolgsleute von Orbán dazu aufgefordert, bis zum Wochenende von entscheidenden Positionen zurückzutreten, etwa von der Spitze von Gerichten. Wie gut diese Methode geklappt hat, das wird Anfang nächster Woche klar sein.
11: Der neue ungarische Ministerpräsident Modja will Ungarn also wieder näher an die EU bringen. Und Brüssel ist offenbar bereit, eingefrorene Gelder freizugeben, wenn aus Ungarn Reformen kommen. Die Frage ist nur, kann man 16 Jahre Orbán einfach so wegwischen? Orbán stand für 16 Jahre rechtsnationale Politik, für Populismus und für EU-Kritik. Wie schnell lässt sich so ein Staat also wieder zurückbauen? Und wie schwer ist es, Ungarn wieder zu einem verlässlichen EU-Partner zu machen? Darüber sprechen wir mit David Freches, das ist unser Korrespondent für Ungarn in Wien. Orbán ist zwar weg, aber wie viel von ihm und seiner Fidesz-Partei steckt denn noch im ungarischen Staat?
4: Noch einiges. 16 Jahre, die lassen sich nicht einfach so mit einem Fingerschnippen egalisieren. Aber es zeigt sich bereits, dass bei einigen Behörden und Institutionen es so eine Art Richtungswechsel gibt seit der Wahl von Péter Modja. In der Steuerbehörde zum Beispiel, da wurden in den vergangenen Wochen Oligarchengelder eingefroren. Und das wäre so unter Viktor Orbán eher nicht vorstellbar gewesen. Auch der staatliche Sender M1, der war unter Orbán vorsichtig ausgedrückt, doch ein sehr Fidesz-freundlicher Sender. Andere würden vielleicht weniger diplomatisch von einer Propagandaschleuder sprechen. Und dort hat sich diese Ausrichtung auch spürbar geändert. Es hat sehr nachgelassen. Péter Modja hat ohnehin angekündigt, den Sender komplett reformieren und neu aufstellen zu wollen.
11: Der neue Ministerpräsident Modja hat ja eine Zweidrittelmehrheit. Was kann er damit jetzt tatsächlich denn umkrempeln?
4: Vereinfacht gesagt alles. Diese wichtige Zweidrittelmehrheit ist verfassungsgebend. Also das heißt, jede Partei, die das schafft, die hat die absolute Gestaltungsmacht. Sie kann wichtige Gesetze erlassen, die Verfassung ändern, Institutionen besetzen und so weiter. 2010, da hat Viktor Orbán die Wahl mit ebenso einer Zweidrittelmehrheit gewonnen und dann Ungarn nach seinen Vorstellungen geformt. Und jetzt hat eben Péter Modja das geschafft und damit, wie gesagt, das Zeug, den Orbán-Staat komplett zu verändern. Péter Modja hat noch in seiner Siegesrede nach der Wahl Spitzenleute aus verschiedenen Behörden und verschiedenen loyalen Orbán-Zirkeln zum Rücktritt aufgefordert. Dazu gehören zum Beispiel der Oberste Gerichtshof, das Verfassungsgericht, der Generalstaatsanwaltschaft, der Rechnungshof, die Wettbewerbsbehörde und so weiter. Aber wir dürfen uns das jetzt auch nicht so vorstellen, als würde er irgendwie komplett Tabula Rasa machen. Die Menschen in Ungarn, die wollen einen Richtungswechsel, ja. Sie wollen aber nicht, dass ihr Staat dysfunktional wird, weil irgendwie wichtige Institutionen dann erstmal keine Chefs mehr haben. Und die von mir bereits angesprochene Steuerbehörde, die ist ein Beispiel dafür, dass es in Teilen der Institutionen offenbar schon ein Umdenken gibt.
11: Man kann diese Macht ja benutzen für wirklich einen Neustart, um nach vorne zu gucken. Man kann sie aber auch benutzen, um an Bestehendem festzuhalten. Besteht nicht auch die Gefahr, dass Modja jetzt einfach den Machtapparat Orbáns übernimmt, statt ihn wirklich abzubauen?
4: Theoretisch besteht die Gefahr schon. Das glaube ich aber nicht, dass er diesen Schritt gehen würde. Das hat zum einen damit zu tun, dass Ungarn auf die sanktionsbedingt eingefrorenen Gelder aus der Europäischen Union dringend angewiesen ist. Ich glaube außerdem nicht, dass er das tun würde oder das riskieren würde, wenn wir uns angucken, wie Péter Modja auf der politischen Landkarte aufgetaucht ist. Das war vor über 2 Jahren im Zusammenhang mit einem Justizskandal bei der Fidesz und der damaligen Regierung. Péter Modja, muss man wissen, war selbst lange Teil in der Fidesz. Er hat von diesem System auch profitiert, sich nach diesem Skandal aber als eine Art Whistleblower inszeniert, ist an die Öffentlichkeit gegangen, hat über Korruption und Vetternwirtschaft in der Partei ausgepackt. Und er hat wirklich mit allen gebrochen. Er kann nicht mehr zurück dahin, wo er früher war. Und wenn er jetzt sein Wort brechen würde, da könnte er sich nicht lange halten.
5: Wenn er das Geld von der EU bekommen möchte, dann muss er natürlich auch erstmal erfüllen, was Brüssel ihm auferlegt. Eine unabhängige Justiz schaffen, freie Medien, verlässliche Regeln. Wie lange, schätzen Sie, wird das dauern?
4: Also ich glaube, da müssen wir eher von Monaten und Jahren ausgehen, um 16 Jahre Orbán-Staat umzubauen. Das ist kein Sprint, das ist auf jeden Fall ein Marathon.
5: David Freches, unser Korrespondent für Ungarn im Echo des Tages. In den Kurznachrichten mit Christina Maria Greve geht es jetzt um die geschmierten Gefängniswärter in der JVA Euskirchen. Die rufen nämlich die Politik auf den Plan.
6: Die NRW-Landesregierung will strengere Regeln für den Strafvollzug. Justizminister Limbach kündigte an, dass für Täter der organisierten Kriminalität der Weg in den offenen Vollzug deutlich verschärft wird. Und Experten sollen das Strafvollzugssystem auf Sicherheitslücken prüfen. In der JVA Euskirchen sollen Gefangene gegen Bezahlung Hafterleichterungen bekommen haben. In Dienstlaken gibt es nach dem tödlichen Schulwegunfall neue Erkenntnisse zur Ursache. Die Frau, die vorgestern in eine Gruppe Schüler gefahren war, könnte wegen eines 16-sekündigen Herzstillstandes die Kontrolle über ihren Wagen verloren haben. Bei dem Unfall starben 2 Zwölfjährige. Gegen die Fahrerin wird wegen fahrlässiger Tötung ermittelt. In Solingen ist an die Opfer des rechtsextremen Brandanschlags vor 33 Jahren erinnert worden. Solingens Oberbürgermeister Werner sagte, dass die Tat eine Narbe hinterlasse, die bis heute lehre, wohin Hass führen könne. Bei dem Anschlag waren 2 Frauen und 3 Mädchen getötet worden. Die übliche Frühjahrsbelebung der Wirtschaft ist nach Einschätzung der Bundesagentur für Arbeit in diesem Jahr nicht richtig in Fahrt gekommen. Im Mai waren es etwas weniger als 3 Millionen Menschen arbeitslos gemeldet. Das sind weniger als im April, aber mehr als vor einem Jahr. BA-Chefin Nahles sagte, eine positive Trendwende sei nicht in Sicht.
5: Die Kurznachrichten mit Christina Maria Greve. Ein weiteres Thema heute ist der Drohneneinschlag in Rumänien. Da hat eine, nach rumänischen Angaben, russische Drohne ein Wohnhaus in Galatz getroffen. Die Stadt liegt im Grenzgebiet zur Ukraine. 2 Menschen wurden verletzt, eine Frau und ein Kind. Rumänien hat die NATO informiert und fordert schnellere Hilfe bei der Drohnenabwehr. NATO-Generalsekretär Rutte verurteilt Russlands Vorgehen als rücksichtslos und betont, das Bündnis werde sein Gebiet verteidigen. Und auch aus der EU kommt deutliche Solidarität mit Rumänien. Katrin Schmidt, WDR Brüssel.
8: Russland habe jetzt bei seinem seit mehr als 4 Jahre andauernden Angriffskrieg eine weitere Grenze überschritten, so die Einschätzung von Kommissionschefin Ursula von der Leyen. Auch die Wortwahl der Rumänen wie schwerwiegender Vorfall und unverantwortliche Eskalation finden in Brüssel viel Widerhall. Die EU werde nun ihre Sicherheits- und Abschreckungsmaßnahmen weiter verstärken, insbesondere an ihrer Ostflanke, so Kommissionssprecher Olaf Gill.
23: Strengthen our eastern border precisely to be able to deal with these kind of hybrid attacks.
24: So verstärken wir unsere Ostflanke, um genau diese Art von hybriden Angriffen abwehren zu können. Darüber hinaus hat die Kommissionspräsidentin erläutert, dass wir das 21. Sanktionspaket vorbereiten. Damit wollen wir den Druck auf Russland aufrechterhalten, denn diese Maßnahmen müssen Hand in Hand gehen.
23: Precisely because these things need to go hand in hand.
8: Deutlich wird auch, die EU ist bemüht, sich stärker als Player im Ukraine-Krieg zu positionieren. Sie sieht offenbar einen guten Zeitpunkt gekommen, denn die Ukraine macht militärisch Fortschritte, die USA sind durch den Iran-Krieg andernorts gebunden und haben ganz offensichtlich ihre Verhandlungsbemühungen für die Ukraine weiter zurückgefahren. Die EU hingegen hat gerade erst das weitere Überleben der Ukraine gesichert mit der Freigabe des dringend benötigten 90 Milliarden Euro Kredits für das angegriffene Land. Sicherheitsexperte Christian Mölling.
25: Die Außenbeauftragte Kallas hat ja diese Woche schon gesagt, dass sie einen Wendepunkt im Krieg sieht. Der ist de facto, glaube ich, noch nicht so gegeben. Ich glaube, dass man hier gerade versucht, eine rhetorische Offensive gegen Russland zu fahren. Gleichzeitig muss man auch sagen, ist eben nicht der Fall gegeben, dass die NATO zum jetzigen Zeitpunkt jeden Quadratzentimeter des Territoriums eben verteidigen kann.
8: Die Frage ist aber, folgt auf diese rhetorische Offensive auch eine politische? Etwa wenn Rumänien den NATO-Rat einzuberufen gedenkt nach Artikel 4 des Vertrags. Dann müssten sämtliche NATO-Staaten sich zusammensetzen und darüber nachdenken, ob sie wirklich einen Angriff auf NATO-Territorium sehen und man reagieren muss. Soweit scheint es aber wohl noch nicht zu sein, so Mölling im Interview mit dem ARD-Studio Brüssel.
25: Es ist, glaube ich, unbestritten, dass Russland relativ schmerzfrei vorgeht, wenn es gegen von Odessa oder andere Grenzgebiete angreift. Hier aber von einem Angriff zu sprechen, der quasi auch unterstellt, dass Rumänien selbst das Ziel gewesen wäre, das ist, glaube ich, etwas zu weit hergeholt.
8: Sehr gut möglich also, dass sich die NATO mit konkreten Antworten zurückhält.
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11: Eine eigene Buchhaltungs-App, Sportwagen, Rolex-Uhren, Villa in Marbella. Das klingt nach einem erfolgreichen Start-up. Nur soll diese Firma nicht mit Software, sondern mit Drogen gehandelt haben. Marihuana, Kokain, Ecstasy, Amphetamine, Tonnen davon. 6 Angeklagte aus dem Raum Köln-Bonn stehen deshalb ab heute vor dem Landgericht Düsseldorf. Die Ermittler gehen von rund 11,3 Millionen Euro Umsatz aus. Und das Besondere an diesem Fall: Es geht nicht um das klassische Bild von Bandenkriminalität, also nicht um Clans oder Rockermilieu. Viele der Beschuldigten wirken eher wie Leute, die tatsächlich in einem Startup arbeiten könnten. Jochen Hilgers beobachtet diesen Fall seit Wochen und war heute beim ersten Prozesstag in Düsseldorf dabei. Und für den WDR-Podcast Nah dran habe ich vorher mit ihm gesprochen. Er sagt Ihnen, wer da heute in Düsseldorf vor Gericht stand.
9: Also es geht insgesamt um 39 Beschuldigte und jetzt sind die 6 mutmaßlichen Haupttäter vor Gericht. Und wenn man auf diese Gesamtgruppe schaut, dann sticht eins heraus: Es sind Nachkommen aus gutbürgerlichem Haus, teilweise aus sehr begüterten Häusern. Sie haben sich irgendwo getroffen im Rheinland, sie sind zusammen aufgewachsen und dann haben sie angefangen, wohl diese Geschäfte zu betreiben, sagt zumindest die Staatsanwaltschaft. Und ein Staatsanwalt hat mir gesagt, die wären wahrscheinlich auch so reich geworden, wenn sie sich mit anderer Ware beschäftigt hätten. Eine Tonne Kokain, 4 Tonnen Marihuana, das ist nicht eine kleine Menge, das geht richtig zur Sache.
11: Du hast ja die Truppe oder ein paar davon bestimmt schon gesehen. Würde man meinen, dass die aus dem Millionärsumfeld kommen?
9: Es sind wirklich Menschen aus der gesellschaftlichen Mitte. Die allerwenigsten hatten Vorstrafen und sie hatten alle oder fast alle deutsche Elternhäuser. Also wirklich Akademiker, Millionäre in Villenvierteln und in guten Adressen hier im Rheinland.
11: Jetzt haben wir so ein Bild gezeichnet, das klingt wie in so einer geilen Netflix-Serie. Jetzt musst du aber trotzdem mal sagen, wenn du dir den Fall genau anguckst, wie ist die Gruppe überhaupt vorgegangen oder wie soll sie vorgegangen sein? Weil es gilt ja, glaube ich, nach wie vor die Unschuldsvermutung.
9: Das ist selbstverständlich, wobei man davon ausgehen muss, dass viele auch vor Gericht gestehen werden, denn die Beweislage, sagen die Ermittler, die ist erdrückend. Sie haben sich gefunden vor einigen Jahren. Möglicherweise hatte es den Ursprung darin, dass sie Kleinhandel betrieben haben und die Geschäfte wurden immer größer und dann haben sie gemerkt, oh, da lässt sich wirklich was verdienen und da das alles helle Köpfchen sind, haben die es auch sehr, sehr gut organisiert, dieses Geschäft. Manche Kuriere waren ganz normal kranken- und sozialversichert. Die kriegten ganz normal ihr Geld inklusive aller Abgaben. Also das ist, glaube ich, sehr außergewöhnlich. Ich habe es auf jeden Fall in der Drogenkriminalität noch nicht erlebt, dass Drogenkuriere, die in Amsterdam, Rotterdam oder Antwerpen Ware abholen, hier kranken- und sozialversichert sind.
11: Ja, das klingt nach einem mittelständischen Betrieb, muss man ja fast sagen. Wie ist die Polizei eigentlich auf diese Gruppe aufmerksam geworden? Hat die einen Fehler gemacht oder hat man einfach mal die Spur der Ware zurückverfolgt?
9: Nee, das ist so ein Schneeballsystem, das sich dann plötzlich entwickelt. Es war eigentlich eine relativ harmlose Situation, so viel ich es in Erinnerung habe, in St. Augustin, da ist so eine Cannabis-Pflanzung aufgeflogen und da hat man die ersten Spuren bekommen. Und vor einem Jahr, im März, sprach man noch von 20 Beschuldigten, jetzt ist man bei 39. Es gab aber auch vor 6 Wochen noch eine Festnahme in Spanien. Man ist also wahrscheinlich noch nicht mal am Ende der Ermittlungen. Und in den Niederlanden hat sich einer derjenigen, die verhaftet werden sollten, gewehrt und hat auf Polizisten geschossen. Der sitzt jetzt in Untersuchungshaft in Amsterdam. Dem wird dort erstmal der Prozess wegen versuchten Mordes gemacht. Also da ist jetzt auch Gewalt im Spiel gewesen. Und man kann jetzt auch nicht sagen, dass es alles nur Leute waren, die am Computer irgendwas gedealt haben und die ganzen Kurierfahrten organisiert haben, sondern da sind halt auch ein paar Kaliber bei.
11: Du beobachtest diesen Fall schon sehr lange. Hast du dir zwischendurch nicht 10-mal gedacht, das kannst du dir nicht ausdenken?
9: Also es war schon von Anfang an eigentlich sehr, sehr ungewöhnlich. Ich kann mich erinnern, wie diese Pressekonferenz damals stattfand und eingeladen wurde. Und dann sagt der Kriminalhauptkommissar, also habe ich auch noch nie erlebt, solche Leute, keine Vorstrafen, nie aufgefallen. Das war schon sehr ungewöhnlich und deswegen habe ich den Fall dann auch weiter verfolgt, weil wir ja zum Beispiel auch hier in Köln ziemlich zeitgleich diesen Kölner Drogenkrieg hatten, der sich in einem ganz anderen Täterumfeld bewegte. Da war keiner von denen unauffällig vorher, sondern die waren alle einschlägig bekannt und es dauerte auch gar nicht lange, bis man denen auf die Schliche gekommen ist. Die Tätergruppierung, um die es sich jetzt handelt, die reagierte dann auf die Festnahme anders, außer demjenigen natürlich, der geschossen hat. Die waren so überrascht, dass sie aufgeflogen waren, weil die natürlich auch gedacht haben, ihre Handys sind sicher zum Beispiel. Oder die Polizei hat gar keine Ahnung, was wir machen. Erstaunlich, das ist aber vielleicht in einem anderen Kontext, erstaunlich ist, dass man es auf dem Markt nicht merkt, dass so eine große Gruppierung nicht mehr da ist. Der Stoff ist immer noch verfügbar, auch wenn jetzt hier eine Gruppierung ausfällt, die es wirklich in großem Stil betrieben hat.
10: Für den Prozess sind 26 Tage angesetzt. So lange müssen Sie nicht warten. 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Zum Schluss noch eine süße Tiergeschichte aus Bangladesch. Es geht um Donald Trump. Moment, was hat Donald Trump mit einer Tiergeschichte zu tun? Moment. In Bangladesch gibt es einen Albino-Wasserbüffel, der online viral gegangen ist. Er hat im Gegensatz zu seinen Mitbüffeln helle Haut und vorne eine blonde Haarsträhne. Deswegen hat es nicht lange gedauert, bis er seinen Spitznamen weg hatte und das ist eben Donald Trump. Eigentlich sollte Donald Trump geschlachtet werden, also der Büffel Donald Trump, in dieser Woche zum muslimischen Opferfest. Weil aber die ganze Welt dieses Tier so ins Herz geschlossen hat, sind immer mehr Menschen gekommen, um sich den Büffel anzusehen und die Behörden haben gesagt, nein, Donald Trump, der Büffel, wird nicht geschlachtet und er bekommt jetzt einen Ehrenplatz im Nationalzoo in Dhaka. Die Zoobesucher sind begeistert.
12: Ich bete zu Allah, alles Lob gebührt ihm. Schau, es ist ein wunderschönes Tier. Es gibt so viele Ähnlichkeiten mit dem US-Präsidenten. Nicht nur die Haare, sondern auch die Art, wie er aussieht. Der einzige Unterschied ist, dass dies ein Büffel ist und Trump ein Mensch.
10: Und jetzt können Sie Ihren Freunden erzählen, dass Donald Trump von den Behörden in den Zoo eingewiesen wurde. Also der Büffel. Ich bin Michael Imhof, ich wünsche Ihnen dickes Fell und nach dem Büffel geht's hier weiter mit der Maus. Viel Spaß damit!

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1: Die Nachrichten mit Udo Stiel. Guten Abend. Die Europäische Union hat angekündigt, dass sie 16 Milliarden Euro für Ungarn freigibt. Unter der abgewählten rechtskonservativen Regierung war das EU-Geld zurückgehalten worden. Katrin Schmidt, WDR Brüssel.
2: Das Geld wird freigegeben, weil Ungarn in kurzer Zeit große Fortschritte erzielt habe. Bei Investitionen, bei Regionalförderung und bei der Korruptionsbekämpfung. So erklärt es EU-Kommissionspräsidentin von der Leyen anlässlich des Antrittsbesuchs des neuen ungarischen Premier Modzsa, der seit rund 3 Wochen im Amt ist. Es müssten weitere Schritte getan werden, so von der Leyen, aber man sei auf dem richtigen Weg. Bei den rund 16 Milliarden Euro handelt es sich um den größten Teil, der insgesamt gut 17 Milliarden Euro, die in Brüssel während der Regierungszeit von Ungarns Regierungschef Orbán eingefroren wurden, weil das Land unter ihm gegen Prinzipien der Rechtsstaatlichkeit verstoßen hat, also die Unabhängigkeit der Gerichte und die Gewaltenteilung untergraben hat, sowie wegen Korruption und mangelnder Transparenz im Umgang mit Geldern aus den Töpfen der EU.
1: Nach dem tödlichen Schulwegunfall in Dienstlaken gehen die Ermittler inzwischen davon aus, dass die Autofahrerin einen medizinischen Notfall hatte und deswegen die Kontrolle über ihren Wagen verlor. Bei dem Unfall vorgestern waren 2 12-jährige Jungen ums Leben gekommen. Anne Basak für WDR aktuell.
3: Die deutsche Presseagentur sagt, sie hat von der Polizei erfahren, dass die Frau am Steuer wohl einen Herzstillstand hatte, 16 Sekunden lang. Warum die Ermittler das so genau wissen könnten? Weil die Frau ein Gerät implantiert hat, das den Herzrhythmus misst. Das bekommen Leute, bei denen der Verdacht besteht, dass mit ihrem Herzen was nicht stimmt. Die Frau soll schon letztes Jahr einen Ohnmachtsanfall am Steuer gehabt haben. Autofahren durfte sie aber trotzdem. Die Führerscheinstelle im Kreis Wesel sagt, dass es keinen Grund gab, sie da einzuschränken. Die Kinder waren Mittwoch früh mit dem Fahrrad auf dem Weg zur Schule, als sie von der Frau angefahren wurden. 2 Jungen starben im Krankenhaus, ein dritter wurde nur leicht verletzt. Gegen die Autofahrerin wird jetzt wegen fahrlässiger Tötung ermittelt.
1: Weitere Meldungen im Überblick. Ex-Bundesverkehrsminister Scheuer kommt vor Gericht. Die Staatsanwaltschaft wirft ihm vor, im Bundestag gelogen zu haben. Es geht um Aussagen des CSU-Politikers im Zusammenhang mit der gescheiterten Pkw-Maut. Scheuer hat die Vorwürfe über seinen Anwalt zurückgewiesen. Er sei zuversichtlich, dass seine Unschuld vor Gericht bestätigt wird. Der russische Präsident Putin hat Vorwürfe zurückgewiesen, eine russische Drohne habe ein Haus in Rumänien getroffen und 2 Menschen verletzt. Es sei zu früh zu sagen, woher die Drohne stammt. Vielleicht sei sie aus der Ukraine gekommen. Rumänien geht dagegen von einer russischen Drohne aus. Die Bundesregierung, die EU und die NATO verurteilten den Vorfall. Der Ausbruch des Ebola-Virus in Zentralafrika hat auch Auswirkungen auf die Fußball-WM. Die Gastgeber USA, Kanada und Mexiko haben besondere Gesundheitsregeln angekündigt für Menschen, die aus Ländern kommen, die von dem Ebola-Ausbruch betroffen sind.
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1: Ein 19-jähriger Fahranfänger ist auf einem Parkplatz in Köln-Poll beim Versuch zu driften in einen McDonald's gekracht. Das geschah in der Nacht. Der junge Mann musste daraufhin schwer verletzt ins Krankenhaus gebracht werden. Franziska André, WDR Köln.
4: Der Fahrer hatte laut der Polizei auf dem McDonald's-Parkplatz kurz vor dem Unfall einen BMW-Fahrer kennengelernt und durfte sich das Auto dann für eine kleine Probefahrt ausleihen. Nach einer Runde mit Vollgas um den Block wollte er dann wieder auf den Parkplatz abbiegen und war aber viel zu schnell unterwegs und dann krachte er eben in die Fassade des McDonald's. Der 19-jährige Fahrer wurde schwer verletzt in eine Klinik gebracht, sein Beifahrer wurde leicht verletzt. Alkohol oder Drogen waren laut Polizei nicht im Spiel.
1: Das war WDR aktuell. Das Wetter in Nordrhein-Westfalen. Heute Abend ziehen von Westen teils kräftige Schauer und Gewitter auf. Örtlich Starkregen, Hagel und Böen bis 100 km/h. Die Temperaturen liegen zwischen 24 und 30 Grad. Für Teile des Münsterlands sowie von Ostwestfalen gelten amtliche Unwetterwarnungen. In der Nacht weitere Schauer und Gewitter, 19 bis 14 Grad. Morgen wechselnd bewölkt, meist trocken. Nettersheim 25, Rheine 26 und Bedburg 27 Grad. 19.04 Uhr. WDR 5, die Verkehrslage. A1 Osnabrück-Dortmund zwischen Lattbergen und Kreuzmünster Süd in beiden Richtungen etwa 20 Minuten plus. Mehr als 10 Kilometer stockender Verkehr, dort liegen umgestürzte Bäume auf der Fahrbahn. Die A3 Oberhausen-Arnheim wird um 20 Uhr, also in einer Stunde, zwischen Emmerich-Ost und Beek in den Niederlanden in beiden Richtungen wegen Bauarbeiten bis Montagmorgen gesperrt. Dort werden 2 Brücken abgerissen. A3 Köln Richtung Frankfurt zwischen Lohma und Siebengebirge. 5 Kilometer stockender Verkehr. Dort steht ein defektes Fahrzeug. A3 Köln Richtung Frankfurt zwischen Neustadt-Wied und Neuwied. Etwa 30 Minuten plus 5 Kilometer Stau. A46 Wuppertal Richtung Düsseldorf zwischen Wuppertal-Oberbarmen und Wuppertal-Barmen etwa 15 Minuten plus 4 Kilometer Stau. Und es gilt eine amtliche Unwetterwarnung des Deutschen Wetterdienstes für das nördliche Münsterland, Ostwestfalen-Lippe und das östliche Ruhrgebiet vor schwerem Gewitter mit Orkanböen, heftigen Starkregen und Hagel.
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6: Drei riesige Geschenktüten voller Spiele und Bücher. Drei mutige Kinder von der Mausklasse. Drei knoblige Rätselspiele. Leute, wisst ihr, was das bedeutet? Es ist Rätselfreitag mit der Mausklasse!
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6: Oh ja, mein aller Lieblingstag ist der Rätselfreitag. Bei mir im Studio sind Luisa.
7: Hallo meine Lieben und herzlich willkommen bei Mausradio.
6: Jaden.
8: Moinsen.
6: Und Vito.
9: Moinsen, Meister, ihr Pupsbacken.
6: Heute gibt es drei Rätsel für euch. Bei jedem dieser Rätsel könnt ihr einen Haufen von Spielen und Büchern für eure Schulklasse gewinnen. Eure Schulklasse ist die aktuelle Mausklasse, die Klasse 4a der KGS Einsiedelstraße in Düsseldorf. Jaden. Was ist denn dein aller Lieblingshobby auf der ganzen weiten Welt?
8: Fußballspielen.
6: Ui, du hast auch ein Fußballtrikot heute an. Was ist denn das für ein Trikot?
8: Ein Dortmund-Trikot.
6: Heißt das, das ist dein Lieblingsverein auch?
8: Ja.
6: Aha. Luisa, was ist dein aller Lieblingshobby auf der ganzen weiten Welt?
9: Gardetanz und Gesangsunterricht.
6: Cool. Was davon magst du lieber?
9: Gardetanz.
6: Was machst du da?
9: Karnevalstanzen.
6: Ergibt Sinn. Vito, was ist dein aller Lieblingshobby auf der ganzen Welt?
9: Fußball spielen und mich mit Jaden im BVB-Trikot treffen.
6: Ah, sehr gut. Das heißt, ihr teilt euch das BVB-Trikot?
9: Nein.
6: Ihr habt beide eins?
9: Ich verabscheue das manchmal.
6: Ah, das heißt, BVB ist nicht deine Mannschaft?
9: Nö, Bayern.
6: Aha. Und so streitet ihr euch die ganze Zeit?
9: Nö.
6: Dann war das... Nö, weil du gewinnst, ne?
9: Nö.
6: Aktuell. Warum streitet ihr euch nicht?
9: Weil wir einfach beste Freunde sind seit der Kita.
6: Leute, das ist genau der Spirit, den wir heute brauchen. Ich glaube, eure Skills, die ihr durch eure Hobbys gelernt habt, die werden euch heute beim Rätselraten auf jeden Fall helfen. Was euch auf jeden Fall auch helfen könnte, ist die Unterstützung von eurer Schulklasse, die gerade jetzt in diesem Moment eine Hörparty machen. Hallo Mausklasse! Oh ja! Eure gesamte Klasse macht heute eine Hörparty. Alle sitzen zusammen und hören diese Sendung und drücken euch die Daumen. Aber die hocken nicht einfach irgendwo, sondern an einem ganz besonderen Ort. Mausklasse, wo seid ihr denn gerade?
8: Im Bunker.
6: In einem Bunker? Was zum Teufel macht ihr in einem Bunker?
8: Also, wir sitzen hier mit Decken und Kissen und... wir hören hier also die Maus und ja, dann gucken wir gleich noch einen Film.
6: Und was macht ihr in deinem Bunker? Vito hat sich gemeldet, na gut.
9: Also wir wollten als große Radioparty eigentlich übernachten. Dann ging es in der Turnhalle wegen Brandschutzgründen nicht. In unserer alten Kita wegen Brandschutzgründen
6: nicht. In einem Bunker
9: nicht.
6: Ist man vor Brandschutz auf jeden Fall sicher.
9: Ja, in einem Bunker wollten wir, dann durften wir. Und dann hieß es dann aber auch wegen Brandschutz dürfen wir nicht. Aber dafür bleiben wir heute bis 22.30 Uhr.
6: Ah, ja, sehr cool. Leute, dann würde ich sagen, drückt nochmal euren drei Kandidaten richtig die Daumen. Schreibt nochmal so laut.

0: Hey Leute, das hier ist Maus Live. Ihr hört das Mausradio oder WDR5. Es ist das große Maus Live Rätselraten. Jaden, Vito und Luisa sind hier bei mir im Studio. Leute, wir haben es ja gerade schon gehört. Ihr habt tolle Unterstützung und Hilfe von euren Klassenkameraden. Die machen hier gerade eine Hörparty und drücken euch ganz schön laut die Daumen. Luisa, hast du schon mal jemanden bei irgendwas so richtig unterstützt und geholfen?
1: Ja.
0: Mhm. Was war das?
1: Meine Freundin.
0: Bei was hast du ihr geholfen?
1: Hausaufgaben.
0: Ah, und kannst du die besser als sie, oder wie?
1: Mathe schon.
0: Ah, das heißt, bei Mathe hilfst du ihr und hilft sie wiederum dir manchmal?
1: Nö.
0: Es ist eine
1: doch manchmal, wenn mich Leute ärgern.
0: Ah, das ist ja klingt auf jeden Fall nach einer tollen Freundschaft. Jaden und Vito, wir haben ja gerade schon gehört, ihr beide habt auch eine tolle Freundschaft. Jaden, hast du Vito schon mal bei irgendwas geholfen?
2: Ja, ich helfe Vito auch oft bei den Hausaufgaben, in Mathe auch. Und
0: Vito guckt total genervt. Warum?
1: Du furzt, du!
0: Warum?
1: Jane soll das nicht verraten.
0: Ach so, stimmt, eure Lehrerin hört zu. Nein, ihr helft euch natürlich nur ein bisschen, so dass ihr gemeinsam auf die Lösung kommt. Das wissen wir natürlich.
1: Vorher gespickt beieinander.
0: Darüber reden wir nicht weiter.
1: Und ich habe einen Lösungszettel in der Mülltonne gefunden.
0: Leute, ich glaub's ja nicht. Ich habe übrigens auch einen Spickzettel. Ich weiß nämlich genau, was jetzt passiert. Wir hören jetzt den Maus-Zoom. Da erzählt euch Mausreporterin Christina von einem Tier, das ziemlich überraschend auch jemand anderen hilft. Welches Tier das ist und wer da überhaupt Hilfe braucht, das hört ihr jetzt.
3: 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Wer im Garten Gemüse anbaut, der weiß, wie gefräßig Schnecken oder Raupen sein können, wenn sie zum Beispiel über Nacht eine ganze Basilikumpflanze im Blumentopf vertilgen. Wir Menschen ärgern uns darüber, aber am härtesten trifft es natürlich die Pflanze selber. Doch nicht alle Pflanzen lassen sich das gefallen.
4: Wie bitte?
3: Ihr habt richtig gehört. Pflanzen können sich wehren. Forscherinnen und Forscher aus den USA haben sich das bei Bohnenpflanzen in Mexiko genauer angeschaut. Diese Pflanzen spüren, wenn eine Raupe an ihnen frisst.
4: Wie geht das?
3: Die Pflanzen haben sogenannte Rezeptoren. Das sind kleine Sensoren an der Oberfläche der Pflanzen. Sie erkennen Stoffe aus dem Speichel der Raupe. So merkt die Pflanze, ich werde gerade angeknabbert, und dann beginnt sie sich zu verteidigen. Das macht sie natürlich nicht mit klirrenden Waffen, sondern ganz leise. Die Pflanzen produzieren Duftstoffe,

0: Die wirken wie ein Hilferuf. Diese Düfte locken Insekten wie zum Beispiel Wespen an. Und die sind oft auf der Suche nach eiweißreicher Nahrung für ihre Jungen, die Larven im Nest. Raupen und Schnecken sind dafür perfekt geeignet. Deshalb kommen die Wespen der Pflanze zu Hilfe. Das ist eine sogenannte Win-Win-Situation. Beide haben was davon, nur die Raupen und Schnecken eher nicht.
1: Achtung, Quizfrage!
0: Nicht alle Pflanzen schaffen es, sich zu wehren. Und manchmal sind es einfach zu viele Raupen und Schnecken schaffen es, sich zu wehren. Und manchmal sind es einfach zu viele Raupen und Schnecken auf einmal. Aber Pflanzen haben noch mehr Tricks. Hier sind drei. Einer davon ist Quatsch. Welcher?
1: Erstens.
0: Sie produzieren in ihren Blättern Stoffe, die für Raupen oder Schnecken bitter sind und sie auch krank machen können.
1: Zweitens.
0: Sie erzeugen Geräusche wie das Summen einer Wespe, um die Feinde zu vertreiben.
1: Drittens.
0: Sie bilden eine dicke Wachsschicht auf ihren Blättern, damit sie nicht so leicht angebissen werden können. Die Quatschantwort ist die mit den Wespengeräuschen. Pflanzen können keine Wespengeräusche machen.
1: Und wie geht's weiter?
0: Die Forscher aus den USA wollen ihre Erkenntnisse zu den besonderen Pflanzenduftstoffen nutzen, um neue Pflanzenschutzmittel zu entwickeln. Diese könnten besser für die Umwelt sein als viele bisherige Mittel. Denn herkömmliche Pflanzenschutzmittel hinterlassen oft ungesunde Stoffe im Boden oder schaden auch nützlichen Insekten. Die neuen Ideen setzen stärker auf die natürlichen Abwehrmechanismen der Pflanzen.
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2: Na, wer hätte gedacht, dass Wespen je zu was Gutem zu gebrauchen sind? Ich finde, wir haben genug gesabbelt. Hier ist der letzte Musikwunsch von der Maus-Klasse.
3: Hallo, ich bin Emma. Ich bin Viona.
4: Ich bin Julia.
5: Ich bin Luisa Claire.
6: Ich heiße Hanna.
7: Ich heiße Johanna.
8: Und ich bin Sophia.
3: Wir wünschen uns
5: das Lied
6: Where's My Husband
3: von
5: Way.
3: Ich grüße meine Haustiere.
9: Ich grüße meine kleine Schwester Livia.
10: Ich grüße meine Wohngruppe und meine Mutter und Daddy.
11: Ich grüße meine Familie.
12: Ich grüße meine Eltern.
13: Ich grüße auch meine Eltern.
14: Ich grüße meine Oma, meinen Opa und den Hund von den beiden.

0: Where is my husband von Ray hier bei Maus Live und ich bin so gut drauf, Leute. Vor allen Dingen auch, weil das Wetter so gut ist heute und es ist überhaupt zurzeit richtig toll. Es sind tolle Sommertemperaturen gerade und ich habe die letzten 4 Tage jeden Tag Eis gegessen. Und wisst ihr, was ich gleich nach der Sendung machen werde? Eis essen. Oh ja, Luisa hat schon erraten. Wir sind hier live im Studio mit Vito, Luisa und Jaden von der KGS Einsiedelstraße in Düsseldorf. Ihr seid diese Woche unsere Mausklasse. Vito, Luisa ist einfach vom Stuhl gefallen. So überrascht hat dich das jetzt hier mit dem schönen Wetter. Luisa, sag mal direkt, was machst du denn, wenn das Wetter so schön ist?
1: Eis essen.
0: Auch Eis essen? Sehr gut. Was ist deine Lieblingseissorte?
1: Hab keine. Ich esse immer nur Softeis.
0: Ah, mega. Und Vito, was machst du bei dem schönen Wetter?
2: Ich springe in den 13 Grad warmen Pool. Also relativ kalt ist der eigentlich bei Oma und Opa. Und ich sag auch mal, hallo Mauri, Oma und Opa.
0: Oh, Grüße an der Stelle. Luisa springt nicht in den Pool, sondern springt dir einfach vom Stuhl runter und klatscht auf den Teppichboden. Das kann aber auch entspannen und abkühlen, keine Frage. Jaden, was machst du an so warmen Tagen?
3: Also ich trinke viel Wasser und esse Eis auf jeden Fall. Eis essen ist gut.
0: Ja, ist auf jeden Fall gut. Was ist deine Lieblingseissorte?
3: Meine Lieblingseissorte ist Cookies und heute haben Vito und ich auch schon vor der Sendung 2 Kugeln Eis gegessen.
0: Oh, Vito, Jane, was macht ihr eigentlich nicht zusammen? Ich habe das Gefühl, ihr macht...
3: auf die weiterführende Schule gehen.
0: Oh, aber zum Glück ist es jetzt noch nicht so weit. Wenn ihr draußen bei dem schönen Sonnenwetter unterwegs seid, cremt ihr euch dann eigentlich ein? Wichtige Frage an der Stelle. Luisa nickt.
3: Immer.
0: Vito?
2: Creme ist ja wichtig, ich will keinen Sonnenbrand. Ich bin ja nicht plemplem.
0: Jaden?
3: Ja, ich creme mich auch immer ein, aber Luisa hat uns erzählt, dass sie, obwohl sie sich eingecremt hat, trotzdem Sonnenbrand gekriegt hat.
0: Oh ja, das kann verschiedene Gründe haben.
3: Ich habe so eine empfindliche Haut.
0: Oh ja, das glaube ich. Ich habe da auch schon mal so einen großen Sonnenbrand. Mein ganzer Bauch war einfach verbrannt. Das ist richtig schrecklich. Oh, aber zum Glück jetzt nicht mehr. Yes. Leute, vor 2 Tagen war Tag der Sonnencreme. Der ist dazu da, um alle zu erinnern, dass Eincreme wichtig ist. Luisa, vielleicht wurde er extra für dich gemacht.
3: Glaub nicht.
0: weil Sonnenstrahlen sind nicht so gut für die Haut, das wisst ihr. In eurer ersten Raterunde heute geht's auch um Sonnenschutz, um Sonnencreme. Jan Philipp aus unserem Mausteam hat sich schlau gemacht über Sonnencreme. Ihr hört jetzt gleich immer eine Aussage von ihm und ihr müsst danach einschätzen, ist das, was Jan Philipp da sagt, richtig oder falsch? 5 Mythen über Sonnencreme hat er vorbereitet. Und wenn ihr 3-mal richtig gelegen habt, dann gewinnt ihr den ersten Stapel Preise. Habt ihr das verstanden, Leute?
4: Ja!
0: Perfekt. Seid ihr bereit?
4: Ja.
0: Dann auf die Creme, fertig, flatsch! Hier ist die erste.
5: Viele Menschen cremen sich inzwischen mit Sonnencreme ein. Das ist gut. Aber die meisten nehmen viel zu wenig Creme. Für einen ganzen Kinderkörper werden 2 bis 3 Esslöffel Sonnencreme empfohlen. Erwachsene brauchen sogar 4 Esslöffel.
0: Ist das richtig oder falsch? Was denkt ihr?
3: Ja,
2: wir denken, das ist richtig.
0: Und das ist auch richtig. Erster Punkt für euch.
4: Ja.
0: Hier die zweite Nachricht.
5: Wenn man sich einmal mit Sonnencreme eingecremt hat, reicht das für einen Sommertag. Die Creme ist so gut, dass sie auch nach dem Schwimmen, Spielen und Eisessen noch schützt.
0: Ist das richtig oder falsch?
4: Das ist falsch.
0: Okay. Und dass es falsch ist, ist richtig. Nächster Punkt für euch. Es ist nämlich wichtig, alle 2 bis 3 Stunden sich nachzucremen. Luisa kann ein Lied davon singen, glaube ich.
3: Nein.
0: Nächste Aussage.
5: Auf der Sonnencreme ist eine Zahl drauf. 10, 20, 30, 50, 50 plus. Diese Zahlen geben an, wie alt man sein muss, um diese Sonnencreme zu nutzen. Also, alle Kinder nehmen die 10er. Junge Erwachsene die 20er oder 30er und die Älteren dann 50 oder 50 plus.
0: Ist das richtig oder falsch?
3: Das ist falsch, weil das steht, glaube ich, für Sonnenschutz, wie viel das hat.
0: Das ist richtig, Leute! Damit habt ihr alle 3 Punkte geschafft. Richtig gut. Genau, die Zahl steht für wie lange, für wie viele Minuten die Sonnencreme vor den Sonnenstrahlen schützt. Richtig gut gemacht, toll gemacht. Herzlichen Glückwunsch, ihr 3. Ihr seid absolute Eincreme-Experten. Ihr dürft euch auf den ersten Berg Spiele und Bücher stürzen. Bitteschön. Leute, ihr habt's gehört, nicht nur Eincreme ist wichtig, nein, Kappe tragen ist auch eine gute Sache. Gut, dass ihr dadurch, dass ihr heute eine Mauskappe gewinnen könnt. Wenn ihr eine Mauskappe haben wollt, dann macht mit beim Rätselraten und ruft an.
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0: Vorgestern war Tag der Sonnencreme. Damit ein fröhliches Flatsch, Flatsch, Schmier, Schmier in die Runde.

0: MC Peeps mit Peeps hier bei Maus Live. Jane, Luisa und Vito von der Mausklasse haben ihren ersten Berg Spiele und Bücher für ihre Klasse gewonnen. Hoi, hoi, hoi. Allein schon euer Berg an Gewinnen lässt sich hier in Köln wunderbar sehen. Ist schon eine neue Sehenswürdigkeit jetzt, würde ich sagen. Vito, was ist die coolste Sehenswürdigkeit, bei der du jemals warst?
1: Also ich war, das Coolste, was ich bis jetzt war, war der Düsseldorfer Fernsehturm, weil wir sowas nicht oft machen, aber wo ich gerne mal hin möchte, ist das Louvre und der Eiffelturm.
0: Cool. Luisa, ich glaube, du bist schon alleine Sehenswürdigkeit. Wie du hier gerade getanzt hast während dem Lied, sah mega cool aus. Was ist denn deine liebste Sehenswürdigkeit?
2: Der Eiffelturm.
0: Der Eiffelturm? Warst du da schon mal?
2: Ja, ich kam auch aus dem Elsass.
0: Ach, cool.
2: Ein bisschen.
0: Warst du da auch ganz oben schon?
2: Ja, so in der Mitte, ja.
0: Okay, und hattest du da Angst?
2: Nö.
0: Puh, ich hätte auf jeden Fall Angst. Jaden, was ist bei dir?
3: Also, ich mag die Geribauten in Düsseldorf und auch den Eiffelturm. Da war ich beides schon.
0: Jaden, gut, dass du gerade am Mikrofon bist. Daniel aus Dortmund hat nämlich angerufen. Hi, Daniel.
4: Hi.
0: Bist du auch Dortmund-Fan, so wie Jaden?
4: Nur mittel.
0: Nur so mittel, das heißt, du hast eine andere Lieblingsmannschaft?
4: Ja.
0: Welche ist das? Du musst auch gar keine Lieblingsfußballmannschaft haben, ne?
4: Weiß ich nicht.
0: Ja, ist auch nicht wichtig.
4: Ich habe keine Lieblingsmannschaft.
0: Gut, aber vielleicht hast du ja eine Lieblingssehenswürdigkeit, darüber haben wir ja gerade geredet. Hast du eine?
4: Ja.
0: Ja, welche ist das?
4: Eiffelturm.
0: Der Eiffelturm. Ey, wie Luisa, die klatscht dir auch fröhlich in die Hände. Sehr gut. Daniel, die Schülerinnen und Schüler von der Mausklasse, die haben sich ein Rätsel für dich überlegt. Sie sprechen nämlich gerade im Sachkundeunterricht über Sehenswürdigkeiten. Und deswegen sollst du jetzt eine bekannte Sehenswürdigkeit aus Deutschland erraten. Warte, Jaden schüttelt den Kopf und was ist denn los?
1: Wir machen das nicht mehr. Das haben wir also schon abgeschlossen.
0: Sehr wichtig.
5: Wir haben jetzt ein anderes Thema, nämlich Sexualerziehung.
0: Sehr gut.
5: Sehr nervt und ekelhaft ist.
0: Dabei ist es sehr wichtig, darüber zu sprechen, auf jeden Fall. Naja, Daniel, wir reden jetzt trotzdem weiter über Sehenswürdigkeiten. In deinem Rätsel geht es um eine Sehenswürdigkeit und du musst einfach nur erraten, welche Sehenswürdigkeit wurde da beschrieben, okay?
4: Ja.
0: Und wenn du das richtig erraten hast, dann bekommst du eine Mauscappy zu dir nach Hause geschickt, okay?
4: Ja.
0: Dann hör genau zu, hier das Rätsel für dich.
6: Hallo, wir sind Abra, Akim, Hendrik, Viona, Mia. Und ich bin Madita. Jetzt kommt unser Sehenswürdigkeitenrätsel. Achtung, es geht los. Ich bin auf deutschen Euromünzen abgebildet. Ich bin 26 Meter hoch. Ich besitze 5 Durchfahrten. Ich wurde im Jahr 1791 gebaut. Ich stehe in einem Stadtstaat. Mich sehen jährlich ganz viele Touristen aus verschiedenen Ländern. Ich bin fast 250 Jahre alt. Mit mir verbindet man viel Geschichte. Auf mir steht eine Statue. Vor mir findet jährlich eine große Silvesterparty statt. Ich stand früher genau auf der Grenze von Ost- und Westdeutschland. Ich habe unter anderem den Mauerfall miterlebt. Wer bin ich?
0: Daniel, was denkst du? Welche Sehenswürdigkeit wurde da beschrieben?
4: Der Brandenburger Turm.
0: Das Brandenburger Tor. Warum denkst du das?
4: Weil es eben so beschrieben wird.
0: Mhm. Ob das Brandenburger Tor die richtige Antwort ist? Daniel, sag dir jetzt die Mausklasse.
6: Die Auflösung ist...
7: Das Brandenburger Tor.
0: Ja, Daniel, mega gut gemacht. Richtig gut. Richtig gut erraten. Herzlichen Glückwunsch. Damit bekommst du eine Mauscappy zu dir nach Hause geschickt. Herzlichen Glückwunsch. Schön, dass du angerufen hast. Dir noch einen schönen Tag. Tschüss.
2: Tschüss.
0: Wenn ihr jetzt sagt, ha, das kann ich auch, ich will auch echt gerne eine neue Cappy haben, dann ruft an unter der 0800 220 5555.

0: Stellt euch vor, ihr könnt fliegen. Wie ein Vogel. Einfach über alles drüber. Auf den höchsten Punkt in eurer Stadt. Einfach in irgendein anderes Land. Einfach frei wie ein Vogel sein. Luisa macht diese Vogelgeräusche gerade einfach mit ihrem Mund nach. Ultra krass. Jaden, kannst du es auch?
1: Nein.
0: Wieso?
1: Nö, Luisa ist die Einzige aus der Klasse.
0: Das ist unglaublich beeindruckend. Ich versuche das auch mal. Kuckuck! Naja, hat nur so halb geklappt.
1: Schlimm, Max, schlimm.
0: Luisa, Vito und Jaden, die verrückten Vögel hier, hallo, sind von unserer Mausklasse, die 4A der GGS-Einsiedelstraße. KGS-Einsiedelstraße in Düsseldorf und sind bei mir hier im Studio zum Maus-Live-Rätselraten. Vor euch gab es ja auch schon eine Mausklasse, Leute. Und die Kinder der letzten Mausklasse haben sich ein Rätsel für euch überlegt. Und ihr könnt euch schon vorstellen, um was es geht,
1: Vögel.
0: Luisa.
1: Vögel!
0: Natürlich geht's um Vögel. Denn sie waren bei einer Vogelärztin zu Besuch und deswegen müsst ihr jetzt einen Vogel erraten. Und eure Aufgabe ist es einfach nur, mir zu sagen, welcher Vogel da beschrieben wird.
1: Ich glaube, ich weiß es schon.
0: Warum?
1: Ich habe es gehört.
0: Naja, wir schauen mal, ob es wirklich so ist. Jetzt kommt euer Rätsel. Hört genau zu.
2: Hallo, wir sind die Kinder aus der Mausklasse aus Hüningen.
3: Wir waren in der Woche vor euch dran.
4: Und da haben wir für euch extra ein Rätsel aufgenommen. Wir sind gespannt, ob ihr es knacken könnt.
5: Wir wünschen euch dabei auf jeden Fall ganz viel Spaß.
2: Grüße gehen raus an die KGS, Einsiedelstraße in Düsseldorf.
3: Und ins Kölner Mausstudio.
6: Tschüss!
7: Hallo, wir sind Paula,
8: Anni,
9: Asia
10: und Elias.
7: Das, was wir euch beschreiben, ist eine Vogelart.
3: Es sind große Vögel.
5: Sie sind mit Schwänen und Enten verwandt.
10: Sie leben meist auf dem Land.
7: Aber sie schwimmen auch gerne.
3: Es gibt verschiedene wilde Arten.
5: Aber als Haustiere werden sie auch gehalten.
10: Dann aber meist wegen ihren Federn.
7: Oder weil man sie als Braten essen möchte.
3: Der Name eines einzelnen Tieres hat eine Silbe. Hm?
5: Wenn man mehrere Vögel meint, heißt es hm-hm.
10: Haushm-hm haben meistens weiße Federn.
7: Wilde Hm-hm sind oft grau oder braun.
3: Im Herbst ziehen graue Hm-hm aus sehr kalten Gegenden in Nordeuropa und Nordasien in den Süden.
5: Dort überwintern sie.
10: Die Grauhunden aus Mitteleuropa ziehen nicht in den Süden.
7: Für sie ist es hier warm genug.
3: Wenn man friert, bekommt man eine Haut.
0: Leute, welcher Vogel wurde da beschrieben? Was denkt ihr?
1: Also wir glauben die Gans.
0: Ob Gans die richtige Antwort ist, sagt euch jetzt die letzte Mausklasse.
5: Die richtige Lösung ist...
11: Gänse!
0: Ja! Leute, ihr habt's geschafft! Bei euch piept's wohl überhaupt nicht! Denn ihr habt das zweite Rätsel geschafft und damit den zweiten Sperg an Spielen und Büchern für eure Klasse gewonnen. Los, Leute, schwirrt, schwirrt auf eure Preise! Schaffen sie es auch, die letzte Tüte an Spielen und Zeugs zu gewinnen? Na, bleibt dran!

0: Apathe von Bruno Mars hier bei Maus Live. Hallo, mein Name ist Max. Das hier ist das große Maus Live Rätselraten. Und wusstet ihr, dass ich schon mal im Weltraum war? Ja, ist wirklich so. Mir ist echt schlecht geworden auf der Hinfahrt. Luisa, glaubst du mir das?
1: Nein.
0: Nein? Warum nicht?
1: Weil du immer lügst.
0: Ich lüge nie. Alles, was ich im Radio sage, stimmt meistens. Außer es ist ganz eindeutiger Quatsch. Aber wie bist du jetzt drauf gekommen, dass das eine Lüge ist?
1: Weil man ausgebildet sein muss. Man muss eine Sportprüfung ablegen. Und das weiß ich nicht, ob du das gemacht hast.
0: Nein, habe ich nicht. Das war doch keine gute Lüge. Ich merke schon, ihr könnt sehr gut Lügen erkennen. Nora aus Monheim, kannst du das auch? Hi.
2: Hallo, ja. Ja, du glaubst schon.
0: Ja, okay. Hast du schon mal eine Lüge von irgendjemand aufgedeckt?
2: Nein, nicht richtig. Ich bin mir nicht ganz sicher.
0: Jetzt hast du auf jeden Fall die Chance dazu, eine Lüge aufzudecken. Kennst du die Quatschnachrichten?
2: Ja, auf jeden Fall.
0: Sehr gut. Du hörst jetzt zwei Nachrichten. Die haben die Kinder von der Mausklasse vorbereitet. Eine Nachricht davon stimmt und ist wirklich so passiert und die andere ist absoluter Quatsch, ist eine riesige Lüge und stimmt überhaupt nicht. Und du musst erraten, welche Nachricht davon die Lüge war, okay?
2: Okay.
0: Und wenn du die Lüge richtig erkannt hast, dann bist du erstmal eine sehr gute Lügenerkennerin und gewinnst noch eine Maus-Cappy. Dann kommt hier die erste Nachricht.
3: Hallo, ich bin Jaden und ich heiße Emil. In einer Schule in Nordhessen gibt es schicke, saubere Schulklos. Der Haken ist, Schüler und Schülerinnen kommen da nur mit einer Chipkarte rein, damit die Schule rausfinden kann, wer die Klos wann benutzt hat. Jeder Schüler und jede Schülerin hat eine eigene Chipkarte, also jeder, der eine haben möchte.
4: Und der 20 Euro Pfand bezahlt hat. Und wenn man mit der Chipkarte die Tür öffnet, merkt sich das System für 3 Tage, welche Chipkarte benutzt wurde. Wenn es also wieder Sauereien auf dem Klo gibt oder Sachen kaputt gemacht werden, kann der Schulleiter nachschauen, welche Chipkarten in der Zeit benutzt wurden.
0: Das war die erste Nachricht. Nora, hier kommt okay. Die zweite.
5: Hallo, ich bin Hendrik.
6: Und ich heiße Johanna.
5: Kurz vor der Fußball-WM hat der Trainer unserer Mannschaft gesagt, welche Spieler dabei sind. Und weil die letzten Spiele nicht so erfolgreich waren, wie alle gehofft hatten, sollen nun einige der Fußballrentner nochmal ran. Horst Rubisch, der tolle Kopfbälle ins Tor hämmern kann.
6: Lothar Matthäus, der im Mittelfeld den Ball nach vorne dribbelt und zusammen mit Rudi Völler nichts nach hinten durchlässt. Eigentlich sind die drei nicht mehr auf dem Platz, sondern als Trainer oder Kommentatoren aktiv. Bis jetzt. Alle drei freuen sich sehr, dass sie nochmal zeigen können, was sie im Fußball drauf haben.
0: Nora, was denkst du? Welche Nachricht war gelogen?
2: Die zweite Nachricht.
0: Oha, das sagst du ganz schön selbstbewusst. Wie kommst du drauf?
2: Ich denke, das ist einfach unlogisch.
0: Dass so alte Rentner jetzt nochmal für die Fußball-Weltmeisterschaft genutzt werden.
2: Außerdem. Die meisten, also ich kenne diese Fußballer nicht.
0: Und das ist ein gutes Zeichen, dass es Quatsch ist. Ob es aber wirklich Quatsch ist, Nora, sagt dir jetzt die Mausklasse.
5: Und die falsche Nachricht ist
6: die Geschichte über die Fußballrentner.
0: Ja! Herzlichen Glückwunsch, Nora. Du hast richtig gut die Lüge erkannt. Damit hast du eine Maus-Cappy gewonnen. Herzlichen Glückwunsch, du darfst dich freuen.
2: Danke.
0: Ich bin sehr stolz auf dich und das kann man mir ausnahmsweise glauben. Tschüss.

0: Leute, es ist soweit. Das letzte Rätsel für Jaden, Vito und Luisa startet jetzt. Ihr habt jetzt die Chance, auch den letzten Berg an Preisen für eure Schulklasse zu gewinnen. Beim Ratespiel, Leute, wird es gleich sportlich. Ich weiß ja schon von euch, dass ihr auf jeden Fall sportliche Leute seid. Luisa, du tanzt hier ja schon die ganze Zeit rum. Machst du gerne Sport?
1: Ja, ich war früher beim Leichtathletik. Ich habe jetzt vor 2 Monaten das Leichtathletik gekündigt, weil ich keinen Bock mehr hatte. Und die Schule wird zu anstrengend. Ich gehe nämlich auf das Nette-Gymnasium und es wird ein bisschen schwer.
0: Ah, okay, verstehe ich. Und du hast ja auch noch genug Hobbys mit Tanzen und Singen, ne?
1: Ja, und in meiner Schule wird auch bald vielleicht Sport als Hauptfach noch genommen, noch extra dazu. Deswegen wird es auch logisch, dass ich dann Leichtathletik nicht mehr mache und ja.
0: Ja, verstehe ich. Jaden, ihr habt jetzt gleich ein Sporträtsel. Findest du das gut oder eher schlecht?
2: Ich finde es gut, weil ich mag Sporträtsel. Ich hab auch so ein richtig dickes Sporträtselbuch und ein Wasserrätselbuch.
0: Cool, und Vito, wie ist es bei dir? Magst du Sport oder eher nicht?
3: Ja,
0: so?
3: Ich mag Sport, aber wenn es um Sport geht, fragen wir lieber, also das sagen Jen und ich manchmal, unser wandelndes Lexikon aus unserer Klasse, nämlich den Herrn Emil. Ne, Emil, du wandelndes Lexikon.
0: Emil, du weißt, wer du bist. Leute, ich sag jetzt mal dazu Kalabums, Kopsterbölter, Kusselkopf, Puzzlekopf, Kisselkörper. Was sage ich hier?
4: Kauderwelsch.
0: Es ist tatsächlich kein Kauderwelsch. Ich habe gerade andere Wörter für Purzelbaum benutzt, gesagt. Purzelbaum sagt man so in anderen Regionen. Diese Woche war nämlich Tag des Purzelbaums. Und das wollen wir heute feiern in eurem Ratespiel. Luisa hat direkt meinen Purzelbaum gemacht. Aber Vorsicht, spart eure Kräfte. Ihr müsst jetzt verschiedene Touren- und Gleichgewichtsübungen machen. Und ihr gewinnt das Spiel, wenn ihr 3 von 4 Gleichgewichtsübungen und Turnübungen geschafft habt, okay? Und ich sag euch immer jedes Mal, was ihr für eine Übung machen müsst. Und wenn ihr sie richtig gemacht habt, wenn jeder von euch diese Übung geschafft habt, dann kriegt ihr den Punkt. Und wenn ihr zusammen alle 3 Übungen geschafft habt, dann bekommt ihr alle Preise, die hier noch auf dem Preisetisch liegen, okay?
4: Emil.
0: Seid ihr bereit?
4: Ja.
0: Dann auf die Plätze, fertig, los! Die Station 1 ist Purzelbaum. Das machen wir zuerst. Jeder von euch macht einen Purzelbaum. Wenn ihr es alle geschafft habt, dann habt ihr den ersten Punkt. Ja, Vito hat schon den ersten Purzelbaum gemacht. Jaden hat den anderen Purzelbaum gemacht. Und Luisa hat einen wunderschönen, fantastischen Purzelbaum gemacht. Der erste Punkt geht an euch. Dann kommt jetzt Station 2. Auf einem Bein hüpfen. Jeder von euch soll auf einem Bein hüpfen. Einmal hier von der einen Seite zur anderen Seite in diesem Raum. Und wenn ihr das geschafft habt, wenn jeder von euch das geschafft habt, dann kriegt ihr den nächsten Punkt. Seid ihr bereit?
4: Ja.
0: Auf die Plätze, fertig, los! Und es wird losgehüpft. Es wird einmal durch den Raum. Luisa hat es einfach schon ans andere Ende geschafft. Jaden ist auch da und Vito hat es auch geschafft. Und sie gehen einfach nochmal zurück. Der nächste Punkt ist für euch geschafft. Und wir kommen zu Station 3. Die ist der Plank. Wisst ihr alle, was ein Plank ist?
4: Ja.
0: Ihr legt auf den Boden und dürft nur mit den Unterarmen und den Fußspitzen den Boden berühren. Und das müsst ihr jetzt 10 Sekunden schaffen. Seid ihr bereit? Dann geht's jetzt los. 1, 2, 3, 4, 5, 6, 7, 8, 9, 10. Alle 3 haben geplankt wie Champions. Und Leute, damit habt ihr es geschafft. Die Sportübung war ein absoluter Klacks für euch. Herzlichen Glückwunsch, ihr 3. Ihr dürft ausrasten.
4: Hallo, Emil Streber.
3: Ihr hättet es auch locker geschafft.
0: Wirklich, jeder, ihr habt das wirklich ganz toll gemacht. Ihr dürft euch auf die letzte Sache stürzen von Preisen und Gewinnen. Das war's mit dem großen Maus-Live-Rätselraten. Wir hatten 3 Kinder, 3 Rätsel, 3 Tüten voll mit Preisen. Die haben Jaden, Luisa und Vito von der Mausklasse gewonnen für ihre Mausklasse. Jaden, wie hat es dir heute gefallen?
2: Gut, besonders die Sportübungen.
0: Sehr gut. Luisa, wie hat es dir heute gefallen?
1: Sehr schön.
0: Sehr gut. Und bei dir, Vito, wie hat es dir heute gefallen?
2: Das war supi.
0: Sehr schön. Möchtet ihr zum Abschluss noch jemand grüßen, ihr 3?
2: Vito. Ich hoffe, mein kleiner Bruder Mauri hört zu.
0: Den grüßt du hiermit?
2: Ja, absolut.
0: Wie viel jünger ist er als du?
2: Also er ist 3 Jahre jünger als ich.
0: Cool. Luisa, wen möchtest du grüßen?
1: Also ich grüße meine ganze Familie und meine Patentante und die Nachbarin von uns, Eva. Hi.
0: Jaden?
2: Also ich grüße meine Familie und Frau Müller.
0: Und die Mausklasse verabschiedet sich auch.
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12: Die Löwenklasse wünscht jetzt euch allen
13: ein schönes Wochenende!
0: Wow, majestätisch. Wenn ihr da draußen auch Lust habt, nachzuhören, was die Mausklasse alles erlebt hat diese Wochen, dann geht auf folgende Internetseite:
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0: Wunderschön.
15: Es ist Sommer.

0: Das war es. Das große Maus-Live-Rätselraten. Jaden, Vito und Luisa haben fantastisch gerätselt und super viele Preise für ihre Schulklasse abgeräumt. Leute, mir ist aufgefallen, wir haben tatsächlich noch ein bisschen Zeit. Wir haben uns schon voll frühzeitig verabschiedet und andere Leute gegrüßt. Wir können tatsächlich noch ein bisschen plaudern. Leute, bald geht es ja weiter für euch in die weiterführende Schule. Was werdet ihr denn an eurer Schule am meisten vermissen, Vito?
1: Also ich würde meinen besten Freund Jaden vergessen, weil wir wollten auf dieselbe Schule und dann hat das doch nicht geklappt und jetzt gehen wir beide auf verschiedene Schulen, aber wir treffen uns trotzdem noch, weil wir haben ja, unsere Eltern haben ja die Nummern. Und wir sind ja auch im selben Fußballverein.
0: Ja, schön. Ich bin früher auch auf die Hauptschule gekommen und mein bester Freund ist aufs Gymnasium gegangen. Und tatsächlich sind wir heute immer noch befreundet. Also es heißt auf jeden Fall nicht, dass es für immer vorbei ist. Jaden, was wirst du an deiner Schule am meisten vermissen?
2: Also auch meinen besten Freund Vito und meine anderen Freunde natürlich. Weil ich gehe nur noch mit dem wandelnden Lexikon Emil, Luisa und Madita aufs Annette von Dorsten-Hülshoff-Gymnasium.
0: Und Luisa, was ist bei dir?
3: Also ich werde auch meine beste Freundin vermissen, Johanna. Herzlich willkommen, Johanna. Und sie geht halt mit, sie geht mit Vito auf eine Schule. Ja, und ich gehe mit Jaden leider auf eine Schule. Ich freue mich aber, dass ich mit Madita auf eine Schule zusammengehe und mit meiner Freundin, mit der ich zusammen in der Kita war und jetzt aber leider getrennt war in der Grundschule.
0: Sehr schön. Ich werde euch drei auf jeden Fall vermissen. Das war eine richtig schöne Raterunde. Wir haben heute richtig viel rumgeturnt. Es ist übelst heiß geworden, aber vielleicht liegt es auch einfach am Wetter.
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0: Morgen wird es tatsächlich milder. Überall in Nordrhein-Westfalen kühlt alles ein bisschen ab. Der Grund ist, dass heute in Nordrhein-Westfalen an vielen Orten es gewittern wird. In Düren zum Beispiel, da regnet es heute die ganze Nacht. Morgen Vormittag klärt es kurz auf und ab Nachmittag wird es da wieder gewittern und regnen. Den Rest des Tages bei Höchsttemperaturen von 28 Grad. In Siegen wiederum regnet es nur abends kurz. In der Nacht bleibt es trocken und dann ist morgen den ganzen Tag wolkiges Wetter, aber ohne Regen bei Höchsttemperaturen von 28 Grad. In Münster gewittert es heute Abend. Morgen bleibt es aber trocken, abkühlen tut es trotzdem bei Höchsttemperaturen von 26 Grad. Das war's mit Maus Live für heute. Luisa, Jaden und Vito, es hat mir voll Spaß mit euch gemacht und ich wünsche allen, die zuhören, noch eine ganz, ganz tolle Zeit und bis bald. Tschüss!

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1: Die Nachrichten mit Udo Stiel. Guten Abend. Russlands Präsident Putin hat sich zu dem Einschlag einer Drohne in Rumänien geäußert. Dass die Drohne, die in der Nacht nahe der Grenze zur Ukraine ein Wohnhaus traf, aus Russland stammt, sei nicht bewiesen. Jürgen Buch für WDR aktuell.
2: Kreml-Chef Wladimir Putin hat behauptet, es sei wohl eher eine ukrainische Drohne gewesen, die in den rumänischen Luftraum eingedrungen ist. Immerhin hätten solche Drohnen zuletzt schon den Luftraum mehrerer Länder verletzt. Russland sei aber bereit zu einer objektiven Untersuchung, so Putin. Dazu müsste Rumänien allerdings die Trümmer der Drohne übergeben. Ausländische Experten will Putin offenbar nicht an der Untersuchung beteiligen. Rumänien hatte zuvor erklärt, es handele sich bei der Drohne um ein russisches Exemplar. Außerdem hat Rumänien den russischen Generalkonsul in Konstanza zur unerwünschten Person erklärt und angekündigt, das russische Generalkonsulat dort zu schließen.
1: Ex-Bundesverkehrsminister Scheuer kommt vor Gericht. Die Staatsanwaltschaft wirft ihm vor, im Bundestag gelogen zu haben. Es geht um Aussagen des CDU-Politikers im Zusammenhang mit der gescheiterten Pkw-Maut. Scheuer hat die Vorwürfe über seinen Anwalt zurückgewiesen. Er sei zuversichtlich, dass seine Unschuld vor Gericht bestätigt wird. Ungarn bekommt nach dem Aus der rechtskonservativen Regierung von Ex-Ministerpräsident Orbán Milliardengelder der Europäischen Union. EU-Kommissionspräsidentin von der Leyen gab bekannt, dass mehr als 16 Milliarden Euro freigegeben werden, die bisher eingefroren waren. Ungarn habe in kurzer Zeit große Fortschritte erzielt, unter anderem bei der Bekämpfung der Korruption. Nordrhein-Westfalens Ministerpräsident Wüst hat Presseberichte über einen angeblich geplanten Austausch des Bundeskanzlers als Quatsch bezeichnet. Die Staatskanzlei bestätigte ein entsprechendes Zitat aus der Westfalenpost. Der CDU-Politiker sagte, er könne vor solchen Gerüchten und Spekulationen nur warnen.
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1: Die ersten Unwetter haben Nordrhein-Westfalen erreicht. Im Münsterland sind Feuerwehr und Polizei gerade im Dauereinsatz, nachdem dort eine schwere Gewitterfront die Region erreicht hat. Peter Wirth, WDR Münster.
3: In den Kreisen Borken und Steinfurt sind Bäume umgestürzt bei einem Unfall in Neunkirchen. Zwei Fahrzeuge zusammengestoßen. Durch den Starkregen laufen überall die Keller voll. In Münster musste ein Open-Air-Konzert in der Nähe der Münsterhalle abgebrochen werden. Die Windböen erreichen gerade Geschwindigkeiten bis zu 87 Stundenkilometer.
1: Das war WDR aktuell. Das Wetter in Nordrhein-Westfalen, teils kräftige Schauer und Gewitter mit Starkregen, Hagel und Böen um 100 km/h, Temperaturen 24 bis 30 Grad. In der kommenden Nacht weitere Schauer und Gewitter, es kühlt sich ab auf 19 bis 14 Grad. Morgen wird es wechselnd bewölkt, in Warburg werden 25 Grad erwartet, in Münster bis zu 26 Grad und in Duisburg 27 Grad. Das war WDR aktuell, 20.03 Uhr.
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4: Das Turnier hat noch nicht begonnen, aber ein Ergebnis steht angeblich schon fest.
5: The World Cup, it's turned out to be the most successful World Cup. It's amazing because it's the United States. You know, most people never thought they'd see anything like that.
4: Ja, die beste WM aller Zeiten, sagt natürlich Trump. Und die meisten hätten ja nicht geglaubt, dass sie sowas je erleben. Naja, Teilnehmerländer im Krieg, Einreiseverbote für manche Fans, sauteure Tickets. Das wollen auch gar nicht alle erleben, selbst nicht bei den Hardcore-Fans.
6: Unsere Mitglieder, die auch regelmäßig zu solchen Turnieren fahren, sogenannte Allesfahrer oder Vielfahrer, da ist das Interesse zwar noch vorhanden, aber halt deutlich weniger.
4: Das sagt sogar die Vereinigung Football Supporters Europe. Auch die sind diesmal zu Gast bei uns im Podcast, wo wir fragen, wie viel Politik steckt jetzt für Europa in dieser WM? Aus dem ARD-Studio in Brüssel, wie immer mit mir, Katrin Schmidt, und diesmal mit meinem Kollegen Thomas Spickhofen. Grüß dich, Thomas.
7: Hallo Katrin. Hi.
4: Und wir haben gleich auch noch einen Professor für Sportpolitik dabei. Es verspricht also wirklich spannend zu werden. Aber erstmal müssen wir natürlich sagen, Thomas, wir wollen niemanden die Vorfreude oder den Spaß an der WM vermiesen. Wenn, dann muss man sagen, wäre es ich vielleicht noch, die ein Tippspiel hier boykottiert hier in der Redaktion. Aber du natürlich sowieso nicht, oder?
7: Interessante Ankündigung. Ich wahrscheinlich nicht. Wobei ich zugeben muss, so richtige Vorfreude stellt sich bei mir im Moment auch noch nicht ein. Das geht, glaube ich, vielen so. Aber aber wir befinden uns ja im Aufgalopp zum Turnier. Ich freue mich auf dieses Gemeinschaftserlebnis immer wieder. Mhm. Wahrscheinlich werde ich so ein bisschen das Public Viewing vermissen, weil die Anstoßzeiten halt einfach nicht dafür sind. Das kommt jetzt nicht überraschend, wenn man drüben in Nordamerika spielt. Aber insgesamt, ich freue mich auf so ein Turnier. Ich freue mich auch auf eine Weltmeisterschaft, weil eben da auch so ganz skurrile Mannschaften auf einmal auftauchen.
4: Mhm. Aber natürlich, wir im Europa-Podcast, das sind alle gewohnt, die uns regelmäßig zuhören. Wir interessieren uns natürlich vor allem jetzt für die politische Komponente und die kommt ja wirklich nicht zu knapp. Ich habe es gerade schon erwähnt, was da nicht alles drin steckt. Und die Frage ist eben, kann eigentlich Europa oder kann ganz speziell die EU nicht eigentlich auch noch an ein paar Schrauben drehen oder könnte perspektivisch ein bisschen mehr machen, damit Mann sich oder auch Frau sich als Fan da wieder ein bisschen ungetrübter auch freuen kann. Und vielleicht muss man erstmal sagen, ganz offiziell heißt das natürlich auch in der EU, nee, diesmal bei der WM, da ist eigentlich alles okay.
8: And of course we share a common passion for football, that is undeniable. And European football supporters are greatly looking forward to the World Cup, which you co-host.
4: Diese großen Worte sind wir gewohnt von ihr, Ursula von der Leyen. Das hat sie gerade eben gesagt, sie waren die Tage in Mexiko. Die sind ja auch Mitveranstalter, das dürfen wir natürlich nicht vergessen. Ich meine, wir sprechen jetzt sehr, sehr viel, was wir gerade politisch mit den USA haben, aber es gehören ja auch noch andere dazu.
7: Es gehören noch andere, Mexiko gehört eben dazu, Kanada, das macht es nochmal besonders, weil das sind ja auch Staaten, die ihre Probleme mit dem Hauptausrichter USA haben. Aber klar, wenn es um politische Komponenten geht, geht es vor allem um die USA.
4: Ja. Und man kann jetzt nicht darüber hinwegtäuschen, dass es wirklich extrem viele kleinere oder größere Bauchschmerzen bei aller Fußballfreude auch gibt. Es geht los mit so Sachen wie, dass wir auch schon wissen, auch die Einwanderungsbehörde ICE, die ja sehr umstritten ist, ist irgendwie auch bei der Bewachung oder auch bei der Sicherheitsarchitektur, wie es so schön heißt, dabei.
7: Ja, also wenn ich da nochmal den ganz großen Bogen schlage von dieser WM mit den USA bis zu Ursula von der Leyen und nochmal viele, viele Jahre zurück, dann ist es schon erstaunlich, wie politisch solche Weltmeisterschaften geworden sind. Ich glaube, 1978 hat niemand groß darüber diskutiert, dass die in Argentinien von Pinochet stattfinden. Und 1974 war allenfalls vielleicht die Begegnung Bundesrepublik gegen DDR von wirklich großer politischer Komponente. Aber jetzt reden wir über Austragungsländer, selbst über die USA, die ja lange Zeit als untadeliger Verbündeter galten. Aber mit all dem, was ja auch damit mit dieser Einwanderungspolitik zusammenhängt. Also zum Beispiel sind ja von vier Nationen, von vier teilnehmenden und qualifizierten Nationen, sind die Fans ausgeschlossen. Wenn man nicht sowieso ein längeres Visum hat, dann kommt man jetzt nicht rein. Wenn man aus dem Senegal, aus dem Iran, Klammer auf, gerade in Kriegsverhältnissen mit den USA, Klammer zu, von Haiti oder der Elfenbeinküste kommt. Es gibt ja auch Länder, die ihre Leute gewarnt haben, dass sie an der US-Grenze abgewiesen werden könnten, wenn im Reisepass irgendwie klar wird, dass es um eine Geschlechtsumwandlung im Vorfeld handelt oder wenn einfach nur X drin ist. Man muss sich auf Kontrollen einstellen. Habe letztens von einer jungen Frau gehört, die ist zu einer Hochzeitsreise in die USA gefahren. Die hat erstmal auf ihren Social-Media-Accounts nachgeguckt, ob da auch nichts Anti-Amerikanisches drauf ist. Ja. Nichts Amerika-Kritisches, muss man ja schon sagen. Also, das haben wir, glaube ich, in diesem Ausbund selten gehabt. Jetzt haben wir nur über die USA geredet. Mexiko ist wegen der Sicherheitslage ja auch nochmal ein eigenes Thema.
4: Aber das ist wirklich interessant, weil man kann eigentlich fast sagen, es wird fast für alle Fans schwierig. Du hast die Länder genannt, da braucht man gar nicht versuchen fast schon. Und da gibt es noch so ein paar, die haben schon absehbar Schwierigkeiten. Brasilien, Kolumbien, Ägypten, ne? Ist kein harter Travel-Ban, aber da gibt es sehr viele Probleme. Bis hin zu eigentlich jedem, auch wenn wir hinfahren wollten, ja, Social-Media-Accounts ist genau das Stichwort. Ne? Man muss gucken und muss sich auf längere Wartezeiten einstellen, auf jeden Fall auch.
7: Und es kommen ja noch ein paar andere Sachen dazu. Allein diese Größe der Weltmeisterschaft, wir haben jetzt 48 Teilnehmer, so viel gab es noch nie. 5,5 Wochen, so lang war es noch nie. 104 Spiele, so viele waren es noch nie. Diese ganze Durchkommerzialisierung, können wir uns lange drüber beschweren. Sie findet ja schon seit vielen Jahren statt, aber sie hat jetzt nochmal einen neuen Höhepunkt erreicht. Dann fast geht es so ein bisschen verloren, dass diese vielen Teams ja auch sehr, sehr weite Strecken zwischen Mexiko, den USA und Kanada zurücklegen müssen, von der Pazifikküste zur Atlantikküste. Es werden CO2-Emissionen anfallen wie noch nie zuvor. Und wenn man das vergleicht mit dem kleinen Katar, wo die letzte Weltmeisterschaft stattfand, wo man ja im Grunde alles mit dem Bus machen konnte. Und dann kommt natürlich diese ganze FIFA dazu mit Herrn Infantino an der Spitze, der Herrn Trump in peinlicher Form einen Friedenspreis überreicht und der sich geradezu unterwürfig gibt.
4: Ja, da kommt wahnsinnig viel zusammen und deswegen haben wir auch zum Beispiel mit den Football Supporters Europe gesprochen, einfach mal so als Gradmesser, ne? Was sagen eigentlich Fans? Man hätte auch viele andere fragen können, aber wir konnten sprechen mit Stuart Dykes, also von der

0: Ne? Also, dass da Tickets übrig bleiben, das haben wir auch noch nicht erlebt, glaube ich. Also, ich habe es jetzt nicht empirisch, aber.
1: Nee, ja. Das ist für die. Ja. Ja, aber es ist ja auch für die Fans ein bisschen schwierig. Ne? Ja. Also, wenn wir über schottischen, englischen Verbände, deutschen Verbände sprechen, du musst erst nach Amerika überhaupt rüber, nach Nordamerika. Das ist wahnsinnig teuer. Und da geht so ein bisschen der Zauber verloren. Man kann es nicht ändern, wenn man es auf verschiedenen Kontinenten austragen will. Aber es ist schon ein bisschen schade.
0: Ja, gut, das ist auch die Fanperspektive. Wir gucken natürlich ja hier im Podcast auch immer vor allem auf die politische. Und da ist auch etwas vorgekommen. Das habe ich in der Form auch noch nicht gehört. Nämlich, dass sich wirklich hier auch namhafte EU-Politiker, vor allem aus dem Parlament, zusammengetan haben und haben etwas zusammengeschrieben, wo viele sagten, ja, das ist ein Boykottaufruf. Die haben dann gesagt, ja, nicht ganz. Aber sie wollten das so nicht stehen lassen. Was wollten die? Genau.
1: Ich glaube, sie wollten tatsächlich mal ein politisches Statement dazu geben. Das Ganze spielte im Umfeld der Grönlandkrise Anfang des Jahres. Und dann haben sich 19 Abgeordnete von Grünen, SPD, Liberalen und Linken hingesetzt und haben gesagt, wir machen jetzt mal ein öffentliches Statement und zwar an die UEFA. Eben, wie du sagst, es geht nicht an die Fans, sondern es geht an die UEFA, den Europäischen Verband der Fußballer. Und wollen denen sagen, so wie diese Amerikaner, die Gastgeber für die nächsten WM sind, hier in diesem Fall Grönland mit Partnern umgegangen sind, so kann man das noch nicht stehen lassen. Wir stehen für demokratische Standards, wir stehen für Selbstbestimmung und all das, was da passiert ist, das widerspricht diesen Standards. Das widerspricht Respekt, Würde, Gleichheit, all das, wofür wir eigentlich stehen sollten. Und deshalb solle man das moralische und politische Gewicht innerhalb der FIFA, das die UEFA habe, das solle man mal einbringen und sich über Boykotte unterhalten. Also es ist dann schon relativ vage, da steht auch nicht konkret drin, was sie denn jetzt von der Kommission oder auch von der UEFA tatsächlich rechtlich fordern. Ich verstehe das eher als ein politisches Statement, das da jetzt im Raum ist, aber das keinerlei praktische Konsequenzen gehabt hat. Und ich glaube ehrlich gesagt, dass das den Autorinnen und Autoren auch von vornherein bewusst war.
0: Ja. Es geht aber auch darum, eben Signale zu setzen. Die werden ja auch gesetzt von zum Beispiel Staatsoberhäuptern. Wissen wir da eigentlich, wie wir das in Europa handhaben wollen? Also die vollen Tribünen, wo immer der Premierminister oder der Regierungschef, wie auch immer Chefin, da sitzt. Werden wir das in den USA so erleben? Was glaubst du?
1: Ja, erst wenn es in die entscheidenden Phasen geht. Mhm. Also im Finale glaube ich das schon. Und natürlich gibt es da schon so ein paar interessante Fragen, die man auch zum Beispiel an Pedro Sanchez stellen kann, den spanischen Ministerpräsidenten, Sozialist, mit einer prononcierten Distanz zur amerikanischen Regierung, ob das jetzt den Irankrieg, Überflugrechte oder auch andere Fragen angeht. Beteiligen sich ja nicht am 5%-Ziel der NATO. Was macht er jetzt? Die Spanier spielen zweimal in Atlanta, also in den USA, im dritten Gruppenspiel dann in Mexiko. Fliegt er da tatsächlich hin? Ich kann es mir nicht vorstellen. Aber was ist, wenn die Spanier, was ja nicht so völlig auszuschließen ist, im Finale stehen? Ja. Setzt sich dann Herr Sanchez in New Jersey ins Stadion, womöglich neben Donald Trump? Oder, ich habe mir schon mal überlegt, der Worst Case wäre natürlich, der Iran kommt ins Finale. In New Jersey. Das möge man sich mal vorstellen.
0: Halten das Risiko,
1: sportlich für ausgeschlossen, wäre politisch aber eine interessante Konstellation.
0: Es wird auf jeden Fall spannend, auf die Tribüne zu gucken. Eins wissen wir, also viele halten sich auch im Vorfeld bedeckt. Vom Kanzler wissen wir, unter Umständen plant das schon. Das können wir uns auch einmal nur anhören.
2: Am 14. oder 15. Juli ist das Endspiel in New York. Und wenn Deutschland im Endspiel ist, fahre ich selbstverständlich.
0: Also er hat den Termin im Kalender, das ist schon mal gut zu wissen bei einer WM, so haben wir gestartet, die wahrscheinlich noch mal politischer ist als je zuvor. Ich meine, das wird seit Jahren erzählt, aber trotzdem dieses Jahr kommt noch mal mehr dazu. Und deswegen ist es auch so schön, dass ich die Gelegenheit hatte, im Europa-Podcast mit Jürgen Mittag zu sprechen. Er ist Professor für Sportpolitik an der Sporthochschule in Köln. Und auch ihn habe ich gefragt, woran macht er das fest, dass diese WM jetzt wirklich als noch politischer gilt als alles, was wir bisher kennen?
3: Ja, also man muss grundsätzlich sagen, die letzten zwei Dekaden standen schon sehr im Zeichen der Politik. Das hing vor allen Dingen damit zusammen, dass die BRICS-Staaten, die politisch ja durchaus umstritten sind, wesentlich Ausrichter von Olympischen Spielen und auch von Fußball-Weltmeisterschaften gewesen sind. Und Katar 2022, kein BRICS-Staat, aber stellte gewissermaßen den Höhepunkt dieser Entwicklung dar, als ein Land, was in Menschenrechtsperspektive schon einiges an Problemen aufzuweisen hat. Danach ging man eigentlich davon aus, dass sich das Rad oder die Waage in eine andere Richtung hin bewegen würde mit Olympischen Spielen in Paris, LA und Brisbane und eben auch einer Fußball-Weltmeisterschaft in den USA, aber auch in Spanien, Portugal, Marokko. Da ging man von anderen Perspektiven aus. Mit der Wahl von Trump, dem jetzt die Gelegenheit sozusagen auf dem goldenen Tablett serviert wird, sowohl Fußball-Weltmeisterschaften als auch Olympische Spiele wesentlich als Bühne zu nutzen, hat sich das Ganze nochmal deutlich anders dargestellt.
0: Heißt das auch, oder gehen Sie zumindest davon aus, dass man diese Politisierung auch in besonderer Weise sehen wird während des Turniers?
3: Die zentrale Frage, die sicherlich damit verbunden ist, was bekommt

0: um die Bevölkerung oder diejenigen, die an den Schirmen das verfolgen, zu sehen, da das Signal von der FIFA eingespeist wird und die FIFA gewissermaßen die Oberkontrolle über die gesendeten Bilder hat. Insoweit nicht noch spezifische Kameras von den Sendeanstalten dann im Stadion selbst platziert worden sind, kann es durchaus kommen, dass manche Dinge gar nicht gezeigt werden. Selbst wenn die von der Kamera eingefangen worden sind, gibt es eine kurze Verzögerung gegenüber dem Live-Bild. Und in diesen kurzen Verzögerungen können eben unliebsame Bilder durchaus ausgeblendet werden, beziehungsweise gar nicht gezeigt werden. Insofern mag es so sein, dass Dinge im Stadion in der Tat als Protestaktionen zum Beispiel zum Ausdruck kommen, die die Weltöffentlichkeit als solches aber gar nicht mitbekommt. Deswegen richtet sich der Blick vielleicht dann doch fast eher auf die Aktiven selbst, auf die Spieler auf dem Platz und nicht unbedingt auf die Zuschauer auf der Tribüne.
1: Und ziehen, was also auch all die Darstellungen angeht, da USA und FIFA komplett an einem Strang, weil das Verhältnis war ja auch nicht immer ganz unbelastet. Wie ist es aktuell?
0: Also Gianni Infantino, der FIFA-Präsident, bemüht sich in der Tat um ein sehr gutes Verhältnis zu den USA. Das lässt sich letztendlich durch zwei Zusammenhänge erklären. Der eine ist, eigentlich war die USA ja schon als Kandidat für 2022 vorgesehen. Man hat dann überraschenderweise nicht den Zuschlag gekriegt, sondern Katar und hat das dann zum Anlass genommen, doch in erheblichem Maße gegen Korruption in der FIFA vorzugehen, mit Whistleblowern, mit entsprechenden Anstrengungen, mit Banktransfers über US-Banken, was letztendlich zu diesem großen FIFA-Skandal von 2015 geführt hat, der zu einer zeitweiligen Implosion der FIFA geführt hat. Sicherlich eine der herausragendsten Meilensteine in der FIFA-Geschichte, was Kritik und Verwerfungen betrifft. Und auf diesem Fundament hat sich Infantino als damaliger UEFA-Generalsekretär ja erst aufgeschwungen, diese Position zu nehmen. Deswegen ist ihm sehr daran gelegen, ein gutes Verhältnis zu den USA zu haben, die seitdem auch deutlich nachgelassen haben, in ihren Anstrengungen gegen internationale Korruption im Fußball vorzugehen. Die andere Perspektive, die auch wichtig ist, natürlich ist die USA ein Global Player und hat Einfluss auf die internationalen, auch Sportindustrieentwicklungen. Und auch da ist es der FIFA natürlich sehr daran gelegen, dass zumindest diese Weltmeisterschaft und alles, was mit dieser Weltmeisterschaft verbunden ist, ein Erfolg wird und deswegen der Brückenschlag, der Schulterschluss, der mit der FIFA gesucht wird.
1: Also, soweit Jürgen Mittag, Professor für Sportpolitik. Werden wir gleich noch ein bisschen mehr von ihm hören. Thomas, das ist eigentlich ein ganz interessanter Punkt, dass er ja auch noch mal darauf hinweist, diese beiden sehr mächtigen USA und FIFA bündeln jetzt aktuell da ihre Macht und können im Prinzip schon sehr, sehr weit gehen und haben da kaum Kontrollinstanzen. Das merkt man vor allem, um es jetzt mal wieder ganz praktisch runterzubrechen, wenn es um die Ticketpreise geht, wo ja sogar die EU-Kommission irgendwie ins Spiel kommen sollte. Ne? Was war da nochmal genau los?
2: Ja, mal gucken, ob sie tatsächlich ins Spiel kommt. Im Moment sind die Gerichte in New York am Zug, weil die Staatsanwaltschaft von New York und New Jersey da jetzt aktiv geworden ist. Die spricht von einem Spießrutenlauf aus Verwirrung und künstlicher Verknappung, die zu unmöglich hohen Preisen führt für die Fans. Und da sollen Fans darüber getäuscht worden sein, wo die Sitzplätze sind. Es soll eine aggressive Preisgestaltung gegeben haben. Und ja, die FIFA macht tatsächlich etwas, was wir, sagen wir mal, als marktwirtschaftlich üblich, aber eben bei Sport- oder Kulturveranstaltungen für völlig unüblich halten, nämlich die Nachfrage bestimmt den Preis. Das heißt, je mehr ein Sitzplatz nachgefragt wird, desto teurer wird das. In der Fachsprache nennt man das Dynamic Ticketing, also Dynamic Pricing. Das heißt, der Preis kann sich dynamisch verändern. Wenn wir ins Theater gehen oder wenn wir ins Fußballstadion gehen, haben wir ja feste Preise. Das sind wir so gewohnt. Das erlaubt natürlich dann auch eine Preisgestaltung, die alle möglichen Einkommenskategorien berücksichtigt. Wenn ich es aber dynamisch aussetze und dann noch bei einer Fußballweltmeisterschaft, schießen die durch die Decke. Das führt praktisch dazu, dass zum Beispiel fürs Finale im Moment Preise von 3.500 Euro umgerechnet aufgerufen werden. Für die niedrigste Kategorie, mal zum Vergleich, die höchste Kategorie beim letzten Finale in Katar, die lag bei etwa 1.500 Euro Ladenpreis.
1: Und die Football Supporters Europe, die wir jetzt schon ein paar Mal gehört haben, die haben das sogar ausgerechnet und mal richtig in die Statistik gepackt und sagen, eigentlich sind diese günstigsten Tickets mehr als 7-mal so teuer wie noch bei der WM 2022. Du hast es erklärt, genau. Dynamische Preisgestaltung, kann man ja sagen, gut, das ist so. Jetzt gibt es aber doch einen Anhaltspunkt zu sagen, das könnte zumindest in Europa gegen Wettbewerbsregeln verstoßen, haben zumindest manche gemeint und die EU-Kommission aufgefordert, genau, was zu tun.
2: Es gibt da keine Frist für. Die Kommission hat bestätigt, dass diese Beschwerde vorliegt und bei ihr heißt es, dass man das nach den üblichen Verfahren prüfen will. Ich sage es mal ganz vage, wenn das nach den üblichen Verfahren bei der Kommission geprüft wird,
1: Dauert es noch ein bisschen.
2: Also gut, dann haben wir vielleicht zu einer der nächsten Weltmeisterschaften ein Ergebnis.
1: Ja, aber ist dann auch gut, wenn wir dann da Klarheit haben. Ich meine, vieles, was man jetzt vielleicht auch anstößt, ist vielleicht auch perspektivisch gemeint. Ne, das fragen wir ja quasi auch in dieser Folge. Kann die EU nicht irgendwie, wenn das jetzt in diese Richtung immer weitergehen würde, hat sie Hebel, um vielleicht auch etwas wieder gerade zu rücken, was vor allem europäischen Fans so an dem ganzen Drumherum aufstößt, wenn wir es mal ein bisschen breiter fassen?
2: Also sagen wir mal ganz weit gedacht, auf der grünen Wiese gedacht, ist das natürlich theoretisch möglich, dass man der Kommission die Rechte dazu gibt. Aber im praktischen Leben ist es so, dass die Kommission im Moment vor allem auf Amateursport guckt und dass sie den Profisport eigentlich gar nicht reguliert. Der Profisport unterliegt einer Eigenverwaltung, das gilt nicht nur für die Fußballer. Das merken wir immer, wenn es irgendwelche Verfahren gibt, die vor dem CAS, also dem höchsten Sportgerichtshof, landen, ob das Radsport ist oder anderes. Das ist eine Eigenverwaltung. Das hat auch eine Menge Vorteile. Das entlastet ja auch staatliche Institutionen und staatliche Kassen. Es gibt bei der EU auch einen Sportkommissar, das ist Glenn Michalev von Malta. Der ist für viele Dinge, auch für Kultur und Jugend und eben auch für Sport zuständig. Da verschwindet das so ein bisschen. Ja, man kann aber natürlich sagen, die Kommission könnte einreifen. Was gibt's da für Hebel? Also es gibt zum Beispiel das Wettbewerbsrecht. Das wird durch die Kommission kontrolliert. Eigentlich ist das sogar eine ihrer Hauptaufgaben. Es kann natürlich auch Wettbewerbsverzerrung im sportlichen Bereich geben. Es gibt immer mehr wieder Vorstöße der FIFPro. Das ist die Spielergewerkschaft, die europäische, die aber eher im Sande verlaufen. Da gab es vor anderthalb Jahren mal eine Beschwerde wegen des engen Spielplans, den die FIFA ja diktiert. Da geht es um die marktbeherrschende Stellung der FIFA. Die kann einfach sagen, wir machen da noch eine Club-WM und die WM wird mit so und so viel Clubs gemacht und die Weltmeisterschaft der Länder wird mit 48 so wie jetzt gemacht. Das können die alles reinquetschen in so einen Spielkalender. Dagegen hat die FIFPro Beschwerde eingelegt. Aber ehrlich gesagt, ich hatte mehrere Telefonate und Nachfragen nötig, um überhaupt rauszukriegen, wo wird das denn jetzt behandelt in der Kommission damals. Ja. Bis ich erfahren habe, Wettbewerbsrecht und Rechtsprechung ist natürlich auch eine Möglichkeit. Ja. Aber die Fans können ja auch boykottieren. Auch das ist eine Möglichkeit.
1: Gut, das steht jedem offen. Ansonsten würde man sich vielleicht wünschen, dass diese losen Enden, die du aufgezählt hast, irgendwie ein bisschen konkreter werden. Das ist jetzt nichts, was jetzt diesen Sommer noch greifen würde. Aber ich habe auch darüber mit unserem Experten Jürgen Mittag sprechen können. Und die Frage war ganz einfach, welche Hebel hat Europa über die EU, über die UEFA oder einen anderen Verband?
0: Man muss letztendlich fragen, wer kann Opposition gegenüber einem so mächtigen Weltverband wie der FIFA, die ein herausragendes Monopol mit dieser Fußball-Weltmeisterschaft besitzt, ausüben? Und man stellt fest, es sind gar nicht so viele. Die Sponsoren könnten es, tun es aber nicht, weil sie ja das Positive des Fußballs vermittelt bekommen und ihre Produkte verkaufen wollen. Die Fans sind es auch nicht. Man hat zwar etwas Zurückhaltung gesehen, hin und wieder Boykottaufrufe, aber in der Masse, auch gerade jenseits von Deutschland und jenseits von Europa, können manche das gar nicht nachvollziehen, dass es hier eine Debatte über potenzielle Boykott-Nachdenken, über das potenzielle Boykott-Nachdenken überhaupt gegeben hat. Und auch die Medien verhalten sich da sehr ambivalent, bisweilen durchaus eine Skandalisierung im Vorfeld. Aber wenn der Ball einmal läuft, dann sind auch die Medien durchaus eher beim Ball, beim Spiel. Also insofern die Anzahl der Veto Spieler der potenziellen Konkurrenten sind gar nicht so groß, wie es auf den ersten Blick vielleicht erscheinen mag. Und deswegen ist die FIFA in einer vergleichsweise starken Situation. Und im Augenblick nimmt sie diese eben im Zusammenspiel mit der USA sehr deutlich wahr.
1: Und was bringen dann überhaupt politische Signale, über die man jetzt vielleicht noch nachdenkt? Klar, Boykott ist jetzt quasi auch zu spät, die Diskussion ist abgeräumt. Aber wenn es jetzt heißt, kommen da Staatsoberhäupter überhaupt hin? Sind die präsent in den Stadien oder bleiben sie bewusst weg? Solche Dinge, was kann das bringen?
0: Ich denke, es ist schon ein relativ probates Instrument und auch das, was sich so in den letzten Jahrzehnten eigentlich seit der Europameisterschaft 2012, die damals in der Ukraine und Polen stattgefunden hat. Und es gab damals durchaus erhebliche Proteste. Die Europäische Kommission, die Staats- und Regierungschefs sind nach Polen gereist, aber nicht in die Ukraine, um gegen die damalige Inhaftierung von Julia Tymoschenko zu protestieren. Und das hat sich als Mittel, als Instrument durchaus durchgesetzt, diese Form von politischen oder diplomatischen Boykott, kein Spielerboykott, also kein Gesamtausschluss oder kein Gesamtboykottieren des Großereignisses, sondern auf dem diplomatischen Parkett. Das ist zumindest ein Signal, was gesetzt wird. Es ist sowohl gegen den Veranstalter gerichtet, bei den Olympischen Winterspielen 2022, Xi Jinping, der mehr oder weniger doch alleine auf dem diplomatischen Parkett saß, mit einigen ihm Getreuen. Und das ist sicherlich auch ein Instrument, was man für diese Fußball-Weltmeisterschaft denken kann. Es wirkt aber auch nach innen in die nationalen Systeme Europas hinein und gibt zumindest eine gewisse Widerspiegelung von Werten, von Haltungen, von Einstellungen, für die Europa steht und gegen die man sich vielleicht auch explizit im Augenblick wendet.
1: Ja, Aber ist das auch aus Ihrer Sicht ein schmaler Grat? Es gibt ja dann ja auch wahrscheinlich genug Menschen, die sagen, Mensch, ich wollte jetzt eigentlich Fußball gucken und tausend Symboliken rundherum ist mir auch ein bisschen viel. Also kann das auch in die falsche Richtung führen?
0: Ja, in der Tat. Also das Publikum reagiert da sehr sensibel. Und wenn es zu einer zu starken Instrumentalisierung, Vereinnahmung des Fußball kommt, dann wendet man sich auch gegen diejenigen, die da instrumentalisieren oder vereinnahmen. Aus deutscher Perspektive hat das Ganze nochmal einen besonderen Charakter. Bei der letzten Fußball-Weltmeisterschaft waren wir zum ersten Mal in der Situation gewesen, dass die Spiele der deutschen Nationalmannschaft bei einer Fußball-Weltmeisterschaft nicht ganz oben an der Jahresliste der meistgesehenen Fernsehereignisse des Jahres standen. Das hing auch ein bisschen mit dem vergleichsweise schlechten Abschneiden, ja, Misserfolg eher der deutschen Nationalmannschaft zusammen. Interessanterweise war das Sportereignis des Jahres 2022 das Frauenendspiel, Europameisterschaft Wembley, England gegen Deutschland, was es an die oberste Spitze gemacht hat. Und das zeigt auch so ein bisschen die Sensibilität, die damit verbunden ist. Katar zu stark in Anspruchnahme, man bleibt verhalten und vielleicht auch hier bei dieser Weltmeisterschaft das ein oder andere mit angezogener Handbremse. Und man richtet sich aber dann trotzdem auf den Sport, auf die Großereignisse aus, bringt das aber eben dann in etwas anderer Form zum Ausdruck.
1: Interessante Analyse von Jürgen Mittag, Professor für Sportpolitik an der Sporthochschule Köln. Danke nochmal an dieser Stelle. Würde mich hier noch interessieren, Thomas, wie hältst du das beim Fußballgucken? Interessiert dich die Symbolik oder bist du auch eher bei denen, die sagen, wenn es zu viel wird, ist auch irgendwann mal jetzt dann mal Feierabend irgendwie auch damit? Ne? Wir sind ja immer noch beim Fußball.
2: Nee, mich interessiert das schon. Er hat ja jetzt die Regenbogenbinde-Diskussion aus Katar angesprochen, die ist ja eher furchtbar verlaufen. Aber ich habe aus meiner Zeit in London ein sehr schönes Beispiel in Erinnerung, das ist diese Take Your Knee-Kampagne. Das war mitten in der Black Lives Matter-Bewegung. Bewegung, als die Spieler wirklich geschlossen von beiden Mannschaften eine Minute auf einem Bein gekniet haben vor jedem Anstoß. Das war in jedem Premier League-Spiel, das wurde von jedem Zuschauer akzeptiert, auch von den Schiedsrichtern selbstverständlich. Und da hat es funktioniert. Also es muss schon wirklich eine breite gesellschaftliche Akzeptanz sein. Sonst ist es politisches Märtyrertum, wenn man alleine da etwas macht. Ich glaube, man muss wirklich darauf achten, dass es eine breite Akzeptanz ist. Ja. Ich finde es wichtig, öffentliche Aufmerksamkeit ist da, die Veranstaltungen können wir nicht abschaffen, sie sind da, also muss ich gucken, welche Botschaft ich dort setzen kann.
1: Und ich weiß jetzt schon, dass wir bald, vielleicht in ein paar Monaten nochmal wieder sprechen können, weil ein Punkt, was kann die EU tun? Wir hören bislang nur Geraune, niemand weiß genaues nichts, aber es ist geplant, ein EU-Sports-Act. Klingt immer nach großen Worten, aber wir werden gespannt drauf gucken, was da noch drin steckt. Das kommt nach der WM. Insofern verweisen wir auf da und ich sage erstmal danke, Thomas, für die Analyse. Hat Spaß gemacht.
2: Ja, mir auch.
1: Und danke ja an alle, die wie immer zugehört haben, dran geblieben sind und den Europa-Podcast verfolgen. Das geht natürlich auch auf allen Podcast-Plattformen, allen voran in ARD Sounds und natürlich sonst überall, wo es Podcasts gibt. Und dann sage ich tschüss, bis nächsten Freitag. Mein Name ist Katrin Schmidt.

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1: Herzlich willkommen zum ARD-Interview der Woche. Ich bin Anne-Kathrin Mellmann und bei mir ist Christian Katzer, Geschäftsführer der internationalen Hilfsorganisation Ärzte ohne Grenzen. Hallo Herr Katzer, schön, dass Sie da sind.
2: Hallihallo.
1: Ebola ist eines unserer Themen. Ebola, ein Name, der Angst auslöst, ein Virus, gegen das es wenige Mittel gibt. Die Erkrankung endet meist tödlich. Und nach mehreren Ausbrüchen in Afrika, südlich der Sahara, mit tausenden Todesopfern, ist Ebola nun zurück in der Demokratischen Republik Kongo. Und auch die Mitarbeitenden von Ärzte ohne Grenzen, die kämpfen dort gegen Ebola. Herr Katzer, was macht denn das Ebola-Virus eigentlich so gefährlich?
2: Das jetzige Virus, das Bundibugyo-Virus, ist ein Teil der Ebola-Familie. Es gibt da verschiedene Viren. Deswegen ist das wichtig, auseinanderzuhalten. Was es aber diesen jetzigen Virusausbruch so gefährlich macht und so einmalig, ist das Ausmaß. Also wir sehen extrem viele Fälle gleich zum Anfang. Wir sprechen jetzt schon von fast 1000 Verdachtsfällen und über 100 Toten, während vorherige Ausbrüche viel kleiner waren. Dann, dass die Region einfach aufgrund von Krieg, Bürgerkrieg, ja, einfach geopolitisch extrem umkämpft ist und die Gesundheitsversorgung in der Region extrem schlecht ist. Das ist Virus selber, da es nicht zu dem Ebola-Virus gehört, wo es Impfstoffe gibt, wo es schnelle Behandlungsmöglichkeiten gibt, wo es Diagnosemöglichkeiten gibt. Dazu gehört es nicht, sodass es die Diagnose extrem schwierig ist und es keine zugelassene Behandlung gibt und keine Impfung. Daher macht es das wirklich sehr kompliziert.
1: Waren Sie eigentlich überrascht, Herr Katzer, als Sie gehört haben, dass sich Ebola schon wieder ausbreitet und wieder dort?
2: Ja, letztendlich war das eigentlich zu erwarten, da die verschiedenen Ebola-Virenmöglichkeiten sich in der Region wahrscheinlich in Tieren überleben und die Tiere nicht infizieren und dann irgendwann vom Tier auf den Menschen überspringt. Das haben wir bei anderen Ausbrüchen auch so dann nachverfolgen können. Von daher ist die Region leider dafür prädestiniert. Aber dann das zusammen mit dieser extrem schlechten Gesundheitsversorgung, das macht erst so einen Riesenausbruch möglich, wie wir es jetzt sehen, dass halt wochenlang nicht gemerkt wurde, dass extrem viele Menschen an einer Krankheit sterben. In anderen Ländern, wo die Gesundheitsversorgung viel besser ist, würde man es viel schneller merken und würde deshalb viel schneller einschreiten können und damit so einen massiven Ausbruch von vornherein verhindert.
1: Die schlechte Gesundheitsversorgung ist das eine, aber dass es immer noch keine wirksamen Medikamente gibt und keinen Impfstoff gegen diese Variante von Ebola, worauf führen Sie das zurück?
2: Das spielt ja einerseits zusammen, dass der Ausbruch so groß ist, dass es da nichts gibt. Es ist einfach der Weltgesundheitsorganisation und den Staaten, der Staatengemeinschaft geschuldet, weil die Länder selber, wie die Demokratische Republik Kongo, hat nicht die finanziellen Mittel, zu diesen Viren zu forschen und auch Medikamente zu testen. Das liegt in der Verantwortung zum Beispiel von der Bundesrepublik Deutschland, wo sehr wohl geforscht wurde nach dem letzten großen Westafrika-Ausbruch 2015. Da wurden dann Impfstoffe entwickelt, es wurden Medikamente entwickelt, die gut geholfen haben, Schnelltests, um diesen Ausbruch einzudämmen. Diese Forschung hat dann auch genutzt, zum Beispiel bei der Eindämmung der Covid-Pandemie. Da wurden Medikamente, die eigentlich für die Ebola-Behandlung entwickelt wurden, getestet und als für wirksam befunden und wurden dann bei der Covid-Behandlung eingesetzt, sodass durchaus da auch ein Vorteil für die Gesundheitsversorgung hier in Deutschland da daraus entstehen könnte. Aber die Verantwortung von reichen Industrieländern gegenüber den Ländern wie der Demokratischen Republik Kongo ist extrem groß und deswegen braucht es da einfach mehr Forschung und die wurde in den letzten Jahren extrem vernachlässigt.
1: Woran liegt das? Also man macht einfach viel weniger in den letzten Jahren für Länder wie Kongo.
2: Die Pharmaindustrie selber ist nicht daran interessiert. Ja, es ist erstmal kein Feld, wo Gewinne gemacht werden können. Deswegen müssen sich da die Staaten engagieren. Und auch da wird es immer wieder deprioritisiert, einfach weil es weit weg ist und bei Kürzungsmaßnahmen immer zuerst hinten runterfällt. Da beißt sich die Katze aber in den Schwanz irgendwann, weil wie wir jetzt sehen, gibt es diese Ausbrüche, die sind vorhersehbar. Und wenn es da eine gerechtere Forschung und eine gerechte Verteilung auch von den Medikamenten geben würde, dann würden nicht so viele Menschen leiden müssen, wie es heute passiert.
1: Gehen wir mal zurück in den Kongo. Also alle, die dort arbeiten, beklagen, dass sich das Virus dieses Mal rasend schnell ausbreitet. Warum eigentlich? Warum diese schnelle Ausbreitung?
2: Die schnelle Ausbreitung liegt vor allen Dingen daran, dass die Diagnose so schwierig ist. Es gab relativ früh den Verdacht, dass es sich um ein Ebola-Virus handeln könnte. Es wurde dann auch mit den Schnelltests getestet. Die waren aber negativ, weil die nicht auf den Bundibugyo-Virus anspringen. Und dann wurde in der falschen Annahme weitergearbeitet. Okay, das ist dann halt normale Übersterblichkeit. Also nochmal zur Veranschaulichung, dass dass Menschen, die in der Demokratischen Republik Kongo ins Krankenhaus gehen, die wissen, dass die Versorgung schlecht ist, dass sie dafür bezahlen müssen, dass oft Medikamente nicht da sind. Die Sterblichkeit in den Krankenhäusern ist extrem hoch. Dann fällt halt eine Viruserkrankung, die eine Sterblichkeit von 20-40% hat, zum Anfang gar nicht auf. Ich habe mal in einem Marburg-Ausbruch gearbeitet in Angola. Da war das wirklich erst nach Monaten aufgefallen, weil die Sterblichkeitsrate im Krankenhaus einfach so hoch war, dass diese Übersterblichkeit durch den Virus gar nicht aufgefallen. Was kann man sich hier nicht vorstellen. Aber wenn dann ein Test nicht anschlägt, dann wird halt normal in Anführungsstrichen weitergearbeitet. Und damit kann sich der Virus ausbreiten, meistens über die Gesundheitsversorger, weil sich KrankenpflegerInnen, ÄrztInnen anstecken und dann an PatientInnen den Virus weitergeben.
1: Die deutsche Entwicklungsministerin Rim Alabali Radovan von der SPD, die hat vor kurzem gesagt, dass sie da einen Zusammenhang sieht zwischen diesem Ebola-Ausbruch und den weltweiten Kürzungen von Geldern für die Entwicklungszusammenarbeit. Sehen Sie den eigentlich auch?
2: Ja, für den jetzigen Ausbruch stellen wir den nicht so klar zusammen. Aber was wir natürlich sehen, ist, dass Gelder fehlen jetzt vor Ort, um zum Beispiel die ganze Aufklärungsarbeit zu machen. Ja, also wir kennen das alles wieder aus der Pandemie. Die Menschen müssen aufgeklärt werden, die müssen verstehen, was passiert, ja, was ist jetzt in dem Fall Ebola, wie wird es übertragen, wie kann ich mich schützen. Das braucht wirklich viel Kompetenz. Da muss durch die Dörfer gefahren werden, da muss mit den Leuten gesprochen werden. Angehörige müssen aufgeklärt werden. So, das ist die eine Seite, da brauchst du viel Personal. Auf der anderen Seite brauchst du auch viel Personal für die Kontaktverfolgung. Ja, auch das kennen wir wieder hier in Deutschland aus der Pandemie. Jeder positive Fall, gerade zum Anfang, musste man ja dann aufschreiben, wen habe ich getroffen etc. Und das ist dort genauso. Wir versuchen dann vor Ort alle Menschen aufzuschreiben, die mit der kranken Person Kontakt hatten und würden die versuchen, jeden zweiten Tag zu besuchen, um zu gucken, ob die Menschen Unterstützung brauchen, ob sie Fieber bekommen, ob sie auch isoliert und behandelt werden müssten. Und das braucht einfach Personal. Und dafür steht gerade dem Gesundheitsministerium in der Demokratischen Republik Kongo wenig Geld zur Verfügung. Und früher hat es zum Beispiel viel USAID, also die US-Entwicklungsbehörde, finanziert. Und bei denen wurde sehr viel gekürzt. Aber auch in Deutschland wurde viel an humanitärer Hilfe, an Entwicklungshilfe gekürzt. Und jetzt braucht es letztendlich eine gute, umfassende Unterstützung der Weltgesundheitsorganisation, um reagieren zu können vor Ort. Aber es braucht vor allen Dingen auch die Möglichkeit, jetzt Fachleute, die wir zum Deutschland hier haben, dorthin zu schicken, um Laborkapazitäten hochzufahren, um Behandlungsmöglichkeiten zu schaffen, weil dieser Aufbruch einfach extrem groß ist und wir vor allen Dingen wissen müssen, handelt es sich um Menschen, die sich mit Ebola, mit dem Virus infiziert haben oder nicht?
1: Was berichten Ihnen denn Ihre Ärztinnen und Ärzte, die da vor Ort arbeiten über diese Situation? Wie kommen Sie denn damit zurecht, dass so viele andere Organisationen so wenige Mittel haben, wie auch die WHO?
2: Ja, letztendlich ist es so, dass es im Moment noch sehr unübersichtlich ist. Was die Kolleginnen sagen, ist, dass viele Gesundheitseinrichtungen einfach davon ausgegangen werden müssen, dass viele von den Patientinnen in den Einrichtungen Kontakte sind oder selber positiv sind. Wieder aufgrund der fehlenden Diagnosemöglichkeiten ist es gar nicht so schnell sagbar, sodass sehr vorsichtig gearbeitet werden muss, was extrem negative Auswirkungen hat für Menschen, die mit Fieber kommen oder eine andere Behandlung brauchen als gegen das Virus, weil trotzdem unter viel Schutz gearbeitet werden muss, natürlich, um das Personal zu schützen. Aber ja, ein klassischer Fall wäre eine schwangere Frau, die mit Fieber und Unterleibsschmerzen kommt und wahrscheinlich einfach Geburtskomplikationen hat. Es kann aber nicht ausgeschlossen werden, dass das Fieber auch von dem Virus kommt. Deswegen wird dann die Geburt oder ja eine chirurgische Intervention wie ein Kaiserschnitt müsste unter Hochsicherheitsmaßnahmen stattfinden. Das Personal muss extrem geschützt werden. Da könnten keine Angehörige der Frau dabei sein, was eigentlich normal wäre, zum Beispiel bei der Nachbehandlung. Und das macht es dann wieder, dass das Gesundheitssystem noch weiter geschwächt wird, dass die Leute noch mehr Vertrauen in die Gesundheitsversorgung verlieren, ja, weil da kommen dann, ja, wird die Leute, die Ebola-Virus oder den Virus haben, werden spezial behandelt und die Leute, die eigentlich eine Unterstützung brauchen, nicht. Parallel haben wir einen Masernausbruch, ja, Kinder mit viel Fieber. Wieder große Fragezeichen, wie wir da gut umgehen können. Alles das wird durch den Virusausbruch verzögert.
1: Es gibt auch ziemlich viele Berichte über Desinformation im Moment in der Region, in der betroffenen Region. Und die Leute gehen deswegen noch weniger gern in ärztliche Behandlung, haben Angst vor Isolation. Es gibt sogar Gerüchte über Organentnahme, dass Blut gestohlen wird und so weiter. Und Ihre Mitarbeitenden haben ja damit sicherlich auch zu tun. Also haben die Kapazitäten, dann auch gegen diese Art von Desinformation vorzugehen?
2: Ja, das ist extrem wichtig, weil wenn diese Desinformation überhand nehmen, dann sehen wir über Übergriffe auf Gesundheitspersonal, auf Einrichtungen. Da wurden Zelte angezündet. Es gab einen Zwischenfall, wo Angehörige und eine größere Menschenmenge die Herausgabe eines Leichnams gefordert haben und da mit Steinen geworfen haben. Das habe ich selber auch schon erlebt, einfach weil Desinformation immer sehr einfach zu verbreiten ist und die richtige Information dann sehr lange braucht, um bei den Menschen anzukommen. Auch deswegen braucht es viel Personal, die die Sprache sprechen, die die Kultur verstehen und die zwischen den medizinischen Maßnahmen, die wir machen müssen, Patienten isolieren, um sie zu behandeln, Kontakte nachverfolgen, Begräbnisse müssen anders stattfinden, zwischen den medizinischen Bedarf und dem Bedarf der Bevölkerung vermitteln und dann Kompromiss suchen. Und das ist gerade am Anfang von dem Ausbruch extrem schwierig, weil wir wirklich, wie gesagt, mit vielen Fällen, mit vielen Todesopfern zu tun haben und dadurch die Arbeitsbelastung extrem hoch ist. Wenn sich der Ausbruch sozusagen ein bisschen länger hinzieht und auch dieser Ausbruch wird sich länger hinziehen, dann kann da viel mehr auf die Individuen eingegangen werden und dann ist das Vertrauen noch viel stärker. Deswegen muss von Anfang an sehr klar kommuniziert werden und auch gegen diese Missinformation vorgegangen werden.
1: Und apropos Arbeitsbelastung, lassen Sie uns noch mal einen Blick werfen in dieses Land, in diese Demokratische Republik Kongo, ein Land, das 6-mal so groß ist wie die Bundesrepublik, mit viel wirtschaftlichem Potenzial einerseits, unter anderem wegen seiner Rohstoffe, wegen der Landwirtschaft und auch seiner Bevölkerung, die sehr jung ist, im Durchschnitt 16,7 Jahre. Zum Vergleich, in Deutschland sind die Menschen fast 45 Jahre alt. Und dann ist Kongo heute auch noch sehr stark geprägt von seiner kolonialen Vergangenheit. Die Armut ist hoch, die Strukturen schwach. Im Osten herrscht derzeit Krieg. Tausende Menschen sind auf der Flucht. Und da fragt man sich ja schon, wie können Sie denn eigentlich Ihre Ärztinnen und Ärzte, Ihre Mitarbeitenden da überhaupt arbeiten?
2: Letztendlich arbeiten wir da genau aus den Gründen, die Sie jetzt gerade gesagt haben. Humanitäre Hilfe funktioniert ja oder setzt immer dort an, wenn staatliche Strukturen nicht mehr in der Lage sind, ihre Bevölkerung zu unterstützen. Und der Osten des Kongos ist leider so ein Gebiet und gerade aus der kolonialen Geschichte ergibt sich das heraus, dass einfach Strukturen zerstört wurden und letztendlich wirtschaftliche Interessen, die immer heute noch vorherrschen, den Alltag der Menschen beherrschen. Es gibt sehr viele bewaffnete Gruppen, die sich halt um diese Ressourcen kämpfen, um da sich halt zu bereichern. Und Notleidend sind immer, oder die Leidenden davon sind immer die Menschen. Und deswegen arbeiten wir überhaupt dort. Und wir können aber nur arbeiten, wenn wir akzeptiert werden. Das heißt, dass wir wirklich mit allen bewaffneten Gruppen verhandeln, ganz klar darüber sprechen, was wir anbieten können, auch was nicht, um da die richtigen Erwartungen zu treffen oder falsche Erwartungen von vornherein ausschließen zu können. Und das zeigt sich dann zum Beispiel auch in den Ebola-Behandlungen. Ja, wenn die Bevölkerung eine Behandlung nicht akzeptiert, dann können wir die auch nicht anbieten, da können wir auch nicht arbeiten.
1: Die Arbeit in solchen extrem schwierigen Ländern, Regionen ist sozusagen eine Kernkompetenz von Ärzte ohne Grenzen. Krisen, Naturkatastrophen, Kriege, wie geht man da eigentlich vor? Also wenn es so unübersichtlich ist, so riskant, da reist man ja wohl nicht einfach los mit einem Arztkoffer.
2: Nee, überhaupt nicht, sondern wir bereiten das extrem gut vor. Wir haben Leute, die sich sehr mit den Regionen auskennen. Wir sind in den meisten Regionen, in denen wir arbeiten, halt sehr gut vernetzt. Mit den bewaffneten Gruppen, einfach um immer wieder feststellen zu können, können wir arbeiten, was ist die Akzeptanz, was sind die Erwartungen. Und andersrum stellen wir immer wieder klar, dass wir halt nicht Teil des Konflikts sein wollen und werden. Ja, das ist das, was wir unter der Neutralität verstehen, ist, dass wir halt nicht Teil des Konflikts sind. Wir sind aber niemals neutral, was unsere Patientin betrifft. Wir sind immer auf der Seite unserer Patientin, werden uns immer dafür die einsetzen und auch ganz klar mit den betreffenden Verantwortlichen Missstände ansprechen. Immer erstmal mit diesen, ja, vor Ort. Wenn es da keine Änderung gibt, dann halt auch international. Und ich glaube, daher kommt auch das Profil von Ärzte ohne Grenzen, dass wir halt medizinisch sehr professionell arbeiten, dass wir aber auch ganz klar darüber sprechen, was wir sehen. Und wir sehen gerade bei Ausbrüchen wie Ebola, dass wir da als Kompetenz angesehen werden. Wir sehen, dass die Leute sich an uns wenden, auch hier in Deutschland, und fragen, okay, was ist denn das Virus? Muss ich mir Sorgen machen? Und diese Kompetenz, die wir hier in Deutschland ausstrahlen, die strahlen wir hoffentlich auch vor Ort aus, um die Akzeptanz für unsere Arbeit zu gewinnen und damit überhaupt arbeiten zu können und dann mit dem Arztkoffer halt vor Ort ankommen können, nicht geschützt. Also wir haben keine bewaffneten Leute vor den Türen. Wir versuchen sehr zugänglich zu sein und die Behandlung, die wir anbieten, ist immer kostenlos und damit eine Akzeptanz in der Bevölkerung zu bekommen, um halt arbeiten zu können.
1: Und dann sind sie auch immer sehr extrem schnell vor Ort. Ich habe das bei meiner Arbeit als Korrespondentin in Lateinamerika immer wieder erlebt, also nach Naturkatastrophen zum Beispiel wie Hurricanes. Für mich war es da manchmal kaum möglich, in die betroffene Region zu reisen. Und wenn ich dann ankam, dann waren ihre Leute schon längst da und an der Arbeit. Wie geht das?
2: Ja, also zum einen ist es diese Professionalität, die wir über die Jahre entwickelt haben. Zum anderen ist die finanzielle Unabhängigkeit, die wir durch weltweite Spenden haben, gibt uns diese Möglichkeit. Ja, also wenn wir von einem Virusausbruch in der Demokratischen Republik Kongo hören, dann haben wir zum einen erfahrenes Personal. Wir haben jetzt in den letzten Tagen mehr als 100 internationale Mitarbeitende weltweit losgeschickt, um dort zu arbeiten. Und zum anderen haben wir die finanzielle Unabhängigkeit zu sagen, ja, das ist etwas, was wir als medizinische Priorität sehen und da können wir sofort reagieren. Wir können sofort Lastwagen losschicken aus Kenia mit Chlor. Wir können Schutzmaterialien weltweit einkaufen und in die Region fliegen. Und diese finanzielle Unabhängigkeit aufgrund der Millionen SpenderInnen weltweit, die ermöglicht uns diese schnelle Arbeit.
1: Also Sie haben auch so eine Art Voraustrupps, die erstmal das Terrain sondieren.
2: Total. Also wir nennen die Notfallteams einfach. Das sind Leute, die mit uns jahrelang arbeiten. Wir schicken dann meistens ein Team von 3, 4, 5 Leuten los, die gleichzeitig gucken, okay, was ist der Bedarf? Ist es wirklich ein Bedarf für uns? Können wir da was machen? Und gleichzeitig schon erkunden, da ist immer eine logistische Person dabei. Wie würden wir da Material hinbekommen? Da ist immer eine medizinische Person dabei. Und das funktioniert alles gleichzeitig. Während wir uns ein Krankenhaus angucken, guckt schon jemand mit, ganz klar, können wir irgendwo ein Haus mieten, wo wir wohnen können? Wie kriegen wir Materialien rein? Und es wird gleichzeitig mit den Autoritäten verhandelt. Dürfen wir hier arbeiten? Werden wir hier akzeptiert?
1: Christian Katzer von Ärzte ohne Grenzen heute im ARD-Interview der Woche. Herr Katzer, Sie sind ja von Hause aus Bauingenieur und also Sie wissen, wie man ein Krankenhaus aufbaut, eine Gesundheitsstation. Sie haben immer das große Ganze im Blick und Sie führen auch Gespräche mit den Leuten vor Ort, mit den Verantwortlichen zum Beispiel. Wie erleben Sie das? Also wie reagieren die denn zum Beispiel, wenn es sich um Militärregimes handelt, auf so eine NGO wie Ihre?
2: Na, letztendlich ist es so, dass die medizinische Versorgung, die wir anbieten, sehr bekannt ist. Ja, und in vielen Regionen. Und wir ganz klar sind, wir entscheiden, was von dem Bedarf wir decken können. Wir können in den meisten Fällen nicht den gesamten Bedarf decken. Wir kümmern uns meist um die Bedürftigsten. Das sind meist Kinder, oft unter 5 Jahre, schwangere Frauen, Frauen nach der Geburt. Und als Organisation haben wir das über die Jahre gelernt. Ich bin selber seit mehr als 20 Jahren mit Ärzte ohne Grenzen unterwegs und da ergibt sich dann schon eine Erfahrung. Von daher kommen wir da schnell übereinander mit den Bedürfnissen und dem, was wir anbieten können, dass wir da arbeiten können.
1: Seit 20 Jahren machen Sie das schon. Warum wollten Sie eigentlich zu Ärzte ohne Grenzen?
2: Letztendlich, glaube ich, kommt es so ein bisschen aus meinem Bedürfnis, solidarisch zu sein. Ich bin mir schon immer sehr bewusst um die Privilegien, die ich persönlich habe, hier in Deutschland leben zu können, die Gesundheitsversorgung, die ich habe, täglich zum Bäcker gehen zu können, mir keinen Kopf machen zu müssen, früh aufzustehen und zur Arbeit oder zur Schule zu gehen und hatte von Anfang an gepaart mit so einer Abenteuerlust auch den Bedarf, das zu teilen und habe relativ schnell Ärzte ohne Grenzen gefunden und habe dann ja über die Zeit gemerkt, dass es was mich interessiert, wo ich mich einbringen kann und ja, wie in jeder anderen Organisation, je länger dort gearbeitet wird, umso mehr Kompetenz konnte ich selber entwickeln. Ich habe dann noch einen Master in Management gemacht, um halt Teams besser führen zu können, um große Organisationen besser führen zu können. Und das passt für mich heute immer noch zusammen, einfach dafür zu sorgen, dass wir hier in der Gesellschaft in Deutschland solidarisch sein können mit Menschen, die halt unverschuldet in Not gekommen sind. Und medizinische Hilfe ist da extrem wichtig.
1: Über Ärzte ohne Grenzen sagt man ja auch, sie sind immer die Ersten, die da sind und auch die Letzten, die gehen. Das klingt für mich nach sehr hohen Risiken. Wie können Sie die eigentlich für die Mitarbeitenden niedrig halten?
2: Wir sind eher die Organisation, die sich mal zurückzieht und dann eher wiederkommt. Wir haben mehr als 60.000 Menschen weltweit, die mit Ärzte ohne Grenzen arbeiten, KollegInnen von mir. Und der Schutz der Patientinnen und unserer Mitarbeitenden ist einfach absolute Priorität. Wir sehen aber in den letzten Jahren, dass das humanitäre Völkerrecht, was vor allen Dingen medizinische Mitarbeitende und Gesundheitseinrichtungen eigentlich extrem schützt, immer mehr ausgehöhlt wird. Wir sehen in vielen Konflikten, dass Gesundheitseinrichtungen gezielt angegriffen werden und Mitarbeitende gezielt getötet werden, Krankenwagen angegriffen werden. Diese Aushöhlung des internationalen Völkerrechts beobachten wir natürlich mit großer Sorge, weil das ist einer der, ich sage es mal, Schutzschilde, die wir eigentlich haben und setzen uns dafür sehr ein, dass es weiter funktioniert, weil wir sonst in vielen Konflikten nicht mehr arbeiten könnten.
1: Und das schafft ja auch, kann ich mir vorstellen, sehr belastende Situationen für Ihre Mitarbeitenden. Was machen Sie damit? Also wie wird da vorgesorgt oder nachgesorgt?
2: Na, wir haben eine professionelle Betreuung von allen Mitarbeitenden. Es gibt in jedem Land eine Hotline, wo angerufen werden kann. Wir haben eine psychologische Supervision für viele Projekte, wo wir zum Beispiel für unsere Kolleginnen in Jemen jemanden in Amman angestellt haben, die Person, die regelmäßig dann in den Jemen reist, um vor Ort über psychologische Belastung zu sprechen. Für die internationalen Mitarbeitenden gibt es auch noch die Vor- und Nachbetreuung, da wir einfach wissen, dass es ja für viele Mitarbeitende sehr schwer ist, in den Kontexten zu arbeiten, auch weil der Bedarf oft viel größer ist als das, was wir anbieten können. Und dazu kommt noch, dass viele von den nichtmedizinischen KollegInnen ja zum ersten Mal mit schwerer Krankheit und Tod zu tun haben, was bei den medizinischen Kollegen ja aufgrund der Ausbildung oft nicht so der Fall ist. Ja, dieses Abwägen, was können wir machen, wen können wir behandeln und wen nicht, dieses Triage-System, das wir auch in der Pandemie gesehen haben, das wir in jedem Krankenhaus sehen, das ist herausfordernd. Und Gespräche in den Teams sind etwas, was wir sehr anregen, weil wir auch wissen, dass das Peer-to-Peer, ja, Person zu Person unter KollegInnen einfach gut funktioniert, um loszulassen, um über Sachen zu sprechen. Heute ist mir das passiert, das war wirklich schrecklich. Und da einfach ein empathisches Mitgefühl zu bekommen, wissen wir, dass es total hilfreich ist für die einzelnen KollegInnen.
1: Ja, und das ist ja auch Triage ganz oft unter völlig anderen Bedingungen, als wir uns das hier in Deutschland vorstellen können. Ja, wenn jetzt zum Beispiel nicht genug Mittel zur Verfügung stehen oder wenn der Beschuss andauert und auch die Helfer selbst da ins Visier geraten. Also platzt einem da nicht manchmal auch einfach der Kragen?
2: Absolut. Und das meine ich damit, dass dadurch sind die Teams vor Ort extrem wichtig. Es ist extrem wichtig, dass wir auch immer wieder Kollegen haben, die sagen, hey, heute mach mal eine Pause. Du siehst nicht gut aus oder ja, wenn dann jemand ja, das geht doch gar nicht, ich brauche jetzt unbedingt dieses Medikament und wir haben das nicht, weil, keine Ahnung, Versorgungsweg abgeschnitten ist, dann, dass es besprochen wird, dass sowas nicht unter den Tisch fällt, ja, dass wir die Missstände aussprechen und dann auch wieder hier darüber sprechen, ja, weil das ist genau das, weil letztendlich fehlen die Medikamente oder die Diagnosemöglichkeiten ja den Patientinnen. Dass wir dann hier darüber sprechen, ist halt extrem wichtig, um darauf zu zeigen, es gibt Menschen auf dieser Welt, die einfach keinen Zugang zur Gesundheitsversorgung haben, obwohl das eigentlich ein Recht eines jeden Menschen ist.
1: Ja, die Missstände ansprechen und aussprechen, das bringt mich zu meiner nächsten Frage. Also Sie sind ja als humanitäre NGO unparteiisch, unabhängig, politisch neutral. Aber wo verlaufen da eigentlich die Grenzen? Also wann und wo äußern Sie dann doch auch Kritik gegenüber Verantwortlichen, politisch Verantwortlichen?
2: Na, wenn es zum Wohl oder gegen das Wohl unserer Patienten ist, dann werden wir halt laut. Und unabhängig halt aufgrund der finanziellen Unabhängigkeit, die wir haben. Und das Neutrale kommt wirklich aus dem humanitären Völkerrecht, dass wir halt nicht als Kriegspartei dastehen wollen und auch nicht gesehen werden wollen. Aber wir sind immer auf der Seite unserer Patientinnen und werden für die Stimme erheben und über das sprechen, was wir sehen und was wir hören.
1: Sie hören das ARD-Interview der Woche mit dem Chef von Ärzte ohne Grenzen, Christian Katzer. Ärzte ohne Grenzen, ist es auch wichtig, auf vergessene Krisenländer aufmerksam zu machen? Die Organisation ist ja mit ihrem medizinischen Personal fast überall in der Welt unterwegs. Und Zweck ungebundene Spenden, also solche, die nicht nur für eine bestimmte Region gedacht sind, die machen das möglich, auch dahin zu gehen, wo kaum jemand hinschaut. Einige dieser Länder, Herr Katzer, kennen Sie aus eigener Anschauung. In welchen waren Sie schon im Einsatz?
2: Letztendlich habe ich in vielen Krisenregionen dieser Welt gearbeitet. In Afghanistan, in Somalia. Ich war in mehreren Ebola-Ausbrüchen wie in Uganda, in einem Marburg-Ausbruch in Angola und habe dann später als Leiter der Projektabteilung in Berlin die Einsätze im Simbabwe, in Eswatini, aber auch im Tschad und der Zentralafrikanischen Republik und in Jemen geleitet. Also das sind alles Länder, die ich besucht habe, in denen ich gearbeitet habe. Für uns sind diese Krisen natürlich nicht vergessen, sondern wir wissen sehr gut um diese und versuchen aber das fehlende mediale Aufmerksamkeit teilweise dorthin zu lenken, einfach um das Wissen aufzuweiten, dass dort Menschen sind, die Unterstützung brauchen und die unsere finanzielle Unterstützung brauchen, der SpenderInnen hier aus Deutschland und letztendlich die medizinische Versorgung durch Organisationen wie Ärzte ohne Grenzen.
1: Wie entwickeln sich denn eigentlich die Spenden angesichts einer schwierigen wirtschaftlichen Lage in Deutschland?
2: Also letztendlich sind wir positiv beeindruckt von der Unterstützung, die wir bekommen haben. Im letzten Jahr haben mehr als 750.000 Menschen Ärzte ohne Grenzen finanziell in Deutschland unterstützt. Das ermöglicht eine sehr unabhängige Arbeit. Wenn wir jetzt nochmal zurück zum Ebola gucken, wir hören von dem Ausbruch und sind innerhalb von 24 Stunden mit Teams unterwegs. Wir haben das Geld, wir müssen da nicht irgendwie nachfragen, sondern die Priorität ist ganz klar und wir können losgehen und dann groß angelegte Notfalloperationen einleiten, ohne da uns jetzt irgendwie Rückhalt holen zu müssen. Und das ist natürlich extrem wichtig und komfortabel und vielen Dank dafür.
1: Und wohin würden Sie, Herr Katzer, im Moment am allerliebsten gehen, um zu helfen, wenn Sie könnten?
2: Ja, ich glaube, mich würde es schon im Moment in die Demokratische Republik Kongo ziehen, einfach weil ich weiß, dass ich Erfahrung mit einem Virus habe, der ähnlich ist, dass ich Kolleginnen vor Ort gut unterstützen kann, auch emotional über das, was wir gesprochen haben. Ja, deswegen würde es dahin ziehen. Andersrum ist mein Gedanke natürlich oft bei Kolleginnen in der Zentralafrikanischen Republik, wo sehr wenig drüber gesprochen wird, wo der Bedarf enorm groß ist und viele von meinen Kolleginnen unter extrem schwierigen auch Sicherheitsbedingungen arbeiten müssen.
1: Dankeschön. Dankeschön, dass Sie bei uns waren.
2: Vielen Dank für das Interview.
1: Das war Christian Katzer, Geschäftsführer der NGO Ärzte ohne Grenzen. Und wenn Sie das Gespräch noch einmal hören möchten, dann können Sie das tun bei ARD Sounds. Mein Name ist Anne-Kathrin Mellmann. Auf Wiederhören.

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1: Die Nachrichten mit Udo Stiel. Guten Abend. In Nordrhein-Westfalen haben Unwetter zu ersten Schäden geführt. Im Münsterland sind viele Keller vollgelaufen. Die Feuerwehr verzeichnete hier mehrere hundert Einsätze. Simon Lanzerath, WDR aktuell. Welche Regionen von Nordrhein-Westfalen sind gerade besonders betroffen?
2: Zunächst war es vor allem der Norden von NRW, aber auch über die Region rund um Bonn sind schon teils heftige Unwetter gezogen. In den südlichen Teilen des Landes gilt auch gerade noch eine amtliche Unwetterwarnung des Deutschen Wetterdienstes. Die Unwetter sorgen auch im Zugverkehr für Störungen. Einschränkungen gibt es da unter anderem auf den Fernverkehrsstrecken von Münster nach Bremen oder auch vom Ruhrgebiet nach Hannover. Grundsätzlich sollten Bahnreisende natürlich jetzt gerade bei diesem Wetter ihre Fahrplan-App im Blick halten. Es kann da jetzt auch kurzfristig zu Ausfällen kommen. Heute am Freitagabend finden natürlich auch einige Veranstaltungen im Land statt. Unter anderem in Münster und Solingen wurden Events vorsichtshalber abgebrochen oder unterbrochen.
1: Der russische Präsident Putin hat Vorwürfe zurückgewiesen, eine russische Drohne habe ein Haus in Rumänien getroffen und zwei Menschen verletzt. Es sei zu früh zu sagen, woher die Drohne stammt. Vielleicht sei sie aus der Ukraine gekommen. Rumänien geht dagegen von einer russischen Drohne aus. In den Gefängnissen in Nordrhein-Westfalen sollen nach dem Willen der Landesregierung strengere Regeln gelten. Grund ist der Korruptionsskandal in der Justizvollzugsanstalt in Euskirchen. Mitarbeiter sollen dort Insassen gegen Geld unter anderem Hafterleichterungen gewährt haben. Justizminister Limbach will unter anderem prüfen lassen, welche Rolle organisierte Kriminalität im Strafvollzug spielt.
3: Uns ist wichtig, dass wir uns keine Sicherheitslücken im nordrhein-westfälischen Strafvollzug erlauben. Und deswegen ergreifen wir jetzt schon in diesem frühen Stadium unserer Aufklärung zu Maßnahmen, um auf jeden Fall sicherzustellen, dass uns organisierte Kriminalität nicht auf der Nase rumtanzen kann.
1: Limbach kritisierte Könntigte außerdem an, dass Experten Sicherheitslücken in den Gefängnissen aufdecken sollen.
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1: Ein Gymnasium in Marl wird jetzt mit Radartechnik überwacht. Die Stadt reagiert damit auf Vandalismusvorfälle. Lara Degen für WDR aktuell.
4: Die neue Radartechnik überwacht den ganzen Schulhof des Albert-Schweitzer-Geschwister-Scholl-Gymnasiums. Sie erkennt per Bewegungssensor, wenn unbefugte Personen nachts das Gelände betreten und alarmiert automatisch den kommunalen Ordnungsdienst. Außerdem hängen an mehreren Stellen Hinweisschilder, das soll schon im Vorhinein abschreckend wirken. In einem Pilotprojekt vergangenen Sommer hatte die Stadt das Gymnasium schon mal per Radar überwacht, mit Erfolg.
1: Das war WDR aktuell. Das Wetter in Nordrhein-Westfalen, teils kräftige Schauer und Gewitter mit Starkregen, Hagel und Böen um 100 km/h, Temperaturen 24 bis 30 Grad. In der Nacht weitere Schauer und Gewitter, Abkühlung auf 19 bis 14 Grad. Morgen wechselnd bewölkt, in Hamm 25 Grad, in Iserlohn 26 und in Euskirchen 27 Grad. Es ist 21.03 Uhr.
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5: An diesem heißen Eintritt ins Wochenende mit Rebecca Link. Schön, dass Sie da sind. Das wird ja interessant, wie sich heute die Wettersituation entwickelt. Mit uns sind Sie auf jeden Fall safe unterwegs. Wir kümmern uns heute um die ja vermutlich berühmtesten Frührentner in der deutschsprachigen Popkultur in Richtung Punk, die Toten Hosen. Die machen jetzt ernst. Trink aus, wir müssen gehen. So heißt ihr letztes Album. Also das heißt nicht, dass sie komplett mit allem aufhören, aber das soll ihr letztes Album sein. Und das schauen wir uns etwas genauer an heute in dieser Westart, denn die Toten Hosen sind ein Grundpfeiler der deutschsprachigen Popkultur. Das und viel mehr heute hier bei uns. Schön, dass Sie da sind.
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0: Maja Fadiva war das mit For You gehört in der Westart. 13 Jahre, also muss sagen, hatte irgendwann das Zeitgefühl verloren im Hinblick auf die Sache mit der Kölner Oper. 13 Jahre lang war das Depot im ehemaligen Karlswerk in Köln-Mühlheim die Spielstätte des Kölner Schauspiels wegen der Opernsanierung. Also wer da noch von einer Interimslösung spricht, da muss man eigentlich lachen. Ne? An diesem Wochenende laufen jetzt wirklich die letzten Vorstellungen. Alle sind ausverkauft und das Kölner Publikum, das kann man wirklich so feststellen, hat sich an diesen neuen und jetzt eben nicht mehr Spielort definitiv gewöhnt. Und wir gucken an dieser Stelle mal ein bisschen auf diese vergangenen 13 Jahre, aber natürlich auch in die Zukunft, auf diesen ungewöhnlichen Kunstort. Was hat der für eine Entwicklung genommen und wie geht's eigentlich weiter? Und bei all dem hilft uns mein Kollege Stefan Keim. Hallo Stefan.
1: Hallo Rebecca.
0: 2013. Lass uns mal am Anfang anfangen mit dieser sogenannten Ausweichspielstätte. Ein ehemaliger Industrieort. Für alle, die noch nie da waren, dieses Karlswerk-Gelände ist schon sehr toll. Ne? Also viel Backstein, hohe Schornsteine, Backsteinschornsteine. Da sind alle möglichen Dinge angesiedelt. Eine Fußballhalle, eine Boulderhalle, Gastronomie, aber auch viel Firmen. Also auf jeden Fall nicht so, wo man sagen würde, na klar, da ist ein Schauspiel. Ne? Wie war das, als du das erste Mal dahin gegangen bist?
1: Für mich war das gar nicht so fremd. Ich komme ja aus dem Ruhrgebiet und wir haben nicht nur die Ruhrtriennale, sondern ohne Ende Kulturveranstaltungen, also auch schon damals, in Industriegebäuden, in ehemaligen. Und ich fand es immer schon besonders spannend, Kunst, Kultur, Theater zu erleben an Orten, die einfach Leben atmen, wo alles, wo der Boden nicht eben ist und wo es auch mal dreckig ist und wo nicht alles so toll ist. Und ich habe gestern mit Stefan Bachmann, dem damaligen Kölner Intendanten, gesprochen. Der ist jetzt Burgtheaterintendant, also höher kann man gar nicht kommen. Und der erinnert sich an das Depot in der Anfangsphase so.
2: Dieses Depot war eigentlich gar nicht so eine schöne Industriehalle, wie man sie sich vorstellt, so mit Klinkerbau und Glas-Stahl-Architektur, sondern das war eher so eine Wellblechdose aus den 80er Jahren. Also das machte alles einen sehr unwirtlichen Eindruck.
1: Er hat dann sogar gesagt, das war eine Narbe am Rande der Stadt.
0: Wie ist es denn überhaupt dazu gekommen, dass Stefan Bachmann dann mit dem Schauspiel dahin gezogen ist?
1: Ja, aus purer Not hat er mir erzählt, denn die Stadt Köln hatte ihn zwar zum Schauspielintendanten gemacht, aber ihm überhaupt keine Spielstätte zur Verfügung gestellt. Also er musste wirklich selbst durch die Gegend fahren und so viel wie im Ruhrgebiet an Hallen und Orten, die man neu erobern kann, die gibt's im Rheinland eben nicht. Das ist eine ganz andere Industriestruktur. Und da fand er dann eben irgendwann dieses Depot und hat sich gesagt, na gut, 2 Jahre werden wir hier vielleicht durchhalten. In

0: und das war ja immer ein Ensemble mit fast 30 SchauspielerInnen, hat sie eine Dusche geteilt, es gab nur Sammelgarderoben, es gab einen Gulli tatsächlich in der Halle, wo teilweise das Dreckwasser durchgedrückt wurde.
1: Und dann ging das große Arbeiten los, in dem Wissen, wir sind jetzt hier erst einmal ohne Ende. Und dann kam wohl etwas zustande, was ich auch immer wieder mitbekommen habe. Die Mitarbeitenden haben ihr eigenes Theater geschaffen mit einem unfassbaren Engagement. Und natürlich die Künstler, die sehen so etwas von Anfang an ja auch als Herausforderung. Ich habe auch mit Nuran David Kalis gesprochen, der ja viele prägende Inszenierungen dort gemacht hat.
2: Es war so ein bisschen ein Ort, in der neue Strömungen und neue Handschriften ausprobiert werden konnten, fernab von den herkömmlichen Produktionsstätten, die man so kannte.
1: Und das war eben der Reiz des Depots.
3: Das ist natürlich total wichtig, darüber zu sprechen, mit wem da auch zusammengearbeitet wurde, nämlich mit Menschen aus der Kolbstraße um die Ecke. Wer in den letzten zwei Jahrzehnten die Nachrichten verfolgt hat, weiß, da gab es einen Anschlag des nationalsozialistischen Untergrundes. Das ist eine türkisch geprägte Community und da gab es dann tatsächlich einige gemeinsame Projekte und man muss ja eigentlich sagen, in einem normalen Schauspielhaus hätte das vermutlich so gar nicht funktioniert, oder?
1: Nee, eben alleine wegen dieser Direktnähe. Man hat ja auch immer gehört, die Kolbstraße, das sei so im Prinzip ein Ort für sich, so irgendwie eine türkische Straße mitten in Köln, wo auch fast nur türkisch gesprochen wird, türkische Läden. Und Nuran David Kalis hat es dann irgendwie geschafft, natürlich mit einigen anderen Leuten, sowas ist immer eine Teamarbeit, wo ein Kopf oben ist, und das war eben der Kalis, diese Leute dann zu höchst spannenden Projekten auf die Bühne zu holen. Die haben jetzt natürlich keine großen Rollen gespielt, aber er hat so eine Form von Dokumentartheater entwickelt, wo die ihre Geschichten reingebracht haben, aber nicht darauf reduziert, sondern sie haben sich auch mit anderen Leuten beschäftigt und anderen Themen, aber sie wurden eben gehört. Und Nuran Kalis erinnert sich so.
2: Es ist ein Ort der Begegnung, gerade in dem Kiez, der dort vorhanden ist mit der Kolbstraße, muss es als ein Transformationsort beibehalten werden, in den verschiedene Disziplinen und eine Stadtgesellschaft aufeinander trifft.
1: Und da hat uns der Nuran David Kalis, glaube ich, schon auf die Frage gebracht, ne? Wie geht's weiter?
3: Ja, klar, also ne, an diesem Wochenende ist dann für das Kölner Schauspiel die Saison vorbei. Klar wird noch geprobt, aber jetzt wird umgezogen, ne, ins endlich sanierte Haus am Offenbachplatz. Und was heißt das jetzt? Was wird aus dem Depot und aus diesem Transformationsort, der da gewünscht wird?
1: Ja, mit dem Transformationsort, das ist wirklich die kleine Lücke, die ich bis jetzt sehe. Also, es wird aufgesplittet. Das große Depot, es gibt ja mehrere Spielorte in diesen Hallen, das große Depot geht an das Apiro Entertainment, die machen da Musicals demnächst. Es gibt ein Depot 2, die kleinere Spielstätte, und der Kai Voges, der jetzige Intendant, hat noch eine dritte eröffnet und es gibt auch noch irgendwo eine weitere kleine Spielstätte. Die sollen jetzt geteilt werden zwischen dem Schauspiel, die bleiben da, die haben gesehen, was für eine Chance das ist, in Mülheim auch außerhalb des Stadtzentrums zu arbeiten, die wollen das nicht abbrechen. Es soll aber auch zum Teil der freien Szene zur Verfügung gestellt werden, der in Köln immer etwas unterbelichtete Tanz, zumindest in den letzten Jahren etwas unterbelichtete Tanz, soll da eine Heimat finden, auch immer mit einer Residenzkünstlerin oder einem Residenzkollektiv zusammengearbeitet werden. Also ein sehr vielfältiges Programm. Es gibt schon eine Geschäftsführerin, Anna Bründel, die mir das alles erzählt hat. Aber es kommt jetzt noch, und da merkt man, da muss noch ein bisschen jetzt durchaus schnell gearbeitet werden, es wird noch die Stelle eines künstlerischen Leiters ausgeschrieben, der all diese verschiedenen Leute, die da etwas machen wollen, da zusammen koordinieren soll.
3: Soweit also zum Kölner Schauspiel. Aber eine Sache, du hast nämlich gerade das Thema Musical schon angesprochen aus dem Staatenhaus. Das war ja die Ausweichspielstätte der Kölner Oper, soll ja auch ein Musical-Theater werden. Und dann hat Köln ja sowieso noch diesen Musical-Dome. Ne? Ist das nicht ein bisschen viel für eine Stadt?
1: Ja, das ist sehr viel Musical. Andererseits läuft gerade fast überall Musical großartig. Also die Unterhaltung, auch die spektakuläre Unterhaltung läuft. Ich bin da so etwas hin und her gerissen. Auf der einen Seite gerade das Apiro Entertainment, das jetzt im Depot 1 ist, die haben dieses wirklich großartige Köln-Musical Himmel und Kölle gemacht. Hast du das gesehen?
3: Nee.
1: Das läuft immer noch. Das ist so satirisch und so bissig. Wirklich eins meiner Lieblingsmusicals der letzten Jahre. Und denen traue ich zu, dass die da was Spannendes machen. Die wollen ein Stück machen, das heißt Kick Like a Woman. Und zwar geht's um den Gewinn der Frauenfußball-WM 1981 durch die SSG 09 Bergisch Gladbach. Das kann was.

0: werden, weil die wirklich gute Leute haben. Auf der anderen Seite war mal die Idee, in diesem Depot eine Art Kampnagel für NRW zu machen. Also so eine richtig große, freie Theaterproduktionsstätte, wie es Hamburg hat, wie es Frankfurt hat, wie es Berlin hat. Und da haben viele davon geträumt, das ist die Zukunft des Depots. Da haben wir genau die jetzt erschlossenen Räumlichkeiten. Das hat sich die Stadt Köln nicht getraut, weil die denken, naja, wenn wir das Depot 1 schon mal vermieten, haben wir sichere Einnahmen mit dem Musical. Also es ist zwiespältig, aber es wird auf jeden Fall viel los sein in der nächsten Zeit.
1: Sagt Stefan Keim, vielen herzlichen Dank. Wir haben geredet, weil jetzt am Wochenende die letzten Vorstellungen in der sogenannten Ausweichspielstätte des Kölner Schauspiels im Depot in Köln-Mühlheim stattfinden. Nach 13 Jahren kehrt das Schauspiel dann zurück in die Innenstadt. Und hier ist die Westart.

0: Die Westad ist hier und wir nehmen Sie mit nach New York City und gucken mit Ihnen auf einen ganz speziellen kulturellen Aspekt in dieser Stadt. Mexikanische Kultur, die ist in New York eigentlich fest im Stadtbild etabliert. Allerdings muss man sagen, dass zum Beispiel an der Metropolitan Opera nur selten spanischsprachige Werke zu sehen sind. Jetzt aber eine zeitgenössische Oper über die Künstlerin Frida Kahlo. El último sueño de Frida y Diego. Und das ist eine Geschichte, die in der Unterwelt spielt, am Mexikanischen Tag der Toten. Damit gibt die Komponistin Gabriela Lena Frank ihr Debüt an der Met. Das Libretto, das stammt vom Pulitzer-Preisträger Nilo Cruz. Bis zum 5. Juni können Sie diese Oper sehen an der Met, sollten Sie vor Ort sein. Falls Sie nicht vor Ort sein können, am 30. Mai, also morgen, wird die Oper live in vielen deutschen Kinos übertragen. Und Giselle Uca erzählt uns mehr.
1: Noch zögert Frida Kahlo, die nach ihrem Tod in der Unterwelt ihr Dasein fristet. Soll sie es wirklich wagen und wieder zurückkehren in die Welt, ins Reich der Lebenden, wo sie so viel Schmerz erleiden musste? Hinter Kahlo schwebt ein großer roter Baum, ohne Blätter, mit sehr verzweigten Ästen. Für Regisseurin Deborah Kolke ein wichtiges Symbol. Für mich ist der Baum der Körper von Frida, ihre Venen, ihre Arterien. Deshalb ist er rot. Er ist aber auch die Verbindung von Leben und Tod, von Himmel und Erde. Der Baum ist Teil des echten Lebens, aber auch der Unterwelt. Die fiktive zeitgenössische Oper El último sueño de Frida y Diego spielt am mexikanischen Tag der Toten. Ein Volksfest, an dem Familien ihrer Verstorbenen gedenken, mit Totenkopfmasken und in bunten Kleidern. Die Wächterin der Unterwelt, Katrina, bietet Frida an, sie dürfe heute ins Reich der Lebenden zurückkehren, weil ihr Geliebter Diego sie zu sich rufe. Doch Frida lehnt zunächst ab.
2: She promised herself to never come back. Because she didn't want to feel again so strong pain.
1: Sie habe sich selbst versprochen, niemals zurückzukehren, weil sie diesen starken Schmerz nicht mehr erleiden wollte, erklärt Kolke. Frida Kahlo litt ihr Leben lang unter chronischen Schmerzen. Nach einer Kinderlähmung verkrüppelte ihr rechtes Bein. Mit 18 erlitt sie einen schweren Busunfall. Aber auch ihre Beziehung zum Künstler Diego Rivera war nicht einfach.
2: They couldn't live one without another one.
1: Sie konnten nicht ohne einander leben, auch wenn es viel Untreue und Konflikte in der Beziehung gab. Aber in diesem Stück haben sie die Möglichkeit, Frieden zu schließen und für immer zusammen zu sein. Das liebe ich.
2: I love this.
1: Zu ihrer Reise ins Reich der Lebenden musste Frida dennoch überzeugt werden von Leonardo, der ebenfalls in der Unterwelt lebt. Er war mal Schauspieler und tritt als Drag Queen auf.
3: Leonardo ist eigentlich ein Symbol der Kunst und es ist eigentlich das erste Mal im Stück, dass Frida sozusagen nicht mehr kämpfen muss. Sie kommt an und Leonardo nimmt sie in die Arme und sagt, jetzt bist du sicher, lass mich dir helfen, ich würde gern dir deine Schönheit zeigen, deine Kunst näher bringen. Ich will dich unterstützen.
1: Sagt Nils Wanderer. Der deutsche Countertenor spielt Leonardo und feiert mit der Rolle seine Premiere an der Met Opera. Dass es eine queere Rolle im Stück über Frida Kahlo gibt, wundert Wanderer nicht.
3: Also ich glaube, es ist allgemein bekannt, dass auch Frida in irgendeiner Weise queer war. Und ich glaube, was meine Rolle darstellt, ich spiegel auch einiges von Frida. Also auch ihre Kunst und ihre Emotionalität, ihr Chargieren. Sie hat auch etwas stark Männliches.
1: Die Oper von Komponistin Gabriela Lina Frank ist eine umgekehrte Orpheus-Geschichte. Statt ihren Geliebten aus dem Reich der Toten rauszuholen, trifft Frida ihren Diego im Diesseits, um mit ihm zusammen in die Unterwelt zurückzukehren. Die New Yorker lieben die Oper über Frida und Diego. Die beiden Kunstikonen sind für viele Repräsentanten lateinamerikanischer Kultur. Das Stück zieht vor allem auch spanischsprachiges Publikum an. Einige kommen in farbenfrohen Kleidern, zum Teil mit Blumenmustern oder auffälligem Kopfschmuck. Auch Lydia. Was sie in ihrer Kunst ausgedrückt hat, war farbenfroh, auch sie selbst. Sie hätte gewollt, dass wir so zur Show kommen. So sieht das auch Nessa Orchester.
4: I think Frida is important to Latin culture.
1: Ich denke, Frida ist wichtig für Latino-Kultur. Sie hat die Latino-Community repräsentiert. Anerkennung für sie durch Kunst und Farben zu zeigen, die ihr so wichtig waren. Das ist eine Art, für sie da zu sein, so wie sie für uns da war. Über 70 Jahre nach ihrem Tod bewegt Frida Kahlo die Menschen noch immer.
0: Giselle Uca über die Oper El Ultimo Sueno de Frida y Diego, jetzt an der Met in New York zu sehen und wie gesagt morgen am 30. Mai in vielen deutschen Kinos live zu sehen. Da wird sie hin übertragen, falls sie das interessiert. Die Westart ist hier und jetzt kommt Musik von Liz Wright, Your Love.

0: Im Herbst, da wird es eine Buchmesse geben und diesmal ist Tschechien Gastland bei der Buchmesse in Frankfurt und deshalb gibt es jetzt schon viele Bücher aus Tschechien auf Deutsch zu lesen vorab. Zum Beispiel hat der Berliner Antea Verlag einen Roman rausgebracht und der hat im letzten Jahr den wichtigsten tschechischen Literaturpreis, das ist der Magnesia-Preis, gleich in zwei Kategorien gewonnen. Bester Roman und bestes Debüt. Der Roman heißt Pfingstenerinnerungen an ein Ende der Welt und geschrieben hat ihn Miroslav Lautschow und Uli Hufen hat das Buch für uns gelesen.
1: Das Jahr ist 1903, der Ort heißt St. Georg, liegt irgendwo weit ab in den Bergen und ist, daran führt kein Weg vorbei, nicht nur bezaubernd, sondern offensichtlich verzaubert. Wobei es kompliziert ist. Dem örtlichen Pfarrer zum Beispiel ist nicht ganz klar, ob St. Georg von Gott vergessen wurde oder ob Gott hier möglicherweise selbst wohnt. Aber im Grunde ist das auch egal, worauf es ankommt ist, die Dinge zu nehmen, wie sie nun mal sind und schon immer waren. Die herrliche Natur, die Ordnung der Dinge, die Traditionen. Auch die Wunder, die sich hier abspielen, ohne dass irgendjemand ihnen besondere Aufmerksamkeit schenken würde. Von der Kneipe nach Hause nehmen die Männer gern die Abkürzung quer über den Dorfteich. Die Holzfäller überreden die richtigen Bäume zum Umfallen. Maria mit den Händen weich wie Moos heilt durch Handauflegen und sonntags kommt ein Rudel Wölfe ins Dorf, um aufzupassen, wenn die Menschen in der Kirche sitzen.
2: Das Rudel rückte wie immer gegen 7:30 an, wenn die Sonne schon über dem Horizont stand, damit das ganze Dorf sah, dass alles in Ordnung war. Dass, solange sie das Wort des Herrn anhörten, der Herr mit wölfischer Hilfe über ihre Häuser und Höfe mit den unverschlossenen Türen und Toren wachen würde.
1: All das sind ganz normale Wunder in einer magischen Welt. Der späte Romandebütant Miroslav Lautschow malt sie uns aus mit Humor, mit viel sanfter Poesie und mit dicht gestreuten Verweisen auf die Weltliteratur. Über Jahrzehnte hat Lautschow als Manager in der Pharmaindustrie gearbeitet, hatte aber offenbar immer genug Zeit zum Lesen. Die Bibel und die Klassiker haben in Pfingsten Spuren hinterlassen, vom magischen Realismus eines Gabriel Garcia Marquez über Gogol und Bulgakov bis hin natürlich zu tschechischen Meistern wie Jaroslav Hašek. Am wichtigsten aber sind Motive aus griechischen Sagen und aus Homers Odyssee. Denn klar, so schön es in St. Georg auch sein mag, es kann und wird nicht so bleiben. Der Pfarrer bemerkt es als erster.
2: Irgendetwas ist im Gange, schrieb Method der 43. an jenem Sonntag in sein Tagebuch.
1: Ein neues Jahrhundert hat begonnen und das neue Jahrhundert bringt Menschen ins Dorf, die die große weite Welt der Ebenen und der Flüsse gesehen haben. Da ist die engelsgleiche Julia, die offenbar Schlimmes erlebt hat und nicht spricht.
2: In ihrer Gegenwart gaben die Kühe mehr Milch, waren die Felsen weicher, die harte Erde nachgiebiger, die Pferde ruhiger beim Beschlagen. Und es hieß, dass das Wasser aus dem Becher, den sie den Durstigen reichte, süß und lieblich schmeckte.
1: Da ist der kaiserlich-königliche Revisor von Rechwitz, der St. Georg die moderne Bürokratie schenken will.
2: Die Registrierung schafft den Nährboden für den fortschrittlichen Geist unserer Zeit.
1: Da ist der Sozialist Ambrosch.
2: Die neue Zeit liegt in der Revolution, nicht im Register. Die neue Zeit beginnt mit deinem Gewehr und nicht mit seinen Akten.
1: Aber das ist vor allem Odysseus, der verlorene Sohn. 15 Jahre lang war er auf Reisen, 15 Jahre lang hielt man ihn in St. Georg für tot. Doch jetzt ist er plötzlich zurück, gekommen mit dem Personenzug, mit Handschuhen aus feinem Ziegenleder, einer Nähmaschine im Gepäck und mit einer Mission. Odysseus weiß, dass der Lauf der Welt sich nicht aufhalten lässt, wohl aber beeinflussen. Sein Ziel verrät er zuerst dem Pfarrer.
2: Die Menschen in die neue Zeit zu bringen, sagte ruhig und ernsthaft der neue Erlöser, bevor die neue Zeit sie verschlingt und zerstört.
1: Es ist eine alte romantische Geschichte, die Miroslav Lautschow hier tief im 21. Jahrhundert neu erzählt. Lautschow erzählt von der Entzauberung einer scheinbar ursprünglichen, unschuldigen Welt durch die Moderne, von großen abstrakten Dingen wie Liebe, Gott und Wahrheit, denen man mit Maschinen, Rationalität und Bürokratie nicht auf die Spur kommt. Und er erzählt von Menschen, die in turbulenten Zeiten nach Orientierung suchen und sich dabei an der Vergangenheit festhalten. In Tschechien hat Miroslav Lautschow mit diesem betont altmodischen, sanften, romantischen Buch voll ins Herz der Leserinnen und Leser getroffen. Ganz gewiss ein Zeichen der Zeit.
0: Uli Hofen über Miroslav Laudscho, Pfingsten, Erinnerungen an ein Ende der Welt, so heißt das Buch. Und übertragen aus dem Tschechischen hat Raja Hauk. Und das Buch erscheint im Antea Verlag. Hier ist die Westart.

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1: Mit Christina Maria Greve. Der deutsche Regisseur Wim Wenders steht in der Kritik. Grund ist sein Film Falsche Bewegung von 1975. Darin ist eine Szene mit der damals 13-jährigen Schauspielerin Nastassja Kinski zu sehen, in der sie lediglich einen Slip trägt. In einem Interview mit der Süddeutschen Zeitung erklärte Nastassja Kinski, dass sie seit Jahren versuche, Wim Wenders dazu zu bringen, die Szene aus dem Film zu löschen. Doch der Regisseur reagiere nicht auf ihre Anfragen. Der Medienanwalt Christian Scherz, der sie vertritt, kündigte an, juristisch gegen die Weiterverbreitung der Szene vorzugehen. Wim Wenders wird heute mit dem Ehrenpreis der Deutschen Filmakademie geehrt. Die Poetry-Slammerin und Autorin Sandra Davina wird neue Managerin des Netzwerks Literaturgebiet Ruhr. Ab Juni wird sie von Gladbeck aus die Literaturszene im Ruhrgebiet koordinieren. Sandra Davina will nach eigenen Worten Diversität und kollegiales Arbeiten stärken und die Kraft des Kollektivs nutzen. Die 37-Jährige ist seit Jahren in dem Netzwerk aktiv und leitete etwa den digitalen Lesezirkel auf Instagram. Zudem war sie Jurorin beim Literaturpreis Ruhr. Das Netzwerk Literaturgebiet Ruhr existiert seit 8 Jahren. Die bisherige Managerin Ronja Kokott gibt ihr Amt aus privaten Gründen ab. Für das Jugendwort des Jahres können Jugendliche ab sofort Vorschläge einreichen. Dazu aufgerufen hat der Verlag Pons Langenscheid. Gesucht werden Begriffe, die zum üblichen Sprachgebrauch junger Menschen gehören. Im vergangenen Jahr hatte der Ausdruck "das Crazy" gewonnen, vor "checkst du" und "Goonen". Beteiligen können sich Jugendliche zwischen 11 und 20 Jahren. Etwa einen Monat lang können Sie Ihre Vorschläge im Internet einreichen. Anschließend wird über die 3 besten Begriffe abgestimmt. Das Gewinnerwort wird auf der Frankfurter Buchmesse im Oktober vorgestellt. Rockmusiker Bruce Springsteen hat ein hochkarätiges Protestfestival angekündigt, das vor den Kongresswahlen in den USA im Herbst stattfinden soll. Während eines Auftritts in Washington sagte der 76-Jährige, die amerikanische Tragödie könne nur vom amerikanischen Volk gestoppt werden. Das eintägige Festival soll Power to the People heißen. Es ist für den 3. Oktober in Columbia im US-Bundesstaat Maryland geplant. Auf 2 Bühnen werden neben Springsteen selbst unter anderem die Foo Fighters, Dave Matthews, Brittany Howard und Joan Baez auftreten. Ein Teil der Erlöse soll Organisationen zugutekommen, die sich für eine höhere Wahlbeteiligung einsetzen.

0: Brigitte mit Batevu. Gehört in der Westart. 63, das ist ja so ein ganz gutes Frührentenalter in Deutschland. Und irgendwie sowas machen jetzt die Toten Hosen. Die Hosen sind ja zusammen mit den Ärzten die erfolgreichste und bekannteste deutschsprachige Punkband. Jetzt gibt es ihre letzte Platte. Das heißt, nach 45 Jahren verabschieden sich die Hosen damit vom Tour- und Bühnenbetrieb. Also das muss man präzise ausdrücken. Es soll nämlich keine Auflösung sein, aber mit neuen Langspielplatten, wie das früher mal hieß, der Hosen ist danach nicht mehr zu rechnen. Jetzt erscheint das 17. und letzte Hosenalbum heute. Dazu gibt es noch eine Abschiedstour. Mehr Informationen von Sebastian Wellendorf. 1, 2, 3, 4!
1: Die Idee ist ja mit Vollgas über die Ziellinie. Und das können wir jetzt noch garantieren. Und deshalb ist das jetzt ein guter Moment.
2: Vollgas geben die Toten Hosen auf diesem Album auf jeden Fall nochmal. Es soll das letzte sein, das diese Band veröffentlicht. Nach fast 45 Jahren Bandkarriere, nach 19 Studio- und unzähligen Liveplatten ist das ein großer Moment für Campino, Kuddel, Andy und Co.
1: Auf jeden Fall gab es immer Konsens, dass wir uns das Ende selber setzen wollen. Unstimmig waren wir, wann der richtige Zeitpunkt ist. Und das kann man nie genau festlegen. Das ist ein Bauchgefühl, kann ich auch jetzt gar nicht so richtig erklären.
2: Die Idee, sich aus dem anstrengenden Release-Geschäft zurückzuziehen, hatte die Band schon vor 2 Jahren. Campino ist 63, Andy Meurer 62. Da könne man schon mal etwas kürzer treten. Der Grundton für das damals geplante letzte Album war also gesetzt.
3: Der Titel des Albums war das erste, was zu dieser Scheibe klar war. Das war der erste Song, den wir überhaupt geschrieben haben. Also wir mussten alles von da an drumherum aufbauen.
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2: Bei den Proben und den Aufnahmen zum Album hat sich die Band von einem Fernsehteam begleiten lassen. Für die ARD-Doku Die Toten Hosen, das letzte Album, abrufbar in der Mediathek. Sie zeigt, dass die Gewissheit, sich nun langsam aus dem Business zurückzuziehen, die Stimmung der Band deutlich geprägt hat.
5: Ich fühle keine Euphorie. Ich renne jetzt hier nicht raus und sage, toll, dass das jetzt das Letzte war, sondern ich bin betrübt.
6: Starker Text, sehr traurig. Also immer wenn ich das Lied höre, packt es mich wirklich eiskalt und ich glaube, da werde ich nicht der Einzige sein.
2: Und dennoch ist Trink aus klanglich kein reines Abschieds- und Melancholie-Album. Stücke wie Die Show muss weitergehen oder Schlechte Nachbarn haben alles, was Hosenfans in Sachen Punk-Power erwarten.

Ein großer Moment ist dieses letzte Album aber nicht nur für die Band, sondern vor allem auch für die deutsche Punkrock-Szene. In den 80ern haben die Toten Hosen aus der Nischenmusik amtliche Charterfolge gemacht. Mit Hits wie Hier kommt Alex oder Wünsch dir was. Hey!

0: Punkrock ist politisch und das hat die Band immer gelebt. Sei es mit Benefizkonzerten bei den Castortransporten in Gorleben, mit günstigeren Sozialtickets oder mit klarer Position in der Flüchtlingspolitik. Und die Hosen sind die einzige deutsche Punkband, die auch in Südamerika die Stadien mühelos füllen kann.
1: Wir werden 100% unser letztes Konzert in Südamerika geben im Oktober. Und da können wir das schon mal üben, was es heißt, endgültigen Abschied auch von der Bühne zu nehmen. Und insofern ist es ein schrittweiser Rückzug.
0: Die letzte Platte erscheint zusammen mit einem Bonus-Cover-Song-Album. Die Toten Hosen mit befreundeten Musikern. Materia, Bab, Thees Ullmann oder Feine Sahne Fischfilet. Insgesamt 25 Songs des Abschieds also. Aber am Ende geht man niemals so ganz. Das weiß auch Campino und diese Tür hält sich die Band auch offen, was die Fans hoffen lässt.
2: Ob wir jetzt nochmal ein Stück rausbringen, um eine Benefiz-Single zu machen oder um anderen zu helfen, das steht auf einem anderen Blatt. Aber wir werden nicht mehr unser eigenes Leben reflektieren und dann eine Dramaturgie aufbauen, wie so ein Album zu verlaufen hat und so. Das ist alles auserzählt und das wäre jetzt das letzte Kapitel von diesem Buch.
3: Die Toten Hosen, trink aus, wir müssen gehen. Ihr letztes Album. Sebastian Wellendorf war das und wie gesagt, es gibt eine ARD-Doku über die Toten Hosen, die Sie sich anschauen können. Und hier ist die Westart.

0: Seit Mitte der 1990er Jahre gibt es Quadro Nuevo und wir haben sie gehört mit Serenata Celeste. Hier ist die Westart und jetzt möchten wir sie nochmal auf ein Konzert schicken. Father John Misty ist der Mann, den sie sich angucken können. Hat Anfang der 2000er angefangen als Jay Tillman, Jay kurz für seinen Vornamen Josh. Dann war er erstmal vor allem Schlagzeuger bei der Band The Fleet Foxes und dann kam ein neues Leben als Father John Misty. Und so können Sie ihn erleben am 9. Juni zu Gast in Köln im Karlswerk Victoria. Ina Plodroch erzählt Ihnen mehr.
1: Es ist so verlockend, wie Father John Misty von diesem neuen Zeitalter schwärmt. Seine Fans mit all seinen Harmonien der großen amerikanischen Songwriter-Kunst mitnimmt.

0: wie er dann davon singt, wie eigentlich alles mit der allgegenwärtigen Unterhaltungsindustrie den Bach runtergeht. Kannst du glauben, wie weit wir gekommen sind? Im neuen Zeitalter werden wir alle unterhalten, ob reich oder arm. Die Kanäle sind für alle gleich. Das singt er in seinem Song Total Entertainment Forever. Father John Misty erkundet wie kaum ein anderer Authentizität, Unterhaltung, die amerikanische Gesellschaft und sich selbst. Dabei hatte er vor über 20 Jahren als Jay Tillman all das ohne Zynismus, Sarkasmus und ohne diese ganze Metaebene begonnen.
1: They said there's a boat on the shore, a gas lantern and one oar.
0: Da stand er als ernsthafter Singer-Songwriter mit Gitarre auf kleinen Bühnen. Lange Haare, bedeutungsschwere Pausen. Eben diese Art akustische Gitarrenmusik, in der langhaarige Männer in den Nullerjahren ihre eigenen Gefühle maximal pathetisch erforscht haben. Das war ihm irgendwann dann selbst zu viel. Diese ausgestellte Ehrlichkeit, die ja eigentlich auch nur eine Pose ist. Und dann wollte er mit seinem neuen alter Ego, Father John Misty, alles anders machen, wie er mal im Interview erzählt hat.
2: I was really deconstructing what it meant to be like a performer.
3: Ich habe mir viele Gedanken darüber gemacht, was es heißt, ein Künstler zu sein. Es ist am ehrlichsten offen, damit umzugehen, wie verlogen das alles ist. Es ist einfach passiert, dass ich dieses künstlich übertreibe und mich darüber lustig mache.
0: Das hat er zu seinem Album I Love You, Honey Bear gesagt. Zur kommenden Tour gibt er momentan keine Interviews. Sowieso hat er in den letzten Jahren immer weniger mit der Presse gesprochen. Auch, weil er nicht ganz zufrieden war mit den Porträts über ihn, die versucht haben, dieses Zynische in seinen Songs zu greifen, zu entschlüsseln, warum er lieber ehrlich künstlich statt scheinbar echt sein will und sich am Ende nicht sicher waren, ob sie es mit einem arroganten Typen zu tun haben oder doch mit einem genialen Entertainer. Er provoziert eben gerne, leidet aber auch darunter, dass am Ende nicht alle jubeln. Als Songschreiber ist er brillant, hat auch schon für und mit Lady Gaga, Lana Del Rey und Beyoncé geschrieben und bleibt am besten in seinen eigenen Songs. Er selbst nennt sie kleine Balladen der Verzweiflung. Die Hoffnung stirbt zuletzt, sagt der Optimist, singt er in Screamland und reißt die Zuversicht mit jeder Zeile ein Stück mehr ein. Mit Crooner Stimme, verhalten Gitarren oder Bruce Springsteen-artigen Songs nimmt er die Hörer an die Hand, lullt sie in seinen Streicherschönklang ein, um sie im Text an die Verkommenheit zu erinnern.
3: Mit anderen Texten wäre ich mit dieser Musik nicht durchgekommen. Das wäre schrecklich. Aber weil ich in meiner eigenen Sprache singe, kann ich mich so einem musikalischen Fetisch hingeben.
0: Genau das ist sein Ding, hat er in einem seiner wenigen Interviews vergangenes Jahr erzählt. Musik sei doch keine Therapie. Seine Songs wären der Albtraum eines jeden Therapeuten, weil er jedes Problem noch verschärft und Spaß daran hat, schlechtes Verhalten, Demütigungen zu beschreiben.

0: In seinen neuen Songs verschiebt sich der Blick aber etwas. The Payoff fragt schon im Titel nach der Bilanz. Was bleibt am Ende von Kunst, Pose, Selbstzerlegung und schön gesungener Verzweiflung? Vielleicht auch einfach die Erkenntnis, dass Pop mehr sein kann als nur Unterhaltung, sondern sich manchmal verheddern kann in Gedankenschleifen und so im Nihilismus ankommt. Vielleicht ist auch genau das wieder so ein Father John Misty-Streich. Was wissen wir schon über uns und die Welt?
1: Ina Plodroch über Father John Misty, der ist zu Gast in Köln im Karlswerk Victoria am 9. Juni. Und hier ist die Westart.

Das war die Wiederholung der Westart. Rebecca Link ist mein Name. Ich freue mich, dass Sie bei uns waren. Und hier geht's jetzt wie immer weiter mit der ARD-Infonacht. Dabei wünsche ich Ihnen gute Unterhaltung. Machen Sie es gut.

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1: Die Nachrichten mit Udo Stiel. Guten Abend. In Nordrhein-Westfalen haben Unwetter zu vielen Einsätzen der Feuerwehr geführt. Schwerpunkt war unter anderem das Münsterland. Unwetterwarnungen des Deutschen Wetterdienstes gelten gerade noch für südliche Teile des Landes. Peter Wirth für WDR aktuell.
2: Zunächst war es vor allem der Norden von Nordrhein-Westfalen, aber auch über das nördliche Ruhrgebiet, über den Bonner Raum und die Eifel sind teils heftige Unwetter gezogen. Die Feuerwehr berichtet von vielen Kellern, die durch den Starkregen vollgelaufen sind. Aber auch Sturmböen haben einige Schäden angerichtet. Viele Straßen sind durch umgestürzte Bäume blockiert. Einige Veranstaltungen wurden kurzfristig abgesagt oder abgebrochen. Auch der Zugverkehr ist beeinträchtigt. Einschränkungen gibt es etwa auf den Fernverkehrsstrecken von Münster nach Bremen oder vom Ruhrgebiet nach Hannover. Langsam aber sicher scheint es sich von den Niederlanden her etwas aufzulockern. Entwarnung gibt der Deutsche Wetterdienst aber noch nicht für alle Städte NRWs.
1: Der russische Präsident Putin hat Vorwürfe zurückgewiesen, eine russische Drohne habe ein Haus in Rumänien getroffen und zwei Menschen verletzt. Es sei zu früh zu sagen, woher die Drohne stamme. Vielleicht sei sie aus der Ukraine gekommen. Rumänien geht dagegen von einer russischen Drohne aus. Die Inflation in Deutschland hat sich etwas abgeschwächt, das teilte das Statistische Bundesamt mit, auf Basis vorläufiger Zahlen. Demnach waren die Verbraucherpreise im Mai 2,6% höher als vor einem Jahr, aber 0,2% niedriger als im April. Nordrhein-Westfalens Ministerpräsident Wüst hat Presseberichte über einen angeblich geplanten Austausch des Bundeskanzlers als Quatsch bezeichnet. Die Staatskanzlei bestätigte ein entsprechendes Zitat aus der Westfalenpost. Der CDU-Politiker sagte, er könne vor solchen Gerüchten und Spekulationen nur warnen.
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1: Nach dem spektakulären Einbruch in die Sparkasse Gelsenkirchen beginnt die Bank jetzt damit, Wertsachen an Schließfachbesitzer zurückzugeben, die Täter zurückgelassen hatten. Olaf Biernat für WDR aktuell.
3: Schmuckstücke, Edelmetalle, sogar Bargeld sind unter den Wertsachen, die die Sparkasse jetzt zurückgibt. Bislang hatte die Bank nur persönliche Dokumente wie Ausweise oder Kfz-Briefe an die Besitzer gegeben. Wichtig dabei sind Inventarlisten, die betroffene Schließfachbesitzer abgeben mussten, mit wichtigen Informationen über Merkmale der Wertsachen. In einem Fall war ein Bündel Bargeld in einem Briefumschlag, auf dem ein bestimmter Name stand. Die Sparkasse schreibt jetzt Betroffene an und macht Termine aus.
1: Das war WDR aktuell. Das Wetter in Nordrhein-Westfalen, teils kräftige Schauer und Gewitter mit Starkregen, Hagel und Böen um 100 km/h. Temperaturen 24 bis 30 Grad. In der Nacht weitere Schauer und Gewitter. Es kühlt sich auf 19 bis 14 Grad ab. Morgen wird es wechselnd bewölkt. In Bad Münstereifel werden 25 Grad erwartet. In Remscheid 26 Grad. Und in Dorsten bis zu 27 Grad. Es ist 22.03 Uhr.
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4: Vorsicht bitte in Niedersachsen, in Bremen und in den nördlichen Teilen von Nordrhein-Westfalen. Dort kann es auf den Straßen zu Aquaplaning und Sichtbehinderung durch starken Regen kommen. A1, Hamburg Richtung Bremen, zwischen Harburg und Maschener Kreuz 7 Kilometer Stau. Die A3 Oberhausen-Arnheim ist zwischen Emmerich-Ost und Beek in den Niederlanden wegen Bauarbeiten bis Montagmorgen gesperrt. Dort werden zwei Brücken abgerissen. A3 Oberhausen Richtung Köln zwischen Kreuz Hilden und Dreieck Langenfeld 3 Kilometer stockend. Die A4 Dresden Richtung Frankfurt ist zwischen Nora und Erfurt-Fieselbach nach einem Unfall gesperrt. A5, Basel Richtung Karlsruhe, zwischen Lahr und Appenweier 1 Kilometer Stau. Wegen einer Fahrbahnerneuerung ist dort nur eine Spur frei. A30, Rheine Richtung Osnabrück, zwischen Hörstel und Ibbenbüren 3 Kilometer Stau. A44, Dortmund Richtung Kassel, zwischen Büren und Lichtenau 5 Kilometer stockend. Die A63 Mainz Richtung Kaiserslautern ist zwischen Göllheim und Winnweiler wegen einer Fahrbahnerneuerung bis Sonntag 22 Uhr gesperrt. Die A66 Wiesbaden Richtung Frankfurt ist zwischen Schiersteiner Kreuz und Wiesbaden-Biebrich wegen einer Baustelle bis Montag 5 Uhr gesperrt. Es gibt ja eine Umleitung, sie führt über die A643 und die A60. Und die A480 Wetzlar-Blasbach ist in Höhe Wetzlarer Kreuz wegen einer Baustelle bis 5 Uhr in beiden Richtungen gesperrt. Umleitungen sind ausgeschildert und die Verbindungen zur A45 sind von der Sperrung nicht betroffen. Überall da, wo es geht, Ihnen eine gute und sichere Fahrt.
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4: Von NDR Info aus Hamburg mit Klaas Christoffersen. Guten Abend. Vor uns liegt das Wochenende und an diesem Wochenende bedeutet das für die FDP Bundesparteitag. Und da wird sich ein Altbekannter als Kandidat für den Bundesvorsitz vorstellen, Wolfgang Kubicki. 24 Jahre Fraktionschef der Liberalen im Kieler Landtag, 4-mal in den Bundestag gewählt, 9 Jahre Vizepräsident des Parlaments und nun will er mit 74 also noch einmal FDP-Chef werden, um seine Partei vor dem endgültigen Aus zu retten. Morgen findet die Wahl auf dem Bundesparteitag statt. Einen Gegenkandidaten gibt es nicht mehr, seit Henning Höhne, der FDP-Landeschef aus NRW, sich zurückzog und hinter Kubicki stellte. Gerd Wolf mit einem Porträt des FDP-Chefkandidaten.
5: Für Wolfgang Kubicki müssten Sie ein Warnschild aufstellen. Vorsicht, dieser Mann stiehlt anderen die Show.
6: Egal, wo ich hinkomme, hier kommt immer der einleitende Satz, den ich mittlerweile wirklich hasse. Hier kommt der Mann, der Klartext spricht.
5: In seinem Wikipedia-Eintrag ist der Abschnitt über die Kontroversen fast so lang wie der über die Jahrzehnte in den Parlamenten. FDP, seit er 19 ist. Ein langes, liberales Leben, das politisch eigentlich vorbei sein sollte, als die Partei im letzten Jahr aus dem Bundestag flog. Es war nicht die erste Meinungsanpassung im Leben des Wolfgang Kubicki.
6: Meine Frau hat gemerkt, dass es mir doch ein Anliegen war, die FDP, der ich seit 55 Jahren angehöre, meine politische Heimat nicht einfach so dahinsterben zu lassen. Dann hat sie zu mir gesagt, ich will dir mal eins sagen, wenn ich jetzt sagen würde, du machst es nicht, dann machst du es nicht, das weiß ich, und dann mach es doch einfach.
5: Ob am Ende ein Kubicki reicht, damit die FDP im Herbst in den Landtagen von Magdeburg und Schwerin bleiben kann oder es vielleicht sogar wieder in den Bundestag schafft, ist offen. Im Moment steht es Umfragen 1, Kubicki 0. Kirche und Freidemokraten hätten Erfahrungen mit Wiederauferstehung, zitiert er Guido Westerwelle und erklärt den Kanzler, der die FDP für tot hält, zum Eierarsch. Was einen Sauerländer ganz offensichtlich verletzt, bringt einem Schleswig-Holsteiner wie Kubicki Schlagzeilen und beschreibt die Taktik. Botschaft 1.
6: Das ist jetzt keine Anmaßung. 80% der Menschen haben nicht meinen Sprachraum, können nicht so geschliffen formulieren, aber sie haben trotzdem eine Meinung. Da, wo die Meinungsfreiheit nicht mehr existiert, gibt es auch keine Freiheit und keine Demokratie.
5: Kubicki wollte nie in eine Regierung, sondern Abgeordneter und Anwalt bleiben. Er hat gerne Leute verteidigt, die die Öffentlichkeit schon verurteilt hatte. Den Cum-Ex-Erfinder Berger oder Klaus-Joachim Gebauer, der den Betriebsräten seinerzeit beim ersten VW-Skandal den außerbetrieblichen Spaß organisierte. Als er Anfang der 90er das Land Mecklenburg-Vorpommern beriet, das dann wegen der Giftmülldeponie Schönberg viel Geld verlor, gleichzeitig aber Geschäftskontakte bekannt wurden, die mit dem Müll verdienten, kam selbst Kubicki an Grenzen. Am Ende halfen ihm ein Freispruch vor dem BGH und, für viele vielleicht unerwartet, das Wissen, evangelisch zu sein. Glauben zu können, das bedeute ihm etwas, sagte er im Religionsgespräch auf ein Wort im NDR.
6: Ich denke nicht, dass meine politische Überzeugung und mein Glaube ein Widerspruch sind. Im politischen Geschäft ist das so. Wir stehen im Wettbewerb, wir stehen in Konkurrenz und dort wird gelegentlich auch von mir die Grenze überschritten. Nicht nur der Nächstenliebe, sondern auch der Akzeptanz des politischen Konkurrenten.
5: Was auch wieder Grenzen hat. Botschaft 2.
6: Ich habe ein wunderschönes Motto jetzt auch für den Landtagswahlkampf in Sachsen-Anhalt. Wenn ich nur die Alternative habe zwischen Volksfront oder Völkischer Front, dann braucht man eine starke Kraft der Freiheit in der Mitte zwischen allen Beteiligten.
5: Was Mitte genau ist, ob sie links oder rechts von der CDU stattfindet, das wird Kubicki ebenso von Fall zu Fall definieren wie die Themen, die die Wahlkämpfe ausmachen sollen. Inhaltlich hat er ein junges Team zusammen, das die Sacharbeit machen soll. Er sieht sich, Zitat, Kopf 16, Füße 70, als den, der für die Wahrnehmbarkeit sorgt. Jedenfalls im Moment.
6: Die Wahrscheinlichkeit, dass ich 2029 die FDP in den Bundestagswahlkampf führe, wenn es dann soweit ist, ist deutlich geringer als die Wahrscheinlichkeit, dass ich auf Mallorca bin.
4: Gerd Wolf war das mit dem Porträt von Wolfgang Kubicki. Ein Mann der alten Garde soll für neuen Auftrieb sorgen. Darüber hat mein Kollege Stefan Schlag mit dem Vorsitzenden der Jungliberalen, Finn Flebbe, gesprochen. Steht Wolfgang Kubicki wirklich für die Zukunft der FDP?
7: Nein, Wolfgang Kubicki ist nicht die Zukunft der FDP, aber dafür tritt er an, nämlich dafür zu sorgen, dass die Zukunft dieser Partei bestehen kann. Wolfgang ist jetzt zwar der Kandidat der die Partei anführen möchte. Darunter befindet sich aber ein breites Team aus jungen, neuen Köpfen. Wir Jungliberalen senden zum Beispiel Nadine Zayer, eine eigene Kandidatin fürs Präsidium. Also würde ich sagen, Wolfgang führt die Zukunft an.
8: Aha. Aber wenn Wolfgang Kubicki durch die Tür geht, dann ist für andere kein Platz mehr. Das ist ja auch bekannt. Also wie wollen die Kräfte, die Sie gerade genannt haben, denn überhaupt an ihm vorbeikommen?
7: Nun, ich würde nicht sagen, also dass da kein Platz mehr hinter ihm in der Tür ist. So breit ist er ja dann doch nicht geworden im Alter. Das sollte noch funktionieren. Aber was wir brauchen aktuell ist Wahrnehmbarkeit. Und junge Gesichter, die fallen nicht einfach auf, nur weil sie jung sind. Wolfgang ist ein Mann, der, wie er ja eben selber gesagt hat, zwar nicht will, dass man sagt, er spricht Klartext, aber er ist jemand, der es schafft, dass die Freien Demokraten Gehör finden. Und wenn wir Gehör finden, dann schaffen wir es auch, unsere Inhalte zu platzieren und neuen Stimmen die Möglichkeit zu geben, sich Gehör zu verschaffen.
8: Kubicki hat ja keinen Gegenkandidaten auf diesem Parteitag. Warum gibt es denn keinen Wettkampf in der FDP?

0: Gerade haben die beiden ja eine Entscheidung getroffen, die Kräfte zu bündeln. Wir befinden uns in einer Phase, in der die FDP beweisen muss, dass sie weiterhin Bestand haben kann in der Bundesrepublik Deutschland, vor allen Dingen auch in den Landtagen. Und für ein Jahr, wir wählen für ein Jahr, ist es sinnvoll, jetzt alle Kräfte auf ein gemeinsames Ziel zu versammeln, nämlich zu zeigen, dass wir in diese Landtage gehören, um dann 29 zurück in den Bundestag zu kehren.
1: Die FDP ist raus aus dem Bundestag, sitzt noch in 6 von 16 Landesparlamenten. Da ist also einiges zu tun. Aber die Frage ist ja auch, wo findet denn die FDP ihren Platz zwischen Union und AfD?
0: Ich würde sagen, dass man sich niemals über die Nähe und Distanz zu anderen Parteien definieren sollte. Wir Freien Demokraten, wir haben eine Eigenschaft, die keine andere Partei in Deutschland hat. Und das ist die Möglichkeit, aufgrund unseres breiten Verständnisses von Liberalismus, sowohl mit konservativen als auch mit progressiven Parteien zusammenzuarbeiten. Das ist einzigartig und deswegen ist die FDP die einzige wirkliche, glaubwürdige Reformkraft in diesem Land und deswegen auch nötig. Und ich würde nicht sagen, der Raum zwischen CDU und AfD ist unser, sondern nein, wir sind das Bindeglied demokratischen Mitte.
1: Also das heißt, Sie können sowohl nach links auch als nach rechts ausscheren oder wie ist das zu verstehen?
0: Was heißt ausscheren? Die Freien Demokraten, die Bundesrepublik Deutschland hat eine breite Geschichte von konservativ-liberalen Regierungen und sozialliberalen Regierungen. Wir haben massive Fortschritte beispielsweise unter sozialliberalen Koalitionen geschafft. Damals, als wir das Familienrecht aufgebrochen haben, als auf einmal jeder heiraten durfte. Das ist unter einer sozialliberalen Koalition passiert und das ist etwas Gutes gewesen. Also würde ich nicht sagen, dieses nach links und rechts ausscheren ist, sondern die Möglichkeit, Dinge zu finden, die jede Partei hat und daraus etwas zu machen, was den Menschen in Deutschland hilft. Das muss ja das Hauptziel sein.
1: Das klingt aber so ein bisschen beliebig, Herr Flebbe. Was soll denn der Kern der FDP sein? Warum sollten sich Menschen für die Partei entscheiden?
0: Also für mich ist grundsätzlich ein Wähler der FDP jemand, der an sich selber glaubt. Und die Menschen sollten die FDP wählen, weil die FDP die einzige ist, die Freiheit immer an erster Stelle setzt. Nun mag man sagen, Freiheit, das ist ja so ein ausgelutschtes Wort, das kennt man. Aber Freiheit befindet sich in allen Phasen aktuell im Druck, wenn die Menschen nicht mehr frei ihre Meinung äußern können im Netz. Wenn man in das Portemonnaie schaut und merkt, das Geld reicht nicht mehr bis am Ende des Monats, dann wird die Freiheit aktiv eingeschränkt. Und das ist etwas, wo jeder Wähler, wo jede Wählerin bei der FDP an der richtigen Anlaufstelle ist, weil wir möchten, dass den Menschen Möglichkeit gegeben wird, dass sie entlastet werden. Und diese Menschen, die finden ihre beste Wahl bei uns.
1: Also nach meinem Kenntnisstand ist die Meinungsfreiheit in Deutschland schon noch gegeben. Also wo soll die denn eingeschränkt sein?
0: Na, was heißt, die ist nicht eingeschränkt. Wenn man mittlerweile als Bürger dafür angezeigt wird, dass man Kritik am Kanzler äußert oder an Ministern, dann würde ich sagen, dann haben wir schon ein Problem mit der Meinungsfreiheit. Man merkt ja auch, dass wir im Bereich der Pressefreiheit deutlich abgerutscht sind. Wenn ich mich richtig erinnere, müsste es sogar über 10 Plätze gewesen sein. Also zu sagen, dort gibt es keinen Dissens mehr, das ist ein Fehler. Und man muss ja auch einmal schauen, wie die Menschen sich fühlen. Über 50% der Menschen in Deutschland haben mittlerweile das Gefühl, ihre Meinung nicht mehr frei äußern zu können. Und dann ist es die Aufgabe der Politik, dieses Gefühl der Bürger ernst zu nehmen und etwas dagegen zu machen. Denn wenn man etwas lernen kann in der Politik, dann, dass das Leben der Bürgerinnen und Bürger und nicht der Politiker besser werden soll.
2: Sagt der Vorsitzende der Jungliberalen, Finn Flebbe. Und das war unser Blick auf die FDP und auf Wolfgang Kubicki, der sich morgen auf dem Bundesparteitag zum neuen Parteichef wählen lassen möchte.

0: damit ist es 22.15 Uhr.
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0: Wer morgen von Deutschland über Österreich nach Italien mit dem Auto fahren will, der hat sich dann wahrscheinlich den falschen Tag ausgesucht. Denn morgen wird die Brenner-Autobahn komplett gesperrt. Von 11 bis 19 Uhr wird kein Auto über die Autobahn kommen. Auch die Neben- und Bundesstraßen werden gesperrt. Der österreichische Verkehrsclub rechnet mit einem Rückstau bis nach Rosenheim in Bayern. Der Grund? Eine Demo. Die Bewohnerinnen und Bewohner der kleinen Gemeinden, die neben der Brenner-Autobahn wohnen, wollen damit ein Zeichen gegen das immer größer werdende Verkehrschaos im Wipptal setzen. Was genau die Menschen dort umtreibt? Luisa Gruber war in den kleinen Gemeinden am Brenner unterwegs.
2: Wenn Sabine Spari-Gauck im Bett liegt, hört sie jeden Tag das gleiche Geräusch. Verkehrslärm. Nur einzelne Stunden in der Nacht hat sie mal Ruhe. Die 52-Jährige wohnt in Matrei am Brenner. Vor 7 Jahren ist sie für ihren Mann, einen gebürtigen Matreier, hierher gezogen. Seitdem hat der Verkehr am Brenner immer mehr zugenommen.
3: Längstens alle 20 Sekunden fährt ein Auto vorbei. Also wir sind eingegrenzt.

0: von Lärmpegeln. Direkt neben mir die Bundesstraße und wenn ich ein Stückchen hinauf sehe, dann sehe ich die Brennerautobahn. Und es sind zwar Lärmschutzwände oben, aber die haben nicht die Höhe von den Lkw, sprich der Lärm wird heruntergetragen zu uns.
1: Knapp 12 Millionen Autos und 2,4 Millionen Lkw fahren jährlich über den Brenner.
0: Wir können auch Vormittag keine Fenster auftun, wir können nicht mehr Fernsehen schauen, wenn ein Fenster gekippt ist. Wir können keinen Besuch empfangen, wenn ein Fenster gekippt ist, weil einfach der dauernde Lärm unsympathisch ist. Das ist einfach keine Qualität, keine Lebensqualität.
1: Ändern will das jetzt der Bürgermeister einer Nachbargemeinde, Karl Mühlsteiger aus Gries am Brenner. Er sorgt dafür, dass es am Samstag mal kurz still ist im Wipptal. Denn er hat die Demo auf der Autobahn initiiert.
2: Es ist ein Hilfeschrei des Wipptales, dass es so mit dem Transit nicht mehr weitergehen kann und nicht mehr weitergehen darf. Es soll ja ein Zeichen sein, dass hier endlich die hohe Politik auf Bundes-, aber auch auf Ebene von Brüssel endlich in die Gänge kommt, das Problem zu lösen, was wir jetzt da mittlerweile seit Jahrzehnten aushalten müssen im Wipptal.
1: Konkret fordern die Wipptaler einen besseren Lärmschutz an der kompletten Brennerautobahn. Außerdem soll das bestehende Nacht- und Wochenend- und Feiertagsfahrverbot beibehalten werden. Lkw, die über den Brenner fahren, sollen außerdem mehr Maut zahlen. Seit die Autobahn in den 1970er Jahren in Betrieb ging, hat sich das Verkehrsaufkommen versiebenfacht. Und es ist nicht nur der Lärm, der die Wipptaler belastet.
0: Bei uns sind einfach die Fenster sind schwarz, wir haben jeden Tag Staub in der Wohnung. Also jeden Tag, es gibt keinen Tag, wo du nicht Staub auf die Möbel hast.
1: Der Feinstaub macht den Wipptalern aber auch aus gesundheitlicher Perspektive Angst. Bürgermeister Mühlsteiger.
2: Leider gibt es für diesen Ultrafeinstaub laut der EU keine Vorschriften, keine Grenzwerte, die was eingeführt worden wären. Gesundheitsstudien besagen ja, dass es nicht der klassische Lungenkrebs sein muss, den man in so einer transitgeplagten Gegend bekommen könnte. Und wir haben mittlerweile sämtliche Krebserkrankungen in der Region zu verzeichnen, sei es vom Gehirntumor bis zum Leber-Nierenkarzinom. Und natürlich hat man da schon für die Zukunft eine gewisse Angst, dass das noch weiter ausarten könnte in dieser Richtung.
3: Sagt der Bürgermeister von Gries am Brenner in Österreich bei der Brenner Autobahn, Karl Mühlsteiger, im Beitrag von Luisa Gruber. Und jetzt haben wir uns mit fahrenden Pkw und Lkw beschäftigt, aber die kommen ja manchmal auch zum Stehen auf Parkplätzen. Und darum dreht sich jetzt das nächste Thema. Teurer Strafzettel, obwohl man nur schnell gewendet hat, und angebliche Beweisfotos vom eigenen Pkw. Es gibt nämlich immer mehr private Parkfirmen, die mit fragwürdigen Methoden abkassieren. Manipulierte Aufnahmen, Inkassodrohungen, versteckte Schilder und ein boomendes Geschäftsmodell, das auf Vertragsstrafen setzt. Wie können sich Autofahrerinnen und Autofahrer wehren? Matthias Fuchs mit den Hintergründen.
4: Sabine Fuchshofen aus Bad Honnef ist sauer.
5: Das ist der Hammer, ja. Ich sag ja, ich habe ungelogen so eine Krawatte.
4: Also richtig sauer.
5: Einfach nur abfacke. Ja. Dem kleinen Mann das Geld aus der Tasche leiern, damit die sich die Taschen voll machen.
4: Der Grund, sie hat einen teuren Strafzettel von einer Parküberwachungsfirma bekommen. Und das, obwohl sie auf dem Parkplatz gar nicht geparkt hat, sondern nur gewendet hat.
5: Post von Parkvision. Vertragsstrafe 47,50 Euro.
4: Die Firma schickt sogar angebliche Beweisfotos, dass sie doch geparkt hätte. Aber die Zeiten auf den Fotos stimmen nicht mit den Google Maps Bewegungsdaten überein, die Sabine automatisch aufzeichnet. Wie die Fotos entstanden sind, unklar. Über Ärger mit Parkvision berichten viele Autofahrer. Auch die Staatsanwaltschaft ermittelt bereits in Zusammenhang mit der Firma. Auf eine Anfrage reagiert die Firma nicht. Das Geschäft der Parküberwacher boomt. Es tummeln sich immer mehr Firmen in der Branche. An die Daten der Autofahrer kommen sie, indem sie die Kennzeichen beim Kraftfahrtbundesamt abfragen. Die Zahl der Anfragen ist von rund 100.000 im Jahr 2005 auf fast 4 Millionen im Jahr 2024 gestiegen. Grundsätzlich dürfen Betreiber privater Parkplätze Regeln aufstellen und Vertragsstrafen verlangen. Wer einen Parkplatz nutzt, schließt unter Umständen automatisch einen Vertrag. Doch dafür muss man das beim Befahren auch erkennen können. Der Kölner Rechtsanwalt Sebastian Gönnewig vertritt zahlreiche Betroffene. Er sagt, wer die Bedingungen gar nicht erkennen kann, der kann ihnen auch nicht wirksam zustimmen.
6: Das Beispiel, was eigentlich sehr verbreitet ist, ist, dass diese Hinweisschilder nicht lesbar sind. Also an irgendeiner versteckten Stelle aufgestellt werden und dann beim Nachbefahren des Parkplatzes im Regelfall gar nicht mehr wahrgenommen werden.
4: Die Parküberwacher entgegnen, sie helfen etwa Supermärkten, ihre Parkplätze von Dauerparkern freizuhalten. Aber geht es wirklich nur darum oder eher darum, möglichst viel Geld mit Falschparkern zu verdienen? Weil der Service für die Parkplatzbesitzer meist kostenlos ist, verdienen die Überwacher in der Regel nur Geld, wenn auch Leute falsch parken. Und es gibt offenbar einige Firmen, die auch unseriös arbeiten. Etwa indem sie schon Strafzettel verteilen, wenn man auf dem Parkplatz gar nicht parkt, sondern nur drüber fährt oder wendet. Thomas Müther vom ADAC sagt:
7: Leider gibt es eine ganze Reihe schwarzer Schafe, Unternehmen, die hier wirklich versuchen, die Menschen, die Kunden, und um die geht es am Ende, abzuzocken.
4: Juristen wie Sebastian Güdewig raten dazu, auf jeden Fall zu widersprechen, falls eine Forderung ungerechtfertigt oder überzogen ist.
6: Als Faustregel kann man durchaus sagen, dass wenn die Vertragsstrafe überhalb von 40 Euro liegt, der Forderung zumindest schon einmal zu widersprechen.
4: Falls die Unternehmen dann mit Inkasso oder Gerichtsvollzieher drohen, sollte man zum Anwalt oder zur Verbraucherzentrale gehen. Oft hilft schon ein Schreiben vom Rechtsanwalt, denn die Parküberwacher, das zeigt die Praxis, gehen nur selten vor Gericht.
3: Matthias Fuchs berichtete. Kulturprojekte gegen Antisemitismus sind bestimmt eine ehrenwerte Sache. Wenn Förderanträge aber ohne ausreichende Prüfung einfach durchgewunken werden, dabei womöglich sogar Haushaltsrecht gebrochen wird, dann braucht es wohl Aufklärung. Die Rede ist von der Fördergeldaffäre in Berlin, über die die Kultursenatorin Sarah Wedel-Wilson stolperte. Im Abgeordnetenhaus hat sich auf Antrag der Grünen und Linken ein Untersuchungsausschuss zu diesen Vorgängen gebildet. Geladen war heute die entlassene, damals zuständige Senatorin. Und die sagte zu all dem nichts. Oder besser, sie sagte, dass sie nichts sagen wolle. Angela Ulrich berichtet.
8: Es war nur eine kurze Erklärung gleich am Anfang, die Sarah Wedel-Wilson abgegeben hat, zu ihrer Rolle in der Fördergeldaffäre. Danach schweigt die Ex-Senatorin. Besser gesagt, immer und immer wieder beruft sie sich auf ihr Recht, die Auskunft zu verweigern. CDU, SPD, Grüne und Linke im Ausschuss sind unisono enttäuscht und unzufrieden.
9: Heute sind wir jedenfalls nicht weitergekommen.
10: Es ist auf jeden Fall weniger Gehör und es wäre eine Gelegenheit für mehr Gehör gewesen.
11: Wir wollen uns einfach nochmal rechtlich beraten lassen, an welcher Stelle hat ein Zeuge tatsächlich das Recht, Aussage zu verweigern und ab wann eben nicht.
8: So Manuela Schmidt von der Linken, Matthias Kollatz, SPD und Stefan Lenz von der CDU. In der Fördergeldaffäre um rechtswidrig vergebene Gelder an Projekte gibt es mehrere Strafanzeigen. Unter anderem eine gegen Wedel-Wilson wegen Haushaltsuntreue. Die Ex-Senatorin berät sich im Ausschuss mehrfach mit ihrem Anwalt und beantwortet dann keine Fragen mehr. Dass sie dazu so uneingeschränkt das Recht hat, wie Wedel-Wilson behauptet, zieht der Ausschuss in Zweifel und will das nun per Gutachten prüfen lassen, sagt die Vorsitzende Manuela Schmidt.
11: Wir haben ja auch in unserem Haus schon Ordnungsgelder gezogen, um Aussagen zu erzwingen im Rahmen dessen, was möglich ist im Rahmen eines Untersuchungsausschusses. Aber es geht ja nicht nur um unseren Untersuchungsausschuss, es wird ja sicherlich auch weitere Untersuchungsausschüsse geben und da geht es darum, auch grundsätzlich mal diese Frage zu klären.
8: Zuvor hatte sich Wedel-Wilson in einem Eingangsstatement für ihr Vorgehen in der Fördergeldaffäre verteidigt. Sie hatte Förderbescheide unterzeichnet, die der Landesrechnungshof als rechtswidrig kritisiert, weil sie nicht inhaltlich geprüft wurden. Wedel-Wilson betonte, die Projekte seien schon von ihrem Vorgänger Cialo bewilligt worden. Sie habe nicht gewollt, dass erneut Geld für den Kampf gegen Antisemitismus verfalle. Im Rückblick, so die Ex-Senatorin, sei das sicher nicht gut umgesetzt worden und kritisch zu sehen. Gleichzeitig machte Wedel-Wilson klar, dass für sie jedes geförderte Projekt zum Kampf gegen Antisemitismus beigetragen habe. Susanna Kahlefeld von den Grünen überzeugt das nicht. Gerade dann hätte man besonders aufpassen müssen.
12: Das würde mich persönlich aber zu höchster Sorgfalt verpflichten und nicht dazu, eine Liste von Kumpels gegen die eigene Verwaltung durchzusetzen.
8: Nach Wedel-Wilson hört der Ausschuss noch den entlassenen Staatssekretär für gesellschaftlichen Zusammenhalt, Oliver Frederici. Dieser hatte vor der Vergabepraxis ausdrücklich gewarnt. Ex-Kultursenator Joe Cialo wird am 11. Juni vernommen.
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3: Die nächste große Überraschung bei den Tennis French Open ist perfekt. Nach Jannik Sinner gestern ist der nächste Favorit raus aus dem Turnier, Saskia Neumann.
14: Ja, auch der Rekord-Grand-Slam-Sieger Novak Djokovic ist ausgeschieden. Der Weltranglisten-Vierte war am späten Nachmittag gegen den Brasilianer João Fonseca angetreten. 5 Sätze und fast 5 Stunden später stand fest, Djokovic muss sich dem 19-Jährigen mit 2-3 geschlagen geben. Bedeutet, noch ein möglicher Titeljäger weniger weniger für Alexander Zverev. Man könnte fast sagen, dieser Grand-Slam-Titel wird dem Deutschen auf dem Silbertablett präsentiert. Er muss nur noch zugreifen. Der nächste Schritt für den Hamburger, der heißt allerdings erstmal Achtelfinale. Und um das kämpft er aktuell gegen den Franzosen Quentin Alice. Guido Ringel in Paris. Wird Zverev seiner Favoritenrolle bisher gerecht?
13: Ja, wird er. Wir haben jetzt 44 Minuten Tennis gesehen und es gibt den ersten Satzball für Alexander Zverev. Er führt mit 5-4, hat jetzt eigenen Aufschlag. Man kann sich also diesen ersten Durchgang gleich holen. Er ist nicht ganz so souverän, finde ich, wie in der Runde zuvor. Dafür kommt der erste Aufschlag nicht häufig genug, so wie auch gerade in diesem Moment. Der erste geht ins Netz und auch bei den Grundschlägen schon der eine oder andere Fehler, bei aller Klasse natürlich. Er hat viele direkte Punkte von der Grundlinie erzielt, aber es ist eben auch der eine oder andere Fehler dabei, den ich in der Runde zuvor im Match gegen Machac, den Tschechen, nicht gesehen habe. Aber heute gegen Quentin Alice ist er da, wenn es drauf ankommt. Wie beispielsweise jetzt bei diesem zu kurz geratenen Return von Alice. Da kann Zverev mit der Vorhand draufgehen, macht den direkten Punkt und nach genau 44 Minuten ist also der erste Satz für den Hamburger unter Dach und Fach. Es sieht gut aus.
14: Danke, Guido Ringel in Paris. Und ein Live-Ticker vom Zverev-Match gibt es in der Sportschau-App und auf sportschau.de. Tamara Korpatsch, die letzte deutsche Frau im Einzel, ist am Abend in Runde 3 gegen die Ukrainerin Elina Svitolina glatt in 2 Sätzen ausgeschieden. Das Wort Ausscheiden, das kennt die deutsche Fußballnationalmannschaft leider nur zu gut. Bei den letzten 2 WMs war nach der Vorrunde Schluss. Das soll dieses Mal anders laufen. Deswegen bereitet sich das Team von Bundestrainer Julian Nagelsmann aktuell bestmöglich im Trainingslager in Herzogenaurach auf das Turnier vor. Hat allerdings nicht nur Termine auf dem Rasen, sondern auch daneben. Wie zum Beispiel eine ausufernde Autogrammstunde für alle Fans am Nachmittag. Und Felix Mansel weiß, die Stimmung vor Ort ist bestens.
15: Das Wetter ist wie die Stimmung der Kapitän. Erstrahlt Joshua Kimmich, stellt gleich zu Beginn mal eines klar. Bei der WM wird das Klima eine nicht unbedeutende Rolle spielen. Sowohl das in der Mannschaft.
16: Man merkt, dass jeder heiß und hungrig ist und das ist auch genau das, was wir brauchen.
15: Als auch das meteorologische Klima, welches man nicht unterschätzen sollte. Kimmich spricht da aus Erfahrung von der Clubweltmeisterschaft vergangenen Sommer in den USA.
16: Da müssen wir uns schnell dran gewöhnen, weil das schon einen Unterschied macht. Wenn man da dann um 12 Uhr bei 35 Grad spielt, dann ist das schon was anderes, wie wenn du um 21 Uhr hier Champions League spielst oder ein Länderspiel hast.
15: Im Rampenlicht steht aktuell Manuel Neuer, der allein mit seiner Anwesenheit einen richtigen Hype auslöst. Hunderte Fans stürmen hier in Herzogenaurach eine Autogrammstunde.
17: Wir kommen von meinem Tauberkreis, sind jetzt extra hierher gefahren.
18: Das heißt, ihr steht jetzt über 3 Stunden
17: ja.
18: hier schon?
17: Ja.
18: Für ein Autogramm von Manuel Neuer?
19: Ja. Ich find's cool, dass wir das machen, ne?
20: Was ganz Besonderes. Einfach ein Foto mit Namen Neuer.
15: Die Erwartungen der Fans, sie werden erfüllt. Die in der Mannschaft in Richtung WM sind eher von Vorsicht geprägt.
16: Wenn die Art und Weise stimmt, dann glaube ich, dann ist die Wahrscheinlichkeit doch hoch, erfolgreich zu sein. Aber wir sollten jetzt nicht über irgendwie ein Finale oder den Titel nachdenken. Ja, das bringt uns am Anfang des Turniers nicht vorwärts.
15: Es sind die kleinen Schritte, die das DFB-Team im Turnier weit tragen könnten. So ist der Plan, so gehen sie es an. Dann scheint auch bestimmt für alle die Sonne.
14: Am 14. Juni startet die deutsche Elf dann in die WM mit dem Spiel gegen Curaçao.
3: Vielen Dank, das war der Sport mit Saskia Neumann.

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1: Um 22.30 Uhr mit Emily Seidel. Bundespräsident Steinmeier hat davor gewarnt, dass sich in Europa und auf der ganzen Welt autoritäre Tendenzen weiter ausbreiten. Er äußerte sich auf einer Veranstaltung im Hambacher Schloss in der Pfalz. Aus der Nachrichtenredaktion Jonas Valentin Weber.
2: Laut Steinmeier versuchen autoritäre Regierungen immer stärker, unabhängige Institutionen anzugreifen, die die Macht der Regierenden kontrollieren sollen. Betroffen seien auch Medien, der Kulturbereich und die Justiz. Konkrete Länder nannte er nicht. Steinmeier zeigte sich aber auch kämpferisch. So seien die Bürgerinnen und Bürger der Entwicklung nicht machtlos ausgeliefert, sondern könnten sich zur Wehr setzen, auch wenn dabei viel Ausdauer gebraucht werde, sagte Steinmeier bei der Verleihung des Hambacher Freiheitspreises an den früheren polnischen Justizminister Bodnar.
1: Ex-Verkehrsminister Scheuer soll wegen einer mutmaßlichen Falschaussage vor Gericht. Das Landgericht Berlin hat die Anklage gegen den CSU-Politiker zugelassen. Es geht um die gescheiterte Pkw-Maut. Die Berliner Staatsanwaltschaft wirft Scheuer vor, im Mautuntersuchungsausschuss des Bundestags gelogen zu haben. Scheuer weist den Vorwurf zurück. Die Pkw-Maut war im Juni 2019 vom Europäischen Gerichtshof als rechtswidrig gestoppt worden. In der Kritik stand vor allem, dass Scheuer schon Verträge mit Betreibern abgeschlossen hatte, bevor Rechtssicherheit bestand. Israels Armee ist im Süden des Libanon weiter vorgerückt. Ministerpräsident Netanyahu teilte mit, die Truppen hätten den Fluss Litani überquert. Dieser erstreckt sich bis zu 30 Kilometer ins Landesinnere des Libanon. Das Gebiet südlich davon hat Israel schon länger unter Kontrolle. Laut Netanyahu ist außerdem die israelische Luftwaffe in mehreren Regionen des Nachbarlandes im Einsatz. Die Hisbollah-Miliz werde mit Wucht getroffen. Der Brennerpass wird morgen stundenlang für den Verkehr gesperrt. Grund ist eine Demonstration. Aus der Nachrichtenredaktion Ulrike Ufer.
3: Die Blockade trifft die Brennerautobahn und alle Nebenstrecken. Um ein Verkehrschaos auf der vielbefahrenen Alpenstrecke zu verhindern, rufen die Behörden dazu auf, das österreichische Bundesland Tirol großräumig zu umfahren. Auf der österreichischen Seite des Brennerpasses ist von 11 bis 19 Uhr für Autos und Motorräder kein Durchkommen. Auf der italienischen Seite gilt die Sperre von 10.30 Uhr bis 20 Uhr. Lastwagen können bereits einige Stunden zuvor nicht mehr über den Alpenpass. Die Demonstration am Brenner richtet sich gegen die starke Verkehrsbelastung.
1: Und das Wetter in Deutschland. In der Nacht vom Norden und Westen auf die mittleren Landesteile und den Osten übergreifende Schauer und teils kräftige Gewitter, Tiefstwerte 18 bis 8 Grad. Morgen gebietsweise Schauer und teils kräftige Gewitter, vereinzelt unwetterartig, in der Nordhälfte meist trocken, maximal 18 bis 33 Grad. Und am Sonntag wechselnd bewölkt, regional Schauer und Gewitter 17 bis 29 Grad. Es ist 22.30 Uhr. Das waren die Nachrichten.
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4: Und wir müssen mit einer amtlichen Unwetterwarnung starten. Der Deutsche Wetterdienst gibt bekannt, im Bereich von Eifel und Hunsrück treten einzelne Gewitter als Unwetter auf und führen zu orkanartigen Böen bis zu 110 Kilometern pro Stunde, Starkregen um 30 Liter pro Quadratmeter und Hagel mit bis zu 3 Zentimetern. Die Gewitter verlagern sich südostwärts und schwächen sich im Verlauf der Nacht ab. Außerdem eine amtliche Unwetterwarnung bis 22.45 Uhr, also noch 10 Minuten, für den Oberbergischen Kreis und den Rhein-Sieg-Kreis. Dort gibt es ebenfalls schwere Gewitter mit Orkanböen, heftigem Starkregen und Hagel. Dazu passt auch die nächste Meldung. Vorsicht bitte in Niedersachsen, Bremen und in den nördlichen Teilen von Nordrhein-Westfalen. Dort kann es auf den Straßen zu Aquaplaning und Sichtbehinderung durch starken Regen kommen. Die A1, Hamburg Richtung Bremen, dort gibt es zwischen Harburg und Maschener Kreuz 7 Kilometer Stau. Die A2, Berlin Richtung Hannover, ist zwischen Dreieck Werder und Lenin nach einem Unfall gesperrt. A3, Oberhausen Richtung Köln, zwischen Kreuz Hilden und Dreieck Langenfeld 3 Kilometer stockend. Die A4, Dresden Richtung Frankfurt, ist zwischen Nora und Erfurt-Fieselbach nach einem Unfall gesperrt. A5, Basel Richtung Karlsruhe, zwischen Lahr und Appenweier 1 Kilometer Stau. Wegen einer Fahrbahnerneuerung ist dort nur eine Spur frei. A30, Rheine Richtung Osnabrück, zwischen Hörstel und Ibbenbüren 3 Kilometer Stau. A44, Dortmund Richtung Kassel, zwischen Büren und Lichtenau 5 Kilometer stockender Verkehr. Überall da, wo es geht, Ihnen eine gute und vor allem sichere Fahrt.
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4: Mit Klaas Christoffersen. Wenn es bei politischen Fragen eng wird vor Politiker, versuchen einige, sich mit einer bestimmten Antwort aus der Affäre zu ziehen. Und die lautet, ich kann mich nicht mehr erinnern. Das kann natürlich stimmen, aber es könnte sich ebenso um vorgetäuschte Amtsdemenz handeln. Auch der ehemalige Bundesverkehrsminister Andreas Scheuer von der CSU hat es mal mit dem Verweis auf eine Erinnerungslücke versucht in einem Bundestagsuntersuchungsausschuss, der die Vorgänge rund um die 2019 gescheiterte Pkw-Maut aufklären sollte. Es ging dabei um die Frage, ob der Ex-Minister mit den Mautbetreibern darüber gesprochen habe, dass noch ein Urteil des Europäischen Gerichtshofs EuGH zu der umstrittenen Abgabe für Autofahrer ausstehe, die Einführung der Maut also zu dem Zeitpunkt noch nicht rechtssicher war. Die Antwort von Scheuer? Ich kann mich nicht erinnern. Eine Antwort, die für den CSU-Politiker und seinen damaligen Staatssekretär jetzt ein Nachspiel hat. Die beiden werden vor dem Landgericht Berlin angeklagt. Felix ten Baum über ein einstiges Prestigeprojekt der CSU.
5: Die CSU war schon 2006 mit der Idee einer Pkw-Maut losgefahren und hat schlussendlich ihr Ziel nie erreicht. Ex-CSU-Chef Horst Seehofer sagte zum Beispiel im ARD-Sommerinterview 2011,
6: dass die Mehrheit der Deutschen sie wollen, die Maut, unter der Voraussetzung, dass diese Maut verwendet wird für den Straßenbau und dass es vor allem diejenigen bezahlen, die aus dem Ausland zu uns nach Deutschland kommen.
5: Deutsche sollten die Maut über die Kfz-Steuer zurückerhalten. 2015 wurde das Gesetz von der schwarz-roten Bundesregierung unter Angela Merkel beschlossen und Verkehrsminister Scheuer sollte es im Jahr 2018 umsetzen. Die juristische Prüfung durch den Europäischen Gerichtshof stand noch aus und noch im Februar 2019 sagte Scheuer nach einem für ihn positiven juristischen Gutachten, er gehe davon aus,
7: dass die Infrastrukturabgabe, auch Pkw-Maut genannt, im Oktober 2020 starten kann. Wir haben dazu die Verträge geschlossen, jetzt kommt es zur technischen Umsetzung.
5: Doch dazu kam es nicht. Im Juni 2019 stellte das höchste europäische Gericht für die Mautpläne das Stoppschild auf. Eine absehbare Entscheidung, meint der Grünen-Politiker Tarek Al-Wazir, heute Vorsitzender des Verkehrsausschusses im Bundestag.
8: Da muss man jetzt eigentlich kein großer Rechtsexperte sein, um auf die Idee zu kommen, dass das europarechtswidrig sein könnte.
5: Das Urteil stellte die Bundesregierung vor ein Problem, denn Verkehrsminister Scheuer hatte die Verträge schon unterschrieben und die Mautbetreiber forderten Schadenersatz. Bis heute musste der Bund mehr als 240 Millionen Euro an sie zahlen. Im Bundestag versuchte ein Untersuchungsausschuss, die Vorgänge aufzuklären. Rund um seine Aussage beteuerte Scheuer damals:
7: Ich verstehe den Unmut auch über dieses Projekt. Fakt ist aber, dass wir rechtens gehandelt haben.
5: Doch das steht in Frage. Die Aussagen Scheuers und seines parlamentarischen Staatssekretärs Gerhard Schulz sind nun Gegenstand einer Anklage wegen des Verdachts der uneidlichen Falschaussage vor dem Untersuchungsausschuss. Der Vorwurf?
9: Auf die Frage, ob es Gespräche mit den Betreibern gegeben hat darüber, ob man erst einmal die Entscheidung über die Zulässigkeit des Europäischen Gerichtshofes abwartet, sollen sie gesagt haben, dass sie sich nicht mehr erinnern können.
5: Sagt Gerichtssprecherin Lisa Jani. Und weiter, die Staatsanwaltschaft halte das für eine bewusste Falschaussage und damit für strafbar. Wann der Prozess beginnt, ist noch unklar. Für uneidliche Falschaussage liegt der Strafrahmen, den das Gesetz vorsieht, bei einer Haftstrafe zwischen 3 Monaten und 5 Jahren.
4: Aus Berlin berichtete Felix Tenbaum.
0: Wirtschaft.
4: Ist das jetzt eine Nachricht, die Mut macht? Die Bundesagentur für Arbeit meldet für den laufenden Monat Mai mehr Stellenangebote, weniger Bürgergeldempfänger und vor allem sinkt die Zahl der Arbeitslosen wieder unter die Marke von 3 Millionen. Klingt erstmal nach guten Nachrichten, so ist es aber nicht. Birgit Habrath.
10: Nein, sie kommt noch zumindest nicht, die Trendwende auf dem Arbeitsmarkt. Auch wenn die Statistik zunächst den Anschein erweckt. Im Mai fiel die Zahl der Menschen ohne Job wieder unter die magische Grenze von 3 Millionen, konkret auf 2.950.000. Die Arbeitslosenquote ging leicht auf 6,3% zurück. Ein Nachholeffekt, weil der April sehr schwach ausgefallen war. Andrea Nahles, die Chefin der Bundesagentur für Arbeit, beruhigt das nicht.
11: Da sehen wir zurzeit keine Trendumkehr. Das ist auch abhängig jetzt eben von der gesamtlichen Wirtschaftslage. Und entsprechend bin ich auch besorgt, ja, dass sich das jetzt auch weiterhin so entwickelt und keine Trendumkehr in Sicht ist, macht mich wirklich nachdenklich.
10: Und ob die Trendwende auf dem Arbeitsmarkt in diesem Jahr noch kommt, sei offen. Das hänge auch vom Iran-Krieg und den Folgen für die Wirtschaft ab. Was auffällt in der Statistik, die Zahl der Bezieher von Bürgergeld, künftig Grundsicherung, ist gefallen. Die Zahl der Menschen mit Arbeitslosengeld nicht. Dabei gelten Langzeitarbeitslose eigentlich als schwerer noch zu vermitteln. Nahles kann diese Trendwende erklären.
12: Naja, wir haben sehr viele Leute, die einen Migrationshintergrund haben, speziell die Ukrainerinnen und Ukrainer, in Jobturbo gehabt. Und es ist uns tatsächlich gelungen, diese Gruppe besser zu vermitteln. Und das ist der größte Brocken derjenigen, die jetzt in der Grundsicherung in Arbeit gekommen sind.
10: Dem Abbau von Stellen, gerade im verarbeitenden Gewerbe, steht der nach wie vor hohe Bedarf an Fachkräften in anderen Branchen gegenüber. Die 1:1 zu vermitteln ist schwer. Wer bisher Autos baute, kann nicht so einfach in eine Pflegestation wechseln. Einmal im Jahr präsentiert die Bundesagentur für Arbeit eine Studie zu den Engpassberufen, also Jobs, für die zu wenig Kräfte auf dem Arbeitsmarkt vorhanden sind. Die Zahl ist nur leicht gesunken. Vor allem im Pflegebereich, aber auch in der Logistik oder im Handwerk klagen die Firmen über Personalmangel.
11: Die Fachkräfteengpässe wären noch gravierender, wenn sich der deutsche Arbeitsmarktzuwanderung nicht gegenüber öffnen würde. Ohne Zuwanderung wären viele Pflegeeinrichtungen und Krankenhäuser vermutlich kaum noch in der Lage, den Betrieb aufrechtzuerhalten. In vielen Berufen ergibt sich hier ein ähnliches Bild. Kurz gesagt, würden sich diese Menschen nicht für eine Arbeit in Deutschland entscheiden, würden wir es alle im Alltag deutlich merken.
10: Da macht sich der demografische Wandel bemerkbar. Die ersten Babyboomer gehen in Rente und können mit inländischen Kräften allein nicht am Arbeitsplatz ersetzt werden. Bei der Bundesagentur geht es gerade aber noch um ganz andere Zahlen. Nachdem die Wirtschaftsweisen jetzt die Konjunkturprognose gesenkt haben, muss der Haushalt der Nürnberger Behörde neu berechnet werden. Weniger Wachstum heißt mehr Arbeitslose und mehr Versicherungsleistung.
12: Gerade der Anstieg bei den Arbeitslosengeld führt zu deutlichen Mehrkosten und das Defizit der BA wird größer, als wir es im Herbst letzten Jahres vermutet haben.
10: Demnächst wird die BA-Chefin im Haushaltsausschuss des Bundestages auftreten und ein höheres Defizit wohl verkünden. Muss der Beitrag von 2,6% zur Arbeitslosenversicherung also doch angehoben werden?
12: We will see.
4: Die knappe Antwort von Andrea Nahles, der Chefin der Bundesagentur für Arbeit, im Bericht von Birgit Habrath. Fast überall im Allgäu in Bayern sind zurzeit die Grundwasserstände niedrig. Mehrere Gemeinden haben dazu aufgerufen, Wasser zu sparen. Es ist einfach zu trocken. Sichtbar ist das auch in den bayerischen Gewässern, zum Beispiel am Bodensee oder am Chiemsee. Schiffe können nicht fahren, der Bootsverleih lahmt, die Vogelwelt leidet, Katrin Bohlmann berichtet.
13: Kein Wasserplätschern am Ufer des Chiemsees, nur das vertrocknete Schilf raschelt leicht im Wind und die Sonne brennt heißer als sonst um diese Jahreszeit. So wenig Wasser haben Peter und Ursula Muttart noch nie erlebt. Seit 50 Jahren leben die begeisterten Segelsportler in Prien am Chiemsee.
14: Es fehlen geschätzt 60, 70 Zentimeter. Insofern dramatisch wenig, als Uferbereiche frei werden, die man sonst nie gesehen hat.
15: Und was natürlich auch wahnsinnig auffällt, das ist das Ufer, wo das Schilf ist und das Schiff ist ja normalerweise auch im Wasser. Da ist jetzt gar nichts mehr.
13: Zurzeit beträgt der Pegelstand des Chiemsees am Priener Hafen in Stock laut Bayerischem Landesamt für Umwelt 517,81 Meter über dem Meeresspiegel. Seit mehr als 100 Jahren war der Pegelstand im Mai noch nie so niedrig. Bootsverleiher Manfred Eckerl aus Prien ist besorgt. Er ist am Chiemsee groß geworden, aber so hat er seinen kleinen Bootshafen noch nie gesehen.
16: Das gibt für uns natürlich einige Probleme. Das heißt, beim Ein- und Aussteigen von dem Boot wird es sehr, sehr schwer, vor allem für ältere Leute. Aktuell ist es ja so, dass wir selber gar nicht mehr rausfahren können mit unseren Elektroboote. Der Wasserstand ist so nieder, dass die Motoren aussitzen würden. Das heißt, wir müssen uns alle Boote nach draußen bringen. Draußen heißt, wir noch einen Außensteg, dass wir halt auch die Leute gut einsteigen lassen können.
13: Manfred Eckerl vertritt rund 24 Bootsverleiher am Chiemsee in der Schiffervereinigung. Für andere, kleinere Bootsverleiher ist das Niedrigwasser sogar existenzgefährdend.
4: Ein Bericht vom Chiemsee von Katrin Bohlmann.

0: Es ist 22.45 Uhr.
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0: Sie kam zuerst in der Bild-Zeitung, die Geschichte von einem angeblichen Reservekanzler, dem nordrhein-westfälischen Ministerpräsidenten Hendrik Wüst. Angeblich wird in Berlin hinter vorgehaltener Hand spekuliert, Wüst könne den in Umfragen nicht sonderlich beliebten Friedrich Merz frühzeitig ersetzen. In der Öffentlichkeit reagieren Spitzenvertreter der Union ziemlich genervt, aber sie ist jetzt nun mal in der Welt, diese Geschichte. Mein Kollege Stefan Schlag hat mit Nadja Baschek vom WDR gesprochen. Sie hat den Blick auf die Landespolitik in NRW, wo Hendrik Wüst ja regiert. Was ist dran an der Sache? Ist es mehr als ein Gerücht?
2: Tja, es ist erstmal ein Gerücht. So viel müssen wir, glaube ich, festhalten. Wer es in die Welt gesetzt hat, also wer da wirklich auch vielleicht ein Interesse dran hat, auch diese Spur ist, finde ich, relativ schwer nachzuvollziehen. Und vielleicht muss man sich auch erstmal darauf einigen, dass da sowas Gedankenspiele sind, die sich im politischen Berlin, vielleicht auch mal im politischen Düsseldorf, festsetzen, die mal so wabern und kreisen und die ja vielleicht auch irgendwo eine Wurzel haben. Und wenn man sich nochmal so ein bisschen zurückerinnert, zum Beispiel ins Jahr 2023, da hatte Hendrik Wüst mal so einen Gastbeitrag in der FAZ geschrieben. Das heißt, dieses ganze Thema hat ja irgendwo auch eine Vorgeschichte. Da gab es dann auch schon Gerüchte, könnte Hendrik Wüst eigentlich der Kanzlerkandidat werden. Die hat er dann irgendwann öffentlich abgeräumt. 2024 war das. Und dann war das erstmal so ein bisschen still, auch bundespolitisch. Also so beschreiben es ja auch die Hauptstadtkolleginnen und Kollegen. Ja, und jetzt ist plötzlich angesichts dieser doch sehr schlechten Umfragewerte, Beliebtheitswerte von Kanzler Merz, dieses Gerücht wieder en vogue. Man fragt sich, wäre da nicht jemand in der Reserve? Und da kommt dann schnell jemand ins Spiel, Ministerpräsident aus Nordrhein-Westfalen, bevölkerungsreichstes Bundesland, der auch noch relativ beliebt ist bei der Bevölkerung. Ja, also insofern hat sich das dann so entwickelt.
3: Du bist ja dicht dran an der Landespolitik und auch eben an Hendrik Wüst. Wie nimmst du das wahr? Wie reagiert er darauf?
2: Also ganz offiziell wurde er zum Beispiel vorgestern bei einem Termin mal danach gefragt. Und da war das eben ja schon in der Welt. Und da hat er so reagiert wie, ja, der Kanzler hat ja jetzt eine Menge Herausforderungen, auch auf internationaler Ebene. Und er hat dem Kanzler da auch nochmal entsprechend seinen Rückhalt ausgesprochen. Und das ist so eine ganz typisch klassische Reaktion, würde ich sagen, von Hendrik Wüst, der sich auch immer sehr kontrolliert gibt, der weise, würde ich mal sagen, seine Worte wählt und auch eigentlich seine Schritte abwägt. Das ist niemand, der sich jetzt zu weit aus dem Fenster lehnen würde. Und je nachdem, also auch wenn das vielleicht aus seinem Umfeld kam, wie gesagt, es ist schwer irgendwie nachzuvollziehen, spätestens jetzt wird klar sein, so eine Debatte kann die Union gerade überhaupt nicht gebrauchen. Das heißt, ich glaube, er ist da jetzt extrem vorsichtig.
3: Welches Verhältnis hat er zum Kanzler?
2: Ja, ich habe ja eben schon beschrieben, dass dieses Verhältnis oder auch diese Spekulation von einer gewissen Vorgeschichte geprägt sind. In der Vergangenheit gab es dann aber auch immer wieder Auftritte, in denen sie sich gegenseitig Rückhalt versprechen. Ne? Also bei Wahlen auf Parteitagen zum Beispiel. Vor der Bundestagswahl war das ganz klar irgendwie zu vernehmen, dass da Hendrik Wüst auch entsprechend Friedrich Merz gestützt hat. Und auch hier bei den Kommunalwahlen, die im vergangenen Jahr stattgefunden haben, haben wir gemerkt, dass Merz wiederum auch seinen Kollegen Wüst stützt. Und das macht natürlich auch total Sinn, politisch gesprochen, in diesem großen Bundesland, wo man auch sagen kann, naja, war das jetzt irgendwie ein Stimmungstest für die Bundesregierung? Merz kommt ja auch noch aus Nordrhein-Westfalen, aus dem Sauerland. Das heißt, vordergründig stützen sie sich eigentlich, aber man merkt ja auch jetzt, dass vielleicht wieder dieses Verhältnis etwas angeknackst sein könnte.
3: Hendrik Wüst ist 50, der hat ja noch ein bisschen politische Karriere vor sich. Wie schätzt du das ein? Welche Pläne verfolgt er?
2: Ja, ich könnte mir schon prinzipiell vorstellen, dass er on the long run, also wirklich mal langfristig gedacht, vielleicht Ambitionen haben könnte, mal Kanzler zu werden. Das will man ja niemals ausschließen. Und auch er hat selbst 2024 schon gesagt, also man sollte niemals nie sagen. Denn wenn ein Ministerpräsident oder eine Ministerpräsidentin aus Nordrhein-Westfalen sowas sagt, kann das natürlich auch schlechte Konsequenzen haben, dass man dann gar nicht mehr dafür gehandelt wird. Aber jetzt muss man auch mal festhalten, wir haben hier in Nordrhein-Westfalen im nächsten Jahr eine Landtagswahl. Und auf die richtet sich, glaube ich, erstmal sein Fokus, denn die gilt es aus CDU-Sicht natürlich zu gewinnen, also auch die Mehrheit hier zu behalten. Da steht noch einiges an, ein ganzer Wahlkampf. Und ich glaube, so Rückhalt aus der Bevölkerung, die bräuchte wahrscheinlich auch Hendrik Wüst, um dann potenziell vielleicht irgendwann in ein Rennen zu gehen.
3: Erstmal gilt es dann auch natürlich ein eigenes gutes Ergebnis zu erzielen. Ich will noch mal auf eins zu sprechen kommen, Nadja. Die schwarz-rote Regierung hat ja desaströse Zustimmungswerte gerade bei vielen Menschen. Das zeigen die Umfragen. Merz kommt nicht gut an, auch in den Eigenreihen Kritik. Wie wird das denn im CDU-Landesverband Nordrhein-Westfalen gesehen, die Arbeit der Bundesregierung, gerade jetzt auch mit Blick dann auf die vorbereitenden Aktionen Richtung Wahlkampf schon? Wird sich da auch an Berlin abgearbeitet?
2: Man bemerkt das auf jeden Fall. Also das ist auch so zu vernehmen aus Regierungskreisen, dass man das natürlich im Blick hat, ganz klar. Aber ich glaube, man fokussiert sich und vor allem ja auch öffentlich. Man fokussiert sich doch sehr auf die Arbeit hier im Land, auf die eigene Koalition. Schwarz, also die CDU regiert hier mit den Grünen. Das ist ja auch nochmal ein interessanter Aspekt, gerade Grüne in Bundesebene in der Opposition. Die SPD ist hier in der Opposition. Das heißt, es ergeben sich auch hier immer wieder so Wechselspiele. Man hat das natürlich im Blick. Auch Wüst hat das im Blick. Das ist logisch. Aber ich glaube, so auf den Wahlkampf, da wird man jetzt sich erstmal auf die eigene Politik hier im Land fokussieren und die Erfolge, die man vielleicht hatte, auch nach vorne stellen. Also das macht natürlich auch aus politischer Sicht aktuell viel mehr Sinn für Wüst.
0: Sagt Nadja Baschek vom WDR. Und jetzt geht es mal nicht um den Menschen Donald Trump, sondern um einen Büffel, der Donald Trump heißt. Und das ist keine KI-Kreation, sondern ein echtes Tier in Bangladesch. Es ist jetzt sogar der Schlachtung entkommen wegen dieses prominenten Namens. Der Status als Internetstar rettete dem fälligen Donald das Leben. Unsere Korrespondentin Franziska Amler berichtet.
4: Der Betreuer bürstet noch einmal die hellblonden Haare zurecht. Zwei Bürstenstriche nach rechts, zwei nach links. Perfekt sitzt die Tolle. Die markante Frisur hat den Albino-Büffel zum Internetstar gemacht, denn seine Haarpracht ähnelt der des US-Präsidenten und bescherte dem Tier den Spitznamen Donald Trump. Eigentlich sollte der Büffel aus Bangladesch am Donnerstag zum muslimischen Opferfest geschlachtet werden, erzählte sein Besitzer einem lokalen Reporter.
5: Ich habe diesen Büffel vor 2 Monaten gekauft, um ihn im Namen Allahs zu opfern. Jetzt ist er viral gegangen und deshalb gibt es so viel Aufmerksamkeit und eine so große Menschenmenge.
4: Doch sein Promi-Status wurde für ihn zum Glücksfall. Sogar die Politik griff ein. Bangladeschs Innenminister persönlich begnadigte den gehörnten Trump und entschied dem Käufer, den Preis zu erstatten. Der offizielle Grund? Sicherheitsbedenken. Denn Fotos und Videos vom 700 Kilogramm schweren Donald Trump gingen in den vergangenen Wochen um die Welt. Und Donald Trump durfte nun auf Anordnung der Behörden in den Zoo der Hauptstadt Dhaka umziehen. Die Besucher sind entzückt.
6: Ich bete zu Allah, alles Lob gebührt ihm. Schau, es ist ein wunderschönes Tier. Es gibt so viele Ähnlichkeiten mit dem US-Präsidenten. Nicht nur die Haare, sondern auch die Art, wie er aussieht. Der einzige Unterschied ist, dass dies ein Büffel ist und Trump ein Mensch.
4: Dort kann er sich nun, ganz ohne Angst vor der Schlachtbank, den Wind durch seine hellblonde Haartolle wehen lassen. Und bekommt offenbar sogar eine Spezialbehandlung. Zoo-Mitarbeiter Dr. Mohammed Atikur Rahman hat bereits angekündigt, ein besonderes Auge auf den Ehrengast zu haben.
7: Das ist eine besondere Rasse. Daher wurde dem Zoo die Verantwortung übertragen, diese Rasse zu erhalten. Ich werde alle Aspekte genau überwachen, einschließlich seiner Eigenschaften, Ernährung und Fortpflanzung.
4: Donald Trump gilt übrigens als besonders pflegebedürftig und steht auf regelmäßige Bäder. Der Büffel mit der markanten Frise bleibt also Publikumsliebling, nur eben jetzt im Zoo statt auf dem Festtisch.
0: Ein Bericht war das von Franziska Amler.
1: Kultur.
0: Auf die Fantastischen Vier wartet der letzte Bus. Die Prinzen winken Tschüss, macht's gut. Und die Toten Hosen sagen, trink aus, wir müssen gehen. Abschiede, wohin man horcht. Speziell an der Düsseldorfer Band kommt derzeit niemand vorbei. Die Tournee der Toten Hosen startet in wenigen Tagen. Und die Dokumentation war letzte Woche in der ARD zu sehen. Und das Abschiedsalbum liegt jetzt also vor. Thomas Steinberg beginnt seinen Bericht über dieses Abschlussalbum mit einer kleinen Hosen-Collage.
8: Das ist Punkrock!

0: Von der Opel Gang bis zum bitteren Ende, vielleicht war dieser Schritt immer schon angelegt, auf den Campino hingearbeitet hat.
1: Der muss mich berühren. Ich möchte das gar nicht durch irgendeine rhythmische oder melodische Form definieren, sondern das muss mich in irgendeiner Form berühren.
0: Trink aus, wir müssen gehen, ist kein Abschiedsalbum, das den eigenen Mythos konservieren möchte. Diese Platte klingt eher wie der Morgen danach. Abgestandene Luft, klebrige Gläser auf dem Tresen, das fahle Licht nach einer langen Nacht. Und irgendwo eine Hand auf der Schulter, die sagt, es ist Zeit.
2: Doch jetzt trink aus! Wir müssen gehen! Es wird schon dunkel und es ist schon ziemlich spät!
1: Was ist mir wichtig? Mich sehr oft zu hinterfragen und immer wieder neu zu justieren, dass es für heute eine neue Gültigkeit gibt und dass ich vielleicht in 10, 20 Jahren auch das nochmal umschrauben möchte.
0: Campino, inzwischen 63 und noch einmal Vater geworden, wirkt auf dieser Platte erstaunlich versöhnt. Nach mehr als 4 Jahrzehnten Bandgeschichte verzichten die Toten Hosen auf den heroischen Punkrock-Abgang. Keine brennenden Barrikaden, kein kalkulierter Lärm gegen die Vergänglichkeit. Schon der Opener »Wir waren nie weg« versucht nochmal das alte Selbstbild der Band zu beschwören. Immer unterwegs, immer dagegen, immer lebendig. Doch es geht nicht ums Weitermachen, sondern ums Loslassen. Noch einmal liefern die Toten Hosen 16 Songs voller Melancholie, Wut und Wärme, ehe der Studiostecker gezogen wird, auch für Andy.
3: Wir sind älter geworden, um uns herum sind unglaubliche Veränderungen passiert. Also als wir uns gegründet haben, war dieses Land geteilt als Beispiel. Und wir sind froh, dass wir das alles unbeschadet überstanden haben.
0: Als wollten sie zum Schluss noch einmal die Türen der eigenen Geschichte aufreißen, folgt ein Bonusalbum mit 25 weiteren Titeln und Weggefährten. Von Blixer Bargeld bis Vicky Leandros, mit der sie »Ich liebe das Leben« singen. Das ist eine letzte große Umarmung all dessen, was diese Band einmal war. Punk, Pop, Provokation und Sentimentalität zugleich.
1: Flexibel sein und dass man versteht, dass jeder so eine Respektzone hat und so eine Selbstwertzone.
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0: aus, wir müssen gehen, versucht nicht jünger zu klingen, als es ist. Zwischen dem Lokalkolorit von Düsseldorf und der politischen Wut in Was ist mit uns los, schwingt eine Erkenntnis mit. Die Show muss weitergehen, nur eben irgendwann ohne sie. Was bleibt? Ein würdiger Abschied. Was kommt? Vielleicht die Erfüllung von Campinos Jugendwunsch.
1: Ich wollte unbedingt Moderator werden. Das ist so ein Geheimnis, was ich selten erzähle. Ich bin mal eingeladen worden in Baden-Baden, SWF. So eine Fake-Pilotsendung, eine Stunde Frühstücksradio. Und natürlich musste man bei denen eine unheimliche Scheiße spielen. Und ich konnte die Lieder nicht neutral ansagen. Dann haben die gesagt, so würde das nicht gehen.

Trink aus, wir müssen gehen. Heute erscheint das letzte Album der Toten Hosen und Thomas Steinberg hat es vorgestellt. Dazu gibt es auch eine 90-minütige Filmdokumentation. Was bleibt? Die Toten Hosen, das letzte Album. Und die finden Sie in der ARD-Mediathek. Und wir hören jetzt noch ein wenig rein in die Musik.

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1: Die Nachrichten mit Udo Stiel. Guten Abend.
2: Es kam eine schwarze Wand auf die Stadt Münster zu. Wir haben innerhalb von kürzester Zeit, ungefähr eine Stunde, circa 120 Einsatzstellen, die sich angehäuft hatten.
1: Dieser Feuerwehrsprecher in Münster berichtet von den Folgen der Unwetter, die am Abend über Teile Nordrhein-Westfalens gezogen sind. Der Deutsche Wetterdienst hat inzwischen seine Warnungen im ganzen Land herabgestuft. Die Unwetterfront zieht Richtung Osten ab. Über die aktuelle Lage Claudia Kleinert, WDR Wetter.
3: So wirklich entwickeln tut sich jetzt nichts mehr. Also das Schlimmste ist erstmal durch. Aber es gab heute Orkanböen. Am Flughafen Köln-Bonn 123 Kilometer pro Stunde. Orkanartige Böen, Büren-Aden 107 Kilometer pro Stunde. Dazu heftigen Regenfeuerwehren mussten zahlreiche Male ausrücken. Also zahlreiche Keller sind vollgelaufen. Es kam teilweise zu Überschwemmungen und auch zu umgestürzten Bäumen.
1: Nordrhein-Westfalens Ministerpräsident Wüst hat Presseberichte über einen angeblich geplanten Austausch des Bundeskanzlers als Quatsch bezeichnet. Die Staatskanzlei bestätigte ein entsprechendes Zitat aus der Westfalenpost. Der CDU-Politiker sagte, er könne vor solchen Gerüchten und Spekulationen nur warnen. Die renommierte Kultureinrichtung Kennedy Center in Washington muss den Namen Trump vom Gebäude entfernen. Das hat ein Richter in der US-Hauptstadt entschieden. Der Aufsichtsrat habe kein Recht, den Namen des Centers zu ändern. Das dürfe nur das Parlament. US-Präsident Trump hatte das Kennedy Center kurz nach Amtsantritt unter seine Kontrolle gebracht. Die Schauspielerin Senta Berger ist mit dem Deutschen Filmpreis ausgezeichnet worden. Die 85-Jährige erhielt die Würdigung für ihre Rolle der Großmutter im Film Ach, diese Lücke, diese entsetzliche Lücke. Produzent war Senta Bergers Sohn Simon Verhoeven. Der Preis wurde im Rahmen einer Gala in Berlin verliehen.
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1: Ein Gymnasium in Marl wird jetzt mit Radartechnik überwacht. Die Stadt reagiert damit auf Vandalismusvorfälle und möchte das Schulgelände so sicherer machen. Lara Degen für WDR aktuell.
4: Die neue Radartechnik überwacht den ganzen Schulhof des Albert-Schweitzer-Geschwister-Scholl-Gymnasiums. Sie erkennt per Bewegungssensor, wenn unbefugte Personen nachts das Gelände betreten und alarmiert automatisch den kommunalen Ordnungsdienst. Außerdem hängen an mehreren Stellen Hinweisschilder, das soll schon im Vorhinein abschreckend wirken. In einem Pilotprojekt vergangenen Sommer hatte die Stadt das Gymnasium schon mal per Radar überwacht, mit Erfolg.
1: Das Wetter in Nordrhein-Westfalen, teils kräftige Schauer und Gewitter mit Starkregen, Hagel und Böen. Temperaturen 24 bis 30 Grad. In der Nacht dann weitere Schauer und Gewitter. Die Werte gehen auf 19 bis 14 Grad zurück. Morgen wird es wechselnd bewölkt. In Arnsberg werden 25 Grad erwartet, in Schleiden 26 Grad und in Siegen bis zu 27 Grad. Das war WDR aktuell.
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5: Vorsicht bitte in Niedersachsen, Bremen und in den nördlichen Teilen von Nordrhein-Westfalen. Dort kann es auf den Straßen zu Aquaplaning und Sichtbehinderung durch starken Regen kommen. Die Meldungen von den Autobahnen A1 Hamburg Richtung Bremen zwischen Harburg und Maschener Kreuz 4 Kilometer Stau. Die A2 Berlin Richtung Hannover ist zwischen Dreieck Werder und Lenin nach einem Unfall gesperrt. Die A3 Oberhausen-Arnheim ist zwischen Emmerich-Ost und Beek in den Niederlanden wegen Bauarbeiten bis Montagmorgen gesperrt. Dort werden zwei Brücken abgerissen. Die A4 Dresden Richtung Frankfurt ist zwischen Nora und Erfurt-Fieselbach nach einem Unfall gesperrt. A5 Basel Richtung Karlsruhe zwischen Lahr und Appenweier 1 Kilometer Stau. Wegen einer Fahrbahnerneuerung ist dort nur eine Spur frei. A30, Rheine Richtung Osnabrück zwischen Hörstel und Ibbenbüren 3 Kilometer Stau. A44, Dortmund Richtung Kassel zwischen Büren und Lichtenau 5 Kilometer stockend. Die A63, Mainz Richtung Kaiserslautern ist zwischen Göllheim und Winnweiler wegen einer Fahrbahnerneuerung noch bis Sonntag 22 Uhr gesperrt. Die A66 Wiesbaden Richtung Frankfurt ist zwischen Schiersteiner Kreuz und Wiesbaden-Biebrich wegen einer Baustelle bis Montag 5 Uhr gesperrt. Die Umleitung führt über die A643 und die A60. Und schließlich noch eine Sperrung, die A480 Wetzlar-Blasbach ist in Höhe Wetzlarer Kreuz wegen einer Baustelle bis 5 Uhr in beiden Richtungen gesperrt. Umleitungen sind hier ausgeschildert. Kommen Sie so gut wie möglich an Ihr Ziel.
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5: Von NDR Info aus Hamburg mit Klaas Christoffersen. Guten Abend. Im April haben die Ungarinnen und Ungarn den rechtsnationalistischen Regierungschef Orbán abgewählt. Die Partei seines Nachfolgers, Péter Modyar, ist mit einer stattlichen Zweidrittelmehrheit im Parlament ausgestattet. Dass es so viele Sitze wurden, ist dem Wahlrecht zu verdanken, das Orbáns Regierung geschaffen hat. Jetzt hat Modyar die Aufgabe, vieles von dem, was Orbán hinterlassen hat, zu ändern. Angefangen bei der Korruption bis hin zu von Orbáns Freunden gelenkten, nicht mehr wirklich unabhängigen Medien. Rückenwind bekommt der neue ungarische Ministerpräsident jetzt auch aus Brüssel, wo viele hörbar aufatmeten, als der Blockierer Orbán weg war. Der Neue kann ja jetzt sogar mit einem Geldsegen aus Europa rechnen. Sarah Lopez berichtet aus Brüssel.
6: Sein Besuch wurde in Brüssel gespannt erwartet.
7: Prime Minister of Hungary, Péter Modyar. Welcome.
6: Der neue Ministerpräsident Ungarns, Péter Modyar, hat sich in Brüssel mit EU-Kommissionspräsidentin Ursula von der Leyen getroffen. Und für ihn hätte es kaum besser laufen können.
8: Just after 3 weeks the new Hungarian government was formed. And we have achieved already a historic breakthrough.
6: 3 Wochen nach der Regierungsbildung habe man bereits einen historischen Durchbruch geschafft, betont Modyar von der konservativen Tisza-Partei. Und dieser Durchbruch lässt sich beziffern auf rund 16,4 Milliarden Euro. Diese Summe an festgesetzten EU-Mitteln will die Kommission freigeben. Den Großteil, wenn Ungarn Reform umgesetzt hat. Unter Modyars Vorgänger Orbán hatte die EU Milliardensummen eingefroren, weil Orbán in den 16 Jahren seiner Regierungszeit den Rechtsstaat in Ungarn nach und nach immer weiter abgebaut hatte. Von einer mangelnden Unabhängigkeit der Justiz zu steigender Korruption. Mit Modyar werde es nun anders, sagt Kommissionspräsidentin von der Leyen.
7: It has only been a few weeks, but we can already feel a strong wind of change across Hungary.
6: Nach ein paar Wochen könne man schon einen Wind der Veränderungen in Ungarn spüren. Tatsächlich ließ Modyar sich am Europatag vereidigen und ließ die Europafahne wieder am Parlament hissen. Den Wählern versprach er, das eingefrorene EU-Geld nach Hause zu holen. Nach Verhandlungen zwischen der EU und Ungarn kann Modyar jetzt einen Erfolg verbuchen, sagt Daniel Hegenhüsch, stellvertretender Direktor des Instituts für europäische Politik.
9: Es ist ganz eindeutig, dass diese Entscheidung hat ein sehr großes Vertrauen seitens der europäischen Institutionen ausgesprochen und auch eine gute Wille, keine innenpolitische Schwierigkeiten für Péter Modyar vorzubereiten wegen technischer Vorschriften. Ich glaube, das war eine großzügige Entscheidung. Péter Modyar kann jetzt mit einem riesengroßen politischen Erfolg zurück nach Budapest fliegen.
6: Zwar hat die EU noch nicht die Freigabe aller eingefrorenen Gelder an Ungarn angekündigt, aber die Summe von 16,4 Milliarden Euro habe einen starken Effekt, sagt Hegenhüsch.
9: Vor allem stabilisiert das die Wahrnehmung der ungarischen Finanzstabilität. Die freigegebene Summen repräsentieren ungefähr 13% von dem ungarischen Haushaltsgröße.
6: Aber dieser Tag sei nicht nur gut für Ungarn, sondern auch für die EU, sagt Daniel Freund. Er sitzt für die Grünen im EU-Parlament und ist Mitglied im Haushaltskontrollausschuss.
10: Das ist heute ein guter Tag, glaube ich, für die Europäische Union und für Ungarn. Aber die eigentliche Arbeit fängt jetzt an, weil jetzt müssen die Reformen in Ungarn beschlossen und umgesetzt werden.
6: Und da ist Zeitdruck drauf, denn der Großteil der 16,4 Milliarden Euro kommt aus dem Corona-Wiederaufbaufonds. Das Recht auf das Geld würde Ende August verfallen, wenn Reformen bis dahin nicht umgesetzt sind. Und wie es nicht klappen kann, das konnte die EU zuletzt in Polen beobachten. Nach der Abwahl der rechtspopulistischen PiS-Partei gab die EU Milliarden an eingefrorenen Geldern frei und wartet bis heute auf die entsprechenden Reformen, weil die vom rechtsnationalen Präsidenten blockiert werden.
5: Sarah Lopez berichtete. Der Antrittsbesuch des neuen ungarischen Premiers bei der EU, darüber hat mein Kollege Jochen Fischer mit Niklas Herbst gesprochen, dem Vorsitzenden der CDU-CSU-Gruppe im Europäischen Parlament. Wie bewertet er es, dass Ungarn die eingefrorenen EU-Gelder ausgezahlt werden sollen?
11: Also es ist auf jeden Fall ein Erfolg für Peter Maggia und seine neue Regierung, dass er das Vertrauen der Kommission gewinnen konnte. Man muss dazu sagen, wir stehen alle unter sehr großem Zeitdruck. Es geht ja zum Beispiel um einen erheblichen Teil der Wiederaufbaumittel für die Corona-Milliarden. Und die verfallen bald. Wir haben da nur noch bis Ende September Zeit. Also da ist schon gehörig Druck auf dem Kessel. Insofern ist es gut, dass man sich dort geeinigt hat.
12: Ist der Druck denn ein guter Ratgeber, um es ordentlich zu machen?
11: Leider nein, aber diese Gelder sind extrem wichtig für Ungarn. Die machen ungefähr 13-14% eines jährlichen Budgets für Ungarn aus, also des Gesamtbudgets. Also da sieht man schon, es geht um sehr viel Geld. Und insofern ist Druck eigentlich kein guter Ratgeber, wenn man es richtig machen soll. Auf der anderen Seite, wir kennen es ja auch aus dem Privatleben, wenn man sich wirklich aufmachen will, dann braucht man manchmal auch ein bisschen Druck. Und insofern ist beides vielleicht richtig.
12: Die Kommissionspräsidentin Frau von der Leyen hat gesagt, Ungarn habe in kürzester Zeit große Fortschritte bei Investitionen, Regionalförderung und Korruptionsbekämpfung gemacht. Und so lange ist der Mott ja noch nicht im Amt. Sehen Sie das genauso?
11: Also ich sehe auf jeden Fall das sehr, sehr starke Bemühen. Das wird Sie nicht überraschen, weil Peter Maggia ja ein ehemaliger Fraktionskollege von mir ist und ich ihm sowieso einen Vertrauensvorschuss gebe. Auf der anderen Seite sehen wir schon Dinge, wie zum Beispiel den Beitritt zur Europäischen Staatsanwaltschaft, die schon sehr, sehr wichtig sind. Wir haben weitere Maßnahmen im Bereich des öffentlichen Beschaffungswesens zum Beispiel gesehen. Es gibt weitgehende Pläne auch für weitergehende Antikorruptionsmaßnahmen. Er geht vor gegen

0: installiert war, also Gesetzeskraft hatte, dann wurden eben Gelder zurückgehalten. In diesem Fall scheint das irgendwie ein bisschen anders zu sein. Sie haben ja auch gerade die Pläne gelobt, die Herr Matja hat, die Absichten, noch nicht viel in Gesetzeskraft gegossen. Misst die Kommission da nicht mit zweierlei Maß?
1: Also es geht natürlich schon darum, dass die Kommission auch schaut, wie ernsthaft sind diese Pläne, wie stark sind auch schon zum Beispiel Gesetzgebungsvorhaben in die Wege geleitet worden. Das dauert natürlich auch, allein schon wegen Parlamentsbeteiligung. Und da ist die Kommission zu dem Ergebnis gekommen, dass das sehr ernsthafte Bestrebungen sind. Und zusammen mit dem Zeitdruck, den ich am Anfang erwähnt habe, hat das zu dieser Entscheidung der Kommission geführt. Aber ich bin auch sicher, dass das weiter sehr genau beobachtet wird. Denn in der Tat darf man nicht den Eindruck vermitteln, man hat bei Orban aus politischen Gründen sehr genau hingeschaut und macht das in Zukunft nicht. Also diese Gesamtgemengelage gilt es zu beobachten.
0: Bei der Unterstützung der Ukraine mit Waffen zum Beispiel, da wird sich Ungarn mutmaßlich nicht ändern. Entsprechende Äußerungen von Modja gibt es ja. Also keine Waffenlieferungen direkt in den Krieg, wie er gesagt hat. Und dafür bekommt er ungefragt Lob aus Moskau. Wie sehen Sie das denn?
1: Also ich mache mir überhaupt gar keine Sorgen, dass er in irgendeiner Form eine Putin-Affinität hätte. Da kenne ich ihn wirklich ganz anders. Es ist so, dass auch andere EU-Mitgliedstaaten nicht direkt Waffen liefern. Was die Europäische Union jetzt ja macht, das ist, dass wir einen großen Kredit an die Ukraine geben. Dort hat Ungarn seinen Widerstand aufgegeben, macht das also möglich. Und ich glaube, das ist der allerwichtigste Teil der Hilfe, dass wir gemeinsam institutionell helfen. Dass es darüber hinaus andere Mitgliedstaaten gibt, wie zum Beispiel Deutschland, wie die baltischen Staaten, die auch direkt helfen, auf verschiedenste Art und Weise. Das finde ich richtig. Ich würde mir auch von Ungarn mehr wünschen. Aber Ungarn blockiert nicht mehr und das ist das Allerwichtigste.
0: Also die Zeiten der Nicht-Einstimmigkeit sind vorbei?
1: In diesem Fall ja. Wir werden allerdings auch in anderen Teilen sehen, dass sich natürlich auch in Ungarn nicht alles von heute auf morgen um 180 Grad dreht. Ich denke da insbesondere an das Thema Energiepolitik. Ungarn will ja bis 2035 weiterhin auch aus Russland importieren. Das ist schon eine andere Position als die, die wir mehrheitlich im Rat und erst recht im Parlament haben. Also es sind nicht alle Probleme von heute auf morgen gelöst. Gleichwohl geht es in die richtige Richtung.
0: Abschließend gefragt, wann wird denn Ungarn wieder so sein wie vor Orban?
1: Das müssen die Ungarn entscheiden. Da sollte sich die Europäische Union keine Ziele setzen.
0: Aber sie kann ja unterstützen.
1: Wir wollen unterstützen und es muss schnell gehen insgesamt. Der geopolitische Rahmen, den wir sehen, die Herausforderungen, die wir haben, die lassen es nicht zu, dass wir uns da sehr viel Zeit lassen. Aber das weiß auch die neue Regierung und ich bin optimistisch, dass wir da gemeinsam an einen Strang ziehen in Zukunft.
2: Sagt der Vorsitzende der CDU-CSU-Abgeordnetengruppe im Europaparlament, Niklas Herbst.

0: Es ist jetzt 23.15 Uhr.
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0: Mit dem Ukraine-Krieg kommt es immer wieder vor, dass sich Drohnen, manchmal ukrainische, oft russische, am Himmel über EU-Mitgliedstaaten zeigen. Im Baltikum etwa oder in Polen. Jetzt trifft es Rumänien im wahrsten Sinne des Wortes. Eine russische Drohne geht heute Morgen in einem dicht besiedelten Gebiet nieder. Zwei Menschen werden dabei verletzt. Und die Reaktionen aus der rumänischen Politik sind scharf. David Freches.
2: Rumäniens Präsident wird deutlich. Das ist der schwerste Vorfall, seitdem Russland die Ukraine angegriffen hat, und eine unverantwortliche Eskalation. So lässt sich Präsident Nico Jordan in einer Pressemitteilung zitieren. In Galaz ist am frühen Freitagmorgen eine russische Drohne in ein Hochhaus eingeschlagen und hat dort einen Brand ausgelöst. Zwei Menschen sind dabei leicht verletzt worden. Präsident Nico Jordan sagte, seine Gedanken seien bei den zwei Verletzten und den Bewohnern, die diese Nacht Schreckliches hätten durchmachen müssen. Rumänien ist ein NATO-Staat. Die Stadt Galaz liegt etwas mehr als 20 Kilometer von der Grenze zur Ukraine entfernt. Von der Regierung in Bukarest heißt es, dass Russland in der Nacht ukrainische Ziele mit Drohnen in Grenznähe angegriffen habe. Eine davon sei in den rumänischen Luftraum eingedrungen und über dem Hochhaus in Galaz abgestürzt. Die rumänische Regierung hat NATO-Generalsekretär Mark Rutte über den Vorfall informiert. Der sicherte Rumänien Solidarität zu und sagte, die NATO werde ihr Territorium verteidigen.
0: Soweit David Freches, und wir bleiben beim Thema. Auch Russland hat auf den Drohneneinschlag reagiert. Wie? Das ist nicht wirklich überraschend, aber der Ton ist doch recht rüde. Jürgen Buch.
3: Kreml-Sprecher Dmitri Peskow erklärte in einem knappen

0: Statement, Wladimir Putin sei sich des Drohnenvorfalls in Rumänien bewusst. Der stellvertretende Vorsitzende des russischen Sicherheitsrats und frühere russische Präsident Dmitri Medvedev empfahl den EU-Staaten so wörtlich, den Mund zu halten. Es müsse erst einmal geklärt werden, wessen Drohne in Rumänien in ein Haus gestürzt sei. Außerdem werde Russland ständig mit Drohnen und Raketen beschossen, in denen europäische Technik stecke. Medvedev drohte, die Bürger der entsprechenden Staaten würden nicht ruhig schlafen können. Für Angriffe auf Russland sei, so wörtlich, Abschaum vom Typ einer Ursula von der Leyen, eines Friedrich Merz, Emmanuel Macron und anderer verantwortlich. Das russische Außenministerium hat auf die Ankündigung Rumäniens reagiert, den russischen Generalkonsul in Konstanza zur unerwünschten Person zu erklären und das dortige Konsulat zu schließen. Sprecherin Maria Sacharowa erklärte, die russische Reaktion werde nicht lange auf sich warten lassen.
1: Rumänien ist Mitglied der NATO und der EU. Wie sehen die politischen Bündnisse den Drohnenvorfall? Bei der NATO und bei der Europäischen Union löste der Vorfall ebenfalls scharfe Reaktionen aus. Aus Brüssel berichtet Katrin Schmidt.
2: Russland habe jetzt bei seinem seit mehr als 4 Jahre andauernden Angriffskrieg eine weitere Grenze überschritten, so die Einschätzung von Kommissionschefin Ursula von der Leyen. Auch die Wortwahl der Rumänen wie schwerwiegender Vorfall und unverantwortliche Eskalation finden in Brüssel viel Widerhall. Die EU werde nun ihre Sicherheits- und Abschreckungsmaßnahmen weiter verstärken, insbesondere an ihrer Ostflanke, so Kommissionssprecher Olaf Gill.
3: Strengthen our eastern border precisely to be able to deal with these kind of hybrid attacks.
4: So verstärken wir unsere Ostflanke, um genau diese Art von hybriden Angriffen abwehren zu können. Darüber hinaus hat die Kommissionspräsidentin erläutert, dass wir das 21. Sanktionspaket vorbereiten. Damit wollen wir den Druck auf Russland aufrechterhalten, denn diese Maßnahmen müssen Hand in Hand gehen.
3: Precisely because these things need to go hand in hand.
2: Deutlich wird auch, die EU ist bemüht, sich stärker als Player im Ukraine-Krieg zu positionieren. Sie sieht offenbar einen guten Zeitpunkt gekommen, denn die Ukraine macht militärisch Fortschritte, die USA sind durch den Iran-Krieg andernorts gebunden und haben ganz offensichtlich ihre Verhandlungsbemühungen für die Ukraine weiter zurückgefahren. Die EU hingegen hat gerade erst das weitere Überleben der Ukraine gesichert mit der Freigabe des dringend benötigten 90 Milliarden Euro Kredits für das angegriffene Land. Sicherheitsexperte Christian Mölling.
5: Die Außenbeauftragte Kallas hat ja diese Woche schon gesagt, dass sie einen Wendepunkt im Krieg sieht. Der ist de facto, glaube ich, noch nicht so gegeben. Ich glaube, dass man hier gerade versucht, eine rhetorische Offensive gegen Russland zu fahren. Gleichzeitig muss man auch sagen, ist eben nicht der Fall gegeben, dass die NATO zum jetzigen Zeitpunkt jeden Quadratzentimeter des Territoriums eben verteidigen kann.
2: Die Frage ist aber, folgt auf diese rhetorische Offensive auch eine politische? Etwa wenn Rumänien den NATO-Rat einzuberufen gedenkt nach Artikel 4 des Vertrags. Dann müssten sämtliche NATO-Staaten sich zusammensetzen und darüber nachdenken, ob sie wirklich einen Angriff auf NATO-Territorium sehen und man reagieren muss. Soweit scheint es aber wohl noch nicht zu sein, so Mölling im Interview mit dem ARD-Studio Brüssel.
5: Es ist, glaube ich, unbestritten, dass Russland relativ schmerzfrei vorgeht, wenn es Gegend von Odessa oder andere Grenzgebiete angreift. Hier aber von einem Angriff zu sprechen, der quasi auch unterstellt, dass Rumänien selbst das Ziel gewesen wäre, das ist, glaube ich, etwas zu weit hergeholt.
2: Sehr gut möglich also, dass sich die NATO mit konkreten Antworten zurückhält. Ähnlich wie im September vergangenen Jahres, als mehrere russische Drohnen in den polnischen Luftraum eindrangen und man in Brüssel vor allem darauf verwies, was ohnehin im Gange ist. Etwa auch die Stärkung der Ostflanke, also vor allem eine Verlegung von Truppen nach Polen, ins Baltikum, nach Bulgarien, in die Slowakei, nach Ungarn oder auch nach Rumänien. Insgesamt 40.000 zusätzliche NATO-Kräfte wurden an der Ostflanke bereits zusammengezogen. Und das ist auch nötig, so Sicherheitsexperten.
5: Wir haben halt die Situation, dass in der direkten Nachbarschaft von Rumänien zurzeit ein Krieg läuft. Und so schlimm das ist, dass hier ein ziviles Gebäude getroffen worden ist, solche Fehler passieren in allen Kriegen, dass Dinge schieflaufen. Es ist aber auch so, dass wir ja auch innerhalb der Europäischen Union, innerhalb der NATO Drohnenüberflüge haben. Das heißt, wir sind nicht nur an der Grenze nicht geschützt, sondern wir sind auch im Inland flächenmäßig nicht geschützt.
2: Das könnte sich schnell wieder offenbaren, denn es dürfte, so Mölling, nicht der letzte Drohnenvorfall dieser Art gewesen sein.
1: Katrin Schmidt war das aus Brüssel und damit endet unser kleiner Schwerpunkt zum Einschlag einer russischen Drohne auf rumänischem Gebiet. Damit zurück nach Deutschland. In der Justiz sind die sogenannten beschleunigten Verfahren zuletzt immer wichtiger geworden. Dahinter steckt die Idee, bei vergleichsweise geringfügigen Vergehen wie Ladendiebstahl, Schwarzfahren oder Sachbeschädigung möglichst schnell ein Urteil zu fällen. Für die Justiz, die Staatsanwaltschaften und die Richterinnen und Richter geht damit allerdings eine hohe Belastung einher. Daher will etwa das Bundesland Sachsen an neuen Abläufen für die beschleunigte Rechtsprechung arbeiten. Denn in diesem Jahr wurden verhältnismäßig wenige schnelle Urteile gemeldet. Robin Hartmann berichtet.
6: Drei Menschen, drei Diebstähle, drei rechtskräftige Urteile. Die Staatsanwaltschaft Dresden verschickte in diesem Jahr bereits folgende Pressemitteilungen.
7: Ein 21-jähriger Russe entwendete im Januar aus einem Baumarkt mehrere Handbrausen und wurde bereits 5 Tage später zu einer Geldstrafe verurteilt.
8: Am 12. Februar 2026 wurde ein 36-jähriger Tscheche nach einem Diebstahl aus einem Lebensmittelmarkt in Dresden auf frischer Tat festgenommen und bereits einen Tag später zu einer Geldstrafe verurteilt.
7: Eine 37-jährige Deutsche stahl am 23. April 2026 aus einem Warenhaus in Dresden mehrere Parfums und Bekleidungsartikel und wurde in der darauffolgenden Woche zu 6 Monaten Freiheitsstrafe ohne Bewährung verurteilt.
6: Da die Täter geständig waren, auf frischer Tat geschnappt wurden und das Strafmaß bei maximal 1 Jahr lag, beantragte die Staatsanwaltschaft beschleunigte Verfahren. In Dresden landen diese dann bei den Ermittlungsrichtern am Amtsgericht, schildert Sprecher Alexander Keller.
9: Das sind die bedauernswerten Kolleginnen und Kollegen, die am Tagesanfang ohnehin noch nicht genau wissen, was auf ihren Tisch kommen wird und wann der Tag dann mal zu Ende ist. Und bei denen landen dann auch diese Anträge und tatsächlich findet die Hauptverhandlung in aller Regel am selben oder auch nur einen Tag später nach der Festnahme dann schon statt.
6: Das heißt, diese Verfahren laufen für die Richter zusätzlich zum Tagesgeschäft, etwa Entscheidungen zu Haftbefehlen, Telefonüberwachung oder Betreuungssachen.
9: Ja, der Ermittlungsrichter ist in der Regel tagfertig. Das heißt, die Anträge, die bei ihm auftauchen, werden auch während des Tagdienstes abgewickelt. Das, was dann hinten runterfällt, ist der Feierabend.
6: Dass diese Verfahren zusätzliche Belastung für die Gerichte bedeuten, könnte ein Grund sein, warum die Zahl der beschleunigten Verfahren in Sachsen in den letzten 5 Jahren deutlich gesunken ist. Von knapp 550 im Jahr 2021 auf rund 180 im vergangenen Jahr. Das Ziel dieser Verfahren sei auch ein anderes, sagt Justizministerin Konstanze Geiert.
10: Also eigentlich ist es nicht die Entlastung der Gerichte, sondern es geht wirklich um eine wirksame, effektive und vor allen Dingen schnelle Strafverfolgung, sodass der Rechtsstaat auch zeigen kann, dass die Strafe bei einfach gelagerten Fällen auf dem Fuß folgen kann. Und das, was problematisch ist, ist der organisatorische Aufwand rundherum, die Leute alle einen Tisch in dieser Schnelle der Zeit zu bekommen.
6: Seit April führt das Ministerium ein Modellprojekt durch, um Abläufe zu optimieren und die Zahl der beschleunigten Verfahren wieder zu erhöhen. Es soll
10: konkret festgelegte Tage, Daten geben, wo bestimmte Aktionen durchgeführt werden, wo für diese Zeit klar ist, es ist ein Staatsanwalt da und es ist ein Richter da, der dafür zur Verfügung steht. Es wird gezielt, insbesondere in Leipzig und in Dresden, an speziellen Hotspots dann entsprechende Tage geben, wo diese beschleunigten Verfahren von vornherein als Ziel gesetzt sind.
6: Das Modellprojekt kann künftig etwa bei Sportveranstaltungen, Stadtfesten und koordinierten Einsätzen in Kriminalitätsschwerpunkten zum Einsatz kommen.
1: Ein Bericht von Robin Hartmann.
11: Sport.
1: Wenn nicht jetzt, wann dann? Tennisprofi Alexander Zverev hat bei den French Open in Paris die große Chance auf seinen ersten Grand-Slam-Titel. Denn die Topstars, die sind schon ausgeschieden, Moritz Kühn.
12: Ja, Rekord-Grand-Slam-Sieger Novak Djokovic hat es heute erwischt. Dabei lief alles so gut für ihn. Der Serbe gewann die ersten beiden Sätze, doch verlor trotzdem noch gegen den 19-jährigen Brasilianer Fonseca. Gestern war schon für die Nummer 1 der Welt Jannik Sinner früh bei diesem Turnier Schluss und Carlos Alcaraz hatte verletzungsbedingt für diese French Open abgesagt. Also, wann nicht jetzt, wann dann? Wird sich vielleicht auch Alexander Zverev denken, der heute aber erstmal den Sprung ins Achtelfinale schaffen will. Die deutsche Nummer 1 spielt gegen den Franzosen Alice vor den Augen unseres Reporters Guido Ringel. Guido, deine Schulzeit ist schon etwas länger her, aber welche Schulnote würdest du denn der deutschen Nummer 1 bislang geben, Alexander Zverev?
13: Ja, ich erinnere mich noch gut an meine Schulzeit und wenn ich jetzt diesen Fehler von Zverev, den er gerade macht, mit einbeziehe, würde ich sagen, eine glatte 2. Denn es ist ja alles gut. Er führt mit 2-0 in den Sätzen gegen Alice, den Franzosen. 2-2 jetzt im dritten Durchgang. Zverev hat jetzt einmal sein Aufschlagspiel verloren, aber es ist halt noch nichts angebrannt. Er ist weiterhin drin in diesem Match, leistet sich so kleine Wackler, aber wir haben jetzt 1 Stunde und 44 Minuten hier Tennis gespielt. Das eben da auch mal eine Phase drin ist, in der nicht alles perfekt läuft, ist vollkommen klar. Auch für Alexander Zverev gilt, er ist halt nur ein Mensch, der Tennis spielt. Und das ist die einzig negative Erkenntnis, wenn man so will, denn er macht einen insgesamt souveränen, guten Eindruck. Er macht hier klar, wie die Kräfteverhältnisse zu interpretieren sind. Er ist die Nummer 2 der Setzliste, die 3 in der Welt und Alice mit seinen 29 Jahren die Nummer 90. Und das sieht man eben auch hier auf dem Sand von Paris. Zverev macht das gut. Ich würde sagen, in so knapp 20 Minuten steht er im Achtelfinale.
11: Ja, Note 2 also für Zverev, Note 1 auf jeden Fall für dich, für unseren Reporter Guido Ringel live in Paris. Und auf sportschau.de oder in der Sportschau-App gibt es einen Live-Ticker. Zverev ist der letzte deutsche Tennisprofi im Einzelwettbewerb, denn Tamara Korpatsch ist heute ausgeschieden, musste sich in 2 Sätzen der klaren Favoritin Elena Svitolina aus der Ukraine geschlagen geben. Klar, auf der einen Seite Enttäuschung, aber auf der anderen Seite auch Freude über das Erreichte. Denn sie war noch nie zuvor bei einem Grand-Slam-Turnier in der dritten Runde.
14: Ich werde auf jeden Fall Paris mit einem guten Gefühl verlassen. Ich habe ein gutes Turnier gespielt. Natürlich wünscht man sich mehr und ist auch mehr drin gewesen. Und natürlich würde ich hier noch länger bleiben, gerne. Ja, ich verlasse Paris auf jeden Fall mit einem guten Gefühl und dann konzentriere ich mich auf die Rasenvorbereitung.
11: Wir konzentrieren uns jetzt auf den Giro d'Italia. Das ist die erste große Radsportrundfahrt in diesem Jahr. Und kurz vor dem Gesamtsieg bei der diesjährigen Ausgabe steht der Däne Jonas Vingegaard, der auf der drittletzten Etappe nichts anbrennen ließ. Holger Gerska erzählt mehr.
15: Der König dieser Rundfahrt absolvierte diese Königsetappe sorglos. Sein Thron wurde nie ernsthaft attackiert. Jonas Vingegaard steht also ganz dicht vor dem ersten Gesamtsieg der Italien-Rundfahrt, auch wenn der Däne erstmals eine Bergankunft nicht als Etappensieger beendete. Einer seiner treuen Helfer, der US-Amerikaner Sepp Kuss, durfte gewinnen. Damit blieb der Tageserfolg also in der Wismar-Mannschaft. Hinter dem diesmal fünftplatzierten Jonas Vingegaard entbrannte auf diesem Teilstück mit über 5000 Höhenmetern aber ein packender Kampf um die Plätze auf dem Podium. Zunächst griffen die Fahrer vom unteren Rand der Top 10 an, aber letztlich setzten sich die bisherigen Podiumskandidaten durch. Der Österreicher Felix Gall verteidigte den 2. Gesamtplatz mit weiterhin rund 4 Minuten Rückstand auf Jonas Vingegaard. Und der Australier Jai Hindley verbesserte sich von Rang 4 auf Rang 3. Der Kapitän des deutschen Red Bull Teams, der den Giro schon gewinnen konnte, profitierte von einer starken Leistung seiner Mannschaft. Es folgen noch eine weitere, aber nicht mehr so schwere Dolomiten-Etappe und am Sonntag dann das Finale in Rom.
11: Zum Schluss der Blick in die Handball-Bundesliga. Da haben die Füchse Berlin in Eisenach knapp gewonnen und Champions League Rang 2 gefestigt. Den Klassenhalt vorzeitig klargemacht hat der Bergische HC durch einen 32:26 Erfolg beim HC Erlangen.
1: Und das war der Sport mit Moritz Kühn. Vielen Dank.

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1: Um 23.30 Uhr mit Gabriela Kühne. Bundespräsident Steinmeier hat davor gewarnt, dass sich in Europa, auf der ganzen Welt, autoritäre Tendenzen weiter ausbreiten. Er äußerte sich auf einer Veranstaltung im Hambacher Schloss in der Pfalz. Aus der Nachrichtenredaktion Jonas Valentin Weber.
2: Laut Steinmeier versuchen autoritäre Regierungen immer stärker, unabhängige Institutionen anzugreifen, die die Macht der Regierenden kontrollieren sollen. Betroffen seien auch Medien, der Kulturbereich und die Justiz. Konkrete Länder nannte er nicht. Steinmeier zeigte sich aber auch kämpferisch. So seien die Bürgerinnen und Bürger der Entwicklung nicht machtlos ausgeliefert, sondern könnten sich zur Wehr setzen, auch wenn dabei viel Ausdauer gebraucht werde, sagte Steinmeier bei der Verleihung des Hambacher Freiheitspreises an den früheren polnischen Justizminister Bodnar.
1: Ex-Verkehrsminister Scheuer soll wegen einer mutmaßlichen Falschaussage vor Gericht. Das Landgericht Berlin hat die Anklage gegen den CSU-Politiker zugelassen. Es geht um die gescheiterte Pkw-Maut. Die Berliner Staatsanwaltschaft wirft Scheuer vor, im Mautuntersuchungsausschuss des Bundestags gelogen zu haben. Scheuer weist den Vorwurf zurück. Die Pkw-Maut war im Juni 2019 vom Europäischen Gerichtshof als rechtswidrig gestoppt worden. In der Kritik stand vor allem, dass Scheuer schon Verträge mit Betreibern abgeschlossen hatte, bevor Rechtssicherheit bestand. Israels Armee ist im Süden des Libanon weiter vorgerückt. Ministerpräsident Netanyahu teilte mit, die Truppen hätten den Fluss Litani überquert. Dieser erstreckt sich bis zu 30 Kilometer ins Landesinnere des Libanon. Das Gebiet südlich davon hat Israel schon länger unter Kontrolle. Laut Netanyahu ist außerdem die israelische Luftwaffe in mehreren Regionen des Nachbarlandes im Einsatz. Die Hisbollah-Miliz werde mit Wucht getroffen. Der Brennerpass wird morgen stundenlang für den Verkehr gesperrt. Grund ist eine Demonstration aus der Nachrichtenredaktion Ulrike Ufer.
3: Die Blockade trifft die Brennerautobahn und alle Nebenstrecken. Um ein Verkehrschaos auf der vielbefahrenen Alpenstrecke zu verhindern, rufen die Behörden dazu auf, das österreichische Bundesland Tirol großräumig zu umfahren. Auf der österreichischen Seite des Brennerpasses ist von 11 bis 19 Uhr für Autos und Motorräder kein Durchkommen. Auf der italienischen Seite gilt die Sperre von 10.30 Uhr bis 20 Uhr. Lastwagen können bereits einige Stunden zuvor nicht mehr über den Alpenpass. Die Demonstration am Brenner richtet sich gegen die starke Verkehrsbelastung.
1: Das Wetter in Deutschland. In der Nacht im Norden und Westen auf die mittleren Landesteile und im Osten übergreifende Schauer und teils kräftige Gewitter. Tiefstwerte 18 bis 8 Grad. Morgen gebietsweise Schauer und teils kräftige Gewitter, vereinzelt unwetterartig. In der Nordhälfte meist trocken, maximal 18 bis 33 Grad. Am Sonntag wechselnd bewölkt, regional Schauer und Gewitter, 17 bis 29 Grad. Das waren die Nachrichten.
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4: Und wir starten mit einer Unwetterwarnung. Der Deutsche Wetterdienst gibt bekannt, im Bereich von Eifel und Hunsrück treten einzelne Gewitter als Unwetter auf und führen zu orkanartigen Böen bis 110 Kilometern pro Stunde, Starkregen um 30 Liter pro Quadratmeter und Hagel bis zu 3 Zentimetern. Die Gewitter verlagern sich südostwärts und schwächen sich im Verlauf der Nacht ab. Und die Wetterlage bestimmt auch die Lage auf den Straßen. Vorsicht bitte in Niedersachsen, Bremen und in den nördlichen Teilen von Nordrhein-Westfalen. Dort kann es auf den Straßen zu Aquaplaning und Sichtbehinderung durch starken Regen kommen. A1 Hamburg Richtung Bremen zwischen Harburg und Maschener Kreuz 4 Kilometer Stau. Die A2 Berlin Richtung Hannover ist zwischen Dreieck Werder und Lenin nach einem Unfall gesperrt. Die A4 Dresden Richtung Frankfurt ist ebenfalls zwischen Nora und Erfurt-Fieselbach nach einem Unfall gesperrt. Und das war's mit den Meldungen von der Straße.
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4: Mit Klaas Christoffersen. Der ukrainische Präsident Volodymyr Zelensky hat einer ukrainischen Spezialeinheit einen Ehrennamen verliehen. Das Spezialoperationszentrum Nord trägt künftig den Beinamen Helden der UPA. Die UPA ist die ukrainische Aufstandsarmee und wird in der Ukraine vor allem als antisowjetische Widerstandskraft gesehen. In Polen, im Nachbarland, wird sie für Massaker an der dortigen Bevölkerung während des Zweiten Weltkriegs verantwortlich gemacht. Daher hat Selenskys Entscheidung den rechtsradikalen polnischen Präsidenten empört, wie im Beitrag von Przemek Suk zu hören ist.
5: Das ist ein Beweis dafür, dass diejenigen, die gesagt haben, die Ukraine sollte ohne jegliche Bedingungen in die EU eintreten, komplett falsch lagen. Leider hat Präsident Selenskyj bewiesen, dass die Ukraine vom Mentalen her, weil sie Banditen und Mörder der ukrainischen Aufstandsarmee glorifiziert, nicht bereit ist, Teil der europäischen Familie zu werden. Hat am Freitagvormittag der polnische Präsident Karol Nawrocki erklärt. Auch wenn die politische Kommunikation in Polen oftmals deutlich härter klingt als in Deutschland, dieser Ton ist ungewohnt scharf. Aber Selenskyj hat mit der Benennung der Spezialeinheit den wohl größten polnisch-ukrainischen Konflikt weiter entfacht. Es geht um die Massaker von Wolynien im Zweiten Weltkrieg. Je nach Quellen wurden dabei 50.000 bis 80.000 Polinnen und Polen aus der Zivilbevölkerung von der ukrainischen Aufstandsarmee ermordet. Sie war der militärische Arm der Organisation ukrainischer Nationalisten. In Polen werden diese Massaker als Völkermord bewertet. Deshalb zeigt sich auch die polnische Regierung ungewohnt einig mit dem Präsidenten, auch wenn in deutlich zurückhaltenderem Ton. Präsident Selenskyj und unsere ukrainischen Freunde müssen sich dessen bewusst sein, was das traurige Erbe der ukrainischen Aufstandsarmee für alle Polinnen und Polen bedeutet. Diese Entscheidung ist mit Blick auf unsere Beziehungen besorgniserregend, hat Premierminister Donald Tusk bewertet. Gleichzeitig hat er Nawrockis Vorschlag kritisiert, Selenskyj den Orden des Weißen Adlers, das höchste polnische Ehrenabzeichen, abzuerkennen. Den Orden hatte noch Nawrockis Vorgänger, der ebenfalls PiS-nahe Andrzej Duda, verliehen. Vor einiger Zeit hatte ausgerechnet die Kanzlei Nawrockis in einem anderen Fall erklärt, dass Orden, selbst wenn sie fälschlicherweise verliehen werden, nicht aberkannt werden sollten. Tusk hat aber auch darauf hingewiesen, dass vor allem der Kreml vom polnisch-ukrainischen Konflikt profitiert. Auch der Verteidigungsminister Władysław Kosiniak-Kamysz hat vor einem zu harten Umgangston gewarnt. Ich würde dem Präsidenten vorschlagen, einfach mit Präsident Selenskyj zu reden. Er hat zu ihm guten persönlichen Kontakt. Warum gab es kein Gespräch zwischen Präsident Nawrockij und Präsident Selenskyj? Das ist eine Angelegenheit, bei der man zum Hörer greift und die Information übermittelt, dass diese Entscheidung in Polen Schmerz und Bitterkeit ausgelöst hat. In der polnischen Bevölkerung herrscht weitestgehend Einigkeit darüber, dass die Verbrechen von ukrainischer Seite nicht genug aufgeklärt wurden. Bis heute belastet das die polnisch-ukrainischen Beziehungen.
4: Przemek Suk berichtete.
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4: Es schien schon ausgemacht, Mediamarkt Saturn sollte chinesisch werden. Chinas großer Online-Händler JD.com will Europas größte Kette von Elektronikfachmärkten übernehmen. Allerdings ist die Haltung der europäischen Länder dazu uneinheitlich und nun hat Brüssel angekündigt, die ganze Sache nochmal zu prüfen. Bleibt das Ingolstädter Unternehmen vielleicht also doch deutsch? Andreas Meyer-Feist berichtet.
6: Kai-Ulrich Deißner ist Chef der Firma Seconomy. Es ist die Muttergesellschaft von Mediamarkt Saturn. Monatelang warb der Manager für die Mehrheitsübernahme durch die chinesische Firma JD.com.
7: Hier sind zwei Unternehmen, die an das Gleiche glauben. Nämlich daran, dass moderner Handel online und offline zusammenbringt.
6: Online-Kompetenz, das ist die Stärke der Chinesen. Nach Amazon ist JD.com der größte Online-Händler weltweit. Mediamarkt und Saturn sind vor allem im stationären Handel stark, mit mehr als 1000 Filialen in Europa.
7: Aber jetzt haben wir einen Partner, der in vielen Technologien weltführend ist und von dem wir uns nochmal einen extra Schub erhoffen auf diesem Weg.
6: Die Fusion sollte zeigen, beides passt zusammen, mit den Chinesen geht es und JD.com legte sich mächtig ins Zeug. Mit einer Beschäftigungsgarantie mit Standorterhalt und der Übernahme aller bestehenden Tarifverträge und Betriebsvereinbarungen. Kundendaten, viele Millionen, sollten nicht auf chinesische Rechner abfließen. Der EU-Kommission reichen schriftliche Zusagen dieser Art aber nicht aus. Die chinesische Regierung könnte nachgeholfen haben, um JD.com die beste Ausgangsposition zu verschaffen. Und das würde der EU-Verordnung über Subventionen aus Drittstaaten widersprechen. Einige EU-Länder setzen bewusst auf die China-Kooperation und nun drängen sie auf eine schnelle Genehmigung aus Brüssel. Wenn wir nicht entscheiden, sind wir zu langsam. Wenn wir entscheiden, sind wir zu schnell, je nach politischem Interesse, erklärte dazu ein EU-Sprecher in Brüssel. Eine Entscheidung wird getroffen, wenn der Fall klar ist. In Deutschland läuft schon ein Verfahren, das unabhängig von der EU-Kommission die nationale Sicherheit bei der geplanten Investition aus China überprüfen soll. Hier steht der Schutz sensibler Kundendaten im Mittelpunkt. Das Bundeswirtschaftsministerium leitete ein Investitionsprüfverfahren ein. Europäische Handelsdaten dürften nicht nach China abfließen. Europaweit gibt es keine einheitliche Position. Zu unterschiedlich sind die Interessen. Der größte Widerstand gegen die Übernahme kommt von der österreichischen Regierung. Ihr reichten die chinesischen Zusagen in Sachen Mediamarkt Saturn nicht aus, wenn es um die operative Unabhängigkeit geht. Frankreich und Italien haben die Übernahme auf nationaler Ebene aber schon genehmigt. Nun macht das EU-Prüfverfahren einen Strich durch die Rechnung vorerst. Denn stellt die EU-Kommission am Ende einen Verstoß gegen europäisches Recht fest, kann sie die Übernahme verbieten.
4: Und ich muss kurz unterbrechen für den Verkehrsservice in der ARD-Infonacht. Achtung, Falschfahrer auf der B2 Augsburg-Donau-Wörth. Zwischen Gersthofen-Mitte und Meitingen-West kommt Ihnen ein Falschfahrer entgegen. Fahren Sie äußerst rechts und überholen Sie nicht. Auf der B2 Augsburg-Donau-Wörth zwischen Gersthofen-Mitte und Meitingen-West ist ein Falschfahrer unterwegs. Bitte Vorsicht in beiden Richtungen. Die Deutschen zahlen immer mehr mit Karte oder Smartphone und wer Bargeld benötigt, kann dies auch beim Supermarkt an der Kasse ausgezahlt bekommen. Deswegen sind seit 2020 bundesweit rund 10.000 Geldautomaten abgebaut worden. Besonders in ländlichen Gegenden kann das zum Problem werden und zuallererst für ältere Menschen, die vielleicht lieber noch in Bar zahlen. Christian Erl hat sich in Thüringen umgehört.
8: In Sondershausen, in Burg, in Baruth. In kleinen Orten quer durchs Land schrumpft das Netz an Geldautomaten seit Jahren. Bundesweit waren es im Jahr 2020 noch fast 61.000 Automaten. Heute sind es laut Bundesbank nur noch knapp 50.000. Warum machen die Banken das? Frage an Steffen Steudel, Sprecher für die deutsche Kreditwirtschaft und den Bundesverband der deutschen Volks- und Raiffeisenbanken. Steudel sagt: Immer weniger Kunden nutzten die Automaten, immer mehr zahlen mit Karte oder heben Geld an der Supermarktkasse ab. Zudem steigen die Kosten, um die Automaten gegen Banden zu schützen, die besonders gern Automaten fernab der Städte sprengen.
9: Die Absicherung der Geldautomaten ist teuer, das Aufstellen des Geldautomaten ist teuer. Letztendlich ist auch teuer, dass ein Geldautomat regelmäßig befüllt werden muss.
8: Dass sich das nicht überall mehr rechnet, betriebswirtschaftlich ist das nachvollziehbar, gesellschaftlich aber ein Problem, vor allem auf dem Land. Denn es gibt eine Gruppe, für die Bargeld kein Auslaufmodell ist, ältere und hochaltrige Menschen. Jan Steinhauser vom Thüringer Landesseniorenrat sagt, solange das so ist, darf der Zugang nicht wegfallen.
10: Solange es eine größere Gruppe von Menschen gibt, die eben noch mit Bargeld überwiegend bezahlen, muss es die Möglichkeit geben, an Bargeld heranzukommen. Also das ist für uns natürlich unumstößlich.
8: Steinhauser glaubt aber, auch die meisten älteren Menschen würden sich mit der Zeit damit anfreunden, Bargeld auch anderswo zu holen.
10: Da sehen wir nicht unbedingt zwingend in den Bankautomaten, sondern in der Tat Verkaufseinrichtungen, wo man barrierearm Bargeld in Empfang nehmen kann, ohne dass man zum Beispiel Einkäufe tätigt.
8: Das klingt gut, setzt aber voraus, dass es überhaupt einen Laden im Ort gibt und eventuell auch ein Smartphone. Beides nicht selbstverständlich auf dem Land. Einige Banken, etwa die Sparkasse Anhalt-Bitterfeld, lösen derartige Probleme durch fahrende Filialen. Flächendeckend ist diese Form der Versorgung aber nicht vorhanden. Manch einer vermutet hinter der schwindenden Zahl an Geldautomaten, dass Scheine und Münzen ganz abgeschafft werden sollen. Matthias Kallen aus dem Generaldirektorat Bargeld der Bundesbank gibt Entwarnung. Laut Studien der Notenbank halten 85% der Befragten Bargeld für gesellschaftlich wichtig.
11: Das ist für uns ein klarer Auftrag. Jetzt nicht nur für uns in Deutschland, sondern auch für das Eurosystem ein klarer Auftrag sicherzustellen, dass Bargeld erhalten bleibt.
8: Die Bundesbank baut sogar 4 neue Filialen. Eine Investition, die auf Jahrzehnte angelegt ist. Die Zweigstellen werden auch dazu dienen, ausreichend Bargeld in ganz Deutschland zu verteilen. Eine der gesetzlich festgelegten Aufgaben der Bundesbank. Abschaffung des Bargelds also nicht geplant, so Kallen. Der Weg zum nächsten Automaten, der wird in manchen Dörfern und Städten trotzdem länger. Wer nicht mobil ist, für den macht das einen großen Unterschied.
4: Ein Bericht von Christian Erl war das.
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4: Um jetzt 23.44 Uhr. Die Vereinten Nationen haben sich tief besorgt geäußert über die Eskalation der Kämpfe im Libanon, besonders auch über neue israelische Luftangriffe auf mutmaßliche Hisbollah-Ziele in Beirut. Denn eigentlich gilt eine Waffenruhe. Die libanesische Regierung hat sich vorgenommen, die Hisbollah im Land zu entwaffnen, geht dabei allerdings ziemlich zögerlich vor. Und ein Grund für die Vorsicht ist, es gibt eine Sorge, dass durch eine Konfrontation im schlimmsten Fall ein neuer Bürgerkrieg entsteht. Kann sich die Geschichte womöglich wiederholen im Libanon? Unser Korrespondent Moritz Behrendt hat sich auf den Weg gemacht, um dieser Frage nachzugehen.
12: Fahrt vom Beiruter Flughafen durch die südlichen Vororte, die Dachie. Hier ist die Hisbollah stark, hier ist die Zerstörung groß. Einige Häuser sind vollständig dem Erdboden gleichgemacht durch israelische Luftangriffe. Andere stehen noch als Ruinen, stark einsturzgefährdet. Je weiter man in Richtung Innenstadt fährt, desto geringer ist das Ausmaß der Zerstörung. Aber auch hier sieht man hin und wieder Kriegsspuren. Häuser, deren Wände von Einschusslöchern durchsiebt sind. Es sind alte Narben der Stadt aus der Zeit des Bürgerkriegs, als Libanesen gegen Libanesen kämpften und sich Scharfschützen in Beirut direkt gegenüberstanden. Jetzt hat sich die Regierung zur Aufgabe gesetzt, die Hisbollah zu entwaffnen. Das könnte Spannungen verschärfen, fürchten viele. Besteht also die Gefahr eines neuen Bürgerkriegs? In dem Land, in dem Angehörige unterschiedlichster Konfessionen und unterschiedlichster politischer Ausrichtungen auf engstem Raum nebeneinander leben?
13: Unmöglich,
12: sagt Abdullah Al-Ali, ein Beamter im Ruhestand, der mit Freunden in einem Café Backgammon spielt.
13: Wir sind im Libanon ein Volk. Es wird keinen Bruderkrieg geben, so sehr sie es auch versuchen zu provozieren.
12: Mit sie meint er die Israelis. Im libanesischen Bürgerkrieg von 1975 bis 1990 hatte es mehrfach Allianzen gegeben zwischen ausländischen Staaten und libanesischen Milizen. Die palästinensische PLO mischte mit, ebenso wie Israel und Syrien und später auch der Iran. Daran erinnerte kürzlich auch der Ministerpräsident. Damals, so Nawaf Salam, hätten sich die Libanesen allzu leicht täuschen lassen.
14: Jeder, der Zuflucht bei externen Akteuren suchte, hat sich geirrt.
12: Der Libanon als Spielball ausländischer Mächte. Die Darstellung, der Bürgerkrieg sei ein Krieg der anderen gewesen, ist bei vielen Libanesen noch immer beliebt. Sie hilft offenbar, die eigene Verantwortung zu verdrängen. So leicht macht es sich Nawaf Salam nicht.
14: Im Bürgerkrieg haben wir gegeneinander gekämpft und alle haben den Preis bezahlt. Heute ist es wichtig, dass wir alle zusammenstehen.
12: Pierre Rihan und Ziad Saab sind zwei ältere Herren, gehen auf die 70 zu. Beide haben im Bürgerkrieg gekämpft auf unterschiedlichen Seiten. Rihan kämpfte für die Force Libanaise, Saad als Kommunist für die sogenannte libanesische Nationalbewegung. Sehen Sie, sagt er.
15: Wenn ich Pierre während des Krieges getroffen hätte, hätte er mich wohl getötet oder ich ihn. Und nun schauen Sie, wie wunderbar es ist, dass wir miteinander reden können.
12: Mit anderen ehemaligen Milizionären haben sie sich zusammengeschlossen in einer Gruppe namens Fighters for Peace. Sie kritisieren, dass es im Land nie eine groß angelegte Aufarbeitung des Bürgerkriegs gab. Sie bieten Workshops für Jugendliche an, in denen sie davor warnen, die Fehler der Vergangenheit zu wiederholen.
4: Unser Korrespondent Moritz Behrendt berichtete. Gegen US-Präsident Trump gab es schon mehrere Verfahren, unter anderem wegen einer möglichen Aufwiegelung zum Staatsstreich nach der 2020 verlorenen Wahl. Gerne spricht der Präsident dann von politisch motivierten Verfahren, von Hexenjagden. Dabei kann man bei den Verfahren, die in Trumps aktueller Amtszeit gegen ihm unliebsame Personen, Politiker und Menschen in Führungspositionen laufen, durchaus auch vermuten, dass es sich hier um politisch motiviertes Vorgehen handelt. Aus Washington, Anne Schneider.
16: I am your justice. I am your retribution.
17: Ich sorge für Gerechtigkeit, ich werde eure Gegner bestrafen. So hatte Donald Trump 2023 auf der CPAC gesprochen, einem internationalen Treffen von Rechtspopulisten. Seit der US-Präsident wieder im Amt ist, zeigt sich, Trump will offenbar vor allem diejenigen treffen, die als seine Gegner gelten, politisch oder vor Gericht. Das US-Justizministerium geht inzwischen gegen eine ganze Reihe solcher Personen vor. Ein besonders prominenter Fall, E. Jean Carroll, die Autorin Senatorin hatte Trump wegen sexuellen Missbrauchs und Verleumdung verklagt und Recht bekommen. Jetzt wird gegen sie selbst ermittelt. Der Verdacht, sie soll in einem früheren Verfahren falsch ausgesagt haben. Juristen halten die Ermittlungen für ungewöhnlich, auch weil ein Richter ihre Glaubwürdigkeit bereits bestätigt hatte.
4: Wir müssen den Beitrag kurz unterbrechen für eine dringende Gefahrenmeldung hier in der ARD-Infonacht. Achtung, Falschfahrer auf der A98 im Verlauf A861, weil am Rhein Grenzübergang Rheinfelden. Zwischen Lörrach-Mitte und Nollinger Bergtunnel kommt Ihnen ein Falschfahrer entgegen. Fahren Sie äußerst rechts und überholen Sie nicht. Auf der A98 A861, weil am Rhein Grenzübergang Rheinfelden. Zwischen Lörrach-Mitte und Nollinger Bergtunnel ist ein Falschfahrer unterwegs. Bitte Vorsicht in beiden Richtungen. Und weiter geht's mit unserem Beitrag über die politischen Verfahren, die in der Amtszeit von Donald Trump laufen.
17: Doch Carroll ist kein Einzelfall. Gegen den früheren FBI-Direktor James Comey wurde gleich zweimal Anklage erhoben. Für Comey ist das Teil eines persönlichen Rachefeldzugs.
18: Meine Familie und ich wissen seit Jahren, dass es einen Preis hat, sich Donald Trump entgegenzustellen.
17: Auch die New Yorker Generalstaatsanwältin Letizia James geriet ins Visier des Justizministeriums, nachdem sie zuvor erfolgreich gegen Trump selbst geklagt hatte. Das Verfahren gegen sie wurde später eingestellt. Für Kritiker ergibt sich daraus ein klares Muster. Ermittlungen richten sich auffällig oft gegen Personen, die Trump politisch oder juristisch herausgefordert haben. Für Ex-Präsident Barack Obama steht damit die Unabhängigkeit der Justiz auf dem Spiel.
19: The White House shouldn't be able to direct the Attorney General.
18: Das Weiße Haus sollte nicht bestimmen, wen die Justiz verfolgt. Der Justizminister ist nicht der Handlanger des Präsidenten.
19: Whoever's in charge of the government starts using that to go after their political enemies.
17: Kritik, die US-Justizminister Todd Blanche zurückweist.
20: The Attorney General is a member of the cabinet.
18: Der Justizminister ist Mitglied des Kabinetts des Präsidenten. Die Verfassung gibt dem Präsidenten Macht. Er sollte dieses Land in allen Bereichen führen, auch darin, wie wir Kriminalität bekämpfen.
17: Auch Donald Trump war mehrfach angeklagt. Für viele seiner Anhänger waren das politisch motivierte Verfahren. Und das jetzige Vorgehen ist die Gegenreaktion. Allerdings gehen die Anklagen gegen Trumps Gegner inzwischen bis in unabhängige Institutionen. Auch gegen Notenbankchef Jerome Powell wurde nämlich zeitweise ermittelt. Von ihm hatte Trump seit seinem erneuten Amtsantritt ebenso vehement wie vergeblich eine Zinssenkung gefordert. Die große Diskussion in den USA ist deshalb, wie unabhängig ist die Justiz hier noch?
4: Kultur. 20 Jahre cineastischer Funk, Rare Grooves und warmer Analog-Soul aus Hamburg. Das Indie-Label Mocambo Records hat sich weltweit Kultstatus erarbeitet und landete zuletzt sogar in Filmen und Serien wie Anatomie eines Falls oder Better Call Saul. Florian Schmidt über ein kleines Label mit großem Kino im Kopf.
21: I told you, we should have done this in Grenoble.
22: Wer Anatomie eines Falls gesehen hat, erkennt diesen Song wahrscheinlich sofort. Eine Steel-Drum-Version von 50 Cent's P.I.M.P. Aufgenommen von der Bacow Rhythm and Steel Band. Veröffentlicht auf dem Hamburger Label Mocambo Records. Ein Song, der nun wohl immer auch mit dem Film und mit Schauspielerin Sandra Hüller in Verbindung gebracht wird. Auch in Talkshows.
23: But are you haunted by this song?
22: I actually am. Dass ausgerechnet ihre Version von P.I.M.P. einmal in einem preisgekrönten Kinofilm landen würde, damit hatte bei Mocambo niemand gerechnet, erzählt Labelgründer Björn Wagner.
24: Für mich lag das ganz nahe, P.I.M.P. eben mit einer echten Steel Drum zu spielen. Ich hatte eine. Ich habe in Trinidad Steel Drum spielen gelernt und für mich war das einfach das Natürlichste von der Welt.
22: Nicht nur im Oscar-prämierten Film von Regisseurin Justine Triet lief Mocambo-Musik zuletzt rauf und runter. Auch in der Serie Better Call Saul taucht ein Song des Hamburger Labels auf. Und im Jennifer-Lopez-Film Manhattan Queen sind die Mighty Mocambos mit Sängerin Giselle Smith und dem Song Working Woman zu hören. Für Labelchef Björn Wagner ist die Verbindung von Film und Musik seit Kindheitstagen zentral.
24: Ich bin einfach erstmal Kinofan, Filmfan. Also war ich schon als kleines Kind. Also hab mir alle Hitchcock-Filme angeguckt, wenn die nachts im Fernsehen liefen, auf VHS aufgenommen. Und relativ schnell habe ich einfach die Liebe entdeckt für die Verbindung von Film und Musik.
22: Der Sound von Mocambo, warmer Analog-Funk, rauer Do-it-yourself-Charme und Musik, die oft klingt wie der Soundtrack zu einem Film, den es noch gar nicht gibt. Zum Label gehören deshalb auch Wiederveröffentlichungen obskurer Soundtrack- und Library-Music-Schätze. Etwa vom legendären Filmkomponisten Peter Thomas, der Musik für die Raumpatrouille Orion und diverse Edgar-Wallace-Filme geschrieben hat. Auch die spätere Disco-Queen Donna Summer zeigt Mocambo Records, begleitet vom Peter Thomas Sound Orchester, ein paar Jahre vor ihrem weltweiten Durchbruch auf Deutsch singend. Ein Song, der demnächst erstmals auf Vinyl veröffentlicht wird. Komm, blonde Man, komm. 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Und obwohl Mocambo immer ein kleines Indie-Label geblieben ist, hat sich die Musik längst weltweit verbreitet.
24: Jetzt hat gerade in Brasilien jemand wieder eine Platte von mir gekauft. Oder ich krieg eine Bestellung aus Rumänien. Cool, die finden solchen Sound auch gut.
22: Angefangen hat alles mit kleinen Vinyl-Singles für DJs, Breakdancer und Hip-Hop-Nerds. Inzwischen bekommen die Hamburger sogar Props von Hip-Hop-Legenden wie Ice-T oder Kenny Dope. Und auch nach 20 Jahren soll bei Mocambo vor allem eines bleiben. Die Lust aufs Experimentieren.
24: Und ich hoffe jetzt viel mit Leuten, die jetzt irgendwie 20, 25 Jahre jünger sind als ich, zusammenzuarbeiten.

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1: Ex-Verkehrsminister Scheuer muss sich wegen mutmaßlicher Falschaussage vor Gericht verantworten. Es geht um die gescheiterte Pkw-Maut. Der CSU-Politiker hatte unter Eid ausgesagt, sich an eine Warnung der Betreiberunternehmen nicht erinnern zu können. Seine voreilige Unterschrift unter Mautverträge hatte den Bund mehr als 240 Millionen Euro Schadenersatz gekostet. Die Stuttgarter Zeitung schreibt:
2: Das war dumm, aber das ist nicht strafbar. Politiker müssen Entscheidungen treffen. Die können manchmal auch falsch sein. Sie deswegen im Nachhinein vor Gericht zu bringen, würde die Handlungsbereitschaft gen Nulllinie drücken. Allerdings müssen Fehler untersucht werden. Genau das ist im Untersuchungsausschuss geschehen. Dabei soll es Scheuer mit der Wahrheit nicht so genau genommen haben. Im politischen Alltag mag das Usus sein. Vor Gericht und in Untersuchungsausschüssen gelten andere Regeln.
1: Die Nürnberger Nachrichten kommentieren, sollten die Ermittler in dem Prozess mit ihrer Anklage Recht behalten, dann habe sich ein handfester Skandal abgespielt.
2: Ausgerechnet an dieser wichtigen Stelle soll eine Erinnerungslücke aufgetreten sein. Käme es zu einer Verurteilung, würde sich der Fall in die lange, unselige Geschichte der vorgeschobenen Erinnerungslücken in der deutschen Politik einreihen. Aber bis zu einem Urteil gilt die Unschuldsvermutung. Darauf muss man an dieser Stelle zwingend hinweisen. Das ist übrigens kein Promi-Bonus für einen Ex-Minister, sondern das Recht eines jeden Menschen, gegen den ermittelt wird oder gegen den eine Anklage vorliegt.
1: Und jetzt noch eine Stimme zu einem anderen Thema. Das KI-Unternehmen Anthropic hat nach eigenen Angaben bei Investoren weitere 65 Milliarden Dollar eingesammelt und wird nun mit 965 Milliarden Dollar bewertet. Damit liegt Anthropic jetzt vor seinem Konkurrenten OpenAI. Doch das ungezügelte Wachstum beruhe auf Kosten für die Allgemeinheit, meint Moritz Metz im Deutschlandfunk.
3: Solche Unternehmensbewertungen basieren auch auf Raubbau an Ressourcen und gesellschaftlichen Errungenschaften. Auch wenn sich Anthropic mit seinem Chatbot Claude als die ethische Alternative zu ChatGPT vom bisherigen Platzhirschen OpenAI positioniert und ein Anthropic-Vertreter sogar den Papst beraten haben soll, bei dessen Enzyklika, die das Tempo der KI-Entwicklungen kritisiert, die Religion der großen KI-Konzerne bleibt das ungezügelte Wachstum, ohne Rücksicht auf Kosten für die Allgemeinheit, erbaut auf dem Narrativ, dass künstliche Intelligenz einmal unerlässlich sein werde.
1: Kommentiert Moritz Metz im Deutschlandfunk. Und das waren die Standpunkte, heute zusammengestellt von Ulrike Ufer.

0: Es ist 0 Uhr. 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
1: Die Nachrichten mit Ronald Lessig. Guten Abend. Am Abend sind teils heftige Schauer und Gewitter über Nordrhein-Westfalen hinweggezogen. Besonders schwer traf es das Münsterland und den Bielefelder Raum. Berichte über Verletzte gibt es bislang nicht. Simon Lanzerath, WDR aktuell. Welche Auswirkungen hatten die Unwetter in NRW?
2: Ja, erstmal sehr viel Arbeit für die Feuerwehren im Land. Auch im nördlichen Ruhrgebiet, in der Eifel und im Bonner Raum waren die Einsatzkräfte teilweise pausenlos im Einsatz. Viele Keller mussten leer gepumpt werden, in die Wasser eingedrungen war. In Bielefeld steckte zwischenzeitlich ein Zug fest und in Münster retteten Einsatzkräfte gerade noch rechtzeitig zwei Ruderer aus der Werse. Einige Bahnstrecken, vor allem im Norden NRWs, sind immer noch nicht wieder freigegeben. Umgestürzte Bäume blockieren dort die Gleise. Von den Niederlanden her hat es sich mittlerweile etwas aufgelockert. Die Lage hat sich weitestgehend beruhigt.
1: Danke, Simon Lanzerath. Der russische Präsident Putin hat Vorwürfe zurückgewiesen, eine russische Drohne habe ein Haus in Rumänien getroffen und zwei Menschen verletzt. Es sei zu früh zu sagen, woher die Drohne stammt. Vielleicht sei sie aus der Ukraine gekommen. Rumänien geht dagegen von einer russischen Drohne aus. Die Bundesregierung, die EU und die NATO verurteilten den Vorfall. 5 Monate nach dem Millioneneinbruch in die Sparkasse Gelsenkirchen-Buer kommen die ersten Kunden ihre Wertsachen wie Schmuck oder Bargeld zurück. Die Einbrecher hatten etwa 50.000 Gegenstände in dem Tresorraum zurückgelassen. Das Drama In die Sonne schauen von Mascha Schilinski ist am Abend bei der Verleihung des Deutschen Filmpreises in Berlin mit der Goldenen Lola ausgezeichnet worden. Als beste Hauptdarstellerin ehrte die Filmakademie Senta Berger. Die 85-Jährige erhielt die Auszeichnung für ihre Rolle in der Buchverfilmung Ach, diese Lücke, diese entsetzliche Lücke.
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1: In Hamm wollen Klimaaktivisten ab heute Mittag gegen den Ausbau von Gaskraftwerken demonstrieren. Ihr Motto: Zukunft statt Gas. Die Organisatoren rechnen mit mehreren tausend Teilnehmern. Daniel Schmitz für WDR aktuell.
3: Eigentlich sollte die Demo vor einem Gaskraftwerk des Energiekonzerns RWE in Werne starten. Das hat die Polizei aber untersagt. Eine Beschwerde der Aktivisten hat das Oberverwaltungsgericht Münster am Abend abgewiesen. Jetzt gibt es eine Alternativroute. Außerdem ist ein Weltrekordversuch geplant. Bei der Demo wollen die Aktivisten das größte menschliche Windrad aller Zeiten aufstellen. Viele von ihnen sind schon seit Mittwoch in einem Klimacamp im Hammer-Lippe-Park.
1: Das Wetter in Nordrhein-Westfalen. In der Nacht ziehen Schauer und Gewitter ab bei 19 bis 14 Grad. Tagsüber ist es oft sonnig, nur südlich der Ruhr einzelne Schauer und Gewitter. Dazu in Warburg bis 25, in Münster bis 26 und in Duisburg bis 27 Grad. Am Sonntag wolkig, örtlich Schauer bis 25 Grad. Das war WDR aktuell.
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4: Hier nochmal eine dringende Gefahrenmeldung. Achtung, Falschfahrer, auf der B2 Augsburg-Donau-Wörth zwischen Gersthofen-Mitte und Meitingen-West kommt Ihnen ein Falschfahrer entgegen. Fahren Sie äußerst rechts und überholen Sie nicht. Auf der B2 Augsburg-Donau-Wörth zwischen Gersthofen-Mitte und Meitingen-West ist ein Falschfahrer unterwegs. Bitte Vorsicht in beiden Richtungen. Entwarnung hingegen auf der A98 im Verlauf A861, weil am Rhein-Grenzübergang Rheinfelden kein Falschfahrer mehr zwischen Lörrach-Mitte und Nollinger Bergtunnel. Vorsicht bitte in Niedersachsen, Bremen und in nördlichen Teilen von Nordrhein-Westfalen. Dort kann es auf den Straßen zu Aquaplaning und Sichtbehinderung durch starken Regen kommen. A1 Hamburg Richtung Bremen zwischen Harburg und Maschener Kreuz 3 Kilometer Stau. Die A2 Berlin Richtung Hannover ist zwischen Dreieck Werder und Lenin nach einem Unfall gesperrt. Die A3 Oberhausen-Arnheim ist zwischen Emmerich Ost und Beek in den Niederlanden wegen Bauarbeiten bis Montagmorgen noch gesperrt. Dort werden 2 Brücken abgerissen. Die A4 Dresden Richtung Frankfurt ist zwischen Nora und Erfurt-Fieselbach nach einem Unfall gesperrt. Die A7 Fulda Richtung Kassel ist zwischen Melsungen und Guxhagen nach einem Unfall gesperrt. Die A63 Mainz Richtung Kaiserslautern ist zwischen Göllheim und Winnweiler wegen einer Fahrbahnerneuerung noch bis morgen 22 Uhr gesperrt. Die A66 Wiesbaden Richtung Frankfurt ist zwischen Schiersteiner Kreuz und Wiesbaden-Biebrich wegen einer Baustelle bis Montag 5 Uhr gesperrt. Die Umleitung führt über die A643 und die A60. Und die A480 Wetzlar-Wetzlar-Blasbach ist in Höhe Wetzlarer Kreuz wegen einer Baustelle bis 5 Uhr in beiden Richtungen gesperrt. Umleitungen sind ausgeschildert. Da, wo es geht, Ihnen eine gute Fahrt.
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4: Von NDR Info aus Hamburg mit Klaas Christoffersen. Willkommen. Wir schauen zu Beginn dieser Stunde auf eine Partei, die in einer tiefen Krise steckt, die FDP. Heute wählen die Liberalen in Berlin einen neuen Bundesvorsitzenden. Mittlerweile einziger Kandidat für den Posten Wolfgang Kubicki, 74 Jahre alt, seit Jahrzehnten in der Politik. Als die Zukunft der FDP bezeichnet er sich selbst nicht, aber er will die Freien Demokraten innerhalb eines Jahres wieder über die 5%-Hürde bringen. Wie könnte ihm das gelingen? Stefan Böhnke hat Wolfgang Kubicki vor dem Parteitagswochenende getroffen.
5: Strande bei Kiel. Ein beschaulicher, nobler Ferienort an der Kieler Förde. Hier lebt Wolfgang Kubicki und hier könnte der 74-Jährige mit seiner Frau das Rentnerdasein auf der Dachterrasse seiner Penthouse-Wohnung mit Wasserblick eigentlich genießen. Doch er will seiner FDP ein letztes Angebot machen und sie retten.
6: Nach 55 Jahren FDP-Mitgliedschaft muss man mir einfach nachsehen, dass ich nicht zusehen wollte, dass meine Partei zugrunde geht.
5: Kubicki ist das bekannteste Gesicht der Liberalen in Deutschland. Er ist präsent in vielen Medien. Über diese Sichtbarkeit möchte er die FDP von der außerparlamentarischen Opposition wieder auf die politische Bühne bringen. Sein Zeitplan ist ambitioniert.
6: Wenn es mir nicht gelingt, innerhalb dieses einen Jahres die FDP über 5% zu hieven mit den vielen Mitgliedern, die wir haben, mit den vielen Mitstreitern im Präsidium, im Bundesvorstand, dann weiß ich, was Kubicki angeht, auch nicht weiter. Dann kann ich es nicht.
5: Der Kieler Politikwissenschaftler Professor Wilhelm Knelang sagt, er sehe im Moment keine Person in der FDP, die so viel Aufmerksamkeit für diese Partei erzeugen könne wie Kubicki. Aber
7: was Kubicki auch immer ausgezeichnet hat, ist einfach mal in deutscher Sprache gesagt ein Raushauen. Und das kann natürlich auch mal brutal nach hinten losgehen.
5: Denn künftig sei er das Gesicht der FDP. Für den Politikwissenschaftler Knelang entfallen damit auch bisherige Freiheiten. Glück für Kubickis Aufgabe, die FDP wieder zu stabilisieren, wünscht ihm sogar sein Erzrivale Ralf Stegner von der SPD.
8: Wenn es eine ordentliche liberale Partei gäbe im Parlament, wäre mir das deutlich lieber als andere, die da so sitzen. Aber die Fähigkeiten hat, so eine Partei aufzubauen und auszugleichen und zu integrieren, da hätte ich meine Zweifel. Aber er hat genug, wie sagt man, Rampensauqualität, glaube ich, um die 2% zu holen, die die brauchen, um wieder in die Lebenszone zu kommen.
5: Umstritten ist Kubickis Kurs in Sachen Brandmauer zur AfD. Eine Zusammenarbeit oder Koalition mit ihr lehnt Kubicki ab.
6: Aber ich habe nichts dagegen, wenn Ideen der Freien Demokraten, mit wem auch immer, durchgesetzt werden würden. Wenn es ein vernünftiger Vorschlag ist, der von den Freien Demokraten kommt und der eine Mehrheit findet und wir glauben, dass das, was wir machen, vernünftig ist, dann wären wir ja ziemlich bescheuert zu sagen, wir stellen den Antrag nicht oder ziehen ihn wieder zurück, weil die AfD zustimmen könnte.
5: Der Kieler Politikwissenschaftler Professor Wilhelm Knelang ist da skeptisch. Man müsse genau überlegen, in welche Richtung man mit der FDP gehen wolle.
7: Ich glaube, über Koalition redet auch Kubicki nicht. Es geht darum, ob man vielleicht in einzelnen Sachfragen tatsächlich zusammenkommen kann. Darüber kann man politisch streiten und da gibt es auch unterschiedliche Positionen. Ich würde davon abraten.
5: SPD-Mann Ralf Stegner warnt die FDP unter Wolfgang Kubicki sogar davor, politisch falsch abzubiegen.
8: Das würde ich bei Kubicki, sagen wir mal, ein bisschen kritisch sagen. Man muss jetzt auch gucken, wo man sich orientiert. Immer so, zwischen Union und AfD ist kein Platz. Da gehört die FDP nicht hin. Wenn man da seinen Platz suchen sollte, sage ich mal im Konjunktiv, dann geht das schief.
5: Ein Jahr gibt Wolfgang Kubicki sich, um die FDP wieder aufzubauen. Und dann? Kommt dann der Ruhestand in Strande? Das wisse er noch nicht, sagt Kubicki. Aber wenn die FDP im Mai kommenden Jahres bei 10% sei, dann brauche sie ihn nicht mehr, sagt er und lächelt.
4: Stefan Böhnke berichtete. Ein Mann der alten Garde soll also für neuen Auftrieb sorgen? Darüber hat mein Kollege Stefan Schlag mit dem Vorsitzenden der Jungliberalen, Finn Fleppe, gesprochen. Steht Wolfgang Kubicki wirklich für die Zukunft der FDP?
9: Nein, Wolfgang Kubicki ist nicht die Zukunft der FDP, aber dafür tritt er an, nämlich dafür zu sorgen, dass die Zukunft dieser Partei bestehen kann. Wolfgang ist jetzt zwar der Kandidat, der die Partei anführen möchte. Darunter befindet sich aber ein breites Team aus jungen, neuen Köpfen. Wir Jungliberalen senden zum Beispiel Nadine Zaya, eine eigene Kandidatin fürs Präsidium. Also würde ich sagen, Wolfgang führt die Zukunft an.
10: Aha. Aber wenn Wolfgang Kubicki durch die Tür geht, dann ist für andere kein Platz mehr. Das ist ja auch bekannt. Also wie wollen die Kräfte, die Sie gerade genannt haben, denn überhaupt an ihm vorbeikommen?
9: Nur ich würde nicht sagen, also zu dass da kein Platz mehr hinter ihm in der Tür ist. So breit ist er ja dann doch nicht geworden im Alter. Das sollte noch funktionieren. Aber was wir brauchen aktuell ist Wahrnehmbarkeit. Und junge Gesichter, die fallen nicht einfach auf, nur weil sie jung sind. Wolfgang ist ein Mann, der, wie er ja eben selber gesagt hat, zwar nicht will, dass man sagt, er spricht Klartext, aber er ist jemand, der es schafft, dass die Freien Demokraten Gehör finden. Und wenn wir Gehör finden, dann schaffen wir es auch, unsere Inhalte zu platzieren und neuen Stimmen die Möglichkeit zu geben, sich Gehör zu verschaffen.
10: Kubicki hat ja keinen Gegenkandidaten auf diesem Parteitag. Warum gibt es denn keinen Wettkampf in der FDP?
9: Ja, das ist etwas, was uns auch stört. Wir jungen Liberalen sind der Auffassung, dass der Wettbewerb hätte durchgeführt werden sollen. Ich glaube, das hätte der Partei auf dem Vorsitzposten sehr gut getan. Wir haben aber Wettbewerb. Es gibt Kampfkandidaturen um den zweiten und dritten Beisitzerposten. Es gibt mehrere Kandidaten, die auch für den Bundesvorstand kandidieren, wie mich. Dort haben wir 47 Kandidaten auf 16 Plätze. Also würde ich sagen, Wettkampf, das ist etwas, was wir sehr deutlich können.
10: Aber nicht, was den Bundesvorsitzenden angeht. Warum traut sich denn keiner, gegen Kubicki anzutreten?
9: Na, also ich glaube, also erstmal muss man ja auch festhalten, Wolfgang hat gegen Henning Höhne kandidiert. Und jetzt gerade haben die beiden ja eine Entscheidung getroffen, die Kräfte zu bündeln. Wir befinden uns in einer Phase, in der die FDP beweisen muss, dass sie weiterhin Bestand haben kann in der Bundesrepublik Deutschland, vor allen Dingen auch in den Landtagen. Und für ein Jahr, wir wählen für ein Jahr, ist es sinnvoll, jetzt alle Kräfte auf ein gemeinsames Ziel zu versammeln, nämlich zu zeigen, dass wir in diese Landtage gehören, um dann 29 zurück in den Bundestag zu kehren.
10: Die FDP ist raus aus dem Bundestag, sitzt noch in 6 von 16 Landesparlamenten. Da ist also einiges zu tun. Aber die Frage ist ja auch, wo findet denn die FDP ihren Platz zwischen Union und AfD?
9: Ich würde sagen, dass man sich niemals über die Nähe und Distanz zu anderen Parteien definieren sollte. Wir Freien Demokraten, wir haben eine Eigenschaft, die keine andere Partei in Deutschland hat. Und das ist die Möglichkeit, aufgrund unseres breiten Verständnisses von Liberalismus, sowohl mit konservativen als auch mit progressiven Parteien zusammenzuarbeiten. Das ist einzigartig und deswegen ist die FDP die einzige wirkliche, glaubwürdige

0: links und rechts ausscheren ist, sondern die Möglichkeit, Dinge zu finden, die jede Partei hat und daraus etwas zu machen, was den Menschen in Deutschland hilft. Das muss ja das Hauptziel sein.
1: Das klingt aber so ein bisschen beliebig, Herr Flebbe. Was soll denn der Kern der FDP sein? Warum sollten sich Menschen für die Partei entscheiden?
0: Also für mich ist grundsätzlich ein Wähler der FDP jemand, der an sich selber glaubt. Und die Menschen sollten die FDP wählen, weil die FDP die einzige ist, die Freiheit immer an erster Stelle setzt. Nun mag man sagen, Freiheit, das ist ja so ein ausgelutschtes Wort, das kennt man. Aber Freiheit befindet sich in allen Phasen aktuell im Druck, wenn die Menschen nicht mehr frei ihre Meinung äußern können im Netz. Wenn man in das Portemonnaie schaut und merkt, das Geld reicht nicht mehr bis am Ende des Monats, dann wird die Freiheit aktiv eingeschränkt. Und das ist etwas, wo jeder Wähler, wo jede Wählerin bei der FDP an der richtigen Anlaufstelle ist, weil wir möchten, dass den Menschen Möglichkeit gegeben wird, dass sie entlastet werden. Und diese Menschen, die finden ihre beste Wahl bei uns.
1: Also nach meinem Kenntnisstand ist die Meinungsfreiheit in Deutschland schon noch gegeben. Also wo soll die denn eingeschränkt sein?
0: Na, was heißt, die ist nicht eingeschränkt. Wenn man mittlerweile als Bürger dafür angezeigt wird, dass man Kritik am Kanzler äußert oder an Ministern, dann würde ich sagen, dann haben wir schon ein Problem mit der Meinungsfreiheit. Man merkt ja auch, dass wir im Bereich der Pressefreiheit deutlich abgerutscht sind. Wenn ich mich richtig erinnere, müsste es sogar über 10 Plätze gewesen sein. Also zu sagen, dort gibt es keinen Dissens mehr, das ist ein Fehler. Und man muss ja auch einmal schauen, wie die Menschen sich fühlen. Über 50% der Menschen in Deutschland haben mittlerweile das Gefühl, ihre Meinung nicht mehr frei äußern zu können. Und dann ist es die Aufgabe der Politik, dieses Gefühl der Bürger ernst zu nehmen und etwas dagegen zu machen. Denn wenn man etwas lernen kann in der Politik, dann, dass das Leben der Bürgerinnen und Bürger und nicht der Politiker besser werden soll.
2: Sagt der Vorsitzende der Jungliberalen, Finn Flebbe. Und das war unser Blick auf die FDP und Wolfgang Kubicki, der sich heute auf dem Bundesparteitag zum neuen Parteichef wählen lassen möchte.
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2: Um 0.14 Uhr. Wer heute von Deutschland über Österreich nach Italien mit dem Auto fahren will, der hat sich wahrscheinlich den falschen Tag ausgesucht, denn heute wird die Brenner-Autobahn komplett gesperrt. Und zwar von 11 bis 19 Uhr wird kein Auto über die Autobahn kommen. Auch die Neben- und Bundesstraßen werden gesperrt. Der österreichische Verkehrsclub, der rechnet sogar mit einem Rückstau bis nach Rosenheim in Bayern. Der Grund? Eine Demo. Die Bewohnerinnen und Bewohner der kleinen Gemeinden, die neben der Brenner-Autobahn wohnen, die wollen damit ein Zeichen gegen das immer größer werdende Verkehrschaos im Wipptal setzen. Was die Menschen dort umtreibt, Luisa Gruber war in den kleinen Gemeinden am Brenner unterwegs.
4: Wenn Sabine Spari-Gauck im Bett liegt, hört sie jeden Tag das gleiche Geräusch. Verkehrslärm. Nur einzelne Stunden in der Nacht hat sie mal Ruhe. Die 52-Jährige wohnt in Matrei am Brenner. Vor 7 Jahren ist sie für ihren Mann, einen gebürtigen Matreier, hierher gezogen. Seitdem hat der Verkehr am Brenner immer mehr zugenommen.
5: Längstens alle 20 Sekunden fährt ein Auto vorbei. Also wir sind eingegrenzt von Lärmpegeln. Direkt neben mir die Bundesstraße und wenn ich ein Stückchen hinauf sehe, dann sehe ich die Brennerautobahn. Und es sind zwar Lärmschutzwände oben, aber die haben nicht die Höhe von den Lkw. Sprich, der Lärm wird heruntergetragen zu uns.
4: Knapp 12 Millionen Autos und 2,4 Millionen Lkw fahren jährlich über den Brenner.
5: Wir können auch Vormittag keine Fenster auftun. Wir können nicht mehr Fernsehen schauen, wenn ein Fenster gekippt ist. Wir können keinen Besuch empfangen, wenn ein Fenster gekippt ist, weil einfach der dauernde Lärm unsympathisch ist. Das ist einfach keine Qualität, keine Lebensqualität.
4: Ändern will das jetzt der Bürgermeister einer Nachbargemeinde. Karl Mühlsteiger aus Gries am Brenner. Er sorgt dafür, dass es am Samstag mal kurz still ist im Wipptal. Denn er hat die Demo auf der Autobahn initiiert.
6: Es ist ein Hilfeschrei des Wipptales, dass es so mit dem Transit nicht mehr weitergehen kann und nicht mehr weitergehen darf. Soll ja ein Zeichen sein, dass hier endlich die hohe Politik auf Bundes-, aber auch auf Ebene von Brüssel endlich in die Gänge kommt, das Problem zu lösen, was wir jetzt da mittlerweile seit Jahrzehnten aushalten müssen im Wipptal.
4: Konkret fordern die Wipptaler einen besseren Lärmschutz an der kompletten Brenner-Autobahn. Außerdem soll das bestehende Nacht- und Wochenend- und Feiertagsfahrverbot beibehalten werden. Lkw, die über den Brenner fahren, sollen außerdem mehr Maut zahlen. Seit die Autobahn in den 1970er Jahren in Betrieb ging, hat sich das Verkehrsaufkommen versiebenfacht. Und es ist nicht nur der Lärm, der die Wipptaler belastet.
5: Bei uns sind einfach die Fenster sind schwarz, wir haben jeden Tag Staub in der Wohnung. Also jeden Tag, es gibt keinen Tag, wo du nicht Staub auf die Möbel hast.
4: Der Feinstaub macht den Wipptalern aber auch aus gesundheitlicher Perspektive Angst. Bürgermeister Mühlsteiger.
6: Leider gibt es für diesen Ultrafeinstaub laut der EU keine Vorschriften, keine Grenzwerte, die eingeführt worden wären. Gesundheitsstudien besagen ja,

0: dass es nicht der klassische Lungenkrebs sein muss, den man in so einer transitgeplagten Gegend bekommen könnte. Und wir haben mittlerweile sämtliche Krebserkrankungen in der Region zu verzeichnen, sei es vom Gehirntumor bis zum Leber-Nierenkarzinom. Und natürlich hat man da schon für die Zukunft eine gewisse Angst, dass das noch weiter ausarten könnte in dieser Richtung.
1: Sagt der Bürgermeister von Gries am Brenner in Österreich bei der Brenner-Autobahn, Karl Mühlsteiger, im Beitrag von Luisa Gruber. Und wir bleiben im Bereich des Verkehrs und der Mobilität. Teurer Strafzettel, obwohl man nun mal schnell gewendet hat, angebliche Beweisfotos vom eigenen Pkw, immer mehr private Parkfirmen, die kassieren mit fragwürdigen Methoden ab. Manipulierte Aufnahmen, Inkassodrohungen, versteckte Schilder und ein boomendes Geschäftsmodell, das auf Vertragsstrafen setzt. Wie können sich Autofahrerinnen und Autofahrer dagegen wehren? Matthias Fuchs.
2: Sabine Fuchshofen aus Bad Honnef ist sauer.
3: Das ist der Hammer, ja. Ich sag ja, ich habe ungelogen so eine Krawatte.
2: Also richtig sauer.
3: Einfach nur Abzocke. Ja. Dem kleinen Mann das Geld aus der Tasche leiern, damit die sich die Taschen voll machen.
2: Der Grund, sie hat einen teuren Strafzettel von einer Parküberwachungsfirma bekommen. Und das, obwohl sie auf dem Parkplatz gar nicht geparkt hat, sondern nur gewendet hat.
3: Post von Parkvision. Vertragsstrafe 47,50 Euro.
2: Die Firma schickt sogar angebliche Beweisfotos, dass sie doch geparkt hätte. Aber die Zeiten auf den Fotos stimmen nicht mit den Google Maps Bewegungsdaten überein, die Sabine automatisch aufzeichnet. Wie die Fotos entstanden sind, unklar. Über Ärger mit Parkvision berichten viele Autofahrer. Auch die Staatsanwaltschaft ermittelt bereits in Zusammenhang mit der Firma. Auf eine Anfrage reagiert die Firma nicht. Das Geschäft der Parküberwacher boomt. Es tummeln sich immer mehr Firmen in der Branche. An die Daten der Autofahrer kommen sie, indem sie die Kennzeichen beim Kraftfahrtbundesamt abfragen. Die Zahl der Anfragen ist von rund 100.000 im Jahr 2005 auf fast 4 Millionen im Jahr 2024 gestiegen. Grundsätzlich dürfen Betreiber privater Parkplätze Regeln aufstellen und Vertragsstrafen verlangen. Wer einen Parkplatz nutzt, schließt unter Umständen automatisch einen Vertrag. Doch dafür muss man das beim Befahren auch erkennen können. Der Kölner Rechtsanwalt Sebastian Günewig vertritt zahlreiche Betroffene. Er sagt, wer die Bedingungen gar nicht erkennen kann, der kann ihnen auch nicht wirksam zustimmen.
4: Das Beispiel, was eigentlich sehr verbreitet ist, ist, dass diese Hinweisschilder nicht lesbar sind, also an irgendeiner versteckten Stelle aufgestellt werden und dann beim Nachbefahren des Parkplatzes im Regelfall gar nicht mehr wahrgenommen werden.
2: Die Parküberwacher entgegnen, sie helfen etwa Supermärkten, ihre Parkplätze von Dauerparkern freizuhalten. Aber geht es wirklich nur darum oder eher darum, möglichst viel Geld mit Falschparkern zu verdienen? Weil der Service für die Parkplatzbesitzer meist kostenlos ist, verdienen die Überwacher in der Regel nur Geld, wenn auch Leute falsch parken. Und es gibt offenbar einige Firmen, die auch unseriös arbeiten. Etwa indem sie schon Strafzettel verteilen, wenn man auf dem Parkplatz gar nicht parkt, sondern nur drüber fährt oder wendet. Thomas Müther vom ADAC sagt:
5: Leider gibt es eine ganze Reihe schwarzer Schafe, Unternehmen, die hier wirklich versuchen, die Menschen, die Kunden, und um die geht es am Ende, abzuzocken.
2: Juristen wie Sebastian Günewig raten dazu, auf jeden Fall zu widersprechen, falls eine Forderung ungerechtfertigt oder überzogen ist.
4: Als Faustregel kann man durchaus sagen, dass wenn die Vertragsstrafe überhalb von 40 Euro liegt, der Forderung zumindest schon einmal zu widersprechen.
2: Falls die Unternehmen dann mit Inkasso oder Gerichtsvollzieher drohen, sollte man zum Anwalt oder zur Verbraucherzentrale gehen. Oft hilft schon ein Schreiben vom Rechtsanwalt, denn die Parküberwacher, das zeigt die Praxis, gehen nur selten vor Gericht.
1: Zu einem anderen Thema. Kulturprojekte gegen Antisemitismus, die sind bestimmt eine ehrenwerte Sache. Wenn Förderanträge aber ohne ausreichende Prüfung einfach durchgewunken werden, dabei womöglich sogar Haushaltsrecht gebrochen wird, dann braucht es womöglich Aufklärung. Die Rede ist von der Fördergeldaffäre in Berlin, über die die Kultursenatorin Sarah Wedel-Wilson gestolpert ist. Im Abgeordnetenhaus hat sich auf Antrag der Grünen und Linken ein Untersuchungsausschuss zu diesen Vorgängen gebildet. Geladen war gestern die entlassene zuständige Senatorin und die sagte zu all dem nichts. Oder besser, sie sagte, dass sie nichts sagen wolle. Angela Ulrich berichtet.
6: Es war nur eine kurze Erklärung gleich am Anfang, die Sarah Wedel-Wilson abgegeben hat, zu ihrer Rolle in der Fördergeldaffäre. Danach schweigt die Ex-Senatorin. Besser gesagt, immer und immer wieder beruft sie sich auf ihr Recht, die Auskunft zu verweigern. CDU, SPD, Grüne und Linke im Ausschuss sind unisono enttäuscht und unzufrieden.
7: Heute sind wir jedenfalls nicht weitergekommen.
8: Es ist auf jeden Fall weniger Gehör und es wäre eine Gelegenheit für mehr Gehör gewesen.
9: Wir wollen uns einfach noch mal rechtlich beraten lassen, an welcher Stelle hat ein Zeuge tatsächlich das Recht, Aussage zu verweigern und ab wann eben nicht.
6: So Manuela Schmidt von der Linken, Matthias Kollatz, SPD und Stefan Lenz von der CDU. In der Fördergeldaffäre um rechtswidrig vergebene Gelder an Projekte gibt es mehrere Strafanzeigen. Unter anderem eine gegen Wedel-Wilson wegen Haushaltsuntreue. Die Ex-Senatorin berät sich im Ausschuss mehrfach mit ihrem Anwalt und beantwortet dann keine Fragen mehr. Dass sie dazu so uneingeschränkt das Recht hat, wie Wedel-Wilson behauptet, zieht der Ausschuss in Zweifel und will das nun per Gutachten prüfen lassen, sagt die Vorsitzende Manuela Schmidt.
9: Wir haben ja auch in unserem Haus schon Ordnungsgelder gezogen, um Aussagen zu erzwingen im Rahmen dessen, was möglich ist im Rahmen eines Untersuchungsausschusses. Aber es geht ja nicht nur um unseren Untersuchungsausschuss, es wird ja sicherlich auch weitere Untersuchungsausschüsse geben und da geht es darum, auch grundsätzlich mal diese Frage zu klären.
6: Zuvor hatte sich Wedel-Wilson in einem Eingangsstatement für ihr Vorgehen in der Fördergeldaffäre verteidigt. Sie hatte Förderbescheide unterzeichnet, die der Landesrechnungshof als rechtswidrig kritisiert, weil sie nicht inhaltlich geprüft wurden. Wedel-Wilson betonte, die Projekte seien schon von ihrem Vorgänger Cialo bewilligt worden. Sie habe nicht gewollt, dass erneut Geld für den Kampf gegen Antisemitismus verfalle. Im Rückblick, so die Ex-Senatorin, sei das sicher nicht gut umgesetzt worden und kritisch zu sehen. Gleichzeitig machte Wedel-Wilson klar, dass für sie jedes geförderte Projekt zum Kampf gegen Antisemitismus beigetragen habe. Susanna Kahlefeld von den Grünen überzeugt das nicht. Gerade dann hätte man besonders aufpassen müssen.
10: Das würde mich persönlich aber zu höchster Sorgfalt verpflichten und nicht dazu, eine Liste von Kumpels gegen die eigene Verwaltung durchzusetzen.
6: Nach Wedel-Wilson hört der Ausschuss noch den entlassenen Staatssekretär für gesellschaftlichen Zusammenhalt, Oliver Frederici. Dieser hatte vor der Vergabepraxis ausdrücklich gewarnt. Ex-Kultursenator Joe Cialo wird am 11. Juni vernommen.
11: Sport.
1: Er ist der Last Man Standing aus deutscher Sicht bei den French Open. Alexander Zverev ist der letzte Deutsche im Einzel, der aktuell um den Einzug ins Achtelfinale spielt, Saskia Neumann.
12: Ja, und er tut sich aktuell schwer gegen den Franzosen Quentin Alice. Die ersten beiden Sätze hatte Zverev relativ fix in der Tasche. Der dritte ging dann an Alice. Guido Ringel in Paris, spielt da vielleicht auch der Heimvorteil des Franzosen eine Rolle oder wo hakt's gerade bei Zverev?
13: Ja, der hat in der entscheidenden Phase des dritten Satzes eine Rolle gespielt. Da war die Unterstützung da. Allez, Quentin. Und das aus 15.000 Kehlen, das hat was ausgemacht. Und da war auch Zverev ein bisschen beeindruckt, wackelte. Er hatte vor allem keinen Druck mehr in seinen Schlägen, wie in den Sätzen zuvor, als er von der Grundlinie aus sein Gegenüber viel laufen ließ und teilweise auch dumm aussehen ließ mit wirklich harten, genauen Grundschlägen, die niemand mehr erreichen konnte. Das alles fehlte in der entscheidenden Phase des dritten Satzes, aber jetzt sind wir nach einem Durchatmer eher im vierten Durchgang und da führt Zverev mit 3-0, hat also Alice gerade mal den Aufschlag hier wegnehmen können und das ist ein Hinweis darauf, auch was einen Topmann ausmacht, nach einer vermeintlichen Delle, umso stärker zurückzukommen in den Phasen, wo es wirklich drauf ankommt, wo es um alles geht und Zverev scheint in der Lage zu sein, sich das hier erneut unter den Gürtel zu reißen. Natürlich müssen wir vorsichtig sein, denn nach den ersten beiden gewonnenen Sätzen habe ich nie damit gerechnet, dass er den dritten abgeben könnte, aber das ist halt Tennis, das ist Sport und das ist auch ein Grand-Slam-Turnier. Das ist diese Faszination, da kann so viel passieren. Momentan spricht viel dafür, dass Zverev es noch packt, diesen Sprung ins Achtelfinale, aber ganz sicher ist noch nicht. Immerhin 3-0 im vierten.
12: Danke, Guido Ringel in Paris. 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Keine zwei Wochen mehr, dann startet die Fußball-WM und auf die bereitet sich das deutsche Team gerade im Trainingslager in Herzogenaurach vor. Nebenbei werden sogar kleine Fanwünsche erfüllt, weiß Anne van Eickels.
11: Manchmal dauert das große Glück nur eine Minute. Joshua Kimmich sorgte für leuchtende Kinderaugen, als er ganz spontan 5 kleinen Fans am Zaun des Teamcamps sein Autogramm auf das Trikot schrieb. Zuvor machte der Kapitän auf der Pressekonferenz deutlich, dass er kein Verständnis für die derzeit intensiv geführte Torwartdebatte hat. Der Manu ist der beste Torhüter aller Zeiten und immer noch einer der besten Torhüter der Welt, so Kimmich. Als Topfavorit sieht er die DFB-Auswahl nicht bei der WM. Man solle jetzt nicht über Finale oder den Titel nachdenken, sondern über die Art und Weise, wie man Fußball spielen wolle, so der DFB-Kapitän, der bei den beiden vergangenen Weltmeisterschaften schon in der Vorrunde ausgeschieden war.
12: Bevor die deutsche Elf am 14. Juni in die WM startet, gibt es noch 2 Testspiele, das erste Sonntagabend gegen Finnland. Wir bleiben nochmal beim Fußball. Christian Ilzer bleibt Trainer bei der TSG Hoffenheim. Die genaue Laufzeit ist bisher nicht bekannt. Sein Vertrag sei langfristig verlängert worden, hieß es von Seiten des Clubs. Der Österreicher hatte die TSG 2024 vor dem Abstieg bewahrt und in der abgelaufenen Spielzeit zum Europa-League-Teilnehmer der kommenden Saison gemacht. 3 Siege aus den letzten 3 Spielen. Das war das Ziel vom Handball-Bundesligisten Füchse Berlin, damit er nicht nur den Vizemeistertitel sicher hat, sondern auch wieder in der Champions League mitspielen darf. Und den ersten Sieg hat er am Abend klargemacht. Nikolaus Hillmann.
14: Es war ein hartes Stück Arbeit, das die Füchse Berlin verrichten mussten, um in Eisenach zu gewinnen. Rund 3000 Fans in der Werner-Assmann-Halle sahen ein intensives und temporeiches Spiel beider Mannschaften. Gegen Ende der ersten Hälfte setzten sich die Berliner etwas ab, führten zur Pause mit 17:14. In der zweiten Hälfte ging es noch rasanter hin und her. Eisenach kam zurück, führte kurzzeitig, machte dann aber zu viele technische Fehler. Die Füchse nutzten das und gewannen letztlich mit 41:38. Bester Werfer war mal wieder Berlins Matthias Gitzel mit 12 Toren. Die Berliner bleiben damit auf dem 2. Platz in der Tabelle.
12: Und treffen im vorletzten Saisonspiel nächste Woche Donnerstag auf die MT Melsungen. Einen erfolgreichen Abend hatte auch der Bergische HC, der sich durch einen 32:26 Sieg beim HC Erlangen den Klassenerhalt sichern konnte.
1: Vielen Dank, das war der Sport live mit Saskia Neumann.

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1: Um 0.30 Uhr mit Gabriela Kühne. Bundespräsident Steinmeier hat davor gewarnt, dass sich in Europa und auf der ganzen Welt autoritäre Tendenzen weiter ausbreiten. Er äußerte sich auf einer Veranstaltung im Hambacher Schloss in der Pfalz. Aus der Nachrichtenredaktion Jonas Valentin Weber.
2: Laut Steinmeier versuchen autoritäre Regierungen immer stärker, unabhängige Institutionen anzugreifen, die Macht der Regierenden kontrollieren sollen. Betroffen seien auch Medien, der Kulturbereich und die Justiz. Konkrete Länder nannte er nicht. Steinmeier zeigte sich aber auch kämpferisch. So seien die Bürgerinnen und Bürger der Entwicklung nicht machtlos ausgeliefert, sondern könnten sich zur Wehr setzen, auch wenn dabei viel Ausdauer gebraucht werde, sagte Steinmeier bei der Verleihung des Hambacher Freiheitspreises an den früheren polnischen Justizminister Bodnar.
1: Ex-Verkehrsminister Scheuer soll wegen einer mutmaßlichen Falschaussage vor Gericht. Das Landgericht Berlin hat die Anklage gegen den CSU-Politiker zugelassen. Es geht um die gescheiterte Pkw-Maut. Die Berliner Staatsanwaltschaft wirft Scheuer vor, im Maut-Untersuchungsausschuss des Bundestags gelogen zu haben. Scheuer weist den Vorwurf zurück. Die Pkw-Maut war im Juni 2019 vom Europäischen Gerichtshof als rechtswidrig gestoppt worden. In der Kritik stand vor allem, dass Scheuer schon Verträge mit Betreibern abgeschlossen hatte, bevor Rechtssicherheit bestand. Der Internationale Währungsfonds, die Weltbank und die Internationale Energieagentur warnen vor einem Treibstoffmangel im Sommer. Derzeit würden die weltweiten Ölvorräte in beispiellosem Tempo abgebaut, um den massiven Ausfall von Lieferungen durch die Straße von Hormus auszugleichen, erklärten die Organisationen in Washington. Wenn sich die Öltransporte nicht schnell normalisierten, drohten Risiken für die Treibstoffsicherheit und die gesamte Wirtschaft. Die Verhandlungen zwischen dem Iran und den USA über ein Kriegsende haben bisher noch keinen Durchbruch gebracht. Die Digitalminister der G7-Länder haben sich auf gemeinsame Grundsätze geeinigt, um Kinder und Jugendliche auf Online-Plattformen besser zu schützen. Als ein Punkt wird in der Abschlusserklärung zu ihrer Konferenz in Paris eine Altersüberprüfung genannt. Außerdem kündigten die Staaten an, illegale Inhalte stärker zu bekämpfen. Keine Einigung gab es beim Themenkomplex künstliche Intelligenz und Energieverbrauch. Hintergrund ist, dass KI-Anwendungen große Rechenzentren und damit einen hohen Energiebedarf benötigen. Das Wetter in Deutschland. Vom Norden und Westen auf die mittleren Landesteile und den Osten übergreifende Schauer und teils kräftige Gewitter. Tiefstwerte 18 bis 8 Grad. Am Tage gebietsweise Schauer und teils kräftige Gewitter, vereinzelt unwetterartig. In der Nordhälfte meist trocken, maximal 18 bis 33 Grad. Am Sonntag wechselnd bewölkt, regional Schauer und Gewitter, 17 bis 29 Grad. Am Montag mal Sonne, mal Regen, bei 18 bis 26 Grad. Das waren die Nachrichten.
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3: Die A2 Berlin Richtung Hannover ist zwischen Dreieck Werder und Lenin nach einem Unfall gesperrt. Die A7 Fulda Richtung Kassel ist zwischen Melsungen und Guxhagen nach einem Unfall gesperrt. Und die A81 Singen Richtung Stuttgart ist zwischen Horb und Rottenburg wegen Reinigungsarbeiten gesperrt. Und hier folgt noch eine amtliche Unwetterwarnung. Der Deutsche Wetterdienst gibt bekannt, im Bereich von Eifel und Hunsrück treten einzelne Gewitter als Unwetter auf und führen zu orkanartigen Böen bis 110 Kilometern pro Stunde, Starkregen um 30 Liter pro Quadratmeter und Hagel bis zu 3 Zentimeter. Die Gewitter verlagern sich südostwärts und schwächen sich im Verlauf der Nacht ab.
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3: Und hier ist noch einmal der Verkehrsservice. Achtung, Falschfahrer auf der A71 Erfurt-Sangerhausen. Zwischen Erfurt-Bindersleben und Erfurt-Gispersleben kommt Ihnen ein Falschfahrer entgegen. Fahren Sie äußerst rechts und überholen Sie nicht. Auf der A71 Erfurt-Sangerhausen zwischen Erfurt-Bindersleben und Erfurt-Gispersleben ist ein Falschfahrer unterwegs. Bitte Vorsicht in beiden Richtungen. 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Wenn es bei brisanten politischen Fragen eng wird vor Politiker, dann versuchen einige, sich mit einer bestimmten Antwort aus der Affäre zu ziehen. Ich kann mich nicht erinnern, lautet die. Das kann natürlich stimmen, aber es könnte sich ebenso um vorgetäuschte Amtsdemenz handeln. Auch der ehemalige Bundesverkehrsminister Andreas Scheuer von der CSU, der hat es mal mit dem Verweis auf eine Erinnerungslücke versucht in einem Bundestagsuntersuchungsausschuss, der die Vorgänge rund um die 2019 gescheiterte Pkw-Maut aufklären sollte. Es ging dabei um die Frage, ob der Ex-Minister mit den Mautbetreibern darüber gesprochen habe, dass noch ein Urteil des Europäischen Gerichtshofs EuGH zu der umstrittenen Abgabe für Autofahrer ausstehe, die Einführung der Maut also zu dem Zeitpunkt noch nicht rechtssicher war. Und die Antwort von Scheuer eben, ich kann mich nicht erinnern. Eine Antwort, die für den CSU-Politiker und seinen damaligen Staatssekretär jetzt ein Nachspiel hat. Die beiden werden vor dem Landgericht Berlin angeklagt. Felix Tenbaum über die Geschichte eines ehemaligen Prestigeprojekts der CSU.
4: Die CSU war schon 2006 mit der Idee einer Pkw-Maut losgefahren und hat schlussendlich ihr Ziel nie erreicht. Ex-CSU-Chef Horst Seehofer sagte zum Beispiel im ARD-Sommer-Interview 2011,
5: dass die Mehrheit der Deutschen sie wollen, die Maut, unter der Voraussetzung, dass diese Maut verwendet wird für den Straßenbau und dass es vor allem diejenigen bezahlen, die aus dem Ausland zu uns nach Deutschland kommen.
4: Deutsche sollten die Maut über die Kfz-Steuer zurückerhalten. 2015 wurde das Gesetz von der schwarz-roten Bundesregierung unter Angela Merkel beschlossen. Und Verkehrsminister Scheuer sollte es im Jahr 2018 umsetzen. Die juristische Prüfung durch den Europäischen Gerichtshof stand noch aus. Und noch im Februar 2019 sagte Scheuer nach einem für ihn positiven juristischen Gutachten, er gehe davon aus,
6: dass die Infrastrukturabgabe, auch Pkw-Maut genannt, im Oktober 2020 starten kann. Wir haben dazu die Verträge geschlossen. Jetzt kommt es zur technischen Umsetzung.
4: Doch dazu kam es nicht. Im Juni 2019 stellte das höchste europäische Gericht für die Mautpläne das Stoppschild auf. Eine absehbare Entscheidung, meint der Grünen-Politiker Tarek Al-Wazir, heute Vorsitzender des Verkehrsausschusses im Bundestag.
7: Da muss man jetzt eigentlich kein großer Rechtsexperte sein, um auf die Idee zu kommen, dass das europarechtswidrig sein könnte.
4: Das Urteil stellte die Bundesregierung vor ein Problem, denn Verkehrsminister Scheuer hatte die Verträge schon unterschrieben und die Mautbetreiber forderten Schadenersatz. Bis heute musste der Bund mehr als 240 Millionen Euro an sie zahlen. Im Bundestag versuchte ein Untersuchungsausschuss, die Vorgänge aufzuklären. Rund um seine Aussage beteuerte Scheuer damals:
6: Ich verstehe den Unmut auch über dieses Projekt. Fakt ist aber, dass wir rechtens gehandelt haben.
4: Doch das steht in Frage. Die Aussagen Scheuers und seines parlamentarischen Staatssekretärs Gerhard Schulz sind nun Gegenstand einer Anklage wegen des Verdachts der uneidlichen Falschaussage vor dem Untersuchungsausschuss. Der Vorwurf:
8: Auf die Frage, ob es Gespräche mit den Betreibern gegeben hat darüber, ob man erst einmal die Entscheidung über die Zulässigkeit des Europäischen Gerichtshofes abwartet, sollen sie gesagt haben, dass sie sich nicht mehr erinnern können,
4: sagt Gerichtssprecherin Lisa Jani. Und weiter: Die Staatsanwaltschaft halte das für eine bewusste Falschaussage und damit für strafbar. Wann der Prozess beginnt, ist noch unklar. Für uneidliche Falschaussage liegt der Strafrahmen, den das Gesetz vorsieht, bei einer Haftstrafe zwischen 3 Monaten und 5 Jahren.
3: Aus Berlin berichtete Felix Tenbaum.
0: Wirtschaft.
3: Ist das jetzt eine Nachricht, die Mut macht? Die Bundesagentur für Arbeit meldet für den laufenden Monat Mai mehr Stellenangebote, weniger Bürgergeldempfänger und vor allem sinkt die Zahl der Arbeitslosen wieder unter die Marke von 3 Millionen. Klingt erstmal nach guten Nachrichten, so ist es aber nicht. Birgit Habrath.
9: Nein, sie kommt noch zumindest nicht, die Trendwende auf dem Arbeitsmarkt. Auch wenn die Statistik zunächst den Anschein erweckt. Im Mai fiel die Zahl der Menschen ohne Job wieder unter die magische Grenze von 3 Millionen, konkret auf 2.950.000. Die Arbeitslosenquote ging leicht auf 6,3% zurück. Ein Nachholeffekt, weil der April sehr schwach ausgefallen war. Andrea Nahles, die Chefin der Bundesagentur für Arbeit, beruhigt das nicht.
10: Da sehen wir zurzeit keine Trendumkehr. Das ist auch abhängig jetzt eben von der gesamtlichen Wirtschaftslage und entsprechend bin ich auch besorgt, ja, dass sich das jetzt auch weiterhin so entwickelt und keine Trendumkehr in Sicht ist, macht mich wirklich nachdenklich.
9: Und ob die Trendwende auf dem Arbeitsmarkt in diesem Jahr noch kommt, sei offen. Das hänge auch vom Iran-Krieg und den Folgen für die Wirtschaft ab. Was auffällt in der Statistik, die Zahl der Bezieher von Bürgergeld, künftig Grundsicherung, ist gefallen. Die Zahl der Menschen mit Arbeitslosengeld nicht. Dabei gelten Langzeitarbeitslose eigentlich als schwerer noch zu vermitteln. Nahles kann diese Trendwende erklären.
10: Naja, wir haben sehr viele Leute, die einen Migrationshintergrund haben, speziell die Ukrainerinnen und Ukrainer, in Jobturbo gehabt. Und es ist uns tatsächlich gelungen, diese Gruppe besser zu vermitteln. Und das ist der größte Brocken derjenigen, die jetzt in der Grundsicherung in Arbeit gekommen sind.
9: Dem Abbau von Stellen, gerade im verarbeitenden Gewerbe, steht der nach wie vor hohe Bedarf an Fachkräften in anderen Branchen gegenüber. Die 1:1 zu vermitteln ist schwer. Wer bisher Autos baute, kann nicht so einfach in eine Pflegestation wechseln. Einmal im Jahr präsentiert die Bundesagentur für Arbeit eine Studie zu den Engpassberufen, also Jobs, für die zu wenig Kräfte auf dem Arbeitsmarkt vorhanden sind. Die Zahl ist nur leicht gesunken. Vor allem im Pflegebereich, aber auch in der Logistik oder im Handwerk klagen die Firmen über Personalmangel.
10: Die Fachkräfteengpässe wären noch gravierender, wenn sich der deutsche Arbeitsmarktzuwanderung nicht gegenüber öffnen würde. Ohne Zuwanderung wären viele Pflegeeinrichtungen und Krankenhäuser vermutlich kaum noch in der Lage, den Betrieb aufrechtzuerhalten. In vielen Berufen ergibt sich hier ein ähnliches Bild. Kurz gesagt, würden sich diese Menschen nicht für eine Arbeit in Deutschland entscheiden, würden wir es alle im Alltag deutlich merken.
9: Da macht sich der demografische Wandel bemerkbar. Die ersten Babyboomer gehen in Rente und können mit inländischen Kräften allein nicht am Arbeitsplatz ersetzt werden. Bei der Bundesagentur geht es gerade aber noch um ganz andere Zahlen. Nachdem die Wirtschaftsweisen jetzt die Konjunkturprognose gesenkt haben, muss der Haushalt der Nürnberger Behörde neu berechnet werden. Weniger Wachstum heißt mehr Arbeitslose und mehr Versicherungsleistung.
10: Gerade der Anstieg bei den Arbeitslosengeld führt zu deutlichen Mehrkosten und das Defizit der BA wird größer, als wir es im Herbst letzten Jahres vermutet haben.
9: Demnächst wird die BA-Chefin im Haushaltsausschuss des Bundestages auftreten und ein höheres Defizit wohl verkünden. Muss der Beitrag von 2,6% zur Arbeitslosenversicherung also doch angehoben werden?
10: We will see.
3: Die knappe Antwort von Andrea Nahles, der Chefin der Bundesagentur für Arbeit, im Bericht von Birgit Habrath. Und wir blicken nach Bayern. Dort sind vielerorts die Grundwasserstände niedrig. Mehrere Gemeinden im Allgäu haben schon dazu aufgerufen, Wasser zu sparen, weil es einfach zu trocken ist. Und sichtbar ist das auch in den bayerischen Gewässern, zum Beispiel am Bodensee oder am Chiemsee. Schiffe können nicht fahren, der Bootsverleih lahmt, die Vogelwelt leidet. Katrin Bohlmann berichtet.
11: Kein Wasserplätschern am Ufer des Chiemsees, nur das vertrocknete Schilf raschelt leicht im Wind und die Sonne brennt heißer als sonst um diese Jahreszeit. So wenig Wasser haben Peter und Ursula Muthart noch nie erlebt. Seit 50 Jahren leben die begeisterten Segelsportler in Prien am Chiemsee.
12: Es fehlen geschätzt 60, 70 Zentimeter. Insofern dramatisch wenig, als Uferbereiche frei werden, die man sonst nie gesehen hat.
13: Und was natürlich auch wahnsinnig auffällt, das ist das Ufer, wo das Schilf ist und das Schiff ist ja normalerweise auch im Wasser. Da ist jetzt gar nichts mehr.
11: Zurzeit beträgt der Pegelstand des Chiemsees am Priener Hafen in Stock laut Bayerischem Landesamt für Umwelt 517,81 Meter über dem Meeresspiegel. Seit mehr als 100 Jahren war der Pegelstand im Mai noch nie so niedrig. Bootsverleiher Manfred Eckerl aus Prien ist besorgt. Er ist am Chiemsee groß geworden, aber so hat er seinen kleinen Bootshafen noch nie gesehen.
14: Das gibt für uns natürlich einige Probleme. Das heißt, beim Ein- und Aussteigen von den Boote wird es sehr, sehr schwer, vor allem für ältere Leute. Aktuell ist es ja so, dass wir selber gar nicht mehr rausfahren können mit den Elektroboote. Der Wasserstand ist so nieder, dass die Motoren aussitzen würden. Das heißt, wir müssen jetzt alle Boote nach draußen bringen. Draußen heißt nur noch ein Außensteg, dass wir halt auch die Leute gut einsteigen lassen können.
11: Manfred Eckerl vertritt rund 24 Bootsverleiher am Chiemsee in der Schiffervereinigung. Für andere, kleinere Bootsverleiher ist das Niedrigwasser sogar existenzgefährdend.
14: Das heißt, sie können sich das auspacken zum Beispiel bei ihnen, da wo die Boote liegen, die sie nicht leisten. Ich habe einen Staat aktuell, der nicht verleihen kann, weil er einfach mit dem Boot nicht mehr rauskommt. Und das bedeutet natürlich einen hohen Verlust. Bei diesem schönen Wetter im Pfingsten ist doch ein ein guter Saisonstart für uns. Wenn wir kein Wasser, kann ich kein Geld verdienen.
11: Neben dem Chiemsee ist der Wasserstand noch in weiteren Seen in Südbayern gesunken, wie im Simssee, Starnberger See, Ammersee, Staffelsee, Tegernsee, Wagingersee und im Bodensee. Experten wie vom Landesbund für Vogel- und Naturschutz, kurz LBV, machen sich schon Sorgen um mehrere Wasservogelarten, weil deren Brutplätze auf dem Trockenen liegen. So früh, so heiß und trocken. Das sei klar Folge des Klimawandels, sagt Bettina Haas vom Wasserwirtschaftsamt Kempten.
15: Es war jetzt ein sehr, sehr trockenes Frühjahr. Es war auch kein besonders niederschlagsreicher Winter, speziell in Südbayern. Und man merkt, wir haben fallende Grundwasserstände, wir haben niedrige Wasserführungen in den Fließgewässern und wir haben natürlich auch niedrige Wasserstände in den Seen.
11: In Summe fehlen Südbayern 146 Liter und Nordbayern 119 Liter Niederschlag pro Quadratmeter aus diesem Winterhalbjahr, teilt das Landesamt für Umwelt mit. Damit fehlt jedem Quadratmeter Bayerns eine gut gefüllte Badewanne mit Wasser.
3: Trockenheit in Bayern, ein Bericht war das von Katrin Bohlmann.
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3: Um jetzt 12:15. Sie kam zuerst in der Bild-Zeitung, die Geschichte von einem angeblichen Reservekanzler, dem nordrhein-westfälischen Ministerpräsidenten Hendrik Wüst. Angeblich wird in Berlin hinter vorgehaltener Hand spekuliert, Wüst könne den in Umfragen nicht sonderlich beliebten Friedrich Merz frühzeitig ersetzen. In der Öffentlichkeit reagieren Spitzenvertreter der Union ziemlich genervt, aber sie ist jetzt nun mal in der Welt, diese Geschichte. Mein Kollege Stefan Schlag hat mit Nadja Baschek vom WDR gesprochen. Sie hat den Blick auf die Landespolitik in NRW, wo Hendrik Wüst ja regiert. Was ist dran an der Sache? Ist es mehr als ein Gerücht?
16: Tja, es ist erstmal ein Gerücht. So viel müssen wir, glaube ich, festhalten. Wer es in die Welt gesetzt hat, also wer da wirklich auch vielleicht ein Interesse dran hat, auch diese Spur ist, finde ich, relativ schwer nachzuvollziehen. Und vielleicht muss man sich auch erstmal darauf einigen, dass sowas Gedankenspiele sind, die sich im politischen Berlin, vielleicht auch mal im politischen Düsseldorf festsetzen, die mal so wabern und kreisen und die ja vielleicht auch irgendwo eine Wurzel haben. Und wenn man sich nochmal so ein bisschen zurückerinnert, zum Beispiel ins Jahr 2023, da hatte Hendrik Wüst mal so einen Gastbeitrag in der FAZ geschrieben. Das heißt, dieses ganze Thema hat ja irgendwo auch eine Vorgeschichte. Da gab es dann auch schon Gerüchte, könnte Hendrik Wüst eigentlich der Kanzlerkandidat werden. Die hat er dann irgendwann öffentlich abgeräumt. 2024 war das. Und dann war das erstmal so ein bisschen still, auch bundespolitisch. Also so beschreiben es ja auch die Hauptstadtkolleginnen und Kollegen. Ja, und jetzt ist plötzlich angesichts dieser doch sehr schlechten Umfragewerte, Beliebtheitswerte von Kanzler Merz, dieses Gerücht wieder en vogue. Man fragt sich, wäre da nicht jemand in der Reserve? Und da kommt dann schnell jemand ins Spiel, Ministerpräsident aus Nordrhein-Westfalen, bevölkerungsreichstes Bundesland, der auch noch relativ beliebt ist bei der Bevölkerung. Ja, also insofern hat sich das dann so entwickelt.
17: Du bist ja dicht dran an der Landespolitik und auch eben an Hendrik Wüst. Wie nimmst du das wahr? Wie reagiert er darauf?
16: Also ganz offiziell wurde er zum Beispiel vorgestern bei einem Termin mal danach gefragt. Und da war das eben ja schon in der Welt. Und da hat er so reagiert wie, ja, der Kanzler hat ja jetzt eine Menge Herausforderungen, auch auf internationaler Ebene. Und er hat dem Kanzler da auch nochmal entsprechend seinen Rückhalt ausgesprochen. Und das ist so eine ganz typisch klassische Reaktion, würde ich sagen, von Hendrik Wüst, der sich auch immer sehr kontrolliert gibt, der weise, würde ich mal sagen, seine Worte wählt und auch eigentlich seine Schritte abwägt. Das ist niemand, der sich jetzt zu weit aus dem Fenster lehnen würde. Und je nachdem, also auch wenn das vielleicht aus seinem Umfeld kam, wie gesagt, es ist schwer irgendwie nachzuvollziehen, spätestens jetzt wird klar sein, so eine Debatte kann die Union gerade überhaupt nicht gebrauchen. Das heißt, ich glaube, er ist da jetzt extrem vorsichtig.
17: Welches Verhältnis hat er zum Kanzler?
16: Ja, ich habe ja eben schon beschrieben, dass das dieses Verhältnis oder auch diese Spekulation von einer gewissen Vorgeschichte geprägt sind. In der Vergangenheit gab es dann aber auch immer wieder Auftritte, in denen sie sich gegenseitig Rückhalt versprechen. Ne? Also bei Wahlen auf Parteitagen zum Beispiel. Vor der Bundestagswahl war das ganz klar irgendwie zu vernehmen, dass da Hendrik Wüst auch entsprechend Friedrich Merz gestützt hat. Und auch hier bei den Kommunalwahlen, die im vergangenen Jahr stattgefunden haben, haben wir gemerkt, dass Merz wiederum auch seinen Kollegen Wüst stützt. Und das macht natürlich auch total Sinn, politisch gesprochen, in diesem großen Bundesland, wo man auch sagen kann, na, das war das jetzt irgendwie ein Stimmungstest für die Bundesregierung. Merz kommt ja auch noch aus Nordrhein-Westfalen, aus dem Sauerland. Das heißt, vordergründig stützen sie sich eigentlich, aber man merkt ja auch jetzt, dass vielleicht wieder dieses Verhältnis etwas angeknackst sein könnte.
17: Hendrik Wüst ist 50, der hat ja noch ein bisschen politische Karriere vor sich. Wie schätzt du das ein? Welche Pläne verfolgt er?
16: Ja, ich könnte mir schon prinzipiell vorstellen, dass er on the long run, also wirklich mal langfristig gedacht, vielleicht Ambitionen haben könnte, mal Kanzler zu werden. Das will man ja niemals ausschließen. Und auch er hat selbst 2024 schon gesagt, also man sollte niemals nie sagen. Denn wenn ein Ministerpräsident oder eine Ministerpräsidentin aus Nordrhein-Westfalen sowas sagt, kann das natürlich auch schlechte Konsequenzen haben, dass man dann gar nicht mehr dafür gehandelt wird. Aber jetzt muss man auch mal festhalten, wir haben hier in Nordrhein-Westfalen im nächsten Jahr eine Landtagswahl. Und auf die richtet sich, glaube ich, erstmal sein Fokus, denn die gilt es aus CDU-Sicht natürlich zu gewinnen, also auch die Mehrheit hier zu behalten. Da steht noch einiges an, ein ganzer Wahlkampf. Und ich glaube, so Rückhalt aus der Bevölkerung, die bräuchte wahrscheinlich auch Hendrik Wüst, um dann potenziell vielleicht irgendwann in ein Rennen zu gehen.
17: Erstmal gilt es dann auch natürlich ein eigenes gutes Ergebnis zu erzielen. Ich will noch mal auf eins zu sprechen kommen, Nadja. Die schwarz-rote Regierung hat ja desaströse Zustimmungswerte gerade bei vielen Menschen. Das zeigen die Umfragen. Merz kommt nicht gut an, auch in den Eigenreihen Kritik. Wie wird das denn im CDU Landesverband Nordrhein-Westfalen gesehen, die Arbeit der Bundesregierung, gerade jetzt auch mit Blick dann auf die vorbereitenden Aktionen Richtung Wahlkampf schon? Wird sich da auch an Berlin abgearbeitet?
16: Man bemerkt das auf jeden Fall. Also das ist auch so zu vernehmen aus Regierungskreisen, dass man das natürlich im Blick hat, ganz klar. Aber ich glaube, man fokussiert sich und vor allem ja auch öffentlich. Man fokussiert sich doch sehr auf die Arbeit hier im Land, auf die eigene Koalition. Schwarz, also die CDU regiert hier mit den Grünen. Das ist ja auch nochmal ein interessanter Aspekt, gerade Grüne im Bundesebene in der Opposition. Die SPD ist hier in der Opposition. Das heißt, es ergeben sich auch hier immer wieder so Wechselspiele. Man hat das natürlich im Blick. Auch Wüst hat das im Blick. Das ist logisch. Aber ich glaube, so auf den Wahlkampf, da wird man jetzt sich erstmal auf die eigene Politik hier im Land fokussieren und die Erfolge, die man vielleicht hatte, auch nach vorne stellen. Also das macht natürlich auch aus politischer Sicht aktuell viel mehr Sinn für Wüst.
3: Sagt Nadja Baschek vom WDR.
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3: Ex-Verkehrsminister Scheuer muss sich wegen mutmaßlicher Falschaussage vor Gericht verantworten. Es geht um die gescheiterte Pkw-Maut. Der CSU-Politiker hatte unter Eid ausgesagt, sich an eine Warnung der Betreiberunternehmen nicht erinnern zu können. Seine voreilige Unterschrift unter Mautverträge hatte den Bund mehr als 240 Millionen Euro Schadenersatz gekostet. Die Stuttgarter Zeitung schreibt:
18: Das war dumm, aber das ist nicht strafbar. Politiker müssen Entscheidungen treffen. Die können manchmal auch falsch sein. Sie deswegen im Nachhinein vor Gericht zu bringen, würde die Handlungsbereitschaft gen Nulllinie drücken. Allerdings müssen Fehler untersucht werden. Genau das ist im Untersuchungsausschuss geschehen. Dabei soll es Scheuer mit der Wahrheit nicht so genau genommen haben. Im politischen Alltag mag das Usus sein. Vor Gericht und in Untersuchungsausschüssen gelten andere Regeln.
3: Die Nürnberger Nachrichten kommentieren, sollten die Ermittler in dem Prozess mit ihrer Anklage recht behalten, dann habe sich ein handfester Skandal abgespielt.
18: Ausgerechnet an dieser wichtigen Stelle soll eine Erinnerungslücke aufgetreten sein. Käme es zu einer Verurteilung, würde sich der Fall in die lange, unselige Geschichte der vorgeschobenen Erinnerungslücken in der deutschen Politik einreihen. Aber bis zu einem Urteil gilt die Unschuldsvermutung. Darauf muss man an dieser Stelle zwingend hinweisen. Das ist übrigens kein Promi-Bonus für einen Ex-Minister, sondern das Recht eines jeden Menschen, gegen den ermittelt wird oder gegen den eine Anklage vorliegt.
3: Und hier noch eine Stimme zu einem anderen Thema. Das KI-Unternehmen Anthropic hat nach eigenen Angaben bei Investoren weitere 65 Milliarden Dollar eingesammelt und wird nun mit 965 Milliarden Dollar bewertet. Damit liegt Anthropic jetzt vor seinem Konkurrenten OpenAI. Doch das ungezügelte Wachstum, das beruhe auf Kosten für die Allgemeinheit, meint Moritz Metz im Deutschlandfunk.
19: Solche Unternehmensbewertungen basieren auch auf Raubbau an Ressourcen und gesellschaftlichen Errungenschaften. Auch wenn sich Anthropic mit seinem Chatbot Claude als die ethische Alternative zu ChatGPT vom bisherigen Platzhirschen OpenAI positioniert und ein Anthropic-Vertreter sogar den Papst beraten haben soll, bei dessen Enzyklika, die das Tempo der KI-Entwicklungen kritisiert, die Religion der großen KI-Konzerne bleibt das ungezügelte Wachstum, ohne Rücksicht auf Kosten für die Allgemeinheit, erbaut auf dem Narrativ, dass künstliche Intelligenz einmal unerlässlich sein werde.
3: Kommentiert Moritz Metz im Deutschlandfunk. Und das waren unsere Standpunkte für heute, zusammengestellt von Ulrike Ufer.
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3: Auf die Fantastischen Vier wartet der letzte Bus. Die Prinzen winken Tschüss, macht's gut. Und die Toten Hosen sagen, trink aus, wir müssen gehen. Abschiede in der Musik, wohin man horcht. Speziell an der Düsseldorfer Band kommt derzeit niemand vorbei. Die Tournee der Toten Hosen startet in wenigen Tagen und es gab eine Dokumentation dazu. Sie war letzte Woche in der ARD zu sehen. Das Abschiedsalbum, und das liegt jetzt eben auch vor. Thomas Steinberg beginnt seinen Bericht mit einer kleinen Hosen-Collage.
21: Das ist Punkrock, das sind die Toten Hosen aus Düsseldorf. Applaus!

0: Von der Opel Gang bis zum bitteren Ende, vielleicht war dieser Schritt immer schon angelegt, auf den Campino hingearbeitet hat.
1: Der muss mich berühren. Ich möchte das gar nicht durch irgendeine rhythmische oder melodische Form definieren, sondern das muss mich in irgendeiner Form berühren.
0: Trink aus, wir müssen gehen, ist kein Abschiedsalbum, das den eigenen Mythos konservieren möchte. Diese Platte klingt eher wie der Morgen danach. Abgestandene Luft, klebrige Gläser auf dem Tresen, das fahle Licht nach einer langen Nacht. Und irgendwo eine Hand auf der Schulter, die sagt, es ist Zeit.
2: Doch jetzt trink aus! Wir müssen gehen! Es wird schon dunkel und es ist schon ziemlich spät!
1: Was ist mir wichtig? Mich sehr oft zu hinterfragen und immer wieder neu zu justieren, dass es für heute eine neue Gültigkeit gibt und dass ich vielleicht in 10, 20 Jahren auch das nochmal umschrauben möchte.
0: Campino, inzwischen 63 und noch einmal Vater geworden, wirkt auf dieser Platte erstaunlich versöhnt. Nach mehr als 4 Jahrzehnten Bandgeschichte verzichten die Toten Hosen auf den heroischen Punkrock-Abgang. Keine brennenden Barrikaden, kein kalkulierter Lärm gegen die Vergänglichkeit. Schon der Opener Wir waren nie weg versucht nochmal das alte Selbstbild der Band zu beschwören. Immer unterwegs, immer dagegen, immer lebendig. Doch es geht nicht ums Weitermachen, sondern ums Loslassen. Noch einmal liefern die Toten Hosen 16 Songs voller Melancholie, Wut und Wärme, ehe der Studiostecker gezogen wird, auch für Andy.
3: Wir sind älter geworden, um uns herum sind unglaubliche Veränderungen passiert. Also als wir uns gegründet haben, war dieses Land geteilt als Beispiel. Und wir sind froh, dass wir das alles unbeschadet überstanden haben.
0: Als wollten sie zum Schluss noch einmal die Türen der eigenen Geschichte aufreißen, folgt ein Bonusalbum mit 25 weiteren Titeln und Weggefährten. Von Blixer Bargeld bis Vicky Leandros, mit der sie Ich liebe das Leben singen. Das ist eine letzte große Umarmung all dessen, was diese Band einmal war. Punk, Pop, Provokation und Sentimentalität zugleich.
1: Flexibel sein und dass man versteht, dass jeder so eine Respektzone hat und so eine Selbstwertzone.
2: Was ist los, dass wir so
0: aus, wir müssen gehen, versucht nicht jünger zu klingen, als es ist. Zwischen dem Lokalkolorit von Düsseldorf und der politischen Wut in Was ist mit uns los, schwingt eine Erkenntnis mit. Die Show muss weitergehen, nur eben irgendwann ohne sie. Was bleibt? Ein würdiger Abschied. Was kommt? Vielleicht die Erfüllung von Campinos Jugendwunsch.
1: Ich wollte unbedingt Moderator werden. Das ist so ein Geheimnis, was ich selten erzähle. Ich bin mal eingeladen worden in Baden-Baden, SWF. So eine Fake-Pilotsendung, eine Stunde Frühstücksradio. Und natürlich musste man bei denen eine unheimliche Scheiße spielen. Und ich konnte die Lieder nicht neutral ansagen. Dann haben die gesagt, so würde das nicht gehen.

Trink aus, wir müssen gehen. Das ist das letzte Album der Toten Hosen, das heute erscheint und Thomas Steinberg hat es vorgestellt. Dazu gibt es auch eine 90-minütige Filmdokumentation. Was bleibt, die Toten Hosen, das letzte Album? So heißt diese Dokumentation und sie finden Sie in der ARD Mediathek. Und jetzt hören wir noch ein wenig in das letzte Album der Toten Hosen rein. Und ich mich

0: Es ist 1 Uhr. 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
1: Die Nachrichten mit Ronald Lessig. Guten Abend.
2: Sehr viel Regen, Straße überflutet, Hagelkörner, so 50 Cent Stück groß waren die ungefähr.
1: Dieser Anwohner im Kreis Steinfurt berichtet von den Unwettern am Abend über Teilen von NRW. Im Süden waren Regionen im Rheinland und der Eifel betroffen. Viele Einsätze gab es im Norden. Der Sprecher der Feuerwehr Münster berichtet:
3: Wir hatten Vollalarm für die Feuerwehr Münster gegeben. Das heißt, wir hatten alle freiwilligen Feuerwehren, alle Feuerwehrhäuser besetzt, alle Fahrzeuge besetzt. Es waren vollgelaufene Keller, aber auch umgestürzte Bäume, zwei Paddelboote, die tatsächlich mit Ruderern besetzt waren. Und die auch überrascht wurden von dem Wetter und unter Ästen und Bäumen gefangen waren und durch unsere Kräfte entsprechend gerettet werden konnten.
1: Auch im Bahnverkehr gab es Störungen. Inzwischen sind die Gewitter abgezogen. Russlands Präsident Putin hat sich zum Drohneneinschlag in Rumänien geäußert. Woher die Drohne, die an der Grenze zur Ukraine ein Wohnhaus traf, kommt, sei nicht bewiesen. Jürgen Buch für WDR aktuell.
4: Kreml-Chef Wladimir Putin hat behauptet, es sei wohl eher eine ukrainische Drohne gewesen, die in den rumänischen Luftraum eingedrungen ist. Immerhin hätten solche Drohnen zuletzt schon den Luftraum mehrerer Länder verletzt. Russland sei aber bereit zu einer objektiven Untersuchung, so Putin. Dazu müsste Rumänien allerdings die Trümmer der Drohne übergeben. Ausländische Experten will Putin offenbar nicht an der Untersuchung beteiligen. Rumänien hatte zuvor erklärt, es handele sich bei der Drohne um ein russisches Exemplar. Außerdem hat Rumänien den russischen Generalkonsul in Konstanza zur unerwünschten Person erklärt und angekündigt, das russische Generalkonsulat dort zu schließen.
1: Das Drama In die Sonne schauen von Mascha Schilinski ist am Abend bei der Verleihung des Deutschen Filmpreises in Berlin mit der Goldenen Lola ausgezeichnet worden. Als beste Hauptdarstellerin ehrte die Filmakademie Senta Berger für ihre Rolle in der Buchverfilmung Ach, diese Lücke, diese entsetzliche Lücke.
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1: Nach dem Unfall in Dienstlaken sagen die Ermittler, dass die Autofahrerin wegen eines medizinischen Notfalls die Kontrolle verloren hat. Zwei Jungen waren ums Leben gekommen. Christian Richter für WDR aktuell.
5: Die Auswertung eines implantierten Ereignisrekorders habe demnach einen 16-sekündigen Herzstillstand während der Fahrt ergeben, der laut Polizei als Ursache für den Unfall gilt. Das hat die dpa aus Polizeikreisen erfahren. Die 47-jährige Frau hatte bereits im vergangenen Jahr nach einem Ohnmachtsanfall am Steuer einen Unfall verursacht. Dennoch durfte sie laut zuständiger Führerscheinstelle nach medizinischer Prüfung weiterhin ohne Auflagen Auto fahren. Gegen sie wird wegen fahrlässiger Tötung ermittelt.
1: Das Wetter in Nordrhein-Westfalen. In der Nacht ziehen die Schauer ab, tagsüber oft sonnig, südlich der Ruhr einzelne Schauer. Dazu in Hamm bis 25, in Remscheid bis 26 und in Langenfeld bis 27 Grad. Und das war WDR aktuell.
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6: Hier noch einmal die dringende Gefahrenmeldung. Achtung, Falschfahrer auf der A71 Erfurt-Sangerhausen. Zwischen Erfurt-Bindersleben und Erfurt-Gispersleben kommt Ihnen ein Falschfahrer entgegen. Fahren Sie äußerst rechts und überholen Sie nicht. Auf der A71 Erfurt-Sangerhausen zwischen Erfurt-Bindersleben und Erfurt-Gispersleben ist ein Falschfahrer unterwegs. Bitte Vorsicht in beiden Richtungen. Die A2 Berlin Richtung Hannover ist zwischen Dreieck Werder und Lenin nach einem Unfall gesperrt. Die A3 Oberhausen-Arnheim ist zwischen Emmerich Ost und Beek in den Niederlanden wegen Bauarbeiten bis Montagmorgen noch gesperrt. Dort werden zwei Brücken abgerissen. Die A63 Mainz Richtung Kaiserslautern ist zwischen Göllheim und Winnweiler wegen einer Fahrbahnerneuerung noch bis 22 Uhr gesperrt. Die A66 Wiesbaden Richtung Frankfurt ist zwischen Schiersteiner Kreuz und Wiesbaden-Biebrich wegen einer Baustelle bis Montag 5 Uhr gesperrt. Die Umleitung führt über die A643 und die A60. Und die A480 Wetzlar-Wetzlar-Blasbach ist in Höhe Wetzlarer Kreuz wegen einer Baustelle bis 5 Uhr in beiden Richtungen gesperrt. Umleitungen sind ausgeschildert. Kommen Sie gut und sicher an Ihr Ziel.
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6: Von NDR Info aus Hamburg mit Klaas Christoffersen. Schön, dass Sie dabei sind. Im April haben die Ungarinnen und Ungarn den rechtsnationalistischen Regierungschef Orbán abgewählt. Die Partei seines Nachfolgers Peter Modyar ist mit einer stattlichen Zweidrittelmehrheit im Parlament ausgestattet. Dass es so viele Sitze wurden, ist dem Wahlrecht zu verdanken, das Orbáns Regierung geschaffen hat. Jetzt hat Modyar aber auch die Aufgabe, vieles von dem, was Orbán hinterlassen hat, zu ändern. Angefangen bei der Korruption bis hin zu von Orbáns Freunden gelenkten, nicht mehr wirklich unabhängigen Medien. Rückenwind bekommt der neue ungarische Ministerpräsident jetzt auch aus Brüssel, wo viele hörbar aufatmeten, als der Blockierer Orbán weg war. Der Neue kann jetzt sogar mit einem Geldsegen aus Europa rechnen. Sarah Lopez berichtet aus Brüssel.
7: Sein Besuch wurde in Brüssel gespannt erwartet.
8: Prime Minister of Hungary, Peter Magyar, welcome.
7: Der neue Ministerpräsident Ungarns, Peter Modyar, hat sich in Brüssel mit EU-Kommissionspräsidentin Ursula von der Leyen getroffen. Und für ihn hätte es kaum besser laufen können.
9: Just after 3 weeks, the new Hungarian government was formed. And we have achieved already a historic breakthrough.
7: 3 Wochen nach der Regierungsbildung habe man bereits einen historischen Durchbruch geschafft, betont Modyar von der konservativen Tisza-Partei. Und dieser Durchbruch lässt sich beziffern auf rund 16,4 Milliarden Euro. Diese Summe an festgesetzten EU-Mitteln will die Kommission freigeben. Den Großteil, wenn Ungarn Reformen umgesetzt hat. Unter Modyars Vorgänger Orbán hatte die EU Milliardensummen eingefroren, weil Orbán in den 16 Jahren seiner Regierungszeit den Rechtsstaat in Ungarn nach und nach immer weiter abgebaut hatte. Von einer mangelnden Unabhängigkeit der Justiz zu steigender Korruption. Mit Modyar werde es nun anders, sagt Kommissionspräsidentin von der Leyen.
8: It has only been a few weeks, but we can already feel a strong wind of change across Hungary.
7: Nach ein paar Wochen könne man schon einen Wind der Veränderungen in Ungarn spüren. Tatsächlich ließ Modyar sich am Europatag vereidigen und ließ die Europafahne wieder am Parlament hissen. Den Wählern versprach er, das eingefrorene EU-Geld nach Hause zu holen. Nach Verhandlungen zwischen der EU und Ungarn kann Modyar jetzt einen Erfolg verbuchen, sagt Daniel Hegenhüsch, stellvertretender Direktor des Instituts für europäische Politik.
10: Es ist ganz eindeutig, dass diese Entscheidung hat sehr großes Vertrauen seitens der europäischen Institutionen ausgesprochen und auch eine gute Wille, keine innenpolitische Schwierigkeiten für Peter Modyar vorzubereiten wegen technischer Vorschriften. Ich glaube, das war eine großzügige Entscheidung. Peter Modyar kann jetzt mit einem riesengroßen politischen Erfolg zurück nach Budapest fliegen.
7: Zwar hat die EU noch nicht die Freigabe aller eingefrorenen Gelder an Ungarn angekündigt, aber die Summe von 16,4 Milliarden Euro habe einen starken Effekt, sagt Hegenhüsch.
10: Vor allem stabilisiert das die Wahrnehmung der ungarischen Finanzstabilität. Die freigegebene Summen repräsentieren ungefähr 13% von dem ungarischen Haushaltsgröße.
7: Aber dieser Tag sei nicht nur gut für Ungarn, sondern auch für die EU, sagt Daniel Freund. Er sitzt für die Grünen im EU-Parlament und ist Mitglied im Haushaltskontrollausschuss.
11: Das ist heute ein guter Tag, glaube ich, für die Europäische Union und für Ungarn. Aber die eigentliche Arbeit fängt jetzt an, weil jetzt müssen die Reformen in Ungarn beschlossen und umgesetzt werden.
7: Und da ist Zeitdruck drauf, denn der Großteil der 16,4 Milliarden Euro kommt aus dem Corona-Wiederaufbaufonds. Das Recht auf das Geld würde Ende August verfallen, wenn Reformen bis dahin nicht umgesetzt sind. Und wie es nicht klappen kann, das konnte die EU zuletzt in Polen beobachten. Nach der Abwahl der rechtspopulistischen PiS-Partei gab die EU Milliarden an eingefrorenen Geldern frei und wartet bis heute auf die entsprechenden Reformen, weil die vom rechtsnationalen Präsidenten blockiert werden.
6: Sarah Lopez berichtete. Der Antrittsbesuch des neuen ungarischen Premiers bei der EU, darüber hat mein Kollege Jochen Fischer mit Niklas Herbst gesprochen, dem Vorsitzenden der CDU-CSU-Gruppe im Europäischen Parlament. Wie bewertet er es, dass Ungarn die eingefrorenen EU-Gelder jetzt ausgezahlt werden können?
12: Also es ist auf jeden Fall ein Erfolg für Peter Maggio und seine neue Regierung, dass er das Vertrauen der Kommission gewinnen konnte. Man muss dazu sagen, wir stehen alle unter sehr großem Zeitdruck. Es geht ja zum Beispiel um einen erheblichen Teil der Wiederaufbaumittel für die Corona-Milliarden. Und die verfallen bald. Wir haben da nur noch bis Ende September Zeit. Also da ist schon gehörig Druck auf dem Kessel. Insofern ist es gut, dass man sich dort geeinigt hat.
13: Ist der Druck denn ein guter Ratgeber, um es ordentlich zu machen?
12: Leider nein, aber diese Gelder sind extrem wichtig für Ungarn. Die machen ungefähr 13-14% eines jährlichen Budgets für Ungarn aus, also des Gesamtbudgets. Also da sieht man schon, es geht um sehr viel Geld. Und insofern ist Druck eigentlich kein guter Ratgeber, wenn man es richtig machen soll. Auf der anderen Seite, wir kennen es auch aus dem Privatleben, wenn man sich wirklich aufmachen will, dann braucht man manchmal auch ein bisschen Druck. Und insofern ist beides vielleicht richtig.
13: Die Kommissionspräsidentin Frau von der Leyen hat gesagt, Ungarn habe in kürzester Zeit große Fortschritte bei Investitionen, Regionalförderung und Korruptionsbekämpfung gemacht. Und so lange ist der Mott ja noch nicht im Amt. Sehen Sie das genauso?
12: Also ich sehe auf jeden Fall das sehr, sehr starke Bemühen. Das wird Sie nicht überraschen, weil Peter Modja ja ein ehemaliger Fraktionskollege von mir ist und ich ihm sowieso einen Vertrauensvorschuss gebe. Auf der anderen Seite sehen wir schon Dinge, wie zum Beispiel den Beitritt zur Europäischen Staatsanwaltschaft, die schon sehr, sehr wichtig sind. Wir haben weitere Maßnahmen im Bereich des öffentlichen Beschaffungswesens zum Beispiel gesehen. Es gibt weitgehende Pläne auch für weitergehende Antikorruptionsmaßnahmen. Er geht vor gegen ehemalige Orbán-Leute. Das gehört natürlich auch zu dem Gesamtbild dazu. Und ja, deshalb glaube ich, kann man diese Einschätzung teilen. Es ist viel geschehen. Das heißt nicht, dass alle Probleme gelöst sind in der Kürze der Zeit. Und wir werden auch sicherlich weiter alles stark beobachten müssen, ob die Reformen, die die Kommission fordert, wirklich umgesetzt werden. Denn Rechtsstaatlichkeit bedeutet ja nicht, dass man politisch entscheidet, sondern dass man wirklich nach den Fakten urteilt. Und da hat Ungarn insgesamt noch einen langen Weg vor sich, aber hat einen guten Start hingelegt.
13: In dem alten Ungarn unter Orbán, da guckte Brüssel ja immer ganz genau hin. Wenn etwas nicht bereits installiert war, also Gesetzeskraft hatte, dann wurden eben Gelder zurückgehalten. In diesem Fall scheint das irgendwie ein bisschen anders zu sein. Sie haben ja auch gerade die Pläne gelobt, die Matja hat, die Absichten, noch nicht viel in Gesetzeskraft gegossen. Misst die Kommission da nicht mit zweierlei Maß?
6: Hier ist der Verkehrsservice in der ARD-Infonacht. Achtung, Falschfahrer auf der A2 Dortmund-Hannover. Zwischen Kamener Kreuz und Beckum kommt Ihnen ein Falschfahrer entgegen. Fahren Sie äußerst rechts und überholen Sie nicht. Auf der A2 Dortmund-Hannover zwischen Kamener Kreuz und Beckum ist ein Falschfahrer unterwegs. Bitte Vorsicht in beiden Richtungen. Und weiter geht es mit dem Interview, das mein Kollege Jochen Fischer mit Niklas Herbst zu den EU-Milliarden für Ungarn geführt hat.
12: Also es geht natürlich schon darum, dass die Kommission auch schaut, wie ernsthaft sind diese Pläne, wie stark sind auch schon zum Beispiel Gesetzgebungsvorhaben in die Wege geleitet worden. Das dauert natürlich auch.

0: das denn?
1: Also ich mache mir überhaupt gar keine Sorgen, dass er in irgendeiner Form eine Putin-Affinität hätte. Da kenne ich ihn wirklich ganz anders. Es ist so, dass auch andere EU-Mitgliedstaaten nicht direkt Waffen liefern. Was die Europäische Union jetzt ja macht, das ist, dass wir einen großen Kredit an die Ukraine geben. Dort hat Ungarn seinen Widerstand aufgegeben, macht das also möglich. Und ich glaube, das ist der allerwichtigste Teil der Hilfe, dass wir gemeinsam institutionell helfen. Dass es darüber hinaus andere Mitgliedstaaten gibt, wie zum Beispiel Deutschland, wie die baltischen Staaten, die auch direkt helfen, auf verschiedenste Art und Weise. Das finde ich richtig. Ich würde mir auch von Ungarn mehr wünschen. Aber Ungarn blockiert nicht mehr und das ist das Allerwichtigste.
2: Also die Zeiten der Nicht-Einstimmigkeit sind vorbei?
1: In diesem Fall ja. Wir werden allerdings auch in anderen Teilen sehen, dass sich natürlich auch in Ungarn nicht alles von heute auf morgen 180 Grad dreht. Ich denke da insbesondere an das Thema Energiepolitik. Ungarn will ja bis 2035 weiterhin auch aus Russland importieren. Das ist schon eine andere Position als die, die wir mehrheitlich im Rat und erst recht im Parlament haben. Also es sind nicht alle Probleme von heute auf morgen gelöst. Gleichwohl geht es in die richtige Richtung.
2: Abschließend gefragt, wann wird denn Ungarn wieder so sein wie vor Orbán?
1: Das müssen die Ungarn entscheiden. Da sollte sich die Europäische Union keine Ziele setzen.
2: Aber sie kann ja unterstützen.
1: Wir wollen unterstützen und es muss schnell gehen insgesamt. Der geopolitische Rahmen, den wir sehen, die Herausforderungen, die wir haben, die lassen es nicht zu, dass wir uns da sehr viel Zeit lassen. Aber das weiß auch die neue Regierung und ich bin optimistisch, dass wir da gemeinsam an einen Strang ziehen in Zukunft.
3: Sagt der Vorsitzende der CDU-CSU-Abgeordnetengruppe im Europaparlament, Niklas Herbst.
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3: Um 1.15 Uhr. Eine russische Drohne ist in der Nacht von Donnerstag auf Freitag in ein Wohnhaus in der rumänischen Stadt Galati, nahe der Grenze zur Ukraine, eingeschlagen. Dabei seien zwei Menschen verletzt worden, teilte das Verteidigungsministerium in Bukarest mit. Der Vorfall habe sich bei nächtlichen russischen Drohnenangriffen auf zivile Ziele und Infrastruktureinrichtungen in der Ukraine nahe der Grenze zu Rumänien ereignet. Bei der NATO und bei der Europäischen Union löste der Vorfall scharfe Reaktionen aus. Katrin Schmidt.
5: Russland habe jetzt bei seinem seit mehr als 4 Jahre andauernden Angriffskrieg eine weitere Grenze überschritten, so die Einschätzung von Kommissionschefin Ursula von der Leyen. Auch die Wortwahl der Rumänen wie schwerwiegender Vorfall und unverantwortliche Eskalation finden in Brüssel viel Widerhall. Die EU werde nun ihre Sicherheits- und Abschreckungsmaßnahmen weiter verstärken, insbesondere an ihrer Ostflanke, so Kommissionssprecher Olaf Gill.
6: Strengthen our eastern border precisely to be able to deal with these kind of hybrid attacks.
7: So verstärken wir unsere Ostflanke, um genau diese Art von hybriden Angriffen abwehren zu können. Darüber hinaus hat die Kommissionspräsidentin erläutert, dass wir das 21. Sanktionspaket vorbereiten. Damit wollen wir den Druck auf Russland aufrechterhalten, denn diese Maßnahmen müssen Hand in Hand gehen.
6: Precisely because these things need to go hand in hand.
5: Deutlich wird auch, die EU ist bemüht, sich stärker als Player im Ukraine-Krieg zu positionieren. Sie sieht offenbar einen guten Zeitpunkt gekommen, denn die Ukraine macht militärisch Fortschritte, die USA sind durch den Iran-Krieg andernorts gebunden und haben ganz offensichtlich ihre Verhandlungsbemühungen für die Ukraine weiter zurückgefahren. Die EU hingegen hat gerade erst das weitere Überleben der Ukraine gesichert mit der Freigabe des dringend benötigten 90 Milliarden Euro Kredits für das angegriffene Land. Sicherheitsexperte Christian Mölling.
8: Die Außenbeauftragte Kallas hat ja diese Woche schon gesagt, dass sie einen Wendepunkt im Krieg sieht. Der ist de facto, glaube ich, noch nicht so gegeben. Ich glaube, dass man hier gerade versucht, eine rhetorische Offensive gegen Russland zu fahren. Gleichzeitig muss man auch sagen, ist eben nicht der Fall gegeben, dass die NATO zum jetzigen Zeitpunkt jeden Quadratzentimeter des Territoriums eben verteidigen kann.
5: Die Frage ist aber, folgt auf diese rhetorische Offensive auch eine politische? Etwa wenn Rumänien den NATO-Rat einzuberufen gedenkt nach Artikel 4 des Vertrags. Dann müssten sämtliche NATO-Staaten sich zusammensetzen und darüber nachdenken, ob sie wirklich einen Angriff auf NATO-Territorium sehen und man reagieren muss. Soweit scheint es aber wohl noch nicht zu sein, so Mölling im Interview mit dem ARD-Studio Brüssel.
8: Es ist, glaube ich, unbestritten, dass Russland relativ schmerzfrei vorgeht, wenn es Gegend von Odessa oder andere Grenzgebiete angreift. Hier aber von einem Angriff zu sprechen, der quasi auch unterstellt, dass Rumänien selbst das Ziel gewesen wäre, das ist, glaube ich, etwas zu weit hergeholt.
5: Sehr gut möglich also, dass sich die NATO mit konkreten Antworten zurückhält.
3: Ein Bericht aus Brüssel von Katrin Schmidt und damit zurück nach Deutschland. Das Wachstum lahmt, die Industrie beklagt gestiegene Energiepreise, auch Bürokratie ist immer wieder ein Thema bei Wirtschaftsvertretern. Aber es gibt durchaus Unternehmen, die noch in Deutschland investieren. Wie der Kunststoffhersteller Orafol, der in Oranienburg

0: Brandenburg gestern den Grundstein für eine neue Produktionshalle gelegt hat. Annette Kufner war dabei.
1: Ein Grundstein wird nicht einfach so gelegt. Damit alles gut geht, verließ der Bauleiter der künftigen Halle 14 zuerst den Grundsteinspruch.
2: Was für den Baum das Wurzelwerk und für den Menschen Glück die Freude. Das ist für das Haus ein Fundament. Und wie man es seit jeher kennt, der feste Halt für das Gebäude. Das Fundament ist nun gelegt. Idee und Plan werden ein Werk. Drum lasst uns feiern diese Stunde. In froher, zuversichtlicher Runde der Zukunft gilt das Augenmerk.
1: Und damit die Zukunft unter einem guten Stern steht, wird dann im Fundament noch eine Kupferkapsel versenkt. Darin versteckt Bargeld und eine aktuelle Zeitung. Für die Generationen, die die Halle irgendwann vielleicht wieder zurückbauen. Dann fallen noch drei Hammerschläge.
2: Was heißt der erste Schlag? Mache der Bauer den Bauherrn zufrieden. Weiter. Möge es guten Nutzen bringen. Dritter Schlag bitte. Den Benutzern sei Glück und Freude beschieden.
1: Und dann ist der Grundstein offiziell gelegt. Der Bau der Halle 14 kann losgehen. Künftig sollen hier Reflexionsfolien hergestellt werden. Mehr als 100 Millionen Euro hat Orafol dafür in die Hand genommen. Und das trotz der aktuellen wirtschaftlichen Lage, sagt Unternehmenschef Holger Leclerc.
3: Natürlich spüren auch wir die Herausforderungen der Weltwirtschaft. Energiepreise, Lieferketten, Bürokratie, globale Unsicherheiten. Aber entscheidend ist, wir finden eine Lösung. Zukunft gestalten, das ist unser Anspruch.
1: In den kommenden Jahren will das Unternehmen noch mehr Geld in die Hand nehmen. Insgesamt sollen bis 2030 rund 235 Millionen Euro in den Standort in Oranienburg fließen. Lob kommt aus der Politik, auch von Brandenburgs Wirtschaftsministerin Martina Clemen von der CSU.
4: Das ist wirklich ein starkes Signal. Ich will fast sagen, es ist ein Kontrapunkt zu der Debatte, die wir derzeit leider sehr oft führen über geopolitische Herausforderungen, Abwanderung, Standortnachteile, Bürokratie.
1: Damit andere Unternehmen nachziehen, wolle man Hürden in Brandenburg weiter abbauen, verspricht Ministerpräsident Woidke.
5: Es ist genau dieses Unternehmertum, das wir brauchen und das wir viel stärker ermutigen müssen. Und ja, da muss sich die Politik und die Verwaltung auch an die eigene Nase fassen. Zu kompliziert, zu langsam, zu bürokratisch reagiert unser Apparat oftmals auf solche Schaffenskraft wie die ihre.
1: Ein wenig Selbstkritik also von der Landesregierung. Vor allem gibt es in Oranienburg dann aber Sekt und eine riesige Torte mit einem Bild der zukünftigen Halle 14. Die soll im Frühling 2027 in Betrieb genommen werden.
0: Annette Kufner berichtete.
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0: Heute vor 180 Jahren wurde der russische Goldschmied und Juwelier Peter Karl Fabergé geboren. Berühmt ist er weniger für seine Ringe oder Ketten als vielmehr für ein anderes Objekt. Kirsten Rautenberg stellt uns den Künstler vor.
7: Ein Ei machte ihn zum berühmtesten Juwelier des Zarenreichs. Erst im vergangenen Dezember wurde eins seiner legendären Fabergé-Eier im Auktionshaus Christie's in London versteigert.
8: 7,5 million, 8 million I've taken here.
7: Am Ende erwirbt es ein Käufer für 26 Millionen Euro. Damit ist das 1913 entworfene sogenannte Winterei das teuerste Fabergé-Ei der Welt.
9: Das Winterei besteht aus Bergkristall, ist mit 4500 Diamanten besetzt und erinnert an einen Eiskristall, der von Schneeflocken überzogen ist. Das Ei lässt sich aufklappen. Darin befindet sich ein Frühlingsstrauß aus weißem Quarz, der in einem Korb aus Platin steckt.
7: Geboren wird Fabergé 1846 in St. Petersburg. Sein Vater ist Goldschmied und legt damit den Grundstein für seine außergewöhnliche Karriere. Der junge Peter Karl reist durch Europa und lernt bei Meistern in Deutschland, Frankreich und England. In einem Interview sagt er:
10: Das Besondere an meinen Arbeiten war mein Emaillen. Es war mein bestgehütetes Firmengeheimnis. Die Kenntnisse hatte ich mir bei meinen Studien in Paris erworben und weiterentwickelt.
7: Zunächst designt Fabergé Schmuck und Ziergegenstände. Dann 1885 beauftragt ihn Zar Alexander III. Mit einem Geschenk für seine Frau. Ein Osterei. In Russland war es Brauch, sich zu Ostern ein Ei zu schenken.
9: Das erste Ei für die Zarin war das Hennenei. Es ist 6,4 cm groß, aus Gold mit weißer Emaille überzogen. Das Ei lässt sich aufklappen. In seinem Inneren befindet sich eine goldene Kugel, die sich auch öffnen lässt. Zum Vorschein kommt eine Henne mit Augen aus Rubinen. Im Körper der Henne wiederum befindet sich eine kleine Krone, verziert mit zwei Rubinen.
7: Das Fabergé-Ei ist geboren und die Zarin begeistert. Fabergé wird zum Hofjuwelier. Jahr für Jahr gestaltet er neue Eier, jedes ein Unikat.
10: Es gibt Leute, die schon genug Diamanten und Perlen haben. Juwelen zu schenken ist manchmal nicht angebracht. Dann ist so ein kleines Ding das Richtige.
7: Er hatte das Geschäft seines Vaters in St. Petersburg übernommen und eröffnet nun nach und nach etliche Filialen. So wird er weltberühmt, wohl auch, weil er ehrgeizig und konsequent ist wie kein anderer, sagt der Kunsthistoriker und Fabergé-Experte Gesa von Habsburg.
11: Und er war sehr darauf bedacht, dass alles neu war. Das heißt, was nicht verkauft war, eingestampft wurde. Und es gibt es bei keinem anderen Goldschmied in der Welt.
7: Nach wenigen Jahren arbeiten über 500 Goldschmiede für ihn. Zu seinen Kunden gehören amerikanische Millionäre, indische Maharajas und der König von Siam.
12: I'd like another Fabergé egg, please.
13: Sir, don't you think you've had enough?
12: I tell you when I've had enough.
7: Heute schaffen es Fabergé-Eier nicht nur in die Stuben der Schwerreichen und der großen Auktionshäuser, sondern auch in die Zeichentrickserie Die Simpsons und zu James Bond in den Film Octopussy.
14: Wissen Sie, was das ist?
15: Eins der wertvollen Eier von Karl Fabergé, ein Ostergeschenk für die russische Zarenfamilie.
7: Der berühmteste Juwelier des Zarenreichs stirbt mit 74 Jahren in der Schweiz. Die russischen Kommunisten hatten ihn zur Flucht gezwungen. Dabei hatte er sein gesamtes Vermögen verloren. Geboren wurde Peter Karl Fabergé am 30. Mai 1846. Das war heute vor 180 Jahren.
0: Der Stichtag von Kirsten Rautenberg.
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16: Mit Moritz Kühn und einem Traum, der nun endlich in Erfüllung gehen soll. Tennisprofi Alexander Zverev ist zwar schon Olympiasieger, aber einen Grand-Slam-Titel hat er noch nicht gewonnen. Vielleicht klappt es ja jetzt bei den French Open in Paris. Zumindest steht er schon mal im Achtelfinale nach dem Viersatzerfolg gegen den Franzosen Alice. Und die Chance auf den Titel ist so groß wie nie zuvor, denn der Weltranglisten-Erste Jannik Sinner ist schon raus. Carlos Alcaraz musste das Turnier verletzungsbedingt absagen. Und nun hat sich auch der Rekord-Grand-Slam-Sieger Novak Djokovic verabschiedet. Der Serbe verlor in der dritten Runde gegen den 19-jährigen Brasilianer Fonseca in 5 unfassbar spannenden Durchgängen. Vor den Augen unseres Reporters Guido Ringel.
17: Alles sprach für Djokovic, nachdem er die ersten beiden Sätze gewonnen hatte. Aber dann war es auch eine Frage der Kraft. Der Serbe konnte nicht mehr so spielen, wie er wollte. Der Druck fehlte und der junge Brasilianer Fonseca war der fittere Spieler. Er hat teilweise geglänzt mit seinem Laufvermögen, aber auch mit der unglaublichen Härte seiner Schläge. Nach fast 5 Stunden war es geschafft. 5 Sätze lang haben die beiden sich auf höchstem Niveau duelliert. Und Fonseca steht jetzt im Achtelfinale.
16: Das Achtelfinale verpasst hat Tamara Korpatsch. Die 31-Jährige musste sich der klaren Favoritin Elena Svitolina aus der Ukraine in 2 Sätzen geschlagen geben. Damit geht nun der Frauen-Einzelwettbewerb ohne deutsche Beteiligung weiter. Und mehr zu den French Open finden Sie auf sportschau.de. Dort gibt es auch alles zum Radsport und zum Giro d'Italia. Das ist die erste große Rundfahrt in diesem Jahr. Und kurz vor dem Gesamtsieg bei der diesjährigen Ausgabe steht der Däne Jonas Vingegaard, der auf der drittletzten Etappe nichts anbrennen ließ. Holger Gerska erzählt mehr.
18: Der König dieser Rundfahrt absolvierte diese Königsetappe sorglos. Sein Thron wurde nie ernsthaft attackiert. Jonas Vingegaard steht also ganz dicht vor dem ersten Gesamtsieg der Italien-Rundfahrt, auch wenn der Däne erstmals eine Bergankunft nicht als Etappensieger beendete. Einer seiner treuen Helfer, der US-Amerikaner Sepp Kuss, durfte gewinnen. Damit blieb der Tageserfolg also in der Wismar-Mannschaft. Der Österreicher Felix Gall verteidigte den 2. Gesamtplatz mit weiterhin rund 4 Minuten Rückstand auf Jonas Vingegaard. Und der Australier Jai Hindley verbesserte sich von Rang 4 auf Rang 3. Der Kapitän des deutschen Red Bull Teams, der den Giro schon gewinnen konnte, profitierte von einer starken Leistung seiner Mannschaft. Es folgen noch eine weitere, aber nicht mehr so schwere Dolomiten-Etappe und am Sonntag dann das Finale in Rom.
16: Und damit ab zum Fußball, da schaut die Welt heute Abend nach Budapest. In der ungarischen Hauptstadt wird das Champions League-Endspiel zwischen Bayern-Bezwinger Paris Saint-Germain und dem FC Arsenal London ausgetragen. Taufik Kalil schaut voraus.
19: Englischer gegen französischer Meister, 1,23 Milliarden Marktwert bei Arsenal gegen 1,21 Milliarden bei Paris. Und vor allem, es sind die einzigen Mannschaften außer dem FC Augsburg, die die Bayern geschlagen haben.
14: And it's gonna be for 90 minutes showtime at the biggest stage that you can play in club competition against a tough opponent.
19: Das sei nun für 90 Minuten die größte Bühne, die es im Clubfußball gäbe. Gegen einen harten Gegner, sagt Arsenal-Trainer Mikel Arteta vor dem Finale in Budapest. Das Ziel ist klar, am Sonntag gibt's eine Parade im Norden von London.
14: I want to have the parade with the two big trophies.
19: Zwei große Trophäen sollen es dann sein, die präsentiert werden sollen. Meister und Henkelpott, sowie auch Paris mit Trainer Luis Enrique.
20: It's a final. We want to continue with making history in Paris and to making history, we need to win the second one in a row.
19: Sie wollen Geschichte schreiben und den zweiten Sieg in der Champions League nacheinander, sagt der PSG-Trainer, wohl wissend, dass es nicht so leicht wird wie beim einseitigen 5:0 gegen Inter vor einem Jahr in München.
21: Und Achtung, die Anstoßzeit ist ungewöhnlich. Das Champions League-Finale zwischen PSG und Arsenal beginnt schon um 18 Uhr. Zum Schluss der Blick in die Handball-Bundesliga. Da haben die Füchse Berlin in Eisenach knapp gewonnen und Champions League Rang 2 gefestigt. Den Klassenerhalt vorzeitig klargemacht hat der Bergische HC durch einen 32:26 Erfolg beim HC Erlangen.
0: Das war der Sport wie immer um kurz vor halb mit Moritz Kühn.
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22: Um 1.30 Uhr mit Gabriela Kühne. Bundespräsident Steinmeier hat davor gewarnt, dass sich in Europa und auf der ganzen Welt autoritäre Tendenzen weiter ausbreiten. Bei einer Veranstaltung im Hambacher Schloss in der Pfalz sagte Steinmeier, autoritäre Regierungen versuchten immer stärker, unabhängige Institutionen anzugreifen. Betroffen seien auch Medien, der Kulturbereich und die Justiz. Zugleich zeigte sich Steinmeier kämpferisch und betonte, die Bürger könnten sich zur Wehr setzen. Er äußerte sich bei der Verleihung des Hambacher Freiheitspreises an den früheren polnischen Justizminister Bodnar. Steinmeier würdigte ihn als leidenschaftlichen Kämpfer für Menschenrechte, Demokratie und Rechtsstaatlichkeit. US-Präsident Trump ist mit seinem umstrittenen Entschädigungsfonds für angebliche Opfer der US-Justiz vorerst gescheitert. Ein Bundesgericht in Virginia stoppte fürs Erste die Pläne und setzte eine Gerichtsanhörung für den 12. Juni an, wie aus der Entscheidung hervorgeht. Aus der Nachrichtenredaktion Torben Müller.
23: Das Gericht will mit dem Stopp sicherstellen, dass bis zur Klärung des Falls kein Geld unwiderruflich über den Fonds ausgezahlt werden kann. Trump hatte für seine Idee selbst aus den Reihen der Republikaner massiv Gegenwind bekommen. Kritiker sprechen von Schmiergeld für Trump-Getreue und von Korruption. Rund 1,8 Milliarden Dollar sollen laut US-Justizministerium in den neuen Fonds fließen, mit dem angebliche Opfer von politisch oder ideologisch motiviertem Vorgehen des Staates entschädigt werden sollen.
22: Der Internationale Währungsfonds, die Weltbank und die Internationale Energieagentur warnen vor einem Treibstoffmangel im Sommer. Derzeit würden die weltweiten Ölvorräte in beispiellosem Tempo abgebaut, um den massiven Ausfall von Lieferungen durch die Straße von Hormus auszugleichen, erklärten die Organisationen in Washington. Wenn sich die Öltransporte nicht schnell normalisierten, drohten Risiken für die Treibstoffsicherheit und die gesamte Wirtschaft. Die Verhandlungen zwischen dem Iran und den USA über ein Kriegsende haben bisher noch keinen Durchbruch gebracht. Rund um die Brennerautobahn drohen heute massive Verkehrsbehinderungen. Grund ist eine ganztägige Vollsperrung wegen einer Demonstration. Anwohner wollen gegen Lärm und Feinstaub protestieren. Autos dürfen die Strecke auf österreichischer Seite ab 11 Uhr nicht befahren. Auf italienischer Seite gilt die Sperre ab 10.30 Uhr. Für Lkw ist der Alpenpass schon früher dicht. Auch auf deutscher Seite werden lange Staus erwartet. Das Wetter in Deutschland. Vom Norden und Westen auf die mittleren Landesteile und den Osten übergreifende Schauer und teils kräftige Gewitter, Tiefstwerte 18 bis 8 Grad. Am Tage gebietsweise Schauer und teils kräftige Gewitter, vereinzelt unwetterartig. In der Nordhälfte meist trocken, maximal 18 bis 33 Grad. Am Sonntag wechselnd bewölkt, regional Schauer und Gewitter bei 17 bis 29 Grad. Das waren die Nachrichten.
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0: Entwarnung auf der A2 Dortmund-Hannover. Kein Falschfahrer mehr zwischen Kamener Kreuz und Beckum. Entwarnung auch auf der B40 Kriftel, Frankfurt am Main-Griesheim. Kein Falschfahrer mehr zwischen Frankfurt am Main-Sindlingen und Mainzer Landstraße. Die A3 Oberhausen-Arnheim ist zwischen Emmerich-Ost und Beek in den Niederlanden wegen Bauarbeiten bis Montagmorgen gesperrt. Dort werden zwei Brücken abgerissen. Die A63 Mainz Richtung Kaiserslautern ist zwischen Göllheim und Winnweiler wegen einer Fahrbahnerneuerung noch bis heute Abend 22 Uhr gesperrt. Die A66 Wiesbaden Richtung Frankfurt ist zwischen Schirsteiner Kreuz und Wiesbaden-Biebrich wegen einer Baustelle bis Montag 5 Uhr gesperrt. Die Umleitung führt über die A643 und die A60. Und die A480 Wetzlar-Wetzlar-Blasbach ist in Höhe Wetzlarer Kreuz wegen einer Baustelle bis 5 Uhr in beiden Richtungen gesperrt. Umleitungen sind hier eingerichtet. Kommen Sie gut an Ihr Ziel.
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0: Mit Klaas Christoffersen. Der ukrainische Präsident Volodymyr Selenskyj hat einer ukrainischen Spezialeinheit einen Ehrennamen verliehen. Das Spezialoperationszentrum Nord trägt künftig den Beinamen Helden der UPA. Und die UPA, das ist die ukrainische Aufstandsarmee und die wird in der Ukraine vor allem als antisowjetische Widerstandskraft gesehen. In Polen wird sie für Massaker an der dortigen Bevölkerung während des Zweiten Weltkriegs verantwortlich gemacht. Deswegen hat Selenskyjs Entscheidung auch den rechtsradikalen polnischen Präsidenten empört, wie im Beitrag von Przemek Suk zu hören ist.
2: Das ist ein Beweis dafür, dass diejenigen, die gesagt haben, die Ukraine sollte ohne jegliche Bedingungen in die EU eintreten, komplett falsch lagen. Leider hat Präsident Selenskyj bewiesen, dass die Ukraine vom Mentalen her, weil sie Banditen und Mörder der ukrainischen Aufstandsarmee glorifiziert, nicht bereit ist, Teil der europäischen Familie zu werden. Hat am Freitagvormittag der polnische Präsident Karol Nawrocki erklärt. Auch wenn die politische Kommunikation in Polen oftmals deutlich härter klingt als in Deutschland, dieser Ton ist ungewohnt scharf. Aber Selenskyj hat mit der Benennung der Spezialeinheit den wohl größten polnisch-ukrainischen Konflikt weiter entfacht. Es geht um die Massaker von Wolynien im Zweiten Weltkrieg. Je nach Quellen wurden dabei 50.000 bis 80.000 Polinnen und Polen aus der Zivilbevölkerung von der ukrainischen Aufstandsarmee ermordet. Sie war der militärische Arm der Organisation ukrainischer Nationalisten. In Polen werden diese Massaker als Völkermord bewertet. Deshalb zeigt sich auch die polnische Regierung ungewohnt einig mit dem Präsidenten, auch wenn in deutlich zurückhaltenderem Ton. Präsident Selenskyj und unsere ukrainischen Freunde müssen sich dessen bewusst sein, was das traurige Erbe der ukrainischen Aufstandsarmee für alle Polinnen und Polen bedeutet. Diese Entscheidung ist mit Blick auf unsere Beziehungen besorgniserregend, hat Premierminister Donald Tusk bewertet. Gleichzeitig hat er Nawrockis Vorschlag kritisiert, Selenskyj den Orden des Weißen Adlers, das höchste polnische Ehrenabzeichen, abzuerkennen. Den Orden hatte noch Nawrockis Vorgänger, der ebenfalls peace-nahe Andrzej Duda, verliehen. Vor einiger Zeit hatte ausgerechnet die Kanzlei Nawrockis in einem anderen Fall erklärt, dass Orden, selbst wenn sie fälschlicherweise verliehen werden, nicht aberkannt werden sollten. Tusk hat aber auch darauf hingewiesen, dass vor allem der Kreml vom polnisch-ukrainischen Konflikt profitiert. Auch der Verteidigungsminister Władysław Kosiniak-Kamysz hat vor einem zu harten Umgangston gewarnt. Ich würde dem Präsidenten vorschlagen, einfach mit Präsident Selenskyj zu reden. Er hat zu ihm guten persönlichen Kontakt. Warum gab es kein Gespräch zwischen Präsident Nawrocki und Präsident Selenskyj? Das ist eine Angelegenheit, bei der man zum Hörer greift und die Information übermittelt, dass diese Entscheidung in Polen Schmerz und Bitterkeit ausgelöst hat. In der polnischen Bevölkerung herrscht weitestgehend Einigkeit darüber, dass die Verbrechen von ukrainischer Seite nicht genug aufgeklärt wurden. Bis heute belastet das die polnisch-ukrainischen Beziehungen.
0: Przemek Suk berichtete.
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0: Es schien schon ausgemacht, Mediamarkt Saturn sollte chinesisch werden. Chinas großer Online-Händler JD.com will Europas größte Kette von Elektronikfachmärkten übernehmen. Die Haltung der europäischen Länder dazu ist nicht wirklich einheitlich. Und Brüssel hat jetzt angekündigt, die ganze Sache nochmal zu prüfen. Es könnte also sein, dass das Ingolstädter Unternehmen vielleicht doch deutsch bleibt. Andreas Meyer-Feist berichtet.
3: Kai-Ulrich Deißner ist Chef der Firma Seconomy. Es ist die Muttergesellschaft von Mediamarkt Saturn. Monatelang warb der Manager für die Mehrheitsübernahme durch die chinesische Firma JD.com.
4: Wir sind zwei Unternehmen, die an das Gleiche glauben. Nämlich daran, dass moderner Handel online und offline zusammenbringt.
3: Online-Kompetenz, das ist die Stärke der Chinesen. Nach Amazon ist JD.com der größte Online-Händler weltweit. Mediamarkt und Saturn sind vor allem im stationären Handel stark, mit mehr als 1000 Filialen in Europa.
4: Aber jetzt haben wir einen Partner, der in vielen Technologien weltführend ist und von dem wir uns nochmal einen extra Schub erhoffen auf diesem Weg.
3: Die Fusion sollte zeigen, beides passt zusammen, mit den Chinesen geht es und JD.com legte sich mächtig ins Zeug. Mit einer Beschäftigungsgarantie, mit Standorterhalt und der Übernahme aller bestehenden Tarifverträge und Betriebsvereinbarungen. Kundendaten, viele Millionen, sollten nicht auf chinesische Rechner abfließen. Der EU-Kommission reichen schriftliche Zusagen dieser Art aber nicht aus. Die chinesische Regierung könnte nachgeholfen haben, um JD.com die beste Ausgangsposition zu verschaffen. Und das würde der EU-Verordnung über Subventionen aus Drittstaaten widersprechen. Einige EU-Länder setzen bewusst auf die China-Kooperation und nun drängen sie auf eine schnelle Genehmigung aus Brüssel. Wenn wir nicht entscheiden, sind wir zu langsam. Wenn wir entscheiden, sind wir zu schnell, je nach politischem Interesse, erklärte dazu ein EU-Sprecher in Brüssel. Eine Entscheidung wird getroffen, wenn der Fall klar ist. In Deutschland läuft schon ein Verfahren, das unabhängig von der EU-Kommission die nationale Sicherheit bei der geplanten Investition aus China überprüfen soll. Hier steht der Schutz sensibler Kundendaten im Mittelpunkt. Das Bundeswirtschaftsministerium leitete ein Investitionsprüfverfahren ein. Europäische Handelsdaten dürften nicht nach China abfließen. Europaweit gibt es keine einheitliche Position. Zu unterschiedlich sind die Interessen. Der größte Widerstand gegen die Übernahme kommt von der österreichischen Regierung. Ihr reichten die chinesischen Zusagen in Sachen Mediamarkt Saturn nicht aus, wenn es um die operative Unabhängigkeit geht. Frankreich und Italien haben die Übernahme auf nationaler Ebene aber schon genehmigt. Nun macht das EU-Prüfverfahren einen Strich durch die Rechnung vorerst. Denn stellt die EU-Kommission am Ende einen Verstoß gegen europäisches Recht fest, kann sie die Übernahme verbieten.
0: Andreas Meyer-Feist über die Pläne für einen möglichen Eigentümerwechsel bei Mediamarkt. Und wenn Sie bei Mediamarkt etwas kaufen, dann haben Sie die Wahl, entweder mit Bargeld oder mit Karte oder Smartphone zu zahlen. Die Deutschen zahlen immer öfter mit Karte oder Smartphone. Und wenn man Bargeld benötigt, kann man das auch am Supermarkt an der Kasse ausgezahlt bekommen. Und deswegen sind seit 2020 bundesweit rund 10.000 Geldautomaten abgebaut worden. In ländlichen Gegenden kann das zum Problem werden und das zuallererst für ältere Menschen, die immer noch lieber in Bar zahlen. Christian Erl hat sich in Thüringen umgehört.
1: In Sondershausen, in Burg, in Barut. In kleinen Orten quer durchs Land schrumpft das Netz an Geldautomaten seit Jahren. Bundesweit waren es im Jahr 2020 noch fast 61.000 Automaten. Heute sind es laut Bundesbank nur noch knapp 50.000. Warum machen die Banken das? Frage an Steffen Steudel, Sprecher für die deutsche Kreditwirtschaft und den Bundesverband der deutschen Volks- und Raiffeisenbanken. Steudel sagt, immer weniger Kunden nutzten die Automaten, immer mehr zahlen mit Karte oder heben Geld an der Supermarktkasse ab. Zudem steigen die Kosten, um die Automaten gegen Banden zu schützen, die besonders gern Automaten fernab der Städte sprengen.
5: Die Absicherung der Geldautomaten ist teuer, das Aufstellen des Geldautomaten ist teuer. Letztendlich ist auch teuer, dass ein Geldautomat regelmäßig befüllt werden muss.
1: Dass sich das nicht überall mehr rechnet, betriebswirtschaftlich ist das nachvollziehbar, gesellschaftlich aber ein Problem, vor allem auf dem Land. Denn es gibt eine Gruppe, für die Bargeld kein Auslaufmodell ist, ältere und hochaltrige Menschen. Jan Steinhauser vom Thüringer Landesseniorenrat sagt, solange das so ist, darf der Zugang nicht wegfallen.
8: Solange es eine größere Gruppe von Menschen gibt, die eben noch mit Bargeld überwiegend bezahlen, muss es die Möglichkeit geben, an Bargeld heranzukommen. Also das ist für uns natürlich unumstößlich.
1: Steinhauser glaubt aber, auch die meisten älteren Menschen würden sich mit der Zeit damit anfreunden, Bargeld auch anderswo zu holen.
8: Da sehen wir nicht unbedingt zwingend in den Bankautomaten, sondern in der Tat Verkaufseinrichtungen, wo man barrierearm Bargeld in Empfang nehmen kann, ohne dass man zum Beispiel Einkäufe tätigt.
1: Das klingt gut, setzt aber voraus, dass es überhaupt einen Laden im Ort gibt und eventuell auch ein Smartphone. Beides nicht selbstverständlich auf dem Land. Einige Banken, etwa die Sparkasse Anhalt-Bitterfeld, lösen derartige Probleme durch fahrende Filialen. Flächendeckend ist diese Form der Versorgung aber nicht vorhanden. Manch einer vermutet hinter der schwindenden Zahl an Geldautomaten, dass Scheine und Münzen ganz abgeschafft werden sollen.

0: Matthias Kallen aus dem Generaldirektorat Bargeld der Bundesbank gibt Entwarnung. Laut Studien der Notenbank halten 85% der Befragten Bargeld für gesellschaftlich wichtig.
1: Das ist für uns ein klarer Auftrag. Jetzt nicht nur für uns in Deutschland, sondern auch für das Eurosystem ein klarer Auftrag sicherzustellen, dass Bargeld erhalten bleibt.
0: Die Bundesbank baut sogar 4 neue Filialen. Eine Investition, die auf Jahrzehnte angelegt ist. Die Zweigstellen werden auch dazu dienen, ausreichend Bargeld in ganz Deutschland zu verteilen. Eine der gesetzlich festgelegten Aufgaben der Bundesbank. Abschaffung des Bargelds also nicht geplant, so Kallen. Der Weg zum nächsten Automaten, der wird in manchen Dörfern und Städten trotzdem länger. Wer nicht mobil ist, für den macht das einen großen Unterschied.
2: Ein Bericht von Christian Erl war das.
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2: Um jetzt 1.44 Uhr. Die Vereinten Nationen haben sich tief besorgt geäußert über die Eskalation der Kämpfe im Libanon. Besonders auch über neue israelische Luftangriffe auf mutmaßliche Hisbollah-Ziele in Beirut. Eigentlich gilt ja eine Waffenruhe. Die libanesische Regierung, die hat sich vorgenommen, die Miliz Hisbollah zu entwaffnen, geht dabei allerdings zögerlich vor. Und ein Grund dafür ist auch die Sorge, dass durch eine Konfrontation im schlimmsten Fall ein neuer Bürgerkrieg im Libanon sich entwickeln könnte. Kann sich die Geschichte womöglich wiederholen? Unser Korrespondent Moritz Behrendt hat sich auf den Weg gemacht, um dieser Frage nachzugehen.
4: Fahrt vom Beiruter Flughafen durch die südlichen Vororte, die Dachir. Hier ist die Hisbollah stark, hier ist die Zerstörung groß. Einige Häuser sind vollständig dem Erdboden gleichgemacht durch israelische Luftangriffe. Andere stehen noch als Ruinen, stark einsturzgefährdet. Je weiter man in Richtung Innenstadt fährt, desto geringer ist das Ausmaß der Zerstörung. Aber auch hier sieht man hin und wieder Kriegsspuren. Häuser, deren Wände von Einschusslöchern durchsiebt sind. Es sind alte Narben der Stadt aus der Zeit des Bürgerkriegs, als Libanesen gegen Libanesen kämpften und sich Scharfschützen in Beirut direkt gegenüberstanden. Jetzt hat sich die Regierung zur Aufgabe gesetzt, die Hisbollah zu entwaffnen. Das könnte Spannungen verschärfen, fürchten viele. Besteht also die Gefahr eines neuen Bürgerkriegs? In dem Land, in dem Angehörige unterschiedlichster Konfessionen und unterschiedlichster politischer Ausrichtungen auf engstem Raum nebeneinander leben?
5: Unmöglich,
4: sagt Abdullah Al-Ali, ein Beamter im Ruhestand, der mit Freunden in einem Café Backgammon spielt.
5: Wir sind im Libanon ein Volk. Es wird keinen Bruderkrieg geben, so sehr sie es auch versuchen zu provozieren.
4: Mit sie meint er die Israelis. Im libanesischen Bürgerkrieg von 1975 bis 1990 hatte es mehrfach Allianzen gegeben zwischen ausländischen Staaten und libanesischen Milizen. Die palästinensische PLO mischte mit, ebenso wie Israel und Syrien und später auch der Iran. Daran erinnerte kürzlich auch der Ministerpräsident. Damals, so Nawaf Salam, hätten sich die Libanesen allzu leicht täuschen lassen.
6: Jeder, der Zuflucht bei externen Akteuren suchte, hat sich geirrt.
4: Der Libanon als Spielball ausländischer Mächte. Die Darstellung, der Bürgerkrieg sei ein Krieg der anderen gewesen, ist bei vielen Libanesen noch immer beliebt. Sie hilft offenbar, die eigene Verantwortung zu verdrängen. So leicht macht es sich Nawaf Salam nicht.
6: Im Bürgerkrieg haben wir gegeneinander gekämpft und alle haben den Preis bezahlt. Heute ist es wichtig, dass wir alle zusammenstehen.
4: Pierre Rihan und Ziad Saab sind zwei ältere Herren, gehen auf die 70 zu. Beide haben im Bürgerkrieg gekämpft auf unterschiedlichen Seiten. Rihan kämpfte für die Force Libanaise, Saad als Kommunist für die sogenannte libanesische Nationalbewegung. Sehen Sie, sagt er.
7: Wenn ich Pierre während des Krieges getroffen hätte, hätte er mich wohl getötet oder ich ihn. Und nun schauen Sie, wie wunderbar es ist, dass wir miteinander reden können.
4: Mit anderen ehemaligen Milizionären haben sie sich zusammengeschlossen in einer Gruppe namens Fighters for Peace. Sie kritisieren, dass es im Land nie eine groß angelegte Aufarbeitung des Bürgerkriegs gab. Sie bieten Workshops für Jugendliche an, in denen sie davor warnen, die Fehler der Vergangenheit zu wiederholen. Nicht immer sei das Interesse bei den jungen Leuten groß, sagt Rian. Aber vielleicht sei das auch eine gute Nachricht.
5: Die heutige Jugend interessiert sich für Handys, Internet, Bildung und Reisen. Niemand will zur Waffe greifen und kämpfen.
4: Einen neuen Bürgerkrieg werde es nicht geben, das betonen fast alle im Libanon. Es klingt fast wie eine Beschwörung, als wollten sie damit ihre eigenen Ängste verdrängen.
2: Unser Korrespondent Moritz Behrendt berichtete aus dem Libanon. Bei seinem Amtsantritt im vergangenen Jahr hatte der US-Präsident Trump Vergeltung gegen diejenigen angekündigt, die sich ihm widersetzt hatten. Und seither geht das Justizministerium nicht nur gegen aktuelle und ehemalige Regierungsvertreter vor. Selbst prominente Kritikerinnen wie E. Jean Carroll stehen nun im Fokus. Sie hatte eine Klage wegen sexuellen Missbrauchs und Verleumdung gegen Trump gewonnen. Anne Schneider berichtet.
8: I am your justice. I am your retribution.
9: Ich sorge für Gerechtigkeit. Ich werde eure Gegner bestrafen. So hatte Donald Trump 2023 auf der CPAC gesprochen, einem internationalen Treffen von Rechtspopulisten. Seit der US-Präsident wieder im Amt ist, zeigt sich, Trump will offenbar vor allem diejenigen treffen, die als seine Gegner gelten, politisch oder vor Gericht. Das US-Justizministerium geht inzwischen gegen eine ganze Reihe solcher Personen vor. Ein besonders prominenter Fall, E. Jean Carroll, die Autorin hatte Trump wegen sexuellen Missbrauchs und Verleumdung verklagt und Recht bekommen. Jetzt wird gegen sie selbst ermittelt. Der Verdacht, sie soll in einem früheren Verfahren falsch ausgesagt haben. Juristen halten die Ermittlungen für ungewöhnlich, auch weil ein Richter ihre Glaubwürdigkeit bereits bestätigt hatte. Doch Carroll ist kein Einzelfall. Gegen den früheren FBI-Direktor James Comey wurde gleich zweimal Anklage erhoben. Für Comey ist das Teil eines persönlichen Rachefeldzugs.
10: My family and I have known for years that there are costs to standing up to Donald Trump.
11: Meine Familie und ich wissen seit Jahren, dass es einen Preis hat, sich Donald Trump entgegenzustellen.
9: Auch die New Yorker Generalstaatsanwältin Letizia James geriet ins Visier des Justizministeriums, nachdem sie zuvor erfolgreich gegen Trump selbst geklagt hatte. Das Verfahren gegen sie wurde später eingestellt. Für Kritiker ergibt sich daraus ein klares Muster. Ermittlungen richten sich auffällig oft gegen Personen, die Trump politisch oder juristisch herausgefordert haben. Für Ex-Präsident Barack Obama steht damit die Unabhängigkeit der Justiz auf dem Spiel.
12: The White House shouldn't be able to direct the Attorney General.
11: Das Weiße Haus sollte nicht bestimmen, wen die Justiz verfolgt. Der Justizminister ist nicht der Handlanger des Präsidenten.
12: Whoever's in charge of the government starts using that to go after their political enemies.
9: Kritik, die US-Justizminister Todd Blanche zurückweist.
13: The Attorney General is a member of the cabinet of the President of the United States.
11: Der Justizminister ist Mitglied des Kabinetts des Präsidenten. Die Verfassung gibt dem Präsidenten Macht. Er sollte dieses Land in allen Bereichen führen, auch darin, wie wir Kriminalität bekämpfen.
9: Auch Donald Trump war mehrfach angeklagt. Für viele seiner Anhänger waren das politisch motivierte Verfahren und das jetzige Vorgehen ist die Gegenreaktion. Allerdings gehen die Anklagen gegen Trumps Gegner inzwischen bis in unabhängige Institutionen. Auch gegen Notenbankchef Jerome Powell wurde nämlich zeitweise ermittelt. Von ihm hatte Trump seit seinem erneuten Amtsantritt ebenso vehement wie vergeblich eine Zinssenkung gefordert.
14: The threat of criminal charges is a consequence of the Federal Reserve.
11: Ich werde unter Druck gesetzt, weil die Notenbank unabhängig entscheidet, nicht nach Wunsch des Präsidenten.
9: Erklärt Powell daraufhin in einer Videoansprache, das Verfahren ist inzwischen eingestellt worden. Die große Diskussion in den USA ist deshalb, wie unabhängig ist die Justiz hier noch?
2: Ein Bericht war das von Anne Schneider aus Washington.
3: Standpunkte.
2: Ex-Verkehrsminister Scheuer muss sich wegen mutmaßlicher Falschaussage vor Gericht verantworten. Es geht um die gescheiterte Pkw-Maut. Der CSU-Politiker hatte unter Eid ausgesagt, sich an eine Warnung der Betreiberunternehmen nicht erinnern zu können. Seine voreilige Unterschrift unter Mautverträge hatte den Bund mehr als 240 Millionen Euro Schadenersatz gekostet. Die Stuttgarter Zeitung schreibt:
15: Das war dumm, aber das ist nicht strafbar. Politiker müssen Entscheidungen treffen. Die können manchmal auch falsch sein. Sie deswegen im Nachhinein vor Gericht zu bringen, würde die Handlungsbereitschaft gen Nulllinie drücken. Allerdings müssen Fehler untersucht werden. Genau das ist im Untersuchungsausschuss geschehen. Dabei soll es Scheuer mit der Wahrheit nicht so genau genommen haben. Im politischen Alltag mag das Usus sein. Vor Gericht und in Untersuchungsausschüssen gelten andere Regeln.
2: Die Nürnberger Nachrichten kommentieren, sollten die Ermittler in dem Prozess mit ihrer Anklage Recht behalten, dann habe sich ein handfester Skandal abgespielt.
15: Ausgerechnet an dieser wichtigen Stelle soll eine Erinnerungslücke aufgetreten sein. Käme es zu einer Verurteilung, würde sich der Fall in die lange, unselige Geschichte der vorgeschobenen Erinnerungslücken in der deutschen Politik einreihen. Aber bis zu einem Urteil gilt die Unschuldsvermutung. Darauf muss man an dieser Stelle zwingend hinweisen. Das ist übrigens kein Promi-Bonus für einen Ex-Minister, sondern das Recht eines jeden Menschen, gegen den ermittelt wird oder gegen den eine Anklage vorliegt.
2: Themenwechsel. Das KI-Unternehmen Anthropic hat nach eigenen Angaben bei Investoren weitere 65 Milliarden Dollar eingesammelt und wird jetzt mit 965 Milliarden Dollar bewertet. Damit liegt Anthropic jetzt vor seinem Konkurrenten OpenAI. Doch das ungezügelte Wachstum beruhe auf Kosten für die Allgemeinheit, meint Moritz Metz im Deutschlandfunk.
16: Solche Unternehmensbewertungen basieren auch auf Raubbau an Ressourcen und gesellschaftlichen Errungenschaften. Auch wenn sich Anthropic mit seinem Chatbot Claude als die ethische Alternative zu ChatGPT vom bisherigen Platzhirschen OpenAI positioniert und ein Anthropic-Vertreter sogar den Papst beraten haben soll, bei dessen Enzyklika, die das Tempo der KI-Entwicklungen kritisiert, die Religion der großen KI-Konzerne bleibt das ungezügelte Wachstum, ohne Rücksicht auf Kosten für die Allgemeinheit, erbaut auf dem Narrativ, dass künstliche Intelligenz einmal unerlässlich sein werde.
2: Kommentiert Moritz Metz im Deutschlandfunk. Und die Frankfurter Allgemeine Zeitung verweist darauf, dass das Rennen um die KI-Marktführerschaft nicht entschieden ist.
15: Eine der größten Herausforderungen für Anthropic besteht zum Beispiel darin, sich genug Rechenleistung für sein rasantes Wachstum zu sichern. Der Zugang zu solcher Computerpower als limitierender Faktor könnte den Wettbewerb munter in Gang halten. Aus europäischer Sicht muss es allerdings zutiefst beunruhigen, dass sich trotz aller erkennbaren Bemühungen um mehr digitale Eigenständigkeit die Dominanz amerikanischer Technologiekonzerne in atemberaubender Geschwindigkeit erhöht.
2: Und das waren unsere Standpunkte, heute zusammengestellt von Ulrike Ufer.
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2: 20 Jahre cineastischer Funk, viele Grooves und warmer Analog-Soul aus Hamburg. Das Indie-Label Mocambo Records hat sich weltweit Kultstatus erarbeitet. Zuletzt landete es sogar in Filmen und Serien wie Anatomie eines Falls oder Better Call Saul. Florian Schmidt über ein kleines Label mit großem Kino im Kopf.
17: I told you, I should have done this in Grenoble.
18: Wer Anatomie eines Falls gesehen hat, erkennt diesen Song wahrscheinlich sofort. Eine Steel-Drum-Version von 50 Cent's P.I.M.P. Aufgenommen von der Bacow Rhythm and Steel Band. Veröffentlicht auf dem Hamburger Label Mocambo Records. Ein Song, der nun wohl immer auch mit dem Film und mit Schauspielerin Sandra Hüller in Verbindung gebracht wird. Auch in Talkshows.
19: But are you haunted by this song?
18: Dass ausgerechnet ihre Version von P.I.M.P. einmal in einem preisgekrönten Kinofilm landen würde, damit hatte bei Mocambo niemand gerechnet, erzählt Labelgründer Björn Wagner.
20: Für mich lag das ganz nahe, P.I.M.P. eben mit einer echten Steel-Drum zu spielen. Ich hatte eine. Ich habe in Trinidad Steel-Drum spielen gelernt und für mich war das einfach das Natürlichste von der Welt.
18: Nicht nur im Oscar-prämierten Film von Regisseurin Justine Triet lief Mocambo-Musik zuletzt rauf und runter. Auch in der Serie Better Call Saul taucht ein Song des Hamburger Labels auf. Und im Jennifer Lopez-Film Manhattan Queen sind die Mighty Mocambos mit Sängerin Giselle Smith und dem Song Working Woman zu hören. Für Labelchef Björn Wagner ist die Verbindung von Film und Musik seit Kindheitstagen zentral.
20: Ich bin einfach erstmal Kinofan, Filmfan. Also war ich schon als kleines Kind. Also habe mir alle Hitchcock-Filme angeguckt, wenn die nachts im Fernsehen liefen, auf VHS aufgenommen. Und relativ schnell habe ich einfach die Liebe entdeckt für die Verbindung von Film und Musik.
18: Der Sound von Mocambo, warmer Analog-Funk, rauer Do-it-yourself-Charme und Musik, die oft klingt wie der Soundtrack zu einem Film, den es noch gar nicht gibt.
21: Please,
18: Zum Label gehören deshalb auch Wiederveröffentlichungen obskurer Soundtrack- und Library-Music-Schätze. Etwa vom legendären Filmkomponisten Peter Thomas, der Musik für die Raumpatrouille Orion und diverse Edgar-Wallace-Filme geschrieben hat. Auch die spätere Disco-Queen Donna Summer zeigt Mocambo Records, begleitet vom Peter Thomas Sound Orchester, ein paar Jahre vor ihrem weltweiten Durchbruch auf Deutsch singend. Ein Song, der demnächst erstmals auf Vinyl veröffentlicht wird. Komm, blonde Man, komm. 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Und obwohl Mocambo immer ein kleines Indie-Label geblieben ist, hat sich die Musik längst weltweit verbreitet.
20: Jetzt hat gerade in Brasilien jemand wieder eine Platte von mir gekauft. Oder ich kriege eine Bestellung aus Rumänien. Cool, die finden solchen Sound auch gut.
18: Angefangen hat alles mit kleinen Vinyl-Singles für DJs, Breakdancer und Hip-Hop-Nerds. Inzwischen bekommen die Hamburger sogar Props von Hip-Hop-Legenden wie Ice-T oder Kenny Dope. Und auch nach 20 Jahren soll bei Mocambo vor allem eines bleiben. Die Lust aufs Experimentieren.
20: Und ich hoffe jetzt viel mit Leuten, die jetzt irgendwie 20, 25 Jahre jünger sind als ich, zusammenzuarbeiten.
2: Und mit den funky Klängen vom Hamburger Indie-Label Mocambo Records verabschiede ich mich jetzt. Gleich nach den Nachrichten geht es weiter hier mit meinem Kollegen Detlef Karg in der ARD Infonacht.

0: Es ist 2 Uhr. 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
1: Die Nachrichten mit Ronald Lessig. Guten Morgen. In NRW haben Unwetter am Abend zu vielen Einsätzen der Feuerwehr geführt. Inzwischen sind die Gewitter abgezogen. Peter Wirth für WDR aktuell.
2: Zunächst war es vor allem der Norden von Nordrhein-Westfalen, aber auch über das nördliche Ruhrgebiet, über den Bonner Raum und die Eifel sind teils heftige Unwetter gezogen. Die Feuerwehr berichtet von vielen Kellern, die durch den Starkregen vollgelaufen sind. Aber auch Sturmböen haben einige Schäden angerichtet. Viele Straßen sind durch umgestürzte Bäume blockiert. Einige Veranstaltungen wurden kurzfristig abgesagt oder abgebrochen. Auch der Zugverkehr ist beeinträchtigt. Einschränkungen gibt es etwa auf den Fernverkehrsstrecken von Münster nach Bremen oder vom Ruhrgebiet nach Hannover.
1: Die renommierte Kultureinrichtung Kennedy Center in Washington muss den Namen Trump vom Gebäude entfernen. Das hat ein Gericht in der US-Hauptstadt entschieden. Der Aufsichtsrat habe kein Recht, den Namen zu ändern. Das dürfe nur das Parlament. US-Präsident Trump hatte das Kennedy Center kurz nach Amtsantritt umbenennen wollen. Der Brennerpass in den Alpen wird heute für den Verkehr gesperrt. Grund ist eine Demo. Luisa Gruber für WDR aktuell zum Ausmaß der Sperrung.
3: Gesperrt wird die Brennerautobahn zwischen der Mautstelle Schönberg und dem Grenzübergang am Brenner. Das heißt, da kommt wirklich niemand mehr drüber. Auch die Nebenstraßen und die Bundesstraßen werden gesperrt. Das Ganze wird am Samstag stattfinden zwischen 11 und 19 Uhr. Für die LKWs geht die Sperre sogar schon früher los, nämlich um 7 Uhr morgens. Und ich habe im Vorfeld auch mit dem österreichischen Automobilclub gesprochen. Und die haben mir eben ganz klar gesagt, ein Stau an dem Tag ist sowieso unumgänglich. Wenn wir aber jetzt mal über Tirol hinausblicken, dann rechnen die sogar mit einem Rückstau, der bis nach Rosenheim reichen könnte.
1: In der Innenstadt von Dortmund gab es in der Nacht einen größeren Polizeieinsatz. Viele Beamte seien beteiligt gewesen, sagte eine Polizeisprecherin. Es gebe Verletzte. Einzelheiten nannte sie nicht. Die Hintergründe sind unklar. Online-Medien hatten von Schüssen berichtet.
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1: Ein Fahranfänger ist auf einem Parkplatz in Köln in einen McDonald's gefahren. Er musste schwer verletzt ins Krankenhaus. Franziska André, WDR Köln.
4: Der Fahrer hatte laut der Polizei auf dem McDonald's-Parkplatz kurz vor dem Unfall einen BMW-Fahrer kennengelernt und durfte sich das Auto dann für eine kleine Probefahrt ausleihen. Nach einer Runde mit Vollgas um den Block wollte er dann wieder auf den Parkplatz abbiegen und war aber viel zu schnell unterwegs und dann krachte er eben in die Fassade des McDonald's. Der 19-jährige Fahrer wurde schwer verletzt in eine Klinik gebracht, sein Beifahrer wurde leicht verletzt. Alkohol oder Drogen waren laut Polizei nicht im Spiel.
1: Das Wetter in Nordrhein-Westfalen. In der Nacht ziehen die Schauer ab. Tagsüber oft sonnig, südlich der Ruhr einzelne Schauer. In Bad Münstereifel bis 25, in Gütersloh bis 26 und in Kerpen bis 27 Grad. Das war WDR aktuell.
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